0: Stuttgart Richtung München ist in Höhe Stuttgart-Degerloch wegen Bergungsarbeiten gesperrt. Die A25 Geesthacht Richtung Hamburg ist zwischen Bergedorf und dem Dreieck Hamburg Südost wegen Fahrbahnerneuerung bis 5 Uhr gesperrt. Die A40 Duisburg Richtung Essen ist zwischen Mülheim-Winkhausen und Mülheim-Heisen in beiden Richtungen bis nächsten Montag gesperrt. Und die A71 Erfurt Richtung Suhl ist zwischen Oberhof und Suhl-Zeller-Mehlis wegen Wartungsarbeiten im Tunnel bis 6 Uhr früh gesperrt. Und wir schauen kurz noch nach Berlin. Die A111 Charlottenburg Richtung Dreieck Oranienburg ist im Tunnel Flughafen Tegel wegen Wartungsarbeiten bis 5 Uhr gesperrt. Weiterhin gute Fahrt und kommen Sie sicher an Ihr Ziel.
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0: Mit Maja Weber aus dem NDR Infostudio in Hamburg. Herzlich willkommen. Wir bringen Sie mit Hintergründen, Berichten, Analysen und Interviews gut informiert durch diese ARD Infonacht. Und wir schauen immer mal wieder auch auf die Austragungsorte der WM mit den jeweiligen Spielen und Spielständen, wozu unsere Reporter auch noch ein bisschen was erzählen können. Jetzt aber schauen wir erstmal nach Polen. Es ist keine einfache Beziehung mit unserem Nachbarland. Gestern vor 35 Jahren wurde der Nachbarschaftsvertrag zwischen Deutschland und Polen unterzeichnet. Bundesaußenminister Johann Wadephul bezeichnet ihn als Wendepunkt in den Beziehungen beider Länder. Heute sei das Verhältnis eine gewachsene Freundschaft. Eine Freundschaft, in der es eigentlich schon immer viel Gesprächsbedarf gab, dem mal mehr, mal weniger entsprochen wurde. Anders als noch vor Jahrzehnten wächst die polnische Wirtschaft inzwischen sogar stärker als die deutsche. Die Menschen zieht es nicht mehr ganz so stark aus Polen nach Deutschland. Nicole Markwald über Hürden und Notwendigkeiten, aber auch Chancen für die deutsch-polnische Zusammenarbeit.
2: Kurz bevor die Außenminister von Deutschland und Polen auf die Bühne kamen, rief die Moderatorin des deutsch-polnischen Forums die Anwesenden etwas kurios zur Ordnung.
3: Es ist wie in einem Kindergarten so ein bisschen. Ich wollte nie Kindergärtnerin werden, aber so das Gefühl, bitte setzen Sie sich, kommen Sie, bleiben Sie, beruhigen Sie sich.
2: Ganz offensichtlich, die Stimmung der 700 Gäste im Auswärtigen Amt war prima. Der Redebedarf offenkundig groß. 35 Jahre nach der Unterzeichnung des Nachbarschaftsvertrags sprechen die Fakten für sich. Der Wert des täglichen Warenverkehrs liegt bei 500 Millionen Euro. Polnische Investitionen in Deutschland nehmen zu. Deutschland wird bald sein drittes Goethe-Institut im Nachbarland eröffnen. Und das vor 35 Jahren gegründete deutsch-polnische Jugendwerk hat über 3 Millionen Jugendliche über Oder und Neiße hinweg erreicht. Wie wichtig das ist, machte Bundesaußenminister Johann Wadephul, CDU, klar.
4: Der deutsche Blick auf Polen ist allzu oft ein oberflächlicher, manchmal auch ein unwissender. Auch das gehört leider zu unserem Verhältnis. Das muss sich ändern. Und ich bin überzeugt, es ist dabei, sich zu ändern.
2: In der deutsch-polnischen Freundschaft gibt es viel Gesprächsbedarf. Thema engere Verkehrsanbindungen. Der polnische Außenminister sprach von beunruhigenden Mängeln, beklagte den Bau von lediglich einer einzigen Brücke und wies darauf hin, dass Zugverbindungen zwischen Städten in Deutschland und Polen in manchen Fällen heute länger bräuchten als in der Zeit vor dem Ersten Weltkrieg. Thema Grenzkontrollen. Die würden zu unnötigen Hürden und wirklichen Problemen führen, so die Gäste aus Polen. Oder das Thema Entschädigung von Besatzungsopfern. Der polnische Außenminister Radosław Sikorski wurde deutlich. Polen erwarte eine Wiedergutmachung im moralischen Sinne und auch im materiellen Sinne. Die Bundesrepublik Deutschland sollte das ernst nehmen und sollte diese Herausforderung wirklich schnell angehen. Wadephul entgegnete, er könne dieses Thema heute nicht abschließend beantworten. Er erwähnte aber auch, dass es zumindest beim Denkmal für die polnischen Opfer von Krieg und Besatzung vorangeht. Im Dezember wird die Juryentscheidung dazu erwartet. Der Ort steht schon fest.
5: Mitten in unserer Hauptstadt, da wo die Krolloper stand, da wo Hitler das demokratische Deutschland kaputt gemacht hat, genau an dieser Stelle dieses Mahnmal stehen wird. Das ist ein schmerzlicher Platz für uns, aber es ist ein guter Platz, es ist ein richtiger Platz.
2: In dieses Bild fügt sich auch die Rückgabe von weiteren Kulturgütern an Polen ein, die während des Zweiten Weltkrieges geraubt wurden. Darunter ein mittelalterliches Manuskript auf Pergamentpapier, vermutlich aus dem 14. Jahrhundert. Und ein Goldring mit Diamant, der König Sigismund I. zugeschrieben wird. Der Ring war seit den 60er Jahren im Besitz des Schmuckmuseums Pforzheim. Ein wichtiger Schritt, sagte Sikorski, dem noch viele folgen müssen.
0: 35 Jahre deutsch-polnischer Nachbarschafts- und Freundschaftsvertrag. Heute trafen sich die jeweiligen Außenminister. Und bei der Veranstaltung dort ist auch wieder eine Auszeichnung vergeben worden, der Preis für besondere Verdienste um die deutsch-polnischen Beziehungen. Geehrt wurde damit Janusz Reiter. Er war der erste Botschafter des Freien Polens in Bonn. Das heißt, für ihn schließt sich ein Kreis, denn er war auch dabei, als der Nachbarschaftsvertrag unterzeichnet wurde. In welchem Geist ist dieses Dokument 1991 entstanden? Das wollte mein NDR-Kollege Markus Schubert als erstes von Janusz Reiter wissen.
6: Ja, es war eine Mischung von großer Begeisterung, also Aufbruchstimmung und sehr nüchternem Denken. Die Begeisterung war nötig, weil die Verhältnisse damals nicht einfach waren. Die materiellen Verhältnisse Polen war damals nach den 80er Jahren, nach der Zeit des Kriegsrechts, ein ziemlich zerrüttetes Land. Und also Polen war ein ziemlich armes Land. Und trotzdem hatte Polen ein sehr starkes, sehr gutes Selbstvertrauen durch den Erfolg der Solidarność-Bewegung, die ja nicht nur den Wandel in Polen, sondern auch weitgehend den Wandel in Europa den Weg geebnet hat. Ja. Also es war irgendwie das Gefühl, ja, wir gehören dazu, aber wir müssen jetzt mit unseren Nachbarn und insbesondere mit Deutschland, das müssen wir auch festhalten.
7: Was hat man aber dann in Deutschland versäumt? Was hat man in Polen versäumt, damit dieses Band sich in den Jahrzehnten danach festigte? Warum gab und gibt es immer wieder Rückschläge, ein zeitweiliges Abwenden und Missstimmung?
6: Naja, also beide Seiten, Deutschland und Polen, wir hatten einen starken Rückenwind. Den gibt es heute nicht. Heute haben wir keinen Rückenwind. Das ist also das ganze Umfeld. Nehmen wir nur die Europäische Union. Die Europäische Union, damals Gemeinschaft genannt, war damals auch für Polen, für die meisten, für die absolute Mehrheit, war ein großes Zukunftsprojekt, so ein Hoffnungsträger, so ein Hoffnungsanker. Das ist heute anders. Nicht, dass die Leute austreten wollen, das nicht, aber die Begeisterung für die Europäische Union ist verflogen. Die Europäische Union hat heute keine Magnetwirkung. Der Stimmungswechsel in Polen hat paradoxerweise stattgefunden oder fiel ungefähr zusammen mit dem polnischen EU-Beitritt. Was bedeutete das? Bedeutete einmal, viele haben in Polen, einige haben Angst bekommen vor ihrem eigenen Mut, vor dem Leben in einem offenen Raum mit stärkeren, größeren Nachbarn. Und das war wahrscheinlich immer Deutschland. Damit war immer gemeint Deutschland. Aber auch die Rollenverteilung, so wie sie nach 89 weitgehend akzeptiert worden war, die wurde dann nicht mehr akzeptiert. Die damals neuen Mitglieder, die sollten ganz demütig lernen und warten, dass der Westen ihnen sagt, na jetzt dürft ihr auch was sagen. Und der Verdacht des Paternalismus, der ist in Polen immer noch sehr stark. Ich finde, er ist übertrieben, aber da ist etwas dran. Das ist also auch ein Stück Psychologie. Aber generell ist eben die Orientierung in Europa heute überall viel schwieriger. Wir haben auch überall einen enormen Anstieg oder Aufstieg von nationalistischen Stimmungen. Ja. Das trägt mit dazu bei.
7: Und Polen ist davon zumindest zeitweise erfasst worden. Unter Donald Tusk ist die Perspektive wieder Richtung Berlin und Richtung Brüssel gewandt. Aber da gibt's natürlich innenpolitischen Widerstand vom Präsidenten. Ein Rollback in Richtung Nationalismus droht. Kann man als polnischer Politiker mit Deutschland kooperieren, mit Brüssel kooperieren, ohne sich in Polen verdächtig zu machen?
6: Also sagen wir so, man kann und man muss. Aber es ist in der Tat so, die Regierung glaubt möglichst viel tun zu müssen und zu können, aber möglichst wenig darüber reden. Das verstehe ich auch. Auf der anderen Seite, ich verstehe auch manchmal die Ungeduld in Deutschland. Aber da muss ich sagen, wenn man an einer Partnerschaft wirklich interessiert ist, dann muss man in diese Partnerschaft auch investieren. Und das habe ich vermisst.
7: Jetzt haben wir weniger Rückenwind als damals, aber natürlich mehr Gegenwind. Und zwar aus Osten. Sie schildern es, wenn Russland den großen Angriff auf Europa in Betracht zieht. Als Luftkrieg, auch als Landkrieg, dann stehen Polen und Deutschland hintereinander in Verteidigungslinien. Ist Putin also ein neuer Nachbarschaftsstifter? Ist der bange Blick nach Osten zugleich der gemeinsame Blick nach vorn?
6: Also wir haben gemeinsame Interessen, und zwar ganz vitale, existenzielle gemeinsame Interessen. Hm. Aber uns fehlt das Gefühl von einer Interessengemeinschaft. Das ist offensichtlich, das eine ist nicht gleich mit dem anderen. Aber ich glaube, was heute wirklich im absoluten Vordergrund steht, das ist die Frage, wie gehen wir mit der Ukraine um? Was können wir gemeinsam tun, um die Ukraine in die westliche Gemeinschaft aufzunehmen? Das ist entscheidend. Denken Sie auch nur daran, wie diese drei Länder, die Ukraine, Polen und Deutschland, haben die drei stärksten konventionellen Armeen in Europa. Dann haben wir eine andere Abschreckungsmacht. Also das ist, glaube ich, die Zukunft. Das wird verdammt schwer sein, aber ich glaube, das ist jetzt wirklich wichtigstes Interesse und unsere größte gemeinsame Verpflichtung.
0: Das war Janusz Reiter, der erste Botschafter eines freien Polens in Deutschland 1989 bis 1995. Und er ist gestern mit dem Preis für besondere Verdienste um die deutsch-polnischen Beziehungen ausgezeichnet worden.
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0: Wenn im Weltgefüge abstrakt gesehen Lücken entstehen, ist ein Akteur schnell dabei, sie zu füllen, China. So hat sich das Land nahezu zu einer wirtschaftlichen Übermacht entwickelt. Mit der EU beträgt das Handelsdefizit 1 Milliarde und das pro Tag. Diese Zahl ist so hoch wie noch nie zuvor. Wie kann die EU ihre Märkte schützen? Denn dass China seine Produkte subventioniert und sich für deren Entwicklung von vielen EU-Staaten viel abgeschaut hat, um Industriespionage mal neutral zu formulieren, steht außer Frage. Überkapazitäten und Niedrigpreise zwingen die EU-Kommission fast schon zu Schutzmaßnahmen und Zöllen. Ein Bericht von Sabrina Fritz.
8: Eine Lücke von 1 Milliarde Euro. So groß ist das Handelsbilanzdefizit zwischen China und der EU jeden Tag. Das heißt, China schickt jeden Tag deutlich mehr Autos, Turnschuhe oder Solarpanels nach Europa als umgekehrt. Europa werde überschwemmt von Waren aus China. Das gefährde Wohlstand und Arbeitsplätze in der Gemeinschaft, hieß es heute im EU-Parlament. Und das müsse aufhören, so der Fraktionschef der Konservativen Manfred Weber in Straßburg. Einen Tag vor dem EU-Gipfel in Brüssel haben die Abgeordneten im EU-Parlament über das Verhältnis zu China diskutiert. Das Thema wird auch die 27 Staats- und Regierungschefs bei ihrem Treffen in Brüssel beschäftigen. Vor allem Deutschland, die größte Exportnation der Gemeinschaft, ist betroffen. René Repasi, Fraktionschef der SPD im Europaparlament, war gerade in China. Sein Eindruck?
9: Wenn wir unsere Position auf dem Weltmarkt retten wollen, dann müssen wir unsere eigene Industrie schützen, aber vor allen Dingen innovative Unternehmen aufbauen und selber auf die Entwicklung von Forschung und Innovation setzen.
8: In der Produktion könne man mit dem riesigen Land, mit seinen Subventionen und billigen Löhnen ohnehin nicht mithalten. Sein Vorschlag?
9: Da ist zum einen, dass sie das Preisniveau von chinesischen Produkten wieder auf ein realistisches Niveau erhöhen können, indem sie durch Außenzölle die Kostenvorteile ausgleichen, die China mit entsprechenden staatlichen Unterstützungsgeldern schafft. In anderen Fällen aber ist es notwendig, ein Kontingent einzuführen, dass die Anzahl an Produkten, die reinkommen, geringer wird, bis zu null.
8: Es ist ein schmaler Grat. Schließlich wollen europäische Unternehmen ja weiterhin ihre Maschinen, Chirurgenbestecke oder Laser nach China verkaufen. Handelskommissar Šefčovič sagte deshalb heute im EU-Parlament, Decoupling oder De-Risking, also mehr Distanz zu China, sei keine Option. Das Land sei ein wichtiger Partner.
10: On China, let me say that the Commission's overarching approach remains de-risking, as decoupling is neither desirable nor realistic. China remains a critical partner.
8: Was also tun? Es liegen inzwischen mehrere Vorschläge aus Brüssel auf dem Tisch, wie die EU ihre Wirtschaft schützen will. Einer heißt Buy European. Firmen sollen zuerst europäische Produkte kaufen, vor allem, wenn sie von öffentlichen Aufträgen profitieren wollen. Wie schwierig das ist, zeigt der Bereich Rüstung. Viele Militärgüter sind in Europa gar nicht so schnell lieferbar, wie sie gebraucht werden. Die Autohersteller haben einen 70-70-Vorschlag gemacht. Das heißt, 70% der Autos, die in Europa verkauft werden, sollen 70% europäische Teile enthalten. Fraktionschef Weber warnt vor allem vor kritischer Infrastruktur aus China, also wo der chinesische Staat auch noch Informationen mitsammeln könnte. Die nächste Generation von 6G-Netzen soll nur europäisch sein. Wir müssen bei diesem Thema unabhängig werden. China ist inzwischen für Europa weit mehr als nur ein Handelspartner. Es gibt also mehrere Gründe, warum es sich die Europäer mit Peking nicht verscherzen wollen.
0: Sabrina Fritz berichtete. Das hätte man sich vor einigen Jahren nur schwer vorstellen können. Das Europäische Parlament hat die Regeln für den Einsatz von Gentechnik in der Landwirtschaft gelockert. In unsicheren Zeiten und angesichts des Klimawandels erscheint das geboten. Gentechnik verspricht robustere Sorten, neue Sorten. Aus wissenschaftlicher Sicht interessanter als aus wirtschaftlicher. Neue Sorten bedeuten neue Patente. Und die wiederum könnten Landwirtinnen und Landwirte teuer zu stehen kommen. Und doch, die EU steht unter Druck, sowohl wirtschaftlich als auch aus Verbrauchersicht.
11: Dutzende Änderungsanträge haben vor allem Linke und Grüne noch eingebracht. Aber immer wieder heißt es
12: rejected.
11: Abgelehnt.
12: The European Parliament has concluded second reading and the legislative act has been adopted.
11: Das EU-Parlament in Straßburg nimmt damit das Gesetz zur Änderung der Gentechnikvorschriften an. Durch neue Methoden wie etwa der Genschere CRISPR-Cas können Lebensmitteln, Pflanzen eigene Stoffe hinzugefügt werden. Nicht wie bei der herkömmlichen Gentechnik, Pflanzen fremde Stoffe. Das, so sagen Befürworter, eröffne neue Möglichkeiten. Pflanzen können gegen die Klimakrise widerstandsfähiger gemacht werden. Und das viel schneller als auf dem natürlichen Weg. Auch für die menschliche Gesundheit böten die neuen Methoden Chancen, sagt der CDU-Europaabgeordnete Peter Liese.
13: Zum Beispiel gibt es in Japan ein Projekt, wo Fett verbessert wird, sodass zum Beispiel Pommes frites weniger gesundheitsschädlich sind. Also es bringt viele Vorteile mit sich und als Arzt glaube ich wirklich, die Gesundheitsrisiken, die gibt es nicht und deswegen halte ich diese Techniken sehr, sehr wichtig. Auf allen anderen Kontinenten der Welt werden sie schon eingesetzt und die europäischen Bauern sollten die Möglichkeit haben, diese Techniken auch einzusetzen.
11: Umweltschützer und Teile der Landwirtschaft sind dagegen aufgebracht. Gestern demonstrierten Bauern und Naturschützer unter anderem aus Deutschland und Frankreich vor dem Straßburger Parlament. Sie bemängeln, dass in Zukunft nicht mehr alle gentechnisch veränderten Lebensmittel gekennzeichnet sein müssen, sondern nur noch das Saatgut. Heißt für Verbraucher im Supermarkt, selbst wenn auf Produkten nicht draufsteht, dass Gentechnik drin ist, kann sie drin sein. Für die Allgäuer Biobäuerin Eva Heusinger nicht nachvollziehbar.
14: Wir müssen die gesamte Lieferkette nachweisen, dass jeder vom Bauern bis zum Teller das Biozertifikat gemacht hat und da auch nachweisen, dass er keine Pestizide einwendet etc. pp. Und das kann man genauso machen, natürlich mit Gentechnik, ist gar kein Problem.
11: Befürworter der Gentechnik wie Peter Liese von der CDU entgegnen, dass mit den neuen Methoden körpereigene Stoffe hinzugefügt werden und eben nicht körperfremde. Für Bioprodukte würden außerdem weiterhin strengere Vorschriften gelten. Allerdings gibt es noch einen zweiten wichtigen Kritikpunkt. Die neuen Zuchtmethoden können mit Patenten versehen werden, was zu mehr Wettbewerb und Innovationen führen soll. In Wahrheit aber, meinen Kritiker, würden genau diese Patentvorschriften dazu führen, dass die großen Agrochemiekonzerne wie Bayer Monsanto noch mehr Marktmacht erhalten. Sprich, höhere Preise für Landwirte und Verbraucher. Petra Rumpel vom BUND.
15: Das, was man bis jetzt beobachtet, ist einfach, dass diese Konzerne nicht im Kopf haben, was macht die Landwirtschaft günstiger oder was hilft der Bevölkerung, sondern womit kann ich meine eigenen Profite stärken und womit kann ich im Prinzip Macht aufbauen und Monopole aufbauen.
11: Diese Befürchtung nimmt auch der CDU-Europaabgeordnete Peter Liese ernst.
13: Das ist nicht optimal. Aber in der Abwägung wollen wir diese Technik in Europa weiter verbieten Oder wollen wir jetzt da mal mit anfangen, sage ich, dieser Text ist ein guter Kompromiss und an der Patentfrage müssen wir weiterarbeiten.
0: Jean-Marie Magro berichtete über den Beschluss des Europäischen Parlaments, neue Gentechnikregeln einzuführen. Auf ein ganz anderes Thema schauen wir jetzt. Schafe. Schafe im Stop-Motion-Zeichentrickfilm wie Sean, neuerdings im Krimi bei Glenkill und jetzt auch bei der Feuerwehr in Brandenburg. Letzteres ist kein Film, sondern Realität, und zwar in Belitz vor den Toren Berlins. Der Frühling war enorm heiß, die Waldbrandgefahr in den Brandenburger Wäldern ist hoch und seit knapp einer Woche ist deshalb eine Herde mit Schafen und Ziegen im Belitzer Stadtwald im Einsatz. Wie die Tiere gegen Waldbrände helfen können, das hat sich Regionalkorrespondentin Jacqueline Pivon angeschaut.
16: Als sich die Tür des Tiertransports öffnet, laufen die rund 70 Schafe zielstrebig in den Wald. Und sofort fangen sie an zu fressen, denn genau das ist ihre Aufgabe. Im Belitzer Stadtwald sollen sie vor allem an bestimmten Randflächen Gräser und andere kleine Pflanzen gezielt abfressen, erklärt Juliane Baumann, die Belitzer Waldbrandmanagerin. So helfen die Tiere dabei, die Stadt im Falle eines Waldbrands besser vor einer Ausbreitung des Feuers zu schützen.
17: Geht im Prinzip darum, diese strategischen Flächen, die wichtig auch zur Waldbrandbekämpfung sind, zu beweiden. Und eben nur diese, also nicht flächendeckend Waldweide wieder einführen, sondern eben nur auf diesen strategischen Flächen, die auch wichtig sind für die Feuerwehr, dort sicher Feuer löschen zu können, geht es eben darum, dass man die Vegetation kurz hält.
16: Die Tiere werden von zwei Hütehunden bewacht und von Schäfer Max Hafemann aus Bad Belzig täglich umgesetzt, mit Hilfe mobiler Zäune. Es sei ein aufwendiges, aber wichtiges Projekt, sagt er.
18: Die Zäune müssen jeden Tag einmal komplett abgebaut werden, wieder aufgebaut werden. Das ist hier sehr schwierig, weil wir ja hier im Wald sind. Hier liegt sehr viel Totholz, sehr viele Äste und die verfangen sich dann in den Zäunen und das braucht dann auch eine ganze Weile und dann muss man die Hunde versorgen, bei den Schafen nach dem Rechten gucken, ob alle gesund sind, ob alle fit sind, ob irgendjemand was hat.
16: Die Schafe bleiben jetzt erstmal für einen Monat auf der Fläche, im nächsten Jahr dann länger. Insgesamt läuft das Projekt 3 Jahre lang und wird wissenschaftlich begleitet.
0: Jacqueline Pivon berichtete aus Brandenburg.
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0: Und da kann ich jetzt mit unserem Korrespondenten Jan Wochner sprechen. Der schaut sich gerade das Spiel Panama-Ghana an. Jan, wie sieht es aus und was hast du zu berichten von der WM?
19: Etwas mehr als eine Stunde rum in Toronto. Es regnet weiter und es fehlen weiter die Tore. Zwischen Ghana und Panama steht es 0-0. Aber nach der, ehrlich gesagt, ziemlich langweiligen ersten Hälfte ist jetzt richtig Musik dran. Aktuell die Ghana im Vorwärtsgang kurz vorm 16er gestoppt. Ghana in der ersten Hälfte komplett enttäuschend. Das war überhaupt nichts im Spiel nach vorne. Keine Ideen, kein Esprit, kein Durchsetzungsvermögen. Das hat sich in der zweiten Hälfte zumindest deutlich verbessert. Die bessere Mannschaft bleibt allerdings Panama. Auch in dieser zweiten Hälfte mit den besseren Möglichkeiten vor dem Tor des Gegners. Was fehlt, ist das letzte Zupacken. Nochmal Ghana mit dem Anspiel in die Mitte. Achtung, geklärt! Panama mit der Grätsche vorm eigenen Tor. Ganz knapp mit der Fußspitze vor dem einschussbereiten ghanaischen Kapitän Ayew zur Stelle. Jetzt liegt hier das erste Tor in der Luft, aber es ist noch nicht gefallen. Weiter 0-0. Macht Spaß jetzt.
0: Und wie es weitergeht in dem Spiel Ghana-Panama, können Sie derzeit im Schweizer Rundfunk live mitverfolgen. Jetzt kommen weitere Meldungen vom Sport mit Mats Nicholson.
20: Thomas Tuchel ist ja einer von 3 deutschen Trainern bei dieser Fußball-Weltmeisterschaft. Und wie die anderen beiden ist auch er mit einem Sieg in die WM gestartet. Tuchels Engländer gewannen gegen Kroatien in einem tollen Fußballspiel mit 4-2. Florian Winkler berichtet.
21: England überzeugt zum WM-Auftakt vor allem dank einer starken zweiten Halbzeit. Die Three Lions gingen durch Harry Kane per Elfmeter nach einer knappen Viertelstunde in Führung. Aber Baturina, Kroatiens Offensivmann, konnte zum 1-1 ausgleichen. Wieder Kane kurz vor der Pause mit der erneuten Führung. Für die Mannschaft von Trainer Thomas Tuchel doch erneut die Kroaten zur Stelle. kurz wirklich vor der Pause, 45. plus 5 Musa mit dem 2:2. Danach gab es aber dann offensives Powerplay. Der Engländer Bellingham schon kurz nach Wiederanpfiff mit dem 3:2 und Rashford erhöhte dann nach einer wirklich hervorragenden Druckphase der Engländer mit vielen Chancen dann zum 4:2 Endstand, was England den ersten Sieg bei dieser WM beschert.
20: Einige Top-Nationen haben sich in ihren Auftaktspielen ja richtig schwer getan. Portugal auch. Gegen den Außenseiter Kongo gab es nur ein 1:1. Philipp Hofmeister war in Houston, Texas dabei.
3: Ein fassungsloser und frustrierter Cristiano Ronaldo stapfte kopfschüttelnd vom Platz nach diesem Fehlstart seiner mitfavorisierten Portugiesen. Dabei hatten CR7 und Co. einen Traumstart gegen Außenseiter Kongo erwischt. João Neves stellte schon nach 6 Minuten per Kopf auf 1:0 für Portugal, das anschließend aber zu passiv wurde. Ganz anders als der Kongo. Mit einer Kombination aus Physis und Mut kämpften sich die Kongolesen bei ihrem WM-Comeback nach 52 Jahren in dieses Spiel hinein. Stürmerstar Wissa erzielte ebenfalls per Kopf den in Summe hochverdienten 1:1 Endstand. Die WM hat ihre nächste dicke Überraschung. Und anders als die Superstars Mbappé und Messi war Cristiano Ronaldo zum Auftakt gar kein Faktor.
20: Auftrag erfüllt und trotzdem freigestellt. So läuft's manchmal im gnadenlosen Business Profifußball. Ole Werner ist nicht mehr Trainer von RB Leipzig, obwohl er den Club zurück in die Champions League geführt hat. Nach nur einer Saison muss Werner gehen. Offensichtlich gibt es keinen gemeinsamen Zukunftsplan mehr. Vor allem die Beziehung zwischen Werner und Red Bull-Fußballchef Jürgen Klopp soll nach Medienberichten sehr abgekühlt sein. Als Topkandidat auf die Nachfolge gilt der ehemalige Bayern-Profi Martin De Michelis. In fast allen deutschen Profiligen stehen die deutschen Meister längst fest. Im Basketball noch nicht. Bayern München und Alba Berlin spielen um den Titel. Wer zuerst 3-mal gewinnt, ist Meister. In der Finalserie ist Bayern München mit 2:1 in Führung gegangen und dem Titel ganz nah. Durch einen Sieg in Berlin mit 91:83. Nikolaus Hillmann berichtet.
4: Es war ein Spiel mit höchster Intensität. Beide Mannschaften beharkten sich 40 Minuten lang in der Defensive. Jeder Wurf, jeder Punkt war das Ergebnis harter Arbeit. Dabei schienen die Bayern schon im zweiten Viertel im Vorteil zu sein, führten mit 9 Punkten, doch Alba Berlin kam zurück und führte kurz vor Ende des dritten Viertels mit 1 Punkt Vorsprung. Dann leistete sich das junge Berliner Team aber einige leichte Ballverluste, traf 5 Freiwürfe hintereinander nicht, die Bayern nutzten das eiskalt aus und zogen in den letzten Minuten davon. Mit 91:83 holten sich die Münchner den 2. Sieg in dieser Finalserie und können mit einem weiteren Sieg im 4. Spiel am Freitag in Berlin ihren 8. deutschen Meistertitel holen.
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23: Um 2.30 Uhr mit Wolfgang Berger. Schneller als erwartet haben die USA und der Iran ein Abkommen für ein Kriegsende in Kraft gesetzt. US-Präsident Trump bestätigte seine digitale Unterschrift bei einem Empfang im Schloss Versailles. Der Iran sieht sich selbst als Gewinner des Abkommens, berichtet Benjamin Weber aus Istanbul.
24: Iran und die USA werden den Krieg demnach an allen Fronten beenden. Dazu zählt auch der Libanon. Iran verpflichtet sich dazu, die Straße von Hormuz zu öffnen, genau wie die USA ihre Seeblockade aufheben. Die USA sichern außerdem zu, dass Iran sein Öl sofort nach Unterzeichnung wieder ohne Einschränkungen verkaufen kann. Viele der 14 Punkte im Abkommen beinhalten viel Geld für Teheran. Die USA wollen eingefrorene Vermögenswerte freigeben. Außerdem sollen alle Sanktionen aufgehoben werden. Die Voraussetzung dafür ist, dass sich Teheran und Washington innerhalb von 60 Tagen auf ein endgültiges Friedensabkommen einigen.
23: Außenminister Wadefuhl hat Deutschlands Bereitschaft zu einer Minenräumung in der Straße von Hormuz erneuert. Das sagte der CDU-Politiker der Rheinischen Post. Voraussetzung dafür sind laut Wadefuhl ein Ende der Kampfhandlungen sowie die Zustimmung aller Konfliktparteien und des Bundestags. Als völkerrechtliche Grundlage kommt nach seinen Worten eine UN-Resolution in Frage. Die Meerenge zwischen Iran und Oman ist seit Beginn des Irankriegs durch iranische Blockaden für die Schifffahrt gesperrt. Durch sie läuft normalerweise rund 1/5 des weltweiten Öl- und Flüssiggashandels. Gestern Abend hat in Hamburg die deutsche Innenministerkonferenz von Bund und Ländern begonnen. Der Fokus des 3-tägigen Treffens liegt diesmal stärker auf Fragen des Katastrophen- und Zivilschutzes. Jon Streller-Pohl aus Hamburg erklärt, was heute auf dem Programm steht.
2: Erstes Thema ist die Stärkung des Zivilschutzes. Hier geht es ganz stark auch um eine engere Verzahnung von zivilen Stellen mit der Bundeswehr. Ebenfalls gesprochen wird über die Umsetzung der europäischen Asylrechtsreform im Bund und in den Ländern. Insgesamt stehen gut 80 Themen auf der Tagesordnung. Beraten wird hinter verschlossenen Türen. Ergebnisse werden erst morgen Mittag auf einer Pressekonferenz präsentiert. Möglicherweise dringen aber heute schon Zwischenstände der Beratungen nach außen.
23: In Schleswig-Holstein ist ein Atommülltransport wie geplant im Zwischenlager Brockdorf angekommen. Vom Hafen Brunsbüttel aus wurden 7 Kastoren auf speziellen LKW zum ehemaligen AKW gebracht, nur wenige Kilometer Elbe aufwärts. Der Atommüll wird dort zwischengelagert. Er kommt aus der Aufarbeitungsanlage Sellafield in Großbritannien. Die kleineren Proteste gegen den Kastortransport blieben friedlich. Das Wetter in Deutschland tagsüber freundlich, im Osten und in den Bergen einige Schauer, maximal 20 Grad auf den Nordseeinseln bis 36 Grad am Oberrhein. Freitag erst sonnig, später dichte Wolken, Schauer und Gewitter, 24 bis 38 Grad. Samstag heiter, vor allem im Osten Schauer und Gefahr von starken Gewittern bei 23 bis 38 Grad. Das waren die Nachrichten.
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0: Und wir beginnen mit der A1 Hamburg Richtung Lübeck. Die ist zwischen dem Kreuz Bargteheide und Bad Oldesloe wegen Bauarbeiten bis 5 Uhr gesperrt. Die A7 Kassel Richtung Hannover ist zwischen Göttingen und Göttingen Nord nach einem Unfall gesperrt. Dadurch staut es sich. Die A8 Stuttgart Richtung München ist in Höhe Stuttgart-Degerloch wegen Bergungsarbeiten gesperrt. Die A25 Geesthacht Richtung Hamburg ist zwischen Bergedorf und dem Dreieck Hamburg Südost wegen Fahrbahnerneuerung bis 5 Uhr gesperrt. Die A40 Duisburg-Essen ist zwischen Mülheim-Winkhausen und Mülheim-Heißen in beiden Richtungen gesperrt, und zwar bis nächsten Montag. Die A71 Erfurt Richtung Suhl ist zwischen Oberhof und Suhl-Zeller-Mehlis wegen Wartungsarbeiten im Tunnel bis 6 Uhr früh gesperrt. Und wir schauen noch einmal kurz nach Berlin. Die A111 Charlottenburg Richtung Dreieck Oranienburg ist im Tunnel Flughafen Tegel wegen Wartungsarbeiten bis 5 Uhr gesperrt. Kommen Sie trotzdem gut durch den Straßenverkehr und sicher an Ihr Ziel.
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0: Mit Maja Weber, schön, dass Sie zuhören. Die USA und Iran haben die Absichtserklärung zwischen den beiden kriegführenden Staaten unterzeichnet, früher als geplant. US-Präsident Trump unterschrieb demnach digital am Abend im Schloss Versailles in Frankreich. Die Zeremonie am Freitag in der Schweiz wird wohl ausfallen. Derweil setzt Israel seine Angriffe im Libanon fort. Aus Teheran kamen umgehend Vergeltungsparolen an Israel gerichtet. Die Situation, wie sie sich dieser Tage mit allem hin und her darstellt, ist jetzt Thema in 11KM, dem Tagesschau-Podcast mit Elena Kuch.
5: Fast 40 Mal hat Donald Trump in den letzten Wochen einen Deal mit dem Iran angekündigt.
6: I think there's a very good chance we're going to end up in a deal. If I were a betting man, I'd bet for it.
7: They are getting very close to making a deal.
9: And they've all approved the deal. Everybody's approved the deal.
5: Israel hat auch Interessen in der Region und bombardiert weiter die Hisbollah im Libanon. Könnte Benjamin Netanyahu ein mögliches Abkommen noch scheitern lassen? Das klären wir mit Ralf Borchert. Ralf ist beim BR Experte für Außenpolitik und er erzählt uns, was der Krieg der USA gegen den Iran am Ende jetzt eigentlich wirklich verändert hat. Hallo Ralf, schön, dass du da bist.
25: Hallo Elena, ich freue mich.
5: Trump hat in den letzten Wochen einen Deal mit dem Iran angekündigt. Und jetzt am Sonntag, da war es endlich soweit, er hat ja nicht nur seinen 80. Geburtstag gefeiert und es gab Käfigkämpfe, sondern die USA und der Iran haben sich auf ein Memorandum of Understanding geeinigt. Was bedeutet das jetzt für die beiden Kriegsparteien USA und den Iran?
25: Also wenn wir ehrlich sind, das ist alles nur eine Absichtserklärung. Es ist noch kein wirklicher Deal, schon gar kein Peace Deal, wie Trump gerne sagt, also kein Friedensabkommen. Aber es war enorm wichtig für Trump. Für Trump ist am wichtigsten, sagen zu können, der Krieg ist vorbei. Es gibt ja schon eine relativ brüchige Waffenruhe seit vielen Wochen. Und diese Waffenruhe soll um 60 Tage, 2 Monate verlängert werden. Und in dieser Zeit sollen viele der wichtigen Themen, zum Beispiel rund um das iranische Atomprogramm, überhaupt erst verhandelt werden. Aber das Signal für Trump, das Wichtige ist, der Krieg ist vorbei und die Straße von Hormuz, dieser enorm wichtige Weg für die Schifffahrt dieser Welt, wichtig für den Öltransport und damit indirekt für die Benzinpreise in den USA, auch bei uns, soll wieder geöffnet werden. Und für den Iran ist am wichtigsten, dass er wieder Öl und Gas exportieren kann, also wieder Geld verdienen kann und dass er auch in Zukunft mit anderen wirtschaftlichen Erleichterungen rechnen kann. Sanktionen sollen aufgehoben werden, eingefrorene iranische Gelder, da geht es um Milliardenbeträge, im Ausland eingefroren, in den USA, in Europa, sollen schrittweise wieder freigegeben werden. Ein Signal für den Iran, wir sind stabil als Regime, wir haben weiter die Hand drauf, auch in unserem Land, und dieses Memorandum of Understanding ist unser Erfolg. Also beide Seiten sagen, Trump wie die Iraner, wir sind die Sieger.
8: Und wenn man sich jetzt aber einmal genau anguckt, diese Absichtserklärung, aus deiner Sicht, wer hat da mehr für sich rausgeholt, der Iran oder die USA?
25: Also wenn wir ehrlich sind und daran denken, was Trump zu Beginn dieser umfassenden Angriffe Ende Februar als Kriegsziele formuliert hat, nichts davon ist erreicht. Er hat ja damals von einem Ende des iranischen Atomprogramms gesprochen.
10: Getting rid of the nuclear threat from Iran, which was a big moment in history, in my opinion.
25: Er hat von Regime Change gesprochen, also der Hoffnung, dass die Menschen im Iran die Regierung übernehmen.
10: And I will not allow a terrorist regime to hold the world hostage and attempt to stop the globe's oil supply. I will take out those targets that were easy and that I mentioned just before. We'll take them out so quickly, they'll never be able to recover, ever.
25: Und dieses Regime, Mullah-Regime, wurde oft gesagt, inzwischen sind vor allem offenbar die Revolutionsgarden, die das Sagen haben, dieses Regime zu stürzen. Aber dieses Ziel hat er eigentlich schnell wieder aufgegeben, als er gemerkt hat, das ist alles nicht erreichbar. Es war offenbar strategisch von vornherein nicht wirklich durchdacht. Und das, was Trump jetzt will, die Straße von Hormuz wieder zu öffnen,
10: it's gonna be open and it's toll-free.
25: Möglichst gebührenfrei, das war ja eigentlich ein Problem, was er erst durch den Krieg geschaffen hat.
8: Genau, vorher war sie ja frei.
25: Genau, vorher war sie ja frei und auch zollfrei. Und man hat jetzt den Eindruck, dass das iranische Regime, auch wenn der vorherige geistliche und politische Führer ja am Anfang ums Leben gekommen ist durch die Angriffe und einige andere Führungspersönlichkeiten auch, dass dieses Regime eher fester im Sattel sitzt als zuvor. Also viele Experten weltweit sagen, eigentlich hat der Iran strategisch mehr gewonnen als die USA.
8: Und eine Begründung für diesen Angriff der USA auf den Iran war ja auch die Behauptung, der Iran stünde kurz davor, eine Atombombe zu bauen. Und nun gab es ja schon mal ein Atomabkommen zwischen dem Iran und den USA. Das war damals ein riesengroßer Durchbruch der Obama-Administration.
11: Guten Abend. Mit dem Wort historisch wird nicht selten Schindluder getrieben. Heute aber passt es mal wirklich. Dies ist ein historischer Tag. Nach 13 Jahren zähen Verhandelns gibt es nun ein Abkommen, das den Iran wirksam daran hindern soll, Atomwaffen zu bauen.
8: Und jetzt soll wieder ein Abkommen verhandelt werden, und zwar innerhalb der nächsten 60 Tage. Jetzt gerade wirkt es fast so, als könnte er diesmal ja zufrieden sein, wenn er auch nur annähernd dieselben Ergebnisse erzielt, die die Obama-Administration damals erzielt hatte.
25: Ja, dabei hat Trump dieses Obama-Abkommen 3 Jahre später, 2015 wurde es verkündet, 2018 war Trump ja zum ersten Mal im Amt, zerrissen in der Luft. Er hat es beschimpft.
10: Very importantly, I terminated Barack Hussein Obama's Iran nuclear deal, a disaster. They laughed at our president and went on with their mission to have a nuclear bomb.
25: Er hat gesagt, das ist viel zu weich, da muss man viel härtere Dinge erreichen. Und jetzt ist es tatsächlich so, dass man eigentlich froh sein könnte, wenn die Schritte von damals wieder erreicht würden. Ich habe das damals nah mitgekriegt. Ich war Wien-Korrespondent, habe das 2 Jahre begleitet, von 2013 bis 2015, als verhandelt wurde. Auch die Europäer waren dabei, sogar die Chinesen und die Russen haben mitverhandelt. Es war also ein internationales Abkommen. Und die Kernpunkte waren, es gibt internationale Kontrollen der iranischen Atomanlagen, das angereicherte Uran wird außer Landes gebracht und mehr oder weniger unschädlich gemacht und dafür werden damals schon bestehende Wirtschaftssanktionen wieder aufgehoben. Und vor genau dieser gleichen Problemstellung steht Trump jetzt und er muss erst mal wieder das erreichen, was damals schon ausgehandelt wurde und was er dann als zu schlecht bezeichnet hatte. Eigentlich will Trump natürlich ein viel schärferes Abkommen und das damalige Abkommen unter Obama toppen. Aber das erscheint im Moment sehr, sehr schwer. Zeitvergleich. Damals wurde 2 Jahre verhandelt. Jetzt will Trump das mit seinem Verhandlungsteam in 2 Monaten schaffen. 60 Tage. Das ist, sagen die allermeisten Experten, eine viel zu kurze Zeit, um wirklich ein haltbares Atomabkommen mit dem Iran zu erzielen, was dauerhaft eine Atombombe auf iranischer Seite verhindern würde.
8: Es gibt ja auch noch einen dritten Akteur in diesem Krieg und das ist Israel. Israel hat noch am Morgen nach der Verkündung des Memorandums Beirut, die libanesische Hauptstadt, attackiert und angekündigt, sich nicht aus dem Libanon zurückziehen zu wollen. Wie steht Israel zur Einigung?
25: Israel ist die große Unbekannte. Israel saß nicht direkt mit am Verhandlungstisch. Die Iraner haben mit den Amerikanern verhandelt. Aber Israel ist Player in diesem Gesamtkonflikt, ein wichtiger Akteur. Denn nach den Angriffen der USA und Israels auf den Iran direkt hat sich ja vor allem im Libanon eine Art Parallelkrieg entwickelt. Israel will diesen Gesamtkonflikt, die Situation eines militärisch zunächst geschwächten Iran nutzen, um im nördlichen Nachbarland, im Libanon, die Hisbollah, diese Miliz, die mit dem Iran verbündet ist, es ist der wichtigste nichtstaatliche Verbündete des iranischen Regimes, um die Hisbollah endgültig zu schwächen, zu vernichten möglichst. Israel ist einmarschiert im Libanon, hat im Süden große Teile des Landes besetzt, hat eben auch schon die Vororte von Beirut unter anderem bombardiert. Der Iran sagt, dieser Deal jetzt mit den USA zählt nur, wenn sich Israel aus dem Libanon zurückzieht. Das ist eines der vielen Fragezeichen. Und wenn man sich die israelische Reaktion anschaut, jeden Tag, jede Nacht kann Israel durch weitere Bombardements im Libanon diesen gesamten Deal, wie Trump ihn nennt, diese vorläufige Einigung, ja, zumindest wieder in Gefahr bringen.
8: Und über das Verhältnis von Donald Trump und dem israelischen Ministerpräsidenten Benjamin Netanyahu wurde ja in letzter Zeit ziemlich viel gesprochen. Wo stehen die beiden jetzt nach dieser Einigung von Trump mit dem Iran? Wie ist gerade deren Verhältnis zu beurteilen?
25: Die beiden sind eigentlich Buddies, persönliche Freunde, kennen sich gut und ewig lang. Und Netanyahu hat Trump ja auch einige Male Honig ums Maul geschmiert, um es mal so zu formulieren, und hat Trump einen lieben Freund genannt.
12: Donald, my dear friend, your decisive leadership brought another great victory to America. I salute you.
25: Sie nennen sich natürlich beim Vornamen Donald Bibi und der hat gesagt, deine Führungskraft wird weitere Siege für Amerika bringen. Und Trump im Gegenzug hat natürlich auch Bibi, seinen Freund Netanyahu, als einen der größten Präsidenten geradezu Kriegszeiten auf israelischer Seite gelobt.
13: This has been one of the greatest wartime presidents and cigars and champagne, who the hell cares about that?
25: Kleine Anspielung auf die Korruptionsaffäre, unter der Netanyahu nach wie vor leidet. Naja, Zigarren raucht, bisschen Champagner trinkt, aber was soll's, so Trump sinngemäß. Und Netanyahu war wohl derjenige, das konnte man in der New York Times verlässlich recherchiert nachlesen, der Trump davon überzeugt hat, du musst jetzt Ende Februar diesen Krieg gegen den Iran umfassend zusammen mit uns beginnen. Auch der US-Außenminister Marco Rubio hat damals relativ offen zugegeben, dass es Israel war, dass die USA mehr oder weniger mit in diesen Krieg hineingezogen hat.
14: The president made the very wise decision. We knew that there was going to be an Israeli action. We knew that that would precipitate an attack against American forces. And then we would all be here answering questions about why we knew that and didn't act.
25: Aber seitdem ist das Verhältnis ziemlich abgekühlt. Jetzt auch zuletzt gab es wohl wütende Anrufe von Trump bei Netanyahu, der gesagt hat, hör auf im Libanon. Genau. Also das war einer der Kraftausdrücke, die Trump und der Marker Kraftausdrücke angeblich verwandt hat. Also ganz schwieriges Verhältnis jetzt, wechselseitiges Abhängigkeitsverhältnis, die USA sicherlich der mächtigere Player gegenüber Israel, aber Israel hat offenbar eben auch das Potenzial, diesen Deal weiter zu gefährden und dann in den 60 Tagen auch weiterhin, was dann ausgehandelt werden soll.
8: Hat denn Israel eigentlich ein Interesse daran, dass dieser Krieg beendet wird?
25: Eigentlich nicht. Netanyahu wollte konsequent weiter den Iran bombardieren, um mehr zu zerstören am militärischen Potenzial. Er war dagegen, dass Trump diesen brüchigen Waffenstillstand verkündet vor vielen Wochen. Und er ist in einem Wahlkampf, in dem er Stärke zeigen will. innenpolitische Faktoren bei allen Akteuren in diesem Großkonflikt sehr, sehr wichtig. Trump, Zwischenwahlen in den USA, die Republikaner unter Druck, schlechte Umfrage für Trump, unpopulärer Krieg, gestiegene Benzinpreise, Netanyahu, auch Umfragen zeigen nach unten. Bis Oktober soll in Israel gewählt werden, er stellt sich zur Wiederwahl und da will er Stärke zeigen und diese rechtsnationale Koalition mit den religiösen Parteien am Leben erhalten. Und all das führt dazu, dass Netanyahu eigentlich diesen Krieg nicht beenden wollte und auch weiter, zumindest im Libanon, eigentlich nicht beenden will.
8: Aber ist Israel nicht an einem sehr guten Verhältnis zu den USA interessiert, weil sie eben auch auf die militärische Unterstützung der USA angewiesen sind? Wie viel kann sich da Netanyahu überhaupt erlauben, gerade ohne das, ich sag mal, Einverständnis von Donald Trump?
25: Klar, die USA sind Israels politische, militärische Lebensversicherung, kann man sagen. Also die US-Militär- und Finanzhilfe für Israel ist enorm wichtig. Aber umgekehrt kann sich selbst Trump nicht leisten, jetzt damit zu drohen,

0: Trump sozusagen kriegen kann, um es mal so zu formulieren.
1: Wie lange würde der Iran denn dabei zusehen, wenn Israel einfach weitermacht, um die Hisbollah möglichst zu zerstören?
0: Mein Eindruck aus den letzten Wochen ist, dass der Iran möglicherweise gerade so akzeptiert, wenn Israel in gewissem Umfang im Süden des Libanon mit seinen Truppen bleibt. Aber wenn es weiter Bombardements der Vororte von Beirut gibt, also auf die Hauptstadt, wenn die Hisbollah im Kern angegriffen und geschwächt wird, das könnte eine rote Linie sein und dann könnte der Iran sagen, dieses Memorandum ist wieder zerrissen, gilt nicht mehr. Also diese Gefahr zumindest besteht.
1: Israel zeigt sich ja bislang eher unnachgiebig. Wie groß ist die Gefahr wirklich, dass das Abkommen doch noch wegen Israel scheitert?
0: Die Gefahr ist da und Israel ist ja auch nicht der einzige Unsicherheitsfaktor. Wenn wir uns die Liste dieser vielen, vielen Fragen, die noch nicht geklärt sind, anschauen, dann ist Israel das eine. Das zweite ist, wie soll diese Straße von Hormuz eigentlich wirklich geöffnet werden? Der Iran sagt, wir werden künftig ja Durchfahrtsgebühren mehr oder weniger verlangen. Die USA sagen, es wird abgabenfrei laufen, auch ungeklärt. Und das dritte große Thema, wie geht es weiter mit dem hoch angereicherten Uran, potenziell atomwaffenfähig im Iran? Wird das außer Landes gebracht? Wo wird das vernichtet oder unschädlich gemacht? Und darf der Iran auch künftig zumindest niedrig angereichertes Uran haben? Also das sind einige der großen ungeklärten Felder, ganz abgesehen davon, wie die Straße von Hormuz künftig von Minen endgültig befreit wird, militärisch gesichert wird. Da kommen ja auch die Europäer ins Spiel. Also Israel ist ein wichtiges Thema von einer ganzen Liste sehr offener, ungeklärter Fragen.
1: Diese Absichtserklärung, die wurde ja zwischen den USA und dem Iran unter Vermittlung von Pakistan und von Katar ausgehandelt. Europäische Staaten haben dabei gar keine Rolle gespielt. Was würde eine Einigung für Europa bedeuten?
0: Also die Europäer haben ja schon im Vorfeld des G7-Gipfels versprochen, wenn es denn tatsächlich einen dauerhaften Waffenstillstand gibt, wenn der Krieg beendet ist und man sich darauf verlassen kann, dann helfen wir bei der Minenräumung und bei der künftigen Sicherung der Straße von Hormuz. Die Franzosen, Macron, haben einen Flugzeugträger schon in die Region entsandt.
2: Notre porte-avions, le Charles de Gaulle, avec tout ce qui l'entoure.
0: Es sind auch zwei Minenräumboote der Bundeswehr schon in der Region. Aber wenn man ehrlich ist, das ist ein sehr, sehr, sehr, sehr kleiner Anteil, den die Europäer da haben. Und wie du sagst, am Anfang dieses Krieges sind sie ja nicht mal informiert worden, geschweige denn gefragt um ihre Meinung. Und wenn man sich das nochmal insgesamt anschaut, kann man sagen, dieser Iran-Krieg mit all seinen Folgen zeigt, dass Europa insgesamt enorm geschwächt ist eigentlich, kaum noch mit am Tisch sitzt bei den großen Fragen der Weltpolitik. Es ist eher so, dass drei große Akteure, die USA, siehe Iran-Krieg, China, siehe das Verhalten gegenüber Taiwan und in Asien insgesamt und als Wirtschaftsmacht und Russland, auch über den Ukraine-Krieg müssen wir ja immer mal wieder sprechen, dass diese drei Akteure eine Art tripolare Weltordnung oder Unordnung aufgebaut haben. Man nimmt sich, was man militärisch nehmen kann, kaum mehr Rücksicht auf andere Akteure. Und wo ist Europa? Das muss aufpassen, dass es überhaupt noch eine Rolle spielt. Macron ist geschwächt, Starmer ist geschwächt, Meloni auch nicht mehr so stark, wie sie mal war. Es kommt eigentlich vor allem auf den deutschen Bundeskanzler, auf Friedrich Merz an. Aber der ist im Moment auch ziemlich weit entfernt von wirklicher Führungskraft innerhalb Europas, die es bräuchte.
1: Wir haben ja aber in Europa von Anfang an die wirtschaftlichen Folgen gespürt, also vor allem durch die Schließung der Straße von Hormuz. Wenn die jetzt wieder geöffnet wird, wenn die zollfrei bleiben wird, wird sich die Wirtschaft denn dann sehr schnell wieder erholen können?
0: Bis wir das hier auch an den Zapfsäulen spüren und die Benzinpreise in Deutschland nochmal deutlich runtergehen, wird es dauern. Und da sind viele Fragezeichen dahinter, ob das wirklich bald so kommt. Also ob es wirtschaftlich wirklich bald eine weltweite Erholung gibt, das hängt eben auch davon ab, wie verlässlich jetzt die Umsetzung dieses Memorandums of Understanding, inwieweit das zuverlässig passiert und ob dann wirklich in den 60 Tagen Verhandlungsfenster, die geöffnet werden, ein Atomdeal zwischen den USA und Iran zustande kommt. Also noch viele Unsicherheiten bei der Frage, geht's wirtschaftlich jetzt wieder auch für Europa und Deutschland ein Stück weit aufwärts durch einen wieder sinkenden Ölpreis unter anderem.

0: Die Angriffe auf den Iran, die begannen ja wenige Wochen nach einem wirklich grauenhaften Massaker im Iran. Und damals hatte Trump verkündet, Help is on the way, wir wollen hier den Menschen im Iran helfen. Und dann ganz kurz nach diesen ersten Angriffen, da gab es ja kurz mal die Hoffnung, dass es vielleicht wirklich zu einem Regimewechsel kommen könnte. Sollte jetzt am Freitag wirklich dieses Abkommen unterzeichnet werden? Was bedeutet das für die Bevölkerung im Iran?
1: Also für die Menschen, die regimekritisch sind, die damals auf die Straße gegangen sind, die Freunde, Angehörige verloren haben, weil sie ermordet wurden vom Regime, ist das alles eine bittere, bittere Enttäuschung. Denn dieses Regime, und es haben die Revolutionsgarden jetzt offenbar noch mehr Macht, die geistlichen Führer, die sogenannten Mullahs, da ist es nicht ganz klar, wie viel Macht da noch wirklich da ist. Aber dieses harte Regime, das bereit ist, gegen die eigene Bevölkerung immer wieder vorzugehen, Menschen umzubringen, zu inhaftieren, scheint fester im Sattel zu sitzen als zuvor. Also sehr, sehr enttäuschend.
0: Und wenn wir jetzt mal versuchen, einen Strich drunter zu machen. Im Moment, mit Blick auf den Krieg, gibt es kaum noch Hoffnung auf mehr Freiheit für die Bevölkerung. Der Krieg hatte wirklich krasse wirtschaftliche Folgen weltweit und es gibt offenbar erstmal ein gestärktes Regime im Iran. Wie schätzt du das ein? Was hat das Ganze jetzt eigentlich gebracht?
1: Man ist im Moment bemüht, vor allem Trump, den Schaden, den dieser Krieg selbst angerichtet hat, erstmal wieder einigermaßen zu dämpfen. Es sind nach internationalen Schätzungen rund 3000 Menschen im Iran ums Leben gekommen durch diesen Krieg seit Ende Februar. Auch 15 US-Soldaten sind ums Leben gekommen bei diesem Militäreinsatz. Es gab auch Schäden in den Nachbarländern vom Libanon und den dortigen Toten und vielen hunderttausend Vertriebenen ganz zu schweigen. Also das ist mal das Erste, was bleibt als Schaden. Und Straße von Hormuz, Öffnung, Fortschritte beim iranischen Atomprogramm, das wurde eigentlich alles verschlimmert durch diesen Krieg, die Lage. Und es muss jetzt erstmal versucht werden, hier also wieder auf den Status quo von vorher zu kommen. Also dass es hier irgendwelche Fortschritte gegeben hat, ist im Moment noch nicht in Sicht. Würde es wirklich gelingen, ein langfristiges Atomabkommen mit dem Iran zu schließen, das garantiert, dass dieses Land eben tatsächlich mittelfristig, langfristig keine Atomwaffe bekommen kann und die Existenz Israels damit stärker gesichert ist als bisher, dann wäre das ein Fortschritt. Aber konjunktiv noch sind wir lange, lange nicht so weit.
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Sie hören die ARD-Infonacht mit allen Analysen und Hintergrundberichten, die wir für Sie haben. Gleich nach den Nachrichten um 3 Uhr geht es noch einmal nach Evian und wir schauen zum G7-Gipfel. Danach auch ein Interview mit Bundeskanzler Merz und was er zu dem Gipfel sagt, sowie zu den Ergebnissen. Mein Name ist Maja Weber. Wir hören uns nach den Nachrichten wieder.

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1: Um 3 Uhr mit Wolfgang Berger. Schneller als erwartet haben die USA und der Iran ein Abkommen für ein Kriegsende in Kraft gesetzt. US-Präsident Trump bestätigte seine digitale Unterschrift bei einem Empfang im Schloss Versailles. Der Iran sieht sich selbst als Gewinner des Abkommens, berichtet Benjamin Weber aus Istanbul.
2: Iran und die USA werden den Krieg demnach an allen Fronten beenden. Dazu zählt auch der Libanon. Iran verpflichtet sich dazu, die Straße von Hormuz zu öffnen, genau wie die USA ihre Seeblockade aufheben. Die USA sichern außerdem zu, dass Iran sein Öl sofort nach Unterzeichnung wieder ohne Einschränkungen verkaufen kann. Viele der 14 Punkte im Abkommen beinhalten viel Geld für Teheran. Die USA wollen eingefrorene Vermögenswerte freigeben. Außerdem sollen alle Sanktionen aufgehoben werden. Die Voraussetzung dafür ist, dass sich Teheran und Washington innerhalb von 60 Tagen auf ein endgültiges Friedensabkommen einigen.
1: In Schleswig-Holstein ist ein Atommülltransport wie geplant im Zwischenlager Brockdorf angekommen. Vom Hafen Brunsbüttel aus wurden 7 Kastoren auf speziellen LKW zum ehemaligen AKW gebracht, nur wenige Kilometer Elbe aufwärts. Der Atommüll wird dort zwischengelagert. Er kommt aus der Aufarbeitungsanlage Sellafield in Großbritannien. Die kleineren Proteste gegen den Kastortransport blieben friedlich. 4 von 5 Menschen im Land fordern mehr Schutz für Kinder und Jugendliche im Internet. Das steht im neuen Verbraucherreport des Bundesverbandes VZBV, der Rheinischen Post vorliegt. 80% der Befragten wollen strengere Regeln für Tech-Konzerne. Fast 90% bewerten den aktuellen Jugendschutz als schlecht, sowohl auf Social-Media-Plattformen als auch bei Computerspielen. England ist mit einem Sieg in die Fußball-WM gestartet. Das Team um den deutschen Trainer Thomas Tuchel gewann 4:2 gegen Kroatien. Aus dem ARD-WM-Team Silke Heine.
3: England hat die erste Bewährungsprobe bestanden. Beim Sieg gegen die Kroaten konnten sich die Three Lions mal wieder auf Torjäger Harry Kane verlassen. Der Bayern-Stürmer steuerte 2 Tore zum Auftaktsieg bei und zog mit nun 10 WM-Toren mit Englands bisherigen Rekordhalter Gary Lineker gleich. Dagegen erlebten Cristiano Ronaldos Portugiesen eine bittere Enttäuschung. Gegen den Außenseiter Demokratische Republik Kongo kam der Nations-League-Sieger nicht über ein 1:1 hinaus. Riesenjubel bei den Kongolesen, die ihren ersten WM-Punkt verbuchen.
1: Und bei der Partie Ghana gegen Panama steht es kurz vor Ende 1:0 für Ghana. Das waren die Nachrichten. Das Wetter in Deutschland. Der Tag wird freundlich, nur im Osten und in den Bergen sind Schauer möglich. Dazu 20 Grad auf den Nordseeinseln bis 36 Grad am Oberrhein. Am Freitag erst viel Sonne, später örtlich dichte Wolken und starke Gewitter, 24 bis 38 Grad. Auch Samstag meist sonnig, vor allem im Osten, aber wieder Gefahr von starken Gewittern. Es ist 3:03 Uhr.
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4: Wir starten mit der A1 Hamburg Richtung Lübeck. Die ist zwischen dem Kreuz Bargteheide und Bad Oldesloe wegen Bauarbeiten bis 5 Uhr gesperrt. Die A7 Kassel Richtung Hannover ist zwischen Göttingen und Göttingen Nord nach einem Unfall gesperrt. Dadurch staut es sich. Die A25 Geesthacht Richtung Hamburg ist zwischen Bergedorf und dem Dreieck Hamburg Südost wegen Fahrbahnerneuerungen bis 5 Uhr gesperrt. Die A40 Duisburg-Essen ist zwischen Mülheim-Winkhausen und Mülheim-Heißen in beiden Richtungen bis nächsten Montag gesperrt. Die A71 Erfurt Richtung Suhl ist zwischen Oberhof und Suhl-Zellermelis wegen Wartungsarbeiten im Tunnel bis 6 Uhr früh gesperrt. Und in Berlin die A111 Charlottenburg Richtung Dreieck Oranienburg ist im Tunnel Flughafen Tegel wegen Wartungsarbeiten bis 5 Uhr gesperrt. Weiterhin gute Fahrt und kommen Sie sicher an Ihr Ziel.
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4: Mit Maja Weber aus dem NDR-Infostudio in Hamburg. Herzlich willkommen. Man blickt ins französische Evian zum G7-Gipfel und reibt sich förmlich die Augen. Die 7 wichtigsten Industrienationen scheinen sich einig zu sein. Das war in der Vergangenheit nicht immer so. Neu ist auch, US-Präsident Trump ist bis zum Ende geblieben. Das ist wohl dem Gastgeber der Konferenz, Frankreichs Präsident Macron, zu verdanken. Er hat Donald Trump zu einem Bankett nach Versailles ins prunkvolle Schloss eingeladen. Offenbar eine gute Idee, auch angesichts der bekannten Vorliebe des US-Amerikaners Trump für Gold und Prunk. Georg Schwarte mit der politischen Bilanz, auch der des Bundeskanzlers.
5: 3-Tage-Gipfel. Für den Franzosen Macron, den Gastgeber, war es ein Moment des strategischen Erwachens. Kanzler Merz war da weniger poetisch, lobte aber im ARD-Interview am Ende des Gipfels ebenfalls den neuen Geist der Einigkeit.
6: Nein, das Verhältnis ist gut, sehr ordentlich gewesen, auch hier produktiv. Wir sind auseinandergegangen mit einer Einigkeit untereinander, den G7-Staaten, europäisch, atlantisch, Japan, wie ich es im letzten Jahr nicht wahrgenommen habe und wie es auch das ganze Jahr dazwischen nicht war.
5: Und seine Einigkeit.
4: Wir müssen leider kurz unterbrechen. Wir haben einen Falschfahrer. Achtung, auf der A59 Köln-Bonn. Zwischen Bonn-Villig und Kreuz-Bonn-Ost ist ein Falschfahrer unterwegs. Fahren Sie bitte äußerst rechts und überholen Sie nicht. Auf der A59 Köln-Bonn zwischen Bonn-Villig und Kreuz-Bonn-Ost ist ein Falschfahrer unterwegs. Vorsicht bitte in beiden Richtungen. Und weiter zur Bilanz des G7-Gipfels von Georg Schwarte.
5: Mit dem US-Präsidenten, der Merz zuletzt öffentlich beschimpft hatte, ihm riet, sich um sein eigenes Land zu kümmern?
6: Nein, das Verhältnis ist gut, sehr ordentlich gewesen, auch hier produktiv.
5: Produktiv. Auch was das angeht, zahlreiche Einzelerklärungen haben sie verabschiedet zum nachhaltigen Wachstum der Weltwirtschaft, zur Resilienz der Lieferketten, zur künstlichen Intelligenz. Über allem hier in Evian, aber die zwei großen, drängenden Themen, Ukraine und das Iran-Abkommen, das noch nicht einmal unterzeichnet wurde. Der Mann, der für dieses Abkommen steht, Donald Trump, ließ sich hier feiern, aber sagte auch, das ist ja nur eine Absichtserklärung. Wenn es mir am Ende nicht gefällt, dann werfe ich Ihnen weiter Bomben auf die Köpfe.
7: Memorandum of understanding, and if I don't like it, we'll go back to shooting at them, dropping bombs on their head.
5: So klingt der Mann, der bei der ersten Arbeitssitzung am Morgen noch vor den anderen Staats- und Regierungschefs feststellte, ich bin der Boss. Angeblich 300 Milliarden soll der Iran für den Wiederaufbau erhalten. Von wem? Vielleicht den Golfstaaten. Aber, sagt Trump, nicht von uns. Wir investieren keine 10 Cent.
7: We are not investing 10 cents. There's never been anybody that's been so tough on Iran.
5: Niemand sei so hart gegenüber dem Iran aufgetreten wie er, Trump. Kanzler Merz jedenfalls lobt das Iran-Abkommen, sieht den Iran auf Jahre geschwächt, das Atomprogramm möglicherweise für immer zerstört. Und
6: die Straße von Hormuz wird, jedenfalls nach dem, was wir wissen und was auch die amerikanische Regierung uns heute und gestern gesagt hat, im Verlauf der nächsten Tage wieder vollständig geöffnet, auch ohne Gebühren.
5: Der vermutlich größte Gewinner hier, die Ukraine. Erstmals seien sich alle einig gewesen, nur militärische Stärke, mehr Geld, mehr Waffen helfe, Russland klarzumachen, ihr gewinnt den Krieg nicht.
6: Am Beispiel des Iran haben wir Trump deutlich gemacht, so geht es. Und nur aus einer Position der Stärke heraus wird Russland einsehen, dass es keine Chance hat, diesen Krieg militärisch zu gewinnen. Und da sind wir ein großes Stück weitergekommen in der Übereinkunft in dieser Vorgehensweise.
5: Heißt konkret, um Selenskyj zu unterstützen, sagten sie hier Kiew, die Lieferung von Luftabwehrkapazitäten, zusätzlichen Systemen und Abfangraketen sowie von Langstreckenkapazitäten zu. Gipfelgastgeber Macron, für den es der letzte G7-Gipfel als Präsident war, zieht jedenfalls eine sehr goldene Bilanz dieser 3 Tage in Evian, auch mit Blick auf die Ukraine. Es ist das erste Mal, dass wir so einig sind, trotz aller Unterschiede. Das ist ein klarer Fortschritt gegenüber den anderen Gipfeln und das ist eine Voraussetzung für die Widerstandsfähigkeit der Ukraine. Der US-Präsident flog am Abend dann weiter Richtung Paris. Nach der goldenen Bilanz in Evian wartet dort auf ihn das goldene Schloss Versailles mit einem Gala-Dinner. Was heißt die neue Gipfelharmonie nun für die nächsten Schritte im Iran, der Ukraine, der Welt? Hoffnung beispielsweise für den anstehenden NATO-Gipfel in Ankara und Hoffnung für die Ukraine. Wir gehören schließlich alle zum selben Team, hatte Merz als Botschaft für Trump hier mitgebracht, als er ihm zum Gipfelbeginn ein deutsches Nationaltrikot schenkte. Auf welcher Position der Kanzler den US-Präsidenten einsetzen würde?
6: Also Trump kann auf fast allen Positionen spielen.
5: Angreifer oder Verteidiger? Merz grinst im ARD-Interview und sagt dann vieldeutig:
6: Beides.
4: Der G7-Gipfel in Evian ist mit einem Zeichen der Geschlossenheit zu Ende gegangen. Friedrich Merz spricht von neuer Harmonie und Fortschritten in Sachen Ukraine und Iran. Markus Preis hat in den ARD-Tagesthemen mit dem deutschen Bundeskanzler über den G7-Gipfel gesprochen. Zum Einstieg ging es um die Vereinbarung zwischen Iran und den USA. Merz hatte dem US-Präsidenten dazu gratuliert. Doch ist dieser Deal oder diese Rahmenvereinbarung oder Absichtserklärung nicht vielmehr einer, der Probleme löst, die es ohne Trump gar nicht erst gegeben hätte? Was gibt es da also zu gratulieren? Das wollte Markus Preis als erstes von Kanzler Merz wissen.
6: Wenn Sie sich erinnern, vor einem Jahr, ziemlich genau zum G7-Treffen in Kanada hat der Konflikt mit dem Iran begonnen, ist offen ausgebrochen. Und wenn wir heute zurückschauen, dann können wir sagen, dieser Staat, dieses Land, dieses Regime ist sehr geschwächt. Das gesamte Umfeld, Houthis, Hisbollah, Hamas, ist sehr geschwächt, kaum noch Fähigkeiten, den Terrorismus in der Region fortzusetzen. Und vom Iran selbst aus, wenn wir zuversichtlich sind, und das sind wir, wird diese Gefahr eines staatlichen Terrorismus in der ganzen Region nicht mehr ausgehen. Und das ist wirklich ein großer Erfolg.
8: Trotzdem ist nicht sicher, dass die Straße von Hormuz wieder offen ist. Und das interessiert Millionen Deutsche, die bei jeder Tankfüllung 20, 30 Euro mehr bezahlen. Ist der Iran wirklich so geschwächt? Und können Sie irgendwas Positives nennen, was dieser Krieg wirklich bewirkt hat?
6: Die Straße von Hormuz wird, jedenfalls nach dem, was wir wissen und was auch die amerikanische Regierung uns heute und gestern gesagt hat, im Verlauf der nächsten Tage wieder vollständig geöffnet, auch ohne Gebühren. Und das ist nicht nur für die Preise in Europa wichtig, das ist für die Verfügbarkeit von Öl und Gas in Asien wichtig, denn das hat ja mit die Preise auch in Europa nach oben getrieben. Also es gibt Anlass zur Zuversicht, dass diese Straße wirklich wieder für den Schiffsverkehr vollständig und gebührenfrei geöffnet wird.
8: Wir haben in den vergangenen Tagen viel darüber in Deutschland auch diskutiert, wie Ihr Verhältnis zu Donald Trump ist. Donald Trump hat Ihnen persönlich gesagt, Sie wüssten gar nicht, wovon Sie da reden. Haben Sie sich hier ausgesprochen oder sagt ein Fußballtrikot mehr als 1000 Worte?
6: Also über das Verhältnis zwischen Donald Trump und mir haben Sie mehr spekuliert, als wir beide darüber gesprochen haben. Wir haben hier sehr, sehr gut zusammengearbeitet, von vorgestern Abend an bis jetzt gerade eben vor wenigen Minuten. Wir haben gerade eben noch mal miteinander über ein paar Folgetermine gesprochen. Nein, das Verhältnis ist gut, sehr ordentlich gewesen, auch hier produktiv. Wir sind auseinandergegangen mit einer Einigkeit untereinander, den G7-Staaten, europäisch, atlantisch, Japan, wie ich es im letzten Jahr nicht wahrgenommen habe und wie es auch das ganze Jahr dazwischen nicht war.
8: Ist da auch ein Element der Selbstverleugnung der Europäer dabei? Sie haben noch vor kurzem gesagt, die haben keine Strategie, die werden da gedemütigt. Wie schwer fällt es Ihnen hier, Trump immer wieder so zu loben?
6: Naja, wir haben jetzt diesen Konflikt gesehen seit dem 28. Februar und heute ist der 17. Juni. Der hat länger gedauert, als auch die Amerikaner es gedacht haben. Aber das Ende scheint so zu sein, wie wir es hier wahrnehmen, nämlich eine deutliche Schwächung des Terrorismus in der Region und auch die Fähigkeit der iranischen Regierung, Atomwaffen zu produzieren, ist für Jahre geschwächt, zurückgeworfen, möglicherweise endgültig beseitigt. Und das, finde ich, ist ein gutes Ergebnis.
8: Haben Sie Sorge, dass Israel und Benjamin Netanyahu Interesse daran haben, dass dieser Deal nicht zustande kommt?
6: Die Sorge habe ich nicht. Wir haben allerdings mit Besorgnis auf den Libanon geschaut. Der Libanon ist hier ein großes Thema gewesen. Wir haben alle, auch die israelische Regierung, gebeten, auch mit Gesprächen zwischendurch, die Konflikte dort jetzt etwas zu mäßigen und auch die Auseinandersetzung dort zu beenden. Wir haben Verständnis für das Sicherheitsinteresse Israels, aber das darf nicht so weit gehen, dass ein ganzer Staat in der Nachbarschaft destabilisiert wird. Und das ist hier die einhellige Meinung aller Beteiligten gewesen.
8: Das heißt, ist das auch eine Warnung in gewisser Weise an Israel, da sich jetzt zurückzuhalten, weil es auch um die deutsche Wirtschaft letztlich geht, damit dieser Deal steht?
6: Es geht zunächst einmal um den Frieden in der Region und dann natürlich mittelbar auch um unsere Interessen. Aber vor allem ist wichtig, dass dieser Konflikt jetzt beendet wird und Israel darf nicht zum Konflikttreiber werden, sondern muss eine aktive Rolle einnehmen, den Konflikt jetzt zu beenden, und die Chance gibt es.
8: Ich möchte noch kurz auf das Thema Russland und Ukraine-Krieg schauen. Sie haben eine große Einigkeit festgestellt. Sie haben gestern gesagt, das ist ein Tag der Hoffnung für die Ukraine. Jetzt wissen wir, Donald Trump macht nichts umsonst. Wie erklären Sie sich, dass er sozusagen den Blick jetzt wieder in die andere Richtung dreht und den Druck Richtung Moskau erhöht?
6: Wir haben mit ihm intensiv über die Frage diskutiert, wie können wir diesen Krieg eigentlich beitragen zu beenden. Wir beenden ihn ja nicht, wir haben ihn noch nicht angefangen. Aber beizutragen, ihn zu beenden, heißt, die Ukraine zu stärken, politisch, ökonomisch und auch militärisch. Und am Beispiel des Iran haben wir Trump deutlich gemacht, so geht es. Und nur aus einer Position der Stärke heraus wird Russland einsehen, dass es keine Chance hat, diesen Krieg militärisch zu gewinnen. Und da sind wir ein großes Stück weitergekommen in der Übereinkunft in dieser Vorgehensweise.
8: Hat Trump auch innenpolitische Interessen, dass er diesen Weg jetzt geht?
6: Das kann ich nicht beurteilen. Die Wahlen im November in den USA werfen natürlich ihre Schatten voraus. Das ist gar keine Frage. Aber wir haben ein gemeinsames Interesse als G7, dass der Krieg in der Ukraine jetzt nach 4,5 Jahren beendet werden kann. Und noch einmal, die Botschaft ist klar. Russland kann ihn nicht gewinnen. Und deswegen sollte Putin an den Verhandlungstisch kommen.
8: Das haben Sie in den letzten Tagen mehrfach gesagt. Russland kann den Krieg militärisch nicht gewinnen. Was macht Sie da so sicher bei einer Atommacht?
6: Russland hat vor 4,5 Jahren den Krieg in der Absicht begonnen, innerhalb weniger Tage Kiew einzunehmen. Und das ist jetzt 4,5 Jahre nicht gelungen. Und es wird auch in Zukunft nicht gelingen, weil dieses Land wird sich verteidigen. Und ich bin mit meiner Einschätzung sicher, dass Russland genug Warnungen bekommen hat von vielen Staaten der Welt, auch von nahestehenden Staaten der Welt, von dieser letzten Eskalation Abstand zu nehmen. Ich bin mir sicher, Russland hat diese Warnung verstanden.
4: Das war Bundeskanzler Merz im Gespräch mit Markus Preiß in den ARD-Tagesthemen.
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4: Ein europäisches Twitter, unabhängig von den USA und den dortigen Tech-Konzernen, das wär's doch, oder? Gibt's jetzt als App, W Social. So der Name des europäischen Kurznachrichtendienstes, konzipiert nach europäischem Recht und Datenschutz und auch auf europäischen Servern. Die App W Social ist tatsächlich am Mittwoch an den Start gegangen, ein Schritt in Richtung digitaler Souveränität. Vorreiter bei diesem Thema ist übrigens Schleswig-Holstein. Es hat sich seit 2 Jahren schon Stück für Stück unabhängiger gemacht von den großen US-Tech-Konzernen. Das nördlichste Bundesland setzt auf sogenannte Open-Source-Lösungen. Andreas Bursche hat darüber mit dem schleswig-holsteinischen Digitalminister Dirk Schröter von der CDU gesprochen und ihn gefragt, wie schwer der erste Schritt war.
9: Ja, also wir haben ja ehrlicherweise nicht vor 2 Jahren sozusagen im Kaltstart angefangen, unsere Lösung auf offene Lösung umzubauen, sondern wir haben vor 5 bis 6 Jahren angefangen, die strategischen Weichen zu stellen, damit wir vor 2 Jahren eben anfangen können, Schritt für Schritt uns aus Abhängigkeiten außereuropäischer Technologieanbieter zu lösen.
10: Was haben Sie denn alles umgestellt bis jetzt auf am Ende europäische Lösungen?
9: Wir sind dabei, tatsächlich unsere Standard-Office-Software, also Microsoft Office, haben wir abgelöst. Standard-Office-Lösung ist LibreOffice in Schleswig-Holstein. Wir haben unsere E-Mail-Architektur im letzten Jahr komplett auf eine offene Open-Source-Infrastruktur umgestellt, also Outlook, Microsoft Exchange, abgelöst durch Open Exchange. Wir sind dabei, Microsoft SharePoint abzulösen durch Nextcloud als kollaborative Zusammenarbeit. Arbeitsplattformen. Wir haben noch nie Webex oder Teams eingesetzt, sondern setzen auf OpenTalk als Open-Source-Lösung. Ich könnte das weiter fortsetzen.
10: Stundenlang weitermachen, ja. Da, als Sie gesagt haben, wir haben Teams abgelöst, da bin ich hellhörig geworden. Da wäre ich sofort dabei. Okay, also
9: Sie haben Teams noch nie eingesetzt.
10: Oder so. Das kommt am Ende auf selbe hinaus. Wie war denn das aber mit Ihren Mitarbeiterinnen und Mitarbeitern in der Verwaltung? Also hat der eine oder die andere dann auch mal gemöppert, weil sie am Ende ja geboren wurden mit diesen ganzen Microsoft Office-Lösungen und sich dann umstellen mussten?
9: Natürlich ist eine Situation, wo Sie Mitarbeitende haben, die 20, 30 Jahre lang sozusagen auf derselben Lösung trainiert haben und eine neue Lösung einführen, immer eine Herausforderung. Das darf man auch nicht kleinreden. Da brauchen Sie ein Change Management, da brauchen Sie Schulungsangebote, Fortbildung, Videos, das ganze Programm natürlich. Aber diese Unterstützungsangebote haben wir natürlich auch gegeben. Aber nun ist das so, dass Mitarbeitende gerade in der Verwaltung das Thema digitale Souveränität schon sehr, sehr gut verstehen. Also wahrscheinlich ist das Thema Souveränität des Staates in der Verwaltung noch viel stärker verankert als im Durchschnitt der Bevölkerung. Okay. Souveränität entscheidet sich eben nicht mehr allein an militärischer Stärke oder der Fähigkeit, Recht und Ordnung im Innern durchzusetzen, sondern eben im digitalen Raum, weil wir eben merken, dass wir diese Tools jeden Tag einsetzen.
10: Wie ist denn das eigentlich mit der Kompatibilität? Weil der Rest der Welt hat ja tatsächlich noch sehr viel, unter anderem Microsoft-Produkte. Passt das?
9: Also wir können jederzeit ein Dokumentenformat, das wir erstellen, beispielsweise durch Microsoft Office lesen lassen.
10: Okay.
9: Ehrlicherweise geht es auch umgekehrt. Also diese Kompatibilitätsfragen, die braucht man gar nicht so nach vorne stellen. Wir müssen uns auf den Weg machen, digitale Souveränität zu schaffen. Die geopolitischen Herausforderungen verlangen das schlicht von uns.
10: Jetzt haben Sie mehrfach im Prinzip das Kind benannt, dass das alles Open-Source-Programme sind, also offene Quelle. Der Quellcode dieser Programme ist offen einsehbar. Ich glaube, viele Menschen, die sich nicht so damit auskennen, denken sich, wie offen? Dann kann jetzt jeder auf dieses System zugreifen. Das ist ja nicht der Fall. Am Ende würden Sie sagen, ist auch sicherer?
9: Es ist sicherer und das muss nicht nur ich sagen. Wir kennen Untersuchungen vom BSI, also unserem Bundesamt, das sagt, es gibt nicht per se die sicherere Open Source Lösung oder per se die sichere Closed Lösung, sondern es hängt von der Qualität der Produkte und des Codes ab. Und da muss man einfach sagen, dass die Unternehmen, mit denen wir zusammenarbeiten, hochprofessionelle Unternehmen sind. Also wir setzen hier keine Lösung ein, die Studentenwohnheim entwickelt haben und hochgeladen haben und wo wir uns freitags morgens denken, die laden wir jetzt mal runter und die geben wir unseren Verwaltungsmitarbeitern zum Arbeiten. Nein, wir arbeiten wirklich mit hochprofessionellen Unternehmen, die nur ein anderes Geschäftsmodell haben. Nicht lizenzbasiert, sondern auf Supportverträge, auf Weiterentwicklungsverträge und damit stellen wir sie in Wettbewerb und damit liefern sie auch hohe, sichere Qualität und die Wahrscheinlichkeit, dass Sicherheitslücken entdeckt werden bei offenen Lösungen, ist natürlich nochmal höher, weil viel mehr Menschen durch die Transparenz des Codes auch erkennen können, ob überhaupt Schwachstellen da sind und die werden dann auch schneller geschlossen und das ist der Riesenvorteil, den wir aus Sicherheitssicht aus der IT dabei einfach haben.
4: Das war Dirk Schröter, der CDU-Politiker ist Schleswig-Holsteins Digitalminister und Chef der Staatskanzlei.
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4: Was für eine Tiefe, was für ein Volumen, was für eine Stimme. Die der Sängerin Alison Moyet. Ihre musikalische Bandbreite reicht von Punkrock über Pop und Blues bis hin zum Chanson. Die britische Sängerin hatte ihren Durchbruch in den 80er Jahren mit der Band Yazoo. Dann folgten Solo-Alben und bis heute Konzerttouren. Am 20. September tritt sie zum Beispiel in Hannover auf. Heute wird Alison Moyet 65 Jahre alt. Bernd Schlieselmann gratuliert.
11: Alf, so heißt das erste Soloalbum von Alison Moyet. Was hat denn bloß das außerirdische Zottelmonster mit der britischen Sängerin zu tun? Die Antwort darauf gibt es später. Erst einmal Synthie-Pop, denn damit beginnt ihre Karriere. Ende 1981 sieht Vince Clark eine Anzeige im britischen Melody Maker. Sängerin sucht Band. Das passt, denn auch Clark sucht neue Musiker, nachdem er bei Depeche Mode ausgestiegen ist. Und Vince und Alison kennen sich sogar, denn sie waren in der Grafschaft Essex auf derselben Schule. Ab sofort sind sie Yazoo.
12: Ich habe tolle Erinnerungen an die Zeit, besonders an die Musik, die wir gemacht haben. Als Popstar fühlte ich mich zwar nicht immer wohl, aber im Studio zu sein und das erste Mal eine Platte zu veröffentlichen, das war großartig.
11: Don't Go und Only You sind ihre ersten Hits und Alison Moyet ist gerade mal 20. Egal welches Genre, welcher Stil, die Sängerin überzeugt mit ihrer kraftvollen und sinnlichen Soul-Stimme. Auch als das Kapitel Yazoo nach anderthalb Jahren Geschichte ist. Mit solchen Songs wird Alison Moyet endgültig zum Popstar. Ein echter Kontrast zu Madonna oder Cyndi Lauper. Die sind schrill und exzentrisch. Und sie?
12: Ich war zickig, schwierig, schüchtern und neurotisch. Ich mochte nicht gern auf der Bühne angestarrt werden. Ich war total unbeholfen.
11: Die damals übergewichtige Sängerin leidet unter Panikattacken und muss sich tatsächlich vor Journalisten für ihr Aussehen rechtfertigen. The Big Girl with the Big Voice, wie sie von der britischen Presse genannt wird, findet ihren Weg. Sie schätze die ungeschützte Ehrlichkeit der schwarzen Sängerinnen. Auf den Spuren von Billie Holiday. Diese feine Jazznummer aus den 40er Jahren beschert Alison Moyet ihren größten Hit in England. Eine gute Basis für das, was noch kommt. Exquisite Soulmusik, wie man sie heute von Adele kennt. Mittlerweile gehören 10 Studioalben zu ihrer Diskografie. So erfolgreich wie in den 80ern ist sie nicht mehr. Als sie nach Brighton umzieht, greift sie zum Hammer und zertrümmert ihre goldenen Schallplatten, verbrennt auch ihre Tagebücher und entsorgt ihre Bühnenkleider.

0: In dem Londoner Musical Chicago hat sie das Publikum genauso begeistert wie in The Night of the Proms. Im Herbst kann man Alf wieder in Deutschland erleben. So wurde sie als Kind von ihrem französischen Vater genannt. Ihr Spitzname wurde also zum Albumtitel. Geboren wurde Alison Moyet am 18. Juni 1961, heute vor 65 Jahren.
1: Happy Birthday, das war der Stichtag von Bernd Schlieselmann. Es ist der 65. Geburtstag der Sängerin Alison Moyet.
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1: Und das letzte Spiel, das zu Ende gegangen ist vor einer Viertelstunde, war Ghana gegen Panama. Ghana hat noch in der Nachspielzeit ein Tor geschossen. Zuvor stand es lange 0:0. Und die weiteren Meldungen aus der WM-Nacht von unserem Reporter Hendrik Lückhoff.
3: Was war das für ein Spektakel, das sich England und Kroatien geliefert haben? Die Erwartungen waren hoch und sie wurden erfüllt. Es ging hin und her und am Ende hat England mit 4:2 gewonnen. Zwei Führungen konnte Kroatien zunächst bis zur Halbzeit noch ausgleichen, aber in der zweiten Hälfte dominierte England dann. Das hat auch unsere Reporterin Luise Kropf so gesehen.
4: Ich fand auch, dass England in der zweiten Halbzeit noch viel besser drin war. In der ersten Halbzeit haben sie schon das Elfmetertor von Kane auch so ein bisschen gebraucht, um in diese Spiele reinzufinden. In der zweiten Halbzeit hat der Auftritt der Engländer, finde ich, schon gesessen. Man hat da die Spielfreude gesehen. Man konnte auch ganz gut beobachten, was da noch so von der Bank kommen kann. Und das Turnier dieses Jahr ist extrem lang. Das wird extrem anstrengend, weil du halt nicht auch immer in klimatisierten Stadion spielst. Und da kannst du gute Leute gebrauchen, vor allem von der Bank. Und dementsprechend bleibt England weiter einer der Top-Kandidaten auf den WM-Titel, wie ich finde.
3: Ein anderer Favorit ist dagegen zum Auftakt gestolpert. Portugal hat überraschend nur unentschieden gespielt. Die Portugiesen mit ihrem inzwischen 41-jährigen Superstar Cristiano Ronaldo sind nicht über ein 1:1 hinausgekommen und das gegen den großen Außenseiter Kongo. In der Fußball-Bundesliga hat sich RB Leipzig von Trainer Ole Werner getrennt und das nach gerade mal einem Jahr. Das hat der Club am Abend bestätigt. Mehr von Andreas Mann.
5: Wir haben die abgelaufene Saison in den vergangenen Tagen noch einmal intensiv und abschließend analysiert. Am Dienstagabend haben wir dann den Beschluss gefasst, die Position des Cheftrainers neu zu besetzen, erklärte Sportgeschäftsführer Marcel Schäfer. Dass Werner das geforderte Saisonziel klar erfüllte und er mit 20 Siegen auch den Leipziger Bundesliga-Rekord eingestellt hatte, konnte ihn dennoch nicht retten. Intern soll es schon länger Zweifel am Trainer, der Leipzig erst letzten Sommer übernommen hatte, gegeben haben. Vor allem das Verhältnis Werners zu Jürgen Klopp, dem Head of Global Soccer bei RB, soll merklich abgekühlt gewesen sein. Lange dürfte der Trainerposten bei den Leipzigern nicht frei sein. Martin Demichelis, ehemaliger Bundesliga-Profi des FC Bayern, der bei seinem aktuellen Verein RCD Mallorca eine Ausstiegsklausel besitzt, soll kurz vor der Unterschrift bei den Sachsen stehen.
3: In rund 1,5 Wochen startet das prestigeträchtigste Tennisturnier der Welt, der Rasenklassiker von Wimbledon. Auf dem Weg dahin stehen jetzt gerade in Deutschland zwei wichtige Rasenturniere an. Die Damen schlagen dabei beim prominent besetzten Turnier in Berlin auf. Und Guido Ringel fasst zusammen, was an diesem Mittwoch dort passiert ist.
6: Wie im richtigen Leben, ein lachendes und ein weinendes Auge. Bedauerlich für den Veranstalter und vor allem für die Zuschauer, dass ein Topstar früh ausgeschieden ist. Coco Gauff ist nicht über das Achtelfinale hinausgekommen. Die nach vielen Verletzungen wieder erstarkte Paula Badosa aus Spanien war an diesem warmen Mittwoch in Berlin überlegen. Dreisatzniederlage für Gauff, die auf Rasen noch keinen Rhythmus hat, den aber noch im Doppel in Berlin finden kann. In diesem Wettbewerb mischt die Amerikanerin noch mit. Freude hingegen, dass die Nummer 1 der Welt weiter ist. Arina Sabalenka hat das Viertelfinale erreicht, dank eines Zweisatzsieges gegen die Russin Alexandrova. Das war nicht immer souverän von der Frau aus Belarus, aber vertrauend auf ihren Druck und ihre mentale Stärke war Sabalenka in der Lage, das Match für sich zu entscheiden.
3: Die Frauen spielen also in Berlin, die Männer in Halle-Westfalen. Und da hat Daniel Altmaier für eine Überraschung gesorgt. Altmaier schlug den Rasenexperten Hubert Hurkacz aus Polen in 3 Sätzen und steht damit jetzt im Viertelfinale.
1: Das war der Sport in der ARD-Infonacht von Hendrik Lückhoff.

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1: Um 3.30 Uhr mit Wolfgang Berger. Die USA und der Iran haben ein Friedensabkommen digital unterzeichnet. Das bestätigten sowohl Vertreter der US-Regierung als auch das iranische Außenministerium. Trump hat die Vereinbarung nach eigener Aussage bei einem Dinner mit Frankreichs Präsident Macron in Versailles unterzeichnet. Der Vermittler Pakistan teilte mit, dass das Abkommen sofort in Kraft tritt. Es sieht ein Ende des Kriegs an allen Fronten vor, auch im Libanon. Der Iran öffnet demnach die Straße von Hormuz, die USA heben ihre Seeblockade auf. Beim Atomprogramm bekräftigt Iran im Abkommen nur sein Versprechen, keine Atomwaffen anzustreben. Außenminister Wadephul hat Deutschlands Bereitschaft zu einer Minenräumung in der Straße von Hormuz erneuert. Das sagte der CDU-Politiker der Rheinischen Post. Voraussetzung dafür sind laut Wadephul ein Ende der Kampfhandlungen sowie die Zustimmung aller Konfliktparteien und des Bundestags. Als völkerrechtliche Grundlage kommt nach seinen Worten eine UN-Resolution in Frage. Die Meerenge zwischen Iran und Oman ist seit Beginn des Irankriegs durch iranische Blockaden für die Schifffahrt gesperrt. Durch sie läuft normalerweise rund ein Fünftel des weltweiten Öl- und Flüssiggashandels. Der kriselnde Wolfsburger Autobauer VW stellt sich am Vormittag seinen Aktionären. Der Blick richtet sich bei der virtuellen Hauptversammlung vor allem auf die Konzernspitze. Viele erwarten Antworten, wie Volkswagen die Wende schaffen will. Aus Hannover Torben Hildebrandt.
2: VW-Chef Oliver Blume will sich beim Termin heute als erfolgreicher Krisenmanager präsentieren. Er dürfte auf neue, günstigere Elektroautos verweisen, mit denen der Wolfsburger Konzern zurück in die Erfolgsspur kommen will. Dazu gehört beispielsweise der ID Polo. Der E-Kleinwagen wird seit kurzem in Spanien gebaut. Dazu dürften heute auch unangenehme Themen auf den Tisch kommen. Die Produktionskosten in den deutschen Werken sind aus Sicht des Vorstands zu hoch. VW verkauft zu wenige Autos und verdient damit nicht genug Geld.
1: Die FIFA hat während der WM in Nordamerika schon fast 400.000 Hasskommentare im Internet gelöscht. Nach eigenen Angaben hat der Fußball-Weltverband insgesamt 3,8 Millionen Posts geprüft. Damit ist die Zahl der Hasskommentare jetzt schon höher als während der gesamten WM 2022. Alle Zahlen kommen von der FIFA selbst. Der frühere Weltfußballer Weir sagte bei einer Diskussionsrunde in Atlanta, es habe sich nichts geändert. Man kämpfe weiter und versuche, junge Menschen zu liebevollen Menschen zu erziehen, so Weir. Das Wetter in Deutschland. Der Tag wird freundlich, nur im Osten und in den Bergen mal Schauer möglich. 20 Grad an der Nordsee bis 36 Grad am Oberrhein. Freitag viel Sonne, später örtlich starke Gewitter, 24 bis 38 Grad. Auch Samstag warm und meist trocken, Gewittergefahr vor allem im Osten, dazu 23 bis 38 Grad. Das waren die Nachrichten.
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3: Und wir haben eine Entwarnung für die A59. Köln-Bonn, da ist kein Falschfahrer mehr zwischen Bonn-Vielich und Kreuz Bonn-Ost unterwegs. Die A1 Hamburg Richtung Lübeck ist zwischen dem Kreuz Barg der Heide und Bad Oldesloe wegen Bauarbeiten bis 5 Uhr gesperrt. Die A25 ist ebenfalls bis 5 Uhr gesperrt, und zwar Geesthacht Richtung Hamburg zwischen Bergedorf und dem Dreieck Hamburg Südost wegen Fahrbahnerneuerung. Die A40 Duisburg-Essen ist zwischen Mülheim-Winkhausen und Mülheim-Heißen in beiden Richtungen bis nächsten Montag gesperrt. Die A71 Erfurt Richtung Suhl ist zwischen Oberhof und Suhl-Zeller-Mehlis wegen Wartungsarbeiten im Tunnel bis 6 Uhr früh gesperrt. Und in Berlin ist die A111 Charlottenburg Richtung Dreieck Oranienburg im Tunnel Flughafen Tegel wegen Wartungsarbeiten bis 5 Uhr gesperrt. Kommen Sie trotzdem gut durch den Straßenverkehr und auch gut an Ihr Ziel.
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3: Mit Maja Weber am Mikrofon. Schön, dass Sie zuhören. Eine E-Mail schreiben, dann kurz eine Sprachnachricht abhören, parallel ein paar Fotos durchschauen oder den Social-Media-Feed. Viele von uns würden sagen, das mache ich immer so und nennen das dann Multitasking. Es gehört zum Alltag, im Job, in der Schule, in der Freizeit. Aber funktioniert unser Gehirn wirklich so, wie wir glauben? Meine RBB-Kollegin Jessica Wiener hat darüber mit dem Psychologen Thorsten Schubert gesprochen. Er lehrt an der Martin-Luther-Universität Halle-Wittenberg und forscht seit vielen Jahren, wie unser Gehirn mit konkurrierenden Aufgaben umgeht. beim Arbeiten ständig zwischen Mails, Chats und Dokumenten wechseln oder kochen und dabei Nachrichten hören, mit dem Kind sprechen. Was würde der Fachmann sagen? Ist es das, was wir landläufig unter Multitasking verstehen?
4: Ja, das ist schon Multitasking. Also für uns in der Psychologie bedeutet eigentlich Multitasking, dass man zwei Aufgaben gleichzeitig macht, die aber auch mit unterschiedlichen Zielen verbunden sind, wobei wir bei den einzelnen Aufgaben jeweils Informationen wahrnehmen und Entscheidungen treffen und dann etwas ausführen, also Handlungen ausführen und das gleichzeitig. Es gibt aber auch die Annahme in der Psychologie, dass natürlich auch das kurzzeitige Nacheinanderausführen von Aufgaben ebenfalls Multitasking ist. Das ist auch völlig verständlich, weil wenn wir mit einer Aufgabe beschäftigt sind und kurzzeitig danach mit einer anderen Aufgabe, dann ist die andere Aufgabe natürlich immer noch irgendwie im Gedächtnis und stört auch, sodass also Multitasking das gleichzeitige Bearbeiten von Aufgaben ist und auch natürlich das sehr kurzfristige hintereinander Ausführen von verschiedenen Aufgaben.
5: Wenn Sie jetzt als Forscher draufschauen, was davon ist tatsächlich dann gleichzeitiges Arbeiten und was passiert im Gehirn?
4: Tja, das ist genau die Sache, die Sie schon am Anfang erwähnten. Bei verschiedenen Dingen ist es uns eigentlich relativ einfach möglich, zwei verschiedene Dinge gleichzeitig zu machen. Zum Beispiel können wir gleichzeitig hören und sehen. Ja, wir können auch gleichzeitig spazieren gehen und einen Podcast hören. Das würde auch gehen. Aber für uns in der Psychologie ist es so, dass da verschiedene Prozesse, die können nicht wirklich gleichzeitig ablaufen. Und das ist genau der Punkt, wo unser Gehirn das Multitasking nicht mehr kann. Und das sind insbesondere die Entscheidungen, die wir treffen müssen. Wenn wir zum Beispiel beim Spazieren gehen überlegen müssten, gehen wir jetzt nach rechts oder gehen wir nach links oder gehen wir geradeaus oder beim Podcast hören, kommt so eine interessante Stelle, wo der oder die Erzählende doch irgendwie was erzählt, was wir irgendwie einspeichern wollen, was wir uns besonders merken wollen und Entscheidungen treffen müssen. Und diese beiden Entscheidungen, die können wir nicht gleichzeitig treffen. Da kann unser Gehirn das nicht gleichzeitig machen, es muss es nacheinander machen. Es wechselt dann sozusagen zwischen diesen beiden Entscheidungen hin und her. Wobei eben, wie gesagt, das Sehen und Hören oder auch das Laufen natürlich gleichzeitig passieren kann. Ja.
5: Sie sprechen ja auch in Ihrer Forschung von Task-Switching statt eben echten Multitasking. Was genau ist der Unterschied?
4: Also eigentlich ist es so, dass eben verschiedene Dinge da gleichzeitig ablaufen, aber dann bei den entscheidenden Prozessen, die wir nicht gleichzeitig machen können, also die Entscheidungsprozesse in den beiden Aufgaben, da müssen wir hin und her schalten. Wir müssen erstmal bei der einen Handlung, also beim Spazierengehen, gehe ich jetzt nach rechts oder gehe ich nach links, das müssen wir erstmal verarbeiten, um dann in dieser Zeit mit der anderen Entscheidung ein bisschen zu warten. Ja, was merke ich mir jetzt von dem Podcast? Ist das so wichtig oder ist es gar nicht so wichtig? Das muss ich aufschieben. Und da wechsle ich dann zwischen diesen beiden Aufgaben hin und her kurzfristig. Das ist wie bei einem Computer, bei einem Zentralprozessor. Wenn ich da einen Prozessor habe, muss der auch warten mit bestimmten Aufgaben, in der einen Aufgabe oder in der anderen Aufgabe, je nachdem, womit er sich gerade beschäftigt. Und so ist es auch bei unserem Multitasking. An den entscheidenden Stellen, diese Entscheidungsprozesse, die können wir nicht gleichzeitig in zwei verschiedenen Aufgaben machen. Und das ist das, was das Multitasking so schwierig macht.
5: In Ihrer Forschung arbeiten Sie oft mit sehr einfachen Aufgaben, wenn Sie das untersuchen, sehen hier, hören dort, reagieren da. Viele denken dann vielleicht, ja, was hat denn das mit meinem hochkomplexen Alltag zu tun? Warum untersucht man Multitasking mit so reduzierten Tests? Was lernt man darüber oder daraus, aus eben über unseren hochkomplexen Alltag?
4: Mit diesen sehr einfachen Aufgaben wollen wir eigentlich die Leistungsfähigkeit des Gehirns testen, austesten. Wir wollen einfach das Gehirn an die Grenzen seiner Leistungsfähigkeit bringen. Es gibt viele hochrelevante auch Sicherheitssituationen. Denken Sie an das Autofahren und das Telefonieren oder denken Sie an den Fluglotsen zum Beispiel. Das sind Extrembeispiele, aber die treffen wir auch eigentlich permanent im Alltag, wo wir auch eigentlich sehr präzise Entscheidungen treffen müssen. Und da wollen wir das Gehirn an die Grenzen seiner Leistungsfähigkeit bringen, um genau zu testen, geht es oder geht es nicht. Und es gibt auch in der Psychologie die Idee, dass das Gehirn da multitaskingfähig ist. Aber die Untersuchungen haben eben gezeigt, dass es doch an den entscheidenden Stellen nicht geht. Mhm. Auch wenn man das sehr stark trainiert und übt und das geht einfach nicht. Und da müssen wir das mit den ganz einfachen Aufgaben trainieren. Denn wenn die nicht gehen, dann ist es mit den schwierigen Aufgaben erst recht nicht gut möglich.
5: Okay, also eigentlich wollten Sie trainieren und ganz, ganz schwierige Sachen machen. Und dann haben Sie schon gemerkt, nee, da gibt es aber Grenzen. Also wir müssen erstmal einen Schritt zurückgehen.
4: Ja.
5: Und gucken, wo es dann aufhört. tiefer zu gehen sozusagen.
4: Ja,
5: ja. Ein zentrales Ergebnis Ihrer Arbeit ist ja auch, selbst wenn Menschen Multitasking intensiv üben, dass da eben Grenzen vorhanden sind. Wie haben Sie denn Ihre Probanden da üben lassen?
4: Also wir haben zwei sehr einfache Aufgaben üben lassen. Also die sollten auch die Größe eines Kreises anzeigen, mit der rechten Hand zum Beispiel. Und dann sollten sie noch gleichzeitig die Höhe eines Tones einschätzen. Und auf die Töne sollten sie unterschiedliche Reaktionen machen, sodass im Grunde genommen die beiden Aufgaben sich nicht störten bezüglich der Information, die aufgenommen wird. Wir können sehen und wir können hören und wir können auch mit der Hand etwas anzeigen. Die Hand wurde benutzt, um den Kreis anzuzeigen, und es wurde eine Aussage gewünscht, wie hoch ist der Ton. Und das haben die Personen dann wirklich 8 bis 12 Tage lang sehr intensiv trainiert, einzeln die Aufgaben zu machen und zusammen die Aufgaben zu machen. Und nach den 8 bis 12 Tagen, die werden da auch richtig motiviert mit Belohnungen, mit Incentives, dass sie das so gut wie möglich machen, dann ist das tatsächlich so, dass die nach extrem intensiver Übung sogar dazu kommen, dass sie die Aufgaben, wenn sie die gemeinsam machen, fast so gut und teilweise genauso gut machen, als wenn sie die alleine machen würden. Mhm. Ja, also das weist darauf hin, dass schon viele Dinge da gleichzeitig ablaufen können. Und wenn wir dann aber nach dem Training, nachdem sie das geschafft haben, eine der beiden Aufgaben minimal verändert hatten, zum Beispiel die Größe des Kreises verändert hatten oder die Tonhöhe etwas verändert hatten, dann bricht das Ganze wieder zusammen. Man kann das nicht mehr machen. Wir nennen das Nearly Perfect Timesharing, wenn Sie das fast gleichzeitig machen können. Das bricht zusammen und dann entstehen wieder sehr viel mehr Zeiten bei den Aufgaben und auch gleichzeitig viel mehr Fehler, wenn Sie die Aufgaben gleichzeitig machen müssen, nachdem wir diese kleinen Änderungen eingeführt haben. Das heißt im Grunde genommen, dass die Aufgaben nicht wirklich vollständig gleichzeitig laufen, parallel ablaufen, sondern eben so, wie ich das sagte, diese Entscheidungsprozesse werden dann nacheinander gemacht. Und das Gehirn schafft es schon, die so ineinander zu verschachteln, dass diese Entscheidungsprozesse sich nicht gleichzeitig stören bei den beiden Aufgaben. Das Gehirn timet die beiden Entscheidungsprozesse so, dass sie nacheinander ablaufen, ohne dass wir das bemerken in der Gesamtzeit. Ja. Mhm.
5: Sie haben auch gezeigt, dass da nicht nur mehr Hirnaktivität passiert währenddessen, sondern dass es auch eine veränderte Zusammenarbeit zwischen den Hirnregionen gibt?
4: Ja, das ist tatsächlich so, dass wir auch zeigen können, dass das bei dem Multitasking, wenn wir zwei Aufgaben gleichzeitig machen, nicht nur dazu kommt, dass wir erhöhte Zeiten haben oder auch erhöhte Fehlerraten haben, wenn die beiden Aufgaben gleichzeitig machen, sondern da werden auch tatsächlich zusätzliche Hirnregionen hinzugeschalten. Die sitzen bei uns im vorderen Teil des Gehirns, im sogenannten frontalen Kortex oder im präfrontalen Kortex, und die werden tatsächlich hinzugeschalten. Die finden wir so nicht, wenn Personen eine Aufgabe machen müssen, und die werden hinzugeschalten, wenn die zwei Aufgaben gleichzeitig machen. Und wenn das gleichzeitig passiert, ist es auch so, dass diese Hirnregion mit Regionen in den hinteren Bereichen des Gehirns, da wo wir sehen, da wo wir hören, enger miteinander kommunizieren. Also um dann sozusagen diesen Fokus auf die eine Aufgabe und auf die andere Aufgabe besser umsetzen zu können.
5: Und ist das jetzt gut für meinen Kopf oder nicht?
4: Tja, also Menschen gehen unterschiedlich damit um. Wir können feststellen, dass es verschiedene Arten auch von Personen gibt. Es gibt Personen, die mögen das nicht, die versuchen die Aufgaben tatsächlich nacheinander zu machen. Es gibt aber auch Personen, die neigen dazu, zu präferieren, das gleichzeitig zu machen. Und es gibt auch Personen, die einfach sich sozusagen der Anforderung hingeben, sozusagen. Wenn wir im Büro sitzen, wir gerade zusammen im Studio sitzen, jetzt kommt natürlich niemand rein, aber Sie haben Situationen sehr häufig, wo Sie während der Arbeit gestört werden und dann die Situation annehmen. So, und da ist es halt einfach eine Frage auch der Dauer dieses geforderten Multitaskings. Generell ist es tatsächlich so, dass es schon Untersuchungen gibt, die zeigen, dass je mehr wir unser Gehirn fordern und je mehr wir unser Gehirn in fordernde Situationen bringen, desto mehr trainieren wir das auch. Das ist schon so. Wir können auch Multitasking trainieren bis zu bestimmten Grenzen. Wir können Routinen bilden im Gehirn. Die können dann besser auch genutzt werden in bestimmten Situationen. Aber wenn dann sozusagen die Situation permanent in die Überforderung kommt und diese Überforderung auch negativ durch die Person wahrgenommen wird, dann führt es auch zu erhöhten Stresserleben, auch zu einem erhöhten sogenannten, wir nennen das Mental Workload, ja, also so eine Art Belastung durch die mentale Arbeit. Das wird dann auch negativ erlebt und führt auch zu erhöhten Stressempfinden und hat dann auch seine negativen Konsequenzen. Aber in bestimmten Grenzen kann man dadurch auch das Gehirn trainieren und üben. Ja, gibt auch Untersuchungen mit Spezialberufen, Simultandolmetscher, die scheinen da zum Beispiel doch über die Zeit ihres Berufslebens damit gut umgehen zu können, haben auch nach ihrer beruflichen Tätigkeit dann tatsächlich sogar doch eine verbesserte kognitive Leistungsfähigkeit als andere Personen, nicht als alle anderen, aber die können davon schon profitieren. Wir wissen das auch von den sogenannten bilingualen Personen, die mit zwischen zwei Sprachen hin und her schalten müssen, die können dadurch auch gewinnen. Ja, also an Leistungsfähigkeit.
5: Ich will hier mal eine Brücke zu denen schlagen, denen konzentriertes Arbeiten prinzipiell im Grunde vielleicht etwas schwieriger fällt. Menschen, deren Gehirne quasi im Dauerzustand unkontrolliert zwischen Reizen umschalten. Menschen mit ADHS, ich habe da selbst Bezug zu. Bei ADHS gilt genau das schwierige Steuern von Aufmerksamkeit ja als Kernsymptom. Würden Sie sagen, Menschen mit ADHS sind gewissermaßen ein Extrembeispiel dessen, was beim Multitasking generell passiert, nur eben unfreiwillig?
4: Ein Extrembeispiel. Also Menschen mit ADHS haben das gleiche Problem wie wir alle, dass sie die Entscheidung nicht gleichzeitig treffen können. Da sind sie nicht anders konstruiert als andere Personen, auf jeden Fall. Was bei Personen mit ADHS zu finden ist, ist natürlich, dass sie insbesondere dann, wenn mehrere Reize auf sie zur gleichen Zeit einströmen und Reize, die auch zum Beispiel mit Aufgaben verbunden sind, die Aufforderungscharakter haben im beruflichen Kontext, sozusagen mit der einen Aufgabe sich beschäftigen und dann kommt ein Kollege rein und möchte etwas anderes, dass sie genau in dieser Situation, da haben sie größere Probleme als andere Menschen, diese Reize dann zu ordnen und zu sortieren und dann auch die zwischen den Aufgaben hin und her zu schalten. Da gibt es tatsächlich Befunde dazu und das ist schon tatsächlich so, ja.
5: Viele Betroffene beschreiben ihren Kopf ja als zu voll und gleichzeitig fällt es ihnen schwer, eine Aufgabe zu Ende zu bringen manchmal. Für Nicht-Betroffene wirkt das oft widersprüchlich. Mit Ihrer Forschungserfahrung, ist das überhaupt ein Widerspruch?
4: Ja, das ist schon eine Konsequenz, dass die Aufmerksamkeit nicht so gut fokussiert werden kann auf selektiv auf bestimmte Informationen, die für uns jetzt primär wichtig sind. Demzufolge strömen mehrere permanent auf uns, ja, mehrere Informationen gleichzeitig ein. Und da ist es notwendig, diese Aufmerksamkeit selektiv auf die Dinge zu richten, die uns auch für diese aktuelle Aufgabe wichtig und zentral sind. Insofern ist das kein Widerspruch, wenn diese Diagnose da ist, ADHS, dann ist eben genau das Problem.
5: Ich stelle mir das gerade so ein bisschen bildlich vor, als jede Aufgabe oder jeder Reiz, den ich habe, habe ich einen Ball in der Hand. Und wenn ich einfach 20 Bälle in der Hand habe, komme ich halt nicht durch diese Tür durch, um diese Aufgabe zu erfüllen. Und wenn ich vielleicht nur zwei in der Hand habe, geht's halt schon.
4: Genau. Und dafür ist es halt notwendig, diese beiden Bälle oder diese 20 Bälle, wie viel sagten Sie?
5: Sowas in der Richtung,
4: auf die zunächst erstmal diese zu reduzieren. Aber auch bei den zwei Bällen ist es notwendig, dass die Personen, die in der Reihenfolge koordinieren, sagen, was mache ich als erstes, was mache ich als zweites. Und das fällt den Personen schon etwas schwerer, auch weil sie am Anfang die Aufmerksamkeit nicht so gut fokussieren können auf die Dinge, die jetzt anstehen.
5: Meinen Sie, Ihre Forschung zum Multitasking, die könnte vielleicht sogar helfen, ADHS besser zu verstehen und andersrum Forschung aus dem ADHS-Bereich, ob die bei ihrem Multitasking-Vorhaben was beitragen kann?
4: Also wir beschäftigen uns nicht primär mit ADHS. Wir beschäftigen uns mit den Phänomenen der Aufmerksamkeit. Dieses Multitasking ist für uns ein Unterthema im Bereich Aufmerksamkeit, wie wir unsere Aufmerksamkeit konzentrieren können, fokussieren können. Und da sind diese Informationen an solchen Personengruppen sehr wichtig. Nicht nur bei ADHS-Personen, auch ältere Personen, jüngere Personen, auch Personen, die spezielle Fertigkeiten haben, wie wir das schon gesagt hatten mit Simultandolmetscher, Dolmetscherinnen. Auch von diesen und

0: Ja, ich würde das auch schon gerne so sagen, aus einer Grundlagenperspektive. Wir wollen wissen, was im Gehirn geht oder was nicht geht. Und wenn es nicht geht, dann müssen wir das annehmen und akzeptieren und dann Ableitungen treffen für die Personen. Wie geht man damit am besten um? Und wir stehen alle permanent vor der Herausforderung, Multitasking zu machen, sei es im Beruf, sei es auch im Privatleben, sei es auch in unserer Freizeit. Permanent machen wir das ja. Und insofern ist das da auch eine Sache, die auch allen möglichen Lebensumständen sicherlich gut ist zu wissen und auch gut ist zu wissen, wie man damit am besten umgeht. Und wenn da Personen das besonders für ihre Zwecke nutzen und Ableitungen treffen, wie können wir zum Beispiel das Gehirn noch weiter trainieren und noch weiter optimieren, dann ist das auch okay. Dann ist das auch eine Perspektive, die auch aus unserer Forschung willkommen ist, der wir uns nicht verstellen, aber die ist jetzt nicht das primäre Ziel, die Menschen zu optimieren, sondern einfach ist das eine Erkenntnis, die aus unseren Forschungen zum Verständnis des Gehirns einfach nicht abfällt, sondern die damit einfach verbunden ist.
1: Ich will noch einen Blick auf unseren Alltag werfen, der sich ja in den letzten, schon ein paar Dekaden ziemlich verändert hat. Ich rede natürlich von der Digitalisierung. Ja. Jeder hat ein Handy in der Hand oder in der Tasche oder jedenfalls griffbereit. Das war ja auch in meiner Jugend tatsächlich noch nicht so. Jetzt frage ich mich, glauben Sie oder sagen Sie, dass die Digitalisierung verändert hat, wie unser Gehirn mit Ablenkung umgeht oder einfach nur mit der Menge der Ablenkung?
0: Also, das ist eine sehr gute Frage.
1: Das nehmen Sie mal mit in die Forschung. Ja.
0: Sehr schön. Wie wir mit der Menge der abzulenkenden Informationen umgehen oder mit den verschiedenen Aufgaben. Also, wie gesagt, ich glaube, es ist ein sowohl als auch. Wir stellen fest, gibt auch den Begriff für uns in der Psychologie, den Begriff des Media-Multitaskers. Personen, die dazu neigen, mehrere Medien gleichzeitig zu benutzen. Wenn wir da in uns gehen, da haben wir ständig Erinnerungen, dass wir das machen, gleichzeitig am Computer sitzen und gleichzeitig dann vielleicht mit dem Handy oder ein anderes Medium nutzen, telefonieren im beruflichen Kontext, zwei Medien gleichzeitig zu nutzen. Und das hat sich sicherlich aufgrund der digitalen Medien auf jeden Fall sehr verstärkt. Und da gibt es auch tatsächlich solche neuen Begriff sozusagen des Media-Multitaskers, Personen, die sich eben darin unterscheiden, wie viele Medien sie über den Tag gleichzeitig benutzen. Mhm. Und das ist auf jeden Fall so, dass da es auch zunimmt, diese Tendenz, mehrere Dinge gleichzeitig zu nutzen. Es gibt aber auch natürlich die Gegentendenz, dass Personen dann eben doch merken, dass es nicht so gut für ihr Wellbeing zum Beispiel ist oder auch für ihre Leistung, dass sie dann da doch die Dinge nacheinander machen. Also es ist beides auf jeden Fall zu finden. Und dann gibt es auch noch das Phänomen, was wir auch alle sicherlich schon bemerkt haben, gerade mit den Social Medias. Das ist ja auch eine Situation, wo Personen zwischen Informationen permanent hin und her schalten. Wenn also wir diese TikTok-Videos zum Beispiel uns vor Augen halten, da haben wir den Begriff des Brain Rots sozusagen. Den gibt es dort, der damit im Zusammenhang ist, wenn Personen permanent zwischen diesen kurzen Filmen hin und her schalten. Ja, immer weiter, immer weiter, immer weiter. Das hat auch einen kleinen belohnenden Aspekt. Und deswegen kommt man da auch nicht raus aus so einer Schleife.
1: Aber Brain Rot im Endeffekt, also eigentlich ist es nicht so dolle fürs Gehirn.
0: Eben nicht. Also genau, das ist, Sie fragten ja nach den Konsequenzen und wie sich das entwickelt hat. Diese Phänomene bemerken wir im ganz normalen Verhalten von Personen. Wir können das auch nicht verteufeln und nicht, das ist einfach so. Es hat positive und negative Aspekte. Die positiven Aspekte sind, wir haben mehr Informationen zur Verfügung, wir können mehr Informationen nutzen. Für einige von uns ist das sicherlich auch sehr gut nutzbar. Für andere führt es in Situationen, wo es doch zu einer gewissen Erschöpfung führt. Und das Brainrot ist auch so schon gestaltet, dass wir da kaum rauskommen. Ja, weil das einen kleinen belohnenden Aspekt hat. Ein interessantes Filmchen nach dem anderen und das dopaminerge System reagiert darauf sehr schnell. Und deswegen bleiben wir da drin. Und die Kürze, mit der wir unsere Aufmerksamkeit auf eine Aufgabe, auf eine Handlung dann damit verbinden, die wird sehr kurz dadurch. Und es ist schon tatsächlich so, dass Personen dann doch dazu neigen, generell eine sehr starke Frequenz von neuen Informationen immer zu erwarten. Und eine große Tiefe der Informationsverarbeitung ist da nicht mehr möglich. Ja, das ist tatsächlich. Es gibt diese verschiedenen Aspekte, sowohl Positives als auch Negatives ist damit verbunden. Ja, auf jeden Fall.
1: Würden Sie jetzt aus Ihrer Forschung heraus mit allem Ihrem Wissen, was

0: sie da zusammengetragen haben, sagen, es ist eigentlich doch eher empfehlenswerter, Multitasking eher zu meiden, als mich immer in diese Situation reinzustürzen.
1: Ja, also das ist auch wieder eine sehr spannende und knifflige Frage. Ja, können wir das überhaupt? Ja, und auch von der Situation abhängig und von den Personen abhängig. Also wenn wir im beruflichen Kontext das betrachten und auch bei Dingen, die für uns wichtig sind, dann ist es sicherlich besser, dass wir Multitasking versuchen zu reduzieren. Das können wir schon durch einfache Dinge machen. Im beruflichen Kontext gibt es die Möglichkeit, das entweder aktiv zu unterdrücken, wenn wir zum Beispiel das E-Mail-Alerting-System ausmacht oder sich bestimmte Zeiten dafür einräumt, am Morgen und am Abend, zum Beispiel am Ende des Arbeitstages oder am Beginn des Arbeitstages. Man kann auch das passiv machen, indem man einfach seine Kollegin bittet, nein, also in diesen Zeiten bitte nicht unterbrechen. Diese Möglichkeit gibt's auch und das wird dann ferngehalten. Ja, es gibt auch natürlich die Möglichkeit der Routinenbildung, das ist auch ein bisschen Übung und Routinenbildung ist da schon auch hilfreich. Aber die Frage war ja, sollten wir es lieber meiden, wenn es möglich ist, dann ist es besser, denke ich, wenn man sich auf eine Aufgabe konzentrieren und fokussieren kann. Wenn es nicht möglich ist, dann ist es auch, glaube ich, gar nicht so schlecht, wenn man sich vor Augen hält, dass die Schwierigkeiten, die ich empfinde dabei, die sind einfach völlig normal und ich kann dafür nicht. Es ist auch nicht meine geminderte Leistungsfähigkeit, die dann dazu führt, dass ich damit nicht zurechtkomme. Das geht allen Personen so und ich muss in der Situation jetzt damit umgehen, dass ich entweder das eine nach dem anderen mache oder auch ein bisschen die Dinge ein bisschen länger brauchen und ein bisschen fehlerhafter sind. Das ist für mich wichtig auch zu wissen, denn in Untersuchungen gibt es auch die Befundlage, dass Personen, wenn sie unterbrochen werden, im beruflichen Kontext, dass die versuchen dann aufgrund der Unterbrechung wieder schneller zur anderen Aufgabe zurückzukehren und mit verstärkter Arbeitsintensität das machen. Das führt aber dennoch dazu, dass die unterbrochene Aufgabe länger braucht. Wir brauchen immer länger, um wieder zu einer Aufgabe zurückzukehren. Und da ist es halt dann eben ganz klar wichtig, dass man für diese Unterbrechung einfach mehr Zeit einplant und auch das Verständnis dafür da ist, dass wir da nicht so leistungsfähig sind.
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1: Um 4 Uhr mit Wolfgang Berger. Schneller als erwartet haben die USA und der Iran ihr Abkommen für ein Kriegsende digital unterzeichnet. Das bestätigten sowohl Vertreter der US-Regierung als auch das iranische Außenministerium. Jan Busche aus der Nachrichtenredaktion mit den wichtigsten Vereinbarungen.
2: Das Abkommen sieht vor, dass der Iran seine Vorräte an hoch angereichertem Uran verdünnen muss. Ziel ist es, dass der Bau von Atomwaffen nicht mehr möglich ist. Im Gegenzug wollen die USA unter anderem Ölsanktionen gegen den Iran aufheben. Das Land könnte damit sein Öl wieder an die USA und westliche Verbündete verkaufen. Und die Straße von Hormuz soll wieder öffnen. Öl- und Gastransporte aus der Region, auch Richtung Europa, wären dann wieder möglich, was die Preise stabilisieren dürfte.
1: Die Regierung von Pakistan, die den sogenannten Iran-Deal mitvermittelt hatte, teilte in der Nacht mit, die Öffnung der Straße von Hormuz gelte sofort, die Seeblockaden seien beendet. Im Atommüll zwischen Lagerbruckdorf in Schleswig-Holstein ist ein Castortransport planmäßig angekommen. Kleinere Proteste verliefen friedlich. Aus der Nachrichtenredaktion Betül Sarikaya.
3: Um kurz nach 21 Uhr hat sich der Transport vom Hafen in Brunsbüttel in Bewegung gesetzt. Über die B5 und Kreisstraßen ging es Richtung Brockdorf, wo der Konvoi kurz nach 22 Uhr angekommen ist. Nach einer Kontrolle sollten die Behälter auf den finalen Stellplatz deponiert und an ein Überwachungssystem angeschlossen werden. Die letzten radioaktiven Abfälle aus dem britischen Sellafield waren am Dienstagmorgen per Schiff in Brunsbüttel angekommen.
1: 4 von 5 Menschen im Land fordern mehr Schutz für Kinder und Jugendliche im Internet. Das steht im neuen Verbraucherreport des Bundesverbandes VZBV, der der Rheinischen Post vorliegt. 80% der Befragten wollen strengere Regeln für Tech-Konzerne. Fast 90% bewerten den aktuellen Jugendschutz als schlecht, sowohl auf Social-Media-Plattformen als auch bei Computerspielen. England ist mit einem Sieg in die Fußball-WM gestartet. Das Team um den deutschen Trainer Thomas Tuchel gewann 4:2 gegen Kroatien. 2 Tore erzielte Bayern-Stürmer Harry Kane. Im Außenseiter-Duell zwischen Ghana und Panama setzten sich die Afrikaner mit 1:0 durch. Das Tor fiel erst in der Nachspielzeit. Am frühen Abend hatte Portugal nur ein 1:1 gegen die Demokratische Republik Kongo geschafft. Als letzte Teams starten um 4 Uhr Usbekistan und Kolumbien ins Turnier. Das waren die Nachrichten. Das Wetter in Deutschland. Der Tag wird freundlich, nur im Osten und in den Bergen mal ein Schauer möglich. 20 Grad an der Nordsee bis 36 Grad am Oberrhein. Freitag viel Sonne, später örtlich starke Gewitter, 24 bis 38 Grad. Auch Samstag warm und meist trocken, Gewittergefahr vor allem im Osten, dazu 23 bis 38 Grad. Es ist 4:03 Uhr.
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4: Und wir beginnen mit der A1 Hamburg Richtung Lübeck. Die ist zwischen dem Kreuz Bargteheide und Bad Oldesloe wegen Bauarbeiten bis 5 Uhr gesperrt. Ebenfalls bis 5 Uhr früh gesperrt ist die A25 Gestacht Richtung Hamburg zwischen Bergedorf und dem Dreieck Hamburg Südost wegen einer Fahrbahnerneuerung. Die A40 Duisburg-Essen ist zwischen Mülheim-Winkhausen und Mülheim-Heißen in beiden Richtungen bis nächsten Montag gesperrt. Die A71 Erfurt Richtung Suhl ist zwischen Oberhof und Suhl-Zellermelis wegen Wartungsarbeiten im Tunnel bis 6 Uhr früh gesperrt. Und in Berlin ist die A111 Charlottenburg Richtung Dreieck Oranienburg im Tunnel Flughafen Tegel wegen Wartungsarbeiten bis 5 Uhr gesperrt. Weiterhin gute Fahrt.
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4: Mit Maja Weber herzlich willkommen an diesem Donnerstag, den 18.06. und einen schönen guten Morgen. Es ist keine einfache Beziehung, die zwischen Deutschland und Polen. Gestern vor 35 Jahren wurde der Nachbarschaftsvertrag zwischen den beiden Ländern unterzeichnet. Bundesaußenminister Johann Wadephul bezeichnet ihn als Wendepunkt in den Beziehungen der beiden Länder. Heute sei das Verhältnis eine gewachsene Freundschaft. Eine Freundschaft, in der es eigentlich schon immer viel Gesprächsbedarf gab, dem mal mehr, mal weniger entsprochen wurde. Anders als noch vor Jahrzehnten wächst die polnische Wirtschaft inzwischen sogar stärker als die deutsche. Die Menschen zieht es nicht mehr ganz so stark aus Polen nach Deutschland. Nicole Markwald über Hürden und Notwendigkeiten, aber auch Chancen für die Zusammenarbeit.
5: Kurz bevor die Außenminister von Deutschland und Polen auf die Bühne kamen, rief die Moderatorin des deutsch-polnischen Forums die Anwesenden etwas kurios zur Ordnung.
6: Es ist wie in einem Kindergarten so ein bisschen. Ich wollte nie Kindergärtnerin werden, aber so das Gefühl, bitte setzen Sie sich, kommen Sie, bleiben Sie, beruhigen Sie sich.
5: Ganz offensichtlich, die Stimmung der 700 Gäste im Auswärtigen Amt war prima. Der Redebedarf offenkundig groß. 35 Jahre nach der Unterzeichnung des Nachbarschaftsvertrags sprechen die Fakten für sich. Der Wert des täglichen Warenverkehrs liegt bei 500 Millionen Euro. Polnische Investitionen in Deutschland nehmen zu. Deutschland wird bald sein drittes Goethe-Institut im Nachbarland eröffnen. Und das vor 35 Jahren gegründete deutsch-polnische Jugendwerk hat über 3 Millionen Jugendliche über Oder und Neiße hinweg erreicht. Wie wichtig das ist, machte Bundesaußenminister Johann Wadephul, CDU, klar.
7: Der deutsche Blick auf Polen ist allzu oft ein oberflächlicher, manchmal auch ein unwissender. Auch das gehört leider zu unserem Verhältnis. Das muss sich ändern. Und ich bin überzeugt, es ist dabei, sich zu ändern.
5: In der deutsch-polnischen Freundschaft gibt es viel Gesprächsbedarf. Thema engere Verkehrsanbindungen. Der polnische Außenminister sprach von beunruhigenden Mängeln, beklagte den Bau von lediglich einer einzigen Brücke und wies darauf hin, dass Zugverbindungen zwischen Städten in Deutschland und Polen in manchen Fällen heute länger bräuchten als in der Zeit vor dem Ersten Weltkrieg. Thema Grenzkontrollen. Die würden zu unnötigen Hürden und wirklichen Problemen führen, so die Gäste aus Polen. Oder das Thema Entschädigung von Besatzungsopfern. Der polnische Außenminister Radosław Sikorski wurde deutlich. Polen erwarte eine Wiedergutmachung im moralischen Sinne und auch im materiellen Sinne. Die Bundesrepublik Deutschland sollte das ernst nehmen und sollte diese Herausforderung wirklich schnell angehen. Wadephul entgegnete, er könne dieses Thema heute nicht abschließend beantworten. Er erwähnte aber auch, dass es zumindest beim Denkmal für die polnischen Opfer von Krieg und Besatzung vorangeht. Im Dezember wird die Juryentscheidung dazu erwartet. Der Ort steht schon fest.
8: Mitten in unserer Hauptstadt, da wo die Krolloper stand, da wo Hitler das demokratische Deutschland kaputt gemacht hat, genau an dieser Stelle dieses Mahnmal stehen wird. Das ist ein schmerzlicher Platz für uns, aber es ist ein guter Platz, es ist ein richtiger Platz.
5: In dieses Bild fügt sich auch die Rückgabe von weiteren Kulturgütern an Polen ein, die während des Zweiten Weltkrieges geraubt wurden. Darunter ein mittelalterliches Manuskript auf Pergamentpapier, vermutlich aus dem 14. Jahrhundert. Und ein Goldring mit Diamant, der König Sigismund I. zugeschrieben wird. Der Ring war seit den 60er Jahren im Besitz des Schmuckmuseums Pforzheim. Ein wichtiger Schritt, sagte Sikorski, dem noch viele folgen müssen.
4: Ein Bericht von Nicole Markwald zu 35 Jahren deutsch-polnischen Nachbarschafts- und Freundschaftsvertrags. Es gab eine Veranstaltung in Berlin mit dem Treffen der beiden Außenminister. Und bei der Veranstaltung ist auch wieder eine Auszeichnung vergeben worden, der Preis für besondere Verdienste um die deutsch-polnischen Beziehungen. Geehrt wurde damit Janusz Reiter. Er war der erste Botschafter des freien Polens in Bonn. Das heißt, für ihn schließt sich ein Kreis. Denn er war auch dabei, als der Nachbarschaftsvertrag unterzeichnet wurde. In welchem Geist ist dieses Dokument 1991 entstanden? Das wollte mein NDR-Kollege Markus Schubert als erstes von Janusz Reiter wissen.
9: Ja, es war eine Mischung von großer Begeisterung, also Aufbruchsstimmung und sehr nüchternem Denken. Die Begeisterung war nötig, weil ja die Verhältnisse damals nicht einfach waren. Weil die materiellen Verhältnisse Polen war damals nach den 80er Jahren, nach der Zeit des Kriegsrechts, ein ziemlich zerrüttetes Land. Und also Polen war ein ziemlich armes Land. Und trotzdem hatte Polen ein sehr starkes, sehr gutes Selbstvertrauen durch den Erfolg der Solidarność-Bewegung, die ja nicht nur den Wandel in Polen, sondern auch weitgehend den Wandel in Europa den Weg geebnet hat. Ja. Also es war irgendwie das Gefühl, ja, wir gehören dazu, aber wir müssen jetzt mit unseren Nachbarn und insbesondere mit Deutschland, das müssen wir auch festhalten.
10: Was hat man aber dann in Deutschland versäumt? Was hat man in Polen versäumt, damit dieses Band sich in den Jahrzehnten danach festigte? Warum gab und gibt es immer wieder Rückschläge, ein zeitweiliges Abwenden und Missstimmung?
9: Naja, also beide Seiten, Deutschland und Polen, die hatten einen starken Rückenwind. Den gibt es heute nicht. Heute haben wir keinen Rückenwind. Das ist also das ganze Umfeld. Nehmen wir nur die Europäische Union. Die Europäische Union, damals Gemeinschaft genannt, war damals auch für Polen, für die meisten, für die absolute Mehrheit, war ein großes Zukunftsprojekt, so ein Hoffnungsträger, so ein Hoffnungsanker. Das ist heute anders. Nicht, dass die Leute austreten wollen, das nicht, aber die Begeisterung für die Europäische Union ist verflogen. Der Stimmungswechsel in Polen hat paradoxerweise stattgefunden oder fiel ungefähr zusammen mit dem polnischen EU-Beitritt. Einige haben Angst bekommen vor ihrem eigenen Mut, vor dem Leben in einem offenen Raum mit stärkeren, größeren Nachbarn. Damit war immer gemeint in Deutschland. Aber auch die Rollenverteilung, so wie sie nach 89 weitgehend akzeptiert worden war, die wurde dann nicht mehr akzeptiert. Die damals neuen Mitglieder, ja, die sollten ganz demütig lernen und warten, dass der Westen ihnen sagt, na jetzt dürft ihr auch was sagen. Und der Verdacht des Paternalismus, der ist in Polen immer noch sehr stark. Ich finde, er ist übertrieben, aber da ist etwas dran. Das ist also auch ein Stück Psychologie. Aber generell, wir haben auch überall einen enormen Aufstieg von nationalistischen Stimmungen. Ja. Das trägt mit dazu bei.
10: Und Polen ist davon zumindest zeitweise erfasst worden. Unter Donald Tusk ist die Perspektive wieder Richtung Berlin und Richtung Brüssel gewandt. Aber da gibt's natürlich innenpolitischen Widerstand vom Präsidenten. Ein Rollback in Richtung Nationalismus droht. Kann man als polnischer Politiker mit Deutschland kooperieren, mit Brüssel kooperieren, ohne sich in Polen verdächtig zu machen?
9: Also sagen wir so, man kann und man muss. Aber es ist in der Tat so, die Regierung glaubt, möglichst viel tun zu müssen und zu können, aber möglichst wenig darüber reden. Das verstehe ich auch. Auf der anderen Seite, ich verstehe auch manchmal die Ungeduld in Deutschland. Aber da muss ich sagen, wenn man an einer Partnerschaft wirklich interessiert ist, dann muss man in diese Partnerschaft auch investieren. Und das habe ich vermisst.
10: Jetzt haben wir weniger Rückenwind als damals, aber natürlich mehr Gegenwind. Und zwar aus Osten. Sie schildern es, wenn Russland den großen Angriff auf Europa in Betracht zieht, als Luftkrieg, auch als Landkrieg, dann stehen Polen und Deutschland hintereinander in Verteidigungslinien. Ist Putin also ein neuer Nachbarschaftsstifter? Ist der bange Blick nach Osten zugleich der gemeinsame Blick nach vorn?
9: Also wir haben gemeinsame Interessen, und zwar ganz vitale, existenzielle gemeinsame Interessen. Aber uns fehlt das Gefühl von einer Interessengemeinschaft. Das ist offensichtlich, das eine ist nicht gleich mit dem anderen. Aber ich glaube, was heute wirklich im absoluten Vordergrund steht, das ist die Frage, wie gehen wir mit der Ukraine um? Was können wir gemeinsam tun, um die Ukraine in die westliche Gemeinschaft aufzunehmen?
4: Das war Janusz Reiter, der erste Botschafter eines freien Polens in Deutschland von 1989 bis 1995. Er ist am Mittwoch mit dem Preis für besondere Verdienste um die deutsch-polnischen Beziehungen ausgezeichnet worden. Und wir schauen etwas ausführlicher auf das Wetter an diesem Donnerstag. Im Nordosten zeitweise wolkig, wenig Sonne. Dort und in den östlichen Mittelgebirgen einige Schauer und einzelne Gewitter. Sonst überwiegend freundlich. Im Südwesten viel Sonnenschein und meist trocken. Über den Bergen mächtige Wolken und Schauer und Gewitter möglich. Höchstwerte im Küstenumfeld 20 bis 25 Grad. Sonst 26 Grad im östlichen Mecklenburg und bis zu 36 Grad am südlichen Oberrhein. Gewitterböen möglich. Und hier noch die Temperaturen in einigen Städten in Deutschland. Berlin 20 Grad bedeckt, Frankfurt am Main 18 Grad klar, Dresden 18 Grad bedeckt, Hamburg 17 Grad dunstig, Hannover 19 Grad wolkig, Köln 19 Grad gering bewölkt, in Leipzig ist es klar bei 17 Grad, München 18 Grad bedeckt, Rostock 17 Grad starker Nieselregen und in Stuttgart 20 Grad gering bewölkt. Kommen Sie gut in diesen Tag, wie auch immer das Wetter wird.
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4: Wenn im Weltgefüge abstrakt gesehen Lücken entstehen, ist ein Akteur schnell dabei, sie zu füllen, China nämlich. So hat sich das Land nahezu zu einer wirtschaftlichen Übermacht entwickelt. Mit der EU beträgt das Handelsdefizit 1 Milliarde Euro und das pro Tag. Diese Zahl ist so hoch wie noch nie zuvor. Wie kann die EU ihre Märkte schützen? Das ist die Frage, denn dass China seine Produkte subventioniert und sich für deren Entwicklung von vielen EU-Staaten viel abgeschaut hat, um Industriespionage mal neutral zu formulieren, steht außer Frage. Überkapazitäten und Niedrigpreise zwingen die EU-Kommission fast schon zu Schutzmaßnahmen und Zöllen. Ein Bericht von Sabrina Fritz.
11: Eine Lücke von 1 Milliarde Euro. So groß ist das Handelsbilanzdefizit zwischen China und der EU jeden Tag. Das heißt, China schickt jeden Tag deutlich mehr Autos, Turnschuhe oder Solarpanels nach Europa als umgekehrt. Europa werde überschwemmt von Waren aus China. Das gefährde Wohlstand und Arbeitsplätze in der Gemeinschaft, hieß es heute im EU-Parlament. Und das müsse aufhören, so der Fraktionschef der Konservativen Manfred Weber in Straßburg. Einen Tag vor dem EU-Gipfel in Brüssel haben die Abgeordneten im EU-Parlament über das Verhältnis zu China diskutiert. Das Thema wird auch die 27 Staats- und Regierungschefs bei ihrem Treffen in Brüssel beschäftigen. Vor allem Deutschland, die größte Exportnation der Gemeinschaft, ist betroffen. René Repasi, Fraktionschef der SPD im Europaparlament, war gerade in China. Sein Eindruck?
12: Wenn wir unsere Position auf dem Weltmarkt retten wollen, dann müssen wir unsere eigene Industrie schützen, aber vor allen Dingen innovative Unternehmen aufbauen und selber auf die Entwicklung von Forschung und Innovation setzen.
11: In der Produktion könne man mit dem riesigen Land, mit seinen Subventionen und billigen Löhnen ohnehin nicht mithalten. Sein Vorschlag?
12: Da ist zum einen, dass sie das Preisniveau von chinesischen Produkten wieder auf ein realistisches Niveau erhöhen können, indem sie durch Außenzölle die Kostenvorteile ausgleichen, die China mit entsprechenden staatlichen Unterstützungsgeldern schafft. In anderen Fällen aber ist es notwendig, ein Kontingent einzuführen, dass die Anzahl an Produkten, die reinkommen, geringer wird, bis zu null.
11: Es ist ein schmaler Grat. Schließlich wollen europäische Unternehmen ja weiterhin ihre Maschinen, Chirurgenbestecke oder Laser nach China verkaufen. Handelskommissar Šefčovič sagte deshalb heute im EU-Parlament, Decoupling oder De-Risking, also mehr Distanz zu China, sei keine Option. Das Land sei ein wichtiger Partner.
13: On China, let me say that the Commission's overarching approach remains de-risking, as decoupling is neither desirable nor realistic. China remains a critical partner.
11: Was also tun? Es liegen inzwischen mehrere Vorschläge aus Brüssel auf dem Tisch, wie die EU ihre Wirtschaft schützen will. Einer heißt Buy European. Firmen sollen zuerst europäische Produkte kaufen, vor allem, wenn sie von öffentlichen Aufträgen profitieren wollen. Wie schwierig das ist, zeigt der Bereich Rüstung. Viele Militärgüter sind in Europa gar nicht so schnell lieferbar, wie sie gebraucht werden. Die Autohersteller haben einen 70-70-Vorschlag gemacht. Das heißt, 70% der Autos, die in Europa verkauft werden, sollen 70% europäische Teile enthalten. Fraktionschef Weber warnt vor allem vor kritischer Infrastruktur aus China, also wo der chinesische Staat auch noch Informationen mitsammeln könnte. Die nächste Generation von 6G-Netzen soll nur europäisch sein. Wir müssen bei diesem Thema unabhängig werden. China ist inzwischen für Europa weit mehr als nur ein Handelspartner. Es gibt also mehrere Gründe, warum es sich die Europäer mit Peking nicht verscherzen wollen.
4: Sabrina Fritz berichtete. Das hätte man sich vor einigen Jahren nur schwer vorstellen können. Das Europäische Parlament hat die Regeln für den Einsatz von Gentechnik in der Landwirtschaft gelockert. In unsicheren Zeiten und angesichts des Klimawandels erscheint das geboten. Gentechnik verspricht robustere Sorten. Aus wissenschaftlicher Sicht vermutlich interessanter als aus wirtschaftlicher. Denn neue Sorten bedeuten neue Patente und die wiederum könnten Landwirtinnen und Landwirte teuer zu stehen kommen. Und doch, die EU steht unter Druck, sowohl wirtschaftlich als auch aus Verbrauchersicht. Ein Bericht von Jean-Marie Magro.
14: Dutzende Änderungsanträge haben vor allem Linke und Grüne noch eingebracht. Aber immer wieder heißt es
15: rejected.
14: Abgelehnt.
15: The European Parliament has concluded second reading and the legislative act has been adopted.
14: Das EU-Parlament in Straßburg nimmt damit das Gesetz zur Änderung der Gentechnikvorschriften an. Durch neue Methoden wie etwa der Genschere CRISPR-Cas können Lebensmitteln, Pflanzen eigene Stoffe hinzugefügt werden. Nicht wie bei der herkömmlichen Gentechnik, Pflanzen fremde Stoffe. Das, so sagen Befürworter, eröffne neue Möglichkeiten. Pflanzen können gegen die Klimakrise widerstandsfähiger gemacht werden. Und das viel schneller als auf dem natürlichen Weg. Auch für die menschliche Gesundheit böten die neuen Methoden Chancen, sagt der CDU-Europaabgeordnete Peter Liese.
16: Zum Beispiel gibt es in Japan ein Projekt, wo Fett verbessert wird, sodass zum Beispiel Pommes frites weniger gesundheitsschädlich sind. Also es bringt viele Vorteile mit sich und als Arzt glaube ich wirklich, die Gesundheitsrisiken, die gibt es nicht. Und deswegen halte ich diese Techniken für sehr, sehr wichtig. Auf allen anderen Kontinenten der Welt werden sie schon eingesetzt und die europäischen Bauern sollten die Möglichkeit haben, diese Techniken auch einzusetzen.
14: Umweltschützer und Teile der Landwirtschaft sind dagegen aufgebracht. Gestern demonstrierten Bauern und Naturschützer unter anderem aus Deutschland und Frankreich vor dem Straßburger Parlament. Sie bemängeln, dass in Zukunft nicht mehr alle gentechnisch veränderten Lebensmittel gekennzeichnet sein müssen, sondern nur noch das Saatgut. Heißt für Verbraucher im Supermarkt, selbst wenn auf Produkten nicht draufsteht, dass Gentechnik drin ist, kann sie drin sein. Für die Allgäuer Biobäuerin Eva Heusinger nicht nachvollziehbar.
17: Wir müssen die gesamte Lieferkette nachweisen, dass jeder vom Bauern bis zum Teller das Biozertifikat gemacht hat. Und das kann man genauso machen. Natürlich mit Gentechnik ist gar kein Problem.
14: Befürworter der Gentechnik wie Peter Liese von der CDU entgegnen, dass mit den neuen Methoden körpereigene Stoffe hinzugefügt werden und eben nicht körperfremde. Für Bioprodukte würden außerdem weiterhin strengere Vorschriften gelten. Allerdings gibt es noch einen zweiten wichtigen Kritikpunkt. Die neuen Zuchtmethoden können mit Patenten versehen werden, was zu mehr Wettbewerb und Innovationen führen soll. In Wahrheit aber, meinen Kritiker, würden genau diese Patentvorschriften dazu führen, dass die großen Agrochemiekonzerne noch mehr Marktmacht erhalten. Sprich, höhere Preise für Landwirte und Verbraucher. Petra Rumpel vom BUND.
18: Das, was man bis jetzt beobachtet, ist einfach, dass diese Konzerne nicht im Kopf haben, was macht die Landwirtschaft günstiger oder was hilft der Bevölkerung, sondern womit kann ich meine eigenen Profite stärken?
14: Diese Befürchtung nimmt auch der CDU-Europaabgeordnete Peter Liese ernst.
16: Das ist nicht optimal, aber in der Abwägung, wollen wir diese Technik in Europa weiter verbieten oder wollen wir jetzt da mal mit anfangen, sage ich, dieser Text ist ein guter Kompromiss und an der Patentfrage müssen wir weiterarbeiten.
4: Jean-Marie Magro berichtete über gelockerte EU-Regeln, die das Europäische Parlament beschlossen hat, wenn es um gentechnisch veränderte Lebensmittel geht. Ein ganz anderes Thema, allerdings auch naturnah. Schafe haben derzeit Hochkonjunktur. Ob im Stop-Motion-Zeichentrick von Shaun das Schaf oder neuerdings als Ermittler im Kinokrimi bei Glenkill. Und jetzt auch bei der Feuerwehr in Brandenburg. Letzteres aber ist kein Film, sondern Realität. Und zwar in Belitz vor den Toren von Berlin. Der Frühling war ja enorm heiß. Die Waldbrandgefahr in den Brandenburger Wäldern daher hoch. Seit knapp einer Woche ist deshalb eine Herde Schafe und Ziegen im Belitzer Stadtwald im Einsatz. Wie die Tiere gegen Waldbrände helfen können, hat sich Regionalkorrespondentin Jacqueline Pivon angeschaut.
19: Als sich die Tür des Tiertransports öffnet, laufen die rund 70 Schafe zielstrebig in den Wald. Und sofort fangen sie an zu fressen, denn genau das ist ihre Aufgabe. Im Belitzer Stadtwald sollen sie vor allem an bestimmten Randflächen Gräser und andere kleine Pflanzen gezielt abfressen, erklärt Juliane Baumann, die Belitzer Waldbrandmanagerin. So helfen die Tiere dabei, die Stadt im Falle eines Waldbrands besser vor einer Ausbreitung des Feuers zu schützen.
20: Geht im Prinzip darum, diese strategischen Flächen, die wichtig auch zur Waldbrandbekämpfung sind, zu beweiden und eben nur diese, also nicht flächendeckend Waldweide wieder einführen, sondern eben nur auf diesen strategischen Flächen, die auch wichtig sind für die Feuerwehr, dort sicher Feuer löschen zu können, geht es eben darum, dass man die Vegetation kurz hält.
19: Die Tiere werden von zwei Hütehunden bewacht und von Schäfer Max Hafemann aus Bad Belzig täglich umgesetzt, mit Hilfe mobiler Zäune. Es sei ein aufwendiges, aber wichtiges Projekt, sagt er.
2: Die Zäune müssen jeden Tag einmal komplett abgebaut werden, wieder aufgebaut werden. Das ist hier sehr schwierig, weil wir ja hier im Wald sind. Hier liegt sehr viel Totholz, sehr viele Äste und die verfangen sich dann in den Zäunen und das braucht dann auch eine ganze Weile und dann muss man die Hunde versorgen, bei den Schafen nach dem Rechten gucken, ob alle gesund sind, ob alle fit sind, ob irgendjemand was hat.
19: Die Schafe bleiben jetzt erstmal für einen Monat auf der Fläche, im nächsten Jahr dann länger. Insgesamt läuft das Projekt 3 Jahre lang und wird wissenschaftlich begleitet.
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4: Und da haben wir ein neues Update. Ghana und Panama haben sich mit einem 1:0 getrennt. Und jetzt, und zwar in Toronto, schauen wir nach Mexiko-Stadt. Und da spielen Usbekistan und Kolumbien gegeneinander. Und Usbekistan ist es ebenfalls eine Premiere, wie schon für einige kleinere und weniger fußballbekannte Länder bisher. Jan Wochner aus Köln, aus unserem Studio, beobachtet das Spiel für uns. Wie ging's los?
22: Ja, es steht noch 0:0, gleich eine halbe Stunde absolviert in diesem großen Stadion in Mexico City. 0:0 zwischen Usbekistan und Kolumbien. Und die Usbeken verkaufen sich richtig teuer, stehen sehr gut gegen die favorisierten Kolumbianer, haben noch keine echte Großchance zugelassen. Also das ist schon mal ein Teilerfolg für das Team, das trainiert wird von Fabio Cannavaro, dem italienischen Weltmeister von 2006. Hochdekorierter Verteidiger und er hat seine Mannschaft defensiv bislang sehr gut eingestellt gegen Kolumbien, das in der Startelf unter anderem mit James Rodriguez antritt, dem ehemaligen Star vom FC Bayern München, und mit Luis Diaz, dem aktuellen Star von Bayern München, der eine klasse Saison gespielt hat, aber bislang noch nicht so wirklich zum Zug gekommen ist. 27 Minuten gleich rum. Kolumbien mit Ballbesitz, aber auf Höhe der Mittellinie. Und Usbekistan steht einmal mehr sehr gut formiert vorm eigenen Kasten, lässt nichts zu. Deswegen hier aktuell alles torlos, 0:0.
4: Vielen Dank, Jan Wochner. Und wir schauen auf die anderen Meldungen vom Sport. Zurzeit von Mats Nicholson.
23: Thomas Tuchel ist ja einer von 3 deutschen Trainern bei dieser Fußball-Weltmeisterschaft. Und wie die anderen beiden ist auch er mit einem Sieg in die WM gestartet. Tuchels Engländer gewannen gegen Kroatien in einem tollen Fußballspiel mit 4:2. Florian Winkler berichtet.
24: England überzeugt zum WM-Auftakt vor allem dank einer starken zweiten Halbzeit. Die Three Lions gingen durch Harry Kane per Elfmeter nach einer knappen Viertelstunde in Führung. Aber Baturina, Kroatiens Offensivmann, konnte zum 1:1 ausgleichen. Wieder Kane kurz vor der Pause mit der erneuten Führung. Für die Mannschaft von Trainer Thomas Tuchel doch erneut die Kroaten zur Stelle. Kurz wirklich vor der Pause, 45. plus 5, Musa mit dem 2:2. Danach gab es aber dann offensives Powerplay. Der Engländer Bellingham schon kurz nach Wiederanpfiff mit dem 3:2. Und Rashford erhöhte dann nach einer wirklich hervorragenden Druckphase der Engländer mit vielen Chancen dann zum 4:2 Endstand, was England den ersten Sieg bei dieser WM beschert.
23: Einige Top-Nationen haben sich in ihren Auftaktspielen ja richtig schwer getan. Portugal auch. Gegen den Außenseiter Kongo gab es nur ein 1:1. Philipp Hofmeister war in Houston, Texas dabei.
25: Ein fassungsloser und frustrierter Cristiano Ronaldo stapfte kopfschüttelnd vom Platz nach diesem Fehlstart seiner mitfavorisierten Portugiesen. Dabei hatten CR7 und Co. einen Traumstart gegen Außenseiter Kongo erwischt. João Neves stellte schon nach 6 Minuten per Kopf auf 1:0 für Portugal, das anschließend aber zu passiv wurde. Ganz anders als der Kongo. Mit einer Kombination aus Physis und Mut kämpften sich die Kongolesen bei ihrem WM-Comeback nach 52 Jahren in dieses Spiel hinein. Stürmerstar Wissa erzielte ebenfalls per Kopf den in Summe hochverdienten 1:1 Endstand. Die WM hat ihre nächste dicke Überraschung. Und anders als die Superstars Mbappé und Messi war Cristiano Ronaldo zum Auftakt gar kein Faktor.
23: Auftrag erfüllt und trotzdem freigestellt. So läuft's manchmal im gnadenlosen Business Profifußball. Ole Werner ist nicht mehr Trainer von RB Leipzig, obwohl er den Club zurück in die Champions League geführt hat. Nach nur einer Saison muss Werner gehen. Offensichtlich gibt es keinen gemeinsamen Zukunftsplan mehr. Vor allem die Beziehung zwischen Werner und Red Bull-Fußballchef Jürgen Klopp soll nach Medienberichten sehr abgekühlt sein. Als Topkandidat auf die Nachfolge gilt der ehemalige Bayern-Profi Martin de Michelis. In fast allen deutschen Profiligen stehen die deutschen Meister längst fest. Im Basketball noch nicht. Bayern München und Alba Berlin spielen um den Titel. Wer zuerst dreimal gewinnt, ist Meister. In der Finalserie ist Bayern München mit 2:1 in Führung gegangen und dem Titel ganz nah. Durch einen Sieg in Berlin mit 91:83. Nikolaus Hillmann berichtet.
1: Es war ein Spiel mit höchster Intensität. Beide Mannschaften behakten sich 40 Minuten lang in der Defensive. Jeder Wurf, jeder Punkt war das Ergebnis harter Arbeit. Dabei schienen die Bayern schon im zweiten Viertel im Vorteil zu sein, führten mit 9 Punkten, doch Alba Berlin kam zurück und führte kurz vor Ende des dritten Viertels mit 1 Punkt Vorsprung. Dann leistete sich das junge Berliner Team aber einige leichte Ballverluste, traf 5 Freiwürfe hintereinander nicht. Die Bayern nutzten das eiskalt aus und zogen in den letzten Minuten davon. Mit 91:83 holten sich die Münchner den 2. Sieg in dieser Finalserie und können mit einem weiteren Sieg im 4. Spiel am Freitag in Berlin ihren 8. deutschen Meistertitel holen.
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3: Um 4.30 Uhr mit Wolfgang Berger. Schneller als erwartet haben die USA und der Iran ein Abkommen für ein Kriegsende in Kraft gesetzt. US-Präsident Trump bestätigte seine digitale Unterschrift bei einem Empfang in Schloss Versailles. Der Iran sieht sich selbst als Gewinner des Abkommens, berichtet Benjamin Weber aus Istanbul.
5: Iran und die USA werden den Krieg demnach an allen Fronten beenden. Dazu zählt auch der Libanon. Iran verpflichtet sich dazu, die Straße von Hormuz zu öffnen, genau wie die USA ihre Seeblockade aufheben. Die USA sichern außerdem zu, dass Iran sein Öl sofort nach Unterzeichnung wieder ohne Einschränkungen verkaufen kann. Viele der 14 Punkte im Abkommen beinhalten viel Geld für Teheran. Die USA wollen eingefrorene Vermögenswerte freigeben. Außerdem sollen alle Sanktionen aufgehoben werden. Die Voraussetzung dafür ist, dass sich Teheran und Washington innerhalb von 60 Tagen auf ein endgültiges Friedensabkommen einigen.
3: Außenminister Wadefuhl hat Deutschlands Bereitschaft zu einer Minenräumung in der Straße von Hormuz erneuert. Das sagte der CDU-Politiker der Rheinischen Post. Voraussetzung dafür sind laut Wadefuhl ein Ende der Kampfhandlungen sowie die Zustimmung aller Konfliktparteien und des Bundestags. Als völkerrechtliche Grundlage kommt nach seinen Worten eine UN-Resolution in Frage. Die Meerenge zwischen Iran und Oman ist seit Beginn des Irankriegs durch iranische Blockaden für die Schifffahrt gesperrt. Durch sie läuft normalerweise rund 1/5 des weltweiten Öl- und Flüssiggashandels. Gestern Abend hat in Hamburg die deutsche Innenministerkonferenz von Bund und Ländern begonnen. Der Fokus des 3-tägigen Treffens liegt diesmal stärker auf Fragen des Katastrophen- und Zivilschutzes. Jörn Streller-Pohl aus Hamburg erklärt, was heute auf dem Programm steht.
6: Erstes Thema ist die Stärkung des Zivilschutzes. Hier geht es ganz stark auch um eine engere Verzahnung von zivilen Stellen mit der Bundeswehr. Ebenfalls gesprochen wird über die Umsetzung der europäischen Asylrechtsreform im Bund und in den Ländern. Insgesamt stehen gut 80 Themen auf der Tagesordnung. Beraten wird hinter verschlossenen Türen. Ergebnisse werden erst morgen Mittag auf einer Pressekonferenz präsentiert. Möglicherweise dringen aber heute schon Zwischenstände der Beratungen nach außen.
3: In Schleswig-Holstein ist ein Atommülltransport wie geplant im Zwischenlager Brockdorf angekommen. Vom Hafen Brunsbüttel aus wurden 7 Kastoren auf speziellen LKW zum ehemaligen AKW gebracht, nur wenige Kilometer Elbe aufwärts. Der Atommüll wird dort zwischengelagert. Er kommt aus der Aufbereitungsanlage Sellafield in Großbritannien. Die kleineren Proteste gegen den Kastortransport blieben friedlich. Und das Wetter in Deutschland. Der Tag wird freundlich, nur im Osten und in den Bergen mal ein Schauer möglich. 20 Grad an der Nordsee bis 36 Grad am Oberrhein. Freitag viel Sonne, später örtlich starke Gewitter, 24 bis 38 Grad. Auch Samstag warm und meist trocken, Gewittergefahr vor allem im Osten. Dazu 23 bis 38 Grad. Das waren die Nachrichten.
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4: Und wir beginnen mit der A1 Hamburg Richtung Lübeck. Die ist zwischen dem Kreuz Bargteheide und Bad Oldesloe wegen Bauarbeiten bis 5 Uhr gesperrt. Die A3 Nürnberg Richtung Passau ist in Höhe Rosenhof nach einem Unfall gesperrt. Die A25 Geesthacht Richtung Hamburg ist zwischen Bergedorf und dem Dreieck Hamburg Südost wegen Fahrbahnerneuerungen bis 5 Uhr gesperrt. Die A40 Duisburg-Essen ist zwischen Mülheim-Winkhausen und Mülheim-Heißen in beiden Richtungen bis nächsten Montag gesperrt. Und die letzte Meldung für den Augenblick, die A71 Erfurt Richtung Suhl ist zwischen Oberhof und Suhl-Zeller-Mehlis wegen Wartungsarbeiten im Tunnel bis 6 Uhr früh gesperrt. Weiterhin gute Fahrt, kommen Sie sicher an Ihr Ziel.
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4: Mit Maja Weber, schön, dass Sie zuhören. Ein russisches Kriegsschiff mitten im Ärmelkanal, das dann auch noch Schüsse abgibt, um eine private Yacht fernzuhalten, das hat in Großbritannien für viel Aufregung gesorgt. Von russischer Seite hieß es, die Besatzung habe erst versucht, über Funk Kontakt aufzunehmen, hätte dann erst mit Signalmunition geschossen, weil die Yacht auf Kollisionskurs war. Angeblich. Das Ehepaar auf der Yacht bestreitet das, man sei nicht kontaktiert worden. Der britische Premier Starmer nennt das russische Vorgehen rücksichtslos. Christoph Prössl mit den Einzelheiten.
0: Jane und Alan Kelvey waren südlich der Isle of Wight mit ihrer Segeljacht unterwegs, Kurs Richtung Cherbourg in Frankreich. Etwa 30 Kilometer von der Südküste Englands entfernt kam die Yacht dann in die Nähe eines russischen Kriegsschiffs in internationalem Gewässer. Die Admiral Grigorowitsch ist eine moderne Fregatte. Die Yacht näherte sich, so hieß es im britischen Verteidigungsministerium, auf etwa 500 Meter. Dann soll das russische Schiff Warnsignale abgegeben haben, später dann waren Schüsse. Der Vorfall sorgte für große Aufmerksamkeit. Hat der russische Kapitän überreagiert? Hat er möglicherweise eine Kollision verhindert? Oder sollte das russische Vorgehen ein Zeichen der Stärke sein? Jane und Alan Kelvey gaben der BBC ein Interview.
7: They didn't try to radio us, and we were definitely not on a collision course. We were gonna miss them. As far as we were concerned, it wasn't an incident until the gunfire started.
0: Die haben uns nicht angefunkt. Wir waren auch nicht auf einem Kollisionskurs. Wir wären an denen vorbeigefahren. Für uns war das kein Vorfall, bis sie die Warnschüsse abgegeben haben, sagte Jane Kelvey. Der Vorfall beschäftigt längst die Politik. Die Berichterstattung ist breit, vor allem vor dem Hintergrund, dass die Briten gerade erst einen Tanker der russischen Schattenflotte im Ärmelkanal konfisziert haben. Das Schiff transportierte offenbar sanktioniertes Öl. Premier Keir Starmer sagte zu dem jüngsten Vorfall:
8: "It's deeply concerning and reckless."
0: Das ist wirklich beunruhigend und fahrlässig. Die Einschätzung des Verteidigungsministeriums ist, dass das russische Schiff dahin trieb, ohne Motorkraft, was problematisch ist. Aber so sieht es aus, eher keine feindliche Aktion. Aber natürlich ist das beunruhigend und natürlich fühle ich mit dem Ehepaar von der Yacht, die erschrocken sein müssen. Die BBC befragte auch den ehemaligen Verteidigungsminister Ben Wallace von den Konservativen. Er selbst ist Segler und kennt den Ärmelkanal gut. Er argumentiert, dass der Ärmelkanal eine eng befahrene Wasserstraße sei. Da auf 450, 500 Meter aneinander heranfahren zu müssen, sei nichts Ungewöhnliches. Er interpretiert die Warnschüsse so.
9: Well, I think it's partly Russia's desperation.
0: Da sehen wir Russlands Verzweiflung. Sie verlieren in der Ukraine und die Wirtschaft schwächelt. Und natürlich sind sie verärgert, weil wir einen Tanker der Schattenflotte in der vergangenen Woche eingezogen haben. Das russische Kriegsschiff, das nun in diesen Vorfall mit der Yacht involviert war, die Admiral Grigorowitsch, passiert den Ärmelkanal häufig und begleitet auch andere Schiffe der russischen Schattenflotte, mit der Öl und Gas in die Welt transportiert und Sanktionen umgangen werden.
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4: Mehr und mehr Firmen nutzen künstliche Intelligenz. Dumm nur, wenn das plötzlich nicht mehr geht. Die führenden Modelle wie Claude, ChatGPT oder Gemini kommen aus den USA und die können von heute auf morgen abgeschaltet werden. Das ist am vergangenen Freitag passiert. Seitdem ist Claude Fable 5 von Anthropic weltweit nicht mehr verfügbar. Vorausgegangen war eine Anordnung der US-Regierung. Zur Begründung hieß es gebe Sicherheitsbedenken. Nils Dammens berichtet.
10: Eine Tech-Konferenz in San Francisco. Die Firma Databricks hat geladen. Tausende KI-Fachleute sind gekommen. Databricks analysiert und bereitet Daten für Firmen auf. Auch hier ist die Sperre der Anthropic-Modelle Thema.
11: We will see more and more governments get involved in how AI is being used.
10: Sagt Databricks-Chef Ali Ghodsi bei einer Pressekonferenz. Er geht davon aus, dass mehr und mehr Regierungen auf der Welt KI-Systeme regulieren werden. Deshalb seien frei verfügbare Open-Source-Modelle wichtig.
11: I think it would be a big risk if open source gets banned.
10: Es wäre ein großes Risiko, wenn auch Open-Source-Modelle gesperrt würden. Solange wir die als Alternative haben, ist die Welt ein besserer Ort.
11: The world's in a better place.
10: Claude Fable 5 ist nicht Open-Source. Anthropic hatte das Modell erst am 9. Juni veröffentlicht. Laut der KI-Firma ist es die entschärfte Version des Modells Mythos. Fable 5 soll beispielsweise keine Fragen zu Biochemie oder Cybersicherheit beantworten. Das Modell Mythos sei leistungsfähiger und laut Anthropic sehr gut darin, Sicherheitslücken in Computersystemen zu finden. Deshalb hat es die KI-Firma nur 200 ausgewählten Firmen und Organisationen zur Verfügung gestellt, aus Sorge, es könnte sonst in die falschen Hände geraten. Seit Freitag sind Mythos und Fable 5 weltweit nicht mehr zugänglich. Der Wirtschaftsdienst Bloomberg hat einen Brief von US-Handelsminister Howard Lutnick an Anthropic veröffentlicht. Darin heißt es, dass für
12: den Export, den Reexport oder die Weitergabe der Modelle in alle Bestimmungsorte weltweit sowie an alle ausländischen Personen, unabhängig von deren Standort, eine Genehmigung erforderlich ist.
10: Der Grund? Sicherheitsbedenken. Konkreter wird es nicht. Daraufhin hat Anthropic aber den Zugang für alle dicht gemacht. Stephanie Palazzolo, KI-Reporterin beim Tech-Medium The Information. Es ist für die Firma schwer zu sagen, ob die Person am Rechner Ausländer ist oder nicht. Auch innerhalb der eigenen Firma arbeiten viele Nicht-Amerikaner an den Modellen. Bei der Sperrung habe auch Amazon eine Rolle gespielt, berichtet US-Medien. Amazon-Chef Andy Jassy hat mit Regierungsbeamten gesprochen. Er hat sie darauf hingewiesen, dass bei den Modellen Sicherheitsmaßnahmen umgangen worden sind. Eine andere Theorie spekuliert das Magazin TechCrunch: Rache. Denn Anfang des Jahres ist Anthropic Forderungen der Regierung nicht nachgekommen, die einen uneingeschränkten Zugang auf KI-Modelle für militärische Zwecke forderte. Die Sperre jetzt könnte eine Reaktion darauf sein. Anthropic will noch in diesem Jahr an die Börse. Dass die Firma seine leistungsfähigsten Modelle sperren muss, könnte Zweifel an der Zuverlässigkeit schüren. Für andere Länder könnte das eine weitere Motivation sein, stärker in eigene, unabhängige KI-Modelle zu investieren. Dutzende Cybersicherheitsfachleute aus den USA kritisieren die Entscheidung der Regierung. Die Nutzung führender KI-Modelle sei wichtig, um Sicherheitslücken in Computersystemen zu finden.
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4: Die Meldungen, dass erneuerbare Energien die fossilen am Markt überholen, häufen sich. Und doch will die Bundesregierung neue Gaskraftwerke bauen lassen. Wichtigstes Argument, um Dunkelflauten abzufangen. Oder aufzufangen, besser gesagt. Es lässt sich darüber streiten, welche Definition man für Dunkelflauten anwendet und wie stark dann eine Dunkelflaute am Strommarkt ins Gewicht fällt. Mein WDR-Kollege Tobi Schäfer hat mit Professor Claudia Kempfert über dieses Thema gesprochen. Sie ist Expertin für Energiewirtschaft und Klimapolitik. Seine erste Frage an sie war: Die Bundesregierung setzt vermehrt auf fossile Brennstoffe zur Vorsorgesicherheit. Wie beurteilen Sie diesen Kurs der Bundesregierung?
13: Ja, also Versorgungssicherheit, jetzt geht es ja um erneuerbare Energien, ist ja auch sehr gut möglich, indem die erneuerbaren Energien weiter wachsen. Also nicht nur einfach nur Wind und Sonne dazu, sondern wir brauchen hier ein flexibles, intelligentes und dezentral organisiertes Energiesystem. Und da gibt es verschiedene Bausteine, die da wichtig sind. Also erstmal mehr erneuerbare Energien, dann Speicher brauchen wir, Digitalisierung und auch intelligente Netze, Dezentralität. So, das sind die Hauptkomponenten. Und dann Jahren brauchen wir Flexibilität statt fossiler Dauerreserve. Also nicht jede Kilowattstunde muss jederzeit gleich produziert werden. Also es lassen sich auch Verbräuche verschieben. Wärmepumpen sind zu nennen, Elektroautos, Industrieprozesse, Kühlhäuser und so weiter und so weiter. Also das ganze System muss auf Flexibilität ausgerichtet werden. Und diese sehr starke Fokussierung auf der fossilen Dauerreserve, das ist zu kritisieren, weil man dann die Gefahr läuft, Überkapazitäten zu schaffen, fossile Überkapazitäten zu schaffen, die uns dann wieder sehr abhängig machen von solchen Ländern, wo wir ja im Moment wissen, dass das nicht sehr gut läuft.
14: Wobei die Gaskraftwerke waren ja auch schon bei Vorgänger Robert Habeck Konsens.
13: Genau, das ist auch Konsens und es gibt ja auch eine fossile Kraftwerksreserve, die ist ja auch schon da und für eine solche plädieren wir auch. Die Frage ist eben, wie viel zusätzlich braucht man da noch? Und da ist die Gefahr, dass man Überkapazitäten schafft, beziehungsweise lange Fahrtabhängigkeiten in fossile Abhängigkeiten hinein. Und da wäre es sinnvoller, dass man mehr auf Flexibilität setzt, also mehr Dezentralität und Speicher, dynamische Stromtarife und so weiter. Virtuelle Kraftwerke sind hier zu nennen. All diese Komponenten werden ausgeschlossen, wenn wir uns so sehr fokussieren auf fossile Gaskraftwerke. Und das ist so ein bisschen der Trade-off. Also man verschiebt da die Prioritäten in Richtung Fossilen und das ist nicht gut.
14: Sie sprechen die möglichen neuen Abhängigkeiten an. Also wo soll das Gas denn überhaupt herkommen? Von wem wären wir denn dann abhängig?
13: Ja, also im Moment kommt ein Großteil aus Norwegen. Das ist unkritisch, aber wir importieren zu größten Teilen, weil wir ja nichts mehr aus Russland importieren, gerade Flüssiggas aus den USA. Und die USA will auch mehr exportieren. Da gibt es ja sogar auch Abkommen mit Europa über 700 Milliarden. Wenn man sich da nochmal erinnert, 700 Milliarden Dollar, das sind wirklich hohe Mengen an fossilem Erdgas, welches mit Fracking gewonnen wird, also sehr umweltschädlich, welches dann nach Deutschland kommen sollte. Und davon machen wir uns in erster Linie abhängig. Und das mag in Zeiten, wo das alles gut lief, irgendwie unkritisch sein. Im Moment ist das auch nicht mehr so die gute Variante, sodass es immer besser ist, man setzt auf heimische Energieträger, zum Beispiel auch Biogas, nachhaltige Biomasse, die wir in Deutschland haben. Also nachhaltig ist hier entscheidend. Oder auch grünen Wasserstoff, Speicher und so weiter. Also die Lösungen hier wären alle da und die lässt man aber nicht ins System, wenn man zu sehr auf fossile Gaskraftwerke setzt.
14: Wobei, wenn wir nochmal zurückspulen, also die letzte Abhängigkeit, das war ja die ganz offensichtliche Geschichte mit Russland, als das Gas aus Russland wegblieb, da war die Versorgungssicherheit ja dann grundsätzlich aber dann doch gegeben, trotz Bedenken und Ängste. Also was hat Deutschland denn da richtig gemacht?
13: Ja, die Bedenken und Ängste, die waren auch überdimensioniert. Wir hatten das ja auch im Vorhinein mit unseren Modellen gezeigt, dass es durchaus möglich ist, dass man die Flexibilität herstellen kann, mehr aus Norwegen importiert, mehr auf Flüssiggas setzt, aber insgesamt den Verbrauch auch etwas drosselt. Denn wichtig ist doch, wir wollen ja auch wegkommen vom fossilen Erdgas. Es ist leider immer ein zu sehr Fokus, so wie auch jetzt. Wir diskutieren nur über fossiles Erdgas und nicht über die Lösung, die wir eigentlich bräuchten. Und das ist auch der Sinn der Debatte, die wir da ständig führen müssen. Und da ist zwar richtig, in der Vergangenheit haben wir da auch auf andere Verbräuche gesetzt, aber wir sind noch immer zu abhängig vom fossilen Erdgas. Und wenn wir das jetzt weiter erhöhen, dann müssen wir in der Nordsee nach fossilem Erdgas bohren, dann müssen wir Fracking importieren, Frackinggas importieren. Und das ist umweltschädlich und nicht wirklich klug. Also mir wäre es lieber, wir würden endlich mal darüber debattieren, wie kriegen wir den Rahmen hin, damit die echten Lösungen hier heimisch funktionieren.
14: Aber die Gaskraftwerke sollen ja nicht für immer Gaskraftwerke bleiben, sondern sollen ja zukunftsfähig sein und irgendwann mit Wasserstoff funktionieren. Können Sie das erklären, was da der Plan ist?
13: Ja, also sie sollen wasserstoff-ready sein. Und das ist aber auch technisch nicht ganz so trivial. Und meistens läuft es darauf hinaus, dass man erstmal ja dann auch neue Kraftwerke bauen wird müssen. Aber man braucht dafür eine Infrastruktur für Wasserstoff. Der muss ja erstmal hergestellt werden mit Strom, mit Ökostrom. Das ist sehr energieaufwendig. Man verliert im Prozess sehr viel Energie. Aber grundsätzlich kann man das machen, Wasserstoff auch herstellen und auch solche Kraftwerke damit laufen lassen. Aber sehr begrenzt für bestimmte Spitzenlaststunden, die wir brauchen, um eben solche Zeiten, wo wir wenig Wind und wenig Sonne haben, auszugleichen. Aber die anderen Komponenten sind genauso wichtig. Also ein breiter Mix an erneuerbaren Energien, inklusive Windenergie an Land und auf See, nachhaltige Biomasse und Geothermie und so weiter. Und dann die anderen Komponenten. Und dann kommt obendrauf der grüne Wasserstoff. Er wird aber immer in den Fokus gerückt. Aber eigentlich ist er nur die Spitze oder die Kirsche auf dem Eis. Aber das ganze Eis und die Sahne, die verschweigen wir, aber die müssen wir auch reden.
14: Wenn wir über die erneuerbaren Energien sprechen, dann kommt natürlich auch immer wieder Kritik und es kommen Bedenken. Dann wird dann auch genannt, dass das Stromnetz tatsächlich auch anfälliger werden könnte durch die Vielzahl an Erzeugern. Das steckt ja auch hinter dem Stromausfall in Spanien letztes Jahr. Können Sie erklären, welches Risiko da besteht? Sie haben ja vorhin auch schon genannt, wie komplex dann dieses System, dieser Energiemix auch ist.
13: Genau, das System wird komplexer, aber noch eins dazu Spanien, da waren es tatsächlich auch die fossilen Kraftwerke, die zu undynamisch waren. Aber wichtig ist die Flexibilität im System. Und da kommt es zentral darauf an, dass wir intelligente Netze haben und Digitalisierung. Das fehlt komplett. Also die wenigsten Haushalte in Deutschland haben echte Smart Meter eingebaut bekommen. Weniger als 5%. In anderen Ländern sind es 90%. Also da sind wir wahnsinnig spät dran. Auch die Digitalisierung kommt viel zu spät. Wir brauchen intelligente, dezentrale Netze, also sogenannte Smart Grids, Smart Meter, dynamische Stromtarife und virtuelle Kraftwerke. Das heißt, die Last und der Verbrauch, die müssen aufeinander abgestimmt werden.

0: mit allem immer spät dran sind, aber es ist ja überhaupt nicht erklärlich, warum so ein niedriger Einbaustand bei Smart Meter stattfindet. Genauso auch bei der Digitalisierung. Es ist aber ein Symptom und da müssen wir aufholen und darüber müssen wir sehr viel mehr sprechen. Warum haben wir keine dynamischen Stromtarife? Virtuelle Kraftwerke, also wenn man einzelne Kraftwerkskomponenten zueinander schachtelt, erneuerbare Energien, dann kommt man auch in Richtung Versorgungssicherheit. Also diese Komponenten, die brauchen wir, da sind wir spät dran, da muss es ein Turbo geben und auch eine Priorisierung, dass wir das ganz schnell machen und auch das irgendwie auch steuern, damit die Haushalte schnell bestückt werden, die Digitalisierung schneller vorankommt. Das brauchen wir eh jetzt mit der KI, denn das stärkt nachweislich die Versorgungssicherheit und dann können auch Netzengpässe aufgelöst werden. Die lösen wir nicht mit fossilen Kraftwerken, sondern über diese Komponenten.
1: Sagt Claudia Kempfert, Expertin für Energiewirtschaft und Klimapolitik, im Gespräch mit meinem WDR-Kollegen Tobi Schäfer.
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1: Der Schriftsteller Ewald Ahrens schreibt nicht nur einen Bestseller nach dem anderen, er ist auch immer wieder Liebling der Buchhandlungen. 2019 wurde sein Roman Alte Sorten zum Lieblingsbuch der Unabhängigen. Genau wie 2 Jahre später sein Coming-of-Age-Roman Der große Sommer. Seitdem hat Ahrens, der im Hauptberuf Lehrer an einem Nürnberger Gymnasium ist, weitere erfolgreiche Bücher veröffentlicht und jetzt gibt es einen neuen Roman. 5678 heißt er und Andrea Gerg stellt das Buch vor.
3: Es geht ums Altwerden und ums Jungsein, um Eltern und ihre Kinder und um Lebensträume, die nie wahr geworden sind, aber auch um solche, bei denen wir nicht wahrnehmen, dass sie längst Realität geworden sind. Aber mal von vorne. Die Hauptfigur im neuen Roman von Ewald Ahrens ist der Stepptänzer Anton. Er ist 60 Jahre alt und kurz nachdem er eine seiner besten Choreografien abgeliefert hat, erfährt er, dass die neue Intendantin des Theaters ausgerechnet seine Tochter Emma als seine Nachfolgerin engagiert hat. Anton ist gekränkt und wütend, obwohl er sich doch eigentlich für seine Tochter freuen sollte, findet seine Ex-Frau Katja.
4: Ich würde mich wirklich gern freuen, aber wie denn? Wie soll ich das denn? Sie hat mir kein einziges Wort gesagt. Das tut man einfach nicht. Ganz egal, ob ich ausgetickt wäre. Das ist einfach unfair. Katja schwieg einen Augenblick. Ich glaube, das allein ist es gar nicht, sagte sie dann. Es trifft dich nicht nur wegen Emma, sondern vor allem wegen dir. Der Kritik an dir, oder? Er schwieg kurz. Gerade fühlte er sich so, als hätten ihn alle verraten.
3: Anders als er früher immer dachte, tut sich Anton schwer damit, den Jüngeren Platz zu machen. Die Abfuhr stürzt ihn in eine Krise. Er beginnt mit sich, seinem Alter und mit seiner Vergangenheit zu hadern. Vor mehr als 30 Jahren war Jo, seine große Liebe, spurlos verschwunden. Und obwohl er später mit Katja eine Familie gründete, konnte er nie mit dieser Geschichte abschließen.
4: So eine ungelebte Liebe ist immer größer als die gelebte, Anton. Aber selbst wenn sie nicht tot ist und du sie finden solltest, keiner kann rückwärts leben, auch du nicht.
3: Obwohl Antons pragmatische Mutter ihn warnt, beginnt Anton nach Jo zu suchen und findet sie mit Emmas Hilfe in Irland. Vater und Tochter beschließen, gemeinsam auf die Reise zu gehen, doch kaum angekommen brechen alte Konflikte auf und konfrontieren Anton in ungekannter Weise mit sich und seinen Selbsttäuschungen.
4: Er ließ sich viel Zeit, weil es in ihm stürmte und sich alles miteinander verwob. Joe, Emma, nicht zu wissen, ob er jemals das richtige Leben gelebt hatte. Irgendwie war er immer auf der Suche nach dem anderen gewesen, nach einem Meer, das wohl irgendwo neben seinem Lebensweg liegen musste und zu dem er immer wieder die Abzweigung verpasst hatte. Und jetzt kamen keine Kreuzungen mehr.
3: Anton ist Tänzer, unkonventionell und kreativ, aber auch nicht frei von Eitelkeit und Egoismus. Das macht ihn zu einer herrlich ambivalenten und damit spannungsreichen Figur. Mit 5678 ist Ewald Ahrens einmal mehr ein berührender, kluger und unterhaltsamer Roman über die großen Themen des Lebens gelungen.
1: 5678 von Ewald Ahrens ist bei Dumont erschienen. Der Roman kostet 25 Euro.
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1: Die USA und der Iran.

0: Iran haben am Abend die Absichtserklärung für ein mögliches Ende des Krieges unterzeichnet. Auch die Straße von Hormus soll wieder öffnen. Dazu hat unser Gastkommentator Harald Likus von der Braunschweiger Zeitung diese Meinung.
1: Man kann das, was zum USA-Iran-Abkommen durchgesickert ist, kaum zur Kenntnis nehmen, ohne dass einem der Kamm schwillt. Wie war eigentlich der Plan der ganzen Aktion? Was bedeutet dieser Sieg des iranischen Regimes für die kujonierte Opposition? Und wer sich der Abwechslung halber mal nicht über die jüngsten Äußerungen des US-Präsidenten aufregen will, kann sich an seinen Vize halten. Gegenüber einem US-Sender hat J.D. Vance jetzt zugegeben, dass er einige Aspekte des Vertrages ehrlich gesagt nicht ganz verstehe. Das passt zu seiner abwiegelnd gemeinten Bemerkung, der zufolge ja auch der Zweite Weltkrieg mit Verhandlungen zu Ende gegangen sei. Nun, in historischer Hinsicht hat J.D. Vance offenbar auch nicht alles so ganz verstanden. Gleichwohl ist das Abkommen eine Chance. Natürlich für die Krisenregion, natürlich für die Erholung des Welthandels, aber nicht nur. Das Versprechen der Europäer, sich an der Sicherung der Straße von Hormuz zu beteiligen und schon auch die sinkenden Ölpreise, könnten die USA zu einem endlich wieder konsequenten Anti-Putin-Kurs bewegen. Das wäre gut, das wäre wichtig für die Ukraine und für Europa.
0: Anders als unser Gastkommentator Harald Blikus sieht die Zeitung die Welt, vor allem die negativen Seiten des Abkommens.
2: Grandioser, lauter, sichtbarer kann eine Supermacht kaum scheitern. Es ist ein Schauspiel der Schwäche, das nur mit dem Abzug der Sowjetunion aus Afghanistan zu vergleichen ist oder mit dem Ende des Vietnamkriegs. Wer Trump nicht mag, wird sich jetzt vielleicht freuen, aber zur Freude gibt es keinen Anlass. Mit dieser Niederlage könnte die Welt unsicherer und brutaler werden. Was demnächst beginnen könnte, ist ein Nuklearisierungswettlauf im Nahen Osten und andernorts eine exponentielle Vermehrung von Milizen, ein Ansteigen des Gewaltniveaus im Nahen Osten, eine Radikalisierung des Israel-Palästinenser-Konflikts.
0: Viele Medien betonen aber die Chancen dieser Rahmenvereinbarung. Die Süddeutsche Zeitung und der Kölner Stadtanzeiger verweisen zum Beispiel darauf, dass Trump jetzt die Europäer braucht, um sie zu einem Erfolg zu machen. Und das Handelsblatt schreibt:
2: Natürlich kann man sich bei Trump nie sicher sein, ob er morgen nicht schon wieder das Gegenteil will und ob er innenpolitisch mit seinem Iran-Deal nicht so unter Druck gerät, dass er die Schuld für seine Fehler bei den Europäern abzuladen versucht und ihr fehlendes Engagement im Krieg dafür verantwortlich macht, dass die Dinge so schlecht gelaufen sind. Doch die Europäer müssen das Momentum jetzt nutzen. Sie sollten alles dafür tun, Trumps Friedensdeal zum Erfolg zu führen. Dann ergibt sich vielleicht tatsächlich ein Fenster für Frieden in der Ukraine.
0: Das waren die Standpunkte, zusammengestellt hat sie heute Johannes Zuber.
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0: Ja, und da haben wir das erste Spiel der Nacht. Das war Ghana gegen Panama. Ghana hat 1-0 gewonnen in der Nachspielzeit. Und jetzt bin ich verbunden mit unserem Reporter Jan Wochner, der für uns das nächste Spiel beobachtet aus Mexiko-Stadt, Usbekistan gegen Kolumbien. Und da steht es ja 1-0.
4: Und zwar für Kolumbien zur Pause die Führung für den Favoriten gegen den WM-Neuling. Es ist das erste Spiel überhaupt bei einer WM für Usbekistan. Aber Kolumbien mit der Pausenführung und der prägende Mann der ersten Hälfte war ein Spieler des FC Bayern München. Luis Diaz, der Kolumbianer, der eine so tolle Saison im Trikot des FC Bayern gespielt hat, macht nahtlos weiter da, wo er bei den Bayern aufgehört hat, jetzt auch im Nationaltrikot. Zunächst war er sehr nah dran am eigenen Torerfolg. Aus der Drehung ein Schuss an den Innenpfosten, da fehlten Millimeter zur Führung für Kolumbien. Die bessere Mannschaft in diesem ersten Durchgang, keine Frage. Das Tor bislang des Abends hat er dann vorbereitet. Luis Diaz, Ballannahme im linken Halbfeld und eine herausragende Vorarbeit. Eine hohe Flanke in den Strafraum rein. Dort kam Daniel Munoz eingelaufen, der Rechtsverteidiger, verwertete in der Luft liegend oben rein ins Tor. Und so führt Kolumbien zur Pause gegen Usbekistan mit 1-0.
0: Vielen Dank, Jan Wochner.

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1: Um 5 Uhr mit Wolfgang Berger. Die USA und der Iran haben eine Absichtserklärung für ein Kriegsende in der Nacht offiziell in Kraft gesetzt. Beide Seiten hätten digital unterzeichnet, hieß es aus Teheran und Washington. Aus der Nachrichtenredaktion Thomas Kuhlmann.
2: US-Präsident Trump unterschrieb bei einem Empfang in Frankreichs Prunkschloss Versailles. Vom Vermittler Pakistan hieß es in der Nacht, der Iran werde die Straße von Hormuz sofort wieder für Schiffe und Tanker öffnen. Die Detailverhandlungen gehen laut Pakistans Premier Sharif aber jetzt erst los, denn viele Fragen sind ungeklärt. So ist das iranische Atomprogramm laut Abkommen immer noch Verhandlungssache. Der Iran bezeichnet sich selbst als Gewinner des Deals mit Trump. Laut Abkommen darf das Regime wieder in unbegrenzter Menge Öl verkaufen und auch alle anderen Sanktionen wollen die USA aufheben.
1: Außenminister Wadephul hat Deutschlands Bereitschaft zu einer Minenräumung in der Straße von Hormuz erneuert. Das sagte der CDU-Politiker der Rheinischen Post. Voraussetzung dafür sind laut Wadephul ein Ende der Kampfhandlungen sowie die Zustimmung aller Konfliktparteien und des Bundestags. Als völkerrechtliche Grundlage kommt nach seinen Worten eine UN-Resolution in Frage. Die Meerenge zwischen Iran und Oman ist seit Beginn des Irankriegs durch iranische Blockaden für die Schifffahrt gesperrt. Durch sie läuft normalerweise rund ein Fünftel des weltweiten Öl- und Flüssiggashandels. Im Atommüll-Zwischenlager Brockdorf in Schleswig-Holstein ist ein Castortransport planmäßig angekommen. Kleinere Proteste verliefen friedlich. Aus der Nachrichtenredaktion Betül Sarikaya.
3: Um kurz nach 21 Uhr hat sich der Transport vom Hafen in Brunsbüttel in Bewegung gesetzt. Über die B5 und Kreisstraßen ging es Richtung Brockdorf, wo der Konvoi kurz nach 22 Uhr angekommen ist. Nach einer Kontrolle sollten die Behälter auf den finalen Stellplatz deponiert und an ein Überwachungssystem angeschlossen werden. Die letzten radioaktiven Abfälle aus dem britischen Sellafield waren am Dienstagmorgen per Schiff in Brunsbüttel angekommen.
1: England ist mit einem Sieg in die Fußball-WM gestartet. Das Team um den deutschen Trainer Thomas Tuchel gewann 4:2 gegen Kroatien. 2 Tore erzielte Bayern-Stürmer Harry Kane. Im Außenseiter-Duell zwischen Ghana und Panama setzten sich die Afrikaner mit 1:0 durch. Das Tor fiel erst in der Nachspielzeit. Am frühen Abend hatte Portugal nur ein 1:1 gegen die Demokratische Republik Kongo geschafft. Als letzte Teams starteten um 4 Uhr Usbekistan und Kolumbien ins Turnier. Das waren die Nachrichten. Das Wetter in Deutschland. Der Tag wird freundlich. Nur im Osten und in den Bergen mal ein Schauer möglich. 20 Grad an der Nordsee bis 36 Grad am Oberrhein. Freitag viel Sonne, später örtlich starke Gewitter, 24 bis 38 Grad. Auch Samstag warm und meist trocken. Gewittergefahr vor allem im Osten, dazu 23 bis 38 Grad. 5:03 Uhr.
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4: Und da liegen uns nur 3 Meldungen vor. Die A1 Hamburg Richtung Lübeck ist zwischen dem Kreuz Bargteheide und Bad Oldesloe wegen Bauarbeiten weiterhin gesperrt. Die A40 Duisburg-Essen ist zwischen Mülheim-Winkhausen und Mülheim-Heißen in beiden Richtungen bis nächsten Montag gesperrt. Und die A71 Erfurt Richtung Suhl ist zwischen Oberhof und Suhl Zellermehl ist gesperrt wegen Wartungsarbeiten im Tunnel bis 6 Uhr früh. Kommen Sie gut durch den Verkehr und sicher an Ihr Ziel an diesem Donnerstagmorgen.
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4: Mit Maja Weber am Mikrofon aus dem NDR Infostudio in Hamburg. Herzlich willkommen und einen schönen guten Morgen. Nach dem G7-Gipfel in Evian in Frankreich bleibt eine Erkenntnis, die 7 wichtigsten Industrienationen können sich ja doch einigen, wenn es wichtig wird. Das war in der Vergangenheit nicht immer so. Da reiste US-Präsident Trump schon auch mal früher ab. Dieses Mal ist er bis zum Ende geblieben. Das ist wohl dem Gastgeber der Konferenz, Frankreichs Präsident Macron, zu verdanken. Denn er hat Donald Trump zu einem Bankett nach Versailles eingeladen. Und genau dort unterzeichnete Donald Trump überraschend auch die Rahmenvereinbarung mit dem Iran, die den Krieg beenden soll in den kommenden Wochen. Julia Borutta über die Blitzunterschrift beim Gala-Dinner und die Nachwehen des G7-Gipfels.
5: Es muss schon spät in der Nacht gewesen sein, als Präsident Trump noch im Spiegelsaal von Versailles seinen dicken Filzer zückte und seine Unterschrift unter das Iran-Abkommen setzte. Ein Schritt, der zeigt, dass er die konkrete Umsetzung der Absichtserklärung jetzt dringend voranbringen will. Nach der ihm eigenen Dialektik hatte er kurz zuvor noch drastische Drohungen gegen den Iran ausgesprochen, ausgerechnet am Ende des so harmonischen und fruchtbaren G7-Gipfels in Evian. Unser Iran-Abkommen ist nur eine Absichtserklärung und wenn nötig, dann beschießen wir sie eben wieder, werfen ihnen Bomben auf die Köpfe. Trumps G7-Partner dürften erleichtert sein, dass der Präsident das Abkommen nun schon unterzeichnet hat. Ein weiteres Zeichen dafür, dass Trump, der den Krieg angezettelt hatte, nun zur Diplomatie und vielleicht sogar zum Multilateralismus zurückkehren will. Das zumindest hofften seine Partner beim G7-Gipfel. So hatte etwa Kanzler Merz zum Abschluss gesagt:
6: Es ist das erste Mal überhaupt seit dem Amtsantritt von Präsident Trump, dass wir bei einem G7-Gipfel eine gemeinsame Erklärung abgeben und eine gemeinsame Sprache finden zu den großen außen- und sicherheitspolitischen Fragen unserer Zeit. Das finde ich ist wirklich ein Erfolg.
5: Auch Frankreichs Präsident Emmanuel Macron feierte die neue Einigkeit, die dazu geführt habe, dass man eine starke gemeinsame Erklärung zur Ukraine abgeben konnte. Es ist das erste Mal, dass wir eine solche Übereinstimmung beim G7-Gipfel erreichen. Das erste Mal, dass wir so klare Schlussfolgerungen ziehen. Das ist ein echter Fortschritt und eine Bedingung dafür, dass wir erfolgreich und wirksam für den Widerstand der Ukraine bleiben. Man will die ukrainische Flugabwehr stärken und Kiew mehr Möglichkeiten für den Einsatz von Langstreckenwaffen geben. Auch hat Trump sich offen dafür gezeigt, die Ölsanktionen gegen Russland wieder in Kraft zu setzen, sollte sich die Iran-Absichtserklärung als tragfähig erweisen. Doch mittlerweile ist diese veröffentlicht worden. Darin sichert Iran die mautfreie Durchfahrt für genau 60 Tage zu. Was danach geschieht, ist noch völlig offen. Der deutsche Außenminister Johann Wadephul jedenfalls sieht die Bedingungen für einen Einsatz des deutschen Militärs in der Straße von Hormus noch nicht gegeben. Soweit, so ungewiss. Während man nicht zuletzt aus wirtschaftlichen Gründen darauf hofft, dass der Iran-Deal hält und die neue Einigkeit bei der Ukraine von Dauer sein möge, blieb ein anderes Thema in der Luft hängen, das Kanzler Merz beim G7-Gipfel nur denkbar kurz anriss.
6: Wir haben gestern in verschiedenen Formaten eine noch engere Zusammenarbeit zu kritischen Rohstoffen und kritischer Intelligenz und künstlicher Intelligenz verabredet.
5: Ja, kritisch ist das Thema künstliche Intelligenz in der Tat. Eine belastbare Erklärung zur KI-Regulierung ist nämlich in Evian nicht zustande gekommen. Und das, obwohl OpenAI-Chef Sam Altman die Staats- und Regierungschefs inständig darum gebeten hatte, Konzernen wie seinem eigenen doch bitteschön Regeln aufzulegen. Geben Sie Ihre Verantwortung nicht an KI-Labore wie meines ab, hatte er gesagt. Es müsse weltweit geltende Standards geben. Doch während die EU strenge Regeln verabschiedet, bewegen sich die USA unter Präsident Trump in die entgegengesetzte Richtung. Sie lockern die Regeln in der Hoffnung, Entwicklungen zu beschleunigen und gegenüber dem Rivalen China im Vorsprung zu bleiben. Für den nächsten G7-Gipfel 2027 bleibt also noch viel zu tun.
4: Kanzler Friedrich Merz spricht am Ende des G7-Gipfels in Evian von neuer Harmonie und Fortschritten in Sachen Ukraine und Iran. Markus Preis hat in den ARD-Tagesthemen mit dem deutschen Bundeskanzler über den G7-Gipfel gesprochen. Zum Einstieg ging es um die Vereinbarung zwischen dem Iran und der USA. Merz hatte Trump dazu gratuliert, als es noch hieß, dass das Rahmenabkommen erst am Freitag unterzeichnet würde. Doch ist dieser Deal nicht einer, der Probleme löst, die es ohne Trump gar nicht erst gegeben hätte? Was gibt es da also zu gratulieren, wollte Markus Preis als erstes von Friedrich Merz wissen.
6: Wenn Sie sich erinnern, vor einem Jahr, ziemlich genau zum G7-Treffen in Kanada, hat der Konflikt mit dem Iran begonnen, ist offen ausgebrochen. Und wenn wir heute zurückschauen, dann können wir sagen, dieser Staat, dieses Land, dieses Regime ist sehr geschwächt. Das gesamte Umfeld, Houthis, Hisbollah, Hamas, ist sehr geschwächt, kaum noch Fähigkeiten, den Terrorismus in der Region fortzusetzen. Und vom Iran selbst aus, wenn wir zuversichtlich sind, und das sind wir, wird diese Gefahr eines staatlichen Terrorismus in der ganzen Region nicht mehr ausgehen. Und das ist wirklich ein großer Erfolg.
7: Trotzdem ist nicht sicher, dass die Straße von Hormuz wieder offen ist. Und das interessiert Millionen Deutsche, die bei jeder Tankfüllung 20, 30 Euro mehr bezahlen. Ist der Iran wirklich so geschwächt? Und können Sie irgendwas Positives nennen, was dieser Krieg wirklich bewirkt hat?
6: Die Straße von Hormuz wird, jedenfalls nach dem, was wir wissen, im Verlauf der nächsten Tage wieder vollständig geöffnet, auch ohne Gebühren. Und das ist nicht nur für die Preise in Europa wichtig, das ist für die Verfügbarkeit von Öl und Gas in Asien wichtig, denn das hat ja mit die Preise auch in Europa nach oben getrieben. Also es gibt Anlass zur Zuversicht, dass diese Straße wirklich wieder für den Schiffsverkehr vollständig und gebührenfrei geöffnet wird.
7: Wir haben in den vergangenen Tagen viel darüber in Deutschland auch diskutiert, wie Ihr Verhältnis zu Donald Trump ist. Donald Trump hat Ihnen persönlich gesagt, Sie wüssten gar nicht, wovon Sie da reden. Haben Sie sich hier ausgesprochen oder sagt ein Fußballtrikot mehr als 1000 Worte?
6: Also über das Verhältnis zwischen Donald Trump und mir haben Sie mehr spekuliert, als wir beide darüber gesprochen haben. Wir haben hier sehr, sehr gut zusammengearbeitet, von vorgestern Abend an bis jetzt gerade eben vor wenigen Minuten. Wir haben gerade eben noch mal miteinander über ein paar Folgetermine gesprochen. Nein, das Verhältnis ist gut, sehr ordentlich gewesen, auch hier produktiv. Wir sind auseinandergegangen mit einer Einigkeit untereinander, den G7-Staaten, europäisch, atlantisch, Japan, wie ich es im letzten Jahr nicht wahrgenommen habe und wie es auch das ganze Jahr dazwischen nicht war.
7: Ist da auch ein Element der Selbstverleugnung der Europäer dabei? Sie haben noch vor kurzem gesagt, die haben keine Strategie, die werden da gedemütigt. Wie schwer fällt es Ihnen hier, Trump immer wieder so zu loben?
6: Naja, wir haben jetzt diesen Konflikt gesehen seit dem 28. Februar und heute ist der 17. Juni. Der hat länger gedauert, als auch die Amerikaner es gedacht haben. Aber das Ende scheint so zu sein, wie wir es hier wahrnehmen, nämlich eine deutliche Schwächung des Terrorismus in der Region und auch die Fähigkeit der iranischen Regierung, Atomwaffen zu produzieren, ist für Jahre geschwächt, zurückgeworfen, möglicherweise endgültig beseitigt. Und das, finde ich, ist ein gutes Ergebnis.
7: Ich möchte noch kurz auf das Thema Russland und Ukraine-Krieg schauen. Sie haben eine große Einigkeit festgestellt. Sie haben gesagt, das ist ein Tag der Hoffnung für die Ukraine. Jetzt wissen wir, Donald Trump macht nichts umsonst. Wie erklären Sie sich, dass er sozusagen den Blick jetzt wieder in die andere Richtung dreht und den Druck Richtung Moskau erhöht?
6: Wir haben mit ihm intensiv über die Frage diskutiert, wie können wir diesen Krieg eigentlich beitragen zu beenden. Wir beenden ihn ja nicht, wir haben ihn noch nicht angefangen. Aber beizutragen, ihn zu beenden, heißt, die Ukraine zu stärken, politisch, ökonomisch und auch militärisch. Und am Beispiel des Iran haben wir Trump deutlich gemacht, so geht es. Und nur aus einer Position der Stärke heraus wird Russland einsehen, dass es keine Chance hat, diesen Krieg militärisch zu gewinnen. Und da sind wir ein großes Stück weitergekommen in der Übereinkunft in dieser Vorgehensweise.
7: Hat Trump auch innenpolitische Interessen, dass er diesen Weg jetzt geht?
6: Das kann ich nicht beurteilen. Die Wahlen im November in den USA werfen natürlich ihre Schatten voraus. Das ist gar keine Frage. Aber wir haben ein gemeinsames Interesse als G7, dass der Krieg in der Ukraine jetzt nach 4,5 Jahren beendet werden kann. Und noch einmal, die Botschaft ist klar. Russland kann ihn nicht gewinnen. Und deswegen sollte Putin an den Verhandlungstisch kommen.
7: Das haben Sie in den letzten Tagen mehrfach gesagt. Russland kann den Krieg militärisch nicht gewinnen. Was macht Sie da so sicher bei einer Atommacht?
6: Russland hat vor 4,5 Jahren den Krieg in der Absicht begonnen, innerhalb weniger Tage Kiew einzunehmen. Und das ist jetzt 4,5 Jahre nicht gelungen. Und das wird auch in Zukunft nicht gelingen, weil dieses Land wird sich verteidigen. Und ich bin mit meiner Einschätzung sicher, dass Russland genug Warnungen bekommen hat von vielen Staaten der Welt, auch von nahestehenden Staaten der Welt, von dieser letzten Eskalation Abstand zu nehmen. Ich bin mir sicher, Russland hat diese Warnung verstanden.
4: Das war Bundeskanzler Friedrich Merz im Gespräch mit Markus Preis in den ARD-Tagesthemen. Am Abend ist in Berlin der Abschluss des deutsch-polnischen Nachbarschaftsvertrages vor 35 Jahren gefeiert worden. Die Außenminister beider Länder haben im Zuge dessen bessere Verkehrsverbindungen gefordert. Zwischen Berlin und Warschau müsse eine echte Schnellfahrstrecke entstehen, sagt der Außenminister Wadephul, CDU. Nicole Markwald berichtet.
8: 570 Kilometer zwischen Berlin und Warschau macht aktuell 5 Stunden mit dem Zug. Das muss schneller gehen, forderte Bundesaußenminister Wadephul, CDU. Der Ausbau von grenzüberschreitenden Verkehrsverbindungen erhöht nicht nur Mobilität und erleichtert den Handel, es stärkt auch das militärische Potenzial, heißt es in einer Erklärung. Anfang Juli wollen sich Vertreter der Verkehrsministerien von Polen und Deutschland damit befassen. Der grenzüberschreitende Verkehr ist nur ein Thema beim deutsch-polnischen Forum. Der polnische Außenminister Sikorski kritisierte die anhaltenden Kontrollen an der deutsch-polnischen Grenze. Die schwarz-rote Bundesregierung hatte sie nach Amtsantritt eingeführt, um den Zuzug von Migranten zu stoppen. Die Kontrollen bildeten wirkliche Hürden, so Sikorski. Zudem forderte er die Bundesregierung auf, die wenigen noch lebenden polnischen Opfer der deutschen Besatzung im Zweiten Weltkrieg rasch zu entschädigen. Polen erwarte eine Wiedergutmachung im moralischen Sinne und auch im materiellen Sinne, so der polnische Außenminister.
4: Und wir schauen etwas ausführlicher auf das Wetter in der ARD-Infonacht. Im Nordosten zeitweise wolkig, wenig Sonne, dort und in den östlichen Mittelgebirgen einige Schauer und einzelne Gewitter. Sonst überwiegend freundlich. Im Südwesten viel Sonnenschein und meist trocken. Über den Bergen mächtige Wolken und Schauer und Gewitter möglich. Höchstwerte im Küstenumfeld 20 bis 25 Grad, sonst 26 Grad im östlichen Mecklenburg und bis zu 36 Grad im südlichen Oberrhein. Gewitterböen möglich. Hier noch die Temperaturen in einigen Städten in Deutschland. Berlin 20 Grad bedeckt, Frankfurt am Main 18 Grad klar. Dresden 18 Grad bedeckt, Hamburg 17 Grad dunstig. Hannover 19 Grad wolkig, Köln 19 Grad gering bewölkt. Leipzig 17 Grad klar, München 18 Grad bedeckt. Rostock 17 Grad starker Nieselregen, Stuttgart 20 Grad gering bewölkt. Kommen Sie gut in diesen Tag, wie auch immer das Wetter wird.

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1: Es ist eine ungewöhnliche Situation in Großbritannien. Premierminister Keir Starmer ist unter Druck. Einige in seiner Labour-Partei wollen einen anderen Premier. Andy Burnham soll es aus Sicht vieler richten. Und weil der keinen Sitz im Unterhaus hat, tritt er nun in einer Nachwahl in Makerfield an. Wenn er dort gewinnt, könnte er eine Abstimmung um das Amt des Parteivorsitzenden und damit um den Premier auslösen. Keir Starmer will aber gar nicht aufgeben und hat angekündigt zu kämpfen. Und die Wahl in Makerfield ist längst noch nicht gewonnen. Auch die rechtspopulistische Partei Reform UK ist hier stark. Ergebnisse werden in der Nacht von Donnerstag auf Freitag eintrudeln. Christoph Pressel berichtet.
2: Barry Gardiner war gestern noch in Makerfield unterwegs, Haustürwahlkampf. Mit anderen Labour-Mitgliedern hat er versucht, noch alles für Andy Burnham rauszuholen, Menschen an der Haustür zu überzeugen. Dabei ist Barry Gardiner eigentlich Abgeordneter der Labour-Partei für Brent West, ein Wahlbezirk in London. Für den Wahlkampf ist er extra hier hochgekommen, in den Norden von England. Es ist ein bisschen absurd, da macht ein Abgeordneter aus der Fraktion von Keir Starmer Wahlkampf für einen Politiker, der Starmer an der Spitze der Partei ablösen will und damit auch als Premier beerben möchte.
3: It's very unusual.
2: Ja, das sei schon ungewöhnlich, gibt Barry Gardiner zu und muss lachen. Doch für sein Engagement hat er gute Gründe.
3: What has become clear is the pace of change since the general election. We've done some very good things, but the pace of change since the general election really has not met with people's expectations.
2: Es sei klar geworden, dass die Geschwindigkeit der Veränderungen seit den Wahlen 2024 nicht Schritt halten konnte mit den Erwartungen der Menschen. Ein paar gute Sachen hätte die Labour-Regierung auf den Weg bringen können, fügt er noch an. Aber es reicht nicht. Viele Wählerinnen und Wähler in Makerfield sind wütend, so wie Darren, der seinen Nachnamen nicht nennen will. Er hat 2 Kinder, die Lebenshaltungskosten machen ihm zu schaffen, alles wird teurer. Das wichtigste Thema für ihn, Migration.
4: Too many illegals coming over, because all our tax money is just paying them, hotels, food. They get everything for free.
2: Da kommen zu viele Illegale rüber zu uns, sagt Darren. Die lebten auf Kosten der Steuerzahler, untergebracht in Hotels, Lebensmittel. Die bekämen alles umsonst. Bislang hat er immer Labour gewählt. Diesmal will er das Kreuz bei Reform UK machen. Das ist die rechtspopulistische Partei von Nigel Farage, die eine viel strengere Migrationspolitik verspricht. In den Umfragen liegt Labour vorne, auch deswegen, weil neben Reform UK noch eine andere Partei antritt, Restore Britain. Diese Partei ist weitaus radikaler als Reform UK, aber wenn sich die Stimmen für die Rechten auf diese beiden Parteien aufteilen, dürfte Labour das Rennen machen. Sollten die Sozialdemokraten also gewinnen, bekommt Andy Burnham, der jetzt noch Bürgermeister von Manchester ist, endlich seinen Sitz im Unterhaus. Nur so kann er Keir Starmer herausfordern, ihn als Parteivorsitzenden und Premier ablösen. Zum Abschluss des Wahlkampfes warnte Andy Burnham gestern vor einer Spaltung des Landes.
4: There is a path that carries on and makes Britain look more and more.
2: Da gibt es einen Weg, der Großbritannien immer mehr wie die USA aussehen lässt. Da wollen wir nicht hin, wo die Menschen nicht mehr miteinander sprechen können. Das ist nicht das Großbritannien, das ich kenne und liebe. Es gibt noch einen anderen Weg, dieses Land wieder ans Laufen zu kriegen. Burnham versprach, dass die Lebenshaltungskosten sinken, die Menschen mehr Geld im Portemonnaie haben. Er will die Migrationspolitik verschärfen. Er verspricht Wandel, Change, was übrigens auch das Schlagwort von Keir Starmer war. Der noch Premier denkt gar nicht daran, zur Seite zu treten.
5: We had an election 2 years ago, which we won with a landslide victory. To change this country, and that's what we're getting on and doing.
2: Vor 2 Jahren habe Labour in einem Erdrutschsieg die Wahlen gewonnen, um das Land zu verändern. Da wolle er jetzt weitermachen, sagte Starmer. Doch viele im Land nehmen ihm das nicht ab und in der Partei werden sie angesichts der schlechten Umfragewerte panisch. Wenn Burnham seinen Sitz gewinnen sollte, ist aber noch längst nicht klar, ob er die Mehrheit der Labour-Fraktion hinter sich bringen kann.
1: Beim Europäischen Rat heute und morgen in Brüssel geht es neben der Lage am Persischen Golf und in der Ukraine auch um China. Die EU-Kommission hofft auf Rückendeckung der Staats- und Regierungschefinnen und Chefs für eine härtere Handelspolitik gegenüber der Volksrepublik. Denn staatlich subventionierte chinesische Firmen drängen mit ihren Produkten immer stärker auf den europäischen Markt. Fachleute sprechen sogar von einem China-Schock, der auch deutsche Unternehmen bedroht. Doch während Frankreich und andere EU-Mitglieder den europäischen Markt stärker abschotten wollen, bremst die Bundesregierung bislang und findet nicht zu einer geeinten Position. Ruth Kirchner aus dem ARD-Hauptstadtstudio mit Einzelheiten.
6: Ein deutsch-chinesisches Business-Forum vergangene Woche in Berlin. Vor Industrievertretern spricht Chinas Vize-Handelsminister Ling Ji. Die zentrale Botschaft: Exportweltmeister China ist zugleich die zweitgrößte Importnation der Welt nach den USA. Wie zum Beweis ruft Ling Unternehmensvertreter auf, die Interesse an Produkten aus Deutschland signalisieren. Was der Vizeminister nicht sagt: China kauft immer weniger Autos, Maschinen oder Chemieprodukte made in Germany. Chinesische Unternehmen produzieren vieles längst selbst, staatlich subventioniert und deutlich billiger und drängen massiv auf den europäischen Markt. Heimische Firmen können kaum mithalten. Absatzmärkte brechen weg, warnt Sebastian Roloff, wirtschaftspolitischer Sprecher der SPD im Bundestag.
7: Das ist sehr bedrohlich für uns und damit muss man umgehen.
6: Nur wie? Die Regierungskoalition ist sich uneins. Roloff plädiert für mehr Schutz des europäischen Marktes.
7: Deutschland und Europa müssen dafür sorgen, dass es einen Absatzmarkt für die eigenen Produkte gibt. Das bedeutet, dass die eigenen Produkte, seien es Auto, seien es Stahl etc., in Europa gekauft werden, was man nicht nur dem Markt überlassen kann.
6: Auch die EU-Kommission wirbt für einen härteren Kurs. Etwa Quoten für europäische Produkte bei öffentlichen Ausschreibungen, mehr Ausgleichszölle, insgesamt stärkere Beschränkung für die Konkurrenz aus Fernost. Wirtschaftsministerin Katharina Reiche, CDU, bleibt zurückhaltend. Sie setzte bei ihrer China-Reise im Mai ganz auf Dialog.
8: Wir werben in Brüssel also für einen balancierten Ansatz, wirksame Schutzinstrumente und gleichzeitig Offenheit für den Export.
6: Denn China bleibt wichtig. Rund 2000 deutsche Unternehmen sind dort vertreten. Gleichzeitig ist Deutschland auf seltene Erden, Halbleiter und Komponenten aus China angewiesen. Die Bundesregierung will Peking daher nicht verärgern. Kanzler Merz wies in seiner Regierungserklärung zwar auf die schwierige Lage der Industrie hin, blieb bei konkreten EU-Maßnahmen aber vage.
9: Wir schützen unsere Interessen und unsere Wirtschaft gegen wettbewerbsverzerrende Handelspraktiken anderer Staaten.
6: Andere europäische Staats- und Regierungschefs sind deutlich offensiver. Frankreichs Präsident Macron warnt vor einem chinesischen Tsunami und fordert gemeinsam mit Italien, Spanien und den Niederlanden schärfere Maßnahmen. Deutschland hat sich der Initiative nicht angeschlossen. Sandra Detzer, wirtschaftspolitische Sprecherin der Grünen, sagt, die Koalition darf nicht länger bremsen.
10: Unsere Erwartung ist ganz klar an die Bundesregierung, dass sie jetzt beim anstehenden Rat ein Treiber ist für effektiven Handelsschutz und für den Schutz gerade unseres Mittelstandes. Denn das ist wirklich eine Überlebensfrage für viele Unternehmen, auch in Deutschland und Europa.
6: Auch aus der CSU kommt der Appell, sich klarer zu positionieren. CSU-Europapolitiker Manfred Weber sagt, entweder wir wehren uns oder China macht Teile unserer Industrie platt.
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1: Und da präsentieren wir Ihnen ein Update aus der Nacht. In Toronto haben Ghana und Panama gespielt und sich mit 1:0 für Ghana getrennt. Und das zweite Spiel in der Nacht, das läuft in Mexico City. Und das guckt gerade Jan Wochner. Und da hat es einen Ausgleich gegeben.
12: Richtig, das 1:1 für Usbekistan gegen Kolumbien. Damit ein Stück WM-Geschichte. Es ist ja die WM-Premiere für Usbekistan, das erste WM-Spiel überhaupt und damit natürlich auch das erste Tor überhaupt für Usbekistan bei einer Fußball-Weltmeisterschaft. Abosbek Fasulayev hat es gemacht in der 60. Minute. Der Ausgleich unter gütiger Mithilfe des kolumbianischen Torhüters Vargas, der einen Schuss aus Spitzenwinkel nicht richtig klären konnte, gegen den Pfosten lenkte, dann stieg er hoch und dann kam am Ende tatsächlich jetzt das nächste Tor. Das nächste Tor für Kolumbien. Das 2:1. Und es war der Bayern-Spieler Luis Diaz aus der halblinken Position. Sein Schuss nicht vom Torwart geklärt. Der Ball kullert ins lange Eck. Spiel wieder für Kolumbien mit der Führung 2-1, 66 Minuten gespielt.
1: Vielen Dank, Jan Wochner. Und Sie sehen, liebe Zuhörerinnen und Zuhörer, Sie sind bei uns live dabei. Jetzt weitere Meldungen vom Sport.
13: Was war das für ein Spektakel, das sich England und Kroatien geliefert haben? Die Erwartungen waren hoch und sie wurden erfüllt. Es ging hin und her und am Ende hat England mit 4-2 gewonnen. Zwei Führungen konnte Kroatien zunächst bis zur Halbzeit noch ausgleichen, aber in der zweiten Hälfte dominierte England dann. Das hat auch unsere Reporterin Luise Kropf so gesehen.
14: Ich fand auch, dass England in der zweiten Halbzeit noch viel besser drin war. In der ersten Halbzeit haben sie schon das Elfmetertor von Kane auch so ein bisschen gebraucht, um in diese Spiele reinzufinden. In der zweiten Halbzeit hat der Auftritt der Engländer, finde ich, schon gesessen. Man hat da die Spielfreude gesehen. Man konnte auch ganz gut beobachten, was da noch so von der Bank kommen kann. Und das Turnier dieses Jahr ist extrem lang. Das wird extrem anstrengend, weil du halt nicht auch immer in einem klimatisierten Stadion spielst. Und da kannst du gute Leute gebrauchen, vor allem von der Bank. Und dementsprechend bleibt England weiter einer der Top-Kandidaten auf den WM-Titel, wie ich finde.
13: Ein anderer Favorit ist dagegen zum Auftakt gestolpert. Portugal hat überraschend nur unentschieden gespielt. Die Portugiesen mit ihrem inzwischen 41-jährigen Superstar Cristiano Ronaldo sind nicht über ein 1-1 hinausgekommen und das gegen den großen Außenseiter Kongo. In der Fußball-Bundesliga hat sich RB Leipzig von Trainer Ole Werner getrennt und das nach gerade mal einem Jahr. Das hat der Club am Abend bestätigt. Mehr von Andreas Mann.
15: Wir haben die abgelaufene Saison in den vergangenen Tagen noch einmal intensiv und abschließend analysiert. Am Dienstagabend haben wir dann den Beschluss gefasst, die Position des Cheftrainers neu zu besetzen, erklärte Sportgeschäftsführer Marcel Schäfer. Dass Werner das geforderte Saisonziel klar erfüllte und er mit 20 Siegen auch den Leipziger Bundesliga-Rekord eingestellt hatte, konnte ihn dennoch nicht retten. Intern soll es schon länger Zweifel am Trainer, der Leipzig erst letzten Sommer übernommen hatte, gegeben haben. Vor allem das Verhältnis Werners zu Jürgen Klopp, dem Head of Global Soccer bei RB, soll merklich abgekühlt gewesen sein. Lange dürfte der Trainerposten bei den Leipzigern nicht frei sein. Martin De Michelis, ehemaliger Bundesliga-Profi des FC Bayern, der bei seinem aktuellen Verein RCD Mallorca eine Ausstiegsklausel besitzt, soll kurz vor der Unterschrift bei den Sachsen stehen.
13: In rund 1,5 Wochen startet das prestigeträchtigste Tennisturnier der Welt, der Rasenklassiker von Wimbledon. Auf dem Weg dahin stehen jetzt gerade in Deutschland zwei wichtige Rasenturniere an. Die Damen schlagen dabei beim prominent besetzten Turnier in Berlin auf. Und Guido Ringel fasst zusammen, was an diesem Mittwoch dort passiert ist.
16: Wie im richtigen Leben, ein lachendes und ein weinendes Auge. Bedauerlich für den Veranstalter und vor allem für die Zuschauer, dass ein Topstar früh ausgeschieden ist. Coco Gauff ist nicht über das Achtelfinale hinausgekommen. Die nach vielen Verletzungen wieder erstarkte Paula Badosa aus Spanien war an diesem warmen Mittwoch in Berlin überlegen. Dreisatzniederlage für Gauff, die auf Rasen noch keinen Rhythmus hat, den aber noch im Doppel in Berlin finden kann. In diesem Wettbewerb mischt die Amerikanerin noch mit. Freude hingegen, dass die Nummer 1 der Welt weiter ist. Arina Sabalenka hat das Viertelfinale erreicht, dank eines Zweisatzsieges gegen die Russin Alexandrova. Das war nicht immer souverän von der Frau aus Belarus, aber vertrauend auf ihren Druck und ihre mentale Stärke war Sabalenka in der Lage, das Match für sich zu entscheiden.
13: Die Frauen spielen also in Berlin, die Männer in Halle-Westfalen. Und da hat Daniel Altmaier für eine Überraschung gesorgt. Altmaier schlug den Rasenexperten Hubert Hurkacz aus Polen in 3 Sätzen und steht damit jetzt im Viertelfinale.
1: Das war der Sport von Henrik Lückhoff. Weiter geht es mit den Nachrichten.
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17: Um 5.30 Uhr mit Wolfgang Berger. Die USA und der Iran haben ein Friedensabkommen digital unterzeichnet. Das bestätigten sowohl Vertreter der US-Regierung als auch das iranische Außenministerium. Trump hat die Vereinbarung nach eigener Aussage bei einem Dinner mit Frankreichs Präsident Macron in Versailles unterzeichnet. Der Vermittler Pakistan teilte mit, dass das Abkommen sofort in Kraft tritt. Es sieht ein Ende des Kriegs an allen Fronten vor, auch im Libanon. Der Iran öffnet demnach die Straße von Hormus, die USA heben ihre Seeblockade auf. Beim Atomprogramm bekräftigt Iran im Abkommen nur sein Versprechen, keine Atomwaffen anzustreben. Außenminister Wadephul hat Deutschlands Bereitschaft zu einer Minenräumung in der Straße von Hormus erneuert. Das sagte der CDU-Politiker der Rheinischen Post. Voraussetzung dafür sind laut Wadephul ein Ende der Kampfhandlungen sowie die Zustimmung aller Konfliktparteien und des Bundestags. Als völkerrechtliche Grundlage kommt nach seinen Worten eine UN-Resolution in Frage. Die Meerenge zwischen Iran und Oman ist seit Beginn des Irankriegs durch iranische Blockaden für die Schifffahrt gesperrt. Durch sie läuft normalerweise rund ein Fünftel des weltweiten Öl- und Flüssiggashandels. Der kriselnde Wolfsburger Autobauer VW stellt sich am Vormittag seinen Aktionären. Der Blick richtet sich bei der virtuellen Hauptversammlung vor allem auf die Konzernspitze. Viele erwarten Antworten, wie Volkswagen die Wende schaffen will. Aus Hannover, Torben Hildebrandt.
18: VW-Chef Oliver Blume will sich beim Termin heute als erfolgreicher Krisenmanager präsentieren. Er dürfte auf neue, günstigere Elektroautos verweisen, mit denen der Wolfsburger Konzern zurück in die Erfolgsspur kommen will. Dazu gehört beispielsweise der ID Polo. Der E-Kleinwagen wird seit kurzem in Spanien gebaut. Dazu dürften heute auch unangenehme Themen auf den Tisch kommen. Die Produktionskosten in den deutschen Werken sind aus Sicht des Vorstands zu hoch. VW verkauft zu wenige Autos und verdient damit nicht genug Geld.
17: Die FIFA hat während der WM in Nordamerika schon fast 400.000 Hasskommentare im Internet gelöscht. Nach eigenen Angaben hat der Fußball-Weltverband insgesamt 3,8 Millionen Posts geprüft. Damit ist die Zahl der Hasskommentare jetzt schon höher als während der gesamten WM 2022. Alle Zahlen kommen von der FIFA selbst. Der frühere Weltfußballer Villar sagte bei einer Diskussionsrunde in Atlanta, es habe sich nichts geändert. Man kämpfe weiter und versuche, junge Menschen zu liebevollen Menschen zu erziehen, so Villar. Und das Wetter in Deutschland. Der Tag wird freundlich, nur im Osten und in den Bergen mal ein Schauer möglich. 20 Grad an der Nordsee bis 36 Grad am Oberrhein. Freitag viel Sonne, später örtlich starke Gewitter, 24 bis 38 Grad. Auch Samstag warm und meist trocken, Gewittergefahr vor allem im Osten, dazu 23 bis 38 Grad. Das waren die Nachrichten.
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1: Wir beginnen mit der A1 Osnabrück Richtung Bremen zwischen Bremen-Brinkum und Hemelingen. 3 Kilometer stockender Verkehr. Die A40 Duisburg-Essen ist zwischen Mülheim-Winkhausen und Mülheim-Heißen in beiden Richtungen bis nächsten Montag gesperrt. Und die A71 Erfurt Richtung Suhl ist zwischen Oberhof und Suhl-Zeller-Mehlis wegen Wartungsarbeiten im Tunnel bis 6 Uhr früh gesperrt. Trotzdem gute Fahrt und kommen Sie sicher an Ihr Ziel.
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1: Mit Maja Weber. Schön, dass Sie zuhören an diesem Donnerstag, den 18. Juni. Vor rund 5 Monaten hat Trump den sogenannten Friedensrat am Rande des Weltwirtschaftsforums in Davos ins Leben gerufen. Vor rund 4 Monaten ist der Friedensrat in Washington zur ersten Sitzung mit dem US-Präsidenten zusammengekommen. Damals versprach er vollmundig Milliarden für den Wiederaufbau in Gaza. An diesen Geldern aber, die da zusammengekommen sein sollen, gibt es Zweifel. Kerstin Klein mit einem Update.
19: Es war eine teils befremdlich wirkende Veranstaltung. Die erste Sitzung des von Donald Trump geschaffenen Board of Peace, des Friedensrats. Im nach ihm umbenannten Donald Trump Institute for Peace in Washington D.C. versammeln sich im Februar die gut 2 Dutzend Mitgliedstaaten. Deutschland ist ebenso wenig dabei wie fast alle europäischen Verbündeten. Sie sehen die Vereinten Nationen als zuständig an. Den US-Präsidenten und selbsternannten Vorsitzenden auf Lebenszeit hält das nicht davon ab, sein neues Gremium in den höchsten Tönen zu loben. Es sei das bedeutendste und mächtigste Gremium.
20: I believe it's the most consequential board, certainly in terms of power and in terms of prestige, there's never been anything close.
19: Es habe noch nie etwas Vergleichbares gegeben. Inhaltlicher Kern des Treffens, humanitäre Hilfe für Gaza und Gelder für den Wiederaufbau. 10 Milliarden von den USA verspricht Trump an diesem Februartag in D.C. Dazu noch einmal 7 Milliarden von den Mitgliedstaaten. Doch 4 Monate später gibt es offenbar weder das eine noch das andere. Ein bei der Weltbank für den Friedensrat eingerichteter offizieller Fonds hat nach Recherchen von US-Medien bisher keinerlei Einzahlungen erhalten. Kontostand $0. Dagegen liegt auf einem anderen Konto bei einer Privatbank offenbar Geld. Wie viel ist unklar, denn für das gelten keinerlei Transparenzregeln. Für Michael Mettler, der 30 Jahre für das US-Außenministerium gearbeitet hat, ist genau diese mangelnde Transparenz das Problem.
3: Jede Organisation, die nennenswerte Gelder einsammeln will, braucht Strukturen, die den Geldgebern versichern, dass ihre Mittel gut gemanagt und verantwortlich ausgegeben werden. Solche Strukturen hat das Board des Friedensrats noch nicht geschaffen.
19: Es habe auch noch nicht wirklich formuliert, wofür das Geld genau ausgegeben werden soll. Daher bleiben auch nach 4 Monaten die Versprechen ähnlich vage wie in einem bei der Gründungssitzung eingespielten Film.
21: The war Hamas began has left Gaza in ruins. Yet from these ruins, a new future will rise.
19: Aus den Trümmern, die Hamas hinterlassen habe, werde eine neue Zukunft entstehen. Doch auf diese Zukunft warten die Menschen in Gaza noch immer. Trumps Friedensrat hat ein begrenztes Mandat der Vereinten Nationen für den Wiederaufbau in Gaza. Aber null Erfahrung, unklare Strukturen und offenbar bis heute so gut wie kein Geld.
3: Wenn man eine Organisation von Grund auf neu aufbaut, ist das viel Arbeit und geht nicht schnell und einfach. Daher kann man schon fragen, ob es eine gute Idee war, die drängendsten Probleme in Gaza einer Organisation anzuvertrauen, die erstmal viel Aufbauarbeit leisten muss.
19: Kürzlich wurde der US-Außenminister in einem Ausschuss des Parlaments zum Friedensrat befragt. Dabei bestätigte er, dass auch die USA noch keine der von ihnen versprochenen Milliarden an den Friedensrat überwiesen haben. Es bleibt also weiterhin offen, ob der Friedensrat den Menschen in Gaza irgendwann wirklich helfen kann oder ob das Ganze nicht viel mehr war als nur eine große PR-Show.
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1: Von morgen an wird für alle Verbraucherinnen und Verbraucher der Widerruf von Online-Verträgen noch einmal deutlich vereinfacht. Der Onlinehandel muss auf seinen Plattformen künftig einen gut sichtbaren sogenannten Widerrufsbutton, zum Beispiel auf der Website, bereitstellen. Das gilt auch für Abos oder Handyverträge. Sebastian Moritz mit den Einzelheiten.
22: Beim Online-Shopping geht es oft ganz schnell. Ein Klick und die neuen Sportschuhe sind bestellt und auch der Mobilfunkvertrag oder das Streaming-Abo sind in nur wenigen Minuten abgeschlossen. Wer es sich dann später doch noch einmal anders überlegt, kann den Vertrag innerhalb von 14 Tagen widerrufen. Oft läuft das per E-Mail oder über ein Formular, das nicht auf allen Internetseiten auf Anhieb zu finden ist. Mit dem neuen sogenannten Widerrufsbutton wird das unkomplizierter, sagt Ivona Husemann, Referentin für Verbraucherrecht bei der Verbraucherzentrale.
23: Genauso einfach, wie ich kaufen kann, mit einem Klick jetzt kaufen, habe ich einen Vertrag geschlossen, soll ich dann eben binnen 14 Tagen auch mein Widerrufsrecht ausüben können. Genauso mit einem Klick auf jetzt widerrufen und da muss man natürlich noch ein paar Pflichtangaben machen. Und das soll einfach so die Idee des Gesetzgebers genauso leicht sein, wie etwas zu kaufen.
22: Dieser Button muss auf der Homepage leicht zu finden sein und er darf sich auch nicht hinter einem Kundenlogin verstecken. Vorgeschrieben ist der Widerrufsbutton für Online-Shops, aber auch für Buchungsseiten und Apps. Und auch Händler, die ihre Produkte über Online-Marktplätze wie eBay oder Amazon anbieten, müssen den Button auf ihrer Seite einbauen. Doch was die Verbraucherschützer als Gewinn für die Kundinnen und Kunden bewerten, sorgt auch für Kritik. Etwa beim Digitalverband Bitkom. Friederike Michael ist dort Referentin für Verbraucherrecht.
24: Aus unserer Sicht war das nicht nötig. Wir haben gesehen, dass das Widerrufsrecht in der Form, in der es jetzt bis dato galt, auch schon sehr niedrigschwellig möglich war für Verbraucherinnen und Verbraucher. Und damit diese Einführung vor allem als eine zusätzliche Compliance-Last für die Unternehmen bedeutet.
22: Kritik kommt auch aus dem Handel. Frank Holland vom Handelsverband HDE kümmert sich als Geschäftsführer schwerpunktmäßig um das Online-Recht. Er glaubt, dass sich in der Praxis mit dem neuen Button kaum etwas ändern wird.
25: Im Grunde genommen werden die Kunden, die gewohnt sind, ihre gekauften Schuhe, die nicht passen, in Karton zu schicken, dann macht man das Rücksendeetikett drauf und trägt es zum DHL-Shop. Ich habe heute Morgen gemacht. Das mache ich weiterhin genau so, ohne mir die Mühe zu machen, ein Widerrufsformular auszudrucken oder auf den Button zu klicken.
22: Stattdessen klagt er über die zusätzliche Belastung für die Unternehmen, die den Button einführen müssen. Und über eine Verzerrung des Wettbewerbs. Denn viele Händler von außerhalb der EU würden sich an das neue Recht nicht halten. Auch Verbraucherschützerin Husemann sieht hier Probleme.
23: Das sind so Grauzonen. Grundsätzlich gilt es immer dann, wenn der Shop auf den deutschen Markt ausgerichtet ist. Also wenn wir große asiatische oder insgesamt internationale Anbieter haben, die zwar nicht in Deutschland sitzen, aber ihren Internetshop ganz klar oder ihren Marktplatz ganz klar auf den deutschen Markt ausrichten, dann müssen sie auch einen Widerrufsbutton einfügen.
22: Während der Widerrufsbutton für die Händler zur Pflicht wird, können Kundinnen und Kunden weiterhin frei entscheiden, wie sie ihre Verträge widerrufen wollen. Entweder wie bisher per E-Mail oder Telefon oder, wenn der Händler mitspielt, indem sie einfach ihr Paket zurückschicken. Grundsätzlich vom Widerruf ausgeschlossen sind Produkte, die speziell auf die Bedürfnisse der Kundinnen und Kunden zugeschnitten sind, also etwa individuell bedruckte T-Shirts. Daran ändert auch der Button nichts. Auch schnell verderbliche Lebensmittel und Buchungen für Freizeitaktivitäten, die einen konkreten Termin vorsehen, also etwa ein Konzertticket, können nicht widerrufen werden. Bei allen anderen Bestellungen ist der Widerrufsbutton nun Pflicht.
1: Sebastian Moritz berichtete über die Online-Verträge, bei denen Hersteller nur noch mit Widerrufsbutton auf ihren Homepages werben dürfen. Ein anderes Thema. Im DDR-Museum in Pforzheim gibt es eine neue Ausstellung über ehemalige politische Häftlinge des Staatssicherheitsdienstes. Der Fotograf André Wagenzig hat Menschen porträtiert, die in der SED-Diktatur inhaftiert waren. Seine Fotografien machen Menschen sichtbar, die aufgrund ihrer Überzeugungen verfolgt und inhaftiert wurden. Unser SWR-Reporter Johannes Stier hat sich die Sonderausstellung Gesichter der Erinnerung angesehen.
2: Letzte Vorbereitungen im DDR-Museum Pforzheim im ersten Stock. 7 große Aluminiumverbundplatten müssen an die Wände im Ausstellungsraum gehängt werden. 1,60 Meter auf 1,80 Meter groß sind diese Platten. Darauf zu sehen die Köpfe von 100 Menschen, Schwarz-Weiß-Porträts, auf hochwertigem Fotopapier gedruckt. Männer und Frauen, die alle eines gemeinsam haben. Sie waren politische Häftlinge, wurden von der Staatssicherheit verurteilt und eingesperrt.
4: Grundsätzlich kann man das allgemein sagen, dass diese Leute, und dazu zählte ich ja auch, dass wir einfach die DDR verlassen wollten. Die wurden politisch motiviert, wurden sie alle, und dazu zähle ich ja halt auch, in der DDR verhaftet. Aber letztendlich wollten wir einfach nur raus dort und wollten einfach frei leben. Wir wollten frei reisen, frei entscheiden, was ich tun und machen möchte. Ich wollte nicht, dass man mir irgendwie sagt, was ich zu tun und zu machen habe.
2: André Wagenzig ist der Macher hinter der Ausstellung. Der Fotograf aus Berlin hat mit den Menschen auf den Fotos gesprochen. Auch er saß wegen seiner Überzeugung in DDR-Gefängnissen und hat die ehemaligen Häftlinge auch fotografiert. Ihre Gesichter, versehen mit ihren Namen, dem Alter und den Haftzeiten unter dem Porträt, erzählen die Geschichte der Inhaftierten und machen deutlich, wie das DDR-Regime mit nicht linientreuen Bürgern umging.
4: Caroline Schneider, geboren am 13.04.1959, verurteilt wegen Paragraph 218, dann Paragraph 47. Erst einmal eingesessen von 77 bis 78 in Halle im Roten Ochsen. Das ist auch ein sehr berüchtigtes Gefängnis gewesen.
2: Die Gerichte begründeten ihre Urteile in der Regel mit verschiedenen Paragraphen des DDR-Gesetzbuches. Zum Beispiel Paragraph 96 Hochverrat, Paragraph 97 Spionage, Paragraph 98 ungesetzliche Sammlung von Nachrichten. Die meisten der 100 ehemaligen politischen Gefängnisinsassen wollten einfach das Land verlassen. Auch André Wagenzig ging es so. 1958 wird er in Ostberlin geboren. Anfang der 80er Jahre entscheidet er sich. Den restlichen Teil seines Lebens will er nicht mehr in der DDR verbringen. Er stellt seinen ersten Ausreiseantrag.
4: Nach 15 Ausreiseanträgen, die ich gestellt hatte, wurde ich dann im Sommer 83 verhaftet. Wurde zu 10 Monaten verurteilt, Paragraph 214, Beeinträchtigung staatlicher Tätigkeit. Ich wurde dann am 4.4.1984, dann über einen Freikauf wurde ich dann nach Gießen gebracht und lebe seitdem dann auch im Westteil von Berlin.
2: In der Pandemie hatte André Wagenzig Zeit, erzählt er, und er überlegte, wie kann er seinen Kindern die eigene Geschichte, unter anderem das mit dem Gefängnisaufenthalt, erzählen bzw. erklären. Er denkt erstmals über das Projekt mit den Porträts nach und fotografiert erste andere ehemalige politische Gefangene. Aus dem Projekt Staatssicherheitsinhaftierung entstehen nach und nach 100 Porträtaufnahmen von ehemaligen politischen Häftlingen des Staatssicherheitsdienstes der DDR. Und die sind jetzt nach einer Station in Berlin zum ersten Mal in den alten Bundesländern im DDR-Museum Pforzheim zu sehen.
1: Gesichter der Erinnerung, die Ausstellung im DDR-Museum Pforzheim, ist bis zum 31. August zugänglich und Johannes Stier hat sie uns vorgestellt.
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1: Ein Dorf, ein Auto, mehr braucht es nicht. Das dachte man sich wohl im Südosten Frankreichs. Im kleinen Örtchen Pont de Barret in der Nähe von Montélimar teilen sich 30 Leute ein Fahrzeug. Einen alten Citroën ZX. Ohne Verein, ohne Vertrag, einfach Nachbarinnen und Nachbarn, die beschlossen haben, sie brauchen nicht alle jeweils ein eigenes Auto. Unser Reporter Sebastian Binz hat das Dorf besucht.
5: In dem alten Citroën sitzen zwei Männer. Einer ist Landwirt, Ende 30. Er heißt Adrien Sask. Und neben ihm sitzt Xavier Charles. Der ist um die 50 und arbeitet als Musiker. Die beiden schauen gerade Kassetten durch.
6: Elvis Presley, UB40, UB40.
7: Michael Jackson, ça marche.
5: 30 Nachbarn teilen sich diesen Citroën ZX, Baujahr 95. Im Handschuhfach liegt neben den Kassetten ein improvisiertes Fahrtenbuch.
7: Quelqu'un qui emprunte la voiture.
8: Wer das Auto benutzt, schreibt den Kilometerstand ins Heft. Diane zum Beispiel. Sie hat das Auto geliehen, da hatte es 134.486 Kilometer. Und sie hat für 50 Euro getankt. Jetzt machen wir die Berechnung.
5: Theo hat für 20 Euro getankt. Ich trage bezahlt ein, okay? Offiziell ist das Auto auf Xavier versichert, aber so richtig besitzt es niemand. Früher hat es Adriens Eltern gehört. Wer heute damit fahren will, schreibt einfach in eine Chatgruppe.
6: Le groupe, il s'appelle Vroom Vroom Pouet Pouet.
5: Grob übersetzt heißt die Gruppe Brumm Brumm Tut Tut. Rund 30 Nachbarn machen mit, unter anderem die 75-jährige Geneviève.
9: La voiture partagée, je trouve que c'est une expérience.
10: Ich finde das geteilte Auto eine absolut geniale Erfahrung. Und ich bin extrem glücklich, dabei zu sein. Ich nutze es, um zur Apotheke zu fahren, zum Einkaufen oder um Freunde in Bordeaux zu besuchen. Solche Sachen.
5: Sie lebt seit Jahrzehnten im abgeschiedenen Pont de Barret. Busse fahren nur selten ins Dorf mit seinen 600 Einwohnern. Geneviève meint aber, es hat sich etwas getan.
10: Das Dorf hat sich sehr verändert. Es sind neue Leute hergezogen und die haben solidarische Sachen eingeführt. Das sind eher Ökos.
5: Im Dorf gibt es auch eine Kneipe. Die hat jeden Tag geöffnet, von morgens bis abends. Meistens steht Pombrace hinter dem Tresen. Ihr gehört die Bar. Auch Pom findet, das Dorf werde immer solidarischer.
10: Ich bin hier geboren und habe dieses Dorf schon immer so gekannt. Aber ich finde, dass es immer mehr so wird. Es gibt den gemeinschaftlichen Lebensmittelladen, die solidarische Buchhandlung und eine Chatgruppe. Wenn man ein Werkzeug, ein Stück Stoff oder irgendetwas anderes sucht, schickt man eine Nachricht in die Gruppe und normalerweise findet man jemanden, der es ausleiht.
5: Und in der Bar von Pom wird auch der Autoschlüssel gebunkert. Theo Fortunato bringt ihn gerade zurück.
8: Ich finde es super praktisch, dass der Schlüssel an der Bar liegt. Man muss nur eine kurze Nachricht schicken oder direkt in die Bar kommen, um den Schlüssel zu holen.
5: Heute gab es nur ein Problem mit den Kassetten.
8: Ich habe den Zurückknopf nicht gefunden, also habe ich sie mit dem Stift zurückgedreht.
5: Xavier, hör auf, die Kassetten kaputt zu machen.
1: Sebastian Binz berichtete aus Frankreich.
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1: Florian Illies, das ist keine Übertreibung, begründete mit seinem Buch 1913, Der Sommer des Jahrhunderts, ein neues Genre. Man könnte es das erzählerische Sachbuch nennen. Dem bleibt er auch in seinem neuen Buch Träume aus Feuer treu. Darin erzählt er die wahre Geschichte des Alchemisten Johannes Kunkel, der Glas erschuf, das bis heute staunen lässt. Katja Esbach stellt uns das Buch vor.
26: Im Februar 1686 stapft ein Mann über die kleine Pfaueninsel, gelegen in der Havel zwischen Potsdam und Berlin. Der Mann heißt Johannes Kunkel und die Insel gehört ihm, sagt der Autor Florian Illies im ZDF-Interview.
27: Diese kleine Insel inmitten der Havel, die hat für Jahrhunderte die Fantasie angeregt. Man hat das Gefühl, Preußen, das immer als so trocken gilt und als so streng und ernst, das träumt seit Jahrhunderten auf dieser Insel. Und der Erste, der da wirklich zu träumen begonnen hat, war eben dieser Johannes Kunkel.
26: Johannes Kunkel war ein Alchemist, ein Chemiker. Einen Zauberer nennt ihn Florian Illies. Friedrich Wilhelm, der Kurfürst von Brandenburg, hatte ihn in seine Dienste geholt, weil er sich von ihm das größte Wunder überhaupt erhoffte, die Herstellung von Gold. dass Miss Lang-Kunkel genauso

0: gesehen hat und das Rubinglas zu einem noch tieferen Leuchten bringen.
1: Man merkt Florian Illies auf jeder Seite an, wie gerne er Geschichten erzählt. Einfühlsam und mit großer Liebe nähert er sich dem Leben von Johannes Kunkel. Wie immer hat er dafür, so erzählte er in Interviews, akribisch recherchiert, Akten gewälzt, Archive besucht. Seine Sprache gerät dabei manchmal etwas behäbig, fast pomadig, zu viele Adjektive auf kleinstem Raum. Aber wenn man darüber hinweglesen kann und akzeptiert, dass Illies, wie immer in seinen Büchern, eine Zeitzeugenschaft behauptet, dann hat man an Pfaueninsel großen Spaß.
2: Standpunkte. Die USA und der Iran haben am Abend die Absichtserklärung für ein mögliches Ende des Krieges unterzeichnet. Auch die Straße von Hormuz soll wieder öffnen. Dazu hat unser Gastkommentator Harald Likus von der Braunschweiger Zeitung diese Meinung.
3: Man kann das, was zum USA-Iran-Abkommen durchgesickert ist, kaum zur Kenntnis nehmen, ohne dass einem der Kamm schwillt. Wie war eigentlich der Plan der ganzen Aktion? Was bedeutet dieser Sieg des iranischen Regimes für die kujonierte Opposition? Und wer sich der Abwechslung halber mal nicht über die jüngsten Äußerungen des US-Präsidenten aufregen will, kann sich an seinen Vize halten. Gegenüber einem US-Sender hat J.D. Vance jetzt zugegeben, dass er einige Aspekte des Vertrages ehrlich gesagt nicht ganz verstehe. Das passt zu seiner abwiegelnd gemeinten Bemerkung, der zufolge ja auch der Zweite Weltkrieg mit Verhandlungen zu Ende gegangen sei. Nun, in historischer Hinsicht hat J.D. Vance offenbar auch nicht alles so ganz verstanden. Gleichwohl ist das Abkommen eine Chance. Natürlich für die Krisenregion, natürlich für die Erholung des Welthandels, aber nicht nur. Das Versprechen der Europäer, sich an der Sicherung der Straße von Hormuz zu beteiligen und schon auch die sinkenden Ölpreise, könnten die USA zu einem endlich wieder konsequenten Anti-Putin-Kurs bewegen. Das wäre gut, das wäre wichtig für die Ukraine und für Europa.
2: Anders als unser Gastkommentator Harald Likus sieht die Zeitung Die Welt vor allem die negativen Seiten des Abkommens.
4: Grandioser, lauter, sichtbarer kann eine Supermacht kaum scheitern. Es ist ein Schauspiel der Schwäche, das nur mit dem Abzug der Sowjetunion aus Afghanistan zu vergleichen ist oder mit dem Ende des Vietnamkriegs. Wer Trump nicht mag, wird sich jetzt vielleicht freuen, aber zur Freude gibt es keinen Anlass. Mit dieser Niederlage könnte die Welt unsicherer und brutaler werden. Was demnächst beginnen könnte, ist ein Nuklearisierungswettlauf im Nahen Osten und andernorts eine exponentielle Vermehrung von Milizen, ein Ansteigen des Gewaltniveaus im Nahen Osten, eine Radikalisierung des Israel-Palästinenser-Konflikts.
2: Viele Medien betonen aber die Chancen des Abkommens. Die Süddeutsche Zeitung und der Kölner Stadtanzeiger verweisen zum Beispiel darauf, dass Präsident Trump jetzt die Europäer braucht, um es zu einem Erfolg zu machen. Und das Handelsblatt schreibt:
4: Natürlich kann man sich bei Trump nie sicher sein, ob er morgen nicht schon wieder das Gegenteil will und ob er innenpolitisch mit seinem Iran-Deal nicht so unter Druck gerät, dass er die Schuld für seine Fehler bei den Europäern abzuladen versucht und ihr fehlendes Engagement im Krieg dafür verantwortlich macht, dass die Dinge so schlecht gelaufen sind. Doch die Europäer müssen das Momentum jetzt nutzen. Sie sollten alles dafür tun, Trumps Friedensdeal zum Erfolg zu führen. Dann ergibt sich vielleicht tatsächlich ein Fenster für Frieden in der Ukraine.
2: Das waren die Standpunkte. Zusammengestellt hat sie heute Johannes Zuber.
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2: Was für eine Stimme, was für eine Tiefe und was für ein Volumen. Alison Moyet hat eine Stimme und eine musikalische Bandbreite, die von Punkrock über Pop und Blues bis hin zum Chanson reicht. Sie hatte ihre große Zeit in den 80er Jahren mit der Band Yazoo, ist aber dann mit Soloalben weiterhin auf Tour gewesen. Am 20. September gastiert sie in Hannover. Heute vor 65 Jahren wurde Alison Moyet geboren. Happy Birthday, Bernd Schlieselmann gratuliert.
6: Ende 1981 sieht Vince Clark eine Anzeige im britischen Melody Maker. Sängerin sucht Band. Das passt, denn auch Clark sucht neue Musiker, nachdem er bei Depeche Mode ausgestiegen ist. Ab sofort sind sie Yazoo.
7: Ich habe tolle Erinnerungen an die Zeit. Im Studio zu sein und das erste Mal eine Platte zu veröffentlichen, das war großartig.
6: Don't Go und Only You sind ihre ersten Hits und Alison Moyet ist gerade mal 20. Egal welches Genre, welcher Stil, die Sängerin überzeugt mit ihrer kraftvollen und sinnlichen Soul-Stimme. Auch als

0: das Kapitel Yasuo nach anderthalb Jahren Geschichte ist. Mit solchen Songs wird Alison Moyet endgültig zum Popstar. Ein echter Kontrast zu Madonna oder Cyndi Lauper. Die sind schrill und exzentrisch.
1: Ich war zickig, schwierig, schüchtern und neurotisch. Ich mochte nicht gern auf der Bühne angestarrt werden. Ich war total unbeholfen.
0: Die damals übergewichtige Sängerin leidet unter Panikattacken und muss sich tatsächlich vor Journalisten für ihr Aussehen rechtfertigen. The Big Girl with the Big Voice, wie sie von der britischen Presse genannt wird, findet ihren Weg. Sie bleibt bis heute eine vielseitige Ausnahmekünstlerin. Mittlerweile gehören 10 Studioalben zu ihrer Diskografie. Eine gute Basis für das, was noch kommt.
2: Got a little motto, always sees me through.
0: In dem Londoner Musical Chicago hat sie das Publikum genauso begeistert wie in The Night of the Proms. Im Herbst kann man Alf wieder in Deutschland erleben. So wurde sie als Kind von ihrem französischen Vater genannt. Geboren wurde Alison Moyet am 18. Juni 1961, heute vor 65 Jahren.
3: Das war der Stichtag von Bernd Schleselmann. Und das war es auch gleich von uns aus der ARD-Infonacht. Ich trage eben noch die Ergebnisse zweier Spiele aus der WM nach. Das war einmal Ghana gegen Panama, 1:0 haben die sich getrennt in Toronto. Und derzeit läuft tatsächlich noch die Nachspielzeit von Usbekistan gegen Kolumbien. Und da führt Kolumbien mit 2:1. Es bleibt also spannend. Und es ist gleich 5:58 Uhr.

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1: 6 Uhr. Rahmenabkommen zum Irankrieg ist unterschrieben. Wadefuhl für Entschädigung von polnischen NS-Opfern. Tödlicher Unfall mit E-Scooter in Hessen. Das Wetter sonnig und teils schwülwarm bei 28 bis 34 Grad. Mein Name ist Katrin Austermann. Guten Morgen. Die USA und der Iran haben überraschend schon das Rahmenabkommen für ein Ende ihres Krieges unterzeichnet. Das haben beide Seiten bestätigt. ARD-Korrespondentin Katharina Fuß.
2: Laut dem Vermittlerstaat Pakistan tritt das Abkommen damit sofort in Kraft. Festgehalten sind darin demnach die Öffnung der Straße von Hormus, das Ende der Seeblockaden und die Einstellung aller Kampfhandlungen, auch im Libanon. Andere Punkte wie die künftige Urananreicherung im Iran sollen noch verhandelt werden. Unklar ist auch, woher die 300 Milliarden Dollar für den Wiederaufbau im Iran genau kommen sollen, die im Raum stehen. US-Präsident Trump betonte, dass kein amerikanisches Geld fließen werde.
1: Bundesaußenminister Wadefuhl will sich dafür einsetzen, dass polnische NS-Opfer eine Entschädigung bekommen. Er sagte der Deutschen Welle, aus der deutsch-polnischen Geschichte ergebe sich dazu eine Verpflichtung gegenüber den Menschen, die gelitten hätten. Ähnlich hatte sich vorher der polnische Außenminister Sikorski bei seinem Besuch in Berlin geäußert. Die Zahl der noch lebenden NS-Opfer in Polen wird auf rund 50.000 geschätzt. Polen fordert seit Jahren, sie zu entschädigen. Nach einem Urteil des Amtsgerichts Frankfurt steht die hessische Mietpreisbremse auf der Kippe. Das Gericht ist der Ansicht, dass die Regelung wegen einer fehlenden Rechtsgrundlage nicht mehr anwendbar ist. Das könnte Folgen für Mieter in ganz Hessen haben. HR-Reporter Sebastian Jakob.
3: Die alte Verordnung zur Mietpreisbremse war auf 5 Jahre begrenzt und Ende des letzten Jahres ausgelaufen. Nach Informationen der Frankfurter Rundschau hält das Amtsgericht Frankfurt die Verlängerung der hessischen Mieterschutzverordnung für unwirksam. Die Vereinigung Haus und Grund sowie die Grünen sehen in dem Urteil das Ende für die Preisdeckelung bei Mieten insgesamt. Das Wirtschaftsministerium winkt dagegen ab und sagt, es handle sich um eine Einzelfallentscheidung.
1: 2 schwere Unfälle mit E-Scootern in Hessen. Laut Polizei haben die Rollerfahrer in beiden Fällen die Vorfahrt missachtet. HR-Reporter Andreas Gerlach.
4: Im Wiesbaden-Nordenstadt ging das Ganze tödlich aus. Ein 13-Jähriger wollte aus einem Feldweg heraus auf die Landstraße Richtung Wallau fahren. Ein 53-jähriger Autofahrer konnte nicht mehr rechtzeitig bremsen und überfuhr den Jugendlichen. In Gernsheim am Rhein ist ein 33-Jähriger schwer verletzt worden. Er ist aus einem Feldweg heraus über die Bundesstraße 426 gefahren und von einem Auto angefahren worden. Der E-Scooter-Fahrer ist mit dem Rettungshubschrauber in die Klinik gekommen.
1: Der Sachverständigenrat für Umweltfragen warnt davor, Regeln für den Umweltschutz aufzuweichen oder abzuschaffen. Das Beratergremium der Bundesregierung sagt, das deutsche Umweltrecht sei grundsätzlich gut, es werde allerdings oft schlecht umgesetzt. Ein Beispiel seien die Werte zur Luftreinhaltung, die in vielen Städten jahrelang überschritten wurden. Die Experten fordern, dass neue Umweltgesetze einfach, präzise und konkret formuliert werden. Außerdem sollte es schon während der Arbeit an den Gesetzestexten in der Praxis getestet werden. England ist mit einem Sieg in die Fußball-WM gestartet. 4:2 gegen Kroatien. Bayern-Star Harry Kane traf gleich 2-mal für sein Team. Portugal hat sich in seinem ersten Spiel schwer getan. Gegen die Demokratische Republik Kongo kam das Team um Cristiano Ronaldo nicht über ein 1:1 hinaus. Und Ghana setzte sich 1:0 gegen Panama durch. Und das passiert heute noch. In Brüssel treffen sich ab dem Abend die Staats- und Regierungschefs der EU zu einem Gipfel. Es geht vor allem um die Kriege in der Ukraine und im Iran und die Beziehungen der EU zu China. Beim Bundesgerichtshof geht es ab heute um den Schufa-Score, konkret um die Frage, wie umfangreich das Unternehmen über das Verfahren dahinter informieren muss. Und in Fulda wird der Schlossgarten wieder eröffnet. Fast 5 Jahre lang war er rekonstruiert worden. Das waren die Nachrichten. Das Wetter. Heute gibt es viel Sonnenschein und nur ein paar lockere Wolken. Es wird sehr warm, teils auch schwül, 28 bis 34 Grad. Morgen wieder überwiegend sonnig, ab dem Nachmittag dann Hitzegewitter bei 32 bis 38 Grad. Die weiteren Aussichten, auch am Wochenende wird es sonnig und heiß. Dazu gibt es Hitzegewitter bei maximal 37 Grad. Die Zeit 6.05 Uhr.
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1: Mit einer Meldung, die betrifft die A60 Rüsselsheim Richtung Mainz. In Höhe Rüsselsheim-Mitte ist wegen Reparaturarbeiten der rechte Fahrstreifen gesperrt.
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5: Einen schönen guten Morgen. Donald Trump hat den G7-Gipfel in Avignon sowieso schon dominiert. Das hat sich unter anderem so angehört.
6: I'm the boss.
5: War ein bisschen schlecht zu verstehen. Ich bin der Boss. I'm the boss, hat er da gesagt, als die anderen gerade auf ihn gewartet haben. Das war jetzt nicht so ganz ernst gemeint. Aber da ist schon was dran, denn gestern Abend hat er das nochmal unter Beweis gestellt. Beim Besuch auf Schloss Versailles hat er das Abkommen mit dem Iran unterschrieben für ein Ende des Krieges. Der Iran wiederum hat das digital unterzeichnet. Sollte eigentlich erst morgen passieren. Darüber reden wir mit unserer Korrespondentin in wenigen Minuten. Aber erstmal schauen wir auf heute, denn was ist das für ein Stress für die Staats- und Regierungschefs aus Europa, die gerade noch auf diesem G7-Treffen in Avignon gewesen sind. Heute geht's nämlich nahtlos weiter, und zwar in Brüssel. Die Runde dort wird auch ein bisschen größer. Die Staats- und Regierungschefs und Chefinnen der Europäischen Union beraten dann zwei Tage lang über alles Mögliche. Wobei die Tagesordnung wird schon zum großen Teil vorgegeben von den Krisen auf der Welt und dem, was die G7 dazu in Avignon vereinbart haben. Unser EU-Korrespondent Andreas Meyer-Feist hat schon viele EU-Gipfel für uns verfolgt und erkennt die Besonderheiten, auf die es auch heute ankommen wird.
7: Es sind die Gipfeltöne, auf die viele warten in Brüssel, die lauten und die leisen. Wieder wird es viele Fragen geben, gleich am Anfang, noch bevor es richtig losgeht. Auch an den Kanzler, der einiges hinter sich hat. Und der vieles vor sich hat in Brüssel. Die Sätze am Anfang sind sie so wie beim letzten Mal.
8: Sehr zuversichtlich, dass uns heute einiges gelingen wird.
7: Das Treffen in Brüssel, ein Teil der neuen Atemlos-Diplomatie, in die sich Europa fast genussvoll fallen lässt. Nur einen Tag nach dem G7-Treffen im französischen Evian. Kaum ausgeschlafen geht es heute schon wieder weiter. Und zwar deftig. Geplant ist ein hastiger Parcours durch fast alles, bei dem sich die EU-Spitzen nicht so ganz einig sind. Das bedeutet kein Wohlfühlgipfel. Gefragt ist Nervenstärke. Manfred Weber, der mächtige Fraktionschef der christdemokratischen EVP-Fraktion, hat den EU-Spitzen schon gestern eine Botschaft mitgegeben, die für sie nichts Neues bedeuten dürfte.
9: It's crisis times and people asking us for one thing, and that is to provide security.
7: Handeln in Krisenzeiten, Europa sicherer machen, auch wirtschaftlich. Geht es nach Frankreich, dann muss die EU völlig umdenken, sich von allen trennen, die nicht zur eigenen Handelsstrategie passen, vor allem von China. Laut EU-Kommission liegt das Handelsdefizit bei mehr als 350 Milliarden Euro. Europa kauft viel mehr in China ein als umgekehrt. Geht es nach Deutschland, dann wird Europa vorsichtiger sein mit Blick auf kritische Rohstoffe. Hier sei die EU noch zu sehr abhängig von China, heißt es in Berlin. VW, BASF und Siemens haben Milliarden in China investiert. Ein Handelskrieg käme nicht nur ungelegen, sondern könnte auch Investitionen gefährden. Frankreich im Schutzmodus, Deutschland in Vergeltungsangst. Die beiden großen Nachbarn im China-Clinch. Oder wird man am Ende das hören, was schon mal zu hören war?
10: Ich freue mich, dass Emmanuel Macron und ich wie fast immer einig sind.
7: China bleibt ein entscheidender Partner. Der Begriff entscheidend wird oft gebraucht in Brüssel in diesem Zusammenhang mit wechselhafter Bedeutung zwischen wichtig und bedrohlich.
11: We have reached an inflection point.
7: Wir haben einen Wendepunkt erreicht, erklärte EU-Kommissionschefin Ursula von der Leyen bei ihrem letzten China-Besuch. In Brüssel wird es heute um das gehen, was für die europäische Politik daraus folgt.
12: China remains a critical partner,
7: erklärte der zuständige EU-Kommissar Maro Šefčovič dazu im EU-Parlament. Die Kommission stimmt den Gipfel auf eine härtere Gangart in der Handelspolitik ein. Vielleicht wird man dann auch diesen Kanzlersatz hören, wie nach dem letzten EU-Gipfel in Brüssel.
13: Europa hat verstanden, was die Stunde geschlagen hat.
7: Vielleicht auch den Satz des österreichischen Bundeskanzlers Stocker, eine Art EU-Gipfel-Ewigkeitsrichtlinie.
14: Dass wir auch hier eine Lösung finden werden, weil wir sie auch finden werden müssen. Vielen Dank.
7: Zeit genug wird da sein. Zwei Tage lang sitzen oder auch stehen die EU-Spitzenpolitikerinnen und Politiker in Brüssel zusammen. Sie haben mehr Zeit als üblich bei den Gipfeln nach einer ohnehin turbulenten weltpolitischen Woche.
5: Heute beginnt der EU-Gipfel in Brüssel, unter anderem mit Bundeskanzler Friedrich Merz. Unser Korrespondent Andreas Meyer-Feist wird das beobachten. 6:10 haben wir's.
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5: Ganz egal, wie es anderswo auf der Welt auch ausgesehen hat, wie groß die Krisen in der Wirtschaft auch waren, auf eines konnten wir uns fast immer verlassen, auf Deutschlands Automobilindustrie. So gute und begehrte Autos wie bei uns gab es praktisch nirgendwo sonst auf der Welt. Das war einmal. Inzwischen hören wir vor allem schlechte Nachrichten aus der Branche, egal ob bei den Zulieferfirmen oder bei den großen Autoherstellern. Meistens ist da von Stellenabbau oder Problemen die Rede. Heute auch ein Thema bei der Hauptversammlung von Volkswagen und auch das Thema bei uns. Unser Wirtschaftsreporter Roman Warschauer über eine Branche in Schwierigkeiten.
6: Gut 530 Milliarden Euro Umsatz erwirtschaftete die deutsche Autoindustrie im vergangenen Jahr. Das zweite Jahr in Folge mit rückläufigen Zahlen. Branchenexperte Christoph Stürmer führt das zum Teil auch auf die Konjunktur zurück und sagt:
15: Mehr aber noch als die Umsätze sind ja in den letzten Jahren die Gewinne in Mitleidenschaft gezogen worden.
6: Allein im ersten Quartal dieses Jahres sanken die Überschüsse etwa bei VW, Mercedes und BMW im Schnitt um 23%. Ein Problem.
15: Gewinne braucht man, um zu investieren, und wir müssen im Moment wahnsinnig stark investieren. Das heißt, ich glaube, wir werden dort noch nachlegen müssen. Das sind sehr große Zahlen, die muss man erstmal verdienen.
6: Wie hoch diese Zahlen sind, verdeutlicht Hildegard Müller, Präsidentin des Automobilverbands VDA. Für den Umstieg auf die E-Mobilität, die Digitalisierung, die wachsende Bedeutung von Software und KI in Autos bis hin zu autonomen Fahrzeugen gebe die deutsche Autoindustrie viel Geld aus, sagt sie.
16: Zwischen 2026 und 2030 werden wir weiter rund 320 Milliarden Euro für Forschung, Entwicklung neuer Antriebe und 220 Milliarden Euro für Sachinvestitionen, also Auf- und Umbau von Werken, investieren.
6: Investieren, um wettbewerbsfähig zu bleiben. Neue Mitspieler, vor allem aus China, setzen der deutschen Autoindustrie im Wesentlichen auf dem chinesischen Markt direkt zu. Stefan Bratzel, Experte für Automobilwirtschaft, sagt, das sei auch eine Frage der technischen Innovation.
17: Heißt, wir müssen aufholen, weil klar ist natürlich auch, die Chinesen sind in China schon sehr stark und die kommen hier nach Europa. Und wenn es uns nicht gelingt, besser und innovativer zu sein, können wir auf Dauer eben auch nicht teurer sein und können dann am Ende nicht gewinnen.
6: China exportiert immer mehr Autos und vor allem Autoteile, erzielt inzwischen einen Handelsüberschuss in diesem Bereich mit Europa. Experte Christoph Stürmer sagt, die deutsche Industrie müsse darauf reagieren.
15: In der Automobilindustrie wird heute sehr viel über China Speed geredet. Das heißt, dass man Entwicklungsprozesse, Veränderungsprozesse bis in der Fabrik viel, viel schneller umsetzt, als man das früher getan hat. Ich glaube, Flexibilität, Zusammenarbeit und schlicht und einfach Schnelligkeit in der Umsetzung sind ganz wichtige Elemente.
6: Rückgänge beim Absatz in China, Konjunkturschwäche in Deutschland und Europa, hohe Standortkosten, das alles führt auch dazu, dass die Zahl der in Deutschland produzierten Autos noch immer unter dem Vor-Corona-Niveau liegt. Und so sinkt auch die Zahl der Arbeitsplätze in der Branche. Allein im vergangenen Jahr fielen 50.000 Jobs weg. Auch weil Elektroautos mit weniger Teilen auskommen. Das spüren vor allem die Zulieferer. Und dennoch, da herrscht weitgehend Einigkeit in der Branche. Am E-Auto führe am Ende kein Weg vorbei. Mittlerweile seien die deutschen Hersteller da auch gut aufgestellt. VDA-Präsidentin Hildegard Müller sagt, Deutschland sei der zweitgrößte E-Auto-Hersteller nach China.
16: Fast 7 von 10 Elektroautos, die in Deutschland neu zugelassen werden, sind von einem deutschen Hersteller. In Europa ist es fast jedes zweite. Und auch die 10 beliebtesten Elektromodelle in Deutschland stammen alle von deutschen Herstellern. Also es ist hier schon eine Erfolgsbilanz. Und auch auf den asiatischen Märkten, auch in Amerika, können wir mit unseren Produkten überzeugen.
6: Die Hoffnung der Industrie, mit diesen Autos auch wieder verstärkt im wichtigen Markt China punkten zu können.
5: Die Zusammenfassung von Roman Warschauer über die Krise der deutschen Autoindustrie, was da getan werden müsste, um wieder erfolgreicher zu werden. Dazu ein Gespräch in etwa einer halben Stunde mit einem Automobilfachmann.
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5: Gleich haben wir es 17:45. Was war denn da los in Evian am Genfersee in Frankreich? Da kommen die Regierungschefs von 7 großen Industrieländern zusammen. Und obwohl die Welt gerade so große Probleme hat, sehen wir Bilder von Harmonie und von großer Einigkeit. Das gab es in den vergangenen Jahren auch nicht so oft. Dieses Mal gab es aber positive Nachrichten zu den großen Konflikten auf der Welt. sei es im Nahen Osten oder in der Ukraine. Und am Abend dann, da war das Ganze schon zu Ende, kam noch diese Meldung hinterher. US-Präsident Donald Trump hat beim Besuch auf Schloss Versailles schon eine Vereinbarung unterzeichnet mit dem Iran über ein mögliches Ende des Krieges. Der Iran hat das digital unterschrieben. Das sollte eigentlich alles erst morgen passieren. Damit einen schönen guten Morgen an Angela Ulrich, unsere G7-Korrespondentin.
16: Guten Morgen.
5: Das Ganze war ja erst für morgen geplant in Luzern in der Schweiz. Wie kam es dazu, dass es nun doch schneller ging?
16: Naja, ich glaube, Donald Trump ist einfach ein Meister von Bildern. Er war eben gestern Abend nochmal von Emmanuel Macron nach Versailles eingeladen in dieses goldglänzende Schloss. Und da wollte eben Trump offenbar uns, für uns auch überraschend, dieses Bild produzieren. Er hat dann, man sieht das auf seinem Account, auf dem White House Account, ein Bild, ein Blatt in die Höhe gehalten, das unterschrieben. Das soll dieses Rahmenabkommen sein. Und damit, wie gesagt, hat er überrascht.
5: Wissen wir denn, was da drin steht?
16: Ja, es ist schon ein bisschen was rausgetropft, dass 14 Punkte dabei sind, ein sofortiges Ende des Krieges an allen Fronten im Iran, auch im Südlibanon. Teheran werde dafür die Straße von Hormus unverzüglich öffnen, die Seeblockade iranischer Häfen durch die USA beendet und eben auch Export von Rohöl Irans wieder erlaubt. Also das so ein paar Punkte. Aber da drin steht auch, dass für Details die nächsten 60 Tage wichtig sind. Also da wird dann nochmal peu à peu verhandelt, auch Sanktionen gegen Iran aufzuheben von Seiten der USA. Das soll dann erst kommen, wenn man noch mehr ausgehandelt hat, auch wie es mit dem iranischen Atomabkommen wirklich weitergeht, das steht alles immer noch weiter in den Sternen.
5: Und wir sehen, Donald Trump ist immer für eine Überraschung gut. Wie geht denn das jetzt weiter? Also ist der Termin morgen in der Schweiz damit hinfällig?
16: Ja, dazu gibt es Verwirrung auf jeden Fall. Auf pakistanischer Seite, da wurde erst ein Foto veröffentlicht, wo es auch diesen Termin noch gibt mit dem Birkenstock. Das ist ein Luxushotel eben am Vierwaldstätter See, wo das morgen passieren sollte, eine Unterschrift. Aber da wäre Trump nicht dabei gewesen. Und ich glaube, er wollte eben selber mit diesem Bild, mit dieser Unterschrift nochmal in die Medien kommen. Und wir wissen ehrlicherweise noch nicht genau, ob da morgen noch was passiert oder ob das jetzt abgeblasen wird.
5: Behalten wir selbstverständlich im Blick. Das Ganze hat sich ja auch abgespielt nach dem offiziellen Ende des G7-Gipfels und auf den wollen wir natürlich auch nochmal zu sprechen kommen. Da wurde sehr viel Harmonie nach außen verbreitet. Ist das gerade auch im Hinblick auf den USA eigentlich die große Errungenschaft dieses Treffens, dass sich alle zumindest weitgehend einig gewesen sind?
16: Ja, absolut. Das hat ja auch Friedrich Merz, der Kanzler, mehrfach auch am Ende nochmal des Gipfels betont, wie wichtig das ist, dass sich jetzt die G7 nochmal neu untergehakt haben und eben auch gemeinsam mit Donald Trump. Und wie man jetzt auch wieder sieht an dieser Zeremonie, der ist so dermaßen stolz auf dieses Rahmenabkommen mit dem Iran, was er ja ausgerechnet auch an seinem 80. Geburtstag abgeschlossen hat. Und damit ist er ja im Gepäck schon gekommen. Das war ja Sonntag schon hierher nach Evian. Und jetzt sagen die G7, weil wir ihn in so guter Laune und mit Unterstützung unsererseits für den Iran bedacht haben, hat er, Trump, eben auch wieder sich für die Ukraine interessiert und zieht da jetzt mit den anderen der G7 an einem Strang gegen Russland. Und das war sowas, der ukrainische Präsident Zelensky war ja hier, der ist hier wirklich als Gewinner deswegen aus Evian abgereist.
5: Wobei alle schon sehr zuvorkommend gegenüber Donald Trump aufgetreten sind. Das war zumindest so der Eindruck, der sich nach außen vermittelt hat. Der wurde ja geradezu hofiert bei einigen Momenten. Wie haben Sie das denn vor Ort erlebt?
16: Absolut. Es bleibt, ist und bleibt Trump. Der hat auch wirklich sehr viel so erzählt, wie er halt erzählt, um das mal vorsichtig zu sagen. Und so, man hat so ein bisschen den Eindruck, dass viele innerlich mit den Augen rollen.
5: Da ist unsere Leitung offensichtlich zusammengebrochen, obwohl wir noch ein bisschen Zeit haben. Ich gucke nochmal, Frau Ulrich, ob Sie mich noch hören können. Nee, da hatten wir vorhin schon im Vorgespräch auch ein paar Probleme. Wollen halt viele heute Morgen dorthin schalten, auch wir. Deswegen hat das offenbar technisch gerade nicht funktioniert. Dafür entschuldigen wir uns. Aber ich glaube, die wesentlichen Informationen sind rübergekommen. Nämlich, dass es große Harmonie gab bei diesem G7-Gipfel und dass vor allen Dingen danach noch eine große Überraschung vermeldet wurde. Beim Besuch auf Schloss Versailles, da hat nämlich US-Präsident Donald Trump verkündet, dass die Vereinbarung, dieses Rahmenabkommen mit dem Iran schon unterzeichnet worden ist. Eigentlich war das für morgen vorgesehen in der Schweiz. Wir gucken nachher auch nochmal genauer drauf und analysieren, warum das so schnell ging und was vor allen Dingen jetzt noch passiert. 20 Minuten nach 6 haben wir's.
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5: Also von den Uhrzeiten her ist diese WM so ein bisschen unpraktisch für uns in Deutschland, vor allem wenn man morgens früh aufstehen muss. Viele Spiele sind am späten Abend oder mitten in der Nacht. Gestern hat sich das länger aufbleiben aber sowas von gelohnt, denn es gab zu sehen England gegen Kroatien mit Superstar Harry Kane und Co. Und alle, die es gesehen haben, sagen, das war eines der besten Spiele dieser WM bislang, wenn nicht sogar das Beste überhaupt in der Vorrunde. England gewinnt mit 4:2. Das hört sich ziemlich souverän an, aber es war extrem spannend, weil Kroatien sehr stark aufgetreten ist. Unsere Sportreporterin Anne van Eickels hatte jedenfalls ihren Spaß und das lag vor allem auch an einem Mann.
19: Wahrscheinlich war es nur ein Zufall, dass nach dem obligatorischen Verkünden des Man of the Match, der Song Wonderwall von Oasis aus den Boxen im Stadion von Dallas dröhnte mit diesem ikonischen Refrain, den alle kennen und alle mitsingen. Denn vielleicht wirst du derjenige sein, der mich rettet. Schöner lässt sich die Schicksalsgemeinschaft von Harry Kane und seinem Trainer Thomas Tuchel bei dieser WM wohl kaum in Worte fassen. Und der Auftakt der gemeinsamen Rettungsmission glückte beim 4:2 gegen Kroatien.
20: Was für ein Spiel zum Auftakt, besonders in der zweiten Halbzeit. Ich hoffe, alle zu Hause hatten Spaß und jetzt geht euch betrinken und habt eine gute Zeit.
19: Harry Kane erzielte 2 der 4 Tore und ist jetzt mit insgesamt 10 WM-Treffern gemeinsam mit Legende Gary Lineker, Englands bester Torschütze bei einer Weltmeisterschaft. Aber Kane arbeitete auch nach hinten, trieb seine Mannschaft an. Und es zeigte sich im bisher besten Spiel des Turniers, wie abhängig England und Thomas Tuchel sind von einem Kane in Bestform.
21: If you see the commitment of our captain,
20: wenn man den Einsatz sieht unseres Kapitäns, unserer Nummer 9, ein absoluter Leader. Er ist körperlich und psychisch komplett drin und er will es unbedingt und er führt als Vorbild. Darüber sind wir sehr glücklich.
21: So we're very happy.
19: Die Mannschaft hielt dem Druck stand, der auf ihr lastet. Fußball England erwartet schließlich nicht mehr als den Titel und misst auch Thomas Tuchel daran, den Deutschen, der polarisiert, weil er bekannte Stars wie Phil Foden nicht nominierte und dafür in England heftig kritisiert wurde. Und so ist dieser WM-Auftaktsieg auch ein Sieg für Nobody's Darling Tuchel. Denn seine Mannschaft begeisterte in der zweiten Halbzeit mit offensivem Fußball, mit hohem Tempo und der nötigen Resilienz nach den zwischenzeitlichen Gegentoren.
21: The leads didn't make us more free.
20: Die Führungen haben uns leider nicht freier im Kopf gemacht. Ich hatte mehr das Gefühl, dass wir etwas beschützen wollten. Aber ich liebe die Reaktion der Spieler nach der Pause. Wir haben sie ermutigt, nach vorne zu spielen, mutig zu sein, wir selbst zu sein.
19: Und wer weiß, vielleicht ist es am Ende ja genau diese Schicksalsgemeinschaft, die den englischen Fußball endlich retten wird. Nach 60 langen Jahren ohne WM-Titel.
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5: Über die WM reden wir natürlich auch noch live, so um kurz vor 7 hier in hr-info. Jetzt haben wir es 6.23 Uhr. Großbritanniens Ministerpräsident Keir Starmer steht schon seit Monaten unter Druck. Er hat schon ein paar Minister aus seiner Regierung verloren. Es gibt Kritik an ihm, in der eigenen Partei sogar. Und dann die Kommunal- und Regionalwahlen in England, Schottland und Wales. Da hat die Labour-Partei viele Stimmen verloren. Stattdessen hat unter anderem die rechtspopulistische Partei Reform UK zugelegt. Heute wird nochmal gewählt in Großbritannien und zwar im englischen Wahlkreis Makerfield. Da findet eine Nachwahl statt. Auf den ersten Blick geht es dabei nur um einen Sitz im britischen Parlament, im Unterhaus. Es geht aber in Wahrheit für Keir Starmer und seine Partei um viel mehr.
22: Barry Gardiner war gestern noch in Makerfield unterwegs, Haustürwahlkampf. Mit anderen Labour-Mitgliedern hat er versucht, noch alles für Andy Burnham rauszuholen, Menschen an der Haustür zu überzeugen. Dabei ist Barry Gardiner eigentlich Abgeordneter der Labour-Partei für Brent West, ein Wahlbezirk in London. Für den Wahlkampf ist er extra hier hochgekommen, in den Norden von England. Es ist ein bisschen absurd, da macht ein Abgeordneter aus der Fraktion von Keir Starmer Wahlkampf Wahlkampf für einen Politiker, der Starmer an der Spitze der Partei ablösen will und damit auch als Premier beerben möchte.
2: It is very unusual.
22: Ja, das sei schon ungewöhnlich, gibt Barry Gardner zu und muss lachen. Doch für sein Engagement hat er gute Gründe.
2: What has become clear is the pace of change since the general election. We've done some very good things. But the pace of change since the general election really has not met with people's expectations.
22: Es sei klar geworden, dass die Geschwindigkeit der Veränderungen seit den Wahlen 2024 nicht Schritt halten konnte mit den Erwartungen der Menschen. Ein paar gute Sachen hätte die Labour-Regierung auf den Weg bringen können, fügt er noch an. Aber es reicht nicht. Viele Wählerinnen und Wähler in Makerfield sind wütend, so wie Darren, der seinen Nachnamen nicht nennen will. Er hat 2 Kinder, die Lebenshaltungskosten machen ihm zu schaffen, alles wird teurer. Das wichtigste Thema für ihn, Migration.
3: Too many illegals coming over, because all our tax money is just paying them, hotels, food. They get everything for free.
22: Da kommen zu viele Illegale rüber zu uns, sagt Darren. Die lebten auf Kosten der Steuerzahler, untergebracht in Hotels, Lebensmittel. Die bekämen alles umsonst. Bislang hat er immer Labour gewählt. Diesmal will er das Kreuz bei Reform UK machen. Das ist die rechtspopulistische Partei von Nigel Farage, die eine viel strengere Migrationspolitik verspricht. In den Umfragen liegt Labour vorne, auch deswegen, weil neben Reform UK noch eine andere Partei antritt, Restore Britain. Diese Partei ist weitaus radikaler als Reform UK, aber wenn sich die Stimmen für die Rechten auf diese beiden Parteien aufteilen, dürfte Labour das Rennen machen. Sollten die Sozialdemokraten also gewinnen, bekommt Andy Burnham, der jetzt noch Bürgermeister von Manchester ist, endlich seinen Sitz im Unterhaus. Nur so kann er Keir Starmer herausfordern, ihn als Parteivorsitzenden und Premier ablösen. Zum Abschluss des Wahlkampfes warnte Andy Burnham gestern vor einer Spaltung des Landes.
3: There is a path that carries on and makes Britain look more and more.
22: Da gibt es einen Weg, der Großbritannien immer mehr wie die USA aussehen lässt. Da wollen wir nicht hin, wo die Menschen nicht mehr miteinander sprechen können. Das ist nicht das Großbritannien, das ich kenne und liebe. Es gibt noch einen anderen Weg, dieses Land wieder ans Laufen zu kriegen. Burnham versprach, dass die Lebenshaltungskosten sinken, die Menschen mehr Geld im Portemonnaie haben. Er will die Migrationspolitik verschärfen. Er verspricht Wandel, Change, was übrigens auch das Schlagwort von Keir Starmer war.
5: Unser Korrespondent Christoph Prössl hat erklärt, warum diese Nachwahl auf kommunaler Ebene heute in Makerfield in England auch über das Schicksal von Premierminister Keir Starmer mitentscheiden könnte. Da geht nämlich ein parteiinterner Konkurrent an den Start.
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5: Und damit zu uns nach Hessen. Wenn Sie in der Rhein-Main-Region öfter unterwegs sind mit dem Auto, dann haben Sie schon gemerkt, dass es sich da immer wieder staut. Erst recht seit dem 20. März. Da ist eine wichtige Autobahnbrücke gesperrt worden, die Mainbrücke Hochheim. Die gehört zur A671 und die verbindet zum Beispiel Wiesbaden mit Darmstadt und Frankfurt mit Mainz. Diese Verkehrsader fällt einfach weg. Über Monate lang wird das dauern. Die Autos stauen sich seitdem auf den Ausweichrouten, zum Beispiel im Wiesbadener Stadtteil Kostheim.
4: Auto an Laster im Ortskern vom kleinen Stadtteil Kostheim. Einen halben Meter geht es vorwärts, dann wieder Stillstand.
23: Das nervt einfach nur.
24: Jeden Tag 50, 60 Kilometer Umwege, die Zeit, die verlorene.
25: Schrecklich. Ich arbeite in Wiesbaden, ich wohne in Bischofsheim. Und die Mainbrücke ist für mich der schnellste Weg.
4: Stattdessen durch Kostheim. Da ist Stau morgens von 7 bis 9 und nachmittags ab 3:30 bis in den Abend. Ortsvorsteher Achim Gleisner erinnert sich noch mit Schrecken an die erste Woche der Brückensperrung mit Chaos pur.
26: Da ging hier von früh morgens bis spät abends nichts mehr. Stehender Verkehr in ganz Kostheim, die Nebenstraßen, die als Schleichwege benutzt wurden, waren dann auch relativ schnell total verstopft. Die Nerven lagen blank bei Autofahrern und Anwohnern. Ein Autotransporter, da stand noch ein Gerüst am Haus. Der hat dann das Gerüst mitgenommen.
4: Es gibt jetzt 2 Straßensperren. Seitdem ist es besser. Aber immer noch hart, zum Beispiel für Yolanda.
27: Ich kann es nicht benennen. Es gibt kein Schimpfwort dafür. Kostet mich jeden Tag eine anderthalbe Stunde. Ich arbeite in Wiesbaden und wohne in Bischofsheim. Ich habe einen Hund zu Hause. Ich arbeite 8 Stunden. Ich bin im Stress. Jeden Tag.
4: Martina Mitternacht kann nicht immer Homeoffice machen.
28: Ich fahre morgens jetzt 2 Stunden früher als normal, bin keine früh aufstehen, ist für mich eine Katastrophe.
25: Und mittags schaue ich halt, dass ich halbwegs so zurückkomme, dass ich nicht 5 Stunden brauche.
4: Dirk Schmidt holt den Sohn täglich von der Schule ab und braucht für eine Fahrt statt 20 Minuten jetzt bis über eine Stunde. Sein Sohn
1: findet es doof. Der möchte an die Xbox und spielen. Und früh aufstehen. 6.05 Uhr klingelt der Wecker bei uns jetzt.
4: Dass die Brücke überraschend so lange gesperrt ist, liegt an gefährlichem Rost, an Korrosion. Das wurde zufällig entdeckt. Ingenieure und Bauarbeiter waren im März dabei, 2 große Brückenelemente zu ersetzen. Dafür hat man den Asphalt abgemacht. Darunter auf dem Stahl ein Bild des Schreckens. Kirsten Anlauf von der Autobahn GmbH.
8: Es handelt sich dabei um Rost und schadhafte Abdichtungen. Diese Schäden müssen jetzt instand gesetzt werden. Vorab waren diese Schäden nicht erkennbar.
4: Ausgerechnet Rost unter dem Asphalt. Sowohl bei der Dresdner Carola-Brücke als auch beim Brückensturz in Genua war der Rost schuld. Die Stahlplatten in Hochheim müssen ausgetauscht, verschweißt und versiegelt werden. Aufwendig. Deshalb dauert es noch mindestens 4 Wochen.
8: Wir setzen alles dran, dass eine Öffnung für den Verkehr schon Mitte Juli klappen kann.
4: Erstmal nur eine Spur pro Richtung. Mitte Juli klappt nur, wenn das Wetter mitspielt. Sowohl Regen als auch große Hitze können beim Schweißen ein Problem sein. Auch Handwerker und andere Betriebe sind betroffen. Antonio Lagarin guckt aus seinem gelben LKW. Er steht hier.
9: Jeden Tag, 2-mal Minimum. Das zieht schon alles raus. Die Kunden müssen warten. Wäre schon schön, wenn ich auf der Autobahn weiterfahren könnte, ja.
4: Die gute Nachricht zur Hochheimer Brücke über den Main, sie soll noch ein paar Jahre halten. Nur die Brücke am Ufer, die Vorlandbrücke, ist so marode, dass sie bald neu gebaut wird.
5: Die Sperrung der Mainbrücke Hochheim auf der A671 führt zu Verkehrsproblemen in der Region. Eine Reportage von Andrea Bonhagen.
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10: 6.31 Uhr. Rahmenabkommen zum Irankrieg ist unterschrieben. Wadefuhl für Entschädigung von polnischen NS-Opfern. Tödlicher Unfall mit E-Scooter in Hessen. Das Wetter sonnig und teils schwülwarm bei 28 bis 34 Grad. Mein Name ist Katrin Austermann. Guten Morgen. Die USA und der Iran haben überraschend schon das Rahmenabkommen für ein Ende ihres Krieges unterzeichnet. Das haben beide Seiten bestätigt. ARD-Korrespondentin Katharina Fuß.
11: Laut dem Vermittlerstaat Pakistan tritt das Abkommen damit sofort in Kraft. Festgehalten sind darin demnach die Öffnung der Straße von Hormus, das Ende der Seeblockaden und die Einstellung aller Kampfhandlungen, auch im Libanon. Andere Punkte wie die künftige Urananreicherung im Iran sollen noch verhandelt werden. Unklar ist auch, woher die 300 Milliarden Dollar für den Wiederaufbau im Iran genau kommen sollen, die im Raum stehen. US-Präsident Trump betonte, dass kein amerikanisches Geld fließen werde.
10: Bundesaußenminister Wadefuhl will sich dafür einsetzen, dass polnische NS-Opfer eine Entschädigung bekommen. Er sagte der Deutschen Welle, aus der deutsch-polnischen Geschichte ergebe sich dazu eine Verpflichtung gegenüber den Menschen, die gelitten hätten. Ähnlich hatte sich vorher der polnische Außenminister Sikorski bei seinem Besuch in Berlin geäußert. Die Zahl der noch lebenden NS-Opfer in Polen wird auf rund 50.000 geschätzt. Polen fordert seit Jahren, sie zu entschädigen. Die Umweltschutzgesetze in Deutschland sind gut, werden aber oft nicht gut umgesetzt. So steht es in einem neuen Bericht des Umweltrates, einem Beratergremium der Bundesregierung. ARD-Hauptstadtkorrespondent Jan Zimmermann.
12: Die Ursachen sind vielfältig, heißt es in dem Gutachten. So sollen gesetzliche Regeln oft nur teilweise zu spät oder vom Bundesland zu Bundesland unterschiedlich beachtet werden. Manche Gesetze seien zu kompliziert und zu bürokratisch, um sie richtig anzuwenden. Der Sachverständigenrat fordert die Bundesregierung auf, Gesetze einfach und präzise zu fassen, Praxischecks durchzuführen, Ausnahmen zu vermeiden, strenger zu kontrollieren und Fehlverhalten zu bestrafen.
10: Die US-Notenbank Fed lässt den Leitzins unverändert, auch unter ihrem neuen Vorstand Walsh. Grund seien die deutlich gestiegenen Energiepreise und die hohe Inflation in den USA infolge des Irankrieges. Damit bleibt der Leitzins zwischen 3,5 und 3,75%. US-Präsident Trump hatte mehrfach Zinssenkungen gefordert und deshalb Walsh nominiert. 2 schwere Unfälle mit E-Scootern in Hessen. Laut Polizei haben die Rollerfahrer in beiden Fällen die Vorfahrt missachtet. HR-Reporter Andreas Gerlach.
13: In Wiesbaden-Nordenstadt ging das Ganze tödlich aus. Ein 13-Jähriger wollte aus einem Feldweg heraus auf die Landstraße Richtung Wallau fahren. Ein 53-jähriger Autofahrer konnte nicht mehr rechtzeitig bremsen und überfuhr den Jugendlichen. In Gernsheim am Rhein ist ein 33-Jähriger schwer verletzt worden. Er ist aus einem Feldweg heraus über die Bundesstraße 466 21 gefahren und von einem Auto angefahren worden. Der E-Scooter-Fahrer ist mit dem Rettungshubschrauber in die Klinik gekommen.
10: Feuer in einem Parkhaus in Frankfurt. Im Stadtteil Bockenheim hat am frühen Abend ein Auto gebrannt und die Feuerwehr musste dann alle anderen Autos aus dem Parkhaus herausholen. Außerdem wurden Busse und Straßenbahnen umgeleitet. Warum es gebrannt hat und wie hoch der Schaden ist, wird noch ermittelt. Bei der Fußball-Weltmeisterschaft sind jetzt alle Teams ins Turnier gestartet. Zuletzt hatte Kolumbien den WM-Neuling Usbekistan besiegt mit 3:1. Vorher hatte Portugal einen schweren Einstand. Gegen das Team der Demokratischen Republik Kongo stand es am Ende 1:1. Aus dem WM-Studio ARD-Sportreporter Michael Küster.
0: Der Vorrundenschlager fand dann im Anschluss statt. Und er hat auch gehalten, was man sich davon versprochen hat. England bezwang in einer rasanten Partie Kroatien mit 4:2. Bayern-Torjäger Harry Kane traf dabei doppelt. In derselben Gruppe ist auch Ghana mit einem Erfolg ins Turnier gestartet, wenn auch erst sehr spät durch ein Tor in der Nachspielzeit. Am Ende ein 1:0 gegen Panama.
10: Und das passiert heute noch. In Brüssel beginnt am Abend ein EU-Gipfel. Es geht vor allem um die Kriege in der Ukraine und dem Iran und die Beziehungen der EU zu China. Beim Bundesgerichtshof geht es um den Schufa-Score, konkret um die Frage, wie umfangreich das Unternehmen über das Verfahren dahinter informieren muss. Und in Fulda wird der Schlossgarten wieder eröffnet. Fast 5 Jahre lang war er rekonstruiert worden. Das waren die Nachrichten. Das Wetter. Es gibt viel Sonnenschein heute und nur ein paar lockere Wolken. Dazu wird es sehr warm, teils auch schwül, 28 bis 34 Grad. Morgen wieder überwiegend sonnig, ab dem Nachmittag dann auch Hitzegewitter bei 32 bis 38 Grad. Die weiteren Aussichten, auch am Wochenende sonnig und heiß, dazu gibt es Hitzegewitter bei maximal 37 Grad. Die Zeit 6.36 Uhr.
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10: Uns liegen aktuell keine Meldungen von den Straßen vor. HR Info wünscht gute Fahrt.
5: Da schließe ich mich doch an. Vielen Dank.
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5: Einen schönen Donnerstagmorgen. Erstens kommt es anders und zweitens, als man denkt. Okay, der Spruch ist so ein bisschen abgehangen. Beim Irankrieg trifft er aber ein ums andere Mal zu. Da warten alle auf den Tag morgen. Da sollte das Abkommen der USA mit dem Iran offiziell unterzeichnet werden, auf dem Weg zu einem Ende des Krieges. Und dann kommt auf einmal nach dem G7-Gipfel in Frankreich diese Meldung hier von Schloss Versailles. Da war US-Präsident Donald Trump zu Besuch im Anschluss an den Gipfel. Und auf einmal präsentiert er da das Abkommen mit dem Iran, das auch schon von beiden Seiten unterschrieben wurde, sollte eigentlich erst morgen in der Schweiz passieren. Unsere Korrespondentin Julia Borutta beschreibt, wie es wohl dazu kam.
6: Es muss schon spät in der Nacht gewesen sein, als Präsident Trump noch im Spiegelsaal von Versailles seinen dicken Filzer zückte und seine Unterschrift unter das Iran-Abkommen setzte. Ein Schritt, der zeigt, dass er die konkrete Umsetzung der Absichtserklärung jetzt dringend voranbringen will. Nach der ihm eigenen Dialektik hatte er kurz zuvor noch drastische Drohungen gegen den Iran ausgesprochen, ausgerechnet am Ende des so harmonischen und fruchtbaren G7-Gipfels in Evian. Unser Iran-Abkommen ist nur eine Absichtserklärung und wenn nötig, dann beschießen wir sie eben wieder, werfen ihnen Bomben auf die Köpfe. Trumps G7-Partner dürften erleichtert sein, dass der Präsident das Abkommen nun schon unterzeichnet hat. Ein weiteres Zeichen dafür, dass Trump, der den Krieg angezettelt hatte, nun zur Diplomatie und vielleicht sogar zum Multilateralismus zurückkehren will. Das zumindest hofften seine Partner beim G7-Gipfel. So hatte etwa Kanzler Merz zum Abschluss gesagt:
7: Es ist das erste Mal überhaupt seit dem Amtsantritt von Präsident Trump, dass wir bei einem G7-Gipfel eine gemeinsame Erklärung abgeben und eine gemeinsame Sprache finden zu den großen außen- und sicherheitspolitischen Fragen unserer Zeit. Das finde ich ist wirklich ein Erfolg.
6: Auch Frankreichs Präsident Emmanuel Macron feierte die neue Einigkeit, die dazu geführt habe, dass man eine starke gemeinsame Erklärung zur Ukraine abgeben konnte. Es ist das erste Mal, dass wir eine solche Übereinstimmung beim G7-Gipfel erreichen. Das erste Mal, dass wir so klare Schlussfolgerungen ziehen. Das ist ein echter Fortschritt und eine Bedingung dafür, dass wir erfolgreich und wirksam für den Widerstand der Ukraine bleiben. Man will die ukrainische Flugabwehr stärken und Kiew mehr Möglichkeiten für den Einsatz von Langstreckenwaffen geben. Auch hat Trump sich offen dafür gezeigt, die Ölsanktionen gegen Russland wieder in Kraft zu setzen, sollte sich die Iran-Absichtserklärung als tragfähig erweisen. Doch mittlerweile ist diese veröffentlicht worden. Darin sichert Iran die mautfreie Durchfahrt für genau 60 Tage zu. Was danach geschieht, ist noch völlig offen. Der deutsche Außenminister Johann Wadephul jedenfalls sieht die Bedingungen für einen Einsatz des deutschen Militärs in der Straße von Hormus noch nicht gegeben. Soweit, so ungewiss. Während man nicht zuletzt aus wirtschaftlichen Gründen darauf hofft, dass der Iran-Deal hält und die neue Einigkeit bei der Ukraine von Dauer sein möge, blieb ein anderes Thema in der Luft hängen, das Kanzler Merz beim G7-Gipfel nur denkbar kurz anriss.
7: Wir haben gestern in verschiedenen Formaten eine noch engere Zusammenarbeit zu kritischen Rohstoffen und künstlicher Intelligenz verabredet.
6: Ja, kritisch ist das Thema künstliche Intelligenz in der Tat. Eine belastbare Erklärung zur KI-Regulierung ist nämlich in Evian nicht zustande gekommen. Und das, obwohl OpenAI-Chef Sam Altman die Staats- und Regierungschefs inständig darum gebeten hatte, Konzernen wie seinem eigenen doch bitteschön Regeln aufzulegen. Geben Sie Ihre Verantwortung nicht an KI-Labore wie meines ab, hatte er gesagt. Es müsse weltweit geltende Standards geben. Doch während die EU strenge Regeln verabschiedet, bewegen sich die USA unter Präsident Trump in die entgegengesetzte Richtung. Sie lockern die Regeln in der Hoffnung, Entwicklungen zu beschleunigen und gegenüber dem Rivalen China im Vorsprung zu bleiben. Für den nächsten G7-Gipfel 2027 bleibt also noch viel zu tun.
5: Eine Zusammenfassung von Julia Borutta. Und da haben wir es gemerkt, Donald Trump überrascht wieder mal alle. Er hat das Abkommen mit dem Iran schon in der vergangenen Nacht unterschrieben, der Iran ebenfalls. Das war alles nach dem Ende des G7-Gipfels, eigentlich erst für morgen geplant. Und da sehen wir, es ist zwar vieles unsicher geworden auf der Welt, und für Überraschungen ist immer Platz. Die Tagesordnung beim EU-Gipfel in Brüssel könnte da auch von betroffen sein. Da kommen die Staats- und Regierungschefs nämlich zusammen. Ab 18 Uhr. Immerhin das steht fest. Es geht los mit einem Abendessen. Morgen soll das Treffen dann zu Ende gehen beim Mittagessen. Die Nahrungsaufnahme ist also geklärt. Da verdauen sich auch die Themen gleich besser, über die gesprochen wird. Und da gibt's ja mehr als genug. Die großen Konflikte auf der Welt, von Ukraine bis Nahost. Und da war dieses G7-Treffen in Evian eine gute Vorlage. Es gab doch hoffnungsvolle Signale, dass diese beiden Konflikte doch irgendwie gelöst werden könnten. Jean-Marie Margot ist unser Korrespondent in Brüssel. Also einige der G7-Teilnehmer sind heute ja auch in Brüssel dabei. Und da drängt sich das Thema Iran wahrscheinlich an die Spitze der Tagesordnung, oder?
14: Also bisher ist das Thema Iran tatsächlich noch für den zweiten Tag vorgesehen, nämlich für das Mittagessen des Freitags. Da geht es dann um den Mittleren Osten. Könnte aber natürlich sein, dass diese neuen Entwicklungen, diese Unterzeichnung des Abkommens durch Donald Trump und Pezeshkian eventuell dazu führen wird, dass es da noch einmal zu Ummodelungen kommen wird. Für heute Abend ist jedenfalls bisher die Ukraine an erster Stelle gesetzt und später dann auch noch das Thema Handelsungerechtigkeiten. Da möchte man nicht genau aussprechen, um wen es geht, zumindest öffentlich. Aber unter der Hand wissen alle, das Thema ist China.
5: Wie viel Schwung bringen denn die G7-Teilnehmer wahrscheinlich mit zu diesem Gipfel in Brüssel?
14: Nun ja, es ist auf der einen Seite natürlich so, dass man jetzt mit ein bisschen mehr Optimismus an die Sache herangeht, dass man Donald Trump im eigenen Team, wie der Bundeskanzler nun sagen würde, nachdem er ja auch ein Trikot überreicht hat der deutschen Nationalmannschaft, dass man ihn im selben Team wägt. Auf der anderen Seite muss man aber natürlich sich immer dessen bewusst sein, dass Donald Trump sehr gerne die Seiten hin und her schwenkt, beziehungsweise sich immer mal wieder auf die andere Seite begibt, je nachdem, wo er gerade den Gewinner sieht. Und insofern ist man da vielleicht auch noch ein bisschen zurückhaltend, also vorsichtig optimistisch, würde ich sagen.
5: Dann sortieren wir das mal. Die USA stehen ja jetzt doch wieder bereit, um der Ukraine zu helfen. Es soll neue Sanktionen geben gegen Russland. Und dann kam ja gestern Abend sogar die Meldung, dass die EU jetzt wieder diplomatische Kontakte mit Russland, also mit dem Kreml, aufgenommen hat. Was soll uns das alles sagen?
14: Ich würde das so interpretieren, dass es eigentlich, dass man schon in der Europäischen Union immer wieder Anzeichen dafür gehört hat, dass man eben mit Russland auch wieder Gesprächskanäle öffnen muss. Ganz an vorderer Stelle ist dann natürlich Emmanuel Macron, der französische Präsident, zu nennen, der immer wieder gesagt hat, er stünde dafür bereit, mit Putin Gespräche zu führen. Und dann muss man aber eben auch noch dazu sagen, dass es da auch seitens des Bundeskanzlers bisher diese Bereitschaft nicht dazu gab, dass man jetzt diesen Gesprächskanal wieder öffnen möchte. Das deutet, glaube ich, eher darauf hin, dass man sich tatsächlich in einer Position der Stärke wägt. Und zwar, weil die Ukraine ja in den vergangenen Wochen, das ist uns ja nicht entgangen, Gebiete zurückerobert hat. Und wenn man jetzt eben auch noch Donald Trump auf seiner Seite vermuten möchte, dass man da gegenüber Russland natürlich mit breiterer Brust auftreten kann.
5: Das heißt, wir könnten einem Frieden in der Ukraine da ein Stück näher kommen auf dem EU-Gipfel?
14: Puh, das ist jetzt tatsächlich ich würde mir so ein Urteil jetzt an der Stelle noch nicht erlauben. Ich würde sagen, dass die Europäer sich gerade ihrer Stärke bewusst sind und diese einsetzen wollen. Wie das dann aber wiederum im Kreml aufgenommen wird, das steht natürlich auf einem anderen Blatt. Und da bin ich jetzt, glaube ich, auch nicht der richtige Adressat, um diese Frage zu beantworten.
5: Jean-Marie Magro, unser EU-Korrespondent in Brüssel, der auch über den Gipfel berichten wird, der heute Abend in Brüssel starten wird. Da kommen die Staats- und Regierungschefs zusammen. Vielen Dank.
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5: Reden wir nicht drum herum. Deutschlands Automobilindustrie steckt in der schwersten Krise, die es bislang gegeben hat. Egal ob VW, Mercedes, Porsche oder Audi, es werden weniger Autos verkauft und die Gewinne schmelzen dahin. Der Volkswagen-Konzern ist schon dabei, massiv Stellen abzubauen. Bis zu 50.000 könnten das sein im gesamten Konzern hier in Deutschland bis zum Jahr 2030. Dazu die Spekulationen, dass ganze Werke geschlossen werden könnten. Heute findet bei Volkswagen die Hauptversammlung statt. Da wird es wieder darum gehen, welche Strategien und Lösungen es denn gibt, um aus der Krise zu kommen. Darüber gesprochen habe ich mit Professor Stefan Reindl. Er ist wissenschaftlicher Direktor des Instituts für Automobilwirtschaft der Hochschule für Wirtschaft und Umwelt in Nürtingen-Geislingen. Herr Professor Reindl, was sind denn die Gründe dafür, dass unsere Autoindustrie so tief in der Krise steckt?
2: Ja, es ist sicherlich keine einfache Delle, die wir gerade zu bewältigen haben. Das ist eine Struktur- und eine Standortkrise gleichermaßen. Das heißt, die früheren Erfolgsmodelle mit der Stärke beim Verbrennungsmotor, die hohen Exportmargen, vor allem nach China und in Nordamerika, das trägt nicht mehr. Gleichzeitig sind wir aber bei Elektroautos keineswegs abgehängt. 40% der in Deutschland produzierten Pkw waren elektrisch. Also nicht die Elektromobilität ist das Problem. Problematisch ist, dass Deutschland zu teuer, die Unternehmen zu langsam sind und zu unsicher durch diese Transformation gehen.
5: Auf den Punkt würde ich gerne noch mal eingehen, weil Sie gesagt haben, Elektromobilität sei gar nicht so das Thema. Das kritisieren aber viele nach dem Motto, da habe die deutsche Autoindustrie viel zu spät reagiert, viel zu lange auf den Verbrenner gesetzt. Das scheinen Sie offenbar ein bisschen anders zu sehen.
2: Ja, das sehe ich tatsächlich anders. Und wenn man mal vielleicht auch zurückblickt, BMW hat möglicherweise viel zu früh angefangen, damals mit dem i3, und da gab es einfach keinen Markt. Dass eben China jetzt schneller und dynamischer durch die Märkte geht und möglicherweise auch einen Druck durch die Überproduktion derzeit hat und deswegen sehr stark die Globalisierungsstrategien anzettelt. Wir sind aber insgesamt bei Entwicklung und Produktion zu langsam. Wir haben zu wenig Produktivität, wir sind zu wenig dynamisch unterwegs. Und gleichzeitig sind es eben auch die Standortfaktoren hier in Deutschland. Und insofern sind die Unternehmen gefordert, aber auch vor allem die Politik.
5: Sie haben gesagt vorhin, Deutschland sei auch zu teuer. Aber jetzt waren wir ja noch nie ein Billiglohnland. Also das hätte doch auch schon früher zu Problemen führen sollen, hat es aber gar nicht gemacht.
2: Ja, also erstens bezahlen die Abnehmer diese Preise nicht mehr, weder bei uns in Deutschland noch im Ausland. Und der Wettbewerb mit Modellen, die tatsächlich auch wettbewerbsfähig sind, Der ist stark angestiegen, vor allem durch die chinesischen Automobilhersteller.
5: Beim Volkswagen-Konzern zieht man ja da Konsequenzen und das ist ja schon länger angekündigt worden, bis 2030 im ganzen Konzern in Deutschland bis zu 50.000 Stellen, die da wegfallen sollen. Das soll zwar alles sozialverträglich passieren, aber das ist natürlich schon eine Hausnummer. Es wird auch immer wieder darüber spekuliert, ob nicht komplette Werke geschlossen werden. Ist das aus Ihrer Sicht denn wirklich notwendig?
2: Ich denke, wir werden keinen wirklichen Ausweg aus dieser Situation derzeit haben. Das hängt einerseits mit dem eingebrochenen Exportmarkt zusammen. Wir tun uns schwer in Nordamerika, wobei das ist noch nicht mal absatzseitig das Problem. Das ist vor allem ertragsseitig ein Problem, weil wir dort nichts verdienen, weil die Zölle eben die Margen auffressen und wir mit den Preisen nicht nach oben kommen. Umgekehrt ist es bei China eher dann der Wettbewerb, der sehr, sehr stark geworden ist. Wir sind zwar immer noch anerkannt bei Fahrzeugen mit Verbrennungsmotor, aber nicht bei Fahrzeugen mit Elektromotor. Das heißt, wir finden dort überhaupt nicht statt. Also das wird sich auch nicht morgen auflösen. Also wir werden nicht aus dieser Krise ganz automatisch herauskommen. Sie wird sich einfach gesund wachsen müssen. Es bleibt eben eine Transformations- und Standortkrise.
5: Ja, gesund wachsen, das klingt erstmal vernünftig, ist natürlich für die Leute, die da beschäftigt sind, im Zweifel brutal. Also wir haben in der gesamten deutschen Autoindustrie laut dem Branchenverband VDA bis 2035 um die 225.000 Arbeitsplätze, die da möglicherweise wegfallen. Das ist zumindest deren Prognose. Das trifft sowohl Zulieferer als auch die großen Autohersteller. Verliert die Autoindustrie gerade hier in Deutschland so ihren Stellenwert als Schlüsselindustrie?
2: Wir haben schon seit Mitte der 10er Jahre beobachtet, dass verstärkt dieses Local für Local verfolgt wird oder dass eben die...
5: Das heißt also produzieren im Inland fürs Inland?
2: In den Ländern, in denen man eben absetzen möchte, dass man dort auch produziert. Damit umgeht man ja eben auch diese Zölle. Mhm. Das ist das eine. Und das andere ist, dass wir schon seither sehr stark ins Ausland tendieren, in billigere Standorte. Und das haben wir auch gesehen. Wir können auch keine günstigen Klein- und Kompaktwagen hier in Deutschland produzieren, weil die einfach zu teuer sind.
5: Was müsste Ihrer Meinung nach die Politik jetzt machen, damit sich die deutsche Autoindustrie möglichst schnell wieder erholt?
2: Ja, und das ist wirklich ärgerlich. Wir haben eben nach wie vor

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1: Und damit zu uns nach Hessen um genau 6.52 Uhr. In Gießen hat gestern ein besonderes Museum Geburtstag gefeiert. Der Lern- und Erinnerungsort am früheren Notaufnahmelager der Stadt. Seit genau einem Jahr erinnert eine kostenlose interaktive Dauerausstellung an diesen wichtigen Ort. Der hat auch viel zu tun mit unserer Geschichte. Alleine aus der früheren DDR ist jeder und jede Vierte auf der Flucht über Gießen in die Bundesrepublik Deutschland gekommen. Dazu dann noch die Schicksale von Heimatvertriebenen nach dem Zweiten Weltkrieg und Menschen, die als Flüchtlinge hier in Hessen gelandet sind. Welche Spuren die in Gießen hinterlassen haben, das hat sich unser Reporter Marc Klug bei der Jubiläumsfeier angeschaut.
2: Für Berthold Dücker ist der Lernort im Gießener Meisenbornweg eine Reise in seine eigene Vergangenheit. Er war 16 Jahre alt, als er alles riskiert hat, um den Überwachungsstaat in der DDR hinter sich zu lassen.
3: Nach meiner Flucht durchs Minenfeld 1964 bin ich hier in Gießen im Lager gelandet. Wenn ich hier Dokumente sehe, auch aus dieser Zeit, eine unglaubliche Stimmung. Wenn ich heute die Bilder sehe von überfüllten Flüchtlingslagern in Polen, ist das für mich ein einziges Déjà-vu. Und ich will damit sagen, es hat sich eigentlich gar nichts verändert.
2: Das soll auch die Ausstellung zeigen. Der Wunsch nach Freiheit und Demokratie vereint alle Menschen, die ihre Heimat verlassen haben. Etwas Ähnliches sagt auch Wolfgang Thierse. Zwischen 1998 und 2005 war er Präsident im Deutschen Bundestag und damit der erste Politiker aus der früheren DDR in einem so hohen Amt.
4: 40 Jahre DDR habe ich hinter mir. Es hat ganz lange gedauert, dieses Regime zu überwinden. Deswegen ist die Erinnerung an Flucht aus der DDR auch für diejenigen, die da geblieben sind, immer auch etwas Schmerzliches. Man hat Freunde verloren und Hoffnungen verloren.
2: Thierse nennt dabei den 17. Juni 1953 als ein Schlüsselereignis. Er war 9 Jahre alt, als die Sowjetunion damals den Volksaufstand in der DDR niedergeschlagen hat. Seit der Wiedervereinigung ist die Erinnerung an das Datum jedoch verblasst. Der Lernort in Gießen will das ändern. Das Team hier hat deshalb vor einem Jahr genau am 17. Juni eröffnet. Und es hat gestern Thierse zu einer Podiumsdiskussion eingeladen. Zusammen mit dem früheren hessischen Ministerpräsidenten Volker Bouffier.
5: Der 17. Juni ist eine bleibende Erinnerung an den Aufstand mutiger DDR-Bürger gegen die Diktatur, gegen die sowjetische Besatzung, aber auch für was sie auf die Straße gegangen sind.
2: Für den Ort, der auch daran in Gießen erinnern soll, haben das Land Hessen und die Bundesregierung zusammen knapp 7 Millionen Euro investiert. Laut Projektleiter Florian Greiner ist die Bilanz mit rund 20.000 Besuchern im ersten Jahr positiv.
6: Sowohl Zeitzeugen, die den Ort als historischen Ort kennen, als auch Schulklassen, die überhaupt keine Ahnung haben, wo sie hinkommen. Und das ist gut. Zugleich wünschen wir uns natürlich für die Zukunft, dass noch mehr Menschen kommen.
1: Eine Reportage von Marc Klug über ein ganz besonderes Museum in Gießen, der Lern- und Erinnerungsort am früheren Notaufnahmelager. Damit haben wir es genau 7:05.
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1: Was war denn das für ein Spiel gestern am späten Abend? Das war doch mal eine Abwechslung. Kein Unentschieden, kein 0-0 oder sowas, sondern England gegen Kroatien. 4-2 hieß es am Ende für die Engländer. Aber das hört sich klarer an, als es war. Tabea Kunze, unsere WM-Reporterin, ist natürlich heute Morgen bei uns zu Gast. Sind Harry Kane und Co. denn ihrer Rolle als einer der Favoriten gerecht geworden am Ende?
7: Ja, am Ende schon. Sie haben dieses Spiel gewonnen gegen Kroatien und das war bisher das hochklassigste Spiel dieser WM. Also das hat schon einen Aussagewert über die Stärke der Engländer. Zur Pause stand es 2-2, beide Tore für England durch Harry Kane vom FC Bayern. Aber die Kroaten konnten jeweils durch wunderschöne Tore das Ergebnis wieder ausgleichen und dann kam eben die Halbzeitpause und da hat Thomas Tuchel, der deutsche Trainer der Engländer, wohl genau den richtigen Ton getroffen, denn die Engländer kamen dann wie verwandelt aus der Kabine, haben offensiv viel mehr Torchancen rausgespielt und dieses Spiel dann auch verdient gewonnen. Kleiner Makel sicher, in der Defensive wirkten sie nicht in jeder Situation stabil.
1: Davor hieß es bei der WM, der nächste bitte, denn nach Spanien stolpert sich auch Portugal hinein in diesen Wettbewerb. Spanien hat ja nur 0-0 geschafft gegen Kap Verde und Portugal schafft nur ein 1-1 gegen die Demokratische Republik Kongo. Was war da los mit Cristiano Ronaldo und den anderen?

0: Mit Cristiano Ronaldo war leider wenig los, bis gar nichts in diesem Spiel. Der große Superstar der Portugiesen hat zwar das komplette Spiel über auf dem Platz gestanden, aber er war quasi unsichtbar. Er hatte kaum Ballkontakte und er hat nicht einen einzigen Schuss aufs Tor abgeliefert. Und das, ja, als Sturmlegende. Das Einzige, was von diesem Arbeitstag wirklich hängen bleibt, ist ein neuer Rekord. Denn Cristiano Ronaldo ist mit 41 Jahren und 132 Tagen der älteste Feldspieler, der jemals bei einer WM in der Startelf stand. Das Problem ist nur, das hat man auch gesehen in diesem Spiel. Ihm fehlte komplett die Bindung und das ist natürlich jetzt Wasser auf die Mühlen all der Kritiker, die ohnehin der Meinung sind, dass Portugal ohne Cristiano Ronaldo ein gefährlicheres und besseres Team wäre.
1: Ja, die Großen scheinen doch ihre Probleme zu haben mit den vermeintlich unbekannten Mannschaften bei dieser WM. Das haben wir jetzt schon häufiger erlebt. Hast du denn eine Erklärung dafür?
0: Es ist tatsächlich so, dass die vermeintlichen Underdogs bei dieser WM wirklich stark aufspielen. In der Hinsicht, dass sie defensiv stabil sind. Sie sind taktisch konkurrenzfähig und fußballerisch auch. Und das macht es dann zumindest für viele Favoriten auch schwer, diese Teams zu knacken. Kap Verde, Kongo oder auch Katar, alle haben unentschieden geholt gegen deutlich stärker eingeschätzte etablierte Mannschaften bei diesem Turnier. Also da muss man wirklich sagen, da haben viele kleine Nationen in den vergangenen Jahren einen Schritt nach vorne gemacht.
1: Sagt Tabea Kunze, unsere Reporterin bei dieser Fußball-Weltmeisterschaft. Vielen Dank. Und das Thema Temperaturen ist ja immer wieder auch im Gespräch bei den Fußballspielen. Betrifft uns irgendwie auch in diesen Tagen, ganz ohne Fußball.
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1: Unser Nachrichtenstudio ist zum Glück klimatisiert. Da begrüßt sie gleich Katrin Austermann. Und dann reden wir in der kommenden halben Stunde unter anderem über die Krise in der deutschen Automobilindustrie.
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9: 7 Uhr. Rahmenabkommen zum Iran-Krieg ist unterschrieben. Mietpreisbremse in Hessen steht möglicherweise vor dem Aus. Rekonstruierter Schlossgarten in Fulda wird wieder eröffnet. Das Wetter sonnig und teils schwül warm bei 28 bis 34 Grad. Mein Name ist Katrin Austermann. Guten Morgen. Die USA und der Iran haben ihre Vereinbarung für ein Kriegsende unterzeichnet. Nach Angaben von Vermittler Pakistan tritt sie damit sofort in Kraft. Trump setzte seine Unterschrift bei einem Dinner im Spiegelsaal von Versailles unter das Rahmenabkommen. Viele Details darin sind noch nicht geklärt. Aus Washington ARD-Korrespondentin Nina Barth.
10: Die Straße von Hormuz soll wieder befahrbar sein, für 60 Tage kostenlos. Was das für die Zeit danach bedeutet, ist nicht klar. Im Gegenzug beginnen die USA damit, ihre Blockade iranischer Häfen aufzuheben. Voraussetzung ist, dass sich die USA und Iran auf ein endgültiges Abkommen einigen. Was die Frage nach dem iranischen Atomprogramm angeht, der Iran bekräftigt in dem Text seine langjährige Position, keine Atomwaffen zu entwickeln.
9: Die Umweltschutzgesetze in Deutschland sind gut, aber oft werden sie nicht gut umgesetzt. So steht es in einem neuen Bericht des Umweltrates, einem Beratergremium der Bundesregierung. ARD-Hauptstadtkorrespondent Jan Zimmermann.
11: Die Ursachen sind vielfältig, heißt es in dem Gutachten. So sollen gesetzliche Regeln oft nur teilweise zu spät oder vom Bundesland zu Bundesland unterschiedlich beachtet werden. Manche Gesetze seien zu kompliziert und zu bürokratisch, um sie richtig anzuwenden. Der Sachverständigenrat fordert die Bundesregierung, das Bundesregierung auf, Gesetze einfach und präzise zu fassen, Praxischecks durchzuführen, Ausnahmen zu vermeiden, strenger zu kontrollieren und Fehlverhalten zu bestrafen.
9: Nach einem Urteil des Amtsgerichts Frankfurt steht die hessische Mietpreisbremse auf der Kippe. Das Gericht ist der Ansicht, dass die Regelung wegen einer fehlenden Rechtsgrundlage nicht mehr anwendbar ist. Das könnte Folgen für Mieter in ganz Hessen haben. HR-Reporter Sebastian Jakob.
12: Die alte Verordnung zur Mietpreisbremse war auf 5 Jahre begrenzt und Ende des letzten Jahres ausgelaufen. Nach Informationen der Frankfurter Rundschau hält das Amtsgericht Frankfurt die Verlängerung der hessischen Mieterschutzverordnung für unwirksam. Die Vereinigung Haus und Grund sowie die Grünen sehen in dem Urteil das Ende für die Preisdeckelung bei Mieten insgesamt. Das Wirtschaftsministerium winkt dagegen ab und sagt, es handle sich um eine Einzelfallentscheidung.
9: Bei einem Unfall in Wiesbaden ist ein Jugendlicher auf einem E-Scooter ums Leben gekommen. Laut Polizei war der 13-Jährige im Stadtteil Nordenstadt von einem Feldweg auf die Landstraße Richtung Wallau abgebogen und hatte dabei die Vorfahrtsregeln nicht beachtet. Ein Autofahrer konnte nicht mehr rechtzeitig bremsen und erfasste den Jugendlichen. Bei einem ähnlichen Unfall in Gernsheim am Rhein wurde ein 33-jähriger E-Scooter-Fahrer schwer verletzt. Nach jahrelangem Umbau wird in Fulda heute der Schlossgarten wiedereröffnet. Die Rekonstruktion hat deutlich länger gedauert als gedacht, wegen verschiedener Hindernisse. HR-Reporter Paul Musbacher.
13: Die Corona-Pandemie, wirtschaftliche Folgen des Ukraine-Kriegs und eine aufwendige Kampfmittelsondierung haben das Projekt immer wieder in die Länge gezogen. Jetzt, fast 5 Jahre nach Baubeginn, sind die Orangerieterrasse, das Schlossgartenparterre und die Kaisersaalterrasse neu gemacht. Oder eher als gemacht. Denn sie wurden so gestaltet, wie sie Ende des 18. Jahrhunderts ausgesehen haben. Das Moderne ist vor allem die verbesserte Barrierefreiheit, wie eine Rampe zum Kaisersaal und ein Tastplan im Parterrebereich.
9: Bei der Fußball-Weltmeisterschaft ist der erste Gruppenspieltag zu Ende gegangen. Auch die letzten Teams sind in das Turnier gestartet. WM-Reporter Michael Küster.
14: Portugal hat am frühen Abend beim 1:1 gegen die Demokratische Republik Kongo überraschend gepatzt. Rasant wurde es dann im Anschluss zwischen England und Kroatien. Das Team des deutschen Trainers Thomas Tuchel setzte sich am Ende auch dank zweier Tore von Bayern-Stürmer Harry Kane mit 4:2 durch. Außerdem hat Ghana in letzter Minute noch mit 1:0 gegen Panama gewonnen und Kolumbien besiegte am frühen Morgen WM-Neuling Usbekistan mit 3:1.
9: Und das passiert heute noch. In Brüssel beginnt am Abend ein EU-Gipfel. Es geht vor allem um die Kriege in der Ukraine und dem Iran und die Beziehungen der EU zu China. Bundeswirtschaftsministerin Reiche besucht die Türkei. Ziel ihrer Reise ist, die wirtschaftlichen Beziehungen der beiden Länder zu verbessern. Und Filma im Kreis Limburg-Weilburg will wegen akuter Finanzprobleme die Grundsteuer anheben. Die Entscheidung soll am Abend in der Gemeindevertretung fallen. Das waren die Nachrichten. Das Wetter. Heute gibt es viel Sonnenschein und nur ein paar lockere Wolken. Es wird sehr warm, teils schwül, 28 bis 34 Grad. Morgen dann wieder überwiegend sonnig, ab dem Nachmittag aber auch Hitzegewitter bei 32 bis 38 Grad dann. Die weiteren Aussichten auch am Wochenende sonnig und heiß. Dazu gibt es Hitzegewitter bei maximal 37 Grad. Die Zeit 7.05 Uhr.
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9: A60 Rüsselsheim Richtung Mainz. Zwischen dem Rüsselsheimer Dreieck und Rüsselsheim Mitte 3 Kilometer stockender Verkehr und zwar wegen Reparaturarbeiten. Der rechte Fahrstreifen ist dort gesperrt. A60 Mainz Richtung Rüsselsheim zwischen Ginsheim-Gustavsburg und Rüsselsheim-Königstetten. Streckenweise stockend. Und zum Schluss A643 Mainz Richtung Wiesbaden. Zwischen dem Dreieck Mainz und dem Schiersteiner Kreuz streckenweise stockend.
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1: Einen guten Donnerstagmorgen. Also damit hat in dieser Form auch niemand gerechnet. Das Rahmenabkommen zwischen den USA und dem Iran zur Beendigung des Krieges ist schon unterzeichnet worden. Das stand eigentlich erst für morgen auf dem Terminkalender. Sollte in der Schweiz stattfinden, in der Nähe von Luzern, US-Vizepräsident J.D. Vance hätte dann seine Unterschrift unter das Abkommen gesetzt. Aber jetzt hat doch der Chef das Ganze selbst übernommen. Das war nach dem Ende des G7-Gipfels in Frankreich, genauer gesagt in Versailles. Dorthin hatte ihn Frankreichs Präsident Emmanuel Macron eingeladen, um das berühmte Schloss zu besuchen, war dann auch die perfekte Kulisse.
15: Der Präsident der USA, Donald Trump, war höchst zufrieden und lobte die erreichten Ergebnisse zur Beendigung des Krieges gegen den Iran. in seiner eigenen Art überschwänglich.
16: On Sunday we reached an agreement with Iran that achieves everything we set out to accomplish, everything and much more. Ending the current conflict, reopening the Strait of Hormuz and preventing Iran from ever obtaining a nuclear weapon. That's what it was all about.
15: Er sagte, seit Sonntag haben wir ein Abkommen mit dem Iran, das alles erreicht hat, was wir wollten und noch viel mehr. Mit dem Ende des Konfliktes öffnen wir die Straße von Hormuz und halten den Iran vom Besitz von Nuklearwaffen ab. Zitat Ende. Doch Trump wäre nicht Trump, wenn er nicht auch eine Drohung parat hätte.
17: Unser Iran-Abkommen ist nur eine Absichtserklärung und wenn nötig, dann beschießen wir sie eben wieder, werfen ihnen Bomben auf die Köpfe.
15: Doch zunächst einmal steht das vereinbarte Rahmenabkommen und tritt laut dem Vermittler Pakistan nach der jetzt schon erfolgten Unterzeichnung mit sofortiger Wirkung in Kraft. Donald Trump signierte das Dokument im französischen Versailles, wo er von Frankreichs Staatschef Emmanuel Macron zum Abschluss des G7-Gipfels im dortigen Schloss empfangen worden war. Auf einem vom Weißen Haus auf der Plattform X verbreiteten Video ist zu sehen, dass er dort eine Papierversion des Abkommens handschriftlich unterschrieb. In dem 14 Punkte fassenden Rahmenabkommen einigten sich beide Seiten unter anderem auf ein sofortiges und dauerhaftes Ende des Krieges an allen Fronten, auch im Libanon. Der Iran verpflichtet sich zur Öffnung der Straße von Hormuz, die USA im Gegenzug dazu, die Seeblockade iranischer Häfen schrittweise aufzuheben. Zündstoff stellt allerdings weiter eine mögliche, durch Teheran erhobene Maut für den internationalen Schiffsverkehr dar. Für die 60 Tage der vertieften Verhandlungen, die nun beginnen werden, solle es zwar keine Gebührenerhöhung geben, wie es danach weitergeht, soll der Iran laut Rahmenabkommen aber erst mit dem Oman aushandeln. Die USA hatten eine Maut in der Straße von Hormuz wiederholt als inakzeptabel bezeichnet. Und auch was das Nuklearpotenzial des Iran betrifft, ist vieles noch unklar. Unser für den Iran zuständiger Korrespondent Benjamin Weber.
18: Was das Atomprogramm angeht, so erklärt Iran im Text des Abkommens lediglich erneut, niemals eine Atomwaffe anzustreben. Der Rest ist noch Verhandlungssache. Ob die Islamische Republik weiterhin Uran anreichern darf und wie viel, ob internationale Beobachter das Atomprogramm überwachen dürfen und wie die Uranvorräte im Land, die bereits jetzt fast waffenfähig sind, unschädlich gemacht werden sollen, all das ist bislang ungeregelt.
15: Und noch ein wichtiger Knackpunkt, das Verhalten Israels. Das könnte entscheidend sein für die Frage Krieg oder Frieden am Persischen Golf. Unsere Korrespondentin in Washington, Katharina Fuß.
19: Israel ist ja kein Unterzeichner. Also was passiert, wenn sich Israel weigert, sich aus dem von ihnen besetzten Gebiet zurückzuziehen? Ja, und es gibt auch noch weitere Knackpunkte, über die noch verhandelt werden muss. Zum Beispiel muss über das angereicherte Uran im Iran gesprochen werden. Da gibt es auch noch keine Einigung. Und unklar ist auch, woher die 300 Milliarden Dollar für den Wiederaufbau im Iran genau kommen sollen, die ja im Raum stehen. Da ist von den USA und regionalen Partnern die Rede, aber sowohl US-Präsident Trump als auch sein Vize J.D. Vance betonen, aus den USA kommt dafür kein Cent.
15: Mit der nun erfolgten Unterzeichnung des Rahmenabkommens ist aber zunächst einmal der Wille bekundet, die kriegerischen Handlungen einzustellen. Ob all das am Ende wirklich gelingt, das ist bislang unklar. Genauso, ob es morgen doch noch zu einer feierlichen Zeremonie in der Schweiz kommt, bei der das ausgehandelte Abkommen noch einmal von allen Seiten unterzeichnet wird.
1: Die USA und der Iran haben also das Abkommen über einen Weg zum Frieden doch schon unterzeichnet. Eine Zusammenfassung von Roman Janik aus dem hr-Info-Team. 7:10 haben wir's.
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1: Uns Deutschen wird gerne nachgesagt, dass wir alles schlecht reden. Das Dumme ist nur, dass es manchmal auch zutrifft. Die Autoindustrie hierzulande hat einen ganzen Kofferraum voller Probleme. Beispiel Volkswagen. VW ist zwar immer noch einer der erfolgreichsten Autohersteller weltweit, was die Verkaufszahlen angeht, aber die Krise hat VW trotzdem im Griff und deswegen soll gespart werden. Bis zu 50.000 Jobs sollen wegfallen bis 2030 und zwar im gesamten Konzern. Dazu immer wieder Meldungen, dass auch ganze Werke geschlossen werden könnten. In diesen turbulenten Zeiten findet heute die Hauptversammlung bei Volkswagen statt. Darüber hätten wir auch gerne mit dem Betriebsrat von VW gesprochen. Da stand aber niemand für ein Interview zur Verfügung. Also haben wir bei der Gewerkschaft IG Metall nachgefragt, beim Bezirksleiter für Niedersachsen und Sachsen-Anhalt, außerdem Verhandlungsführer für den VW-Haustarif. Das ist Thorsten Gröger und mit ihm habe ich gesprochen. Herr Gröger, wenn Sie mit den Leuten reden, die bei VW arbeiten, welche Stimmungslage nehmen Sie da wahr vor dem Hintergrund dessen, was da alles schon angekündigt wurde?
20: Wenn man jetzt mal auf die Volkswagen AG schaut, ist die Situation natürlich wie in der Automobilindustrie insgesamt total schwierig. Ich will aber auch sagen, Ende 24 haben wir mit dem Unternehmen einen Vertrag gemacht, der die vom Unternehmen gekündigte Beschäftigungssicherung bis Ende 2030 wieder eingesetzt hat. Das heißt, bis Ende 2030 sind betriebsbedingte Kündigungen ausgeschlossen. Das gibt erstmal einen sicheren Rahmen. Mhm. So, das, was jetzt aber diese Ankündigungen, die schlagen natürlich trotzdem insofern auf die Stimmung, als dass die Leute natürlich dann auch nicht wirklich Vertrauen mehr fassen, ist das, was die Unternehmensleitung dort jetzt macht, führt uns das eigentlich in eine gute Zukunft? So, das ist ja klar. Wenn ich als Ergebnis einer langen Auseinandersetzung, auf der ja vergleichbare Problemlagen auf den Tisch lagen, wie sie jetzt auch auf dem Tisch liegen. So, wenn das Ergebnis heißt, wir haben jetzt einen Vertrag, dieser Vertrag heißt, Werke bleiben, betriebsbedingte Kündigungen sind ausgeschlossen, Investitionen in Modelle, in Software, in Produktionsverfahren, Batterie werden getätigt.
1: Ja.
20: So, und wenn dann unterwegs alles, obwohl es vertraglich vereinbart wird, der Eindruck erweckt wird, als müsse man das möglicherweise wieder in Frage stellen, dann schafft das kein Vertrauen. Das ist natürlich nicht gut.
1: Ne? Das ist klar, dass Sie da aus Gewerkschaft sich natürlich auch besonders kritisch drauf schauen, wenn es um solche Ankündigungen geht. Auf der anderen Seite, wenn wir mal die Perspektive von Volkswagen, von der Führung dort versuchen zu verstehen, da haben wir ja massive Probleme, für die Volkswagen zum Teil auch gar nichts kann. Also zum Beispiel der Handelsstreit mit den USA, die massive Konkurrenz aus China, die ganzen Unsicherheiten in der Weltwirtschaft. Da versucht der Konzern ja irgendwie wieder in die Spur zu kommen.
20: Naja, aber ich sag mal, der größte Teil der Probleme lag ja 2024 schon auf dem Tisch. Das heißt, die Verträge, die jetzt geschlossen worden sind, die Vereinbarungen, die wir geschlossen haben, sind ja dazu da, um einen Beitrag zur Lösung dieser Probleme zu bringen. Mhm. Also, dass der Automobilmarkt in Europa sich in absehbarer Zeit nicht mehr wieder auf das Niveau einpendeln wird, was wir vor der Pandemie hatten. Das ist wohl leider so und das war aber auch eine der Rahmenbedingungen 2024. Dass der Markt in China erstmal nicht mehr einen großen Ergebnisbeitrag bringt, das gilt ja nicht nur für Volkswagen, das gilt hier für andere genauso, dass das in absehbarer Zeit, wenn überhaupt, nur unter großen Schwierigkeiten wieder gelingen wird, das ist etwas, was 24 auch auf dem Tisch lag. So, und das, was jetzt neu hinzukommt, das sind in der Tat die Zolleskapaden von Trump und dass sich Konflikte auf der Welt neu auftun. Ganz ehrlich, der Fokus, den die Beschäftigten und wir als Vertreter der Beschäftigten legen, ist das, was sozusagen in Europa passiert. Weil wenn wir jetzt anfangen wollen, das, was in Nordamerika oder sonst wo auf der Welt passiert, so auszugleichen, dass die Last die Beschäftigten hier tragen sollen in Deutschland und in Europa,
1: ja,
20: dann wird das nicht funktionieren.
1: VW ist ja nur ein Thema. Der Branchenverband VDA, der Verband der deutschen Automobilindustrie, der hat das mal hochgerechnet, wie es in der Branche insgesamt aussieht. Die rechnen mit einem Stellenabbau bis zum Jahr 2035 von ungefähr 225.000 Arbeitsplätzen. Also da reden wir jetzt über die Autohersteller wie Volkswagen, aber eben auch über die vielen Zulieferer. Was macht das mit Ihnen als Gewerkschafter, wenn Sie so eine Prognose hören?
20: Gut, erstmal kenne ich jetzt die genauen Hintergründe dieser Prognose nicht, aber wir sehen ja, ne, dass wir einen massiven Aderlass an Beschäftigung auch haben. Insofern muss man immer gucken, dass die Schmerzen, die da jetzt zu tragen sind, dass die auch einzahlen in ein positives Zukunftskonzept. Aber was das ansonsten mit uns macht, ist natürlich auch klar, dass wir sagen, wir haben die Anforderung sowohl an die Unternehmen als auch an Politik, jetzt alles dafür zu tun, dass die Weichen so gestellt werden, dass man wieder in eine positivere Zukunft blicken kann. Und ich sag mal, da ist, glaube ich, ganz vorne, dass wir einen klaren Kurs brauchen, wo die Reise in der Automobilindustrie hingeht. Eine Debatte ständig über die Frage, ist die Zukunft jetzt elektrisch oder nicht? Also aus unserer Sicht ist sie klar elektrisch. Mhm. Diese ganzen Debatten darum, die helfen überhaupt nicht, sondern man muss jetzt mal gucken, dass die Rahmenbedingungen ordentlich gestaltet werden. Also dass das ganze Thema Förderung für Elektromobilität, das ist jetzt ja zum Glück auf den Weg gebracht. Die Frage von Ladestrompreisen, die Frage, wie hilft man der ganzen Zuliefererkette, wie hilft man denen auch dabei, den technologischen Umbau hinzubekommen. Es muss sozusagen konsequenter, schneller und mit einer klareren Ausrichtung passieren. Weil wenn ich sozusagen heute eine Richtung vorgebe und fange im nächsten Moment wieder an, darüber zu diskutieren, ob das richtig ist, dann entsteht Unsicherheit. Sowohl für die Investitionstätigkeit der Unternehmen Gift, ist aber auch für Kaufentscheidungen von Verbraucherinnen und Verbrauchern Gift. Weil ich sage mal, so eine Investition in ein Fahrzeug, das ist ja, ich sag mal, neben Wohneigentum die größte Investition, die ich als Kontaktperson tätige.
0: Ja.
20: So, und wenn ich da nicht weiß, ob ich da auf die richtige Technologie setze, dann halte ich mich zurück. Das andere ist, wir brauchen auch Impulse für die Konjunktur. Weil ich will natürlich nicht sagen, wenn die Konjunktur jetzt besser laufen würde, dass dann alle strukturellen Probleme, die wir in der Industrie hätten, gelöst werden. Aber wir hätten es doch viel einfacher, bei einer besser laufenden Konjunktur die Probleme, die strukturell da sind, zu lösen.
1: So sieht's Thorsten Gröger von der IG Metall. Er ist Verhandlungsführer für den Haustarif bei Volkswagen. Wir haben gesprochen über die Probleme dort und allgemein geschaut auf die deutsche Autoindustrie. Darum geht's bei uns heute Morgen. Und wie die Leute im VW-Werk in Baunatal hier bei uns in Hessen darüber denken, das hören Sie in etwa einer halben Stunde.
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1: Was für ein Stress für die Staats- und Regierungschefs aus Europa, die gerade noch auf dem G7-Treffen in Avignon gewesen sind. Heute geht's nahtlos weiter, und zwar in Brüssel. Da wird die Runde auch ein bisschen größer. Die Staats- und Regierungschefs und Chefinnen der EU beraten zwei Tage lang über alles Mögliche. Wobei, die Tagesordnung wird schon zum großen Teil vorgegeben von den Krisen auf der Welt und von dem, was beim G7-Treffen und drumherum alles passiert ist in Avignon bzw. in Versailles. Unser EU-Korrespondent Andreas Meyer-Feist hat schon viele EU-Gipfel miterlebt und erkennt die Besonderheiten, auf die es heute ankommen wird.
22: Es sind die Gipfeltöne, auf die viele warten in Brüssel, die lauten und die leisen. Wieder wird es viele Fragen geben, gleich am Anfang, noch bevor es richtig losgeht. Auch an den Kanzler, der einiges hinter sich hat. Und der vieles vor sich hat in Brüssel. Die Sätze am Anfang sind sie so wie beim letzten Mal.
23: Sehr zuversichtlich, dass uns heute einiges gelingen wird.
22: Das Treffen in Brüssel, ein Teil der neuen Atemlos-Diplomatie, in die sich Europa fast genussvoll fallen lässt. Nur einen Tag nach dem G7-Treffen im französischen Evian. Kaum ausgeschlafen geht es heute schon wieder weiter. Und zwar deftig. Geplant ist ein hastiger Parcours durch fast alles, bei dem sich die EU-Spitzen nicht so ganz einig sind. Das bedeutet kein Wohlfühlgipfel. Gefragt ist Nervenstärke. Manfred Weber, der mächtige Fraktionschef der christdemokratischen EVP-Fraktion, hat den EU-Spitzen schon gestern eine Botschaft mitgegeben, die für sie nichts Neues bedeuten dürfte.
24: It's crisis times and people asking us for one thing and that is to provide security.
22: Handeln in Krisenzeiten, Europa sicherer machen, auch wirtschaftlich. Geht es nach Frankreich, dann muss die EU völlig umdenken, sich von allen trennen, die nicht zur eigenen Handelsstrategie passen, vor allem von China. Laut EU-Kommission liegt das Handelsdefizit bei mehr als 350 Milliarden Euro. Europa kauft viel mehr in China ein als umgekehrt. Geht es nach Deutschland, dann wird Europa vorsichtiger sein mit Blick auf kritische Rohstoffe. Hier sei die EU noch zu sehr abhängig von China, heißt es in Berlin. VW, BASF und Siemens haben Milliarden in China investiert. Ein Handelskrieg käme nicht nur ungelegen, sondern könnte auch Investitionen gefährden. Frankreich im Schutzmodus, Deutschland in Vergeltungsangst, die beiden großen Nachbarn im China-Clinch. Oder wird man am Ende das hören, was schon mal zu hören war?
25: Ich freue mich, dass Emmanuel Macron und ich wie fast immer einig sind.
22: China bleibt ein entscheidender Partner. Der Begriff entscheidend wird oft gebraucht in Brüssel in diesem Zusammenhang mit wechselhafter Bedeutung zwischen wichtig und bedrohlich.
26: We have reached an inflection point.
22: Wir haben einen Wendepunkt erreicht, erklärte EU-Kommissionschefin Ursula von der Leyen bei ihrem letzten China-Besuch. In Brüssel wird es heute um das gehen, was für die europäische Politik daraus folgt.
27: China remains a critical partner,
22: erklärte der zuständige EU-Kommissar Maro Šefčovič dazu im EU-Parlament. Die Kommission stimmt den Gipfel auf eine härtere Gangart in der Handelspolitik ein. Vielleicht wird man dann auch diesen Kanzlersatz hören, wie nach dem letzten EU-Gipfel in Brüssel.
28: Europa hat verstanden, was die Stunde geschlagen hat.
22: Vielleicht auch den Satz des österreichischen Bundeskanzlers Stocker, eine Art EU-Gipfel-Ewigkeitsrichtlinie.
29: Dass wir auch hier eine Lösung finden werden, weil wir sie auch finden werden müssen. Vielen Dank.
22: Zeit genug wird da sein. Zwei Tage lang sitzen oder auch stehen die EU-Spitzenpolitikerinnen und Politiker in Brüssel zusammen. Sie haben mehr Zeit als üblich bei den Gipfeln nach einer ohnehin turbulenten weltpolitischen Woche.
1: Heute beginnt der EU-Gipfel in Brüssel, unter anderem mit Bundeskanzler Friedrich Merz. Unser Korrespondent Andreas Meyer-Feist wird das beobachten.
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1: Und auch die Finanzmärkte werden dominiert von der großen Weltpolitik.
0: USA und Iran haben die Absichtserklärung zum Kriegsende im Nahen Osten unterzeichnet. Wie reagieren die Finanzmärkte? In Asien herrscht zwar positive Stimmung. So kletterte der Leitindex Nikkei in Tokio erstmals über die Marke von 71.000 Punkten. Am Rohstoffmarkt geben die Ölpreise weiter nach. Aktuell kostet ein Fass Öl wieder weniger als 80 Dollar. Aber es bleiben Zweifel. Marktbeobachter verweisen darauf, dass die geopolitischen Risiken bestehen bleiben. Niemand weiß, ob die Vereinbarung zwischen Iran und den USA hält. Und die Energiekrise ist noch nicht vorbei. Es dürfte eine längere Zeit dauern, bis sich der Ölmarkt wieder normalisiert. Bis dahin werden tendenziell höhere Energiepreise und Inflationssorgen die Märkte wohl begleiten. In den USA lag die Inflation zuletzt sogar bei 4,2%. Üblicherweise reagieren Notenbanken auf eine hohe Inflation mit Zinserhöhungen. Damit wollen sie die Teuerung dämpfen. Die US-Notenbank beließ den Leitzins gestern aber zunächst unverändert. Viele FED-Mitglieder erwarten für dieses Jahr aber mindestens noch eine Zinserhöhung. An der Frankfurter Börse agieren die Anleger angesichts der vielen ungeklärten Fragen eher abwartend. Der DAX dürfte zum Handelsstart leicht zurückfallen.
1: Der Bericht aus unserem Börsenstudio von Thomas Spindler um 7.23 Uhr. Keine Fußball-Weltmeisterschaft ohne Vorhersagen. Können Sie sich noch an Paul erinnern, an Paul die Krake? Die hatte ja 2010 den Ausgang aller deutschen Spiele richtig vorhergesagt und auch die Teilnehmer beim Endspiel Spanien gegen die Niederlande. Bei der aktuellen WM sind jetzt verschiedene Tiere am Start bei uns in Deutschland. Ein Schaf, ein Elefant, ein Ameisenbär, alle werden da zu tierischen Orakeln. Ein deutscher Investmentbanker in Großbritannien versucht's aber mit einem anderen Ansatz. Der hat in der Vergangenheit häufig richtig gelegen mit der Weltmeisterprognose. Dabei wollte er eigentlich was ganz anderes beweisen, wie er unserem Korrespondenten Alexander Westermann erzählt hat.
2: Joachim Clement hat ein Problem. Er sitzt im Großraumbüro einer Londoner Investmentbank, 22. Stock, Blick über die Stadt. Auf dutzenden Bildschirmen flimmern Aktienkurse und Tabellen. Eigentlich beobachten er und seine Kollegen von hier aus die Volkswirtschaften in den USA und Europa, analysieren Chancen und Risiken für Investoren. 2014 aber hat er ein Modell gebaut, um den Gewinner der Fußball-Weltmeisterschaft vorherzusagen. Sein Ziel? Zu veranschaulichen, wie wenig verlässlich Prognosemodelle oft sind und sich selbst und der Branche so den Spiegel vorzuhalten.
3: Ich wollte zeigen, dass Ökonomen das Gefühl haben, sie können alles vorhersagen, obwohl sie eigentlich keine Ahnung davon haben und obwohl das Glück eine enorme Rolle spielt. Das Problem ist, dass dann der größte anzunehmende Unfall eingetreten ist und ich habe es plötzlich richtig gelegen. Und seither versuche ich gewissermaßen, diesem Fluch zu entrinnen.
2: Bislang ohne Erfolg. 2014 Deutschland, 2018 Frankreich, 2022 Argentinien. Immer trifft das Modell von Clement ins Schwarze. Und er wird zum Medienphänomen. 5 Interviewanfragen pro Tag bekomme er zurzeit. USA, Thailand, Australien. Alle wollen wissen, wer wird dieses Jahr Weltmeister. Auf dem Bildschirm vor ihm das Excel-Dokument mit Modell. Es ist denkbar einfach. Die FIFA-Weltrangliste kombiniert mit 3 Werten aus den Teilnehmerländern. Dem Klima, dem Bruttoinlandsprodukt und der Bevölkerungsgröße.
3: Die Bevölkerung gibt Ihnen Auskunft, wie groß der Talentepool an Fußballern in jedem Land ist. Der zweite Faktor, den Sie brauchen, ist, Sie müssen die Infrastruktur haben an Fußballfeldern, an Trainern, an Akademien, um junge Talente nicht nur zu entdecken, sondern auch zu fördern. Deswegen habe ich den Faktor Bruttoinlandprodukt pro Kopf. Und der dritte Faktor ist das Klima, die Temperatur im Land. Einfach deshalb, weil die Länder, in denen Sie das 12 Monate im Jahr Fußball spielen können, haben Sie automatisch in der Ausbildung von talentierten Spielern einen Vorteil gegenüber Ländern, die 3, 4, 5 Monate im Jahr nicht spielen können, weil es zu kalt ist.
2: Die Kombination aus diesen 3 Faktoren und der Weltrangliste könne dann den Ausgang eines Fußballspiels voraussagen, zumindest zur Hälfte. Die andere Hälfte, Glück.
3: Am Schluss richtig zu liegen beim Weltmeister ist wirklich wie ein Lotteriegewinn.
4: Das heißt, Sie haben dreimal eine Lotterie gewonnen.
3: Ja, das ist das, was ich mir verzweifelt versuche klarzumachen, dass ich, obwohl ich eigentlich nie Lotto spiele, damit vielleicht anfangen sollte.
2: Seine Prognose für dieses Jahr, Deutschland scheidet im Achtelfinale aus, Weltmeister werden die Niederlande. Im niederländischen Pub The Hems, ein paar Blocks weiter, ist man da eher skeptisch.
5: Bold choice. I don't think.
2: Gewagte Wahl. Mein Favorit ist Argentinien.
5: I think Argentina are probably the favorites at the moment.
2: Es wäre toll, wenn ein kleines Land gewinnt.
6: You know what? I'm more happy for the journey than the end.
2: Ganz ehrlich, es geht auch eher um die Reise als um das Gewinnen am Ende.
6: So exciting, but then it's over.
1: Tja, Stichwort Gewinnen, da war doch was.
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1: Rein von den Uhrzeiten her ist diese WM so ein bisschen unpraktisch, vor allem wenn man morgens früh aufstehen muss. Viele Spiele sind am späten Abend oder mitten in der Nacht. Gestern hat sich das aber gelohnt, länger aufzubleiben, und zwar beim Spiel England gegen Kroatien mit Superstar Harry Kane und Co. Alle, die es gesehen haben, sagen, das war eines der besten Spiele bei dieser WM bislang, wenn nicht sogar das Beste überhaupt in der Vorrunde. England gewinnt mit 4:2. Aber es war sehr spannend, weil Kroatien eben auch sehr stark aufgetreten ist. Unsere Sportreporterin Anne van Eickels hatte jedenfalls ihren Spaß, und das lag vor allem an einem Mann.
7: Wahrscheinlich war es nur ein Zufall, dass nach dem obligatorischen Verkünden des Man of the Match der Song Wonderwall von Oasis aus den Boxen im Stadion von Dallas dröhnte, mit diesem ikonischen Refrain, den alle kennen und alle mitsingen. Denn vielleicht wirst du derjenige sein, der mich rettet. Schöner lässt sich die Schicksalsgemeinschaft von Harry Kane und seinem Trainer Thomas Tuchel bei dieser WM wohl kaum in Worte fassen. Und der Auftakt der gemeinsamen Rettungsmission glückte beim 4:2 gegen Kroatien.
9: Was für ein Spiel zum Auftakt, besonders in der zweiten Halbzeit. Ich hoffe, alle zu Hause hatten Spaß und jetzt geht euch betrinken und habt eine gute Zeit.
7: Harry Kane erzielte 2 der 4 Tore und ist jetzt mit insgesamt 10 WM-Treffern gemeinsam mit Legende Gary Lineker, Englands bester Torschütze bei einer Weltmeisterschaft. Aber Kane arbeitete auch nach hinten, trieb seine Mannschaft an. Und es zeigte sich im bisher besten Spiel des Turniers, wie abhängig England und Thomas Tuchel sind von einem Kane in Bestform.
10: If you see the commitment of our captain,
9: wenn man den Einsatz sieht unseres Kapitäns, unserer Nummer 9, ein absoluter Leader. Er ist körperlich und psychisch komplett drin und er will es unbedingt und er führt als Vorbild. Darüber sind wir sehr glücklich.
10: So we're very happy.
7: Die Mannschaft hielt dem Druck stand, der auf ihr lastet. Fußball England erwartet schließlich nicht mehr als den Titel und misst auch Thomas Tuchel daran, den Deutschen, der polarisiert, weil er bekannte Stars wie Phil Foden nicht nominierte und dafür in England heftig kritisiert wurde. Und so ist dieser WM-Auftaktsieg auch ein Sieg für Nobody's Darling Tuchel. Denn seine Mannschaft begeisterte in der zweiten Halbzeit mit offensivem Fußball, mit hohem Tempo und der nötigen Resilienz nach den zwischenzeitlichen Gegentoren.
10: The leads didn't make us more free.
9: Die Führungen haben uns leider nicht freier im Kopf gemacht. Ich hatte mehr das Gefühl, dass wir etwas beschützen wollten. Aber ich liebe die Reaktion der Spieler nach der Pause. Wir haben sie ermutigt, nach vorne zu spielen, mutig zu sein, wir selbst zu sein.
7: Und wer weiß, vielleicht ist es am Ende ja genau diese Schicksalsgemeinschaft, die den englischen Fußball endlich retten wird. Nach 60 langen Jahren ohne WM-Titel.
1: Das 4:2 war jedenfalls schon mal ein Ausrufezeichen vom englischen Team. Anne van Eickels hat darüber berichtet. Und wenn Sie sagen, Fußball ist schön, aber ich würde gerne auch wieder was anderes sehen, da haben wir was für Sie.
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8: 7.31 Uhr. Rahmenabkommen zum Irankrieg ist unterschrieben. Wardeful für Entschädigung von polnischen NS-Opfern. Tödlicher Unfall mit E-Scooter in Wiesbaden. Das Wetter sonnig und teils schwül warm, 28 bis 34 Grad. Mein Name ist Katrin Austermann. Guten Morgen. Die USA und der Iran haben überraschend schon das Rahmenabkommen für ein Ende ihres Krieges unterzeichnet. Das haben beide Seiten bestätigt. ARD-Korrespondentin Katharina Fuß.
12: Laut dem Vermittlerstaat Pakistan tritt das Abkommen damit sofort in Kraft. Festgehalten sind darin demnach die Öffnung der Straße von Hormus, das Ende der Seeblockaden und die Einstellung aller Kampfhandlungen, auch im Libanon. Andere Punkte wie die künftige Urananreicherung im Iran sollen noch verhandelt werden. Unklar ist auch, woher die 300 Milliarden Dollar für den Wiederaufbau im Iran genau kommen sollen, die im Raum stehen. US-Präsident Trump betonte, dass kein amerikanisches Geld fließen werde.
8: Bundesaußenminister Wardeful will sich dafür einsetzen, dass polnische NS-Opfer eine Entschädigung bekommen. Er sagte der Deutschen Welle, aus der deutsch-polnischen Geschichte ergebe sich dazu eine Verpflichtung gegenüber den Menschen, die gelitten hätten. Ähnlich hatte sich vorher der polnische Außenminister Sikorski bei seinem Besuch in Berlin geäußert. Die Zahl der noch lebenden NS-Opfer in Polen wird auf rund 50.000 geschätzt. Polen fordert seit Jahren, sie zu entschädigen. Der Sachverständigenrat für Umweltfragen warnt davor, Regeln für den Umweltschutz aufzuweichen oder abzuschaffen. Das Beratergremium der Bundesregierung sagt, das deutsche Umweltrecht sei grundsätzlich gut. Es werde allerdings oft schlecht umgesetzt. Ein Beispiel seien die Werte zur Luftreinhaltung, die in vielen Städten jahrelang überschritten wurden. Die Experten fordern, dass neue Umweltgesetze einfach, präzise und konkret formuliert werden. Außerdem sollten sie schon während der Arbeit an den Gesetzestexten in der Praxis getestet werden. Filmer im Kreis Limburg-Weilburg droht die Zahlungsunfähigkeit. Deshalb will die Gemeinde die Grundsteuer deutlich anheben. Die Entscheidung soll heute Abend in der Gemeindevertretung fallen. HR-Reporter Benjamin Müller.
13: Der Grundsteuerhebesatz soll mehr als verdoppelt werden, von aktuell 365 auf 800%. Grund dafür, dass Filmer in diese finanzielle Schieflage gekommen ist, sind aus Sicht von Bürgermeisterin Bogler-Schmidt Fehler aus der Vergangenheit und ein Einbruch bei der Gewerbesteuer von rund 2 Millionen Euro. Neben der Steuererhöhung wird aktuell ein Konsolidierungsplan ausgearbeitet, um zu schauen, wo noch gespart werden kann.
8: Zwei schwere Unfälle mit E-Scootern in Hessen. Laut Polizei haben die Rollerfahrer in beiden Fällen die Vorfahrt missachtet. HR-Reporter Andreas Gerlach.
15: In Wiesbaden-Nordenstadt ging das Ganze tödlich aus. Ein 13-Jähriger wollte aus einem Feldweg heraus auf die Landstraße Richtung Wallau fahren. Ein 53-jähriger Autofahrer konnte nicht mehr rechtzeitig bremsen und überfuhr den Jugendlichen. In Gernsheim am Rhein ist ein 33-Jähriger schwer verletzt worden. Er ist aus einem Feldweg heraus über die Bundesstraße 426 gefahren und von einem Auto angefahren worden. Der E-Scooter-Fahrer ist mit dem Rettungshubschrauber in die Klinik gekommen.
8: Es war vermutlich der letzte Castor-Transport aus der Aufarbeitungsanlage Sellafield in Großbritannien. Gestern Abend sind 7 Behälter mit Atommüll im Zwischenlager Brockdorf in Schleswig-Holstein angekommen. Laut Polizei gab es nur kleinere Proteste. Der Atommüll stammt aus deutschen Kernkraftwerken und wurde in England aufgearbeitet. Erster Spieltag bei der Fußball-WM beendet. Portugal kam bei seinem Auftaktspiel gegen die Demokratische Republik Kongo nicht über ein 1:1 hinaus. Ghana besiegte Panama mit 1:0 und Usbekistan verlor mit 1:3 gegen Kolumbien. Außerdem hat England Kroatien mit 4:2 besiegt. Aus dem WM-Studio ARD-Reporter Florian Winkler.
17: Die Three Lions gingen durch Harry Kane per Elfmeter nach einer knappen Viertelstunde in Führung, aber Baturina, Kroatiens Offensivmann, konnte zum 1:1 ausgleichen. Wieder Kane kurz vor der Pause mit der erneuten Führung. Doch 45. plus 5 Musa mit dem 2:2. Der Engländer Bellingham schon kurz nach Wiederanpfiff mit dem 3:2 und Rashford erhöhte dann nach einer wirklich hervorragenden Druckphase der Engländer mit vielen Chancen dann zum 4:2 Endstand, was England den ersten Sieg bei dieser WM beschert.
8: Das waren die Nachrichten. Das Wetter. Sonnig, sehr warm und teils schwül wird es heute, 28 bis 34 Grad. In der Nacht ist es meist sternenklar bei 21 bis 14 Grad. Auch morgen wieder viel Sonne und heiß, 32 bis 38 Grad. dann kann es ab dem Nachmittag auch Hitzegewitter geben. Die weiteren Aussichten, auch das Wochenende wird sonnig und heiß mit Hitzegewittern, maximal 37 Grad. Die Zeit 7.36 Uhr.
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8: A60 Rüsselsheim Richtung Mainz, zwischen dem Rüsselsheimer Dreieck und Rüsselsheim Mitte, 3 Kilometer Stau wegen Reparaturarbeiten. Der rechte Fahrstreifen ist dort gesperrt. A60 Mainz Richtung Rüsselsheim, zwischen Ginsheim-Gustavsburg und Rüsselsheim-Königstetten, streckenweise Stau und stockender Verkehr. A66 Wiesbaden Richtung Frankfurt, zwischen Wiesbaden-Nordenstadt und dem Wiesbadener Kreuz, 2 Kilometer stockend. A67 Darmstadt Richtung Mönchhof, zwischen dem Rüsselsheimer Dreieck und Rüsselsheim Ost, 2 Kilometer Stau und stockender Verkehr. Und zum Schluss die A643 Mainz Richtung Wiesbaden, zwischen dem Dreieck Mainz und dem Schiersteiner Kreuz, 6 Kilometer stockend.
1: Vielen Dank.
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1: Einen schönen Donnerstagmorgen. Donald Trump hat den G7-Gipfel in Avignon sowas von dominiert. Das hat sich unter anderem so angehört. Ist ein bisschen schwer zu verstehen.
0: I'm the boss.
1: I am the boss, also ich bin der Boss, sagt er da, als die anderen gerade auf ihn gewartet haben. Das war nicht ganz ernst gemeint, aber es ist schon was dran. Gestern Abend hat er das nochmal unter Beweis gestellt. Beim Besuch auf Schloss Versailles, da hat er das Abkommen mit dem Iran unterschrieben für ein Ende des Krieges. Der Iran hat das digital unterzeichnet. Das haben beide Seiten auch so bestätigt. Und damit ist das Ganze schon einen Tag oder sogar anderthalb Tage früher passiert als geplant. Daniela Fuß ist unsere Korrespondentin in Washington. Und wir haben sie gefragt, was bedeutet die Unterzeichnung denn jetzt konkret?
4: Konkret heißt das, dass jetzt die Rahmenbedingungen feststehen, wie die USA und der Iran miteinander verhandeln wollen in den nächsten 60 Tagen. Also das muss man immer wieder sagen, das ist noch nicht der große Deal, das ist kein finales Friedensabkommen. Trotzdem, das Rahmenabkommen, das hat Trump vor Journalisten beim Abendessen im Schloss Versailles bestätigt, das ist unterzeichnet. Und es gibt Berichte über Fotos aus dem Iran, die zeigen, dass es auch dort unterzeichnet wurde. Vom Vermittler Pakistan heißt es, das Abkommen tritt damit sofort in Kraft. Also da ist man definitiv einen Schritt weiter als bisher. Eigentlich hätte das Abkommen ja am Freitag feierlich in der Schweiz unterzeichnet werden sollen. Dafür hätte eigentlich auch der Vizepräsident J.D. Vance extra in die Schweiz kommen sollen. Aber Präsident Trump, der hatte auf dem G7-Gipfel immer mal wieder so ein paar Andeutungen gemacht, dass es auch schneller gehen könnte und dass vielleicht auch er das Ganze unterschreibt. Dass es jetzt so schnell geht, das war überraschend.
1: Da haben sich doch viele gewundert, als das bekannt gegeben wurde, aber wahrscheinlich auch gefreut. Um was wird es denn jetzt in den Verhandlungen noch gehen und was wird sich mit dem Abkommen ändern?
4: Durch die Unterschrift jetzt müsste die Straße von Hormuz umgehend geöffnet werden. Im Abkommen ist auch festgelegt, dass die Seeblockaden aufgehoben werden und die Kriegshandlungen eingestellt werden, auch im Libanon. Das Problem dabei ist, Israel ist ja kein Unterzeichner. Also was passiert, wenn sich Israel weigert, sich aus dem von ihnen besetzten Gebiet zurückzuziehen? Ja, und es gibt auch noch weitere Knackpunkte, über die noch verhandelt werden muss. Zum Beispiel muss über das angereicherte Uran im Iran gesprochen werden. Da gibt es auch noch keine Einigung. Und unklar ist auch, woher die 300 Milliarden Dollar für den Wiederaufbau im Iran genau kommen sollen, die ja im Raum stehen. Da ist von den USA und regionalen Partnern die Rede, aber sowohl US-Präsident Trump als auch sein Vize J.D. Vance betonen, aus den USA kommt dafür kein Cent. Also da muss noch über vieles verhandelt werden.
1: In den Vereinigten Staaten selbst gibt es auch viel Kritik an dem Abkommen und an Donald Trump an sich. Kann die Unterschrift unter diesem Dokument die Kritiker von Trump vielleicht doch noch überzeugen?
4: Das glaube ich weniger, denn als die Einzelheiten zu dem Abkommen hier in den USA gestern bekannt wurden, da gab es wieder richtig viel Kritik. Vor allem von den Demokraten, da sagen viele, das ist ein richtig schlechtes Abkommen. Die USA verlieren da in jedem Punkt. Aber auch aus den eigenen Reihen kriegt Trump Gegenwind. Einige Republikaner sprechen in US-Medien von einem der schlimmsten außenpolitischen Fehler seit langem. Trump würde viel zu viele Zugeständnisse an den Iran machen. Der republikanische Senator Bill Cassidy, der kommentierte zum Beispiel auf der Plattform X mit den Worten, Reagan, also Ronald Reagan, der dreht sich jetzt im Grab um. Und es ist auch die Frage, wie sehr Donald Trump wirklich selbst an dieses Abkommen glaubt. Viele Beobachter sagen, der steht im Moment wirklich mit dem Rücken zur Wand, der musste jetzt ein Abkommen machen. Und man fragt sich auch schon, warum hat am Sonntag eigentlich der Vizepräsident als erstes digital das Iran-Abkommen unterschrieben und jetzt nochmal offiziell Trump? Vor der Presse hat er beim G7-Abschluss so scheinbar zum Spaß gesagt, wenn es gut geht, dann lasse ich mich feiern. Wenn es schief geht, gebe ich JD die Schuld. Also das ist alles etwas seltsam.
1: Unsere Korrespondentin Daniela Fuß aus Washington über die Meldung des Morgens. Das Abkommen der USA mit dem Iran ist nun doch schon unterzeichnet worden, 1,5 Tage früher als geplant. Damit rückt ein Ende des Krieges wahrscheinlich näher. Behalten wir selbstverständlich im Blick. Jetzt haben wir es 7.41 Uhr.
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1: Hat da jemand vielleicht ein Stück Zucker in den Tank geworfen? Fühlt sich jedenfalls so an. Es läuft nicht mehr rund in der Autoindustrie. Egal ob VW, BMW oder Mercedes oder Porsche. Alle haben weniger Autos verkauft auf den wichtigen Märkten der Welt. Die Gewinne schmelzen dahin. Der Volkswagen-Konzern plant in Deutschland bis 2030 den Abbau von bis zu 50.000 Stellen. Das ist zumindest angekündigt. Dazu die Sorge, dass möglicherweise doch ganze Werke geschlossen werden könnten. Der Standort bei uns in Nordhessen, in Baunatal, dürfte allerdings nicht betroffen sein, denn das Komponentenwerk dort ist besonders wichtig für den Konzern. Und trotzdem, das Gerede über die Dauerkrise macht auch was mit den Beschäftigten dort.
0: 6 Uhr Schichtwechsel bei VW in Baunatal. Wie die Stimmung im Werk ist, die wenigsten wollen dazu was sagen. Viele winken ab. Wer doch etwas sagt, der hat meist gemischte Gefühle.
3: Angespannt so ein bisschen, ne? Auf Sicht auf 2030 wird es nochmal interessant hier. Die Beschäftigungssicherung fällt dann, läuft dann wohl aus. Wer weiß, was dann passiert hier?
18: Man kriegt halt mit, wie die Stimmung so allgemein im Werk ist. Es könnte besser sein.
19: Bei uns in der Abteilung können wir uns jetzt nicht wirklich beschweren.
3: Das hat sich so meiner Meinung nach alles so ein bisschen beruhigt. Wir wollen mal gucken, wo die Reise hingeht. So richtig sagen kann ich dazu nichts.
0: Wie geht es den rund 15.000 VW-Beschäftigten in Baunatal wirklich? Knapp 2 Jahre nach dem Autobeben. Seitdem Werken die Schließung droht, die Beschäftigungssicherung nicht mehr auf Ewigkeit sicher ist, die Konkurrenz aus China immer stärker wird. Werksbetriebsratschef Carsten Büchling wollte sich kurz vor der Betriebsversammlung kommende Woche nicht äußern. Aber jemand anderes tut es.
20: VW gilt nicht länger als eine sichere Bank.
0: Das sagt Klaus Dörre. Er ist derzeit Gastprofessor an der Uni Kassel. Der Arbeitssoziologe beschäftigt sich seit Jahren mit VW, hat für eine Studie mit dem Titel Transformationskonflikte und die Krise der Autoindustrie auch rund 100 Mitarbeiter im Werk intensiv befragt. Zuletzt hat er mit seinem Team im Februar mehrere Mitarbeiter an wichtigen Positionen um ihre Einschätzung gebeten. Was Dörre zu hören bekommen hat:
20: Wut, dass Versprechungen nicht eingehalten werden. Zorn, dass man nur noch gesehen wird als Kostenfaktor, die eigentliche Arbeitsleistung gar nicht mehr gesehen wird.
0: VW-Chef Oliver Blume hat dem Konzern einen harten Sparkurs verordnet und betont bei der letzten Jahrespressekonferenz im März die Erfolge.
22: Allein durch Tarifeinigungen und Personalmaßnahmen haben wir 2025 rund 1 Milliarde Euro Kosteneffekte über Volkswagen, Audi, Porsche und Carriot erzielt.
0: In Zukunft sollen weiter Milliarden auch beim Personal gespart werden. Zahlen, die auch in Baunatal niemand gerne hört. Zwar gilt das Komponentenwerk hier als Cash-Cow des Konzerns, produziert wichtige Elektromotoren, aber auch etwa noch Getriebe für Verbrenner. Aber schon jetzt ist klar, tausende Jobs dürften wegfallen. Was VW für die Region bedeutet, fasst Professor Klaus Dörre so zusammen.
20: Wenn das VW-Werk wegbrechen würde mit seinen jetzt noch roundabout 15.000 Arbeitsplätzen, muss man einen Effekt einkalkulieren von 1:5 bis 1:7.
0: Heißt, ein VW-Arbeitsplatz sichert 5 bis 7 andere Arbeitsplätze in der Region. Bäcker, Hotels, Restaurants, alle sind irgendwie abhängig vom Werk mit Kleinstadtdimensionen. Noch ist er voll, der Mitarbeiterparkplatz am Werkstor in Baunatal. Die meisten Autos hier sind natürlich von Volkswagen. Aber vor den Werkshallen steht auch ein weißer BYD aus China. Die Konkurrenz ist unübersehbar. Schwarzmalen wollen aber nicht alle Mitarbeiter, wie etwa VWler Thomas.
23: Ich denke, wir können stolz darauf sein, was wir hier fertigen. Ja, die Autos sind auch klasse.
1: Eindrücke vom VW-Standort hier bei uns in Hessen in Baunatal. Dort war unser Reporter Marcel Ruge. Die Krise in der Autoindustrie ist heute Morgen das Thema bei uns. In etwa einer halben Stunde hören Sie dazu ein Interview mit einem Automobilexperten.
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1: Wenn Sie mit dem Auto unterwegs sind im Rhein-Main-Gebiet, dann haben Sie garantiert schon mal länger im Stau gestanden. Seit dem 20. März umso mehr. Da ist eine wichtige Autobahnbrücke gesperrt worden, und zwar die Mainbrücke Hochheim. Die gehört zur A671, die verbindet zum Beispiel Wiesbaden mit Darmstadt und Frankfurt mit Mainz. Diese Verkehrsader fällt einfach mal weg, und zwar für mehrere Monate. Die Autos stauen sich seitdem auf den Ausweichrouten. Zum Beispiel im Wiesbadener Stadtteil Kostheim.
2: Auto an Auto an Laster im Ortskern vom kleinen Stadtteil Kostheim. Einen halben Meter geht es vorwärts, dann wieder Stillstand.
5: Das nervt einfach nur.
6: Jeden Tag 50, 60 Kilometer Umwege, die Zeit, die verlorene.
7: Schrecklich. Ich arbeite in Wiesbaden, ich wohne in Bischofsheim. Und die Mainbrücke ist für mich der schnellste Weg.
2: Stattdessen durch Kostheim. Da ist Stau morgens von 7 bis 9 und nachmittags ab 3:30 bis in den Abend. Ortsvorsteher Achim Gleisner erinnert sich noch mit Schrecken an die erste Woche der Brückensperrung mit Chaos pur.
9: Da ging hier von früh morgens bis spät abends nichts mehr. Stehender Verkehr in ganz Kostheim, die Nebenstraßen, die als Schleichwege benutzt wurden, waren dann auch relativ schnell total verstopft. Die Nerven lagen blank bei Autofahrern und Anwohnern. Ein Autotransporter, da stand noch ein Gerüst am Haus. Der hat dann das Gerüst mitgenommen.
2: Es gibt jetzt 2 Straßensperren. Seitdem ist es besser. Aber immer noch hart, zum Beispiel für Yolanda.
10: Ich kann es nicht benennen. Es gibt kein Schimpfwort dafür. Kostet mich jeden Tag eine 1,5 Stunde. Ich arbeite in Wiesbaden und wohne in Bischofsheim. Ich habe einen Hund zu Hause. Ich arbeite 8 Stunden. Ich bin im Stress. Jeden Tag.
2: Martina Mitternacht kann nicht immer Homeoffice machen.
14: Ich fahre morgens jetzt 2 Stunden früher als normal, bin keine Frühaufstehen, ist für mich eine Katastrophe. Und mittags schaue ich halt, dass ich halbwegs so zurückkomme, dass ich nicht 5 Stunden brauche.
2: Dirk Schmidt holt den Sohn täglich von der Schule ab und braucht für eine Fahrt statt 20 Minuten jetzt bis über 1 Stunde. Sein Sohn
24: findet's doof. Der möchte an die Xbox und spielen. Und früh aufstehen. 6.05 Uhr klingelt der Wecker bei uns jetzt.
2: Dass die Brücke überraschend so lange gesperrt ist, liegt an gefährlichem Rost, an Korrosion. Das wurde zufällig entdeckt. Ingenieure und Bauarbeiter waren im März dabei, 2 große Brückenelemente zu ersetzen. Dafür hat man den Asphalt abgemacht. Darunter auf dem Stahl ein Bild des Schreckens. Kirsten Anlauf von der Autobahn GmbH.
25: Es handelt sich dabei um Rost und schadhafte Abdichtungen. Diese Schäden müssen jetzt instand gesetzt werden. Vorab waren diese Schäden nicht erkennbar.
2: Ausgerechnet Rost unter dem Asphalt. Sowohl bei der Dresdner Carola-Brücke als auch beim Brückensturz in Genua war der Rost schuld. Die Stahlplatten in Hochheim müssen ausgetauscht, verschweißt und versiegelt werden. Aufwendig. Deshalb dauert es noch mindestens 4 Wochen.
25: Wir setzen alles dran, dass eine Öffnung für den Verkehr schon Mitte Juli klappen kann.
2: Erstmal nur eine Spur pro Richtung. Mitte Juli klappt nur, wenn das Wetter mitspielt. Sowohl Regen als auch große Hitze können beim Schweißen ein Problem sein. Auch Handwerker und andere Betriebe sind betroffen. Antonio Lagarin guckt aus seinem gelben LKW. Er steht hier.
26: Jeden Tag, 2-mal Minimum. Das zieht schon alles raus. Die Kunden müssen warten. Wäre schon schön, wenn ich auf der Autobahn weiterfahren könnte, ja.
2: Die gute Nachricht zur Hochheimer Brücke über den Main, sie soll noch ein paar Jahre halten. Nur die Brücke am Ufer, die Vorlandbrücke, ist so marode, dass sie bald neu gebaut wird.
1: Die Sperrung der Mainbrücke Hochheim auf der A671 führt zu Verkehrsproblemen in der Region. Die Autos stauen sich schon seit Ende März auf den Ausweichrouten. Eine Reportage von Andrea Bonhagen. Hier ist HR Info um 7.49 Uhr. So, seit Tagen wird's ja schon angekündigt und heute geht's so richtig los mit der Hitze in Hessen. Temperaturen von weit über 30 Grad werden vorhergesagt und es wird schwül, das fühlt sich dann nochmal unangenehmer an. Die einen sagen, ist doch toll, endlich Sommer. Andere sagen, oh je, die Hitze, da komme ich ganz schlecht mit klar. Unser Reporter Andreas Heigen hat ein paar Tipps gesammelt, was sie da machen können und er hat sich auch erstmal umgehört, wie die Leute eigentlich mit diesen hohen Temperaturen umgehen.
27: Ein Aussichtsturm, Lernstationen und Schaubilder. Es geht um Sonne, Wolken, Wind, Regen und Klima. Wo könnte man mit den Leuten besser über ihre Wetterbefindlichkeiten sprechen als im Offenbacher Wetterpark?
28: Es ist einfach für ältere Menschen gerade diese Umstellung von diesem kalt auf warm oder auf heiß dann. Das macht der Kreislauf nicht so gut mit. Man fühlt sich schlapp, man ist müde.
29: Ja, auf jeden Fall. Also bei mir jetzt ist es jetzt nicht so krass, aber bei meiner Freundin schon, die hat auf jeden Fall sehr Kopfschmerzen immer, ja.
33: Also Hitze macht mir ein bisschen zu schaffen, aber ansonsten komme ich gut klar. 30 Grad ist noch okay, darüber hinaus wäre ich lieber am Meer.
27: Temperaturen wie im Süden am Meer, die erleben wir gerade auch bei uns in Hessen wieder. HR-Wetterexperte Tim Steger beschreibt uns diese Hitzewelle.
34: Ja, so bemerkenswert, dass sie jetzt doch mehrere Tage andauern wird. Jetzt heute schon verbreitet, über 30 Grad, vor allem in Südhessen, Rhein-Main. Rhein-Main-Gebiet, aber das wird noch mehr am Freitag 35 Grad im Süden, auch im Norden über 30 und übers Wochenende wird sich das noch weiter fortsetzen. Neben der Hitze auch die Feuchte ein Problem. Es wird sehr schwül und das ist vor allem nachmittags eine große Belastung für den Kreislauf.
27: Insbesondere in den Innenstädten, wo sich Häuser, versiegelte Plätze und Betonlandschaften stark aufheizen, sollte man sich unbedingt vorsehen. Hitze könne nämlich allen Menschen gefährlich werden, sagt Kirsten Daggen vom Gesundheitsamt in Frankfurt. Besonders betroffen seien aber ältere und vorerkrankte Menschen, kleine Kinder und Schwangere.
3: Was wir viel sehen, ist natürlich erstmal so eine Art Austrocknung. Der Körper verliert Nährstoffe und es kann zum Beispiel zu Kreislaufproblemen kommen, zu Krämpfen, Kopfschmerzen, Schwindel. Aber es kann auch noch viel weitergehen bis zum Hitzschlag, der leider tödlich enden kann.
27: Sehr wichtig ist, ausreichend zu trinken und dem Körper so Mineralstoffe zuzuführen. Bei großer Hitze schwitzen wir viel und der Körper braucht dann deutlich mehr Flüssigkeit. Was sind erste Anzeichen für eine Dehydration, also Flüssigkeitsmangel? Dr. Jörg Focke vom Marburger Bund und Notfallmediziner sagt:
4: Schwindel, Herzrasen, Verwirrtheit oder auch manchmal Muskelkrämpfe.

0: dass es halt in der Wohnung gar nicht erst so warm wird. Vielleicht eine Sprühflasche mit Wasser in der Wohnung haben, dass man sich mal abkühlen kann. Ansonsten kalte Fuß- und Armbäder.
1: Was auch immer Sie vorhaben, kommen Sie gut über die heißen Tage.
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1: 7.53 Uhr haben wir es gleich. Mal eben eine Rede schreiben für einen Vortrag oder eine Rede im Parlament. Das ist viel Arbeit, wenn es denn gut werden soll. Da ist es ja verlockend, sich helfen zu lassen von einer künstlichen Intelligenz. ChatGPT, Gemini oder was auch immer. Möglichkeiten gibt's da genug. Und darauf greifen auch Politikerinnen und Politiker zurück. Was aber passiert, wenn sich in der Bundespolitik immer mehr darauf verlassen? Beim Redenschreiben geht da nicht was von der eigenen Persönlichkeit verloren? Unser Hauptstadtkorrespondent Frank Eichmann fragt sich das auch.
3: Hat künstliche Intelligenz in der Politik noch eine Zukunft? Klar, sagt Bundestagspräsidentin Julia Klöckner.
4: Dass KI genutzt wird, das ist gar nicht die Frage des Obs, sondern des Wies.
3: Und dieses Wie wurde bereits vor gut einem Jahr ziemlich genau beschrieben. Auf 30 Seiten in den Leitlinien für den Einsatz künstlicher Intelligenz in der Bundesverwaltung. Das Papier gibt 5 ausführliche Ratschläge für die dienstlichen Nutzer von KI. Etwa setze sie verantwortungsbewusst und datensparsam ein, prüfe das Ergebnis fachlich, nutze KI transparent. Wie konnte es dann passieren, dass ausgerechnet Bundesdigitalminister Wildberger Artikel in seinem Namen veröffentlichte, verfasst zu großen Teilen von KI, oder dass in Thüringen Ministerpräsident Mario Vogt KI-generierte Grußworte vorlas und in einem Zeitungsartikel sogar mehrere frei erfundene Expertenzitate durchrutschten? Matthias Spielkamp von der Organisation Algorithm Watch warnt, in KI-generierten Reden und Artikeln würden innovative, kritische Perspektiven fehlen, sie seien häufig substanzlos und würden die Wahrheit subtil verzerren. Denn die Hersteller würden entscheiden, mit welchen Daten die KI gefüttert und trainiert wird und wie sie möglichst faktentreu antwortet. Ein bekanntes Problem:
5: dass sie häufig zum Beispiel sehr schmeichelhafte Antworten geben, in dem Sinne, dass sie die Ansicht des Fragenden eigentlich immer unterstützen wollen.
3: Spezielles Training sei wichtig für das richtige Prompting, sprich den konkreten Arbeitsauftrag für die KI. Und Kontrolle, weil KI-Modelle gerne etwas dazu erfinden, so wie die Zitate im Artikel des Thüringer Ministerpräsidenten. Vielleicht doch besser zurück in eine Vergangenheit mit Ministern, die ihre Reden noch selber schreiben? Geht nicht, sagt Peter Sprong, Chef des Verbandes der Redenschreiber deutscher Sprache. Weil praktisch kein Spitzenpolitiker seine Reden oder Artikel selbst verfasst, sondern das Referenten, der Pressestelle oder eben externen Redenschreibern überlässt. Und für Peter Sprong liegt ein Problem in den heutigen Produktionsbedingungen in vielen Pressestellen.
6: Ich kenne Kolleginnen und Kollegen, insbesondere in dieser Ministerialbürokratie, die schreiben bis zu 7 Reden am Tag. Ja, also wie soll das gehen? Da hat man ja vorher, unabhängig von der KI, schon sozusagen den redenschreibenden Menschen zur redenschreibenden Maschine degradiert.
3: Und in der Not könne dann Sorgfalt liegen bleiben. Die Lehre eines Redenschreibers aus dem missglückten KI-Einsatz in der Politik: dass gut geschulte Kollegen die KI-Ergebnisse sehr, sehr kritisch bewerten.
6: Dass sie aber bitte fortfahren sollen, die wirklich zum Teil großartigen Möglichkeiten zu nutzen, die diese Technologie bietet. Ich glaube, dass dadurch viele, viele Texte, die bisher schlecht waren, deutlich besser werden können.
1: Die Rolle von künstlicher Intelligenz in der Bundespolitik. Die Analyse dazu kam von unserem Hauptstadtkorrespondenten Frank Eichmann. Und der ist definitiv keine KI. 7.56 Uhr haben wir es am Donnerstagmorgen.
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1: Ja, bislang ist das ja vor allem eine Unentschieden-WM gewesen. Viele Spiele sind 1-1 ausgegangen oder 0-0. Das war gestern Abend, am späten Abend, dann doch mal eine willkommene Abwechslung. Und was für eine. England gegen Kroatien. Zweimal haben die Engländer geführt, zweimal konnte Kroatien nachlegen. Aber dann gewinnt England doch klar mit 4-2. Tabea Kunze ist unsere WM-Reporterin. Ich habe sie gefragt, sind Harry Kane und Co. damit in ihrer Rolle gerecht geworden als einer der Favoriten auf den Titel?
7: Ja, am Ende schon. Sie haben dieses Spiel gewonnen gegen Kroatien und das war bisher das hochklassigste Spiel dieser WM. Also das hat schon einen Aussagewert über die Stärke der Engländer. Zur Pause stand es 2-2, beide Tore für England durch Harry Kane vom FC Bayern. Aber die Kroaten konnten jeweils durch wunderschöne Tore das Ergebnis wieder ausgleichen und dann kam eben die Halbzeitpause und da hat Thomas Tuchel, der deutsche Trainer der Engländer, wohl genau den richtigen Ton getroffen.

0: denn die Engländer kamen dann wie verwandelt aus der Kabine, haben offensiv viel mehr Torchancen rausgespielt und dieses Spiel dann auch verdient gewonnen. Kleiner Makel sicher, in der Defensive wirkten sie nicht in jeder Situation stabil.
1: Davor hieß es bei der WM, der nächste bitte, denn nach Spanien stolpert sich auch Portugal hinein in diesen Wettbewerb. Spanien hat ja nur 0:0 geschafft gegen Kap Verde und Portugal schafft nur ein 1:1 gegen die Demokratische Republik Kongo. Was war da los mit Cristiano Ronaldo und den anderen?
0: Mit Cristiano Ronaldo war leider wenig los, bis gar nichts in diesem Spiel. Der große Superstar der Portugiesen hat zwar das komplette Spiel über auf dem Platz gestanden, aber er war quasi unsichtbar. Er hatte kaum Ballkontakte und er hat nicht einen einzigen Schuss aufs Tor abgeliefert. Und das ja als Sturmlegende. Das Einzige, was von diesem Arbeitstag wirklich hängen bleibt, ist sein neuer Rekord. Denn Cristiano Ronaldo ist mit 41 Jahren und 132 Tagen der älteste Feldspieler, der jemals bei einer WM in der Startelf stand. Das Problem ist nur, das hat man auch gesehen in diesem Spiel. Ihm fehlte komplett die Bindung und das ist natürlich jetzt Wasser auf die Mühlen all der Kritiker, die ohnehin der Meinung sind, dass Portugal ohne Cristiano Ronaldo ein gefährlicheres und besseres Team wäre.
1: Ja, die Großen scheinen doch ihre Probleme zu haben mit den vermeintlich unbekannten Mannschaften bei dieser WM. Das haben wir jetzt schon häufiger erlebt. Hast du denn eine Erklärung dafür?
0: Es ist tatsächlich so, dass die vermeintlichen Underdogs bei dieser WM wirklich stark aufspielen. In der Hinsicht, dass sie defensiv stabil sind. Sie sind taktisch, konkurrenzfähig und fußballerisch auch. Und das macht es dann zumindest für viele Favoriten auch schwer, diese Teams zu knacken. Kap Verde, Kongo oder auch Katar, alle haben unentschieden geholt gegen deutlich stärker eingeschätzte etablierte Mannschaften bei diesem Turnier. Also da muss man wirklich sagen, da haben viele kleine Nationen in den vergangenen Jahren einen Schritt nach vorne gemacht.
1: Unsere WM-Reporterin Tabea Kunze. Wir haben gesprochen unter anderem über das 4:2 von England gegen Kroatien. Und es gibt noch mehr als Fußball an diesem Morgen. Dafür ist Katrin Austermann zuständig. Und die hören Sie jetzt.
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3: 8 Uhr. Rahmenabkommen zum Irankrieg ist unterschrieben. Wadefuhl für Entschädigung von polnischen NS-Opfern. Erster Spieltag bei der Fußball-WM beendet. Das Wetter sonnig und teils schwül warm, 28 bis 34 Grad. Mein Name ist Katrin Austermann. Guten Morgen. Die USA und der Iran haben überraschend schon das Rahmenabkommen für ein Ende ihres Krieges unterzeichnet. Das haben beide Seiten bestätigt. ARD-Korrespondentin Katharina Fuß.
4: Laut dem Vermittlerstaat Pakistan tritt das Abkommen damit sofort in Kraft. Festgehalten sind darin demnach die Öffnung der Straße von Hormus, das Ende der Seeblockaden und die Einstellung aller Kampfhandlungen, auch im Libanon. Andere Punkte wie die künftige Urananreicherung im Iran sollen noch verhandelt werden. Unklar ist auch, woher die 300 Milliarden Dollar für den Wiederaufbau im Iran genau kommen sollen, die im Raum stehen. US-Präsident Trump betonte, dass kein amerikanisches Geld fließen werde.
3: Außenminister Wadefuhl hat sich dafür ausgesprochen, polnische NS-Opfer zu entschädigen. In einem Interview mit der Deutschen Welle sagte der CDU-Politiker, er wolle sich dafür einsetzen, dass entsprechende Zahlungen im Haushalt des kommenden Jahres berücksichtigt werden. Aus Berlin ARD-Korrespondentin Christina Nagel.
5: Der polnische Außenminister hatte gestern bei den Feierlichkeiten zum 35. Jahrestag des deutsch-polnischen Nachbarschaftsvertrages in Berlin noch einmal Druck gemacht. Menschen, die besonders unter der deutschen Besatzung gelitten hätten, würden nach und nach sterben, mahnte Sikorski. Polen erwarte eine Wiedergutmachung im moralischen und materiellen Sinne, eine humanitäre Geste. Die Zahl der noch lebenden NS-Opfer in Polen wird aktuell auf rund 50.000 geschätzt.
3: Die hessische Mietpreisbremse steht auf der Kippe. Die Regelung war auf 5 Jahre begrenzt und Ende des vergangenen Jahres ausgelaufen. Das Land Hessen hat sie dann aber um 1 Jahr verlängert. Das Frankfurter Amtsgericht hat nun entschieden, dass diese Verlängerung unwirksam ist. Das Urteil könnte Signalwirkung haben. Das Wirtschaftsministerium winkt dagegen ab und sagt, das sei eine Einzelfallentscheidung. Kommunalpolitiker haben weiter viel mit Hass und Hetze zu tun. Das zeigt eine Bilanz der zentralen Anlaufstelle, die das Bundesinnenministerium vor 2 Jahren eingerichtet hat. Dort haben sich bisher 320 Betroffene gemeldet, also im Schnitt 14 pro Monat. Aus dem ARD-Hauptstadtstudio Jan Zimmermann.
6: Dabei gehe es vor allem um Beleidigungen, üble Nachrede und Verleumdungen. Die meisten betroffenen Kommunalpolitiker melden sich nicht gleich beim ersten Vorfall bei der sogenannten starken Stelle, wie die Hotline heißt. Laut Innenministerium handelt es sich oft um eskalierte Konflikte mit einer längeren Vorgeschichte. Im vergangenen Jahr war die Zahl der Straftaten gegen Amts- und Mandatsträger gegenüber 2024 zwar leicht zurückgegangen, aber mit fast 5.800 Fällen immer noch höher als in früheren Jahren.
3: Bei einem Unfall in Wiesbaden ist ein Jugendlicher auf einem E-Scooter ums Leben gekommen. Laut Polizei hatte der 13-Jährige im Stadtteil Nordenstadt die Vorfahrtsregeln nicht beachtet und wurde von einem Auto erfasst. Bei einem ähnlichen Unfall in Gernsheim am Rhein wurde ein 33-jähriger E-Scooter-Fahrer schwer verletzt. England ist mit einem Sieg in die Fußball-WM gestartet. 4:2 gegen Kroatien. Bayern-Star Harry Kane traf gleich zweimal für sein Team. Portugal hat sich in seinem ersten Spiel schwer getan. Gegen die Demokratische Republik Kongo kam das Team um Cristiano Ronaldo nicht über ein 1:1 hinaus. Ghana setzte sich 1:0 gegen Panama durch und Kolumbien besiegte WM-Neuling Usbekistan mit 3:1. Und das passiert heute noch. In Brüssel beginnt am Abend ein EU-Gipfel. Es geht vor allem um die Kriege in der Ukraine und dem Iran und die Beziehungen der EU zu China. Beim Bundesgerichtshof geht es um den Schufa-Score, konkret um die Frage, wie umfangreich das Unternehmen darüber informieren muss, wie es den Wert berechnet. Und in Fulda wird der Schlossgarten wieder eröffnet. Fast 5 Jahre lang war er rekonstruiert worden. Das waren die Nachrichten. Das Wetter. Sonnig, sehr warm und teils schwül wird es heute, 28 bis 34 Grad. In der Nacht ist es dann meist sternenklar, 21 bis 14 Grad. Auch morgen wieder viel Sonne und heiß, 32 bis 38 Grad. Dann kann es ab dem Nachmittag auch Hitzegewitter geben. Die weiteren Aussichten, auch das Wochenende, wird sonnig und heiß mit Hitzegewittern, maximal 37 Grad. Die Zeit 8.05 Uhr.
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3: Zunächst Vorsicht bitte auf der A3 Frankfurt Richtung Köln. Zwischen Bad Camberg und Limburg Süd, dort liegen mehrere Matten auf der Fahrbahn. Vorsicht bitte auch auf der A66 Wiesbaden Richtung Frankfurt. Zwischen dem Griftler Dreieck und Frankfurt-Zeilsheim eine ungesicherte Unfallstelle, und zwar auf dem rechten Fahrstreifen. A45 Dortmund Richtung Gießen zwischen Ehringshausen und dem Wetzlarer Kreuz, 3 Kilometer Stau und stockender Verkehr. A60 Rüsselsheim Richtung Mainz zwischen dem Rüsselsheimer Dreieck und Rüsselsheim Mitte, 4 Kilometer Stau wegen Reparaturarbeiten, der rechte Fahrstreifen ist dort gesperrt. A60 Mainz Richtung Rüsselsheim zwischen Ginsheim-Gustavsburg und Rüsselsheim Mitte, 4 Kilometer Stau und stockender Verkehr. A66 Wiesbaden Richtung Frankfurt zwischen Wiesbaden-Erbenheim und dem Wiesbadener Kreuz streckenweise stockend und im weiteren Verlauf dann zwischen Frankfurt-Ludwig-Landmann-Straße und Frankfurt-Miquel-Allee 2 Kilometer Stau. Und zum Schluss die A643 Mainz Richtung Wiesbaden zwischen dem Dreieck Mainz und dem Schiersteiner Kreuz 6 Kilometer stockend.
1: Dankeschön, Katrin.
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1: Einen schönen guten Morgen. Was war denn da los in Evian am Genfersee in Frankreich? Da kommen die Regierungschefs von 7 großen Industrieländern zusammen. Und obwohl die Welt gerade so große Probleme hat, sehen wir Bilder voller Harmonie und großer Einigkeit. Gab es in den vergangenen Jahren auch nicht so oft. Dieses Mal gab es dazu auch noch positive Nachrichten zu den großen Konflikten auf der Welt, im Nahen Osten oder in der Ukraine. Am Abend dann, da war das Ganze schon zu Ende, kam noch diese überraschende Meldung hinterher. US-Präsident Donald Trump hat beim Besuch auf Schloss Versailles schon diese Vereinbarung unterzeichnet mit dem Iran über ein mögliches Ende des Krieges. Der Iran wiederum hat das digital unterschrieben und das alles früher als vorgesehen. Unsere Korrespondentin Angela Ulrich hat den G7-Gipfel beobachtet. Mit ihr konnte ich heute Morgen sprechen. Das Ganze war ja erst für morgen geplant in Luzern. Wie kam es dazu, dass es jetzt doch schneller ging?
7: Naja, ich glaube, Donald Trump ist einfach ein Meister von Bildern. Er war eben gestern Abend nochmal von Emmanuel Macron nach Versailles eingeladen in dieses goldglänzende Schloss. Und da wollte eben Trump offenbar uns, für uns auch überraschend, dieses Bild produzieren. Er hat dann, man sieht es auf seinem Account, auf dem White House Account, ein Bild, ein Blatt in die Höhe gehalten, das unterschrieben, das soll dieses Rahmenabkommen sein. Und damit, wie gesagt, hat er überrascht.
1: Wissen wir denn, was da drin steht?
7: Ja, es ist schon ein bisschen was rausgetropft, dass 14 Punkte dabei sind, ein sofortiges Ende des Krieges an allen Fronten im Iran, auch im Südlibanon. Teheran werde dafür die Straße von Hormuz unverzüglich öffnen, die Seeblockade iranischer Häfen durch die USA beendet und eben auch Export von Rohöl Irans wieder erlaubt. Also das so ein paar Punkte. Aber da drin steht auch, dass für Details die nächsten 60 Tage wichtig sind. Also da wird dann nochmal peu à peu verhandelt, auch Sanktionen gegen Iran aufzuheben von Seiten der USA. Das soll dann erst kommen, wenn man noch mehr ausgehandelt hat. Auch wie es mit dem iranischen Atomabkommen wirklich weitergeht, das steht alles immer noch weiter in den Sternen.
1: Und wir sehen, Donald Trump ist immer für eine Überraschung gut. Wie geht denn das jetzt weiter? Also ist der Termin morgen in der Schweiz damit hinfällig?
7: Ja, dazu gibt es Verwirrung auf jeden Fall. Auf pakistanischer Seite, da wurde erst ein Foto veröffentlicht, wo es auch diesen Termin noch gibt mit dem Birkenstock. Das ist ein Luxushotel eben am Vierwaldstätter See, wo das morgen passieren sollte, eine Unterschrift. Aber da wäre Trump nicht dabei gewesen. Und ich glaube, er wollte eben selber mit diesem Bild, mit dieser Unterschrift nochmal in die Medien kommen. Und wir wissen ehrlicherweise noch nicht genau, ob da morgen noch was passiert oder ob das jetzt abgeblasen wird.
1: Behalten wir selbstverständlich im Blick. Das Ganze hat sich ja auch abgespielt nach dem offiziellen Ende des G7-Gipfels und auf den wollen wir natürlich auch nochmal zu sprechen kommen. Da wurde sehr viel Harmonie nach außen verbreitet. Ist das gerade auch im Hinblick auf den USA eigentlich die große Errungenschaft dieses Treffens, dass sich alle zumindest weitgehend einig gewesen sind?
7: Ja, absolut. Das hat ja auch Friedrich Merz, der Kanzler, mehrfach auch am Ende nochmal des Gipfels betont, wie wichtig das ist, dass sich jetzt die G7 nochmal neu untergehakt haben und eben auch gemeinsam mit Donald Trump. Und wie man jetzt auch wieder sieht an dieser Zeremonie, der ist so dermaßen stolz auf dieses Rahmenabkommen mit dem Iran, was er ja ausgerechnet auch an seinem 80. Geburtstag abgeschlossen hat. Und damit ist er ja im Gepäck schon gekommen. Das war ja Sonntag schon hierher nach Evian. Und jetzt sagen die G7, weil wir ihn in so guter Laune und mit Unterstützung unsererseits für den Iran bedacht haben, hat er, Trump, eben auch wieder sich für die Ukraine interessiert und zieht da jetzt mit den anderen der G7 an einem Strang gegen Russland. Und das war sowas, der ukrainische Präsident Zelensky war ja hier, der ist hier wirklich als Gewinner deswegen aus Evian abgereist.
1: Die Bilanz des G7-Gipfels in Evian aus Sicht unserer Korrespondentin Angela Ulrich. Danach haben die USA bzw. Donald Trump als Präsident und auch der Iran schon dieses Rahmenabkommen unterzeichnet über ein mögliches Ende des Krieges. Und das kam früher als geplant, dieser Moment der Unterzeichnung. Damit haben wir es 8:10.
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1: Reden wir nicht drum herum. Deutschlands Automobilindustrie steckt in der wahrscheinlich schwersten Krise, die es bislang gegeben hat. Egal ob VW, Mercedes, Porsche oder Audi. Es werden weniger Autos verkauft, die Gewinne schmelzen dahin. Der Volkswagen-Konzern ist schon dabei, massiv Stellen abzubauen. Bis zu 50.000 sollen im gesamten Konzern wegfallen bis 2030. Dazu immer die Spekulationen, dass ganze Werke geschlossen werden könnten. Heute findet nun bei Volkswagen die Hauptversammlung statt. Und da wird es wieder darum gehen, welche Strategien und Lösungen es denn gibt, um aus der Krise wieder rauszukommen. Darüber gesprochen habe ich mit Professor Stefan Reindl. Er ist wissenschaftlicher Direktor des Instituts für Automobilwirtschaft der Hochschule für Wirtschaft und Umwelt in Nürtingen-Geislingen. Herr Professor Reindl, was sind denn die Gründe dafür, dass unsere Autoindustrie so tief in der Krise steckt?
8: Ja, es ist sicherlich keine einfache Delle, die wir gerade zu bewältigen haben. Es ist eine Struktur- und eine Standortkrise gleichermaßen. Das heißt, die früheren Erfolgsmodelle mit der Stärke beim Verbrennungsmotor, die hohen Exportmargen, vor allem nach China und in Nordamerika, das trägt nicht mehr. Gleichzeitig sind wir aber bei Elektroautos keineswegs abgehängt. 40% der in Deutschland produzierten Pkw waren elektrisch. Also nicht die Elektromobilität ist das Problem. Problematisch ist, dass Deutschland zu teuer, die Unternehmen zu langsam sind und zu unsicher durch diese Transformation gehen.
1: Auf den Punkt würde ich gerne nochmal eingehen, weil Sie gesagt haben, Elektromobilität sei gar nicht so das Thema. Das kritisieren aber viele nach dem Motto, da habe die deutsche Autoindustrie viel zu spät reagiert, viel zu lange auf den Verbrenner gesetzt. Das scheinen Sie offenbar ein bisschen anders zu sehen.
8: Ja, das sehe ich tatsächlich anders. Und wenn man mal vielleicht auch zurückblickt, BMW hat möglicherweise viel zu früh angefangen, damals mit dem i3, und da gab es einfach keinen Markt. Dass eben China jetzt schneller und dynamischer durch die Märkte geht und möglicherweise auch einen Druck durch die Überproduktion derzeit hat und deswegen sehr stark die Globalisierungsstrategien anzettelt. Wir sind aber insgesamt bei Entwicklung und Produktion zu langsam. Wir haben zu wenig Produktivität, wir sind zu wenig dynamisch unterwegs. Und gleichzeitig sind es eben auch die Standortfaktoren hier in Deutschland. Und insofern sind die Unternehmen gefordert, aber auch vor allem die Politik.
1: Sie haben gesagt vorhin, Deutschland sei auch zu teuer. Aber jetzt waren wir ja noch nie ein Billiglohnland. Also das hätte doch auch schon früher zu Problemen führen sollen, hat es aber gar nicht gemacht.
8: Ja, also erstens bezahlen die Abnehmer diese Preise nicht mehr, weder bei uns in Deutschland noch im Ausland. Und der Wettbewerb mit Modellen, die tatsächlich auch wettbewerbsfähig sind, der ist stark angestiegen, vor allem durch die chinesischen Automobilhersteller.
1: Beim Volkswagen-Konzern zieht man ja da Konsequenzen, und das ist ja schon länger angekündigt worden, bis 2030 im ganzen Konzern in Deutschland bis zu 50.000 Stellen, die da wegfallen sollen. Das soll zwar alles sozialverträglich passieren, aber das ist natürlich schon eine Hausnummer. Es wird auch immer wieder darüber spekuliert, ob nicht komplette Werke geschlossen werden. Ist das aus Ihrer Sicht denn wirklich notwendig?
8: Ich denke, wir werden keinen wirklichen Ausweg aus dieser Situation derzeit haben. Das hängt einerseits mit dem eingebrochenen Exportmarkt zusammen. Wir tun uns schwer in Nordamerika, wobei das ist noch nicht mal absatzseitig das Problem. Das ist vor allem ertragsseitig ein Problem, weil wir dort nichts verdienen, weil die Zölle eben die Margen auffressen und wir mit den Preisen nicht nach oben kommen. Umgekehrt ist es bei China eher dann der Wettbewerb, der sehr, sehr stark geworden ist. Wir sind zwar immer noch anerkannt bei Fahrzeugen mit Verbrennungsmotor, aber nicht bei Fahrzeugen mit Elektromotor. Das heißt, wir finden dort überhaupt nicht statt. Also das wird sich auch nicht morgen auflösen. Also wir werden nicht aus dieser Krise ganz automatisch herauskommen. Sie wird sich einfach gesund wachsen müssen. Es bleibt eben eine Transformations- und Standortkrise.
1: Ja, gesund wachsen, das klingt erstmal vernünftig, ist natürlich für die Leute, die da beschäftigt sind, im Zweifel brutal. Also wir haben in der gesamten deutschen Autoindustrie laut dem Branchenverband VDA bis 2035 um die 225.000 Arbeitsplätze, die da möglicherweise wegfallen. Das ist zumindest deren Prognose. Das trifft sowohl Zulieferer als auch die großen Autohersteller. Verliert die Autoindustrie gerade hier in Deutschland so ihren Stellenwert als Schlüsselindustrie?
8: Wir haben schon seit Mitte der 10er Jahre beobachtet, dass verstärkt dieses Local für Local verfolgt wird oder dass eben die...
1: Das heißt also produzieren im Inland fürs Inland?
8: In den Ländern, in denen man eben absetzen möchte, dass man dort auch produziert. Damit umgeht man ja eben auch diese Zölle. Mhm. Das ist das eine. Und das andere ist, dass wir schon seither sehr stark ins Ausland tendieren, in billigere Standorte. Und das haben wir auch gesehen. Wir können auch keine günstigen Klein- und Kompaktwagen hier in Deutschland produzieren, weil die einfach zu teuer sind.
1: Was müsste Ihrer Meinung nach die Politik jetzt machen, damit sich die deutsche Autoindustrie möglichst schnell wieder erholt?
8: Ja, und das ist wirklich ärgerlich. Wir haben eben nach wie vor zu teure Energiepreise. Wir haben zu träge Strukturen. Wir haben eine nicht sehr gute Infrastruktur im Blick auf die Logistik und alles, was uns eben begleitet. Wir müssen eben gucken, dass wir insgesamt nochmal die Kosten nach unten bringen. Und da geht es nicht ohne eben die politischen Entscheidungsträger, die dazu helfen.
1: Das heißt aber auch, die Belegschaft wird da massiv leiden, denn das sind diejenigen, die es dann trifft.
8: Ja, das ist so, und die Arbeitsplätze, die mal weg sind, wo eben Werke in anderen Ländern aufgebaut werden, die werden wir nicht so schnell wieder hierher holen.
1: Die Einschätzung des Automobilexperten Professor Stefan Reindl von der Hochschule für Wirtschaft und Umwelt in Nürtingen-Geislingen. Wir haben gesprochen über die Probleme in der Autoindustrie. Darum geht's bei uns heute Morgen.
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1: Und was die Gewerkschaft IG Metall sagt, beziehungsweise ein Vertreter dieser Gewerkschaft über die Lage bei Volkswagen, das erfahren Sie in der kommenden halben Stunde. Jetzt haben wir es 17 Minuten nach 8. In Gießen hat gestern ein besonderes Museum Geburtstag gefeiert, und zwar der Lern- und Erinnerungsort am früheren Notaufnahmelager der Stadt. Seit genau einem Jahr erinnert dort eine kostenlose interaktive Dauerausstellung an diesen wichtigen Ort, der auch viel zu tun hat mit der deutsch-deutschen Geschichte. Alleine aus der früheren DDR ist jeder und jede Vierte auf der Flucht über Gießen in die Bundesrepublik Deutschland gekommen. Das sind etwa 1 Million Menschen, und dazu kommen dann noch die Schicksale von Heimatvertriebenen nach dem Zweiten Weltkrieg und Menschen, die als Flüchtlinge hier in Hessen gelandet sind. Welche Spuren sie alle in Gießen hinterlassen haben, das hat sich unser Reporter Marc Klug bei der Jubiläumsfeier angeschaut.
9: Für Berthold Dücker ist der Lernort im Gießener Meisenbornweg eine Reise in seine eigene Vergangenheit. Er war 16 Jahre alt, als er alles riskiert hat, um den Überwachungsstaat in der DDR hinter sich zu lassen. Als er damals die Grenze zwischen Thüringen und Hessen überquert, hat er nichts dabei, außer einer Kneifzange und der Hoffnung auf ein besseres Leben.
10: Nach meiner Flucht durchs Minenfeld 1964 bin ich hier in Gießen im Lager gelandet. Das ganze Lager war voll, alles junge Menschen. Man verliert ja auch vieles aus dem Gedächtnis. Und wenn ich hier Dokumente sehe, auch aus dieser Zeit, eine unglaubliche Stimmung. Wenn ich heute die Bilder sehe von überfüllten Flüchtlingslagern in Polen, ist das für mich ein einziges Déjà-vu. Und ich will damit sagen, es hat sich eigentlich gar nichts verändert.
9: Das soll auch die Ausstellung zeigen. Der Wunsch nach Freiheit und Demokratie vereint alle Menschen, die ihre Heimat verlassen haben und über das Notaufnahmelager in Gießen einen Neuanfang gewagt haben. Etwas Ähnliches sagt auch Wolfgang Thierse. Zwischen 1998 und 2005 war er Präsident im Deutschen Bundestag und damit der erste Politiker aus der früheren DDR in einem so hohen Amt. Der Lernort zeigt laut ihm,
11: dass man Freiheit und Demokratie verteidigen muss, bevor sie zerstört sind. 40 Jahre DDR habe ich hinter mir. Es hat ganz lange gedauert, bis wir die Chance hatten, dieses Regime zu überwinden. Deswegen ist die Erinnerung an Flucht aus der DDR auch für diejenigen, die da geblieben sind, immer auch etwas Schmerzliches. Man hat Freunde verloren und Hoffnungen verloren.
9: Thierse nennt dabei den 17. Juni 1953 als ein Schlüsselereignis. Er war 9 Jahre alt, als die Sowjetunion damals den Volksaufstand in der DDR niedergeschlagen hat. Seit der Wiedervereinigung ist die Erinnerung an das Datum jedoch verblasst. Der Lernort in Gießen will das ändern. Das Team hier hat deshalb vor einem Jahr genau am 17. Juni eröffnet. Und es hat gestern Thierse zu einer Podiumsdiskussion eingeladen. Zusammen mit dem früheren hessischen Ministerpräsidenten Volker Bouffier.
12: Der 17. Juni ist eine bleibende Erinnerung an den Aufstand mutiger DDR-Bürger gegen die Diktatur, gegen die sowjetische Besatzung, aber auch für was sie auf die Straße gegangen sind, dass Menschen den Mut haben, für die Freiheit einzustehen.
9: 2015 ist das eigentliche Notaufnahmelager an einen neuen Standort in Gießen gezogen, beim ehemaligen US-Depot. Bouffier hat sich in der Folge politisch für einen Lernort am alten Standort im Meisenbornweg eingesetzt. Das Land Hessen und die Bundesregierung haben zusammen knapp 7 Millionen Euro investiert. Die Bilanz ist positiv. Im ersten Jahr haben laut Projektleiter Florian Greiner rund 20.000 Menschen die Dauerausstellung angeschaut.
13: Sowohl Zeitzeugen, die den Ort als historischen Ort kennen, als auch Schulklassen, die überhaupt keine Ahnung haben, wo sie hinkommen. Und das ist gut. Zugleich wünschen wir uns natürlich für die Zukunft, dass noch mehr Menschen kommen. Insofern ist das auch eben für uns eine Aufgabe, selbst die Gießener Stadtbevölkerung noch ein bisschen mehr über die eigene Geschichte sozusagen aufzuklären.
9: Neu ist, dass es jetzt auch Führungen speziell für Kinder gibt, um auch ihnen etwas über die deutsch-deutsche Geschichte beizubringen.
1: Marc Klug über ein ganz besonderes Museum in Gießen, der Lern- und Erinnerungsort am früheren Notaufnahmelager, gibt's seit genau einem Jahr und das wurde gestern entsprechend gefeiert. Sie hören HR Info. 8.21 Uhr haben wir es genau. Es ist zwar vieles unsicher geworden auf der Welt, auf die Tagesordnung beim EU-Gipfel in Brüssel können wir uns aber verlassen heute und auch die Staats- und Regierungschefs. Los geht's um 18 Uhr mit dem Abendessen. Da sind dann alle mit am Tisch und morgen soll das Treffen dann zu Ende gehen beim Mittagessen. Die Nahrungsaufnahme ist also geklärt. Da verdauen sich auch die Themen gleich besser, über die gesprochen wird. Da gibt's ja mehr als genug. Unter anderem die großen Konflikte auf der Welt, von Ukraine bis Nahost. Und da war das G7-Treffen in Evian eine gute Vorlage. Und was danach in Versailles passiert ist, erst recht. Da gab es doch hoffnungsvolle Signale. Jean-Marie Magro ist unser Korrespondent in Brüssel. Mit ihm habe ich vorhin gesprochen. Einige der G7-Teilnehmer sind ja heute auch in Brüssel dabei. Da drängt sich das Thema Iran wahrscheinlich an die Spitze der Tagesordnung, oder? Also bisher ist das Thema Iran tatsächlich noch für den zweiten Tag vorgesehen, nämlich für das Mittagessen des Freitags. Da geht es dann um den Mittleren Osten. Könnte aber natürlich sein, dass diese neuen Entwicklungen, diese Unterzeichnung des Abkommens durch Donald Trump und Pezeshkian eventuell dazu führen wird, dass es dann noch einmal zu Ummodelungen kommen wird. Für heute Abend ist jedenfalls bisher die Ukraine an erster Stelle gesetzt und später dann auch noch das Thema Handelsungerechtigkeiten. Da möchte man nicht genau aussprechen, um wen es geht, zumindest öffentlich, aber unter der Hand wissen alle, das Thema ist China.
14: Wie viel Schwung bringen denn die G7-Teilnehmer wahrscheinlich mit zu diesem Gipfel in Brüssel?
1: Nun ja, es ist auf der einen Seite natürlich so, dass man jetzt mit ein bisschen mehr Optimismus an die Sache herangeht, dass man Donald Trump in eigenen Team, wie der Bundeskanzler nun sagen würde, nachdem er ja auch ein Trikot überreicht hat der deutschen Nationalmannschaft, dass man ihn im selben Team wägt. Auf der anderen Seite muss man aber natürlich sich immer dessen bewusst sein, dass Donald Trump sehr gerne die Seiten hin und her schwenkt beziehungsweise sich immer mal wieder auf die andere Seite begibt, je nachdem, wo er gerade den Gewinner sieht. Und insofern ist man da vielleicht auch noch ein bisschen zurückhaltend, also vorsichtig optimistisch, würde ich sagen.
14: Dann sortieren wir das mal. Die USA stehen ja jetzt doch wieder bereit, um der Ukraine zu helfen. Es soll neue Sanktionen geben gegen Russland. Und dann kam ja gestern Abend sogar die Meldung, dass die EU jetzt wieder diplomatische Kontakte mit Russland, also mit dem Kreml, aufgenommen hat. Was soll uns das alles sagen?
1: Ich würde das so interpretieren, dass man schon in der Europäischen Union immer wieder Anzeichen dafür gehört hat, dass man eben mit Russland auch wieder Gesprächskanäle öffnen muss. Ganz an vorderer Stelle ist dann natürlich Emmanuel Macron, der französische Präsident, zu nennen, der immer wieder gesagt hat, er stünde dafür bereit, mit Putin Gespräche zu führen. Und dann muss man aber eben auch noch dazu sagen, dass es da auch seitens des Bundeskanzlers bisher diese Bereitschaft nicht dazu gab, dass man jetzt diesen Gesprächskanal wieder öffnen möchte. Das deutet, glaube ich, eher darauf hin, dass man sich tatsächlich in einer Position der Stärke wägt. Und zwar, weil die Ukraine ja in den vergangenen Wochen, das ist uns ja nicht entgangen, Gebiete zurückerobert hat. Und wenn man jetzt eben auch noch Donald Trump auf seiner Seite vermuten möchte, dass man da gegenüber Russland natürlich mit breiterer Brust auftreten kann.
14: Sagt unser EU-Korrespondent Jean-Marie Magro, der ist in Brüssel. Da kommen heute die Staats- und Regierungschefs und Chefinnen der Europäischen Union zusammen. Am Abend geht's los mit dem Abendessen und der Gipfel dauert dann bis morgen Mittag. Ein großes Thema dürfte der Iran-Krieg sein, beziehungsweise der Weg zu einem möglichen Frieden, der ja nun viel klarer erscheint als noch bis vor wenigen Stunden.
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14: Um 8.25 Uhr mit Thomas Spindler und auch da geht's um die große Weltpolitik.
15: USA und Iran haben die Absichtserklärung zum Kriegsende im Nahen Osten unterzeichnet. Wie reagieren die Finanzmärkte? In Asien herrscht zwar positive Stimmung. So kletterte der Leitindex Nikkei in Tokio erstmals über die Marke von 71.000 Punkten. Am Rohstoffmarkt geben die Ölpreise weiter nach. Aktuell kostet ein Fass Öl wieder weniger als 80 Dollar. Aber es bleiben Zweifel. Marktbeobachter verweisen darauf, dass die geopolitischen Risiken bestehen bleiben. Niemand weiß, ob die Vereinbarung zwischen Iran und den USA hält. Und die Energiekrise ist noch nicht vorbei. Es dürfte eine längere Zeit dauern, bis sich der Ölmarkt wieder normalisiert. Bis dahin werden tendenziell höhere Energiepreise und Inflationssorgen die Märkte wohl begleiten. In den USA lag die Inflation zuletzt sogar bei 4,2%. Üblicherweise reagieren Notenbanken auf eine hohe Inflation mit Zinserhöhungen. Damit wollen sie die Teuerung dämpfen. Die US-Notenbank beließ den Leitzins gestern aber zunächst unverändert. Viele FED-Mitglieder erwarten für dieses Jahr aber mindestens noch eine Zinserhöhung. An der Frankfurter Börse agieren die Anleger angesichts der vielen ungeklärten Fragen eher abwartend. Der DAX dürfte zum Handelsstart leicht zurückfallen.
14: Thomas Spindler aus unserem Frankfurter Börsenstudio. Damit haben wir es gleich 8.27 Uhr.
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1: Also von den Uhrzeiten her ist diese WM so ein bisschen unpraktisch, vor allem wenn man morgens früh raus muss. Viele Spiele sind am späten Abend oder halt mitten in der Nacht. Gestern hat sich das länger aufbleiben aber sowas von gelohnt. England gegen Kroatien gab's zu sehen mit Superstar Harry Kane und Co. Alle, die es gesehen haben, sagen, das war eines der besten Spiele dieser WM bislang, wenn nicht sogar das Beste überhaupt in der Vorrunde. England gewinnt mit 4:2, das hört sich nach einem klaren Ergebnis an, aber es war extrem spannend, weil Kroatien sehr stark aufgetreten ist. Unsere Sportreporterin Anne van Eickels hatte jedenfalls Spaß und das lag vor allem an einem Mann.
16: Wahrscheinlich war es nur ein Zufall, dass nach dem obligatorischen Verkünden des Man of the Match Number 9, Harry Kane from England. Der Song Wonderwall von Oasis aus den Boxen im Stadion von Dallas dröhnte mit diesem ikonischen Refrain, den alle kennen und alle mitsingen. Denn vielleicht wirst du derjenige sein, der mich rettet. Schöner lässt sich die Schicksalsgemeinschaft von Harry Kane und seinem Trainer Thomas Tuchel bei dieser WM wohl kaum in Worte fassen. Und der Auftakt der gemeinsamen Rettungsmission glückte beim 4:2 gegen Kroatien.
17: Was für ein Spiel zum Auftakt, besonders in der zweiten Halbzeit. Ich hoffe, alle zu Hause hatten Spaß und jetzt geht euch betrinken und habt eine gute Zeit.
16: Harry Kane erzielte 2 der 4 Tore und ist jetzt mit insgesamt 10 WM-Treffern gemeinsam mit Legende Gary Lineker, Englands bester Torschütze bei einer Weltmeisterschaft. Aber Kane arbeitete auch nach hinten, trieb seine Mannschaft an. Und es zeigte sich im bisher besten Spiel des Turniers, wie abhängig England und Thomas Tuchel sind von einem Kane in Bestform.
18: If you see the commitment of our captain,
17: wenn man den Einsatz sieht unseres Kapitäns, unserer Nummer 9, ein absoluter Leader, er ist körperlich und psychisch komplett drin und er will es unbedingt und er führt als Vorbild. Darüber sind wir sehr glücklich.
18: So we're very happy.
16: Die Mannschaft hielt dem Druck stand, der auf ihr lastet. Fußball England erwartet schließlich nicht mehr als den Titel und misst auch Thomas Tuchel daran, den Deutschen, der polarisiert, weil er bekannte Stars wie Phil Foden nicht nominierte und dafür in England heftig kritisiert wurde. Und so ist dieser WM-Auftaktsieg auch ein Sieg für Nobody's Darling Tuchel. Denn seine Mannschaft begeisterte in der zweiten Halbzeit mit offensivem Fußball, mit hohem Tempo und der nötigen Resilienz nach den zwischenzeitlichen Gegentoren.
18: The leads didn't make us more free.
17: Die Führungen haben uns leider nicht freier im Kopf gemacht. Ich hatte mehr das Gefühl, dass wir etwas beschützen wollten. Aber ich liebe die Reaktion der Spieler nach der Pause. Wir haben sie ermutigt, nach vorne zu spielen, mutig zu sein, wir selbst zu sein.
16: Und wer weiß, vielleicht ist es am Ende ja genau diese Schicksalsgemeinschaft, die den englischen Fußball endlich retten wird. Nach 60 langen Jahren ohne WM-Titel.
1: Der erste Schritt ist getan mit dem 4:2 von England gegen Kroatien. Anne van Eickels hat darüber berichtet.
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3: 8.31 Uhr. Rahmenabkommen zum Iran-Krieg ist unterschrieben. Wadeful für Entschädigung von polnischen NS-Opfern. Erster Spieltag war der Fußball-WM beendet. Das Wetter sonnig und teils schwülwarm, 28 bis 34 Grad. Mein Name ist Katrin Austermann. Guten Morgen. Die USA und der Iran haben ihre Vereinbarung für ein Kriegsende unterzeichnet. Nach Angaben von Vermittler Pakistan tritt sie damit sofort in Kraft. Trump setzte seine Unterschrift bei einem Dinner im Spiegelsaal von Versailles unter das Rahmenabkommen. Viele Details darin sind noch nicht geklärt. Aus Washington, ARD-Korrespondentin Nina Barth.
22: Die Straße von Hormuz soll wieder befahrbar sein, für 60 Tage kostenlos.
0: Was das für die Zeit danach bedeutet, ist nicht klar. Im Gegenzug beginnen die USA damit, ihre Blockade iranischer Häfen aufzuheben. Voraussetzung ist, dass sich die USA und Iran auf ein endgültiges Abkommen einigen. Was die Frage nach dem iranischen Atomprogramm angeht, der Iran bekräftigt in dem Text seine langjährige Position, keine Atomwaffen zu entwickeln.
3: Bundesaußenminister Wadefuhl will sich dafür einsetzen, dass polnische NS-Opfer eine Entschädigung bekommen. Er sagte der Deutschen Welle, aus der deutsch-polnischen Geschichte ergebe sich dazu eine Verpflichtung gegenüber den Menschen, die gelitten hätten. Ähnlich hatte sich vorher der polnische Außenminister Sikorski bei seinem Besuch in Berlin geäußert. Die Zahl der noch lebenden NS-Opfer in Polen wird auf rund 50.000 geschätzt. Polen fordert seit Jahren, sie zu entschädigen. Die Umweltschutzgesetze in Deutschland sind gut, werden aber oft nicht gut umgesetzt. So steht es in einem neuen Bericht des Umweltrates, einem Beratergremium der Bundesregierung. ARD-Hauptstadtkorrespondent Jan Zimmermann.
20: Die Ursachen sind vielfältig, heißt es in dem Gutachten. So sollen gesetzliche Regeln oft nur teilweise zu spät oder vom Bundesland zu Bundesland unterschiedlich beachtet werden. Manche Gesetze seien zu kompliziert und zu bürokratisch, um sie richtig anzuwenden. Der Sachverständigenrat fordert die Bundesregierung auf, Gesetze einfach und präzise zu fassen, Praxischecks durchzuführen, Ausnahmen zu vermeiden, strenger zu kontrollieren und Fehlverhalten zu bestrafen.
3: In Brüssel beginnt heute Abend der EU-Gipfel. Bei den Beratungen der Staats- und Regierungschefs geht es unter anderem um die Wirtschaftsbeziehungen zu China. Die EU sieht sich im Nachteil, weil China mit staatlicher Förderung viel exportiert, wenig einkauft und Rekordüberschüsse erzielt. Auf der Tagesordnung stehen außerdem der Ukraine-Krieg, die Lage im Nahen Osten und der EU-Haushalt bis 2034. Die US-Notenbank Fed lässt den Leitzins unverändert, auch unter ihrem neuen Vorstand Walsh. Grund seien die deutlich gestiegenen Energiepreise und die hohe Inflation in den USA infolge des Irankrieges. Damit bleibt der Leitzins zwischen 3,5 und 3,75%. US-Präsident Trump hatte mehrfach Zinssenkungen gefordert und deshalb Walsh nominiert. Bei der Fußball-Weltmeisterschaft ist der erste Gruppenspieltag zu Ende gegangen. Auch die letzten Teams sind in das Turnier gestartet. WM-Reporter Michael Küster.
22: Portugal hat am frühen Abend beim 1:1 gegen die Demokratische Republik Kongo überraschend gepatzt. Rasant wurde es dann im Anschluss zwischen England und Kroatien. Das Team des deutschen Trainers Thomas Tuchel setzte sich am Ende, auch dank zweier Tore von Bayern-Stürmer Harry Kane, mit 4:2 durch. Außerdem hat Ghana in letzter Minute noch mit 1:0 gegen Panama gewonnen. Und Kolumbien besiegte am frühen Morgen WM-Neuling Usbekistan mit 3:1.
3: Und das passiert heute auch noch. Die Verteidigungsminister der NATO sprechen in Brüssel über die künftige Lastenverteilung. Die USA wollen ihren Beitrag in dem Militärbündnis zurückfahren. Bundeswirtschaftsministerin Reiche besucht die Türkei. Ziel ihrer Reise ist, die wirtschaftlichen Beziehungen der beiden Länder zu verbessern. Und Filma im Kreis Limburg-Weilburg will wegen akuter Finanzprobleme die Grundsteuer anheben. Die Entscheidung soll heute Abend in der Gemeindevertretung fallen. Das waren die Nachrichten. Das Wetter. Heute gibt es viel Sonnenschein und nur ein paar lockere Wolken. Es wird sehr warm, teils auch schwül, 28 bis 34 Grad. In der Nacht ist es meist sternenklar bei 21 bis 14 Grad. Morgen wieder überwiegend sonnig, ab dem Nachmittag dann Hitzegewitter bei 32 bis 38 Grad. Die weiteren Aussichten. Auch am Wochenende sonnig und heiß, dazu gibt es Hitzegewitter bei maximal 37 Grad. Die Zeit 8.36 Uhr.
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3: A5 Darmstadt Richtung Kassel zwischen Frankfurt Flughafen Nord und dem Westkreuz Frankfurt 4 Kilometer stockend. A60 Rüsselsheim Richtung Mainz zwischen dem Rüsselsheimer Dreieck und Rüsselsheim Mitte 4 Kilometer Stau wegen Reparaturarbeiten. Der rechte Fahrstreifen ist dort gesperrt. A60 Mainz Richtung Rüsselsheim zwischen Mainz-Laubenheim und Rüsselsheim-Mitte streckenweise Stau und stockender Verkehr. A66 Wiesbaden Richtung Frankfurt zwischen Hofheim und dem Kriftler Dreieck 2 Kilometer stockender Verkehr. Dort hat es einen Unfall auf dem Abbiegestreifen gegeben. Im weiteren Verlauf dann zwischen Frankfurt-Ludwig-Landmann-Straße und Frankfurt-Megfell-Allee 2 Kilometer Stau. Und zum Schluss die A643 Mainz Richtung Wiesbaden zwischen dem Dreieck Mainz und dem Schiersteiner Kreuz streckenweise stockend.
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14: Einen schönen guten Morgen. Damit hat in dieser Form wohl niemand gerechnet. Das Rahmenabkommen zwischen den USA und dem Iran zur Beendigung des Krieges ist schon unterzeichnet worden, stand erst für morgen im Terminkalender. Das sollte dann in der Schweiz stattfinden, in der Nähe von Luzern. US-Vizepräsident J.D. Vance hätte dann seine Unterschrift unter das Abkommen gesetzt. Jetzt hat das doch der Chef selbst übernommen, Donald Trump. Das war nach dem Ende des G7-Gipfels in Frankreich, in Versailles. Dorthin hatte ihn Frankreichs Präsident Emmanuel Macron eingeladen, um das berühmte Schloss zu besuchen. Das war dann auch die perfekte Kulisse.
4: Der Präsident der USA, Donald Trump, war höchst zufrieden und lobte die erreichten Ergebnisse zur Beendigung des Krieges gegen den Iran in seiner eigenen Art überschwänglich.
5: On Sunday we reached an agreement with Iran that achieves everything we set out to accomplish, everything and much more. Ending the current conflict, reopening the Strait of Hormuz and preventing Iran from ever obtaining a nuclear weapon. That's what it was all about.
4: Er sagte, seit Sonntag haben wir ein Abkommen mit dem Iran, das alles erreicht hat, was wir wollten und noch viel mehr. Mit dem Ende des Konfliktes öffnen wir die Straße von Hormuz und halten den Iran vom Besitz von Nuklearwaffen ab. Zitat Ende. Doch Trump wäre nicht Trump, wenn er nicht auch eine Drohung parat hätte.
6: Unser Iran-Abkommen ist nur eine Absichtserklärung und wenn nötig, dann beschießen wir sie eben wieder, werfen ihnen Bomben auf die Köpfe.
4: Doch zunächst einmal steht das vereinbarte Rahmenabkommen und tritt laut dem Vermittler Pakistan nach der jetzt schon erfolgten Unterzeichnung mit sofortiger Wirkung in Kraft. Donald Trump signierte das Dokument im französischen Versailles, wo er von Frankreichs Staatschef Emmanuel Macron zum Abschluss des G7-Gipfels im dortigen Schloss empfangen worden war. Auf einem vom Weißen Haus auf der Plattform X verbreiteten Video ist zu sehen, dass er dort eine Papierversion des Abkommens handschriftlich unterschrieb. In dem 14 Punkte fassenden Rahmenabkommen einigten sich beide Seiten unter anderem auf ein sofortiges und dauerhaftes Ende des Krieges an allen Fronten, auch im Libanon. Der Iran verpflichtet sich zur Öffnung der Straße von Hormuz, die USA im Gegenzug dazu, die Seeblockade iranischer Häfen schrittweise aufzuheben. Zündstoff stellt allerdings weiter eine mögliche, durch Teheran erhobene Maut für den internationalen Schiffsverkehr dar. Für die 60 Tage der vertieften Verhandlungen, die nun beginnen werden, solle es zwar keine Gebührenerhöhung geben, wie es danach weitergeht, soll der Iran laut Rahmenabkommen aber erst mit dem Oman aushandeln. Die USA hatten eine Maut in der Straße von Hormuz wiederholt als inakzeptabel bezeichnet. Und auch was das Nuklearpotenzial des Iran betrifft, ist vieles noch unklar. Unser für den Iran zuständiger Korrespondent Benjamin Weber.
23: Was das Atomprogramm angeht, so erklärt Iran im Text des Abkommens lediglich erneut, niemals eine Atomwaffe anzustreben. Der Rest ist noch Verhandlungssache. Ob die Islamische Republik weiterhin Uran anreichern darf und wie viel, ob internationale Beobachter das Atomprogramm überwachen dürfen und wie die Uranvorräte im Land, die bereits jetzt fast waffenfähig sind, unschädlich gemacht werden sollen, all das ist bislang ungeregelt.
4: Und noch ein wichtiger Knackpunkt, das Verhalten Israels. Das könnte entscheidend sein für die Frage Krieg oder Frieden am Persischen Golf. Unsere Korrespondentin in Washington, Katharina Fuß.
24: Israel ist ja kein Unterzeichner. Also was passiert, wenn sich Israel weigert, sich aus dem von ihnen besetzten Gebiet zurückzuziehen? Ja, und es gibt auch noch weitere Knackpunkte, über die noch verhandelt werden muss. Zum Beispiel muss über das angereicherte Uran im Iran gesprochen werden. Da gibt es auch noch keine Einigung. Und unklar ist auch, woher die 300 Milliarden Dollar für den Wiederaufbau im Iran genau kommen sollen, die ja im Raum stehen. Da ist von den USA und regionalen Partnern die Rede, aber sowohl US-Präsident Trump als auch sein Vize J.D. Vance betonen, aus den USA kommt dafür kein Cent.
4: Mit der nun erfolgten Unterzeichnung des Rahmenabkommens ist aber zunächst einmal der Wille bekundet, die kriegerischen Handlungen einzustellen. Ob all das am Ende wirklich gelingt, das ist bislang unklar. Genauso, ob es morgen doch noch zu einer feierlichen Zeremonie in der Schweiz kommt, bei der das ausgehandelte Abkommen noch einmal von allen Seiten unterzeichnet wird.
14: Jedenfalls haben die USA und der Iran dieses Abkommen über einen Weg zum Frieden nun doch schon frühzeitig unterzeichnet. Eine Zusammenfassung von Roman Janik aus dem hr-Info-Team. Einen schönen Donnerstag um 8.41 Uhr.
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1: Uns Deutschen wird gerne nachgesagt, dass wir alles schlecht reden. Das Dumme ist nur, dass es manchmal auch stimmt. Die Autoindustrie hierzulande hat einen ganzen Kofferraum voller Probleme. Beispiel Volkswagen. VW ist zwar immer noch einer der erfolgreichsten Autohersteller der Welt, was die Verkaufszahlen angeht, aber die Krise hat VW trotzdem im Griff und deswegen soll gespart werden. Bis zu 50.000 Jobs sollen wegfallen bis zum Jahr 2030. Dazu immer wieder Meldungen, dass möglicherweise doch ganze Werke geschlossen werden könnten. In diesen turbulenten Zeiten findet heute die Hauptversammlung bei VW statt. Darüber hätten wir gerne auch mit dem Betriebsrat von VW gesprochen, da stand aber niemand für ein Interview zur Verfügung. Also haben wir nachgefragt bei der Gewerkschaft IG Metall, beim Bezirksleiter für Niedersachsen und Sachsen-Anhalt und außerdem Verhandlungsführer für den VW-Haustarif. Das ist Thorsten Gröger. Mit ihm habe ich vorab gesprochen. Herr Gröger, wenn Sie mit den Leuten reden, die bei VW arbeiten, welche Stimmungslage nehmen Sie da gerade wahr?
7: Wenn man jetzt mal auf die Volkswagen AG schaut, ist die Situation natürlich wie in der Automobilindustrie insgesamt total schwierig. Ich will aber auch sagen, Ende 24 haben wir mit dem Unternehmen einen Vertrag gemacht, der die vom Unternehmen gekündigte Beschäftigungssicherung bis Ende 2030 wieder eingesetzt hat. Das heißt, bis Ende 2030 sind betriebsbedingte Kündigungen ausgeschlossen. Das gibt erstmal einen sicheren Rahmen. Mhm. So, das, was jetzt aber diese Ankündigungen, die schlagen natürlich trotzdem insofern auf die Stimmung, als dass die Leute natürlich dann auch nicht wirklich Vertrauen mehr fassen, ist das, was die Unternehmensleitung dort jetzt macht, führt uns das eigentlich in eine gute Zukunft? So, das ist ja klar. Wenn ich als Ergebnis einer langen Auseinandersetzung, auf der ja vergleichbare Problemlagen auf den Tisch lagen, wie sie jetzt auch auf dem Tisch liegen. So, wenn das Ergebnis heißt, wir haben jetzt einen Vertrag, dieser Vertrag heißt, Werke bleiben, betriebsbedingte Kündigungen sind ausgeschlossen, Investitionen in Modelle, in Software, in Produktionsverfahren, Batterie werden getätigt. Ja. So, und wenn dann unterwegs alles, obwohl es vertraglich vereinbart wird, der Eindruck erweckt wird, als müsse man das möglicherweise wieder in Frage stellen, dann schafft das kein Vertrauen. Das ist natürlich nicht gut.
1: Ne? Das ist klar, dass Sie da aus Gewerkschaft sich natürlich auch besonders kritisch drauf schauen, wenn es um solche Ankündigungen geht. Auf der anderen Seite, wenn wir mal die Perspektive von Volkswagen, von der Führung dort versuchen zu verstehen, da haben wir ja massive Probleme, für die Volkswagen zum Teil auch gar nichts kann. Also zum Beispiel der Handelsstreit mit den USA, die massive Konkurrenz aus China, die ganzen Unsicherheiten in der Weltwirtschaft. Da versucht der Konzern ja irgendwie wieder in die Spur zu kommen.
7: Naja, aber ich sag mal, der größte Teil der Probleme lag ja 2024 schon auf dem Tisch. Das heißt, die Verträge, die jetzt geschlossen worden sind, die Vereinbarungen, die wir geschlossen haben, sind ja dazu da, um einen Beitrag zur Lösung dieser Probleme zu bringen. Mhm. Also, dass der Automobilmarkt in Europa sich in absehbarer Zeit nicht mehr wieder auf das Niveau einpendeln wird, was wir vor der Pandemie hatten. Das ist wohl leider so und das war aber auch eine der Rahmenbedingungen 2024. Dass der Markt in China erstmal nicht mehr einen großen Ergebnisbeitrag bringt, das gilt ja nicht nur für Volkswagen, das gilt hier für andere genauso, dass das in absehbarer Zeit, wenn überhaupt, nur unter großen Schwierigkeiten wieder gelingen wird, das ist etwas, was 24 auch auf dem Tisch lag. So, und das, was jetzt neu hinzukommt, das sind in der Tat die Zolleskapaden von Trump und dass sich Konflikte auf der Welt neu auftun. Ganz ehrlich, der Fokus, den die Beschäftigten und wir als Vertreter der Beschäftigten legen, ist das, was sozusagen in Europa passiert. Weil wenn wir jetzt anfangen wollen, das, was in Nordamerika oder sonst wo auf der Welt passiert, so auszugleichen, dass die Last die Beschäftigten hier tragen sollen in Deutschland und in Europa, ja, dann wird das nicht funktionieren.
1: VW ist ja nur ein Thema. Der Branchenverband VDA, der Verband der deutschen Automobilindustrie, der hat das mal hochgerechnet, wie es in der Branche insgesamt aussieht. Die rechnen mit einem Stellenabbau bis zum Jahr 2035 von ungefähr 225.000 Arbeitsplätzen. Also da reden wir jetzt über die Autohersteller wie Volkswagen, aber eben auch über die vielen Zulieferer. Was macht das mit Ihnen als Gewerkschafter, wenn Sie so eine Prognose hören?
7: Gut, erstmal kenne ich jetzt die genauen Hintergründe dieser Prognose nicht, aber wir sehen ja, ne, dass wir einen massiven Aderlass an Beschäftigung auch haben. Insofern muss man immer gucken, dass die Schmerzen, die da jetzt zu tragen sind, dass die auch einzahlen in ein positives Zukunftskonzept. Aber was das ansonsten mit uns macht, ist natürlich auch klar, dass wir sagen, wir haben die Anforderung sowohl an die Unternehmen als auch an Politik, jetzt alles dafür zu tun, dass die Weichen so gestellt werden, dass man wieder in eine positivere Zukunft blicken kann. Und ich sag mal, da ist, glaube ich, ganz vorne,
8: dass wir einen klaren Kurs brauchen, wo die Reise in der Automobilindustrie hingeht. Eine Debatte ständig über die Frage, ist die Zukunft jetzt elektrisch oder nicht? Also aus unserer Sicht ist sie klar elektrisch. Mhm. Diese ganzen Debatten darum, die helfen überhaupt nicht, sondern man muss jetzt mal gucken, dass die Rahmenbedingungen ordentlich gestaltet werden. Also dass das ganze Thema Förderung für Elektromobilität, das ist jetzt ja zum Glück auf den Weg gebracht. Die Frage von Ladestrompreisen, die Frage, wie hilft man der ganzen Zuliefererkette, wie hilft man denen auch dabei, den technologischen Umbau hinzubekommen? Es muss sozusagen konsequenter, schneller und mit einer klareren Ausrichtung passieren. Weil wenn ich sozusagen heute eine Richtung vorgebe und fange im nächsten Moment wieder an, darüber zu diskutieren, ob das richtig ist, dann entsteht Unsicherheit. Sowohl für die Investitionstätigkeit der Unternehmen Gift, ist aber auch für Kaufentscheidungen von Verbraucherinnen und Verbrauchern Gift. Weil ich sag mal, so eine Investition in ein Fahrzeug, das ist ja, ich sag mal, neben Wohneigentum die größte Investition, die ich als Privatperson tätige.
1: Ja.
8: So, und wenn ich da nicht weiß, ob ich da auf die richtige Technologie setze, dann halte ich mich zurück. Das andere ist, wir brauchen auch Impulse für die Konjunktur. Weil ich will natürlich nicht sagen, wenn die Konjunktur jetzt besser laufen würde, dass dann alle strukturellen Probleme, die wir in der Industrie hätten, gelöst werden. Aber wir hätten es doch viel einfacher, bei einer besser laufenden Konjunktur die Probleme, die strukturell da sind, zu lösen.
1: So sieht's Thorsten Gröger von der IG Metall. Er ist Verhandlungsführer für den Haustarif bei Volkswagen. Wir haben gesprochen über die Probleme dort und allgemein in der deutschen Autoindustrie. Darum geht's bei uns heute Morgen.
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1: Noch ist es ja halbwegs erträglich um 8.48 Uhr, aber das wird sich ändern im Laufe des Tages. Seit Tagen ist es ja schon angekündigt, dass es richtig heiß werden soll. Ab heute Temperaturen von mehr als 30 Grad und dazu diese Schwüle in der Luft. Die einen sagen, ist doch super, endlich mal richtiger Sommer. Die anderen meinen, nee, das ist mir dann doch zu viel mit der Hitze. Je nachdem, wen wir fragen. Klar ist aber auch, es gibt Möglichkeiten, was zu machen bei diesen Temperaturen, um möglichst kühl zu bleiben. Davon hören Sie gleich im Bericht unseres Reporters Andreas Heigen. Der hat auch mal die Leute gefragt, was die eigentlich denken über die Hitze, die da anrollt.
10: Ein Aussichtsturm, Lernstationen und Schaubilder. Es geht um Sonne, Wolken, Wind, Regen und Klima. Wo könnte man mit den Leuten besser über ihre Wetterbefindlichkeiten sprechen als im Offenbacher Wetterpark?
11: Es ist einfach für ältere Menschen gerade diese Umstellung von diesem kalt auf warm oder auf heiß dann. Das macht der Kreislauf nicht so gut mit. Man fühlt sich schlapp, man ist müde.
12: Ja, auf jeden Fall. Also bei mir jetzt ist es jetzt nicht so krass, aber meiner Freundin schon, die hat auf jeden Fall sehr Kopfschmerzen immer, ja.
13: Also Hitze macht mir ein bisschen zu schaffen, aber ansonsten komme ich gut klar. 30 Grad ist noch okay, darüber hinaus wäre ich lieber am Meer.
10: Temperaturen wie im Süden am Meer, die erleben wir gerade auch bei uns in Hessen wieder. HR-Wetterexperte Tim Steger beschreibt uns diese Hitzewelle.
25: Ja, so bemerkenswert, dass sie jetzt doch mehrere Tage andauern wird. Jetzt heute schon verbreitet über 30 Grad, vor allem im Südhessen, Rhein-Main-Gebiet. Aber das wird noch mehr am Freitag, 35 Grad im Süden, auch im Norden über 30. Und übers Wochenende wird sich das noch weiter fortsetzen. Neben der Hitze auch die Feuchte ein Problem. Es wird sehr schwül und das ist vor allem nachmittags eine große Belastung für den Kreislauf.
10: Insbesondere in den Innenstädten, wo sich Häuser, versiegelte Plätze und Betonlandschaften stark aufheizen, sollte man sich unbedingt vorsehen. Hitze könne nämlich allen Menschen gefährlich werden, sagt Kirsten Daggen vom Gesundheitsamt in Frankfurt. Besonders betroffen seien aber ältere und vorerkrankte Menschen, kleine Kinder und Schwangere.
26: Was wir viel sehen, ist natürlich erstmal so eine Art Austrocknung. Der Körper verliert Nährstoffe und es kann zum Beispiel zu Kreislaufproblemen kommen, zu Krämpfen, Kopfschmerzen, Schwindel. Aber es kann auch noch viel weitergehen bis zum Hitzschlag, der leider tödlich enden kann.
10: Sehr wichtig ist, ausreichend zu trinken und dem Körper so Mineralstoffe zuzuführen. Bei großer Hitze schwitzen wir viel und der Körper braucht dann deutlich mehr Flüssigkeit. Was sind erste Anzeichen für eine Dehydration, also Flüssigkeitsmangel? Dr. Jörg Focke vom Marburger Bund und Notfallmediziner sagt,
27: Schwindel, Herzrasen, Verwirrtheit oder auch manchmal Muskelkrämpfe. Insbesondere bei älteren Menschen kann man auch sehr gut stehende Hautfalten erkennen, die auf eine Dehydration hindeuten. Was sollten Sie zu sich nehmen? Nach Möglichkeit Leitungswasser oder Mineralwasser oder auch leicht gesüßte Tees.
10: Weitere Tipps bei Hitze sind leichte Mahlzeiten und wasserreiches Obst und Gemüse essen, sich im Schatten und an kühlen Orten aufhalten, Sport lieber morgens und abends machen, leichte Kleidung tragen und den Kopf bedecken. Wie der Körper, so die eigene Wohnung, Hitze erst gar nicht reinlassen, rät auch Kirsten Daggen vom Frankfurter Gesundheitsamt.
26: Also wirklich früh morgens lüften, wenn es wärmer wird, Fenster zu, Türen zu, nach Möglichkeit von außen verschatten, dass es halt in der Wohnung gar nicht erst so warm wird. Vielleicht eine Sprühflasche mit Wasser in der Wohnung haben, dass man sich mal abkühlen kann. Ansonsten kalte Fuß- und Armbäder.
14: Dann klappt es auch mit der schwül-heißen Temperatur, mit der Witterung, die uns jetzt bevorsteht, über mehrere Tage. Unser Reporter Andreas Heigen hat ein paar Tipps zusammengestellt. 8.52 Uhr haben wir's.
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14: Zu so einer Weltmeisterschaft gehören immer auch Vorhersagen, wie die Spiele ausgehen. Können Sie sich da noch an Paul erinnern, an Paul die Krake? Die hatte 2010 ja den Ausgang aller deutschen Spiele richtig vorhergesagt und auch die Teilnehmer beim Endspiel Spanien gegen die Niederlande. Bei der aktuellen WM sind jetzt verschiedene Tiere am Start bei uns in Deutschland. Da sehen wir ein Schaf, einen Elefanten, einen Ameisenbär. Die alle werden da zu tierischen Orakeln. Ein deutscher Investmentbanker in Großbritannien versucht's aber mit einem anderen Ansatz. Der hat in der Vergangenheit

0: Prognosemodelle oft sind und sich selbst und der Branche so den Spiegel vorzuhalten.
1: Ich wollte zeigen, dass Ökonomen das Gefühl haben, sie können alles vorhersagen, obwohl sie eigentlich keine Ahnung davon haben und obwohl das Glück eine enorme Rolle spielt. Das Problem ist, dass dann der größte anzunehmende Unfall eingetreten ist und ich habe es plötzlich richtig gelegen. Und seither versuche ich gewissermaßen, diesem Fluch zu entrinnen.
0: Bislang ohne Erfolg. 2014 Deutschland, 2018 Frankreich, 2022 Argentinien. Immer trifft das Modell von Clement in Schwarze. Und er wird zum Medienphänomen. 5 Interviewanfragen pro Tag bekomme er zurzeit. USA, Thailand, Australien. Alle wollen wissen, wer wird dieses Jahr Weltmeister. Auf dem Bildschirm vor ihm das Excel-Dokument mit Modell. Es ist denkbar einfach. Die FIFA-Weltrangliste kombiniert mit 3 Werten aus den Teilnehmerländern. Dem Klima, dem Bruttoinlandsprodukt und der Bevölkerungsgröße.
1: Die Bevölkerung gibt Ihnen Auskunft, wie groß der Talentepool an Fußballern in jedem Land ist. Der zweite Faktor, den Sie brauchen, ist, Sie müssen die Infrastruktur haben an Fußballfeldern, an Trainern, an Akademien, um junge Talente nicht nur zu entdecken, sondern auch zu fördern. Deswegen habe ich den Faktor Bruttoinlandprodukt pro Kopf. Und der dritte Faktor ist das Klima, die Temperatur im Land. Einfach deshalb, weil die Länder, in denen sie das 12 Monate im Jahr Fußball spielen können, haben sie automatisch in der Ausbildung von talentierten Spielern einen Vorteil gegenüber Ländern, die 3, 4, 5 Monate im Jahr nicht spielen können, weil es zu kalt ist.
0: Die Kombination aus diesen 3 Faktoren und der Weltrangliste könne dann den Ausgang eines Fußballspiels voraussagen, zumindest zur Hälfte. Die andere Hälfte... Glück.
1: Am Schluss richtig zu liegen beim Weltmeister ist wirklich wie ein Lotteriegewinn.
2: Das heißt, Sie haben dreimal in der Lotterie gewonnen?
1: Ja, das ist das, was ich mir verzweifelt versuche klarzumachen, dass ich, obwohl ich eigentlich nie Lotto spiele, damit vielleicht anfangen sollte.
0: Seine Prognose für dieses Jahr: Deutschland scheidet im Achtelfinale aus, Weltmeister werden die Niederlande. Im niederländischen Pub The Hems, ein paar Blocks weiter, ist man da eher skeptisch.
3: Bold choice. I don't think.
0: Gewagte Wahl. Mein Favorit ist Argentinien.
3: I think Argentina are probably the favorites at the moment.
0: Es wäre toll, wenn ein kleines Land gewinnt.
4: You know what? I'm more happy for the journey than the end.
0: Ganz ehrlich, es geht auch eher um die Reise als um das Gewinnen am Ende.
4: It's all exciting, but then it's over.
5: Wobei das ja schon Spaß macht. Einigermaßen sicher vorherzusagen, wer denn welches Spiel gewinnt. Ein deutscher Investmentbanker in Großbritannien versucht das und ist dabei ziemlich erfolgreich. Allerdings ist es ja bislang vor allem eine WM der Unentschieden gewesen. Eine Menge Spiele sind 1:1 ausgegangen oder 0:0. Da war das Spiel gestern Abend dann doch eine willkommene Abwechslung. Und was für eine. England gegen Kroatien. Zweimal haben die Engländer geführt und zweimal konnte Kroatien nachlegen. Dann aber gewinnen die Engländer doch ziemlich deutlich mit 4:2. Trotzdem ist das ein Spiel, über das wir reden müssen. Und das habe ich heute Morgen gemacht mit Tabea Kunze, unserer WM-Reporterin. Sind denn Harry Kane und Co. damit ihrer Rolle gerecht geworden als einer der Favoriten bei diesem Turnier?
6: Ja, am Ende schon. Sie haben dieses Spiel gewonnen gegen Kroatien und das war bisher das hochklassigste Spiel dieser WM. Also das hat schon einen Aussagewert über die Stärke der Engländer. Zur Pause stand es 2:2, beide Tore für England durch Harry Kane vom FC Bayern. Aber die Kroaten konnten jeweils durch wunderschöne Tore das Ergebnis wieder ausgleichen und dann kam eben die Halbzeitpause und da hat Thomas Tuchel, der deutsche Trainer der Engländer, wohl genau den richtigen Ton getroffen, denn die Engländer kamen dann wie verwandelt aus der Kabine, haben offensiv viel mehr Torchancen rausgespielt und dieses Spiel dann auch verdient gewonnen. Kleiner Makel sicher, in der Defensive wirkten sie nicht in jeder Situation stabil.
5: Davor hieß es bei der WM, der nächste bitte, denn nach Spanien stolpert sich auch Portugal hinein in diesen Wettbewerb. Spanien hat ja nur 0:0 geschafft gegen Kap Verde und Portugal schafft nur ein 1:1 gegen die Demokratische Republik Kongo. Was war da los mit Cristiano Ronaldo und den anderen?
6: Mit Cristiano Ronaldo war leider wenig los, bis gar nichts in diesem Spiel. Der große Superstar der Portugiesen hat zwar das komplette Spiel über auf dem Platz gestanden, aber er war quasi unsichtbar. Er hatte kaum Ballkontakte und er hat nicht einen einzigen Schuss aufs Tor abgeliefert. Und das, ja, als Sturmlegende. Das Einzige, was von diesem Arbeitstag wirklich hängen bleibt, ist ein neuer Rekord. Denn Cristiano Ronaldo ist mit 41 Jahren und 100

0: 32 Tagen der älteste Feldspieler, der jemals bei einer WM in der Startelf stand. Das Problem ist nur, das hat man auch gesehen in diesem Spiel. Ihm fehlte komplett die Bindung und das ist natürlich jetzt Wasser auf die Mühlen all der Kritiker, die ohnehin der Meinung sind, dass Portugal ohne Cristiano Ronaldo ein gefährlicheres und besseres Team wäre.
1: Ja, die Großen scheinen doch ihre Probleme zu haben mit den vermeintlich unbekannten Mannschaften bei dieser WM. Das haben wir jetzt schon häufiger erlebt. Hast du denn eine Erklärung dafür?
0: Es ist tatsächlich so, dass die vermeintlichen Underdogs bei dieser WM wirklich stark aufspielen. In der Hinsicht, dass sie defensiv stabil sind. Sie sind taktisch konkurrenzfähig und fußballerisch auch. Und das macht es dann zumindest für viele Favoriten auch schwer, diese Teams zu knacken. Kap Verde, Kongo oder auch Katar, alle haben unentschieden geholt gegen deutlich stärker eingeschätzte etablierte Mannschaften bei diesem Turnier. Also da muss man wirklich sagen, da haben viele kleine Nationen in den vergangenen Jahren einen Schritt nach vorne gemacht.
1: Tabea Kunze, unsere WM-Reporterin, hat zurückgeschaut auf die Spiele in der vergangenen Nacht und vor allen Dingen gestern Abend. Dieses spektakuläre Spiel von England gegen Kroatien. Am Ende hat England mit 4:2 gewonnen. Wir behalten natürlich alles im Blick, was den weiteren Verlauf dieser Weltmeisterschaft angeht und was sonst noch alles passiert ist in der Welt. Gleich in den Nachrichten mit Katrin Austermann und dann begleitet sie hier in HR Info am Vormittag Sebastian Schreiber.

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1: 9 Uhr. Rahmenabkommen zum Iran-Krieg ist unterschrieben. Wadeful für Entschädigung von polnischen NS-Opfern. Erster Spieltag bei der Fußball-WM beendet. Das Wetter sonnig und teils schwül warm, 28 bis 34 Grad. Mein Name ist Katrin Austermann. Guten Morgen. Die USA und der Iran haben überraschend schon das Rahmenabkommen für ein Ende ihres Krieges unterzeichnet. Das haben beide Seiten bestätigt. ARD-Korrespondentin Katharina Fuß.
2: Laut dem Vermittlerstaat Pakistan tritt das Abkommen damit sofort in Kraft. Festgehalten sind darin demnach die Öffnung der Straße von Hormus, das Ende der Seeblockaden und die Einstellung aller Kampfhandlungen, auch im Libanon. Andere Punkte wie die künftige Urananreicherung im Iran sollen noch verhandelt werden. Unklar ist auch, woher die 300 Milliarden Dollar für den Wiederaufbau im Iran genau kommen sollen, die im Raum stehen. US-Präsident Trump betonte, dass kein amerikanisches Geld fließen werde.
1: Bundesaußenminister Wadeful will sich dafür einsetzen, dass polnische NS-Opfer eine Entschädigung bekommen. Er sagte der Deutschen Welle, aus der deutsch-polnischen Geschichte ergebe sich dazu eine Verpflichtung gegenüber den Menschen, die gelitten hätten. Ähnlich hatte sich vorher der polnische Außenminister Sikorski bei seinem Besuch in Berlin geäußert. Die Zahl der noch lebenden NS-Opfer in Polen wird auf rund 50.000 geschätzt. Polen fordert seit Jahren, sie zu entschädigen. Wer eine Wohnung mieten oder einen Handyvertrag abschließen möchte, braucht in der Regel einen guten Schufa-Score. Der Bundesgerichtshof verhandelt ab jetzt darüber, ob und in welchem Umfang die Auskunftei in Wiesbaden erklären muss, wie ihre Bewertung zustande kommt. ARD-Reporterin Annalena Lagmüller.
3: Der Score soll Unternehmen und Banken dabei helfen, das Risiko einzuschätzen, dass ein künftiger Vertragspartner nicht zahlen könnte. Aber auch Verbraucher haben ein Recht darauf, den eigenen Schufa-Score zu erfahren und darüber hinaus auch, welche Daten die Schufa über sie speichert. Wie weit dieser Auskunftsanspruch genau geht. Darüber verhandelt heute der Bundesgerichtshof in Karlsruhe. Die Schufa hatte im Vorfeld der Verhandlung betont, dass es ohnehin nur um ihren alten Score gehe.
1: Der Sachverständigenrat für Umweltfragen warnt davor, Regeln für den Umweltschutz aufzuweichen oder abzuschaffen. Das Beratergremium der Bundesregierung sagt, das deutsche Umweltrecht sei grundsätzlich gut, es werde allerdings oft schlecht umgesetzt. Ein Beispiel seien die Werte zur Luftreinhaltung, die in vielen Städten jahrelang überschritten wurden. Die Experten fordern, dass neue Umweltgesetze einfach, präzise und konkret formuliert werden. Außerdem sollten sie schon während der Arbeit an den Gesetzestexten in der Praxis getestet werden. Es war vermutlich der letzte Castor-Transport aus der Aufarbeitungsanlage Sellafield in Großbritannien. Gestern Abend sind 7 Behälter mit Atommüll im Zwischenlager Brockdorf in Schleswig-Holstein angekommen. Laut Polizei gab es nur kleinere Proteste. Der Atommüll stammt aus deutschen Kernkraftwerken und wurde in England aufgearbeitet. Der Nordhessische Verkehrsverbund vereinfacht ab Sommer nächsten Jahres sein Tarifsystem für Bus- und Bahntickets. Für Pendler wird es damit übersichtlicher. Sie sollen dann nicht mehr zwischen 12 Preisstufen wählen müssen, sondern nur noch zwischen 3, Ort, Landkreis und Region. HR-Reporter Daniel Bresser.
4: Davon profitieren laut NVV vor allem Gelegenheitsfahrgäste, weil für sie die Ticketwahl transparenter wird. Wer zum Beispiel von Melsungen nach Bad Sohn-Allendorf fährt, muss künftig nicht mehr verschiedene Tarifzonen verstehen, sondern wählt Region. Außerdem soll es für unter 18-Jährige ein neues Einzelticket geben. Für 2 Euro können Sie damit durch ganz Nordhessen fahren. Der NVV will mit der Reform den Nahverkehr attraktiver machen.
1: England ist mit einem Sieg in die Fußball-WM gestartet. 4:2 gegen Kroatien. Bayern-Star Harry Kane traf gleich 2-mal für sein Team. Portugal hat sich in seinem ersten Spiel schwer getan. Gegen die Demokratische Republik Kongo kam das Team um Cristiano Ronaldo nicht über ein 1:1 hinaus. Ghana setzte sich 1:0 gegen Panama durch und Kolumbien besiegte WM-Neuling Usbekistan mit 3:1. Das waren die Nachrichten. Das Wetter. Sonnig, sehr warm und teils schwül wird es heute, 28 bis 34 Grad. In der Nacht ist es meist sternenklar bei 21 bis 14 Grad. Auch morgen wieder viel Sonne und heiß, 32 bis 38 Grad. Dann kann es ab dem Nachmittag auch Hitzegewitter geben. Die weiteren Aussichten, auch das Wochenende wird sonnig und heiß mit Gewittern, maximal 37 Grad. Die Zeit 9.05 Uhr.
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1: A3 Köln Richtung Frankfurt, zwischen Niedernhausen und dem Wiesbadener Kreuz, 5 Kilometer Stau. Die Unfallstelle dort ist inzwischen geräumt. A3 Frankfurt Richtung Würzburg zwischen Bessenbach-Waldaschaff und Weibersbrunn. 4 Kilometer Stau nach einem Unfall. Die beiden linken Fahrstreifen sind dort gesperrt. A5 Darmstadt Richtung Kassel zwischen dem Frankfurter Kreuz und dem Westkreuz Frankfurt. 6 Kilometer stockend und zwar wegen einer Baustelle in der Verbindung zur A648 Richtung Eschborn. A60 Rüsselsheim Richtung Mainz zwischen dem Rüsselsheimer Dreieck und Rüsselsheim Mitte. 2 Kilometer Stau wegen Reparaturarbeiten. Der rechte Fahrstreifen ist gesperrt. A643 Mainz Richtung Wiesbaden zwischen dem Dreieck Mainz und dem Schiersteiner Kreuz streckenweise stockend. Und zum Schluss noch ein Hinweis. Besuchern des Hessentags in Fulda wird empfohlen, öffentliche Verkehrsmittel zu nutzen. Bei der Anreise mit Pkw bitte den Beschilderungen zu den ausgewiesenen Parkplätzen folgen. Informationen rund um den Hessentag finden Sie auch unter www.hessentag-fulda.de.
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5: Guten Morgen, ich grüße Sie. Die Tinte ist trocken, etwas früher als gedacht. US-Präsident Trump hat das mit dem Iran ausgehandelte Rahmenabkommen gestern Abend schon unterschrieben im Schloss Versailles. Auf iranischer Seite hat Präsident Pezeshkian den Deal unterzeichnet. Auch der Wortlaut liegt mittlerweile vor. Im Text heißt es, man einige sich auf ein sofortiges und dauerhaftes Ende des Kriegs an allen Fronten, auch im Libanon. Die Straße von Hormus soll wieder öffnen und die Seeblockade der Amerikaner enden. Aber das Rahmenabkommen lässt durchaus auch noch Fragen offen. Und es ist ja nur die Grundlage, wenn es dann um eine dauerhafte Lösung für den Iran geht. Was also regelt das Abkommen und was auch nicht? Darüber sprechen wir mit unserem Korrespondenten Benjamin Weber, hat die Lage im Iran im Blick von unserem Studio in Istanbul aus. Der Deal also ist da. Sieht sich der Iran da jetzt als großer Sieger in diesem Konflikt oder mussten die Iraner doch größere Zugeständnisse machen?
6: Also man sieht sich schon, glaube ich, als Sieger. Der Parlamentspräsident Khalid Baf, der auch an den Verhandlungen beteiligt gewesen ist, hat gestern Abend gesagt, dieses Memorandum of Understanding ist eine Folge, eine direkte Folge des Siegs auf dem Schlachtfeld, dass man also diesen Krieg widerstanden hat. Zugeständnisse, ja, also die Straße von Hormus wird jetzt geöffnet. Ansonsten ist alles Kritische eigentlich auf später verschoben worden und der Iran bekommt mit Unterzeichnung dieses Memorandum of Understanding jetzt relativ schnell viel Geld. Eingefrorene Vermögenswerte sollen aufgehoben werden, Sanktionen der USA sollen aufgehoben werden und es ist auch ein Wiederaufbaufonds in Höhe von 300 Milliarden US-Dollar im Gespräch.
5: Einer der Hauptgründe für diesen Krieg ist ja das Atomprogramm des Iran. Ist dazu irgendwas in dieser Vereinbarung zu finden?
6: Es gibt eine Absichtserklärung des Iran in dieser Vereinbarung, wo Iran sagt, wir verzichten darauf oder auf den Anspruch, jemals eine Atomwaffe bauen zu wollen. Also man sagt, wir werden niemals eine Atomwaffe bauen. Das ist aber nichts Neues. Das ist die offizielle Position der Islamischen Republik immer gewesen. Alles andere wird in diese zweite Phase jetzt, die jetzt beginnt, 60 Tage lang soll sie dauern, verschoben. In dieser Phase sollen viele Gespräche geführt werden über viele verschiedene Themen, eben auch unter anderem über das Atomprogramm. Da wird es dann darum gehen, darf der Iran im eigenen Land Uran anreichern? Was passiert mit dem waffenfähigen Material, das jetzt im Iran noch ist? Soll es außer Landes geschafft werden? Soll es verdünnt werden? Also diese heiklen Fragen sind eigentlich jetzt auf neue Verhandlungen vertagt worden.
5: Und wie sieht's aus mit der Straße von Hormus? Da war ja bis zuletzt auch nicht ganz klar, ob der Iran nicht künftig doch eine Art Maut verlangt oder Servicegebühren oder manche sagen auch eine Art Schutzgeld.
6: Ja, also der Text regelt das eigentlich sehr genau, dieser Abkommenstext. Da ist nämlich die Rede davon, dass für 60 Tage jetzt, also für diese Verhandlungsphase, eine freie und kostenlose Schifffahrt durch die Straße von Hormus möglich ist. Innerhalb der nächsten 30 Tage soll sie auch geöffnet werden. Da müssen vielleicht noch Minen weggeräumt werden. Danach wird der Iran die Erlaubnis bekommen oder hat quasi angekündigt, mit dem Oman zusammen, Oman ist ja der andere Staat, der an die Straße von Hormus grenzt, also mit dem Oman zusammen sich zu überlegen, wie man das in Zukunft regeln wird. Und da wird man wohl Servicegebühren verlangen. Ob das dann quasi sehr viel Geld ist oder nur wenig, das ist völlig offen zum jetzigen Zeitpunkt.
5: Kurz noch der Blick auch auf den Libanon, der ist ja auch ganz wichtig, da unterstützt der Iran die Hisbollah. Es könnte aber neue Angriffe auch geben seitens Israels. Was passiert denn, wenn das passiert, bricht man damit diesen Vertrag?
6: Ja, also ich würde sagen, in der Tat, die USA verpflichten sich in diesem Vertragstext eben dazu, Israel davon abzuhalten, im Libanon anzugreifen. Es wird so ein bisschen so suggeriert, als seien Israel und die USA eins, sage ich mal. Man muss abwarten. Ich denke, es ist möglich, dass Israel versucht, über den Libanon dieses Abkommen zu torpedieren. In Israel sieht man dieses Abkommen ja kritisch. Inwieweit der Iran dann sofort wieder angreifen würde, das sehe ich doch ein bisschen zweifelhaft, denn auch Iran hat eigentlich ein Interesse an diesem Deal.
5: Der Iran und die USA haben wie angekündigt ihr Rahmenabkommen geschlossen. Wie das Ganze aussieht, was es regelt und was es vielleicht auch nicht regelt, darüber war das unser Korrespondent für den Iran, Benjamin Weber, zugeschaltet aus Istanbul. Vielen Dank.
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5: Die deutsche Autoindustrie steckt in der Krise, egal ob VW, BMW oder Mercedes, sie alle leiden unter sinkenden Absatzzahlen und auch schrumpfenden Gewinnen. Der Volkswagen-Konzern plant in Deutschland bis zum Jahr 2030 den Abbau von bis zu 50.000 Stellen, bis zu 4 Werke könnten geschlossen werden. Auch wenn der Standort im nordhessischen Baunatal davon nicht betroffen sein dürfte, diese Aussichten machen natürlich was mit den Beschäftigten. Was genau? Unser Reporter Marcel Ruge hat sich vor Ort umgehört.
7: 6 Uhr Schichtwechsel bei VW in Baunatal. Wie die Stimmung im Werk ist, die wenigsten wollen dazu was sagen. Viele winken ab. Wer doch etwas sagt, der hat meist gemischte Gefühle.
8: Angespannt so ein bisschen, ne? Auf Sicht auf 2030 wird es nochmal interessant hier. Die Beschäftigungssicherung fällt dann, läuft wohl aus. Wer weiß, was dann passiert hier?
9: Man kriegt halt mit, wie die Stimmung so allgemein im Werk ist. Es könnte besser sein.
10: Bei uns in der Abteilung können wir uns jetzt nicht wirklich beschweren.
11: Das hat sich so meiner Meinung nach alles so ein bisschen beruhigt. Wir wollen mal gucken, wo die Reise hingeht. So richtig sagen kann ich dazu nichts.
7: Wie geht es den rund 15.000 VW-Beschäftigten in Baunatal wirklich? Knapp 2 Jahre nach dem Autobeben. Seitdem Werken die Schließung droht, die Beschäftigungssicherung nicht mehr auf Ewigkeit sicher ist, die Konkurrenz aus China immer stärker wird. Werksbetriebsratschef Carsten Büchling wollte sich kurz vor der Betriebsversammlung kommende Woche nicht äußern. Aber jemand anderes tut es.
12: VW gilt nicht länger als eine sichere Bank.
7: Das sagt Klaus Dörre. Er ist derzeit Gastprofessor an der Uni Kassel. Der Arbeitssoziologe beschäftigt sich seit Jahren mit VW, hat für eine Studie mit dem Titel Transformationskonflikte und die Krise der Autoindustrie auch rund 100 Mitarbeiter im Werk intensiv befragt. Zuletzt hat er mit seinem Team im Februar mehrere Mitarbeiter an wichtigen Positionen um ihre Einschätzung gebeten. Was Dörre zu hören bekommen hat:
12: Wut, dass Versprechungen nicht eingehalten werden. Zorn, dass man nur noch gesehen wird als Kostenfaktor, die eigentliche Arbeitsleistung gar nicht mehr gesehen wird.
7: VW-Chef Oliver Blume hat dem Konzern einen harten Sparkurs verordnet und betont bei der letzten Jahrespressekonferenz im März die Erfolge.
13: Allein durch Tarifeinigungen und Personalmaßnahmen haben wir 2025 rund 1 Milliarde Euro Kosteneffekte über Volkswagen, Audi, Porsche und Carriot erzielt.
7: In Zukunft sollen weiter Milliarden auch beim Personal gespart werden. Zahlen, die auch in Baunatal niemand gerne hört. Zwar gilt das Komponentenwerk hier als Cash-Cow des Konzerns, produziert wichtige Elektromotoren, aber auch etwa noch Getriebe für Verbrenner. Aber schon jetzt ist klar, tausende Jobs dürften wegfallen. Was VW für die Region bedeutet, fasst Professor Klaus Dörre so zusammen.
12: Wenn das VW-Werk wegbrechen würde mit seinen jetzt noch roundabout 15.000 Arbeitsplätzen, muss man einen Effekt einkalkulieren von 1:5 bis 1:7.
7: Heißt, ein VW-Arbeitsplatz sichert 5 bis 7 andere Arbeitsplätze in der Region. Bäcker, Hotels, Restaurants, alle sind irgendwie abhängig vom Werk mit Kleinstadtdimensionen. Noch ist er voll, der Mitarbeiterparkplatz am Werkstor in Baunatal. Die meisten Autos hier sind natürlich von Volkswagen. Aber vor den Werkshallen steht auch ein weißer BYD aus China. Die Konkurrenz ist unübersehbar. Schwarzmalen wollen aber nicht alle Mitarbeiter, wie etwa VWler Thomas.
14: Ich denke, wir können stolz darauf sein, was wir hier fertigen. Ja, die Autos sind auch klasse.
7: Am Ende entscheidet der Markt. In Europa hat der Absatz bei VW im ersten Quartal angezogen. In den wichtigen Märkten USA und China ist der aber zuletzt deutlich eingebrochen.
5: Wenn der Motor stottert, die Krise der deutschen Autobranche, das ist heute Morgen hier in HR Info unser Thema. Und unser Reporter Marcel Ruge hat sich mal am VW-Standort in Baunatal umgehört, wie dort die Krise der Branche durchschlagen könnte.
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5: Er ist wieder da. Im südhessischen Trebur sind gleich mehrere Exemplare des Japankäfers entdeckt worden. Sie sind in Fallen gelaufen, die der für Hessen zuständige Pflanzenschutzdienst beim Regierungspräsidium Gießen aufgestellt hatte. Diese Fallen sind aufgestellt worden, weil im August des vergangenen Jahres der erste Japankäfer hier in Hessen entdeckt worden war. Es geht dabei um eine sogenannte invasive Art. Dazu ist das noch eine sehr gefräßige, denn der Japankäfer lässt bei Blättern, Früchten und Blüten oft nur noch Gerippe zurück. Und da sind sie auch nicht wählerisch. Rund 400 Pflanzen stehen auf ihrem Speiseplan, darunter Weinreben, Mais und Obstbäume. Dr. Hanno Sebens kennt sich aus mit invasiven Arten. Er beschäftigt sich an der Justus-Liebig-Universität in Gießen mit den Tieren und wo sie herkommen. Kurz vor der Sendung habe ich mit ihm gesprochen. Jetzt beobachten wir ja schon seit Jahren, dass es insgesamt immer weniger Insekten gibt. Dieser Japankäfer allerdings könnte sich durchaus schnell ausbreiten. Und das wollen wir gar nicht. Warum denn?
15: Ja, der Japankäfer ist eine Art, die halt, wie Sie schon anmoderiert hatten, viele Wirtspflanzen schädigt und daher auch zu hohen ökonomischen Kosten führen kann. Es gibt also ganz viele von diesen invasiven Arten, die reinkommen. Und viele von denen haben eben diese negativen Folgen, die wir auf jeden Fall vermeiden wollten und die auch die Europäische Kommission vermeiden möchte.
5: Jetzt haben Sie gesagt, Wirtspflanzen, worum geht's denn da genau? Ist das zum Beispiel auch ein Problem, wenn es um Landwirtschaft geht?
15: Ganz genau. Es gibt natürlich sehr viele von diesen Pflanzenschädlingen, so sagt man das so an der Agrarwirtschaft. Es gibt sehr viele auch einheimische Pflanzenschädlinge. Das ist eigentlich auch ganz normal. Häufig sind die sehr spezifisch. Die sind auf bestimmte Wirtspflanzen dann eben ausgerichtet und schädigen dann nur die, sind dann aber auch relativ leicht zu bekämpfen. Beim Japankäfer ist eben das Besondere, dass er so viele Wirtspflanzen hat. Sie hatten eben die Zahl von 400 Arten genannt, die sehr, sehr unterschiedlich auch vom Wuchs her sind. Das kann Gemüse sein, das kann aber auch Gehölze sein. Und das macht es eben so schwer, diese Art wirklich bekämpfen zu können. Das heißt, wenn die Art einmal da ist und sich ausgebreitet hat, wird es sehr schwer sein, diese Art wieder zurückzudrängen.
5: Welche Möglichkeiten gibt es denn da? Also haben Sie irgendwie einen Plan, wie man jetzt vorgehen kann, damit sich dieser Japankäfer nicht immer weiter ausbreitet?
15: Der klassische Weg sind immer Insektizide. Also und man muss dann eben relativ großflächig Insektizide ausbringen, was man natürlich vermeiden möchte. Sie hatten auch angesprochen, dass es eben immer weniger einheimische Insektenarten gibt. Einfach deswegen, weil es eben auch unter anderem diese Ausbreitung oder diese Verwendung von Pestiziden gibt, die dazu führen, dass eben nicht nur die Zielart, in dem Fall wäre es der Japankäfer, zurückgeht, sondern eben auch einheimische Arten.
5: Aber den jetzt komplett zurückzudrängen, das ist vermutlich ziemlich schwierig oder sogar unmöglich, oder?
15: Die beste Art ist eigentlich zu verhindern, dass die Art überhaupt reinkommt. Dafür muss man sie frühzeitig erkennen und möglichst schon dann ansetzen, wo sie überhaupt reintransportiert wird, zum Beispiel im Handel. Wenn die Art einmal dann da ist, dann muss eben sehr schnell reagiert werden. Und beim Japankäfer, das ist eine Quarantäneart, das heißt, da gibt es bestimmte Auflagen oder Maßnahmen, die auch durchgeführt werden müssen. Da wird tatsächlich versucht, sehr schnell zu handeln, um eine Ausbreitung möglichst zu verhindern. Weil man kann solche Arten eigentlich nur bekämpfen, sofern sie wirklich in kleinen, lokal auch begrenzten Populationen auftauchen. Wenn die Art einmal ausgebreitet ist, dann ist es so gut wie unmöglich, sie wieder zurückzudrängen. Man kann sie lokal ein bisschen begrenzen, aber das war's dann.
5: Kann man denn im Falle dieses Japankäfers sagen, wie der überhaupt zu uns gekommen ist? Kommt der auch wirklich aus Japan, dem Namen nach?
15: Er kommt aus Ostasien. Und tatsächlich haben wir relativ viele Arten, nicht nur Schädlinge, generell auch gebietsfremde Arten oder invasive Arten aus diesen Regionen, aus Ostasien und Nordamerika, was einfach daran liegt, dass wir sehr ähnliche klimatische Bedingungen haben in diesen Regionen und sehr intensiven Handel mit beiden Regionen führen. Und über den Handel kommen nämlich die allermeisten dieser Insektenarten dann auch zu uns.
5: Mal ganz grundsätzlich, der Japankäfer, das haben Sie ja auch schon angedeutet, ist ja nicht die einzige invasive Art hier in Deutschland. Da gibt es sehr, sehr viele, zum Beispiel ja auch die asiatische Hornisse. Es gibt Krebse, die zu uns gekommen sind. Sogar die guten alten Waschbären sind ja irgendwann mal hier eingeschleppt worden, machen auch immer wieder mal Probleme. Gibt es eigentlich auch invasive Arten, die wir gerne hier haben, die positive Effekte mitbringen?
15: Da gibt es durchaus Beispiele auch. Das hängt auch sehr von der Perspektive ab. Sie hatten jetzt die Flusskrebse angesprochen. Wir haben ja einige Flusskrebse aus Nordamerika. Wir hatten vorher nur den europäischen Flusskrebs. Und wenn man jetzt ein Angler ist zum Beispiel, dann kann man das durchaus begrüßen, dass man auch jetzt mehr Artenreichtum hier hat. Wobei das natürlich ein Trugschluss ist, weil man eben die Vielfalt der Biodiversität trotzdem vermindert. Es gibt auch andere Beispiele, wie zum Beispiel Halsbandsittich, so ein großer grüner Papagei, der auch in Hessen viel unterwegs ist. Den kann man auch einfach als sehr attraktiv empfinden. Wir haben Flamingos hier, auch Waschbär kann man durchaus auch positiv sehen. Das hängt also sehr von der Perspektive ab.
5: Der Japankäfer ist wieder bei uns hier in Hessen aufgetaucht, genauer gesagt in Südhessen, in Trebur. Und dieser Käfer kann vor allem Landwirten durchaus Probleme bereiten. Darüber habe ich gesprochen mit Dr. Hanno Sebens von der Justus-Liebig-Universität in Gießen.
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5: Woran denken Sie bei einem Ausflug in die Natur, vielleicht an eine Bergtour, eine Wattwanderung, einen Spaziergang durch schattige Wälder oder an einem Fluss entlang? Das sind natürlich alles schöne Ziele, aber heute wollen wir Sie mal gedanklich auf eine Streuobstwiese entführen. Kleine Biotope, die aber oft unterschätzt werden, denn sie sind Heimat für tausende Pflanzen, Tiere und Insekten und obendrauf gibt's durch sie natürlich auch leckeres heimisches Obst. Deutschlandweit soll die Streuobstwiese wieder an Popularität gewinnen. Aber wie kann das überhaupt gelingen? MDR-Reporterin Juliane Neubauer hat sich für unsere Deutschland-Reportage auf den Weg zu einer Streuobstwiese im sächsischen Landkreis Meißen und damit auch zu einem ganz besonderen Kunstprojekt gemacht.
16: So, wir stehen jetzt hier auf einem Teil der weitläufigen Streuobstwiesen im Klosterpark Alzella.
17: Es ist ein frühlingshafter, warmer Tag Mitte Mai. Silke Hausmann läuft zwischen Ruinen von Klostermauern aus Backstein über eine Wiese, auf der rund 40 Obstbäume stehen. Jetzt, Mitte Mai, stehen die Bäume noch in voller Blüte. Im Sommer und Herbst lassen sich hier dann über 30 unterschiedliche Apfelsorten pflücken. Unter den jüngeren Bäumen sind auch Mispeln, Quitten, Birnen oder Pflaumen zu finden.
16: Also diese Obstbäume, die wir hier haben, die sind so eine Brücke zwischen Vergangenheit und Zukunft. Und so behandeln wir sie auch und deshalb finden wir sie auch wichtig, indem wir einfach Menschen auch zeigen wollen, was Streuobstwiesen heute für uns noch sind. Für eine tolle Ernährung als Biotop, als Lebensraum, als Kulturraum und auch als Bildungsraum.
17: Hausmann begrüßt hier regelmäßig Kindergruppen, Schulklassen oder Ausflügler, denen sie ihre Begeisterung für die Pflanzen und Tiere im weitläufigen Klostergarten näherbringt. Rund 5000 Tierarten finden auf Deutschlands Streuobstwiesen eine Heimat, betont Carsten Siemank vom Naturschutzbund in Sachsen. Siemank koordiniert seit gut 2 Jahren das Bundesprojekt Gemeinsam für Streuobstparadiese. Es scheint für ihn ein Herzensprojekt zu sein.
18: Man kann sagen, dass in den letzten 50 Jahren sind ungefähr 80% der Streuobstwiesen in Deutschland verschwunden. Das ist zum einen einfach unser Flächenverbrauch, unser gesellschaftlicher, dann aber auch größtenteils mangelnde Pflege, mangelnde Nachpflanzung.
17: Siemank wünscht sich, dass möglichst viele Menschen Streuobstwiesen als Kultur- und Naturraum wieder zu schätzen lernen. Über eine Fördersumme der Deutschen Postcode-Lotterie konnten gut 20 Projekte ihre Ideen zur Förderung und Erhaltung von Streuobstwiesen umsetzen. Eines der Projekte ist eine Kooperation mit der Kunsthochschule in Dresden. Wie Kunst und Obst zusammenpassen, haben knapp 10 Studierende des Fachbereichs Theaterplastik gemeinsam erarbeitet. Ulrich Eisner hat als Professor dabei den Hut auf. Eisner ist um die 60 und freut sich über Besucher in seinem relativ kleinen Kelleratelier, in dem sonst eine Handvoll Studentinnen an ihren Projekten arbeiten. Was seine Studierenden zum Thema erarbeitet haben, will er hier zeigen.
19: Hier in der Abteilung Theaterplastik der Hochschule für Bildende Künste Dresden. Das ist die einzige derartige Studienrichtung an europäischen Kunsthochschulen. Das macht uns sehr stolz und die wurde tatsächlich in der DDR erfunden.
17: Statt Requisiten für Opernhäuser zu modellieren, haben Studierende sich hier zur Aufgabe gemacht, auf ganz besondere Art die Artenvielfalt auf Streuobstwiesen zu unterstützen. Es sei knapp ein Jahr her, dass er von Carsten Siemank vom NABU gefragt wurde, ob er Lust hätte, mit seinen Studierenden ein gemeinsames Projekt zu machen. Siemank wollte Käfer, Vögel, Amphibien auf den Streuobstwiesen unübersehbar machen.
18: Wenn ich mit Kindern, Jugendlichen, aber auch mit Erwachsenen in der Streuobstwiese unterwegs bin, dann zeige ich meistens Bilder von Tieren, die dort leben. Aber die eigentlichen Bewohner kriegen wir seltenst zu sehen. Das liegt zum einen dran, dass wir mit einer größeren Gruppe von Menschen durch ein Biotop marschieren. Und zum anderen, dass wir ganz viele Bewohner haben, die entweder nachtaktiv sind oder sehr selten zu sehen sind.
17: Siemank dachte, wenn er sie deutlich vergrößert, in der Wiese als Modell erscheinen lässt, werden sie für alle Besucher sichtbar. Vielleicht sogar zur Attraktion. Die künstlerische Umsetzung sah er bei den Theaterplastikern in Dresden sehr gut aufgehoben. Als Kunststudentin Jasmina Schneider von ihrem Professor das Angebot bekam, am Projekt mitzuwirken, war sie gleich motiviert, erinnert sie sich heute.
20: An sich hat mich das Projekt sehr interessiert, weil es mit der Natur zu tun hat und man doch nicht oft die Chance hat, wirklich für eine Naturschutzorganisation, für die ländliche Gegend ein Projekt zu gestalten.
17: Und so kreiert Jasmina für die Ausstellung im Grünen einen Neuntöter. Einen eigentlich sehr kleinen Vogel, nun doppelt so groß wie seine lebenden Artgenossen. Er wird auf einem künstlichen Ast mitten in der Wiese erscheinen. Neben ihrem Vogelprojekt liegt auf einem Werktisch ein sehr großer Käfer auf dem Rücken. Es ist ein Eremit, auch Juchtenkäfer genannt. In etwa 25-facher Vergrößerung.
20: Dieser ist eben überdimensional groß aus einer Roteiche geschnitzt worden. Und die Beine sind dann mit Draht verstärkt an den Körper geschraubt worden, mit eben auch noch Stücken an Roteiche als Gliederung der Beine.
17: Das Objekt stammt von Jasminas Kommilitonin Rosa Nadler. Den Käferkörper hat die Künstlerin gebeizt. So sieht er dem schwarzbraunen Original noch ähnlicher. In wenigen Wochen wird er die Werkstatt verlassen und seinen neuen Aufenthaltsort beziehen, im Klostergarten in Altzella.
2: Da drüben in dem sogenannten Paradiesgarten, da gehen wir da mal hin.
17: Zurück zur Silke Hausmann. Sie hat gemeinsam mit der Gärtnerin des Klosterguts schon einen Baum ausgesucht, an dem Besucher und Besucherinnen den imposanten Holzkäfer bald entdecken können.
2: Wir haben hier eine Kirsche, die, glaube ich, ihre besten Tage schon hinter sich hat. Aber wir haben jetzt geguckt, dass wir einen Ort haben, wo auch Menschen tatsächlich den schönen Käfer bewundern können, wo wir ihn auch in unsere Führungen einbauen können. Zumindest ist hier ein Teil Totholz, den ja auch die Eremiten sehr mögen und den sie brauchen, um sich zu entwickeln. Also er sieht ja so aus, als könnte er auch gut hier hochkrabbeln oder man könnte sich da oben auch vorstellen, dass er da so in der Astgabel hockt. Da müsste man einfach zusammen noch mal gucken, wo er hier einziehen kann.
17: Einem echten Eremiten hier auf der Wiese zu begegnen, ist eher unwahrscheinlich. Denn nach einer dreijährigen Verpuppungszeit im Totholz fliegt er im Schnitt nur ein paar Wochen in der Wiese herum, bevor er stirbt. Neben dem Eremiten werden die Studentinnen aus der Theaterplastik noch zahlreiche andere Tiere in der Wiese erscheinen lassen. Zum Beispiel Zauneidechsen, farbenfrohe Kirschprachtkäfer oder Feuerwanzen. Viele werden vorsichtig an die Bäume gehängt und sollen die Besucher und Besucherinnen motivieren, sich die Natur ganz genau anzusehen. Simank plant die Ausstellungsstücke als Wanderausstellung auch an andere Streuobstwiesenbetreiber weiterzugeben.
18: Ich würde mir wünschen, dass die Leute bewusster in ihrer Umgebung nachschauen, wo sind noch Streuobstwiesen, in welchem Zustand sind die, um selber zu merken, das ist erhaltenswert, hier will ich unterstützen, hier beteilige ich mich. Und wenn es heißt, dass ich die Äpfel vom heimischen Erzeuger hole oder meinen Nachbarn frage, bevor ich sie im Supermarkt kaufe.
17: Bei Silke Hausmann auf dem Klostergut in Altzella gibt es vielfältige Möglichkeiten, sich bei der Bewirtschaftung der Streuobstwiesen zu beteiligen. Im Frühsommer und Herbst werden beispielsweise Sensen-Workshops angeboten. Hausmann legt besonderen Wert darauf, Kinder in die Wiesen und Baumpflege einzubeziehen. Dazu gehört auch die Obstverwertung.
2: Dann bieten wir seit letztem Jahr diese Abenteuer-Streuobstwiesenführungen an mit Apfelsaftpressen für Kitas und Grundschulen. Und es kommt super an und dafür brauchen wir natürlich die Äpfel von der Streuobstwiese.
17: Der Erlös aus dem Apfelsaftverkauf kann dann wieder in die Wiesen- und Baumpflege fließen. Zusammen mit Carsten Simank sitzt Silke Hausmann noch eine Weile am Picknicktisch im Paradiesgarten. Gemeinsam planen sie voller Vorfreude die erste Präsentation der Kunststücke der Studentinnen aus Dresden, die spätestens ab Juli hier zu bestaunen sein sollen.
5: Kleine, aber besondere Biotope, die Streuobstwiesen. Juliane Neubauer, unsere Reporterin, hat uns im sächsischen Landkreis Meißen mitgenommen.
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4: 9.30 Uhr. Rahmenabkommen zum Iran-Krieg ist unterschrieben. Wartepool für Entschädigung von polnischen NS-Opfern. Erster Spieltag bei der Fußball-WM beendet. Das Wetter sonnig und teils schwülwarm, 28 bis 34 Grad. Mein Name ist Katrin Austermann. Die USA und der Iran haben ihre Vereinbarung für ein Kriegsende unterzeichnet. Nach Angaben von Vermittler Pakistan tritt sie damit sofort in Kraft. Trump setzte seine Unterschrift bei einem Dinner im Spiegelsaal von Versailles unter das Rahmenabkommen. Viele Details sind darin noch nicht geklärt. Aus Washington, ARD-Korrespondentin Nina Barth.
6: Die Straße von Hormuz soll wieder befahrbar sein, für 60 Tage kostenlos. Was das für die Zeit danach bedeutet, ist nicht klar. Im Gegenzug beginnen die USA damit, ihre Blockade iranischer Häfen aufzuheben. Voraussetzung ist, dass sich die USA und Iran auf ein endgültiges Abkommen einigen. Was die Frage nach dem iranischen Atomprogramm angeht, der Iran bekräftigt in dem Text seine langjährige Position, keine Atomwaffen zu entwickeln.
4: Außenminister Wartepool hat sich dafür ausgesprochen, polnische NS-Opfer zu entschädigen. In einem Interview mit der Deutschen Welle sagte der CDU-Politiker, er wolle sich dafür einsetzen, dass entsprechende Zahlungen im Haushalt des kommenden Jahres berücksichtigt werden. Aus Berlin, ARD-Korrespondentin Christina Nagel.
24: Der polnische Außenminister hatte gestern bei den Feierlichkeiten zum 35. Jahrestag des deutsch-polnischen Nachbarschaftsvertrages in Berlin noch einmal Druck gemacht. Menschen, die besonders unter der deutschen Besatzung gelitten hätten, würden nach und nach sterben, mahnte Sikorski. Polen erwarte eine Wiedergutmachung im moralischen und materiellen Sinne, eine humanitäre Geste. Die Zahl der noch lebenden NS-Opfer in Polen wird aktuell auf rund 50.000 geschätzt.
4: Die Zahl der Beschäftigten in der Industrie in Deutschland ist auf ein 10-Jahrestief gefallen. Nach einer Studie des Instituts der deutschen Wirtschaft waren im letzten Jahr rund 6,6 Millionen Menschen in diesem Bereich beschäftigt. Das war ein Anteil von 19% am gesamten Arbeitsmarkt. 2014 waren es noch 22%. Grund für die Entwicklung seien keine großen Entlassungen, sondern das Zögern der Unternehmen, frei werdende Stellen wieder zu besetzen. Außerdem seien die Jobs in der Industrie nicht mehr so lukrativ. Der Lohnvorsprung gegenüber anderen Branchen sei geschrumpft. Die US-Notenbank Fed lässt den Leitzins unverändert, auch unter ihrem neuen Vorstand Walsh. Grund seien die deutlich gestiegenen Energiepreise und die hohe Inflation in den USA infolge des Iran-Krieges. Damit bleibt der Leitzins zwischen 3,5 und 3,75%. US-Präsident Trump hatte mehrfach Zinssenkungen gefordert und deshalb Walsh nominiert. Kommunalpolitiker haben weiter viel mit Hass und Hetze zu tun. Das zeigt eine Bilanz der zentralen Anlaufstelle, die das Bundesinnenministerium vor 2 Jahren eingerichtet hat. Dort haben sich bisher 320 Betroffene gemeldet, also im Schnitt 14 pro Monat. Aus dem ARD-Hauptstadtstudio Jan Zimmermann.
25: Dabei gehe es vor allem um Beleidigungen, üble Nachrede und Verleumdungen. Die meisten betroffenen Kommunalpolitiker melden sich nicht gleich beim ersten Vorfall bei der sogenannten starken Stelle, wie die Hotline heißt. Laut Innenministerium handelt es sich oft um eskalierte Konflikte mit einer längeren Vorgeschichte. Im vergangenen Jahr war die Zahl der Straftaten gegen Amts- und Mandatsträger gegenüber 2024 zwar leicht zurückgegangen, aber mit fast 5.800 Fällen immer noch höher als in früheren Jahren.
4: Bei der Fußball-Weltmeisterschaft ist der erste Gruppenspieltag zu Ende gegangen. Auch die letzten Teams sind in das Turnier gestartet. WM-Reporter Michael Küster.
26: Portugal hat am frühen Abend beim 1:1 gegen die Demokratische Republik Kongo überraschend gepatzt. Rasant wurde es dann im Anschluss zwischen England und Kroatien. Das Team des deutschen Trainers Thomas Tuchel setzte sich am Ende auch dank zweier Tore von Bayern-Stürmer Harry Kane mit 4:2 durch. Außerdem hat Ghana in letzter Minute noch mit 1:0 gegen Panama gewonnen und Kolumbien besiegte am frühen Morgen WM-Neuling Usbekistan mit 3:1.
4: Das waren die Nachrichten. Das Wetter. Heute gibt es viel Sonnenschein und nur ein paar lockere Wolken. Es wird sehr warm, teils auch schwül, 28 bis 34 Grad. In der Nacht meist sternenklar bei 21 bis 14 Grad dann. Morgen wieder überwiegend sonnig, ab dem Nachmittag Hitzegewitter bei 32 bis 38 Grad. Die weiteren Aussichten. Auch am Wochenende wird es sonnig und heiß. Dazu gibt es Hitzegewitter bei maximal 37 Grad. Die Zeit 9.35 Uhr.
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4: Zunächst Vorsicht bitte auf der A5 Heidelberg-Darmstadt. Zwischen Heppenheim und Bensheim, dort befindet sich eine Person auf der Fahrbahn. Und Vorsicht auch auf der B254 Alsfeld Richtung Fulda. Zwischen Bimbach und Marberzell, dort liegt ein Rollbrett auf der Fahrbahn. A60 Rüsselsheim Richtung Mainz, zwischen Rüsselsheim-Königstetten und Rüsselsheim-Mitte stockender Verkehr, und zwar wegen Reparaturarbeiten. Der rechte Fahrstreifen dort ist gesperrt. A643 Mainz Richtung Wiesbaden, zwischen dem Dreieck Mainz und dem Schiersteiner Kreuz, 4 Kilometer stockend. Und zum Schluss noch eine Meldung für den Stadtverkehr Darmstadt. Die Frankfurter Straße ist zwischen Virchow-Straße und Maulbeerallee nach einem Unfall in beiden Richtungen gesperrt. Bitte umfahren Sie diesen Bereich weiträumig.
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8: Guten Tag, ich grüße Sie. So harmonisch ging es selten zu, wenn Donald Trump an einem G7-Gipfel teilgenommen hat. Viele waren verwundert über die neue Einigkeit. Drei-Tage-Gipfel in Evian in Frankreich sind absolviert und das große Finale folgte dann gestern Abend. Da lud der französische Präsident Emmanuel Macron zur 250-Jahr-Feier der Unabhängigkeit Amerikas ein ins Schloss Versailles. Und das nahm US-Präsident Trump auch gleich mal zum Anlass, an Ort und Stelle das angekündigte Rahmenabkommen mit dem Iran zu unterschreiben. Unsere Korrespondentin Julia Borutta kommentiert, Trump scheint begriffen zu haben, Multilateralismus doch keine allzu schlechte Sache.
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9: Dieser Gipfel war ein Erfolg. Und das liegt ausgerechnet an Trump. Nicht, dass der Mann sich durch seine Liebe zum Multilateralismus oder seine besonders konstruktive Art auszeichnen würde. Nein, aber er hatte etwas im Gepäck. Das Iran-Abkommen. Der Durchbruch im Mittleren Osten wurde zum Durchbruch für die G7-Gemeinschaft. Denn Trump kam positiv gestimmt nach Evian und gestärkt durch den sogenannten Deal auch offen dafür, sich auf verschiedenen Feldern zu bewegen. Die G7-Partner waren so klug, die Gunst der Stunde zu nutzen, Trump zu unterstützen, auch wenn noch viele Fragen im Zusammenhang mit dem Iran-Abkommen offen sind. Trump zu umgarnen, mit Fußball-Trikot-Geschenk und nachsichtiger Heiterkeit, wenn er mal wieder als Letzter den Tagungsraum betrat und lächelnd klarstellte, I am the boss. Mit Macrons Einladung zum Gala-Dinner nach Versailles im Anschluss an den Gipfel. Der französische Präsident kam Trump sogar so weit entgegen, das Thema Klimawandel gar nicht erst auf die Agenda zu setzen. Das Klima ist eindeutig der Verlierer dieses G7-Treffens. Nun braucht Trump die Unterstützung der G7-Partner, um das Iran-Abkommen zu einem Erfolg zu machen. Das scheint er begriffen zu haben. Multilateralismus doch nicht so blöd? Jetzt, wo es Hoffnung gibt, dass durch die Meerenge von Hormus bald wieder Öltanker fahren, stellt der US-Präsident in Aussicht, die Ölsanktionen gegen Russland wieder in Kraft zu setzen. Das ist eine sehr gute Nachricht für die Ukraine und das europäische Ziel, gemeinsam mit den USA Russland unter Druck zu setzen. Hier liegt der größte Erfolg dieses Treffens in Evian. Erstmals seit Trumps zweiter Amtszeit teilen Europäer und die USA ihre Einschätzung der Lage in der Ukraine. Das Land hat sich eine neue Position der Stärke erkämpft. Russland kann den Krieg nicht militärisch gewinnen und ächzt unter der Belastung durch Kriegsverluste und Sanktionen. Es tut sich also ein Fenster für Friedensverhandlungen auf. Dieses Fenster wollen die G7-Staaten nutzen und Trump scheint mitzuziehen. Frankreichs Präsident Emmanuel Macron hat die neue Einigkeit der führenden demokratischen Industriestaaten als strategisches Erwachen bezeichnet. Der G7-Gipfel könnte also die Wende gewesen sein für die Ukraine und für das Verhältnis der Europäer zu den USA. Wohlgemerkt könnte, denn alles bleibt trotz der positiven Signale vom Genfer See fragil. Die Lage in der Ukraine, die Lage im Iran und Europas Verhältnis zu Donald Trump.
8: Der G7-Gipfel in Evian war ein Erfolg, kommentiert unsere Korrespondentin Julia Borutta, ausgerechnet wegen Donald Trump. Und das hat viele überrascht.
7: Was für ein Stress für die Staats- und Regierungschefs aus Europa. Gerade waren sie noch auf dem G7-Treffen in Evian. Gerade haben wir darüber berichtet. Und heute geht das Ganze dann nahtlos weiter, und zwar in Brüssel. Die Runde wird da ein bisschen größer und sie ist auch ein bisschen anders zusammengesetzt. Da kommen dann die Staats- und Regierungschefs der Europäischen Union zusammen, beraten 2 Tage lang über alles Mögliche. Wobei die Tagesordnung wird natürlich zum großen Teil schon vorgegeben von den Krisen auf dieser Welt und dem, was die G7 eben gerade in Evian vereinbart haben. Unser EU-Korrespondent Andreas Meyer-Feist hat schon viele EU-Gipfel für uns verfolgt. Er kennt die Besonderheiten, er weiß, auf was es da heute ankommen wird.
10: Es sind die Gipfeltöne, auf die viele warten in Brüssel, die lauten und die leisen. Wieder wird es viele Fragen geben, gleich am Anfang, noch bevor es richtig losgeht. Auch an den Kanzler, der einiges hinter sich hat. Und der vieles vor sich hat in Brüssel. Die Sätze am Anfang, sind sie so wie beim letzten Mal?
11: Sehr zuversichtlich, dass uns heute einiges gelingen wird.
10: Das Treffen in Brüssel, ein Teil der neuen Atemlos-Diplomatie, in die sich Europa fast genussvoll fallen lässt. Nur einen Tag nach dem G7-Treffen im französischen Evian. Kaum ausgeschlafen geht es heute schon wieder weiter. Und zwar deftig. Geplant ist ein hastiger Parcours durch fast alles, bei dem sich die EU-Spitzen nicht so ganz einig sind. Das bedeutet kein Wohlfühlgipfel. Gefragt ist Nervenstärke. Manfred Weber, der mächtige Fraktionschef der christdemokratischen EVP-Fraktion, hat den EU-Spitzen schon gestern eine Botschaft mitgegeben, die für sie nichts Neues bedeuten dürfte.
12: It's crisis times and people asking us for one thing and that is to provide security.
10: Handeln in Krisenzeiten, Europa sicherer machen, auch wirtschaftlich. Geht es nach Frankreich, dann muss die EU völlig umdenken, sich von allen trennen, die nicht zur eigenen Handelsstrategie passen, vor allem von China. Laut EU-Kommission liegt das Handelsdefizit bei mehr als 350 Milliarden Euro. Europa kauft viel mehr in China ein als umgekehrt. Geht es nach Deutschland, dann wird Europa vorsichtiger sein mit Blick auf kritische Rohstoffe. Hier sei die EU noch zu sehr abhängig von China, heißt es in Berlin. VW, BASF und Siemens haben Milliarden in China investiert. Ein Handelskrieg käme nicht nur ungelegen, sondern könnte auch Investitionen gefährden. Frankreich im Schutzmodus, Deutschland in Vergeltungsangst. Die beiden großen Nachbarn im China-Clinch. Oder wird man am Ende das hören, was schon mal zu hören war?
11: Ich freue mich, dass Emmanuel Macron und ich wie fast immer einig sind.
10: China bleibt ein entscheidender Partner. Der Begriff entscheidend wird oft gebraucht in Brüssel in diesem Zusammenhang mit wechselhafter Bedeutung zwischen wichtig und bedrohlich.
13: We have reached an inflection point.
10: Wir haben einen Wendepunkt erreicht, erklärte EU-Kommissionschefin Ursula von der Leyen bei ihrem letzten China-Besuch. In Brüssel wird es heute um das gehen, was für die europäische Politik daraus folgt.
12: China remains a critical partner,
10: erklärte der zuständige EU-Kommissar Maroševkovič dazu im EU-Parlament. Die Kommission stimmt den Gipfel auf eine härtere Gangart in der Handelspolitik ein. Vielleicht wird man dann auch diesen Kanzlersatz hören, wie nach dem letzten EU-Gipfel in Brüssel.
11: Europa hat verstanden, was die Stunde geschlagen hat.
10: Vielleicht auch den Satz des österreichischen Bundeskanzlers Stocker, eine Art EU-Gipfel-Ewigkeitsrichtlinie.
14: Dass wir auch hier eine Lösung finden werden, weil wir sie auch finden werden müssen. Vielen Dank.
15: Vielen Dank.
10: Zeit genug wird da sein. 2 Tage lang sitzen oder auch stehen die EU-Spitzenpolitikerinnen und Politiker in Brüssel zusammen. Sie haben mehr Zeit als üblich bei den Gipfeln, nach einer ohnehin turbulenten weltpolitischen Woche.
7: Achtung, Fußballfloskel nach dem Gipfel ist vor dem Gipfel. Der G7-Gipfel in Evian in Frankreich ist vorbei, aber jetzt geht's weiter mit dem Treffen der Staats- und Regierungschefs der Europäischen Union in Brüssel. Und Andreas Meyer-Feist hat mal auf das Programm geschaut.

0: Wenn man heute Morgen das Haus verlässt, dann merkt man es schon. Es wird so richtig heiß hier bei uns in Hessen. Der Sommer ist da mit Temperaturen von weit über 30 Grad im Laufe des Tages. Und am Wochenende wird sogar noch heißer. Da sind Temperaturen bis zu 37 Grad drin. Für die meisten von uns heißt das, luftige Kleidung anziehen, rechtzeitig Rollläden runterlassen, viel trinken und wenn es geht, Anstrengung vermeiden. Aber wie macht das jemand, der das vielleicht alles nicht kann? Menschen zum Beispiel, die auf der Straße leben. Auch da gibt es durchaus Angebote. Da gibt es zum Beispiel den Hitzebus, der Menschen ohne festen Wohnsitz versorgen soll. Christine Heinrichs ist die stellvertretende Geschäftsführerin des Frankfurter Vereins für soziale Heimstätten. Vor der Sendung habe ich mit ihr gesprochen. Im Auftrag der Stadt Frankfurt also schicken Sie ab heute wieder den Hitzebus los. Ich wollte wissen, was genau hat der denn an Bord?
1: Der Bus hat an Bord zwei Mitarbeitende, ein eingearbeitetes Team, die sich mit den Personen, die auf der Straße leben, auch gut auskennen, die auch in der Regel bekannt sind bei den Menschen. Es ist sehr wichtig, dass wir eine Vertrauensbasis schon mal haben. Mhm. Wir haben auf jeden Fall Wasser an Bord. Wir haben Schirme an Bord, Schirmkappen, Sonnenmittel, alles, was Menschen brauchen, die auf der Straße leben und die man daran erinnern muss, dass es zu heiß ist.
0: Warum ist denn die Hitze gerade für Menschen, die auf der Straße leben, eine so große Gefahr?
1: Also die Menschen, die auf der Straße leben, die manifest lang auf der Straße leben, sind in der Regel psychisch kranke Menschen. Das ist nicht der Bürger ohne Wohnung, sondern das sind Menschen, die eine schwere psychiatrische Erkrankung haben und die oft kein Gefühl für ihre Außenwelt haben und auch nicht für die Realität und denen es schlicht oft einfach, die merken gar nicht, dass es viel zu heiß ist, dass sie schon lange in der Sonne sitzen, dass sie zu wenig getrunken haben, die nicht gut für sich selber sorgen können. Deshalb sorgen wir von außen für sie.
0: Jetzt ist Frankfurt eine große Stadt mit viel Asphalt, mit vielen großen Häusern. Ist es da nochmal besonders gefährlich, wenn man sich in so einer Umgebung aufhält?
1: Ja, es ist insofern besonders gefährlich, weil sich die Gebäude aufheizen, der Boden sich aufheizt und es zu wenig Schattenplätze gibt. Da, wo sich die Menschen aufhalten, die sind meistens im Innenstadtbereich unterwegs, weil es eben sehr belebt ist. Und da gibt es eben wenig Luftzirkulation. Es gibt einfach wenig Orte, die von selber kühlen.
0: Dieser Hitzebus rollt ja schon seit dem Jahr 2022 an besonders heißen Tagen durch Frankfurt. Wie wird denn dieses Angebot bislang angenommen?
1: Sehr dankbar wird es angenommen. Wir kennen ja die Menschen. Das ist eine gute Voraussetzung, dass sie uns überhaupt an sich ranlassen, dass sie überhaupt mit uns sprechen. Und von daher nehmen sie gerne Wasser an, nehmen gerne auch Kappen an oder auch einen Schirm oder auch einfach so eine Sprühflasche, wo man Wasser vernebeln kann, dass man sich ein bisschen abkühlen kann.
0: Im Winter ist dieser Hitzebus ja praktisch als Kältebus im Einsatz. Ich vermute mal, dass die meisten sich ja vorstellen können, dass eisige Temperaturen für Menschen, die auf der Straße leben, sehr, sehr gefährlich sein können. Aber dass auch Hitze gefährlich ist, wie sehen Sie das? Ist dafür schon ausreichend Bewusstsein vorhanden, auch in der Bevölkerung, die ja vielleicht so eine Szene auch mal mitbekommen kann, wenn man selber in der Stadt unterwegs ist?
1: Also ich glaube, dass es langsam durchdringt bis zu allen, dass große Hitze nicht nur für einen selber ein Problem ist, sondern dass es für Menschen ein Problem ist, die sich nicht selber helfen können und die kein Gefühl für die Außenwelt haben. Das setzt sich langsam durch und wir kriegen durchaus auch Anrufe von Menschen, die sagen, hier sitzt jemand schon sehr lange in der Sonne. Und dann fahren wir da natürlich auch hin. Wir haben ja neben dem Kältebus ist ja ein großes Team an aufsuchender Sozialarbeit unterwegs, auch andere Träger, Caritas und Diakonie. Wir ergänzen uns da, die Menschen im Blick haben. Da wir ja den ganzen Winter über auch nachts unterwegs sind, kennen wir alle Schlafplätze und kennen wir auch alle gefährdeten Personen.
0: Jetzt haben Sie auch schon gesagt, dass da ein Team an Bord des Busses ist, das diese Menschen auch kennt, sodass eine Vertrauensbasis letztendlich auch da ist. Ist das der entscheidende Punkt dafür, dass die Menschen diese Hilfe am Ende auch annehmen?
1: Das ist der entscheidende Punkt. Also stellen Sie sich vor, Sie sitzen irgendwo und dann kommt einfach plötzlich jemand und will was von Ihnen. Und dann sind Sie natürlich auch erstmal so, dass Sie sagen, gehen Sie weg, ich will von Ihnen nichts, weil Sie wissen ja nicht, was die Person so im Hinterkopf hat, was sie jetzt mit Ihnen machen will. Und dass unsere Mitarbeitende da schon bekannt sind und dass sie auch wissen, wen sie wie ansprechen können, das ist da eigentlich die Basis unserer Arbeit.
0: Wenn ich jetzt selbst in Frankfurt unterwegs bin und glaube, dass da vielleicht jemand Hilfe gebrauchen könnte, wie verhalte ich mich da richtig, vielleicht auch ohne übergriffig zu sein?
1: In der Regel eher von Weitem, also gehen Sie nicht so nah ran, sondern gucken Sie erstmal, ist die Person ansprechbar? Fragen Sie durchaus so 2 Meter entfernt, geht es Ihnen gut? Kann ich was für Sie tun? Was kann ich für Sie tun? Wenn Sie eine Flasche Wasser übrig haben, stellen Sie sie einfach hin, reden Sie nicht lange rum, stellen Sie einfach das Wasser hin, gehen Sie auch weiter. Wenn Sie den Eindruck haben, dass die Person in einer lebensbedrohlichen Situation ist, dann machen Sie es wie immer, dann rufen Sie ein RTW. Sie können aber auch uns anrufen, 069 43 1414. Wir gehen dann auch nach der Person gucken. Aber wir sind keine Rettungswagen. Das heißt, bei uns dauert es. Wir fahren dann die Route ab. Aber wenn Sie denken, es ist notwendig, dann rufen Sie ein RTW.
0: Soweit Christine Heinrich. Sie ist stellvertretende Geschäftsführerin des Frankfurter Vereins für soziale Heimstätten. Und dieser Verein schickt ab heute wieder den Hitzebus los. Und der bietet Hilfe an für Menschen, die keine Wohnung haben, die aber unter der großen Hitze in Frankfurts Straßen durchaus sehr leiden.
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0: Ja, und dieser Motor, das ist ja eigentlich das Rückgrat der deutschen Wirtschaft. Das heißt, geht's der Autoindustrie schlecht, merken das auch viele andere Branchen. Die Misere der Autoindustrie zeigt sich auch an der Börse, dass zum Beispiel VW, Deutschlands größter Autokonzern, die VW-Aktie ist weit weg von den Höchstständen vergangener Zeiten. Heute hat der Konzern die Aktionäre zur Hauptversammlung geladen und wirklich optimistisch ist man da nicht, denn die Gewinne sind zuletzt zurückgegangen. Der Konzern ist damit auch Sinnbild für die deutsche Autoindustrie insgesamt, berichtet Roman Warschauer.
3: Gut 530 Milliarden Euro Umsatz erwirtschaftete die deutsche Autoindustrie im vergangenen Jahr. Das 2. Jahr in Folge mit rückläufigen Zahlen. Branchenexperte Christoph Stürmer führt das zum Teil auch auf die Konjunktur zurück und sagt:
4: Mehr aber noch als die Umsätze sind ja in den letzten Jahren die Gewinne in Mitleidenschaft gezogen worden.
3: Allein im ersten Quartal dieses Jahres sanken die Überschüsse etwa bei VW, Mercedes und BMW im Schnitt um 23%. Ein Problem.
4: Gewinne braucht man, um zu investieren. Und wir müssen im Moment wahnsinnig stark investieren. Das heißt, ich glaube, wir werden dort noch nachlegen müssen. Das sind sehr große Zahlen, die muss man erstmal verdienen.
3: Wie hoch diese Zahlen sind, verdeutlicht Hildegard Müller, Präsidentin des Automobilverbands VDA. Für den Umstieg auf die E-Mobilität, die Digitalisierung, die wachsende Bedeutung von Software und KI in Autos bis hin zu autonomen Fahrzeugen gebe die deutsche Autoindustrie viel Geld aus, sagt sie.
5: Zwischen 2026 und 2030 werden wir weiter rund 320 Milliarden Euro für Forschung, Entwicklung, neue Antriebe und 220 Milliarden Euro für Sachinvestitionen, also Auf- und Umbau von Werken, investieren.
3: Investieren, um wettbewerbsfähig zu bleiben. Neue Mitspieler, vor allem aus China, setzen der deutschen Autoindustrie im Wesentlichen auf dem chinesischen Markt direkt zu. Stefan Bratzel, Experte für Automobilwirtschaft, sagt, das sei auch eine Frage der technischen Innovation.
6: Heißt, wir müssen aufholen, weil klar ist natürlich auch, die Chinesen sind in China schon sehr stark und die kommen hier nach Europa. Und wenn es uns nicht gelingt, besser und innovativer zu sein, können wir auf Dauer eben auch nicht teurer sein und können dann am Ende nicht gewinnen.
3: China exportiert immer mehr Autos und vor allem Autoteile, erzielt inzwischen einen Handelsüberschuss in diesem Bereich mit Europa. Experte Christoph Stürmer sagt, die deutsche Industrie müsse darauf reagieren.
4: In der Automobilindustrie wird heute sehr viel über China Speed geredet. Das heißt, dass man Entwicklungsprozesse, Veränderungsprozesse bis in der Fabrik viel, viel schneller umsetzt, als man das früher getan hat. Ich glaube, Flexibilität, Zusammenarbeit und schlicht und einfach Schnelligkeit in der Umsetzung sind ganz wichtige Elemente.
3: Rückgänge beim Absatz in China, Konjunkturschwäche in Deutschland und Europa, hohe Standortkosten, das alles führt auch dazu, dass die Zahl der in Deutschland produzierten Autos noch immer unter dem Vor-Corona-Niveau liegt. Und so sinkt auch die Zahl der Arbeitsplätze in der Branche. Allein im vergangenen Jahr fielen 50.000 Jobs weg, auch weil Elektroautos mit weniger Teilen auskommen. Das spüren vor allem die Zulieferer. Und dennoch, da herrscht weitgehend Einigkeit in der Branche, am E-Auto führe am Ende kein Weg vorbei. Mittlerweile seien die deutschen Hersteller da auch gut aufgestellt. VDA-Präsident

0: war das mit einem Lagebild der deutschen Autoindustrie.
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0: Langsam aber sicher schaut die deutsche Nationalmannschaft auf den kommenden Samstag. Da steht dann Spiel Nummer 2 bei dieser Fußball-WM auf dem Plan. Da geht's gegen die Elfenbeinküste. 11 Spieler wird da Julian Nagelsmann wieder aufs Feld schicken. Heißt aber auch, für viele in der Mannschaft bleibt erstmal nur die Reservistenrolle. Einer davon, Antonio Rüdiger. Bis vor kurzem war er noch Stammspieler, aber gegen Curaçao zum Auftakt bei dieser WM kam er nur von der Bank. Wie geht er mit dieser ungewohnten Rolle um?
2: Antonio Rüdiger.
3: Ich bin kein Kind von Traurigkeit.
2: Der Bad Boy in der deutschen Mannschaft.
3: So, in der Social-Media-Welt bin ich der Buhmann. Das ist auch für mich okay.
2: Rüdiger polarisiert. Das Netz ist voll mit Stories über ihn.
3: Ich sehe etwas Positives darin. Ist gut, mein Name kommt halt mit sehr viele Klicks. Ich würde sagen, manchmal schlechte Presse ist auch gute Presse.
2: Doch manchmal kann das auch nach hinten losgehen.
4: Schwerer Vorwurf gegen Fußballnationalspieler Antonio Rüdiger. Der Abwehrspieler von Real Madrid soll seinen Gegenspieler Diego Rico absichtlich mit dem Knie am Kopf getroffen haben. Das hat der Profi des FC Getafe bei einem spanischen Radiosender behauptet, nach einer Szene im Liga-Derby.
2: Eine Nachricht aus dem März, also noch nicht so lang her. Und schon vor einem Jahr ein heftiger Vorfall im spanischen Pokalfinale. Rüdiger rastet komplett aus, bewirft den Schiedsrichter mit einer Tape-Rolle. Die Folge: 6 Spiele Sperre und eine Ansage von Bundestrainer Julian Nagelsmann.
5: Mehr geht nicht. Also mehr sollte er sich nicht erlauben, sonst hat es weitere Konsequenzen. Das heißt, das Limit ist erreicht.
3: Ich habe mich auch ganz klar zu diesen Sachen auch entschuldigt,
2: sagt Antonio Rüdiger auf der Pressekonferenz im DFB-Quartier in Winston-Salem. Er ist 33 Jahre alt, aufgewachsen in Berlin-Neukölln und er hat's geschafft. Vom Straßenfußballer zum Nationalspieler. Aber aktuell ist Rüdiger keine erste Wahl.
3: Ich glaube, als Fußballer ist es nicht einfach, auf der Bank zu sein.
2: Letzter Startelf-Einsatz für ihn im DFB-Trikot im vergangenen September. Danach Verletzung und kaum Spielzeit. Im ersten WM-Spiel gegen Curaçao wird Rüdiger erst spät eingewechselt für Jonathan Tah.
3: Jonas stellt einfach was dar. Also, wenn ich jetzt Stürmer wäre und gegen Jonas spielen müsste, dann, das wäre schon hart, ne? Weil er muss jetzt nicht unbedingt groß rumtun oder eklig sein oder sonstiges. Nein, aber allein schon von seiner Physis her, wenn man gegen den läuft, also das kann auch schon eklig werden. Ne? Er ist der neue Chef.
2: Tja, und der alte Chef, worum kümmert der sich jetzt?
3: Im Alltag hier ist einfach mit den Leuten Spaß haben, gute Vibes zu verbreiten und mehr nicht.
2: Gute Vibes statt schlechter News. Und trotz neuer Joker-Rolle, Rüdiger genießt die Zeit in den USA.
3: Also wirklich, was ich schätze, ist, wir haben nicht weite Wege zum Training und ich schätze sehr mein Bett, weil da verbringe ich die meiste Zeit.
2: Und damit ist ja klar, kommt der Bad Boy am Samstag von der Bank, wird er definitiv eines sein: ausgeschlafen.
0: Neue Rolle für Antonio Rüdiger in der deutschen Fußballnationalmannschaft. Da ist er aktuell nur ein Reservist. Mal schauen, wie das Ganze weitergeht. Am Samstag geht's für die DFB-Elf dann gegen die Elfenbeinküste. Philipp Weißkirch, unser WM-Reporter, mit dem Blick war das auf Antonio Rüdiger.
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6: Vor allem mit zwei Themen befassen sich die Anleger am heutigen Donnerstag. Zum einen steht die Absichtserklärung zum Kriegsende im Nahen Osten im Fokus. USA und Iran haben die Vereinbarung nun tatsächlich unterzeichnet. Vor allem am Rohstoffmarkt sorgt das für Erleichterung. Die Ölpreise liegen am Morgen rund 2% im Minus. Die Notierungen sind zwar noch weit von ihren Vorkriegsniveaus bei über 60 Dollar je Fass entfernt. Trotzdem, die aktuellen Preise liegen immerhin wieder weit unter 80 Dollar. Sollten sie weiter sinken, ist zumindest eine Entspannung bei den Verbraucherpreisen zu erwarten. Aber noch zieht die globale Inflation wegen der hohen Energiepreise an. Deshalb ist zum anderen der gestrige Zinsentscheid der US-Notenbank Fed Thema an den Märkten. Trotz einer Inflation von zuletzt 4,2% haben die Notenbanker den Leitzins unverändert gelassen. Das hatten die Anleger zwar erwartet. Ihnen missfällt aber, dass der Ausblick der Fed auf Zinserhöhungen in diesem Jahr hindeutet. Steigende Zinsen sind am Aktienmarkt unbeliebt. Zum einen machen sie den Anleihemarkt zu einer Anlagealternative. Zum anderen belasten die konjunkturdämpfenden Effekte höherer Zinsen auch die Aktienbörsen. Deshalb bleibt auch der Jubel über das Abkommen an der Frankfurter Börse aus. Der DAX legt zum Handelsstart nur leicht zu.
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1: 10 Uhr. Deutschland schickt Schiffe Richtung Straße von Hormuz. Zahl der Baugenehmigungen noch einmal gestiegen. Verfolgungsjagd im Rhein-Main-Gebiet. Das Wetter sonnig und teils schwülwarm, 28 bis 34 Grad. Mein Name ist Katrin Austermann. Deutschland hat 2 Schiffe ins Rote Meer geschickt, um sich auf einen möglichen Militäreinsatz zur Absicherung der Straße von Hormuz vorzubereiten. Nach Angaben des Verteidigungsministeriums handelt es sich um ein Minensuchboot und ein Versorgungsschiff mit insgesamt 140 Soldatinnen und Soldaten. Sie bleiben vorerst im Hafen von Djibouti. ARD-Korrespondentin Christina Nagel.
2: Ein Einsatz der Bundeswehr in der Straße von Hormuz kommt für die Bundesregierung nur in Frage, wenn die Kämpfe wirklich beendet sind und wenn alle Konfliktparteien, also auch der Iran, einer internationalen Mission zustimmen. Die Bundesregierung hat angeboten, sich an der Minenräumung in der Straße von Hormuz zu beteiligen. Der Bundestag muss einem solchen Einsatz zustimmen. Eine entsprechende Abstimmung könnte nach Ansicht des Kanzlers in der letzten Sitzungswoche vor der parlamentarischen Sommerpause stattfinden.
1: Die Verteidigungsminister und Ministerinnen der NATO beraten gerade in Brüssel unter anderem über die künftige Lastenverteilung innerhalb des Bündnisses. Es geht darum, wie der Rückzug der USA aus verschiedenen Bereichen ausgeglichen werden kann. Aus Brüssel ARD-Korrespondent Thomas Spickhofen.
3: Seit knapp 4 Wochen wissen die NATO-Alliierten, in welchem Umfang sich die USA aus dem sogenannten NATO-Force-Model zurückziehen. Darin ist beschrieben, wer im Einsatzfall wann was zur Verfügung stellt. Am 22. Mai wurden die Bündnispartner informiert. Die Einzelheiten unterliegen der Geheimhaltung. Generalsekretär Mark Rutte stellt zwar fest, die Amerikaner wenden sich nicht von der NATO oder Europa ab, aber so viel ist klar, die entstehenden Lücken müssen die anderen selbst schließen, allen voran die Europäer.
1: Mehr Baugenehmigungen erteilt. Laut Statistischem Bundesamt wurden im April mehr als 20.000 Wohnungen genehmigt, rund 9% mehr als vor einem Jahr. Der meiste Wohnraum entsteht demnach in Mehrfamilienhäusern, gefolgt von Ein- und Zweifamilienhäusern. Insgesamt hat sich der Aufwärtstrend allerdings etwas abgeschwächt. Denn im Februar hatte das Plus im Jahresvergleich noch bei rund 24% gelegen, im März bei gut 12%. Filma im Kreis Limburg-Weilburg droht die Zahlungsunfähigkeit. Deshalb will die Gemeinde die Grundsteuer deutlich anheben. Die Entscheidung soll heute Abend in der Gemeindevertretung fallen. HR-Reporter Benjamin Müller.
4: Der Grundsteuerhebesatz soll mehr als verdoppelt werden, von aktuell 365 auf 800%. Grund dafür, dass Filma in diese finanzielle Schieflage gekommen ist, sind aus Sicht von Bürgermeisterin Bogler-Schmidt Fehler aus der Vergangenheit und ein Einbruch bei der Gewerbesteuer von rund 2 Millionen Euro. Neben der Steuererhöhung wird aktuell ein Konsolidierungsplan ausgearbeitet, um zu schauen, wo noch gespart werden kann.
1: Verfolgungsjagd im Rhein-Main-Gebiet. Auf der A5 bei Darmstadt wollte die Polizei in der Nacht einen Autofahrer kontrollieren. Statt anzuhalten, hat der Gas gegeben. HR-Reporterin Helene Wilke.
5: Es geht über die A661 in Richtung Königstein im Taunus, dann runter auf die B455. Die Beamten alarmieren ihre Kollegen und die legen Stopsticks auf die Straße. Der Raser fährt drüber, reißt sich alle 4 Reifen auf, aber auch das kann ihn nicht stoppen. Er fährt noch durch einen Kreisel in Richtung Königsteiner Mitte und endet schließlich an einer Straßenlaterne. Der mutmaßliche Fahrer flüchtet aber zu Fuß weiter und kann nicht von der Polizei gefasst werden. Jetzt wird nach ihm gefahndet. Ob Drogen oder Alkohol im Spiel waren, beziehungsweise warum der Mann vor der Polizei geflohen ist, das wird jetzt ermittelt.
1: Der Fußball-Weltverband FIFA geht auch bei dieser WM gegen Hasskommentare im Internet vor. Bis jetzt habe man 3,8 Millionen Wortmeldungen rund um das Turnier geprüft und fast 400.000 Beiträge entfernt. Zum Vergleich, während der ganzen letzten WM wurden knapp 300.000 Hasskommentare gelöscht. Das waren die Nachrichten. Das Wetter. Sonnig, sehr warm und teils auch schwül wird es heute, 28 bis 34 Grad. In der Nacht ist es dann meist sternenklar bei 21 bis 14 Grad. Auch morgen wieder viel Sonne und heiß, 32 bis 38 Grad. Dann kann es ab dem Nachmittag auch Hitzegewitter geben. Die weiteren Aussichten, auch das Wochenende, wird sonnig und heiß mit Gewittern, maximal 37 Grad. Die Zeit 10.05 Uhr.
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1: A67 Darmstadt Richtung Mönchhof-Dreieck zwischen Groß-Gerau und dem Rüsselsheimer Dreieck, 2 Kilometer stockend, und zwar wegen einer Tagesbaustelle auf dem rechten Fahrstreifen. A67 Mönchhof-Dreieck Richtung Darmstadt, Zwischen dem Mönchhof-Dreieck und dem Rüsselsheimer Dreieck 3 Kilometer Stau wegen einer Tagesbaustelle. A643 Mainz Richtung Wiesbaden zwischen dem Dreieck Mainz und dem Schiersteiner Kreuz 4 Kilometer stockend. Eine Meldung für den Stadtverkehr Darmstadt. Die Frankfurter Straße, die ist zwischen der Virchow-Straße und der Maulbeerallee nach einem Unfall in beiden Richtungen gesperrt. Bitte umfahren Sie diesen Bereich weiträumig. Und zum Schluss noch ein Hinweis: Besuchern des Hessentags in Fulda, denen wird empfohlen, öffentliche Verkehrsmittel zu nutzen. Bei der Anreise mit Pkw bitte den Beschilderungen zu den ausgewiesenen Parkplätzen folgen.
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6: Guten Tag und willkommen bei uns. Damit hätte in dieser Form wohl kaum jemand gerechnet. Das Rahmenabkommen zwischen den USA und dem Iran zur Beendigung des Krieges ist inzwischen schwuppdiwupp unterzeichnet worden. Denn eigentlich war eine entsprechende Zeremonie erst für morgen geplant gewesen. Da sollte US-Vizepräsident J.D. Vance in die Schweiz kommen, in die Nähe von Luzern, und seine Unterschrift unter das mit dem Mullah-Regime ausgehandelte Papier setzen. Doch nun hat der Chef selbst, Donald Trump, das Ganze kurzerhand übernommen am Rande des G7-Gipfels in Frankreich, genauer gesagt in Versailles, wohin ihn der französische Präsident Emmanuel Macron am Ende des Gipfels noch eingeladen hatte. Weitere Einzelheiten dazu jetzt von Roman Janik aus der hr-Info-Redaktion.
7: Der Präsident der USA, Donald Trump, war höchst zufrieden und lobte die erreichten Ergebnisse zur Beendigung des Krieges gegen den Iran in seiner eigenen Art überschwänglich.
8: On Sunday we reached an agreement with Iran that achieves everything we set out to accomplish, everything and much more. Ending the current conflict, reopening the Strait of Hormuz and preventing Iran from ever obtaining a nuclear weapon. That's what was all about.
7: Er sagte, seit Sonntag haben wir ein Abkommen mit dem Iran, das alles erreicht hat, was wir wollten und noch viel mehr. Mit dem Ende des Konfliktes öffnen wir die Straße von Hormuz und halten den Iran vom Besitz von Nuklearwaffen ab. Zitat Ende. Doch Trump wäre nicht Trump, wenn er nicht auch eine Drohung parat hätte.
9: Unser Iran-Abkommen ist nur eine Absichtserklärung und wenn nötig, dann beschießen wir sie eben wieder, werfen ihnen Bomben auf die Köpfe.
7: Doch zunächst einmal steht das vereinbarte Rahmenabkommen und tritt laut dem Vermittler Pakistan nach der jetzt schon erfolgten Unterzeichnung mit sofortiger Wirkung in Kraft. Donald Trump signierte das Dokument im französischen Versailles, wo er von Frankreichs Staatschef Emmanuel Macron zum Abschluss des G7-Gipfels im dortigen Schloss empfangen worden war. Auf einem vom Weißen Haus auf der Plattform X verbreiteten Video ist zu sehen, dass er dort eine Papierversion des Abkommens handschriftlich unterschrieb. In dem 14 Punkte fassenden Rahmenabkommen einigten sich beide Seiten unter anderem auf ein sofortiges und dauerhaftes Ende des Krieges an allen Fronten, auch im Libanon. Der Iran verpflichtet sich zur Öffnung der Straße von Hormuz, die USA im Gegenzug dazu, die Seeblockade iranischer Häfen schrittweise aufzuheben. Zündstoff stellt allerdings weiter eine mögliche, durch Teheran erhobene Maut für den internationalen Schiffsverkehr dar. Für die 60 Tage der vertieften Verhandlungen, die nun beginnen werden, solle es zwar keine Gebührenerhöhung geben, wie es danach weitergeht, soll der Iran laut Rahmenabkommen aber erst mit dem Oman aushandeln. Die USA hatten eine Maut in der Straße von Hormuz wiederholt als inakzeptabel bezeichnet. Und auch was das Nuklearpotenzial des Iran betrifft, ist vieles noch unklar. Unser für den Iran zuständiger Korrespondent Benjamin Weber.
10: Was das Atomprogramm angeht, so erklärt Iran im Text des Abkommens lediglich erneut, niemals eine Atomwaffe anzustreben. Der Rest ist noch Verhandlungssache. Ob die Islamische Republik weiterhin Uran anreichern darf und wie viel, ob internationale Beobachter das Atomprogramm überwachen dürfen und wie die Uranvorräte im Land, die bereits jetzt fast waffenfähig sind, unschädlich gemacht werden sollen, all das ist bislang ungeregelt.
7: Und noch ein wichtiger Knackpunkt, das Verhalten Israels. Das könnte entscheidend sein für die Frage Krieg oder Frieden am Persischen Golf. Unsere Korrespondentin in Washington, Katharina Fuß.
11: Israel ist ja kein Unterzeichner. Also was passiert, wenn sich Israel weigert, sich aus dem von ihnen besetzten Gebiet zurückzuziehen? Ja, und es gibt auch noch weitere Knackpunkte, über die noch verhandelt werden muss. Zum Beispiel muss über das angereicherte Uran im Iran gesprochen werden. Da gibt es auch noch keine Einigung. Und unklar ist auch, woher die 300 Milliarden Dollar für den Wiederaufbau im Iran genau kommen sollen, die ja im Raum stehen. Da ist von den USA und regionalen Partnern die Rede, aber sowohl US-Präsident Trump als auch sein Vize J.D. Vance betonen, aus den USA kommt dafür kein Cent.
7: Mit der nun erfolgten Unterzeichnung des Rahmenabkommens ist aber zunächst einmal der Wille bekundet, die kriegerischen Handlungen einzustellen. Ob all das am Ende wirklich gelingt, das ist bislang unklar. Genauso, ob es morgen doch noch zu einer feierlichen Zeremonie in der Schweiz kommt, bei der das ausgehandelte Abkommen noch einmal von allen Seiten unterzeichnet wird.
6: Jetzt ging alles doch schneller als gedacht. Das vom Iran mit den USA ausgehandelte Rahmenabkommen ist bereits unterzeichnet. US-Präsident Donald Trump hat es zum Abschluss des G7-Gipfels in Frankreich unterschrieben. Und was das bedeutet, darüber war das Roman Janik aus der hr-Info-Redaktion. Und wir bleiben noch einen Moment beim Blick auf solche internationalen Treffen. Es gab ja zum Beispiel auch mal eine Zeit, da waren die G7 gar keine G7, sondern eine Runde aus 8 Industriestaaten. Diese G8 aber sind passé, denn Russland ist raus. Präsident Putin orientiert sich jetzt in eine andere Richtung. Er hat zu einem eigenen Gipfel, wenn man so will, eingeladen, in die russische Metropole Kasan. Da findet ein Treffen des ASEAN-Verbundes statt, mit dabei also vor allem Länder aus Südostasien. Während Moskau nach Partnern jenseits westlicher Sanktionen sucht, ist das Treffen für die südostasiatischen Staaten ein Balanceakt, berichtet Christiane Justus.
12: Es sind die Bilder, auf die es ankommt bei diesem Gipfel. Der russische Präsident Wladimir Putin empfängt eine ganze Weltregion, den Verband der südostasiatischen Staaten ASEAN, während er vom G7-Gipfel der wichtigsten Industrienationen in Frankreich ausgeschlossen ist, hält er Hof im eigenen Land, pompös mit den Staats- und Regierungschefs aus Südostasien. Der Politikwissenschaftler Ian Story analysiert die Interessen von Russland in dieser Region, hat ein Buch über Putin geschrieben und forscht am Singapurer Think Tank ISEAS.
13: It's a way for
14: Das ist Putins Art, dem Westen zu sagen, seht her, eure Versuche, uns auf der internationalen Bühne zu isolieren, sind gescheitert. Wir haben viele Freunde auf der ganzen Welt, insbesondere im globalen Süden. Und hier sind sie alle in Kasan, um sich 2 Tage lang mit mir zu treffen und über die zukünftige Zusammenarbeit zu sprechen.
12: Unter anderem die Präsidenten von Vietnam und den Philippinen, die Regierungschefs von Thailand, Kambodscha, Malaysia und Singapur sind nach Kasan zum Gipfel gereist. Sie pflegen ein gutes Verhältnis zu Russland, wie auch zu China und den USA, denn keines der Länder will sich auf eine Seite ziehen lassen. Russland ist dabei in erster Linie Partner für Waffengeschäfte und die Energieversorgung. Mit Vietnam verbindet der Kreml eine besondere, eine historische Freundschaft noch aus dem Kalten Krieg. Auch wenn sich das Land längst breiter aufgestellt hat, es gibt regelmäßige Einladungen nach Moskau.
14: Die Vietnamesen sind nach wie vor auf Russland angewiesen, was die Aufrechterhaltung ihrer Streitkräfte und die Energieversorgung angeht. Russland hat Anfang dieses Jahres einen Vertrag mit Vietnam über den Bau von 2 Kernkraftwerken unterzeichnet. Das passt für beide Länder, weil sie sich kennen und einander vertrauen.
12: Russland zählt zu den weltweit führenden Exporteuren von Kernkrafttechnik und gewinnt in Südostasien gerade bei Mini-Reaktoren an Einfluss. Das gilt auch für Indonesien, dem größten Land der Region. Für Russland ein bedeutender Wirtschaftspartner. Indonesiens Präsident Prabowo war häufig in Moskau, aber abhängig machen will auch er sich nicht. Es ist für alle in der Region ein Balanceakt zwischen wirtschaftlichen Kooperationen und sicherheitspolitischer Vorsicht. Eine umstrittene Beziehung hat die russische Regierung mit der international geächteten Führung in Myanmar. Das Bürgerkriegsland hat eine Sonderrolle innerhalb von ASEAN, weil es seit dem Militärcoup vor 5 Jahren nicht mehr mit am Tisch sitzt. Auch zum Russlandgipfel ist Myanmars Regierungschef und ehemaliger Militärchef nicht eingeladen. Er ist stattdessen nach China gereist. Das Verhältnis zu Putin aber eng. Russland ist ein wichtiger Unterstützer des Militärs in Myanmar, liefert Hubschrauber, Kampfjets und Drohnentechnologie, die Myanmars Soldaten gegen die Opposition im eigenen Land einsetzt. Als Russland in die Ukraine einmarschierte, unterstützte das Myanmar öffentlich. ASEAN-Mitgliedsland Singapur dagegen verurteilte die Invasion und verhängte Sanktionen. Die ASEAN-Länder sind sehr unterschiedlich.
6: Asien-Gipfel in Russland. Für viele südostasiatische Staaten ein Balanceakt, berichtet Christiane Justus. Die G7-Staaten also auf der einen, Asien-Staaten auf der anderen Seite. Da geht's ja auch um eine wirtschaftliche Konkurrenz. Die Staaten der Europäischen Union schauen da insbesondere nach China. In Brüssel gibt's nämlich gleich den nächsten Gipfel und da spielt die Handelspolitik eine große Rolle. Die EU-Kommission wünscht sich mehr Unterstützung von den Staats- und Regierungschefs der Europäischen Union, wenn es um eine härtere Gangart gegen China geht. Denn staatlich subventionierte chinesische Hersteller drängen mit ihren Produkten immer stärker auch auf den europäischen Markt. Experten sprechen von einem China-Schock, der auch deutsche Unternehmen bedroht.
13: Ein deutsch-chinesisches Business-Forum vergangene Woche in Berlin. Vor Industrievertretern spricht Chinas Vize-Handelsminister Ling Ji. Die zentrale Botschaft: Exportweltmeister China ist zugleich die zweitgrößte Importnation der Welt nach den USA. Wie zum Beweis ruft Ling Unternehmensvertreter auf, die Interesse an Produkten aus Deutschland signalisieren. Was der Vizeminister nicht sagt: China kauft immer weniger Autos, Maschinen oder Chemieprodukte made in Germany. Chinesische Unternehmen produzieren vieles längst selbst, staatlich subventioniert und deutlich billiger und drängen massiv auf den europäischen Markt. Heimische Firmen können kaum mithalten. Absatzmärkte brechen weg, warnt Sebastian Roloff, wirtschaftspolitischer Sprecher der SPD im Bundestag.
15: Das ist sehr bedrohlich für uns und damit muss man umgehen.
13: Nur wie? Die Regierungskoalition ist sich uneins. Roloff plädiert für mehr Schutz des europäischen Marktes.
15: Deutschland und Europa müssen dafür sorgen, dass es einen Absatzmarkt für die eigenen Produkte gibt. Das bedeutet, dass die eigenen Produkte, seien es Auto, seien es Stahl etc., in Europa gekauft werden, was man nicht nur dem Markt überlassen kann.
13: Auch die EU-Kommission wirbt für einen härteren Kurs. Etwa Quoten für europäische Produkte bei öffentlichen Ausschreibungen, mehr Ausgleichszölle, insgesamt stärkere Beschränkung für die Konkurrenz aus Fernost. Wirtschaftsministerin Katharina Reiche, CDU, bleibt zurückhaltend. Sie setzte bei ihrer China-Reise im Mai ganz auf Dialog.
16: Wir werben in Brüssel also für einen balancierten Ansatz, wirksame Schutzinstrumente und gleichzeitig Offenheit für den Export.
13: Denn China bleibt wichtig. Rund 2000 deutsche Unternehmen sind dort vertreten. Gleichzeitig ist Deutschland auf seltene Erden, Halbleiter und Komponenten aus China angewiesen. Die Bundesregierung will Peking daher nicht verärgern. Kanzler Merz wies in seiner Regierungserklärung zwar auf die schwierige Lage der Industrie hin, blieb bei konkreten EU-Maßnahmen aber vage.
17: Wir schützen unsere Interessen und unsere Wirtschaft gegen wettbewerbsverzerrende Handelspraktiken anderer Staaten.
13: Andere europäische Staats- und Regierungschefs sind deutlich offensiver. Frankreichs Präsident Macron warnt vor einem chinesischen Tsunami und fordert gemeinsam mit Italien, Spanien und den Niederlanden schärfere Maßnahmen. Deutschland hat sich der Initiative nicht angeschlossen. Sandra Detzer, wirtschaftspolitische Sprecherin der Grünen, sagt, die Koalition darf nicht länger bremsen.
18: Unsere Erwartung ist ganz klar an die Bundesregierung, dass sie jetzt beim anstehenden Rat ein Treiber ist für effektiven Handelsschutz und für den Schutz gerade unseres Mittelstandes. Denn das ist wirklich eine Überlebensfrage für viele Unternehmen, auch in Deutschland und Europa.
13: Auch aus der CSU kommt der Appell, sich klarer zu positionieren. CSU-Europapolitiker Manfred Weber sagt, entweder wir wehren uns oder China macht Teile unserer Industrie platt.
6: Chinas Unternehmen sind immer stärker präsent, auch auf dem europäischen Markt. Und das ist ein Thema beim Treffen der Staats- und Regierungschefs jetzt ab heute in Brüssel. Und Ruth Kirchner hat über die Abhängigkeit und auch ja die Gefahr dieser starken chinesischen Wirtschaft berichtet. Wertpapierhandel per Smartphone ist in. Etwa 10 Millionen Menschen hier in Deutschland, insbesondere junge Menschen, nutzen laut eigenen Angaben die App Trade Republic. Der Neo-Broker machte den Aktienhandel günstig und einfach zugänglich. Doch wie sicher ist Trade Republic? Die BaFin warnte im März vor einer perfiden Betrugsmasche, dem sogenannten SMS-Spoofing. Viele Menschen haben dadurch Geld verloren. Verbraucherredakteur Jörg Marksteiner hat mit einem Betroffenen gesprochen und erklärt uns erstmal, wie genau diese Betrugsmasche funktioniert.
19: Ja, die läuft schon seit Monaten und ist gar nicht so leicht zu erkennen. Das ist echt ein bisschen perfide. Die Kunden bekommen zum Beispiel eine SMS mit der Info, man soll bitte mit dem Kundenservice Kontakt aufnehmen, weil da sei eine Auszahlung vorgemerkt. Und dann wird eine Telefonnummer genannt. Und das Gefährliche ist, Die SMS der Betrüger, die ist so manipuliert, dass sie automatisch in einen bestehenden Chatverlauf auf dem Handy eingefügt wird. Also dann zwischen den echten Nachrichten der Bank auftaucht. Wir haben mit einem Betroffenen gesprochen, der seit 5 Jahren Kunde bei Trade Republic war und der echt keinen Verdacht geschöpft hat.
20: Die SMS wirkte so täuschend echt, weil sie innerhalb des schon bestehenden Chatverlaufs zu sehen war und ich einfach gesehen habe, dass die auch von der Strukturierung und von der Formatierung jetzt nicht auffällig gewesen wäre. Da waren keine Satzfehler drin und ich davon einfach nicht ausgegangen bin, dass diese SMS nicht echt ist.
19: Das Ganze heißt SMS-Spoofing, wenn Betrüger ihren echten Namen und ihre Nummer verschleiern und manipulieren. Da werden einfach Schwächen im SMS-Netz genutzt und wenn mein eigenes Netz die ankommenden Daten dann nicht überprüft, ja, dann wird diese gefälschte SMS eben zu den echten einsortiert.
6: Aber was passiert dann, wenn man bei dieser angegebenen Nummer anruft?
19: Bei dem Betroffenen, mit dem wir gesprochen haben, da stand in der Nachricht, Auszahlung wurde vorgemerkt, falls unautorisiert, bitte umgehend Meldung an. Klang also im Grunde sogar wie ein Sicherheitscheck. Die Telefonnummer, die man anruft, die wurde von den Betrügern aber extra eingerichtet. Und die melden sich dann auch mit vermeintlich richtigem Namen. Also alles schon täuschend echt gemacht, sodass es tatsächlich erstmal wie ein professionelles Callcenter klingt.
20: Die Hotline war komplett authentisch. Ja, Sie sprechen hier mit Trade Republic. Wie können wir Ihnen weiterhelfen? Dann wird man weitergeleitet an eine Person, die dann erstmal im Empfang arbeitet, die dann wiederum weiterleitet an den technischen Support. Also ich hatte definitiv das Gefühl, das waren echte Trade Republic-Mitarbeiter.
19: Und die Mitarbeiter erzählen dann zum Beispiel, Achtung, das Depot sei gefährdet und dass man jetzt Geld auf ein Treuhandkonto überweisen soll. Und da wird es gefährlich, denn dann ist das Geld weg. Der Betroffene, mit dem wir sprechen konnten, der hat auf diese Weise insgesamt 18.000 Euro verloren.
6: Aber wenn diese SMS so täuschend echt aussehen, wie kann ich dann erkennen, dass eine Nachricht dann vielleicht auch wirklich mal von meiner Bank kommt?
19: Ja, da lohnt es sich wirklich genau hinzuschauen. Trade Republic selbst sagt, vor der Freigabe einer Überweisung werden generell extra Warnhinweise ausgesprochen und der Hinweis gezeigt, dass die Bank Kunden niemals aktiv bittet, Geld zu überweisen. Außerdem werden, wohl auch wegen dieser Methode, jetzt nur noch verifizierte Nachrichten verschickt, wo also Name und Logo im Chat erscheinen. Aber selbst wenn diese Sicherheitslücke bei Trade Republic jetzt geschlossen ist, man kann vermuten, dass die Betrüger das dann auch bei anderen Banken versuchen. Deshalb immer total misstrauisch sein, wenn Aufforderungen kommen, dass man irgendwohin Geld überweisen soll. Am besten selbst bei der Bank nachfragen, so schnell das möglich ist. Und zwar auf der Nummer, die dann auf der echten Website auch steht. Und noch ein Tipp. Den genauen Text dieser SMS oder die genannte Telefonnummer, die kann man auch einfach mal in eine Suchmaschine eingeben. Und manchmal gibt das dann schon Hinweise, ob es sich um eine Betrugsmasche handelt.
6: Betrug per SMS-Spoofing. Zuletzt war der Neobroker Trade Republic betroffen. Über die Hintergründe hat Jörg Marksteiner berichtet. 10.22 Uhr haben wir es jetzt.
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6: Wie werde ich selbstbewusster? Wie finde ich finanzielle Stabilität? Wie heile ich meine Traumata? Oder was bedeutet es eigentlich, in meine Männlichkeit zu kommen? Mit diesen Fragen wenden sich Menschen an den selbsternannten Life-Coach Markus Streins und seine Liberator Academy. In wöchentlichen, oft stundenlangen Zoom-Calls verspricht der Österreicher Orientierung, Halt und persönliche Transformation. Mit drastischen Folgen. Suchende werden in sektenähnliche Verhältnisse gezogen. Das haben Recherchen für eine ARD-Doku ergeben.
21: Im ersten Moment war ich total abgestoßen und dann kam aber eine Faszination hinzu.
22: Eva, Künstlerin aus München, spricht über die Liberator Academy, eine Coaching-Plattform, die Menschen Hilfe verspricht, Bewusstseinserweiterung, Energiesteuerung, finanzielle Unabhängigkeit. Die Journalistin Christiane Havranek ordnet das Angebot ein.
23: Man findet sie online auch unter dem Label Changing Life Academy. Und an der Spitze von diesen beiden Academies steht Markus Streins aus Österreich. Der ist 38 Jahre alt und der ist ein selbsternannter Life-Coach.
22: Kritiker drücken es drastischer aus. Guru, Sektenführer, Frauenhasser. Und so berichten auch Betroffene wie Eva in dieser Dokumentation über manipulatives Coaching.
21: Er sagt, Frauen sind von Natur aus besessen, also haben Dämonen in sich, von denen sie befreit werden müssen. wenn es sein muss, muss eben auch Gewalt angewendet werden.
22: Wer sich im Internet umschaut, auf sozialen Medien unterwegs ist, wird den Videos zahlreicher Optimierungs- oder Life-Coaches begegnet sein. Via TikTok oder Instagram fischen sie für ihr lukratives Geschäft. Wer fühlt sich angesprochen? Dazu die Kriminalpsychologin Lydia Bennecke.
2: Viele Menschen glauben, dass nur naive Menschen auf Manipulationen reinfallen würden. Und genau hier liegt ein ganz großer Fehler. Denn Manipulation nutzt ganz typische Funktion unseres Gehirns, über die sich die meisten Menschen aber gar nicht im Klaren sind. Deswegen können Menschen gar nicht erahnen, dass sie selbst, unabhängig von ihrer Bildung und von ihrer Lebenserfahrung, sehr stark manipuliert werden können.
22: Wie funktioniert diese Manipulation? Welche Methoden werden angewandt? Und wer ist aus welchen Gründen anfällig? Nochmal Christiane Havranek.
23: Menschen, die an solche Gurus geraten, die erhoffen sich davon wirklich so eine Art Rettung oftmals, weil es eben heißt, diese Guru-Figur, die hat magische Kräfte, die kann dich heilen.
22: In dieser Doku kommen Betroffene ebenso zu Wort wie Psychologen, Kriminologen, eine Sektenbeauftragte. Denn die Strukturen sind sektenähnlich. Davon berichtet auch Annika.
3: Es hat damit angefangen, dass ich gemerkt habe, dass mein Kind wie abwesend war. Traurig, dann verwirrt und dann auch schnell aggressiv. Es hat von der neuen Gruppe erzählt, meinte, es fühlt sich dort aufgehoben. Und dann wurde es aber immer schlimmer. Mein Kind war wie fanatisch, meinte, es hat den richtigen Weg gefunden und war dann innerhalb von ein paar Tagen einfach weg.
22: Die Mechanismen gleichen sich, Muster sind erkennbar. Die Betroffenen werden überredet, Kontakte abzubrechen und sich zu isolieren. Künstliche Krisen werden erzeugt, permanentes Gaslighting macht die Teilnehmer gefügig. Und wenn das nicht klappt, kommt Gewalt ins Spiel.
23: Sein Mittel ist dabei, Frauen zu schlagen, zu würgen. Es soll auch zu Vergewaltigungen gekommen sein, aber eben mit diesem Ansatz, das sei eine Art Therapie.
22: Streins ist angeschrieben worden, wurde um eine Stellungnahme zu den Vorwürfen gebeten, hat jedoch nicht geantwortet. Sektenberatungsstellen waren eindringlich vor ihm und bieten Beratung für Betroffene an, insbesondere für von Gewalt bedrohte Frauen wie Eva.
4: Wie schlimm ist das, was Markus Streins den Frauen antut, was er denen noch mitgibt und einredet, wenn du dich als Frau auf so eine Beziehung einlässt, das hinterlässt so Spuren. Und ja.
6: Die Doku Manipulation, wenn Coaching zur Gefahr wird, ab dem 22. Juni dann zu sehen in der ARD Mediathek. Ein Vorgeschmack auf diese Doku war das von Norbert Kunze.
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6: Was wäre die Fußball-Weltmeisterschaft ohne ihre großen Stars? Ein paar davon sind schon ein paar Tage länger mit im Geschäft. Die haben praktisch schon den Legendenstatus erreicht. Lionel Messi natürlich. Er hat für Argentinien zum Auftakt ja gerade 3 Tore erzielt. Mit bald 39 Jahren muss man das erstmal schaffen. Und so einen Einstand hätte sich wohl auch Cristiano Ronaldo gewünscht mit seinem portugiesischen Team. Da gab es gestern Abend aber nur ein maues 1:1 gegen das Team aus dem Kongo und das hätte sich Ronaldo ganz bestimmt anders vorgestellt.
5: Im Stadion von Houston waren 40.000 Ronaldos, mindestens. Denn wer für Portugal war, der war auch für Ronaldo und trug ein rotes Trikot mit der Nummer 7. Das Problem war nur, wer von diesen abertausenden Ronaldos war der richtige Cristiano? Irgendwo da unten musste er sein.
24: Wieder der nächste Aufbau der Portugiesen und wieder die Frage, wo ist eigentlich Cristiano Ronaldo?
5: Portugal spielte gegen die Demokratische Republik Kongo, spielte erst schlecht, dann schlecht und einfallslos und schließlich schlecht, einfallslos und ängstlich. Und Ronaldo? Der vergab in der 68. Minute eine Chance mit einem von nur 25 Ballkontakten in fast 100 Minuten. Und Ronaldo kam nur deshalb zum Zuge, weil er wie immer einen Flankenball selbst beanspruchte und seinem besser postierten Landsmann Silva vorenthielt. Die Portugiesen kennen das längst, das Leben im Schlagschatten einer lebenden Legende, ach was, einer Ikone, die sich allerdings weigert, die Zeichen der Zeit anzuerkennen. Es scheint fast so, als würde Ronaldo einen Beruf ausüben, den es gar nicht mehr gibt. Er steht und gestikuliert, er trabt und bleckt mit den Zähnen. Und wenn ein Ball durch den Strafraum des Gegners fliegt, dann hadert er mit höheren Mächten, die ihm diesen Ball vorenthalten.
24: Der mittlerweile jetzt älteste Feldspieler bei einer Weltmeisterschaft. Also den Rekord hat er jetzt auch noch, aber bringt alles nichts, weil er überhaupt keinen Einfluss auf dieses Spiel nimmt, weil er gar nicht richtig mit dran teilnehmen kann. Während
5: dieses 1:1 der Portugiesen gegen den WM-Neuling aus Kongo erinnerte an alternde Schauspieler, die regelmäßig den Text vergessen und beschlossen haben, eines Tages auf der Bühne zu sterben. So weit wird es mit Cristiano Ronaldo hoffentlich nicht kommen, aber ein Trauerspiel ist es trotzdem.
6: Also diesen Einstand hätte sich Cristiano Ronaldo und hätten sich die Portugiesen anders vorgestellt. In Spiel Nummer 1 bei dieser WM gab es nur ein maus 1:1 gegen Kongo. Burkhard Hupe hat auf diese Partie geschaut. Heute dann wieder 4 neue Spiele, die warten. Um 18 Uhr geht's los. Tschechien gegen Südafrika, später Schweiz gegen Bosnien, Kanada gegen Katar und Mexiko gegen Südkorea. Jetzt Nachrichten hier in HR Info.
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1: 10.30 Uhr. Bundeswehr schickt Schiffe ins Rote Meer. Treffen der NATO-Verteidigungsminister in Brüssel. Zweiter Spieltag bei der Fußball-WM beginnt. Das Wetter sonnig, teils schwülwarm, 28 bis 34 Grad. Mein Name ist Daniel Skondo. Deutschland hat 2 Schiffe ins Rote Meer geschickt, um sich auf einen möglichen Militäreinsatz zur Absicherung der Straße von Hormus vorzubereiten. Nach Angaben des Verteidigungsministeriums handelt es sich um ein Minensuchboot und ein Versorgungsschiff. Insgesamt sind 140 Soldatinnen und Soldaten an Bord. Sie bleiben dann aber vorerst im Hafen von Djibouti. ARD-Korrespondentin Christina Nagel.
8: Ein Einsatz der Bundeswehr in der Straße von Hormus kommt für die Bundesregierung nur in Frage, wenn die Kämpfe wirklich beendet sind und wenn alle Konfliktparteien, also auch der Iran, einer internationalen Mission zustimmen. Die Bundesregierung hat angeboten, sich an der Minenräumung in der Straße von Hormus zu beteiligen. Der Bundestag muss einem solchen Einsatz zustimmen. Eine entsprechende Abstimmung könnte nach Ansicht des Kanzlers in der letzten Sitzungswoche vor der parlamentarischen Sommerpause stattfinden.
1: Treffen der NATO-Verteidigungsminister in Brüssel. Es geht darum, wie die anderen Mitgliedsländer den Rückzug der USA aus bestimmten Bereichen des Militärbündnisses ausgleichen können. Die USA hatten im Mai Einzelheiten dazu mitgeteilt, wie sie ihren Beitrag zum sogenannten NATO Force Model zurückfahren werden. Generalsekretär Rutte sagte, die NATO habe sich in der Vergangenheit zu sehr auf die USA verlassen. Die Zahl der Beschäftigten in der Industrie in Deutschland ist auf ein 10-Jahrestief gefallen. Nach einer Studie des Instituts der Deutschen Wirtschaft waren im letzten Jahr rund 6,6 Millionen Menschen in diesem Bereich beschäftigt. Das war ein Anteil von 19% am gesamten Arbeitsmarkt. 2014 waren es noch 22%. Grund für die Entwicklung seien keine großen Entlassungen, sondern das Zögern der Unternehmen, frei werdende Stellen wieder zu besetzen. Außerdem seien die Jobs in der Industrie nicht mehr so lukrativ. Der Lohnvorsprung gegenüber anderen Branchen sei geschrumpft. Wer eine Wohnung mieten oder einen Handyvertrag abschließen möchte, braucht in der Regel einen guten Schufa-Score. Der Bundesgerichtshof verhandelt seit heute darüber, ob und in welchem Umfang die Auskunftei in Wiesbaden erklären muss, wie ihre Bewertung zustande kommt. Alena Lackmöller.
9: Der Score soll Unternehmen und Banken dabei helfen, das Risiko einzuschätzen, dass ein künftiger Vertragspartner nicht zahlen könnte. Aber auch Verbraucher haben ein Recht darauf, den eigenen Schufa-Score zu erfahren und darüber hinaus auch, welche Daten die Schufa über sie speichert. Wie weit dieser Auskunftsanspruch genau geht, darüber verhandelt heute der Bundesgerichtshof in Karlsruhe. Die Schufa hatte im Vorfeld der Verhandlung betont, dass es ohnehin nur um ihren alten Score gehe.
1: Der Nordhessische Verkehrsverbund vereinfacht ab Sommer nächsten Jahres sein Tarifsystem für die Bus- und Bahntickets. Für Pendler wird es damit übersichtlicher. Sie sollen dann nicht mehr zwischen 12 Preisstufen wählen müssen, sondern nur noch zwischen 3. Ort, Landkreis und Region. Daniel Bresser.
7: Davon profitieren laut NVV vor allem Gelegenheitsfahrgäste, weil für sie die Ticketwahl transparenter wird. Wer zum Beispiel von Melsungen nach Bad Sohn-Allendorf fährt, muss künftig nicht mehr verschiedene Tarifzonen verstehen, sondern wählt Region. Außerdem soll es für unter 18-Jährige ein neues Einzelticket geben. Für 2 Euro können sie damit durch ganz Nordhessen fahren. Der NVV will mit der Reform den Nahverkehr attraktiver machen.
1: Bei der Fußball-Weltmeisterschaft sind jetzt alle 32 Teams in das Turnier gestartet. Jetzt beginnt also der 2. von 3 Spieltagen in der Gruppenphase. Und zwar um 18 Uhr unserer Zeit mit dem Duell Tschechien gegen Südafrika. WM-Reporter Michael Küster.
10: Beide hatten ihre Auftaktpartien jeweils verloren. 3 Stunden danach hofft die Schweiz auf den ersten Turniersieg gegen Bosnien-Herzegowina. Gleiches gilt in derselben Gruppe sowohl für Katar als auch für Co-Gastgeber Kanada. Die Nordamerikaner planen dabei wieder mit dem zuletzt angeschlagenen Alfonso Davis vom FC Bayern. Und um 3 Uhr früh geht's dann um die Führung in Gruppe A, wenn die Mexikaner in Guadalajara gegen Südkorea auflaufen.
1: Das waren die Nachrichten. Das Wetter. Sonnig, sehr warm und teils schwül wird's heute. 28 bis 34 Grad. In der Nacht meist klar bei 21 bis 14 Grad und auch morgen wieder viel Sonne und heiß. 32 bis 38 Grad. Ab dem Nachmittag kann es dann auch Hitzegewitter geben. Die weiteren Aussichten, auch das Wochenende wird sonnig und heiß mit Hitzegewittern bei bis zu 37 Grad. Die Zeit 10.35 Uhr.
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1: Vorsicht auf der A4, Erfurt Richtung Kirchheimer Dreieck. Zwischen Herleshausen und Wommen liegt ein Spanngurt auf der Fahrbahn. Und Vorsicht auf der A5 Kassel-Frankfurt. Zwischen Friedberg und dem Bad Homburger Kreuz. Hier liegt eine Eisenstange auf dem rechten Fahrstreifen. Die A67 Darmstadt Richtung Mönchhof-Dreieck. Zwischen Groß-Gerau und dem Rüsselsheimer Dreieck. 2 Kilometer stockend wegen einer Tagesbaustelle. A661 Oberursel-Igelsbach zwischen Frankfurt-Niedereschbach und Frankfurt-Heddernheim. Hier stockt's auf 2 Kilometern nach einem Unfall mit einem LKW im Baustellenbereich. Der linke Fahrstreifen ist gesperrt, deshalb in der Baustelle bitte den rechten Fahrstreifen benutzen. Die B49 Limburg-Gießen ist zwischen Wetzlar-Dahlheim und Wetzlar nach einem Unfall mit einem Motorrad und einem PKW gesperrt. Dadurch ab Solms-Oberbiel 2 Kilometer Stau. Und eine Meldung aus dem Stadtverkehr Hanau. In Kleinauheim ist die Fasaneriestraße zwischen der Wildparkstraße und dem Pfützenweg wegen eines Feuerwehreinsatzes gesperrt. Diesen Bereich bitte weiträumig umfahren.
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11: Hallo, ich grüße Sie. Die Tinte ist trocken, früher als gedacht schon. US-Präsident Trump hat das mit dem Iran ausgehandelte Rahmenabkommen gestern schon unterschrieben im Schloss Versailles. Auf iranischer Seite hat Präsident Pezeshkian diesen Deal unterzeichnet. Auch der Wortlaut liegt mittlerweile vor. Im Text heißt es, man einige sich auf ein sofortiges und dauerhaftes Ende des Krieges, und zwar an allen Fronten, auch im Libanon. Die Straße von Hormus, dieser wichtige Handelsweg, soll wieder öffnen, die Seeblockade der Amerikaner enden. Aber das Rahmenabkommen lässt durchaus Fragen offen, und es ist ja nur die Grundlage, wenn es dann um eine dauerhafte Einigung in dieser Region geht. Was also regelt das Abkommen? Und was vielleicht auch nicht, fragen wir unseren Korrespondenten Benjamin Weber. Er hat die Lage im Iran von unserem Studio in Istanbul aus im Blick. Vor etwa einer Stunde habe ich mit ihm gesprochen und gefragt, der Deal ist da. Wie sieht man das denn im Iran? Sieht man sich da jetzt als großer Sieger in diesem Konflikt oder mussten die Iraner da doch größere Zugeständnisse machen?
12: Man sieht sich schon, glaube ich, als Sieger. Der Parlamentspräsident Khalibaf, der auch an den Verhandlungen beteiligt gewesen ist, hat gestern Abend gesagt, dieses Memorandum of Understanding ist eine Folge, eine direkte Folge des Siegs auf dem Schlachtfeld, dass man also diesen Krieg widerstanden hat. Zugeständnisse, ja, also die Straße von Hormus wird jetzt geöffnet. Ansonsten ist alles Kritische eigentlich auf später verschoben worden und der Iran bekommt mit Unterzeichnung dieses Memorandum of Understanding jetzt relativ schnell viel Geld. Eingefrorene Vermögenswerte sollen aufgehoben werden, Sanktionen der USA sollen aufgehoben werden und es ist auch ein Wiederaufbaufonds in Höhe von 300 Milliarden US-Dollar im Gespräch.
11: Einer der Hauptgründe für diesen Krieg ist ja das Atomprogramm des Iran. Ist dazu irgendwas in dieser Vereinbarung zu finden?
12: Es gibt eine Absichtserklärung des Iran in dieser Vereinbarung, wo Iran sagt, wir verzichten auf den Anspruch, jemals eine Atomwaffe bauen zu wollen. Also man sagt, Wir werden niemals eine Atomwaffe bauen. Das ist aber nichts Neues. Das ist die offizielle Position der Islamischen Republik immer gewesen. Alles andere wird in diese zweite Phase jetzt, die jetzt beginnt, 60 Tage lang soll sie dauern, verschoben. In dieser Phase sollen viele Gespräche geführt werden über viele verschiedene Themen, eben auch unter anderem über das Atomprogramm. Da wird es dann darum gehen, darf der Iran im eigenen Land Uran anreichern? Was passiert mit dem waffenfähigen Material, das jetzt im Iran noch ist? Soll es außer Landes geschafft werden? Soll es verdünnt werden? Also diese heiklen Fragen sind eigentlich jetzt auf neue Verhandlungen vertagt worden.
6: Und wie sieht's aus mit der Straße von Hormus? Da war ja bis zuletzt auch nicht ganz klar, ob der Iran nicht künftig doch eine Art Maut verlangt oder Servicegebühren oder manche sagen auch eine Art Schutzgeld.
12: Ja, also der Text regelt das eigentlich sehr genau. Dieser Abkommenstext, da ist nämlich die Rede davon, dass für 60 Tage jetzt, also für diese Verhandlungsphase, eine freie und kostenlose Schifffahrt durch die Straße von Hormus möglich ist. Innerhalb der nächsten 30 Tage soll sie auch geöffnet werden. Da müssen vielleicht noch Minen weggeräumt werden. Danach wird der Iran die Erlaubnis bekommen oder hat quasi angekündigt, mit dem Oman zusammen, Oman ist ja der andere Staat, der an die Straße von Hormus grenzt, also mit dem Oman zusammen sich zu überlegen, wie man das in Zukunft regeln wird. Und da wird man wohl Servicegebühren verlangen. Ob das dann quasi sehr viel Geld ist oder nur wenig, das ist völlig offen zum jetzigen Zeitpunkt.
6: Kurz noch der Blick auch auf den Libanon, der ist ja auch ganz wichtig, da unterstützt der Iran die Hisbollah. Es könnte aber neue Angriffe auch geben seitens Israels. Was passiert denn, wenn das passiert? Bricht man damit diesen Vertrag?
12: Ja, also ich würde sagen, in der Tat, die USA verpflichten sich in diesem Vertragstext eben dazu, Israel davon abzuhalten, im Libanon anzugreifen. Es wird so ein bisschen so suggeriert, als seien Israel und die USA eins, sage ich mal. Man muss abwarten. Ich denke, es ist möglich, dass Israel versucht, über den Libanon dieses Abkommen zu torpedieren. In Israel sieht man dieses Abkommen ja kritisch. Inwieweit der Iran dann sofort wieder angreifen würde, das sehe ich doch ein bisschen zweifelhaft, denn auch Iran hat eigentlich ein Interesse an diesem Deal.
6: Der Deal, das Rahmenabkommen zwischen den USA und dem Iran, ist erstmal unter Dach und Fach unterschrieben von beiden Seiten. Aber es gibt trotzdem noch viele offene Fragen. Darüber habe ich mit Benjamin Weber gesprochen, unserem Korrespondenten in Istanbul, der von dort aus den Iran im Blick hat.

0: 10:40 haben wir es jetzt. Willkommen hier bei uns in HR Info. Die deutsche Automobilindustrie steckt in der Krise, egal ob VW, BMW oder Mercedes. All die Hersteller leiden unter sinkenden Absatzzahlen. Der Volkswagen-Konzern zum Beispiel plant in Deutschland bis zum Jahr 2030 den Abbau von bis zu 50.000 Arbeitsplätzen. Bis zu 4 Werke könnten da auch geschlossen werden. Auch wenn der Standort im nordhessischen Baunatal davon wohl nicht betroffen sein dürfte, die Aussichten machen natürlich was mit den Beschäftigten. Was genau? Unser Reporter Marcel Ruge hat sich vor Ort umgehört.
1: 6 Uhr Schichtwechsel bei VW in Baunatal. Wie die Stimmung im Werk ist, die wenigsten wollen dazu was sagen. Viele winken ab. Wer doch etwas sagt, der hat meist gemischte Gefühle.
2: Angespannt so ein bisschen, ne? Auf Sicht auf 2030 wird es nochmal interessant hier. Die Beschäftigungssicherung fällt dann, läuft dann wohl aus. Wer weiß, was da passiert hier?
3: Man kriegt halt mit, wie die Stimmung so allgemein im Werk ist. Es könnte besser sein.
4: Bei uns in der Abteilung können wir uns jetzt nicht wirklich beschweren.
5: Das hat sich so meiner Meinung nach alles so ein bisschen beruhigt. Wir wollen mal gucken, wo die Reise hingeht. So richtig sagen kann ich dazu nichts.
1: Wie geht es den rund 15.000 VW-Beschäftigten in Baunatal wirklich? Knapp 2 Jahre nach dem Autobeben. Seitdem Werken die Schließung droht, die Beschäftigungssicherung nicht mehr auf Ewigkeit sicher ist, die Konkurrenz aus China immer stärker wird. Werksbetriebsratschef Carsten Büchling wollte sich kurz vor der Betriebsversammlung kommende Woche nicht äußern. Aber jemand anderes tut es.
6: VW gilt nicht länger als eine sichere Bank.
1: Das sagt Klaus Dörre. Er ist derzeit Gastprofessor an der Uni Kassel. Der Arbeitssoziologe beschäftigt sich seit Jahren mit VW, hat für eine Studie mit dem Titel Transformationskonflikte und die Krise der Autoindustrie auch rund 100 Mitarbeiter im Werk intensiv befragt. Zuletzt hat er mit seinem Team im Februar mehrere Mitarbeiter an wichtigen Positionen um ihre Einschätzung gebeten. Was Dörre zu hören bekommen hat:
6: Wut, dass Versprechungen nicht eingehalten werden. Zorn, dass man nur noch gesehen wird als Kostenfaktor, die eigentliche Arbeitsleistung gar nicht mehr gesehen wird.
1: VW-Chef Oliver Blume hat dem Konzern einen harten Sparkurs verordnet und betont bei der letzten Jahrespressekonferenz im März die Erfolge.
7: Allein durch Tarifeinigungen und Personalmaßnahmen haben wir 2025 rund 1 Milliarde Euro Kosteneffekte über Volkswagen, Audi, Porsche und Carriot erzielt.
1: In Zukunft sollen weiter Milliarden auch beim Personal gespart werden. Zahlen, die auch in Baunatal niemand gerne hört. Zwar gilt das Komponentenwerk hier als Cash-Cow des Konzerns, produziert wichtige Elektromotoren, aber auch etwa noch Getriebe für Verbrenner. Aber schon jetzt ist klar, tausende Jobs dürften wegfallen. Was VW für die Region bedeutet, fasst Professor Klaus Dörre so zusammen.
6: Wenn das VW-Werk wegbrechen würde mit seinen jetzt noch roundabout 15.000 Arbeitsplätzen, muss man einen Effekt einkalkulieren von 1:5 bis 1:7.
1: Heißt, ein VW-Arbeitsplatz sichert 5 bis 7 andere Arbeitsplätze in der Region. Bäcker, Hotels, Restaurants, alle sind irgendwie abhängig vom Werk mit Kleinstadtdimensionen. Noch ist er voll, der Mitarbeiterparkplatz am Werkstor in Baunatal. Die meisten Autos hier sind natürlich von Volkswagen. Aber vor den Werkshallen steht auch ein weißer BYD aus China. Die Konkurrenz ist unübersehbar. Schwarzmalen wollen aber nicht alle Mitarbeiter, wie etwa VWler Thomas.
8: Ich denke, wir können stolz darauf sein, was wir hier fertigen. Ja, die Autos sind auch klasse.
1: Am Ende entscheidet der Markt. In Europa hat der Absatz bei VW im ersten Quartal angezogen. In den wichtigen Märkten USA und China ist der aber zuletzt deutlich eingebrochen.
0: Wie geht's weiter für das VW-Werk in Baunatal angesichts der anhaltenden Krise der Autoindustrie? Unser Reporter Marcel Ruge hat sich dort umgehört.
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0: Er ist wieder da. Im südhessischen Trebur sind gleich mehrere Exemplare des Japankäfers entdeckt worden. Sie sind in Fallen gelaufen, die der für Hessen zuständige Pflanzenschutzdienst beim Regierungspräsidium Gießen aufgestellt hatte. Die Fallen sind da aufgestellt worden, weil schon im August des vergangenen Jahres der erste Japankäfer in Hessen entdeckt worden war. Es geht dabei um eine sogenannte invasive Art und noch dazu ist es eine sehr Gefräßige, denn der Japankäfer lässt bei Blättern, Früchten und Blüten oft nur noch das Gerippe zurück. Und da sind sie auch nicht wählerisch. Rund 400 Pflanzen stehen auf ihrem Speiseplan, darunter Weinreben, Mais und Obstbäume. Dr. Hanno Sebens kennt sich mit solchen invasiven Arten gut aus. Er beschäftigt sich an der Justus-Liebig-Universität in Gießen mit solchen Tieren und wo sie herkommen. Ich habe vor der Sendung mit ihm gesprochen und gefragt, jetzt beobachten wir ja schon seit Jahren, dass es insgesamt immer weniger Insekten gibt. Dieser Japankäfer aber könnte sich jetzt doch relativ schnell ausbreiten und das wiederum wollen wir gar nicht. Warum denn?
10: Ja, der Japankäfer ist eine Art, die halt, wie Sie schon anmoderiert hatten, viele Wirtspflanzen schädigt und daher auch zu hohen ökonomischen Kosten führen kann. Es gibt also ganz viele von diesen invasiven Arten, die reinkommen und viele von denen haben eben diese negativen Folgen, die wir auf jeden Fall vermeiden wollten und die auch die Europäische Kommission vermeiden möchte.
0: Jetzt haben Sie gesagt Wirtspflanzen. Worum geht's denn da genau? Ist das zum Beispiel auch ein Problem, wenn es um Landwirtschaft geht?
10: Ganz genau. Es gibt natürlich sehr viele von diesen Pflanzenschädlingen, so sagt man das so an der Agrarwirtschaft. Es gibt sehr viele auch einheimische Pflanzenschädlinge. Das ist eigentlich auch ganz normal. Häufig sind die sehr spezifisch. Die sind auf bestimmte Wirtspflanzen dann eben ausgerichtet und schädigen dann nur die, sind dann aber auch relativ leicht zu bekämpfen. Beim Japankäfer ist eben das Besondere, dass er so viele Wirtspflanzen hat. Sie hatten eben die Zahl von 400 Arten genannt, die sehr, sehr unterschiedlich auch vom Wuchs her sind. Das kann Gemüse sein, das kann aber auch Gehölze sein. Und das macht es eben so schwer, diese Art wirklich bekämpfen zu können. Das heißt, wenn die Art einmal da ist und sich ausgebreitet hat, wird es sehr schwer sein, diese Art wieder zurückzudrängen.
0: Welche Möglichkeiten gibt's denn da? Also haben Sie irgendwie einen Plan, wie man jetzt vorgehen kann, damit sich dieser Japankäfer nicht immer weiter ausbreitet?
10: Der klassische Weg sind immer Insektizide. Also man muss dann eben relativ großflächig Insektizide ausbringen, was man natürlich vermeiden möchte. Sie hatten auch angesprochen, dass es eben immer weniger einheimische Insektenarten gibt. Einfach deswegen, weil es eben auch unter anderem diese Ausbreitung oder diese Verwendung von Pestiziden gibt, die dazu führen, dass eben nicht nur die Zielart, in dem Fall wäre es der Japankäfer, zurückgeht, sondern eben auch einheimische Arten.
0: Aber den jetzt komplett zurückzudrängen, das ist vermutlich ziemlich schwierig oder sogar unmöglich, oder?
10: Die beste Art ist eigentlich zu verhindern, dass die Art überhaupt reinkommt. Dafür muss man sie frühzeitig erkennen und möglichst schon dann ansetzen, wo sie überhaupt reintransportiert wird, zum Beispiel im Handel. Wenn die Art einmal dann da ist, dann muss eben sehr schnell reagiert werden. Und beim Japankäfer, das ist eine Quarantäneart, das heißt, da gibt es bestimmte Auflagen oder Maßnahmen, die auch durchgeführt werden müssen. Da wird tatsächlich versucht, sehr schnell zu handeln, um eine Ausbreitung möglichst zu verhindern. Weil man kann solche Arten eigentlich nur bekämpfen, sofern sie wirklich in kleinen, lokal auch begrenzten Populationen auftauchen. Wenn die Art einmal ausgebreitet ist, dann ist es so gut wie unmöglich, sie wieder zurückzudrängen. Man kann sie lokal eben ein bisschen begrenzen, aber das war's dann.
0: Kann man denn im Falle dieses Japankäfers sagen, wie der überhaupt zu uns gekommen ist? Kommt der auch wirklich aus Japan, dem Namen nach?
10: Er kommt aus Ostasien und tatsächlich haben wir relativ viele Arten, nicht nur Schädlinge, generell auch gebietsfremde Arten oder invasive Arten aus diesen Regionen, aus Ostasien und Nordamerika, was einfach daran liegt, dass wir sehr ähnliche klimatische Bedingungen haben in diesen Regionen und sehr intensiven Handel mit beiden Regionen führen. Und über den Handel kommen nämlich die allermeisten dieser Insektenarten dann auch zu uns.
0: Mal ganz grundsätzlich, der Japankäfer, das haben Sie ja auch schon angedeutet, ist ja nicht die einzige invasive Art hier in Deutschland. Da gibt es sehr, sehr viele, zum Beispiel ja auch die asiatische Hornisse. Es gibt Krebse, die zu uns gekommen sind. Sogar die guten alten Waschbären sind ja irgendwann mal hier eingeschleppt worden, machen auch immer wieder mal Probleme. Gibt es eigentlich auch invasive Arten, die wir gerne hier haben, die positive Effekte mitbringen?
10: Da gibt es durchaus Beispiele auch. Das hängt auch sehr von der Perspektive ab. Sie hatten jetzt die Flusskrebse angesprochen. Wir haben ja einige Flusskrebse aus Nordamerika. Wir hatten vorher nur den europäischen Flusskrebs. Und wenn man jetzt ein Angler ist zum Beispiel, dann kann man das durchaus begrüßen, dass man auch jetzt mehr Artenreichtum hier hat. Wobei das natürlich ein Trugschluss ist, weil man eben die Vielfalt der Biodiversität trotzdem vermindert. Es gibt auch andere Beispiele, wie zum Beispiel Halsbandsittich, so ein großer grüner Papagei, der auch in Hessen viel unterwegs ist. Den kann man auch einfach als sehr attraktiv empfinden. Wir haben Flamingos hier, auch Waschbär kann man durchaus auch positiv sehen. Das hängt also sehr von der Perspektive ab.
0: Wieder ist der Japankäfer in einer Falle hier in Hessen gegangen, genau gesagt in Trebur. Und diese Art breitet sich immer weiter aus und das könnte Probleme bringen. Darüber habe ich gesprochen mit Dr. Hanno Sebens von der Uni Gießen.
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0: Keine Fußball-Weltmeisterschaft ohne Vorhersagen. Noch in guter Erinnerung ist da zum Beispiel Krake Paul. Er hatte im Jahr 2010 den Ausgang aller deutschen Spiele richtig vorhergesagt und auch die Endspielbegegnung zwischen Spanien und den Niederlanden. Bei der aktuellen WM sind da auch wieder verschiedene Tiere am Start. Ein Schaf, ein Elefant oder ein Ameisenbär gucken da allein in Deutschland in die fußballerische Glaskugel. Ein deutscher Investmentbanker dagegen versucht in Großbritannien mit einem anderen Ansatz voranzukommen. Er hat in der Vergangenheit entgegen der eigenen Erwartungen oft richtig gelegen mit der Weltmeisterprognose. Dabei wollte er eigentlich was ganz anderes beweisen, wie Alexander Westermann erzählt.
11: Joachim Clement hat ein Problem. Er sitzt im Großraumbüro einer Londoner Investmentbank, 22. Stock, Blick über die Stadt. Auf dutzenden Bildschirmen flimmern Aktienkurse und Tabellen. Eigentlich beobachten er und seine Kollegen von hier aus die Volkswirtschaften in den USA und Europa, analysieren Chancen und Risiken für Investoren. 2014 aber hat er ein Modell gebaut, um den Gewinner der Fußball-Weltmeisterschaft vorherzusagen. Sein Ziel? Zu veranschaulichen, wie wenig verlässlich Prognosemodelle oft sind und sich selbst und der Branche so den Spiegel vorzuhalten.
12: Ich wollte zeigen, dass Ökonomen das Gefühl haben, sie können alles vorhersagen, obwohl sie eigentlich keine Ahnung davon haben und obwohl das Glück eine enorme Rolle spielt. Das Problem ist, dass dann der größte anzunehmende Unfall eingetreten ist und ich habe es plötzlich richtig gelegen. Und seither versuche ich gewissermaßen, diesem Fluch zu entrinnen.
11: Bislang ohne Erfolg. 2014 Deutschland, 2018 Frankreich, 2022 Argentinien. Immer trifft das Modell von Clement ins Schwarze. Und er wird zum Medienphänomen. 5 Interviewanfragen pro Tag bekomme er zurzeit. USA, Thailand, Australien. Alle wollen wissen, wer wird dieses Jahr Weltmeister. Auf dem Bildschirm vor ihm das Excel-Dokument mit Modell. Es ist denkbar einfach. Die FIFA-Weltrangliste kombiniert mit 3 Werten aus den Teilnehmerländern. Dem Klima, dem Bruttoinlandsprodukt und der Bevölkerungsgröße.
12: Die Bevölkerung gibt Ihnen Auskunft, wie groß der Talentepool an Fußballern in jedem Land ist. Der zweite Faktor, den Sie brauchen, ist, Sie müssen die Infrastruktur haben an Fußballfeldern, an Trainern, an Akademien, um junge Talente nicht nur zu entdecken, sondern auch zu fördern. Deswegen habe ich den Faktor Bruttoinlandprodukt pro Kopf. Und der dritte Faktor ist das Klima, die Temperatur im Land. Einfach deshalb, weil die Länder, in denen Sie das 12 Monate im Jahr Fußball spielen können, haben Sie automatisch in der Ausbildung von talentierten Spielern einen Vorteil gegenüber Ländern, die 3, 4, 5 Monate im Jahr nicht spielen können, weil es zu kalt ist.
11: Die Kombination aus diesen 3 Faktoren und der Weltrangliste könne dann den Ausgang eines Fußballspiels voraussagen, zumindest zur Hälfte. Die andere Hälfte, Glück.
12: Am Schluss richtig zu liegen beim Weltmeister ist wirklich wie ein Lotteriegewinn.
13: Das heißt, Sie haben 3-mal eine Lotterie gewonnen.
12: Ja, das ist das, was ich mir verzweifelt versuche klarzumachen, dass ich, obwohl ich eigentlich nie Lotto spiele, damit vielleicht anfangen sollte.
11: Seine Prognose für dieses Jahr, Deutschland scheidet im Achtelfinale aus, Weltmeister werden die Niederlande. Im niederländischen Pub The Hems, ein paar Blocks weiter, ist man da eher skeptisch.
14: Bold choice, I don't think.
11: Gewagte Wahl, mein Favorit ist Argentinien.
14: I think Argentina are probably the favorites at the moment.
11: Es wäre toll, wenn ein kleines Land gewinnt.
15: You know what? I'm more happy for the journey than the end.
11: Ganz ehrlich,

0: Auch überall in der Stadt hat die Art Basel viel zu bieten. Das sonst so beschauliche Städtchen ist für ein paar Tage wieder das Zentrum der Kunstwelt.
1: An hohen Metallstangen wehen riesige gemusterte Stoffplanen und bilden eine Art offenes Zelt auf dem Basler Münsterplatz. Ibrahim Mahama, weltweit gefeierter Kunststar aus Ghana und Gewinner des Art Basel-Preises, hat die dekorativ über dem Kopfsteinpflaster schwebenden Textilwände komponiert. Aus traditionellen ghanaischen Kleidern, Material aus einer alten Gummifabrik oder LKW-Planen. Der Gott der kleinen Dinge heißt die monumentale Installation. Und XXL ist die Kunst natürlich auch wieder in Messehalle 1. Motto Unlimited. Und für Galerist Thaddäus Ruppertsch einer der Gründe, warum die Art Basel unangefochten die Nummer 1 der Kunstmessen ist.
2: Das ist ein sehr attraktiver Ansatz. Gibt es nur hier in Basel?
1: Thaddäus Ruppertsch präsentiert eine 6 Meter hohe Wandinstallation des Bauhauskünstlers Oskar Schlemmer. Museale Kunst, für die es bereits Interessenten gäbe.
2: Wir sprechen bereits mit jemandem in den Vereinigten Staaten.
1: Die weniger kunstbeflissene Seite der USA zeigt sich am Eingang der Unlimited-Halle. Da versperren erstmal 10 überdimensionale amerikanische Polizeiuniformen nebst Schlagstöcken und Waffen die Sicht und den Weg. Ein Werk von Chris Burden aus den 1990ern. Als Reaktion auf systematische Polizeigewalt in den USA. Auch die Installation von Isa Genzken aus dem Jahr 2018 wirkt beklemmend aktuell. Verloren im Raum stehen da 3 durchgesessene Sitzreihen aus einem Flugzeug. An den Wänden hängen die Fenster des Fliegers. Aber egal, ob deren Sonnenblenden geöffnet, halb oder ganz heruntergezogen sind, zu sehen ist dahinter nur weiße Wand. Das charmanteste Unlimited-Kunstwerk aber ist ganz klein. The Unspeakable World vom britischen Künstler Ryan Gender. Eine neue, winzige Robotermaus, die vielsagend, nichtssagend aus ihrem Mauseloch schaut.
3: It's not easy language, I mean, using it.
1: Ganders computeranimierte Maus plappert müde vor sich hin über Wesen und Sinnlosigkeit der Sprache und darüber, wie schwierig es ist zu sprechen, wenn man nichts zu sagen hat. Ganz wie in unserer hyperdigitalisierten Welt, sagt die Galeristin des Künstlers Courtney Plummer von der Londoner Listen Gallery.
4: So it's a bit of a look at like this.
1: Alles dreht sich um Content. Alle versuchen irgendwas zu sagen, aber niemand hat wirklich etwas zu sagen. Und die Galeristin hat natürlich recht, wenn sie sagt, dass die besten Kunstwerke klein sein können. Klein und effizient.
4: The best artworks of art can be small. You know, she's small, but she's very effective.
1: Über Preise und Verkaufszahlen möchte die Galeristin nicht sprechen, aber auch nicht klagen.
4: There's really good energy in the room. No complaints so far.
1: Die Geschäfte mit der Kunst laufen. Laut dem globalen Kunstmarktbericht, den die Bank UBS und die Art Basel jedes Jahr veröffentlichen, ist das Gesamtvolumen der Kunstverkäufe 2025 um 4% gestiegen auf fast 60 Milliarden US-Dollar. Das spürt auch Galerist Thaddäus Ruppertsch. Schon vor der offiziellen Eröffnung der Art Basel hat er mehrere Gemälde, unter anderem von Pierre Soulages und Georg Baselitz, für einstellige Millionenpreise verkauft.
2: Man merkt jetzt eine spürbare Erholung, eine spürbare. Und weil man halt auch sich so mit Kunst beschäftigen möchte, dass es dann auch die entsprechende Ablenkung ist von all dem, was geopolitisch so schief geht. Die Kunst muss ja in der Lage sein, uns da auch rauszuholen, auch wenn es nur für einen Moment ist.
3: It's not easy language. I mean, using it.
1: Zum Beispiel für einen Moment mit einer winzigen, plappernden Maus.
0: Die Art Basel, Katrin Hondl, unsere Korrespondentin, hat berichtet.
5: Wir können uns dieses System, was wir heute so haben, einfach nicht mehr leisten.
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1: 11 Uhr. Bundeswehr schickt Schiffe ins Rote Meer. Treffen der NATO-Verteidigungsminister in Brüssel. Zahl der Baugenehmigungen ist gestiegen. Das Wetter sonnig und teils schwülwarm bei 28 bis 34 Grad. Mein Name ist Daniel Skondo. Zwei Schiffe der deutschen Marine sind unterwegs zu einem möglichen Einsatz in der Straße von Hormus. Laut Verteidigungsministerium geht es darum, schnell einsatzbereit zu sein, wenn der Bundestag ein entsprechendes Mandat erteilt. Die USA und der Iran hatten gestern Abend nach langen Verhandlungen ein Rahmenabkommen unterschrieben. Der Iran zeigte sich mit dem Ergebnis zufrieden. ARD-Korrespondentin Phyllis Kükrekol.
2: Man habe durch die Verhandlungen ein Vielfaches mehr erreicht, als durch militärische Handlungen möglich gewesen wäre, sagte Parlamentspräsident Ghalibaf. Die für den Ölhandel so bedeutende Meerenge von Hormus werde unverzüglich geöffnet und in den kommenden 60 Tagen gebührenfrei sein. Laut Rahmenabkommen wird der Iran mit seinem Nachbarn Oman über künftige Dienstleistungen und entsprechende Gebühren beraten, die im Einklang mit internationalem Recht stehen sollen.
1: Die Verteidigungsminister und Ministerinnen der NATO beraten gerade in Brüssel unter anderem über die künftige Lastenverteilung innerhalb des Bündnisses. Es geht darum, wie der Rückzug der USA aus verschiedenen Bereichen ausgeglichen werden kann. Aus Brüssel, Thomas Spickhofen.
3: Seit knapp 4 Wochen wissen die NATO-Alliierten, in welchem Umfang sich die USA aus dem sogenannten NATO-Force-Model zurückziehen. Darin ist beschrieben, wer im Einsatzfall wann was zur Verfügung stellt. Am 22. Mai wurden die Bündnispartner informiert. Die Einzelheiten unterliegen der Geheimhaltung. Generalsekretär Mark Rutte stellt zwar fest, die Amerikaner wenden sich nicht von der NATO oder Europa ab, aber so viel ist klar, die entstehenden Lücken müssen die anderen selbst schließen, allen voran die Europäer.
1: Mehr Baugenehmigungen erteilt. Laut Statistischem Bundesamt wurden im April mehr als 20.000 Wohnungen genehmigt, rund 9% mehr als vor einem Jahr. Der meiste Wohnraum entsteht demnach in Mehrfamilienhäusern, gefolgt von Ein- und Zweifamilienhäusern. Insgesamt hat sich der Aufwärtstrend allerdings etwas abgeschwächt, denn im Februar hatte das Plus im Jahresvergleich noch bei rund 24% gelegen, im März bei gut 12%. Nachwahl zum britischen Unterhaus. Die Abstimmung im Wahlkreis Makerfield im Nordwesten des Landes gilt als Richtungsentscheidung für die Labour-Partei. Denn Kandidat der Demokraten ist der größte parteiinterne Rivale von Premier Starmer, Andy Burnham. ARD-Korrespondent Christoph Prössel.
4: Viele in der Partei wünschen sich, dass er Keir Starmer an der Spitze von Labour ablöst und so auch Premier wird. Dafür braucht Burnham einen Sitz im Parlament. Nur so kann er eine Abstimmung um den Parteivorsitz und das Amt des Premiers auslösen. Keir Starmer hat bislang abgelehnt, zurückzutreten, obwohl er derzeit sehr unbeliebt ist. In den Umfragen für Makerfield steht auch der Kandidat von Reform UK gut da. Die rechtspopulistische Partei konnte bereits bei den Regional- und Kommunalwahlen im Mai ein starkes Ergebnis erzielen.
1: In Hessen wird es in den nächsten Tagen richtig heiß, bis zu 38 Grad. Der Deutsche Wetterdienst hat für heute eine Hitzewarnung herausgegeben. Darunter leiden besonders ältere und kranke Menschen, aber auch Obdachlose. In Frankfurt ist deshalb ab heute wieder der Hitzebus unterwegs. Er verteilt Wasser an Menschen, die auf der Straße leben. Die Stadt weist auch auf die Trinkbrunnen hin. Die gibt es auch an anderen Orten in Hessen. Angedeutet hatte es sich schon, jetzt sind auch die letzten Zweifel beseitigt. Handball-Bundesligist MT Melsungen spielt kommende Saison in der Champions League. Mathis Hohm.
5: Die Bestätigung durch den Europäischen Handballverband war das letzte fehlende Puzzlestück, nachdem die MT die nötigen Unterlagen beim EHF fristgerecht eingereicht hatte. Von dort kam jetzt das Go und somit feiern die Nordhessen also in der kommenden Saison ihre Premiere in der Königsklasse des Handballs. Sportlich hatte die MT die Qualifikation zur Champions League bereits mit dem Triumph in der European League klargemacht. Auf wen die Nordhessen bei ihrem Debüt treffen werden, das entscheidet sich kommende Woche Freitag, denn dann wird die Gruppenphase ausgelost.
1: Das waren die Nachrichten. Das Wetter, sonnig, sehr warm und teils schwül bei 28 bis 34 Grad heute. In der Nacht dann klar, 21 bis 14 Grad. Auch morgen wieder viel Sonne und heiß bei 32 bis 38 Grad. Dann kann es ab dem Nachmittag auch Hitzegewitter geben. Die weiteren Aussichten, auch das Wochenende wird sonnig und heiß mit Hitzegewittern bei bis zu 37 Grad. Die Zeit 10.05 Uhr.
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1: Vorsicht auf der A44, dort Dortmund Richtung Kassel. In der Auffahrt Diemelstadt liegt ein Plastikteil auf der Fahrbahn. A7 Kassel-Fulda. Zwischen Homberg-Efze und Bad Hersfeld-West 2 Kilometer Stau wegen eines defekten LKW. Der steht auf dem rechten Fahrstreifen im Bereich der Baustelle. Die A67 Mannheim-Darmstadt. Zwischen Lorsch und Pfungstadt 3 Kilometer stockend wegen einer Tagesbaustelle. Und die B49 Limburg Richtung Gießen ist zwischen Wetzlar-Dahlheim und Wetzlar nach einem Unfall mit einem Motorrad und einem PKW gesperrt. Dadurch gibt's ab Solms-Niederbiel 4 Kilometer Stau. Und die A3 noch Köln Richtung Frankfurt. Zwischen Limburg-Süd und Bad Camberg 3 Kilometer Stau wegen Löscharbeiten an einem brennenden Fahrzeug. Hier ist der rechte Fahrstreifen gesperrt.
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6: Guten Tag, willkommen bei uns. So harmonisch ging es selten zu, wenn Donald Trump an einem G7-Gipfel teilgenommen hat. Viele waren verwundert über die neue Einigkeit, die sich da gezeigt hat. 3 Tage Gipfel in Evian in Frankreich sind jetzt absolviert und das große Finale folgte dann gestern Abend. Da lud der französische Präsident Emmanuel Macron zur 250-Jahr-Feier der Unabhängigkeit Amerikas ein ins Schloss Versailles. Und das nahm US-Präsident Trump dann gleich auch zum Anlass, um an Ort und Stelle das angekündigte Rahmenabkommen mit dem Iran zu unterschreiben, früher als gedacht, denn das hätte ja eigentlich erst am Freitag passieren sollen. Unsere Korrespondentin Julia Borutta kommentiert, Trump scheint begriffen zu haben, Multilateralismus vielleicht doch keine so schlechte Sache.
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7: Dieser Gipfel war ein Erfolg. Und das liegt ausgerechnet an Trump. Nicht, dass der Mann sich durch seine Liebe zum Multilateralismus oder seine besonders konstruktive Art auszeichnen würde. Nein, aber er hatte etwas im Gepäck. Das Iran-Abkommen. Der Durchbruch im Mittleren Osten wurde zum Durchbruch für die G7-Gemeinschaft. Denn Trump kam positiv gestimmt nach Evian und gestärkt durch den sogenannten Deal auch offen dafür, sich auf verschiedenen Feldern zu bewegen. Die G7-Partner waren so klug, die Gunst der Stunde zu nutzen, Trump zu unterstützen, auch wenn noch viele Fragen im Zusammenhang mit dem Iran-Abkommen offen sind. Trump zu umgarnen, mit Fußball-Trikot-Geschenk und nachsichtiger Heiterkeit, wenn er mal wieder als Letzter den Tagungsraum betrat und lächelnd klarstellte, I am the boss. Mit Macrons Einladung zum Gala-Dinner nach Versailles im Anschluss an den Gipfel. Der französische Präsident kam Trump sogar so weit entgegen, das Thema Klimawandel gar nicht erst auf die Agenda zu setzen. Das Klima ist eindeutig der Verlierer dieses G7-Treffens. Nun braucht Trump die Unterstützung der G7-Partner, um das Iran-Abkommen zu einem Erfolg zu machen. Das scheint er begriffen zu haben. Multilateralismus doch nicht so blöd? Jetzt, wo es Hoffnung gibt, dass durch die Meerenge von Hormus bald wieder Öltanker fahren, stellt der US-Präsident in Aussicht, die Ölsanktionen gegen Russland wieder in Kraft zu setzen. Das ist eine sehr gute Nachricht für die Ukraine und das europäische Ziel, gemeinsam mit den USA Russland unter Druck zu setzen. Hier liegt der größte Erfolg dieses Treffens in Evian. Erstmals seit Trumps zweiter Amtszeit teilen Europäer und die USA ihre Einschätzung der Lage in der Ukraine. Das Land hat sich eine neue Position der Stärke erkämpft. Russland kann den Krieg nicht militärisch gewinnen und ächzt unter der Belastung durch Kriegsverluste und Sanktionen. Es tut sich also ein Fenster für Friedensverhandlungen auf. Dieses Fenster wollen die G7-Staaten nutzen und Trump scheint mitzuziehen. Frankreichs Präsident Emmanuel Macron hat die neue Einigkeit der führenden demokratischen Industriestaaten als strategisches Erwachen bezeichnet. Der G7-Gipfel könnte also die Wende gewesen sein für die Ukraine und für das Verhältnis der Europäer zu den USA. Wohlgemerkt könnte, denn alles bleibt trotz der positiven Signale vom Genfer See fragil. Die Lage in der Ukraine, die Lage im Iran und Europas Verhältnis zu Donald Trump.
6: Der G7-Gipfel in Evian war ein Erfolg, ausgerechnet wegen Donald Trump, kommentiert unsere Korrespondentin Julia Borutta. Und für die Staats- und Regierungschefs aus Europa, die da mit dabei waren, geht es heute gleich nahtlos weiter, und zwar in Brüssel. Da wird die Runde dann noch wieder ein bisschen größer. Da kommen nämlich die Staats- und Regierungschefs der Europäischen Union zusammen, beraten 2 Tage lang über alles Mögliche. Wobei die Tagesordnung ist ja schon zum großen Teil vorgegeben von den Krisen. Krisen auf der Welt und dem, was eben die G7 in Evian vereinbart hatten. Unser EU-Korrespondent Andreas Meyer-Feist hat schon viele EU-Gipfel für uns verfolgt. Er kennt die Besonderheiten, auf die es dann ab heute ankommen wird.
8: Es sind die Gipfeltöne, auf die viele warten in Brüssel, die lauten und die leisen. Wieder wird es viele Fragen geben, gleich am Anfang, noch bevor es richtig losgeht. Auch an den Kanzler, der einiges hinter sich hat. Und der vieles vor sich hat in Brüssel. Die Sätze am Anfang, sind sie so wie beim letzten Mal?
9: Sehr zuversichtlich, dass uns heute einiges gelingen wird.
8: Das Treffen in Brüssel, ein Teil der neuen Atemlos-Diplomatie, in die sich Europa fast genussvoll fallen lässt. Nur einen Tag nach dem G7-Treffen im französischen Evian. Kaum ausgeschlafen geht es heute schon wieder weiter. Und zwar deftig. Geplant ist ein hastiger Parcours durch fast alles, bei dem sich die EU-Spitzen nicht so ganz einig sind. Das bedeutet kein Wohlfühlgipfel. Gefragt ist Nervenstärke. Manfred Weber, der mächtige Fraktionschef der christdemokratischen EVP-Fraktion, hat den EU-Spitzen schon gestern eine Botschaft mitgegeben, die für sie nichts Neues bedeuten dürfte.
10: It's crisis times and people asking us for one thing and that is to provide security.
8: Handeln in Krisenzeiten, Europa sicherer machen, auch wirtschaftlich. Geht es nach Frankreich, dann muss die EU völlig umdenken, sich von allen trennen, die nicht zur eigenen Handelsstrategie passen, vor allem von China. Laut EU-Kommission liegt das Handelsdefizit bei mehr als 350 Milliarden Euro. Europa kauft viel mehr in China ein als umgekehrt. Geht es nach Deutschland, dann wird Europa vorsichtiger sein mit Blick auf kritische Rohstoffe. Hier sei die EU noch zu sehr abhängig von China, heißt es in Berlin. VW, BASF und Siemens haben Milliarden in China investiert. Ein Handelskrieg käme nicht nur ungelegen, sondern könnte auch Investitionen gefährden. Frankreich im Schutzmodus, Deutschland in Vergeltungsangst, die beiden großen Nachbarn im China-Clinch. Oder wird man am Ende das hören, was schon mal zu hören war?
9: Ich freue mich, dass Emmanuel Macron und ich wie fast immer einig sind.
8: China bleibt ein entscheidender Partner. Der Begriff entscheidend wird oft gebraucht in Brüssel in diesem Zusammenhang mit wechselhafter Bedeutung zwischen wichtig und bedrohlich.
11: We have reached an inflection point.
8: Wir haben einen Wendepunkt erreicht, erklärte EU-Kommissionschefin Ursula von der Leyen bei ihrem letzten China-Besuch. In Brüssel wird es heute um das gehen, was für die europäische Politik daraus folgt.
10: China remains a critical partner,
8: erklärte der zuständige EU-Kommissar Maro Šefčovič dazu im EU-Parlament. Die Kommission stimmt den Gipfel auf eine härtere Gangart in der Handelspolitik ein. Vielleicht wird man dann auch diesen Kanzlersatz hören, wie nach dem letzten EU-Gipfel in Brüssel.
9: Europa hat verstanden, was die Stunde geschlagen hat.
8: Vielleicht auch den Satz des österreichischen Bundeskanzlers Stocker, eine Art EU-Gipfel-Ewigkeitsrichtlinie.
12: Dass wir auch hier eine Lösung finden werden, weil wir sie auch finden werden müssen. Vielen Dank.
8: Zeit genug wird da sein. Zwei Tage lang sitzen oder auch stehen die EU-Spitzenpolitikerinnen und Politiker in Brüssel zusammen. Sie haben mehr Zeit als üblich bei den Gipfeln, nach einer ohnehin turbulenten weltpolitischen Woche.
6: Nach dem Gipfel ist vor dem Gipfel, der G7-Gipfel in Evian in Frankreich ist vorbei. Und jetzt beginnt der Gipfel der Staats- und Regierungschefs der Europäischen Union in Brüssel. Und Andreas Meyer-Feist, unser Korrespondent dort, hat mal auf das Programm geschaut. 11 und 13 haben wir es jetzt.
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6: Es gibt große Verkehrsprobleme im westlichen Rhein-Main-Gebiet und das kann ich nur bestätigen, denn darunter leide ich auf dem Weg von und nach Mainz auch gerne mal. Der Grund zum Beispiel, seit Mitte März ist eine wichtige Autobahnbrücke dicht, nämlich die Mainbrücke Hochheim zwischen den Autobahnanschlussstellen Hochheim Süd und Ginsheim-Gustavsburg. Vollsperrung, die gibt es da. Dabei ist diese Verbindung so wichtig für Pendler, die A671 verbindet zum Beispiel Wiesbaden mit Darmstadt und Frankfurt mit Mainz. Die Verkehrsader fällt einfach weg. Über Monate hinweg. Die Autos stauen sich seitdem auf den Ausweichstrecken, zum Beispiel im Wiesbadener Stadtteil Kostheim. Andrea Bonhagen berichtet.
13: Auto an Laster im Ortskern vom kleinen Stadtteil Kostheim. Einen halben Meter geht es vorwärts, dann wieder Stillstand.
14: Das nervt einfach nur.
15: Jeden Tag 50, 60 Kilometer Umwege. Die Zeit, die verlorene.
16: Schrecklich. Ich arbeite in Wiesbaden, ich wohne in Bischofsheim.
14: Und die Mainbrücke ist für mich der schnellste Weg.
13: Stattdessen durch Kostheim. Da ist Stau morgens von 7 bis 9 und nachmittags ab 3:30 bis in den Abend. Ortsvorsteher Achim Gleisner erinnert sich noch mit Schrecken an die erste Woche der Brückensperrung mit Chaos pur.
16: Da ging hier von früh morgens bis spät abends nichts mehr. Stehender Verkehr in ganz Kostheim, die Nebenstraßen, die als Schleichwege benutzt wurden, waren dann auch relativ schnell total verstopft. Die Nerven lagen blank bei Autofahrern und Anwohnern. Ein Autotransporter, da stand noch ein Gerüst am Haus, der hat dann das Gerüst mitgenommen.
13: Es gibt jetzt 2 Straßensperren, seitdem ist es besser. Aber immer noch hart, zum Beispiel für Yolanda.
17: Ich kann es nicht benennen, es gibt kein Schimpfwort dafür. Kostet mich jeden Tag eine 1,5 Stunde. Ich arbeite in Wiesbaden und wohne in Bischofsheim. Ich habe einen Hund zu Hause, ich arbeite 8 Stunden. Ich bin im Stress. Jeden Tag.
13: Martina Mitternacht kann nicht immer Homeoffice machen.
14: Ich fahre morgens jetzt 2 Stunden früher als normal, bin keine Frühaufstehen, ist für mich eine Katastrophe. Und mittags schaue ich halt, dass ich halbwegs so zurückkomme, dass ich nicht 5 Stunden brauche.
13: Dirk Schmidt holt den Sohn täglich von der Schule ab und braucht für eine Fahrt statt 20 Minuten jetzt bis über 1 Stunde. Sein Sohn
18: findet es doof. Der möchte an die Xbox und spielen. Und früh aufstehen, 6.05 Uhr klingelt der Wecker bei uns jetzt.
13: Dass die Brücke überraschend so lange gesperrt ist, liegt an gefährlichem Rost, an Korrosion. Das wurde zufällig entdeckt. Ingenieure und Bauarbeiter waren im März dabei, 2 große Brückenelemente zu ersetzen. Dafür hat man den Asphalt abgemacht. Darunter auf dem Stahl ein Bild des Schreckens. Kirsten Anlauf von der Autobahn GmbH.
19: Es handelt sich dabei um Rost und schadhafte Abdichtungen. Diese Schäden müssen jetzt instand gesetzt werden, vorab waren diese Schäden nicht erkennbar.
13: Ausgerechnet Rost unter dem Asphalt. Sowohl bei der Dresdner Carola-Brücke als auch beim Brückensturz in Genua war der Rost schuld. Die Stahlplatten in Hochheim müssen ausgetauscht, verschweißt und versiegelt werden. Aufwendig. Deshalb dauert es noch mindestens 4 Wochen.
19: Wir setzen alles dran, dass eine Öffnung für den Verkehr schon Mitte Juli klappen kann.
13: Erstmal nur eine Spur pro Richtung. Mitte Juli klappt nur, wenn das Wetter mitspielt. Sowohl Regen als auch große Hitze können beim Schweißen ein Problem sein. Auch Handwerker und andere Betriebe sind betroffen. Antonio Lagarin guckt aus seinem gelben LKW. Er steht hier.
20: Jeden Tag, 2-mal Minimum. Das zieht schon alles raus. Die Kunden müssen warten. Wäre schon schön, wenn ich auf der Autobahn weiterfahren könnte, ja.
13: Die gute Nachricht zur Hochheimer Brücke über den Main, sie soll noch ein paar Jahre halten. Nur die Brücke am Ufer, die Vorlandbrücke, ist so marode, dass sie bald neu gebaut wird.
6: Aber erstmal bleibt diese Brücke gesperrt und das stresst viele Pendler im westlichen Rhein-Main-Gebiet. Andrea Bonhagen hat darüber berichtet. 11:17 Uhr haben wir es jetzt. Es wird ganz schön heiß heute hier bei uns in Hessen. Temperaturen über 30 Grad und am Samstag noch heißer, da kann das Thermometer steigen, bis zu 37 Grad werden da erwartet. Für die meisten von uns heißt das erstmal luftige Kleidung, Rollläden rechtzeitig runterziehen, viel trinken und Anstrengung, wenn es geht, vermeiden. Aber wie macht das jemand, der das alles nicht kann, weil er zum Beispiel auf der Straße lebt? Aber auch da gibt es durchaus Angebote. In Frankfurt zum Beispiel den Hitzebus, der Menschen ohne festen Wohnsitz versorgen soll. Christine Heinrichs ist stellvertretende Geschäftsführerin des Frankfurter Vereins für soziale Heimstätten. Im Auftrag der Stadt Frankfurt schickt man da ab heute also den Hitzebus los. Und ich habe sie gefragt, was genau hat denn dieser Bus überhaupt an Bord?
21: Der Bus hat an Bord 2 Mitarbeitende, ein eingearbeitetes Team, die sich mit den Personen, die auf der Straße leben, auch gut auskennen, die auch in der Regel bekannt sind bei den Menschen. Es ist sehr wichtig, dass wir eine Vertrauensbasis schon mal haben. Mhm. Wir haben auf jeden Fall Wasser an Bord, wir haben Schirme an Bord, Schirmkappen, Sonnenmittel, alles, was Menschen brauchen, die auf der Straße leben und die man daran erinnern muss, dass es zu heiß ist.
6: Warum ist denn die Hitze gerade für Menschen, die auf der Straße leben, eine so große Gefahr?
21: Also die Menschen, die auf der Straße leben, die manifest lang auf der Straße leben, sind in der Regel psychisch kranke Menschen. Das ist nicht der Bürger ohne Wohnung, sondern das sind Menschen, die eine schwere psychiatrische Erkrankung haben und die oft kein Gefühl für ihre Außenwelt haben und auch nicht für die Realität und denen es schlicht oft einfach, die merken gar nicht, dass es viel zu heiß ist, dass sie schon lange in der Sonne sitzen, dass sie zu wenig getrunken haben, die nicht gut für sich selber sorgen können. Deshalb sorgen wir von außen für sie.
6: Jetzt ist Frankfurt eine große Stadt mit viel Asphalt, mit vielen großen Häusern. Ist es da nochmal besonders gefährlich, wenn man sich in so einer Umgebung aufhält?
21: Ja, es ist insofern besonders gefährlich, weil sich die Gebäude aufheizen, der Boden sich aufheizt und es zu wenig Schattenplätze gibt. da, wo sich die Menschen aufhalten. Sie sind meistens im Innenstadtbereich unterwegs, weil es eben sehr belebt ist. Und da gibt es eben wenig Luftzirkulation. Es gibt einfach wenig Orte, die von selber kühlen.
6: Dieser Hitzebus rollt ja schon seit dem Jahr 2022 an besonders heißen Tagen durch Frankfurt. Wie wird denn dieses Angebot bislang angenommen?
21: Sehr dankbar wird es angenommen. Wir kennen ja die Menschen. Das ist eine gute Voraussetzung, dass sie uns überhaupt an sich ranlassen, dass sie überhaupt mit uns sprechen. Und von daher nehmen sie gerne Wasser an, nehmen gerne auch Kappen an oder auch einen Schirm oder auch einfach so eine Sprühflasche, wo man Wasser vernebeln kann, dass man sich ein bisschen abkühlen kann.
6: Im Winter ist dieser Hitzebus ja praktisch als Kältebus im Einsatz. Ich vermute mal, dass die meisten sich auch vorstellen können, dass eisige Temperaturen für Menschen, die auf der Straße leben, sehr, sehr gefährlich sein können. Aber dass auch Hitze gefährlich ist, wie sehen Sie das? Ist dafür schon ausreichend Bewusstsein vorhanden, auch in der Bevölkerung, die ja vielleicht so eine Szene auch mal mitbekommen kann, wenn man selber in der Stadt unterwegs ist?
21: Also ich glaube, dass es langsam durchdringt bis zu allen, dass große Hitze nicht nur für einen selber ein Problem ist, sondern dass es für Menschen ein Problem ist, die sich nicht selber helfen können und die kein Gefühl für die Außenwelt haben. Das setzt sich langsam durch und wir kriegen durchaus auch Anrufe von Menschen, die sagen, hier sitzt jemand schon sehr lange in der Sonne. Und dann fahren wir da natürlich auch hin. Wir haben ja neben dem Kältebus ist ja ein großes Team an aufsuchender Sozialarbeit unterwegs, auch andere Träger, Caritas und Diakonie. Wir ergänzen uns da, die Menschen im Blick haben. Da wir ja den ganzen Winter über auch nachts unterwegs sind, kennen wir alle Schlafplätze und kennen wir auch alle gefährdeten Personen.
6: Jetzt haben Sie auch schon gesagt, dass da ein Team an Bord des Busses ist, das diese Menschen auch kennt, sodass eine Vertrauensbasis letztendlich auch da ist. Ist das der entscheidende Punkt dafür, dass die Menschen diese Hilfe am Ende auch annehmen?
21: Das ist der entscheidende Punkt. Also stellen Sie sich vor, Sie sitzen irgendwo und dann kommt einfach plötzlich jemand und will was von Ihnen. Und dann sind Sie natürlich auch erstmal so, dass Sie sagen, gehen Sie weg, ich will von Ihnen nichts, weil Sie wissen ja nicht, was die Person so im Hinterkopf hat, was sie jetzt mit Ihnen machen will. Und dass unsere Mitarbeitende da schon bekannt sind und dass sie auch wissen, wen sie wie ansprechen können, das ist da eigentlich die Basis unserer Arbeit.
6: Wenn ich jetzt selbst in Frankfurt unterwegs bin und glaube, dass da vielleicht jemand Hilfe gebrauchen könnte, wie verhalte ich mich da richtig, vielleicht auch ohne übergriffig zu sein?
21: In der Regel eher von Weitem, also gehen Sie nicht so nah ran, sondern gucken Sie erstmal, ist die Person ansprechbar, fragen Sie durchaus so 2 Meter entfernt, geht es Ihnen gut, kann ich was für Sie tun, was kann ich für Sie tun? Wenn Sie eine Flasche Wasser übrig haben, stellen Sie sie einfach hin, reden Sie nicht lange rum, stellen Sie einfach das Wasser hin, gehen Sie auch weiter. Wenn Sie den Eindruck haben, dass die Person in einer lebensbedrohlichen Situation ist, dann machen Sie es wie immer, dann rufen Sie in RTW. Sie können aber auch uns anrufen, 069 43 1414. Wir gehen dann auch nach der Person gucken, aber wir sind kein Rettungswagen, das heißt, bei uns dauert es, wir fahren dann die Route ab, aber wenn Sie denken, es ist notwendig, dann rufen Sie in RTW.
6: Ab heute ist in Frankfurt wieder der Hitzebus unterwegs. Warum das für viele Menschen sehr, sehr wichtig ist, darüber habe ich mit Christine Heinrichs gesprochen vom Frankfurter Verein für soziale Heimstätten.
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6: Langsam aber sicher schaut die deutsche Nationalmannschaft auf den kommenden Samstag. Da steht dann nämlich Spiel Nummer 2 bei dieser WM auf dem Spielplan. Es geht gegen die Elfenbeinküste. 11 Spieler wird da Julian Nagelsmann wieder aufs Feld schicken. Heißt aber auch, für viele in der Mannschaft bleibt erstmal nur die Reservistenrolle. Einer davon, Antonio Rüdiger. Bis vor kurzem, bis ins vergangene Jahr, war er noch Stammspieler. Aber gegen Curaçao zum Auftakt kam er nur von der Bank. Wie geht er um mit dieser ungewohnten Rolle? Philipp Weißkirch.
2: Antonio Rüdiger.
3: Ich bin kein Kind von Traurigkeit.
2: Der Bad Boy in der deutschen Mannschaft.
3: So, in der Social-Media-Welt bin ich der Buhmann. Das ist auch für mich okay.
2: Rüdiger polarisiert. Das Netz ist voll mit Storys über ihn.
3: Ich sehe etwas Positives darin. Ist gut, mein Name kommt halt mit sehr viele Klicks. Ich würde sagen, manchmal schlechte Presse ist auch gute Presse.
2: Doch manchmal kann das auch nach hinten losgehen.
22: Schwerer Vorwurf gegen Fußballnationalspieler Antonio Rüdiger. Der Abwehrspieler von Real Madrid soll seinen Gegenspieler Diego Rico absichtlich mit dem Knie am Kopf getroffen haben. Das hat der Profi des FC Getafe bei einem spanischen Radiosender behauptet, nach einer Szene im Liga-Derby.
2: Eine Nachricht aus dem März, also noch nicht so lang her. Und schon vor einem Jahr ein heftiger Vorfall im spanischen Pokalfinale. Rüdiger rastet komplett aus, bewirft den Schiedsrichter mit einer Tape-Rolle. Die Folge: 6 Spiele Sperre und eine Ansage von Bundestrainer Julian Nagelsmann.
23: Mehr geht nicht. Also mehr sollte er sich nicht erlauben, sonst hat es weitere Konsequenzen. Das heißt, das Limit ist erreicht.
3: ich habe mich auch ganz klar zu diesen Sachen auch entschuldigt,
2: sagt Antonio Rüdiger auf der Pressekonferenz im DFB-Quartier in Winston-Salem. Er ist 33 Jahre alt, aufgewachsen in Berlin-Neukölln und er hat's geschafft, vom Straßenfußballer zum Nationalspieler. Aber aktuell ist Rüdiger keine erste Wahl.
3: Ich glaube, als Fußballer ist es nicht einfach, auf der Bank zu sein.
2: Letzter Startelf-Einsatz für ihn im DFB-Trikot im vergangenen September. Danach Verletzung und kaum Spielzeit. Im ersten WM-Spiel gegen Curaçao wird Rüdiger erst spät eingewechselt für Jonathan Tah.
3: Jonas stellt einfach was dar. Also wenn ich jetzt Stürmer wäre und gegen Jonas spielen müsste, dann das wäre schon hart, ne? Weil er muss jetzt nicht unbedingt groß rumtun oder eklig sein oder sonstiges. Nein, aber allein schon von seiner Physis her, wenn man gegen den läuft, also das kann auch schon eklig werden. Ne? Er ist der neue Chef.
2: Tja, und der alte Chef, worum kümmert der sich jetzt?
3: Im Alltag hier ist einfach mit den Leuten Spaß haben, gute Vibes zu verbreiten und mehr nicht.
2: Gute Vibes statt schlechter News. Und trotz neuer Joker-Rolle, Rüdiger genießt die Zeit in den USA.
3: Also wirklich, was ich schätze ist, wir haben nicht weite Wege zum Training und ich schätze sehr mein Bett, weil da verbringe ich die meiste Zeit.
2: Und damit ist ja klar, kommt der Bad Boy am Samstag von der Bank, wird er definitiv eines sein. Ausgeschlafen.
6: Ja, das ist ja schon mal eine ganz gute Voraussetzung für so ein Spiel bei der Fußball-Weltmeisterschaft. Philipp Weißkirch war das über die neue Rolle von Abwehrmann Antonio Rüdiger. 11:25 Uhr haben wir es jetzt. Wie werde ich selbstbewusster? Wie finde ich vielleicht auch finanzielle Stabilität? Wie heile ich meine eigenen Traumata? Mit diesen Fragen wenden sich Menschen an den selbsternannten Life-Coach Markus Streins und seine Liberator Academy. In wöchentlichen, oft stundenlangen Zoom-Calls verspricht der Österreicher Orientierung, Halt und persönliche Transformation mit drastischen Folgen. Denn Suchende werden so in sektenähnliche Verhältnisse gezogen. Das haben Recherchen für eine ARD-Dokumentation ergeben.
1: Im ersten Moment war ich total abgestoßen und dann kam aber eine Faszination hinzu.
4: Eva, Künstlerin aus München, spricht über die Liberator Academy, eine Coaching-Plattform, die Menschen Hilfe verspricht, Bewusstseinserweiterung, Energiesteuerung, finanzielle Unabhängigkeit. Die Journalistin Christiane Havranek ordnet das Angebot ein.
5: Man findet sie online auch unter dem Label Changing Life Academy. Und an der Spitze von diesen beiden Academies steht Markus Streins aus Österreich. Der ist 38 Jahre alt und der ist ein selbsternannter Life-Coach.
4: Kritiker drücken es drastischer aus. Guru, Sektenführer, Frauenhasser. Und so berichten auch Betroffene wie Eva in dieser Dokumentation über manipulatives Coaching.
1: Er sagt, Frauen sind von Natur aus besessen, also haben Dämonen in sich, von denen sie befreit werden müssen. Wenn es sein muss, muss eben auch Gewalt angewendet werden.
4: Wer sich im Internet umschaut, auf sozialen Medien unterwegs ist, wird den Videos zahlreicher Optimierungs- oder Life-Coaches begegnet sein. Via TikTok oder Instagram fischen sie für ihr lukratives Geschäft. Wer fühlt sich angesprochen? Dazu die Kriminalpsychologin Lydia Bennecke.
23: Viele Menschen glauben, dass nur naive Menschen auf Manipulationen reinfallen würden. Und genau hier liegt ein ganz großer Fehler. Denn Manipulation nutzt ganz typische Funktion unseres Gehirns, über die sich die meisten Menschen aber gar nicht im Klaren sind. Deswegen können Menschen gar nicht erahnen, dass sie selbst, unabhängig von ihrer Bildung und von ihrer Lebenserfahrung, sehr stark manipuliert werden können.
4: Wie funktioniert diese Manipulation? Welche Methoden werden angewandt? Und wer ist aus welchen Gründen anfällig? Nochmal Christiane Havranek.
5: Menschen, die an solche Gurus geraten, die erhoffen sich davon wirklich so eine Art Rettung oftmals, weil es eben heißt, diese Guru-Figur, die hat magische Kräfte, die kann dich heilen.
4: In dieser Doku kommen Betroffene ebenso zu Wort wie Psychologen, Kriminologen, eine Sektenbeauftragte. Denn die Strukturen sind sektenähnlich. Davon berichtet auch Annika.
24: Es hat damit angefangen, dass ich gemerkt habe, dass mein Kind wie abwesend war. Traurig, dann verwirrt und dann auch schnell aggressiv. Es hat von der neuen Gruppe erzählt, meinte, es fühlt sich dort aufgehoben. Und dann wurde es aber immer schlimmer. Mein Kind war wie fanatisch, meinte, es hat den richtigen Weg gefunden und war dann innerhalb von ein paar Tagen einfach weg.
4: Die Mechanismen gleichen sich, Muster sind erkennbar. Die Betroffenen werden überredet, Kontakte abzubrechen und sich zu isolieren. Künstliche Krisen werden erzeugt, permanentes Gaslighting macht die Teilnehmer gefügig. Und wenn das nicht klappt, kommt Gewalt ins Spiel.
5: Sein Mittel ist dabei, Frauen zu schlagen, zu würgen es soll auch zu Vergewaltigungen gekommen sein, aber eben mit diesem Ansatz, das sei eine Art Therapie.
4: Streins ist angeschrieben worden, wurde um eine Stellungnahme zu den Vorwürfen gebeten, hat jedoch nicht geantwortet. Sektenberatungsstellen waren eindringlich vor ihm und bieten Beratung für Betroffene an, insbesondere für von Gewalt bedrohte Frauen wie Eva.
1: Wie schlimm ist das, was Markus Streins den Frauen antut, was er denen noch mitgibt und einredet, wenn du dich als Frau auf so eine Beziehung einlässt, das hinterlässt so Spuren. Und ja.
6: Die Doku Manipulation, wenn Coaching zur Gefahr wird, ist dann ab dem 22. Juni in der ARD-Mediathek zu sehen. Ein Vorgeschmack geliefert hat hier der Kollege Norbert Kunze.
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7: 11.30 Uhr. Bundeswehr schickt Schiffe ins Rote Meer. Treffen der NATO-Verteidigungsminister in Brüssel. IFO senkt Prognose für das kommende Jahr. Das Wetter sonnig und teils schwülwarm bei 28 bis 34 Grad. Mein Name ist Daniel Skondo. Zwei Schiffe der deutschen Marine sind unterwegs zu einem möglichen Einsatz in der Straße von Hormus. Laut Verteidigungsministerium geht es darum, schnell einsatzbereit zu sein, wenn der Bundestag ein entsprechendes Mandat erteilt. Die USA und der Iran hatten gestern nach langen Verhandlungen ein Rahmenabkommen unterschrieben. Der Iran zeigte sich mit dem Ergebnis zufrieden. ARD-Korrespondentin Phyllis Kükrikol.
9: Man habe durch die Verhandlungen ein Vielfaches mehr erreicht, als durch militärische Handlungen möglich gewesen wäre, sagte Parlamentspräsident Ghalibaf. Die für den Ölhandel so bedeutende Meerenge von Hormus werde unverzüglich geöffnet und in den kommenden 60 Tagen gebührenfrei sein. Laut Rahmenabkommen wird der Iran mit seinem Nachbarn Oman über künftige Dienstleistungen und entsprechende Gebühren beraten, die im Einklang mit internationalem Recht stehen sollen.
7: Treffen der NATO-Verteidigungsminister in Brüssel. Es geht darum, wie die anderen Mitgliedsländer den Rückzug der USA aus bestimmten Bereichen des Militärbündnisses ausgleichen können. Die USA hatten im Mai Einzelheiten dazu mitgeteilt, wie sie ihren Beitrag zum sogenannten NATO Force Model zurückfahren werden. Generalsekretär Rutte sagte, die NATO habe sich in der Vergangenheit zu sehr auf die USA verlassen. Der Iran-Krieg und seine Folgen werden noch lange Auswirkungen auf die deutsche Wirtschaft haben. Davon gehen die Experten des Münchner IFO-Instituts aus. Durch das Rahmenabkommen zwischen den USA und dem Iran erwarte man zwar, dass sich die Lage in der Ost entspanne. Für dieses und für nächstes Jahr rechnet das IFO-Institut aber nur jeweils mit einem Wachstum von 0,8%. Im Frühjahr hatten die Experten für 2027 noch ein Plus von 1,2% vorausgesagt. Die Zahl der Beschäftigten in der Industrie in Deutschland ist auf ein 10-Jahres-Tief gefallen. Nach einer Studie des Instituts der Deutschen Wirtschaft waren im letzten Jahr rund 6,6 Millionen Menschen in diesem Bereich beschäftigt. Das war ein Anteil von 19% am gesamten Arbeitsmarkt. 2014 waren es noch 22%. Grund für die Entwicklung seien keine großen Entlassungen, sondern das Zögern der Unternehmen, frei werdende Stellen wieder zu besetzen. Außerdem seien die Jobs in der Industrie nicht mehr so lukrativ. Der Lohnvorsprung gegenüber anderen Branchen sei geschrumpft. Große Tierrettung in Hanau-Kleinauheim. Dort ist ein Pferd in einem Kellerabgang verunglückt. Verschiedene Feuerwehren sind mit über 30 Einsatzkräften vor Ort. Saskia Klingelschmidt.
10: Am Morgen meldet sich eine Bewohnerin der Fasaneriestraße bei der Polizei und sagt, dass ein Pferd in ihrem Garten sei. Später verunglückt das Tier in ihrem Kellerabgang. Es bleibt dort eingeklemmt liegen. Zwei Tierärzte helfen bei der Versorgung. Für die Rettungsaktion wird das Pferd sediert und mit Tiergeschirr sowie Kran herausgehievt. Jetzt muss noch geschaut werden, wie es dem Pferd geht.
7: Bei der Fußball-Weltmeisterschaft sind jetzt alle 32 Teams in das Turnier gestartet. Jetzt beginnt also der zweite von drei Spieltagen in der Gruppenphase. Und zwar um 18 Uhr unserer Zeit mit dem Duell Tschechien gegen Südafrika. WM-Reporter Michael Küster.
11: Beide hatten ihre Auftaktpartien jeweils verloren. Drei Stunden danach hofft die Schweiz auf den ersten Turniersieg gegen Bosnien-Herzegowina. Gleiches gilt in derselben Gruppe sowohl für Katar als auch für Co-Gastgeber Kanada. Die Nordamerikaner planen dabei wieder mit dem zuletzt angeschlagenen Alfonso Davies vom FC Bayern. Und um 3 Uhr früh geht's dann um die Führung in Gruppe A, wenn die Mexikaner in Guadalajara gegen Südkorea auflaufen.
7: Das waren die Nachrichten. Das Wetter: sonnig, sehr warm und teils schwül bei 28 bis 34 Grad. Morgen auch wieder viel Sonne und heiß, dann bis 38 Grad. Und es kann ab dem Nachmittag auch Hitzegewitter geben. Die weiteren Aussichten: auch das Wochenende wird sonnig und heiß mit Hitzegewittern bei bis zu 37 Grad. Die Zeit 11.35 Uhr.
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7: Vorsicht, auf der A3 Würzburg Richtung Frankfurt zwischen dem Seligenstädter Dreieck und Seligenstadt liegen Reifenteile auf der Fahrbahn. Vorsicht, auf der A3 Frankfurt-Köln zwischen Mönchhof-Dreieck und Raunheim hier liegen Spanngurte auf der Fahrbahn. Und Vorsicht, auf der A49 Kassel Richtung Gießen zwischen Kassel-Waldau und Kassel-Aue-Stadion hier liegt ein Eimer auf dem linken Fahrstreifen. A3 Köln-Frankfurt zwischen Limburg-Süd und Bad Camberg 4 Kilometer Stau wegen Löscharbeiten an einem brennenden Fahrzeug. Der rechte Fahrstreifen ist gesperrt. A7 Kassel-Fulda zwischen Nürnberg-Efze und Bad Hersfeld-West 3 Kilometer Stau wegen eines defekten LKW auf dem rechten Fahrstreifen im Baustellenbereich. Die A60 Rüsselsheim Richtung Mainz zwischen Rüsselsheim-Königstetten und Rüsselsheim-Mitte 2 Kilometer stockend wegen Reparaturarbeiten. Hier ist der rechte Fahrstreifen gesperrt. Und die B49 Limburg-Gießen ist zwischen Wetzlar-Dahlheim und Wetzlar nach einem Unfall mit einem Motorrad und einem PKW gesperrt. Dadurch ab Solms-Niederbiel 4 Kilometer Stau.
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6: Hallo, ich grüße Sie. Die Tinte ist schon trocken. Früher als gedacht, muss man sagen. US-Präsident Trump hat das mit dem Iran ausgehandelte Rahmenabkommen gestern Abend schon unterschrieben, und zwar im Schloss Versailles. Auf iranischer Seite hat Präsident Pezeshkian diesen Deal unterzeichnet. Eigentlich hätte man das ja erst am Freitag machen wollen, so der Plan. Aber alles ist schon unter Dach und Fach und auch der Wortlaut liegt mittlerweile vor. Im Text heißt es da, man einige sich auf ein sofortiges und dauerhaftes Ende des Krieges, und zwar an allen Fronten, auch im Libanon. Die Straße von Hormuz, das kommt dazu, soll wieder öffnen und die Seeblockade der Amerikaner enden. Aber dieses Rahmenabkommen lässt durchaus auch noch Fragen offen. Und es ist ja nur die Grundlage, wenn es denn um eine dauerhafte Lösung für den Nahen und Mittleren Osten geht. Was also regelt dieses Abkommen und was vielleicht auch nicht? Darüber habe ich gesprochen mit Benjamin Weber, unserem Korrespondenten für den Iran. Der Deal also ist jetzt da. Wie sieht man das im Land? Sieht man sich da jetzt als großer Sieger in diesem Konflikt oder mussten die Iraner doch größere Zugeständnisse machen?
8: Man sieht sich schon, glaube ich, als Sieger. Der Parlamentspräsident Khalibaf, der auch an den Verhandlungen beteiligt gewesen ist, hat gestern Abend gesagt, dieses Memorandum of Understanding ist eine Folge, eine direkte Folge des Siegs auf dem Schlachtfeld, dass man also diesen Krieg widerstanden hat. Zugeständnisse, ja, also die Straße von Hormuz wird jetzt geöffnet. Ansonsten ist alles Kritische eigentlich auf später verschoben worden und der Iran bekommt mit Unterzeichnung dieses Memorandum of Understanding jetzt relativ schnell viel Geld. Eingefrorene Vermögenswerte sollen aufgehoben werden, Sanktionen der USA sollen aufgehoben werden und es ist auch ein Wiederaufbaufonds in Höhe von 300 Milliarden US-Dollar im Gespräch.
6: Einer der Hauptgründe für diesen Krieg ist ja das Atomprogramm des Iran. Ist dazu irgendwas in dieser Vereinbarung zu finden?
8: Es gibt eine Absichtserklärung des Iran in dieser Vereinbarung, wo Iran sagt, wir verzichten auf den Anspruch, jemals eine Atomwaffe bauen zu wollen. Also man sagt, wir werden niemals eine Atomwaffe bauen. Das ist aber nichts Neues. Das ist die offizielle Position der Islamischen Republik immer gewesen. Alles andere wird in diese zweite Phase jetzt, die jetzt beginnt, 60 Tage lang soll sie dauern, verschoben. In dieser Phase sollen viele Gespräche geführt werden über viele verschiedene Themen, eben auch unter anderem über das Atomprogramm. Da wird es dann darum gehen, darf der Iran im eigenen Land Uran anreichern? Was passiert mit dem waffenfähigen Material, das jetzt im Iran noch ist? Soll es außer Landes geschafft werden? Soll es verdünnt werden? Also diese heiklen Fragen sind eigentlich jetzt auf neue Verhandlungen vertagt worden.
6: Und wie sieht's aus mit der Straße von Hormuz? Da war ja bis zuletzt auch nicht ganz klar, ob der Iran nicht künftig doch eine Art Maut verlangt oder Servicegebühren oder manche sagen auch eine Art Schutzgeld.
8: Ja, also der Text regelt das eigentlich sehr genau. Dieser Abkommenstext, da ist nämlich die Rede davon, dass für 60 Tage jetzt, also für diese Verhandlungsphase, eine freie und kostenlose Schifffahrt durch die Straße von Hormuz möglich ist. Innerhalb der nächsten 30 Tage soll sie auch geöffnet werden. Da müssen vielleicht noch Minen weggeräumt werden. Danach wird der Iran die Erlaubnis bekommen oder hat quasi angekündigt, mit dem Oman zusammen, Oman ist ja der andere Staat, der an die Straße von Hormuz grenzt, also mit dem Oman zusammen sich zu überlegen, wie man das in Zukunft regeln wird. Und da wird man wohl Servicegebühren verlangen. Ob das dann quasi sehr viel Geld ist oder nur wenig, das ist völlig offen zum jetzigen Zeitpunkt.
6: Kurz noch der Blick auch auf den Libanon, der ist ja auch ganz wichtig, da unterstützt der Iran die Hisbollah. Es könnte aber neue Angriffe auch geben seitens Israels. Was passiert denn, wenn das passiert? Bricht man damit diesen Vertrag?
8: Ja, also ich würde sagen, in der Tat, die USA verpflichten sich in diesem Vertragstext eben dazu, Israel davon abzuhalten, im Libanon anzugreifen. Es wird so ein bisschen so suggeriert, als seien Israel und die USA eins, sage ich mal. Man muss abwarten. Ich denke, es ist möglich, dass Israel versucht, über den Libanon dieses Abkommen zu torpedieren. In Israel sieht man dieses Abkommen ja kritisch. Inwieweit der Iran dann sofort wieder angreifen würde, das sehe ich doch ein bisschen zweifelhaft, denn auch Iran hat eigentlich ein Interesse an diesem Deal.
6: Soweit unser Korrespondent Benjamin Weber über den Deal, den die USA und der Iran jetzt tatsächlich geschlossen haben. Das Rahmenabkommen steht und es ist unterschrieben. Donald Trump hat das gemacht im Rahmen des G7-Gipfels, der gestern zu Ende gegangen ist in Frankreich. Da hat er das spontan unterschrieben im Schloss Versailles. Und auch der Iran hat diesen Deal mittlerweile unterzeichnet. Die G7 also sind gerade fertig geworden mit ihrem Gipfel. Es gab ja übrigens auch mal eine Zeit, da waren die G7 gar keine G7, sondern eine Runde aus 8 Industriestaaten. Die G8 aber sind passé. Russland ist rausgeflogen aus dieser Runde. Präsident Putin orientiert sich mittlerweile in eine andere Richtung auf dieser Welt. Er hat jetzt zu einem eigenen Gipfel praktisch geladen in die russische Metropole Kasan. Da findet ein Treffen des ASEAN-Verbundes statt, mit dabei also vor allem Länder aus Südostasien. Während Moskau da nach Partnern jenseits westlicher Sanktionen sucht, ist das Treffen für die südostasiatischen Staaten ein Balanceakt, berichtet Christiane Justus.
12: Es sind die Bilder, auf die es ankommt bei diesem Gipfel. Der russische Präsident Wladimir Putin empfängt eine ganze Weltregion, den Verband der südostasiatischen Staaten ASEAN, während er vom G7-Gipfel der wichtigsten Industrienationen in Frankreich ausgeschlossen ist, hält er Hof im eigenen Land, pompös mit den Staats- und Regierungschefs aus Südostasien. Der Politikwissenschaftler Ian Story analysiert die Interessen von Russland in dieser Region, hat ein Buch über Putin geschrieben und forscht am Singapurer Think Tank ISEAS.
14: It's a way for the Kremlin to say,
15: das ist Putins Art, dem Westen zu sagen, seht her, eure Versuche, uns auf der internationalen Bühne zu isolieren, sind gescheitert. Wir haben viele Freunde auf der ganzen Welt, insbesondere im globalen Süden. Und hier sind sie alle in Kasan, um sich 2 Tage lang mit mir zu treffen und über die zukünftige Zusammenarbeit zu sprechen.
12: Unter anderem die Präsidenten von Vietnam und den Philippinen, die Regierungschefs von Thailand, Kambodscha, Malaysia und Singapur sind nach Kasan zum Gipfel gereist. Sie pflegen ein gutes Verhältnis zu Russland, wie auch zu China und den USA, denn keines der Länder will sich auf eine Seite ziehen lassen. Russland ist dabei in erster Linie Partner für Waffengeschäfte und die Energieversorgung. Mit Vietnam verbindet der Kreml eine besondere, eine historische Freundschaft noch aus dem Kalten Krieg. Auch wenn sich das Land längst breiter aufgestellt hat, es gibt regelmäßige Einladungen nach Moskau.
15: Die Vietnamesen sind nach wie vor auf Russland angewiesen, was die Aufrechterhaltung ihrer Streitkräfte und die Energieversorgung angeht. Russland hat Anfang dieses Jahres einen Vertrag mit Vietnam über den Bau von 2 Kernkraftwerken unterzeichnet. Das passt für beide Länder, weil sie sich kennen und einander vertrauen.
12: Russland zählt zu den weltweit führenden Exporteuren von Kernkrafttechnik und gewinnt in Südostasien gerade bei Mini-Reaktoren an Einfluss. Das gilt auch für Indonesien, dem größten Land der Region. Für Russland ein bedeutender Wirtschaftspartner. Indonesiens Präsident Prabowo war häufig in Moskau, aber abhängig machen will auch er sich nicht. Es ist für alle in der Region ein Balanceakt zwischen wirtschaftlichen Kooperationen und sicherheitspolitischer Vorsicht. Eine umstrittene Beziehung hat die russische Regierung mit der international geächteten Führung in Myanmar. Das Bürgerkriegsland hat eine Sonderrolle innerhalb von ASEAN, weil es seit dem Militärcoup vor 5 Jahren nicht mehr mit am Tisch sitzt. Auch zum Russland-Gipfel ist Myanmars Regierungschef und ehemaliger Militärchef nicht eingeladen. Er ist stattdessen nach China gereist. Das Verhältnis zu Putin aber eng. Russland ist ein wichtiger Unterstützer des Militärs in Myanmar, liefert Hubschrauber, Kampfjets und Drohnentechnologie, die Myanmars Soldaten gegen die Opposition im eigenen Land einsetzt. Als Russland in die Ukraine einmarschierte, unterstützte das Myanmar öffentlich. ASEAN-Mitgliedsland Singapur dagegen verurteilte die Invasion und verhängte Sanktionen. Die ASEAN-Länder sind sehr unterschiedlich.
6: ASEAN-Gipfel in Russland, für viele südostasiatische Staaten ein Balanceakt, berichtet Christiane Justus. G7-Staaten also auf der einen, ASEAN-Staaten auf der anderen Seite. Da geht's natürlich auch um eine wirtschaftliche Konkurrenz. Die Staaten der Europäischen Union schauen da vor allem nach China. In Brüssel gibt's ab heute nämlich gleich den nächsten Gipfel. Und da spielt die Handelspolitik der EU durchaus eine große Rolle. Die EU-Kommission wünscht sich mehr Unterstützung von den Staats- und Regierungschefs der 27 EU-Staaten, wenn es um eine härtere Gangart gegen China geht. Denn staatlich subventionierte chinesische Hersteller drängen mit ihren Produkten immer stärker auf den europäischen Markt. Experten sprechen da schon von einem China-Schock, der auch deutsche Unternehmen bedroht.
16: Ein deutsch-chinesisches Business-Forum vergangene Woche in Berlin. Vor Industrievertretern spricht Chinas Vize-Handelsminister Ling Ji. Die zentrale Botschaft: Exportweltmeister China ist zugleich die zweitgrößte Importnation der Welt nach den USA. Wie zum Beweis ruft Ling Unternehmensvertreter auf, die Interesse an Produkten aus Deutschland signalisieren. Was der Vizeminister nicht sagt: China kauft immer weniger Autos, Maschinen oder Chemieprodukte. Made in Germany. Chinesische Unternehmen produzieren vieles längst selbst, staatlich subventioniert und deutlich billiger und drängen massiv auf den europäischen Markt. Heimische Firmen können kaum mithalten. Absatzmärkte brechen weg, warnt Sebastian Roloff, wirtschaftspolitischer Sprecher der SPD im Bundestag.
17: Das ist sehr bedrohlich für uns und damit muss man umgehen.
16: Nur wie? Die Regierungskoalition ist sich uneins. Roloff plädiert für mehr Schutz des europäischen Marktes.
17: Deutschland und Europa müssen dafür sorgen, dass es einen Absatzmarkt für die eigenen Produkte gibt. Das bedeutet, dass die eigenen Produkte, seien es Auto, seien es Stahl etc., in Europa gekauft werden, was man nicht nur dem Markt überlassen kann.
16: Auch die EU-Kommission wirbt für einen härteren Kurs. Etwa Quoten für europäische Produkte bei öffentlichen Ausschreibungen, mehr Ausgleichszölle, insgesamt stärkere Beschränkung für die Konkurrenz aus Fernost. Wirtschaftsministerin Katharina Reiche, CDU, bleibt zurückhaltend. Sie setzte bei ihrer China-Reise im Mai ganz auf Dialog.
18: Wir werben in Brüssel also für einen balancierten Ansatz, wirksame Schutzinstrumente und gleichzeitig Offenheit für den Export.
16: Denn China bleibt wichtig. Rund 2000 deutsche Unternehmen sind dort vertreten. Gleichzeitig ist Deutschland auf seltene Erden, Halbleiter und Komponenten aus China angewiesen. Die Bundesregierung will Peking daher nicht verärgern. Kanzler Merz wies in seiner Regierungserklärung zwar auf die schwierige Lage der Industrie hin, blieb bei konkreten EU-Maßnahmen aber vage.
19: Wir schützen unsere Interessen und unsere Wirtschaft gegen wettbewerbsverzerrende Handelspraktiken anderer Staaten.
16: Andere europäische Staats- und Regierungschefs sind deutlich offensiver. Frankreichs Präsident Macron warnt vor einem chinesischen Tsunami und fordert gemeinsam mit Italien, Spanien und den Niederlanden schärfere Maßnahmen. Deutschland hat sich der Initiative nicht angeschlossen. Sandra Detzer, wirtschaftspolitische Sprecherin der Grünen, sagt, die Koalition darf nicht länger bremsen.
20: Unsere Erwartung ist ganz klar an die Bundesregierung, dass sie jetzt beim anstehenden Rat ein Treiber ist für effektiven Handelsschutz und für den Schutz gerade unseres Mittelstandes. Denn das ist wirklich eine Überlebensfrage für viele Unternehmen, auch in Deutschland und Europa.
16: Auch aus der CSU kommt der Appell, sich klarer zu positionieren. CSU-Europapolitiker Manfred Weber sagt, entweder wir wehren uns oder China macht Teile unserer Industrie platt.
6: Die Handelspolitik ist Thema beim EU-Gipfel, der heute in Brüssel beginnt. Vor allem die starke Konkurrenz aus China wird da thematisiert und Ruth Kirchner hat über die Befürchtungen berichtet. Wertpapierhandel per Smartphone, das ist in etwa 10 Millionen Menschen, insbesondere sehr junge Menschen, nutzen laut eigenen Angaben da zum Beispiel die App Trade Republic. Das ist ein sogenannter Neo-Broker und der machte den Aktienhandel günstig und einfach zugänglich. Doch wie sicher ist Trade Republic eigentlich? Die BaFin warnte im März schon vor einer perfiden Betrugsmasche, dem sogenannten SMS-Spoofing. Viele Menschen haben dadurch schon Geld verloren. Verbraucherredakteur Jörg Marksteiner hat mit einem Betroffenen gesprochen und erklärt erstmal, wie genau diese Betrugsmasche funktioniert.
25: Ja, die läuft schon seit Monaten und ist gar nicht so leicht zu erkennen. Das ist echt ein bisschen perfide. Die Kunden bekommen zum Beispiel eine SMS mit der Info, man soll bitte mit dem Kundenservice Kontakt aufnehmen, weil da sei eine Auszahlung vorgemerkt. Und dann wird eine Telefonnummer genannt. Und das Gefährliche ist, Die SMS der Betrüger, die ist so manipuliert, dass sie automatisch in einen bestehenden Chatverlauf auf dem Handy eingefügt wird. Also dann zwischen den echten Nachrichten der Bank auftaucht. Wir haben mit einem Betroffenen gesprochen, der seit 5 Jahren Kunde bei Trade Republic war und der echt keinen Verdacht geschöpft hat.
2: Die SMS wirkte so täuschend echt, weil sie innerhalb des schon bestehenden Chatverlaufs zu sehen war und ich einfach gesehen habe, dass die auch von der Strukturierung und von der Formatierung jetzt nicht auffällig gewesen wäre. Da waren keine Satzfehler drin und ich davon einfach nicht ausgegangen bin, dass diese SMS nicht echt ist.
25: Das Ganze heißt SMS-Spoofing. Wenn Betrüger ihren echten Namen und ihre Nummer verschleiern und manipulieren, da werden einfach Schwächen im SMS-Netz genutzt. Und wenn mein eigenes Netz die ankommenden Daten dann nicht überprüft, ja, dann wird diese gefälschte SMS eben zu den echten einsortiert.
6: Aber was passiert dann, wenn man bei dieser angegebenen Nummer anruft?
25: Bei dem Betroffenen, mit dem wir gesprochen haben, da stand in der Nachricht, Auszahlung wurde vorgemerkt. Falls unautorisiert, bitte umgehend Meldung an. Klang also im Grunde sogar wie ein Sicherheitscheck. Die Telefonnummer, die man anruft, die wurde von den Betrügern aber extra eingerichtet. Und die melden sich dann auch mit vermeintlich richtigem Namen. Also alles schon täuschend echt gemacht, sodass es tatsächlich erstmal wie ein professionelles Callcenter klingt.
2: Die Hotline war komplett authentisch. Ja, Sie sprechen hier mit Trade Republic. Wie können wir Ihnen weiterhelfen? Dann wird man weitergeleitet an eine Person, die dann erstmal im Empfang arbeitet, die dann wiederum weiterleitet an den technischen Support. Also ich hatte definitiv das Gefühl, das waren echte Trade Republic-Mitarbeiter.
25: Und die Mitarbeiter erzählen dann zum Beispiel, Achtung, das Depot sei gefährdet und dass man jetzt Geld auf ein Treuhandkonto überweisen soll. Und da wird es gefährlich, denn dann ist das Geld weg. Der Betroffene, mit dem wir sprechen konnten, der hat auf diese Weise insgesamt 18.000 Euro verloren.
6: Aber wenn diese SMS so täuschend echt aussehen, wie kann ich dann erkennen, dass eine Nachricht dann vielleicht auch wirklich mal von meiner Bank kommt?
25: Ja, da lohnt es sich wirklich genau hinzuschauen. Trade Republic selbst sagt, vor der Freigabe einer Überweisung werden generell extra Warnhinweise ausgesprochen und der Hinweis gezeigt, dass die Bank Kunden niemals aktiv bittet, Geld zu überweisen. Außerdem werden, wohl auch wegen dieser Methode, jetzt nur noch verifizierte Nachrichten verschickt, wo also Name und Logo im Chat erscheinen. Aber selbst wenn diese Sicherheitslücke bei Trade Republic jetzt geschlossen ist, man kann vermuten, dass die Betrüger das dann auch bei anderen Banken versuchen. Deshalb immer total misstrauisch sein, wenn Aufforderungen kommen, dass man irgendwohin Geld überweisen soll. Am besten selbst bei der Bank nachfragen, so schnell das möglich ist. Und zwar auf der Nummer, die dann auf der echten Website auch steht. Und noch ein Tipp. Den genauen Text dieser SMS oder die genannte Telefonnummer, die kann man auch einfach mal in eine Suchmaschine eingeben. Und manchmal gibt das dann schon Hinweise, ob es sich um eine Betrugsmasche handelt.
6: Betrug per SMS-Spoofing, Jörg Marksteiner über das Beispiel Trade Republic.
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6: Es kriselt in der deutschen Autoindustrie und diese Misere zeigt sich auch an der Börse. Da ist zum Beispiel VW, Deutschlands größter Autokonzern. Die Volkswagen-Aktie ist weit weg von den Höchstständen vergangener Zeiten. Heute hat der Konzern die Aktionäre zur Hauptversammlung geladen und wirklich optimistisch ist man da nicht, denn die Gewinne sind zuletzt eingebrochen. Der Konzern ist damit auch Sinnbild für die deutsche Autoindustrie insgesamt. Roman Warschauer berichtet.
3: Gut 530 Milliarden Euro Umsatz erwirtschaftete die deutsche Autoindustrie im vergangenen Jahr. Das zweite Jahr in Folge mit rückläufigen Zahlen. Branchenexperte Christoph Stürmer führt das zum Teil auch auf die Konjunktur zurück und sagt,
13: mehr aber noch als die Umsätze sind ja in den letzten Jahren die Gewinne in Mitleidenschaft gezogen worden.
3: Allein im ersten Quartal dieses Jahres sanken die Überschüsse etwa bei VW, Mercedes und BMW im Schnitt um 23%. Ein Problem.
13: Gewinne braucht man, um zu investieren und wir müssen im Moment wahnsinnig stark investieren. Das heißt, ich glaube, wir werden dort noch nachlegen müssen. Das sind sehr große Zahlen, die muss man erstmal verdienen.
3: Wie hoch diese Zahlen sind, verdeutlicht Hildegard Müller, Präsidentin des Automobilverbands VDA. Für den Umstieg auf die E-Mobilität, die Digitalisierung, die wachsende Bedeutung von Software und KI in Autos bis hin zu autonomen Fahrzeugen gebe die deutsche Autoindustrie viel Geld aus, sagt sie.
21: Zwischen 2026 und 2030 werden wir weitere rund 320 Milliarden Euro für Forschung, Entwicklung, neue Antriebe und 220 Milliarden Euro für Sachinvestitionen, also Auf- und Umbau von Werken, investieren.
3: Investieren, um wettbewerbsfähig zu bleiben. Neue Mitspieler, vor allem aus China, setzen der deutschen Autoindustrie im Wesentlichen auf dem chinesischen Markt direkt zu. Stefan Bratzel, Experte für Automobilwirtschaft, sagt, das sei auch eine Frage der technischen Innovation.
1: Heißt, wir müssen aufholen, weil klar ist natürlich auch, die Chinesen sind in China schon sehr stark und die kommen hier nach Europa. Und wenn es uns nicht gelingt, besser und innovativer zu sein, können wir auf Dauer eben auch nicht teurer sein und können dann am Ende nicht gewinnen.
3: China exportiert immer mehr Autos und vor allem Autoteile, erzielt inzwischen einen Handelsüberschuss in diesem Bereich mit Europa. Experte Christoph Stürmer sagt, die deutsche Industrie müsse darauf reagieren.
13: In der Automobilindustrie wird heute sehr viel über China Speed geredet. Das heißt, dass man Entwicklungsprozesse, Veränderungsprozesse,

0: stellt. VDA-Präsidentin Hildegard Müller sagt, Deutschland sei der zweitgrößte E-Auto-Hersteller nach China.
1: Fast 7 von 10 Elektroautos, die in Deutschland neu zugelassen werden, sind von einem deutschen Hersteller. In Europa ist es fast jedes zweite. Und auch die 10 beliebtesten Elektromodelle in Deutschland stammen alle von deutschen Herstellern. Also es ist hier schon eine Erfolgsbilanz. Und auch auf den asiatischen Märkten, auch in Amerika, können wir mit unseren Produkten überzeugen.
0: Die Hoffnung der Industrie, mit diesen Autos auch wieder verstärkt im wichtigen Markt China punkten zu können.
2: Die Autoindustrie steckt weiter in der Krise, aber es ist nicht alles schlecht, berichtet unser Reporter Roman Warschauer. Sie hatte Ableger in Miami Beach, Paris, Hongkong und Katar, aber das Original in der Schweiz gilt nach wie vor als wichtigste Kunstmesse weltweit. Heute beginnt wieder die Art Basel. Kunstfans, Galeristen, Künstler selbst kommen da in den Messehallen zusammen. Aber auch überall in der Stadt hat die Art Basel durchaus viel zu bieten.
3: An hohen Metallstangen wehen riesige gemusterte Stoffplanen und bilden eine Art offenes Zelt auf dem Basler Münsterplatz. Ibrahim Mahama, weltweit gefeierter Kunststar aus Ghana und Gewinner des Art Basel-Preises, hat die dekorativ über dem Kopfsteinpflaster schwebenden Textilwände komponiert. Aus traditionellen ghanaischen Kleidern, Material aus einer alten Gummifabrik oder LKW-Planen. Der Gott der kleinen Dinge heißt die monumentale Installation. Und XXL ist die Kunst natürlich auch wieder in Messehalle 1. Motto Unlimited. Und für Galerist Thaddeus Ruppertsch einer der Gründe, warum die Art Basel unangefochten die Nummer 1 der Kunstmessen ist.
4: Das ist ein sehr attraktiver Ansatz. Gibt es nur hier in Basel?
3: Thaddeus Ruppertsch präsentiert eine 6 Meter hohe Wandinstallation des Bauhauskünstlers Oskar Schlemmer. Museale Kunst, für die es bereits Interessenten gäbe.
4: Wir sprechen bereits mit jemandem in den Vereinigten Staaten.
3: Die weniger kunstbeflissene Seite der USA zeigt sich am Eingang der Unlimited-Halle. Da versperren erstmal 10 überdimensionale amerikanische Polizeiuniformen nebst Schlagstöcken und Waffen die Sicht und den Weg. Ein Werk von Chris Burden aus den 1990ern. Als Reaktion auf systematische Polizeigewalt in den USA. Das charmanteste Unlimited-Kunstwerk aber ist ganz klein. The Unspeakable World vom britischen Künstler Ryan Gender. Eine neue, winzige Robotermaus, die vielsagend, nichtssagend aus ihrem Mauseloch schaut.
5: It's not easy language, I mean, using it.
3: Ganders computeranimierte Maus plappert müde vor sich hin über Wesen und Sinnlosigkeit der Sprache und darüber, wie schwierig es ist zu sprechen, wenn man nichts zu sagen hat. Ganz wie in unserer hyperdigitalisierten Welt, sagt die Galeristin des Künstlers Courtney Plummer von der Londoner Listen Gallery.
6: So it's a bit of a look at like this.
3: Alles dreht sich um Content. Alle versuchen irgendwas zu sagen, aber niemand hat wirklich etwas zu sagen. Und die Galeristin hat natürlich recht, wenn sie sagt, dass die besten Kunstwerke klein sein können. Klein und effizient. Über Preise und Verkaufszahlen möchte die Galeristin nicht sprechen, aber auch nicht klagen. Die Geschäfte mit der Kunst laufen. Laut dem globalen Kunstmarktbericht, den die Bank UBS und die Art Basel jedes Jahr veröffentlichen, ist das Gesamtvolumen der Kunstverkäufe 2025 um 4% gestiegen auf fast 60 Milliarden US-Dollar. Das spürt auch Galerist Thaddeus Ruppertsch. Schon vor der offiziellen Eröffnung der Art Basel hat er mehrere Gemälde, unter anderem von Pierre Soulages und Georg Baselitz, für einstellige Millionenpreise verkauft.
4: Man merkt jetzt eine spürbare Erholung, eine spürbare. Und wenn man halt auch sich so mit Kunst beschäftigen möchte, dass es dann auch die entsprechende Ablenkung ist von all dem, was geopolitisch so schief geht. Die Kunst muss ja in der Lage sein, uns da auch rauszuholen, auch wenn es nur für einen Moment ist.
3: Zum Beispiel für einen Moment mit einer winzigen, plappernden Maus.
2: Die Art Basel beginnt wieder. Es ist die wichtigste Kunstmesse der Welt und lockt Sammler, Fans, Künstler selbst und Galeristen in die Schweiz. Katrin Hondl hat von dort berichtet. Hier gibt's jetzt das Neueste aus aller Welt mit dem Kollegen Daniel Skondo in den hr-Info-Nachrichten. Und danach begrüßt Sie hier am Mikrofon der Kollege Christoph Tautz. Es lohnt sich, wie immer, dran zu bleiben. Ich wünsche Ihnen noch einen schönen Tag.
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8: 12 Uhr. Bundeswehr schickt Schiffe ins Rote Meer. Massive ukrainische Drohnenangriffe auf Russland. IFO senkt Vorhersage für das kommende Jahr. Das Wetter sonnig und teils schwülwarm bis 34 Grad.

0: Mein Name ist Daniel Skondo. Deutschland hat zwei Schiffe der Bundeswehr ins Rote Meer entsendet. An Bord sind 140 Soldatinnen und Soldaten. Sie sollen einen möglichen Militäreinsatz in der Straße von Hormus vorbereiten und haben auf dem Weg dahin inzwischen den Suezkanal passiert. Verteidigungsminister Pistorius sagte am Vormittag,
1: die Einheiten werden vorstationiert für eine mögliche Mission in der Straße von Hormus. Wir wollen, wenn es gefordert ist und Realität wird, schnell handlungsfähig sein. Wenn die Bedingungen geklärt sind, dann werden wir auf den Bundestag zugehen und um ein Bundestagsmandat werben. Wann und ob es soweit kommt, ist allerdings noch offen.
0: Wieder massive ukrainische Drohnenangriffe auf Russland. Betroffen von den Attacken ist vor allem die Hauptstadt Moskau. Nach Angaben der russischen Behörden wurde eine Raffinerie am Stadtrand getroffen. Außerdem ein Wohnhaus. Der Flugverkehr wurde ausgesetzt. Im Internet kursieren Videos, die große Rauchsäulen über Moskau zeigen. Auch auf andere Regionen Russlands gab es laut Verteidigungsministerium Drohnenangriffe. Der ukrainische Präsident Selenskyj hat die Attacken bestätigt. Er sprach von einer gerechten Antwort auf andauernde russische Schläge. Der Iran-Krieg und seine Folgen werden noch lange Auswirkungen auf die deutsche Wirtschaft haben. Davon gehen die Experten des Münchner IFO-Instituts aus. Durch das Rahmenabkommen zwischen den USA und dem Iran erwarte man zwar, dass sich die Lage in Nahost entspanne. Für dieses und nächstes Jahr rechnet das IFO-Institut aber nur jeweils mit einem Wachstum von 0,8%. Im Frühjahr hatten die Experten für 2027 noch ein Plus von 1,2% vorausgesagt. Wissenschaftler der Uni Kassel und die Deutsche Bahn wollen herausfinden, ob CO2-armer Beton auch bei Projekten im Schienenverkehr verbaut werden kann. Dazu wurde heute ein Pilotprojekt in Nordhessen vorgestellt. Sabrina Filisch.
2: Die Idee: Beim geplanten Projekt der Deutschen Bahn, der sogenannten Kurve Kassel, könnte zementfreier und damit nachhaltigerer Beton verwendet werden. Die Neubaustrecke soll nördlich von Kassel entstehen und für eine bessere Ost-West-Verbindung im Güterzugverkehr sorgen. In diesem Jahr wird der Spezialbeton bei einer Stützwand in der Nähe vom Bahnhof Kassel-Wilhelmshöhe verbaut. Ein Dauertest soll zeigen, wie haltbar das Material ist und ob es auch großflächig bei der Kurve Kassel und anderen Bahnprojekten in ganz Deutschland verwendet werden könnte.
0: Mit Blick auf die erwartete Hitzewelle ruft Hessens Gesundheitsministerin Stolz die Menschen auf, besonders vorsichtig zu sein. Ihre Empfehlung: genug trinken und vor Sonne schützen. Gefährdet sind vor allem ältere und kranke Menschen, aber auch Obdachlose. Für sie ist in Frankfurt ab heute wieder der Hitzebus unterwegs. Jutta Nieswand.
3: Mitarbeitende des Frankfurter Vereins für soziale Heimstätten sind damit unterwegs, um obdachlose Menschen mit Wasser, T-Shirts, Kappen, Schirmen und Sonnencreme zu versorgen, sie an kühle Orte in Frankfurt zu bringen oder auch Notmaßnahmen einzuleiten. Gleichzeitig ruft die Stadt Frankfurt die Bevölkerung auf, selbst auch aufmerksam zu sein. Wer obdachlose Menschen schutzlos in der Sonne liegen sieht, sollte auf jeden Fall Hilfe rufen.
0: Das waren die Nachrichten. Das Wetter: sonnig, sehr warm und teils schwül heute bei 28 bis 34 Grad. Auch morgen wieder viel Sonne und heiß, dann 32 bis 38 Grad. Ab dem Nachmittag kann es auch Hitzegewitter geben. Die weiteren Aussichten: auch das Wochenende wird sonnig und heiß mit Hitzegewittern bei bis zu 37 Grad. Die Zeit 12.04 Uhr.
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0: Vorsicht auf der A7 Fulda Richtung Dortmund. Zwischen Guxhagen und dem Dreieck Kassel Süd liegen Reifenteile auf der Fahrbahn. Und Vorsicht auf der A45, A66, Aschaffenburg Richtung Gießen. Zwischen dem Hanauer Kreuz und dem Langen-Selbolder Dreieck hier ein defekter PKW auf dem rechten Fahrstreifen. A3 Köln-Frankfurt. Zwischen dem Limburg Süd und Bad Camberg 4 Kilometer stockend wegen Aufräumarbeiten nach einem Fahrzeugbrand. Der rechte Fahrstreifen ist gesperrt. A7 Kassel-Fulda, zwischen Homberg-Efze und Bad Hersfeld-West 3 Kilometer Stau wegen eines defekten LKW auf dem rechten Fahrstreifen im Baustellenbereich. Die A67 Darmstadt Richtung Mönchhof-Dreieck, zwischen Groß-Gerau und dem Rüsselsheimer Dreieck 2 Kilometer stockend wegen einer Tagesbaustelle. Die B49 Limburg Richtung Gießen ist zwischen Wetzlar-Dahlheim und Wetzlar nach einem Unfall mit einem Motorrad und einem PKW immer noch gesperrt und dadurch ab Solms-Niederbiel auch noch 4 Kilometer Stau. Und Vorsicht auf der A66 Frankfurt-Fulda zwischen Gründau-Rotenbergen und Gründau-Lieblos, ein Reifen auf dem mittleren Fahrstreifen.
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6: Einen schönen guten Tag. Jetzt ist alles plötzlich noch viel schneller gegangen als erwartet. Im Schloss von Versailles hat US-Präsident Trump gestern Abend das Rahmenabkommen mit dem Iran unterschrieben. Ursprünglich hieß es ja, dass das erst am Freitag, also morgen, passieren soll. Aber offenbar wollte Trump den festlichen Rahmen in Versailles nutzen, um dieses bedeutende Stück Papier abzusegnen. Trotzdem steht weiterhin die Frage im Raum, wie geht es jetzt weiter? Was heißt das für die USA, den Iran und wie wird Israel damit umgehen, die in dem Abkommen eine besondere Schlüsselrolle haben? Wir fragen nach bei Simon Wolfgang Fuchs, Professor für Nahoststudien an der Hebräischen Universität in Jerusalem. Hallo, Herr Professor Fuchs.
7: Hallo, Herr Tautz, schönen guten Tag.
6: 14 Punkte sind in diesem Abkommen aufgeschlüsselt, viele allerdings sehr vage und unklar. Beide Seiten sehen sich natürlich als Sieger des Konflikts. Der Iran freut sich, dass alle Sanktionen aufgehoben werden sollen. Außerdem soll das Mullah-Regime rund 300 Milliarden Dollar für den Wiederaufbau bekommen. Also, wie fällt Ihr Fazit aus? Profitiert der Iran am meisten von diesem Abkommen?
7: Ja, ich glaube, man kann das ohne Umschweife so sagen. Es wirkt in vielerlei Hinsicht schon wie ein sehr übereilter Versuch der USA, jetzt irgendwie aus diesem Konflikt rauszukommen. Und ich würde sagen, obwohl diese 300 Milliarden Aufbauhilfe noch alles Zukunftsmusik ist, auch das Lockern der Sanktionen, aber was sofort passieren wird, ist, dass Iran wieder Öl verkaufen kann. Also eigentlich ab quasi dann heute. Und das ist natürlich extrem wichtig für das Land, das wirklich vor einer sehr maroden Wirtschaft steht und auf dieses Geld unbedingt angewiesen ist. Und man verpflichtet sich weiter zu nichts. Man kann weiter seine Raketen behalten, man kann die Entwicklung zu oder die Beziehungen zu den Houthis im Jemen oder zu Hezbollah im Libanon weiter aufrechterhalten, und das sind natürlich große Gewinne für den Iran.
6: Wenn wir uns so die letzten Wochen anschauen, da hieß es mal Regime Change, Auslöschung des iranischen Atomprogramms, also die Kriegsziele der USA, die waren recht flexibel. Wenn das Abkommen jetzt durchgeht, was hat US-Präsident Trump denn eigentlich erreicht?
7: Er hat eigentlich jetzt wieder nur erreicht, dass der Status quo, den wir am 27. Februar hatten, mehr oder weniger hergestellt ist, also vor dem Beginn des Krieges, was jetzt die Straße von Hormuz anbelangt, dass die jetzt erstmal wieder geöffnet wird. Allerdings wird sich das auch noch ändern. Iran hat sich jetzt nur verpflichtet, für 60 Tage keine Gebühren zu erheben. Und nachhaltig beschädigt ist wahrscheinlich das Verhältnis jetzt zwischen den USA und Israel. Hier sehen wir wirklich ein großes Auseinanderklaffen. Und gleichzeitig hat Iran auch die Gleichung für den Nahostkonflikt etwas umgestellt. Also das finde ich jetzt eigentlich eine der interessantesten Entwicklungen. Es war immer so, man hat zum Beispiel sich auf Hezbollah verlassen, weil man wollte nicht selber angegriffen werden. Das war quasi die Garantie für Iran. Jetzt verknüpft man das eigene Bestehen mit Hezbollah. Also man sagt, wenn Beirut angegriffen wird, werden wir eingreifen. Und hier können wir etwas sehen, was vielleicht uns in Zukunft beschäftigen wird, dass wir jedes Jahr einen Waffengang haben zwischen Israel und Iran ganz im Speziellen, solange das nicht gelöst wird. Und danach schaut es im Moment wirklich nicht aus, was den Libanon anbelangt.
6: Also ist aus Ihrer Sicht US-Präsident Trump der klare Verlierer?
7: Ich meine, jetzt zynische Beobachter haben natürlich auf Versailles jetzt auch verwiesen, dass man dort diesen Vertrag unterschreibt, das quasi nochmal die amerikanische Kapitulation unterstreicht. Ich würde jetzt nicht so weit gehen, aber es sieht man auch hier. Man ist hier auch dem Iran entgegengekommen, weil die Iraner haben sich eigentlich dagegen gewehrt, eine öffentlichkeitswirksame Unterzeichnungszeremonie in der Schweiz durchzuführen. Man wollte nicht Trump diese Bilder geben. Und selbst hier ist dann quasi der US-Präsident auf die iranischen Bedürfnisse eingegangen.
6: Wir haben über Israel gerade schon gesprochen. Israel hat eine besondere Rolle in diesem Konflikt, denn in dem Rahmenabkommen steht eindeutig drin, dass das israelische Militär die Angriffe auf die Hezbollah im Libanon beenden soll. Der israelische Ministerpräsident Netanyahu scheint dazu aber eher nicht bereit zu sein. Wie groß ist die Gefahr, dass Israel dieses Abkommen noch platzen lässt?
7: Ja, das ist, glaube ich, hier der wichtigste Knackpunkt im Moment. Wir sehen weiter heftige Kämpfe. Heute Morgen auch ein getöteter israelischer Soldat, mehrere Verletzte durch Hezbollah-Drohnen im Libanon. Und Iran besteht gleichzeitig darauf, wenn dieser Rückzug jetzt nicht sofort passiert und ein Waffenstillstand dort, dann betrachten wir auch dieses ganze Memorandum of Understanding, das ganze Rahmenabkommen als invalide. Und hier, glaube ich, könnte schon noch einiges uns beschäftigen, weil Israel eigentlich klar gemacht hat, wir sehen gar keinen Grund, uns zurückzuziehen. Und kann jetzt hier Trump Druck ausüben? Ich bin da wirklich skeptisch, weil er eigentlich da auch nicht viel Handhabe hat und sich Israel hier ziemlich eingegraben hat, dass man diese Position jetzt erstmal nicht wieder aufgeben wird.
6: Einschätzungen zum Rahmenabkommen zwischen der USA und dem Iran und wie es weitergehen könnte von Simon Wolfgang Fuchs, Professor für Nahoststudien an der Hebräischen Universität in Jerusalem. Vielen Dank.
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6: Wir schauen nach Großbritannien. Schon Anfang des Jahres haben die Zeitungen dort getextet, wie lange kann sich Premier Keir Starmer noch halten? Der Labour-Politiker steht seit Monaten unter Druck, aber er ist immer noch da und hat sich bisher allen Rücktrittsaufforderungen widersetzt. Das könnte sich allerdings jetzt mal wieder ändern. Es könnte wieder mal eng für ihn werden. Und die Entscheidung dazu, die fällt im Nordwesten von England, in Makerfield, in der Nähe von Manchester. Dort findet heute nämlich eine Nachwahl zum Parlament statt. Und der bisherige Bürgermeister von Manchester, Andy Burnham, der will diese Wahl gewinnen. Dann könnte der Labour-Mann nämlich seinen Parteikollegen Starmer offiziell herausfordern. Aber noch ist völlig unklar, wie diese Nachwahl ausgehen wird.
8: Barry Gardiner war gestern noch in Makerfield unterwegs, Haustürwahlkampf. Mit anderen Labour-Mitgliedern hat er versucht, noch alles für Andy Burnham rauszuholen, Menschen an der Haustür zu überzeugen. Dabei ist Barry Gardiner eigentlich Abgeordneter der Labour-Partei für Brent West, ein Wahlbezirk in London. Für den Wahlkampf ist er extra hier hochgekommen, in den Norden von England. Es ist ein bisschen absurd, da macht ein Abgeordneter aus der Fraktion von Keir Starmer Wahlkampf für einen Politiker, der Starmer an der Spitze der Partei ablösen will und damit auch als Premier beerben möchte.
9: It's very unusual.
8: Ja, das sei schon ungewöhnlich, gibt Barry Gardiner zu und muss lachen. Doch für sein Engagement hat er gute Gründe.
9: What has become clear is the pace of change since the general election. We've done some very good things, but the pace of change since the general election really has not met with people's expectations.
8: Es sei klar geworden, dass die Geschwindigkeit der Veränderungen seit den Wahlen 2024 nicht Schritt halten konnte mit den Erwartungen der Menschen. Ein paar gute Sachen hätte die Labour-Regierung auf den Weg bringen können, fügt er noch an. Aber es reicht nicht. Viele Wählerinnen und Wähler in Makerfield sind wütend, so wie Darren, der seinen Nachnamen nicht nennen will. Er hat zwei Kinder, die Lebenshaltungskosten machen ihm zu schaffen, alles wird teurer. Das wichtigste Thema für ihn, Migration.
10: Too many illegals coming over, because all our tax money's just paying them, hotels, food. They get everything for free.
8: Da kommen zu viele Illegale rüber zu uns, sagt Darren. Die lebten auf Kosten der Steuerzahler, untergebracht in Hotels, Lebensmittel. Die bekämen alles umsonst. Bislang hat er immer Labour gewählt. Diesmal will er das Kreuz bei Reform UK machen. Das ist die rechtspopulistische Partei von Nigel Farage, die eine viel strengere Migrationspolitik verspricht. In den Umfragen liegt Labour vorne, auch deswegen, weil neben Reform UK noch eine andere Partei antritt, Restore Britain. Diese Partei ist weitaus radikaler als Reform UK, aber wenn sich die Stimmen für die Rechten auf diese beiden Parteien aufteilen, dürfte Labour das Rennen machen. Sollten die Sozialdemokraten also gewinnen, bekommt Andy Burnham, der jetzt noch Bürgermeister von Manchester ist, endlich seinen Sitz im Unterhaus. Nur so kann er Keir Starmer herausfordern, ihn als Parteivorsitzenden und Premier ablösen. Zum Abschluss des Wahlkampfes warnte Andy Burnham gestern vor einer Spaltung des Landes.
10: There is a path that carries on and makes Britain look more and more.
8: Da gibt es einen Weg, der Großbritannien immer mehr wie die USA aussehen lässt. Da wollen wir nicht hin, wo die Menschen nicht mehr miteinander sprechen können. Das ist nicht das Großbritannien, das ich kenne und liebe. Es gibt noch einen anderen Weg, dieses Land wieder ans Laufen zu kriegen. Burnham versprach, dass die Lebenshaltungskosten sinken, die Menschen mehr Geld im Portemonnaie haben. Er will die Migrationspolitik verschärfen. Er verspricht Wandel, Change, was übrigens auch das Schlagwort von Keir Starmer war.
6: Die britische Politik schaut gerade in die Gemeinde Makerfield im Nordwesten von England. Dort könnte sich entscheiden, wer künftig der Premier von Großbritannien ist, ob Starmer bleibt oder ob es ein neuer wird, nämlich Labour-Mann Andy Burnham. Christoph Brössel hat's berichtet.
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6: Gestern hatte sie schon angedeutet, heute spüren wir es alle, die zweite Hitzewelle in diesem Jahr ist angekommen bei uns in Hessen. Bis zu 34 Grad kann es heute heiß werden, vor allem in Südhessen und im Rhein-Main-Gebiet. Und auch in Nordhessen wird an der 30-Grad-Marke gekratzt. Und das ist erst der Anfang. Morgen sind bis zu 38 Grad drin und auch das Wochenende wird extrem heiß. Also, wir brauchen ein Wetterupdate. Das hat uns Tim Steger aus dem ARD-Wetterkompetenzzentrum gegeben. Ich habe ihn gefragt, ob solche Temperaturen für Mitte Juni eigentlich normal sind.
11: Ja, bemerkenswert, dass wir jetzt Mitte, Ende Juni schon so eine ausgewachsene Hitzewelle haben. Die ist eigentlich typisch für die Hundstage mit Juli bis Mitte August. Ich habe mal geschaut, Rekordtemperatur Mitte Juni in Hessen, 37,5 Grad. Das gab es am 18. Juni 2002. Aber das war so eine kurze, sehr intensive Hitzewelle, zwei heiße Tage. Jetzt aber stehen wahrscheinlich so 5, 6, vielleicht sogar noch mehr heiße Tage an. Und diese Dauer ist tatsächlich ungewöhnlich. Also das Niveau mit Temperaturen über 35 Grad über viele Tage ist für die Jahreszeit tatsächlich eher ungewöhnlich.
6: So extrem hohe Werte, die haben ja häufig auch mal schwerere Gewitter mit im Gepäck. Ist da auch irgendwas zu erwarten?
11: Ja, ganz richtig. Neben der Temperatur ist auch die Luftfeuchtigkeit hoch. Schwüle, Wärmebelastung steigt stark an und mit der Feuchtigkeit ist das quasi der Treibstoff für die Gewitter. Wird es wahrscheinlich Freitagnachmittag und auch am Samstagnachmittag einzelne, zum Teil unwetterartige Entwicklungen geben. Wen es da trifft, das ist jetzt noch nicht klar. Aber aufgrund der hohen Energie in der Luft kann es tatsächlich zu schweren Gewittern kommen mit Starkregen, Hagel und Sturmböen. Vor allem, wie gesagt, Freitag und Samstagnachmittag.
6: Also grillen vielleicht besser nicht für den Freitagabend einplanen. Sorgen diese Gewitter denn auch für ein bisschen Abkühlung oder bleibt es weiter schwül und heiß?
11: Das dürfte auch nur ein ganz kurzer Abkühlungseffekt sein. Die Luftfeuchtigkeit bleibt hoch und auch die Luftmasse bleibt unverändert heiß. Das heißt, auch nach den Gewittern wird es eher schwül weitergehen. Eine richtige Linderung kommt dadurch nicht in Gange.
6: Seit einigen Tagen gibt es Schlagzeilen, da liest man was von einem Super El Niño oder Mega El Niño. Hat dieses Klimaphänomen jetzt auch schon Einfluss auf unser Wetter?
11: Ja, in der Tat, das Ganze beginnt schon im tropischen Pazifik. Sieht man, dass die Meeresoberflächentemperaturen von der südamerikanischen Küste bis weit in den Pazifik jetzt schon stark erhöht sind. Das El Niño hat begonnen, aber es hat Auswirkungen vor allem in den Tropen und es wird sich auch in den nächsten Monaten noch weiter verstärken. Wie extrem es wird, wird sich dann noch zeigen. Für Deutschland, Europa und Hessen sind die Auswirkungen nicht so klar. Also vor allem jetzt aktuell, die Hitzewelle hat eher ihre Ursache auch in den hohen Temperaturen der Meere direkt vor unserer Haustür. Mittelmeer und Atlantik sind 2 bis 5 Grad zu warm, auch insgesamt weltweit die Ozeane sehr warm. Also das ist eher eine Ursache. Ob das jetzt in den nächsten Monaten auch bei uns zu mehr zu Hitzewellen kommt durch El Niño, ist eher unklar. Es sind, wie gesagt, die Auswirkungen eher in den Tropen, Südamerika, Australien, Indonesien oder auch Afrika, Indien zu erwarten. In Europa ist der Einfluss eher gering bzw. unklar. Also wie gesagt, El Niño kommt, wird für uns aber nicht so relevant sein. Eventuell durch Ernteausfälle, Preissteigerung, das sind die Faktoren, die bei uns eher quasi zu Buche schlagen werden.
6: Vielleicht später höhere Preise, jetzt erstmal extrem hohe Temperaturen. Das kommt auf uns zu. Aktuelle Infos und Hintergründe von Tim Steger aus dem ARD Wetterkompetenzzentrum.
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6: Barack Obama ist der erste Ex-US-Präsident, der darauf verzichtet, eine Bibliothek zu errichten. Stattdessen hat seine Stiftung in Chicago das Obama Presidential Center gebaut. Der Betonkoloss mit einem sehr speziellen Design steht in der wirtschaftlich schwachen South Side. Und so richtig kommt das Gebäude offenbar nicht an. Einige verspotten es als Obamalisk, andere als Todesstern. Die Hoffnung ist, dass das Center zu einem Revival des Stadtviertels beiträgt und zu einem lebendigen Teil der Nachbarschaft wird. Gleichzeitig gibt's aber auch die Sorge vor einer Gentrifizierung.
12: In der South Side von Chicago. Hier begann Barack Obama seine Karriere als Politiker. Hier lernte er die Liebe seines Lebens kennen, Michelle. Und hier protestieren vorgestern etwa 30 Anwohner gegen den Wandel, den das Obama Presidential Center in ihr Stadtviertel bringen wird. Wandel durch steigende Mieten. Stevie Early, eine Frau Anfang 30.
13: I remember growing up and being really excited about Obama running.
12: Ich erinnere mich, wie begeistert ich war, als Obama antrat. Da war es eine große Sache, ein schwarzes Kind in Chicago zu sein. Ich dachte, er bedeutet Sicherheit für uns, dass Chicago für immer mein Zuhause sein würde. Aber jetzt ist das bedroht.
13: Now that is being threatened.
12: Die South Side ist mehrheitlich schwarz und wirtschaftlich schwach. Die meisten wohnen zur Miete. Dixon Romeo, Mitorganisator der Kundgebung, verweist auf eine Uni-Studie. Demnach begann die Gentrifizierung, die Verdrängung der Alteingesessenen, sofort, als der Bau des Obama-Centers bekannt gegeben wurde, vor 10 Jahren. Die steigenden Mieten verhindern wirtschaftlichen Fortschritt, sagt Dixon Romeo. Wenn mein ganzes Geld in die Miete geht, dann gebe ich es nicht im Restaurant um die Ecke aus, nicht um ein Unternehmen.
14: Unternehmen zu gründen, sondern ich gebe es nur dafür aus, ein Dach über dem Kopf zu haben. Fast 70 Meter hoch ragt das Obama Center in den Himmel. Ein Obelisk, grau, abweisend, fast ohne Fenster, errichtet an einem spektakulären Ort, einem Park direkt am Michigansee. Die Baukosten 850 Millionen Dollar, bezahlt von privaten Spendern. Das Museum, das Obamas Karriere zeigt, kostet Eintritt. Alles andere ist umsonst. Black girls dance big dreams. Erin Barnett, sie leitet ein Tanzstudio in der Southside, Black Girls Dance. Ihre Kurse richten sich an Mädchen. Die jüngsten Teilnehmerinnen sind 3. Vom Obama Center ist Barnett begeistert. Dieser Ort ist für uns bestimmt und steht uns offen und zur Verfügung. Das ist viel wert, denn es könnte auch nur wie ein Museum sein. Geh rein, aber fasse nichts an. Wir haben uns mit den Architekten getroffen. Sie hörten sich unsere Anregungen an. Honoring the work that we do. Noch stand das Obama Center nicht, da erhielt Barnett bereits einen Scheck von der Obama Stiftung als Unterstützung. Ihre Chefin Valerie Jarrett. At a time when there's so much kind of in einer Zeit, in der so viel Negatives in der Luft liegt, vermittelt das Center neue Hoffnung. Es ist ein fester Ort der Hoffnung. And not just hope, but take action. So gesehen ist der Granitklotz wie eine Zeitmaschine. Die Reise geht zurück in ein Amerika, das so anders zu sein schien als das Amerika von heute. Doch Dixon Romeo, der Community Organizer, warnt davor, dass das Center seinen Stadtteil zu einem Disneyland machen könnte. Und Spötter nennen den Bau Obamalisk oder gar Todesstern.
6: Carsten Kühntopf berichtet aus Chicago, wo das neue Obama Presidential Center zwar mit Hoffnungen verbunden ist, aber nicht überall gut ankommt.
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6: Im Fußball gibt es viele Regeln. Eine ist, mit spätestens Mitte 30 denken die meisten an das Karriereende. Die meisten. Aber nicht die Torhüter. Bei dieser WM stehen gleich mehrere Keeper jenseits der 40 zwischen den Pfosten und zeigen, im Tor zählt nicht eben nur die Sprungkraft, sondern auch Erfahrung, Übersicht und Nervenstärke. Also, je oller, desto doller. Unser Sportreporter Tim Brockmeier hat sich die Ü40-Routiniers im Kasten mal etwas genauer angeschaut.
16: Fußball-Weltmeisterschaften sind ja immer auch Gradmesser. Trendsetter. Yeah, Trendsetter. Wenn das bei dieser WM auch so ist, dann ist das eine sehr gute Nachricht für Torhüter. Denn diese WM ist die WM der betagten Torsteher. The follow-up is saved! Sensational! Spectacular! Majestic! World-class save! Der Fußball wird jünger, schneller, athletischer. Nicht zwischen den Pfosten. Manuel Neuer, Guillermo Ochoa, Wosinha, Craig Gordon, Fernando Muslera. Ein Keeper-Quintett, das zusammen auf 18 WM-Teilnahmen kommt. Bueno, das ist meine 6. WM und das ist einfach wunderbar, sagt der Mexikaner Ochoa, 40 Jahre. Kein Keeper hat mehr Weltmeisterschaften gespielt als er. Bei Manuel Neuer ebenfalls 40 Jahre sind es deren 5.
17: Mich freut es sehr, Teil des Ganzen zu sein, der Mannschaft helfen zu können.
16: Und dann sind da eben noch Craig Gordon, 43, ältester Spieler im gesamten WM-Feld, Fernando Muslera 40 und ebenfalls 40, die Krake von Kap Verde. Wosinha hielt beim Sensations 0:0 gegen Spanien, als gäbe es keinen Morgen mehr. Für Kap Verde, für sein Land, sagte er. Die Frage ist nun aber, wie kommt es zu dieser Anhäufung von Schlussmann-Senioren am Rande des fußballerischen Renteneintritts zu Blütezeit statt Altersteilzeit? Bundestrainer Julian Nagelsmann, selbst erst zarte 38, weiß es.
18: Was den Manu einfach umgibt, lernt eine Aura.
16: Es ist etwas, das sich nicht in Muskelmasse oder Laktattests messen lässt. Etwas, das sich nur durch tausende Stunden auf dem Rasen anhäuft. Können Sie sich spüren, meine Aura? Aura. Erfahrung, Routine, Fußballkenntnis, Fußballweisheit.
19: Und deswegen hat man da so eine gewisse Angst, würde ich jetzt nicht sagen, aber echt großen Respekt.
16: Sagt Jonathan Tah. Die Erfahrung eines Schlussmann-Silberrückens. Wo stehe ich, wenn der Ball so kommt oder so? Welche Gestik verrät den Schützen? Wann gehe ich raus, wann bleibe ich drin? Fragen, die ein Jungspund auch mal mit Explosivkraft kompensiert, die der Pfostenrentner aber schon beantwortet hat, bevor der Ball überhaupt auf dem Weg ist. Yeah, Trendsetter. Fußball-Weltmeisterschaften sind ja immer auch Trendsetter. Diese WM ist schon jetzt sowas wie der Club der alten Keeper.
6: Schluss mit dem Jugendwahn. Bei der WM stehen gleich mehrere Torhüter im Kasten, die schon eine 4 bei ihrem Alter vorne stehen haben.
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6: Nach dem Gipfel ist vor dem Gipfel. Gestern ist in Evian der G7-Gipfel zu Ende gegangen und einige Staats- und Regierungschefs haben den Koffer wohl gar nicht erst richtig ausgepackt, denn schon heute steht das nächste Treffen an, der EU-Gipfel in Brüssel, heute und morgen. Sarah Lopez, unsere Korrespondentin in Brüssel, der Terminkalender ist voll, starten wir mal chronologisch. Auch Ukraines Präsident Selenskyj ist heute mit dabei, wie schon auch beim G7-Gipfel in Evian. Was wird da heute anderes besprochen als noch vor 2 Tagen?
20: Also heute wird es auf jeden Fall noch mal konkreter, was die Ukraine angeht. Man ist ja quasi unter sich und hat jetzt zum Beispiel nicht mehr US-Präsident Trump dabei, der ja immer viel lieber über den Iran sprechen will, auch wenn er beim G7-Gipfel sich ja jetzt wieder etwas offener gezeigt hat, was die Unterstützung der Ukraine angeht. Jetzt beim Gipfel in Brüssel steht das 21. Sanktionspaket der EU gegen Russland auf der Tagesordnung. Und die Europäer wollen ja auch eine größere Rolle bei den Friedensverhandlungen zwischen Russland und der Ukraine. Das wird natürlich auch besprochen. Und für Selenskyj ist es ja der erste EU-Gipfel, bei dem er zu Gast ist, seitdem die offiziellen Beitrittsverhandlungen zwischen der Ukraine und der EU gestartet sind. Bundeskanzler Merz, der hatte ja zuletzt so eine Art Mitgliedschaft-Light sich dafür ausgesprochen, so als Überbrückung quasi. Das würde heißen, dass die Ukraine zum Beispiel bei Sitzungen dabei ist, aber kein Stimmrecht hat. Da sagt der ukrainische Präsident Selenskyj, er will schnellstmöglich vollwertiges Mitglied werden. Schnellstmöglich heißt da aber, kann mehrere Jahre dauern.
6: Später Richtung Abend geht es bei dem Gipfel dann auch um den Umgang mit China. Mhm. Was sind da die großen Themen?
20: Ja, da geht's um die große Frage, wie will die EU gegenüber China auftreten? Also billig produzierte und stark subventionierte Produkte machen den europäischen Unternehmen ja schon länger Probleme. Und in einem 5-Jahres-Plan hat China jetzt geschrieben, dass auch strategisch wichtige Branchen wie Halbleiter oder KI stärker gefördert werden sollen. Da will man der EU ran, aber es ist ein bisschen unklar, wie genau. Also da gibt's mehrere Optionen, die heute diskutiert werden. Da geht's zum Beispiel um Zölle, wenn zu viel von einem Grundstoff oder Produkt importiert wird. Das schließt so ein bisschen daran an, was schon beim G7-Treffen besprochen wurde. Da ging es ja auch schon um Obergrenzen für die Einfuhr von bestimmten Rohstoffen. Dann ist eine Idee, dass man Anreize schaffen will, damit Firmen proaktiv auch mehr von woanders exportieren und so die Abhängigkeit von China halt kleiner wird. Genau, dann geht es nochmal um Anti-Dumping-Verfahren. Die Frage, sind die gut genug, dauern die zu lange, welche neuen Instrumente kann es geben? Fakt ist aber am Ende, China ist einer der wichtigsten Handelspartner für die EU. Also letztes Jahr hat die EU Waren im Wert von fast 200 Milliarden Euro nach China exportiert und Waren im Wert von rund 560 Milliarden Euro importiert.
6: Also da haben Sie heute eine Menge zu besprechen. Morgen geht's dann weiter, da wird's dann ums Geld gehen und da könnte es dann auch schon ein bisschen ungemütlicher werden. Die EU-Kommission sagt nämlich, wir brauchen mehr Geld, während die Kassen in den meisten EU-Ländern ja fast überall leer sind. Um welche Zahlen geht's da und wie könnte ein möglicher Kompromiss aussehen?
20: Also zuletzt hat die EU-Kommission ja einen konkreten Vorschlag auf den Tisch gelegt. Da geht es um 1,76 Billionen Euro Budget für die Jahre 2028 bis 2034. Da hat das Parlament gesagt, das ist uns zu wenig. Viele Mitgliedstaaten, darunter Deutschland, sagen aber, nee, das ist zu viel. Also das ist keine einfache Situation, in der man da gerade steckt. Und die zyprische Ratspräsidentschaft, die hat jetzt einen Kompromissvorschlag gemacht mit 2% weniger Budget, als die Kommission vorgeschlagen hat. Da sagt Deutschland aber, das ist immer noch zu viel. Deutschland gehört ja zu den Ländern, die unterm Strich mehr in die EU einzahlen als rausbekommen. Und andere Länder, die auch zu der Gruppe gehören, Schweden zum Beispiel und die Niederlande, die pochen da auch auf eine Reduzierung der Summe. Also es ist schon realistisch, dass ja nochmal ein Vorschlag kommen wird mit einer kleineren Zahl. Gerade weil die Mitgliedstaaten zu Hause natürlich sehr mit dem eigenen Haushalt kämpfen. Ziel ist, bis Ende des Jahres da eine Einigung zu haben. Also zwischen Mitgliedstaaten, Parlament und Kommission. Das dürfte aber schwierig werden.
6: Die EU-Staats- und Regierungschefs treffen sich heute in Brüssel zu einem 2-tägigen Gipfel. Infos waren das von unserer Korrespondentin Sarah Lopez.
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2: 12.30 Uhr. Innenminister raten zu Notfallrucksack. Bundeswehr schickt Schiffe ins Rote Meer. VW zeigt sich zufrieden mit abgelaufenem Geschäftsjahr. Das Wetter, viel Sonne, 28 bis 34 Grad. Mein Name ist Daniel Skondo. Einen Rucksack mit Lebensmitteln, Medikamenten und wichtigen Dokumenten. Nach der Vorstellung der Innenminister von Bund und Ländern sollte das jede und jeder in Deutschland immer griffbereit im Haus haben. Auf ihrer Konferenz in Hamburg haben sie für mehr Eigenvorsorge für den Katastrophenfall geworben. Denn nicht immer könne der Staat in Krisensituationen sofort helfen. Bundesinnenminister Dobrindt verwies auf den großen Stromausfall in Berlin Anfang des Jahres. Wenn alle mehr selbst vorbereiten würden, entlaste das professionelle Rettungsdienste. Deutschland hat zwei Schiffe der Bundeswehr ins Rote Meer geschickt. An Bord sind 140 Soldatinnen und Soldaten. Sie sollen einen möglichen Militäreinsatz in der Straße von Hormus vorbereiten und haben auf dem Weg dorthin inzwischen den Suezkanal passiert. Verteidigungsminister Pistorius sagte am Vormittag:
3: Die Einheiten werden vorstationiert für eine mögliche Mission in der Straße von Hormuz. Wir wollen, wenn es gefordert ist und Realität wird, schnell handlungsfähig sein. Wenn die Bedingungen geklärt sind, dann werden wir auf den Bundestag zugehen und um ein Bundestagsmandat werben. Wann und ob es soweit kommt, ist allerdings noch offen.
2: Auf der virtuellen Hauptversammlung des Volkswagen-Konzerns hat VW-Chef Blume sich mit dem vergangenen Jahr zufrieden gezeigt. Man habe große Fortschritte bei E-Autos gemacht. In Europa sei der Konzern in diesem Bereich Marktführer. Aus Hannover, Bertil Starke.
24: Der Vorstandsboss sprach aber auch über die Probleme, die Volkswagen zu schaffen machen. Neben internationalen Krisen ist das Thema Kosten für Blume die größte Herausforderung des Konzerns. Die müssen trotz eines umfangreichen Sparprogramms weiter sinken, um gegen die Konkurrenz, unter anderem aus China, zu bestehen. Aktionärsvertreter wie Ingo Speich von der Fondsgesellschaft Deka halten den eingeschlagenen Weg für richtig. Er fügt aber hinzu, VW müsse nicht nur sparen, sondern auch wieder attraktive Produkte produzieren.
2: In Hanau-Kleinauheim ist eine Tierrettung gut ausgegangen. Ein Pferd war heute Morgen in einen Hauseingang gestürzt und hatte dort festgesteckt. HR-Reporterin Saskia Klingelschmidt.
25: 35 Einsatzkräfte, zwei Kräne und viele helfende Hände braucht es, um das Pferd mit Tiergeschirr zu befreien. Bevor es hochgehoben wird, wird das geschwächte Pferd noch sediert und dann auf die Straße gehoben. Minuten des Bangens vergehen, aber nach ersten Untersuchungen vor Ort können Tierärzte Schürf- und Schnittwunden, aber zum Glück keine Knochenbrüche feststellen. Der Hengst soll jetzt in einer Pferdeklinik untersucht werden.
2: Angedeutet hatte es sich schon. Jetzt sind auch die letzten Zweifel beseitigt. Handball-Bundesligist MT Melsungen spielt in der kommenden Saison in der Champions League. HR-Sportreporter Matthias Hohm.
26: Die Bestätigung durch den Europäischen Handballverband war das letzte fehlende Puzzlestück, nachdem die MT die nötigen Unterlagen beim EHF fristgerecht eingereicht hatte. Von dort kam jetzt das Go und somit feiern die Nordhessen also in der kommenden Saison ihre Premiere in der Königsklasse des Handballs. Sportlich hatte die MT die Qualifikation zur Champions League bereits mit dem Triumph in der European League klargemacht. Auf wen die Nordhessen bei ihrem Debüt treffen werden, das entscheidet sich kommende Woche Freitag, denn dann wird die Gruppenphase ausgelost.
2: Das waren die Nachrichten. Das Wetter. Sehr sonnig heute Nachmittag bei 28 bis 34 Grad. In der Nacht oft klar, es kühlt nur ab auf 21 bis 14 Grad. Auch morgen wieder viel Sonne und heiß bei 32 bis 38 Grad. Und dann kann es ab dem Nachmittag auch einzelne Hitzegewitter geben. Die weiteren Aussichten, auch das Wochenende wird sonnig und heiß mit einzelnen Hitzegewittern bis 38 Grad. Die Zeit 12.34 Uhr.
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7: A5 Kassel Richtung Frankfurt zwischen dem Bad Homburger Kreuz und dem Nordwestkreuz Frankfurt. 2 Kilometer stockender Verkehr nach einem Auffahrunfall mit mehreren Pkw auf dem mittleren Fahrstreifen. A7 Kassel Fulda zwischen Homberg-Efze und Bad Hersfeld West. 4 Kilometer Stau und stockender Verkehr. Die A67 Mönchhof-Dreieck Richtung Darmstadt zwischen dem Mönchhof-Dreieck und Rüsselsheim Ost. 4 Kilometer stockend. Und B49 Limburg-Gießen zwischen Oberbiel und Wetzlar Mitte streckenweise stockender Verkehr.
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6: Einen schönen guten Tag. G7-Gipfel Anfang der Woche. EU-Gipfel heute und morgen in Brüssel. Und noch ein Treffen findet gerade statt, nämlich das Treffen der NATO-Verteidigungsminister. Auch sie treffen sich in Brüssel, um den NATO-Gipfel in 3 Wochen in der Türkei vorzubereiten und auch um schon mal so einen kleinen Stimmungstest zu machen. Denn gerade die USA haben ja in den letzten Monaten nicht gerade positiv über die NATO gesprochen. Und das scheint auch erstmal so zu bleiben.
8: Die Wassertemperatur bei diesem Treffen ist auf kalt eingestellt.
9: And for too long, NATO has been a paper tiger and a one-way street. No more.
8: Die NATO war zu lange ein Papiertiger und eine Einbahnstraße, aber damit ist jetzt Schluss, so der amerikanische Verteidigungsminister Pete Hegseth. Er hat damit den Ton für dieses NATO-Treffen gesetzt. Er stellte zwar Fortschritte bei der Verteidigung der NATO und der Ukraine fest, sprach aber auch von Rückschritten.
9: He gave our allies a test to support America when we asked for their help, and too many failed it.
8: Präsident Trump hat die Verbündeten getestet, als er sie um Unterstützung gebeten hat, und zu viele haben versagt. Der Verteidigungs- oder Kriegsminister, wie er sich selbst nennt, der USA, spielte zu Beginn des Iran-Krieges an, als Spanien und Italien ihre Stützpunkte nicht für US-Kampfjets freigegeben haben. Er kündigte an, dass die USA innerhalb der nächsten 6 Monate überprüfen werden, ob die Europäer mehr für ihre Verteidigung ausgeben werden und den Amerikanern das zugestehen, was sie brauchen. Wenn die anderen Länder nicht mehr geben, werden die Amerikaner auch weniger geben. Wir werden die Länder, die das tun, genau beobachten, drohte Hegseth.
9: It's a review that some countries will fail and others will pass with flying colors.
8: Es sind harte Töne, mit denen der amerikanische Verteidigungsminister nach Brüssel gereist ist. Es ist nicht ganz neu, dass die Amerikaner mehr Verantwortung von den Europäern fordern, doch auch hier macht der Ton die Musik und die ist alles andere als entspannend. Das Problem für die Europäer, bislang konnten sie sich bei der Abschreckung auf die Amerikaner verlassen. Doch diese Zeiten sind vorbei. Fast jede Woche werden Sparpläne aus dem Pentagon, dem amerikanischen Verteidigungsministerium, nach Europa geschickt. Kampfflugzeuge, Soldaten, Langstreckenraketen, in fast allen militärischen Bereichen ziehen die USA Kapazitäten ab. Für die Europäer bleibt nun die Herausforderung, diese Lücke zu schließen. Für NATO-Chef Mark Rutte kommt das nicht überraschend.
10: Is that the Europeans are now backfilling it. Some of this is already done. Some of this in the progress. We are working on that. And of course we still have work to do on other issues. But we are really in a good place there.
8: Die Europäer füllen das jetzt schon auf. Manches ist schon erledigt, manches muss noch getan werden, aber wir sind auf gutem Wege, sagt er. Deutschland ist eine der stärksten Säulen dieser neuen europäischen NATO-Strategie 3.0. Gerade hat der deutsche Verteidigungsminister Pistorius mit Polen eine engere Zusammenarbeit angekündigt. Doch in einigen Bereichen sind die Amerikaner noch unersetzlich, bei der atomaren Abschreckung zum Beispiel. Damit beschäftigt sich heute die nukleare Planungsgruppe der NATO. Es wird eine Erklärung erwartet, die erste seit 20 Jahren.
6: Sabrina Fritz über das Treffen der NATO-Verteidigungsminister in Brüssel. Aufrüstung ist das große Thema und Stimmungstest vor dem NATO-Treff in 3 Wochen in der Türkei.
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6: Ein paar Meter neben den NATO-Verteidigungsministern in Brüssel sitzen heute und morgen auch die EU-Staats- und Regierungschefs zusammen. Die Themenliste ist lang, aber ein Thema hat besonders viel Platz eingeräumt bekommen, nämlich wie soll die EU mit China umgehen? Die EU-Kommission hofft, dass die Staats- und Regierungschefs eine härtere Handelspolitik auf den Weg bringen, denn chinesische Hersteller, oft vom Staat subventioniert, drängen mit ihren Produkten immer stärker auf den europäischen Markt. Experten sprechen von einem China-Schock, der auch deutsche Unternehmen bedroht. Trotzdem steht die Bundesregierung weiter auf der Bremse.
5: Ein deutsch-chinesisches Business-Forum vergangene Woche in Berlin. Vor Industrievertretern spricht Chinas Vize-Handelsminister Ling Ji. Die zentrale Botschaft: Exportweltmeister China ist zugleich die zweitgrößte Importnation der Welt nach den USA. Wie zum Beweis ruft Ling Unternehmensvertreter auf, die Interesse an Produkten aus Deutschland signalisieren. Was der Vizeminister nicht sagt: China kauft immer weniger Autos, Maschinen oder Chemieprodukte. Produkte made in Germany. Chinesische Unternehmen produzieren vieles längst selbst, staatlich subventioniert und deutlich billiger und drängen massiv auf den europäischen Markt. Heimische Firmen können kaum mithalten. Absatzmärkte brechen weg, warnt Sebastian Roloff, wirtschaftspolitischer Sprecher der SPD im Bundestag.
11: Das ist sehr bedrohlich für uns und damit muss man umgehen.
5: Nur wie? Die Regierungskoalition ist sich uneins. Roloff plädiert für mehr Schutz des europäischen Marktes.
11: Deutschland und Europa müssen dafür sorgen, dass es einen Absatzmarkt für die eigenen Produkte gibt. Das bedeutet, dass die eigenen Produkte, seien es Auto, seien es Stahl etc., in Europa gekauft werden, was man nicht nur dem Markt überlassen kann.
5: Auch die EU-Kommission wirbt für einen härteren Kurs. Etwa Quoten für europäische Produkte bei öffentlichen Ausschreibungen, mehr Ausgleichszölle, insgesamt stärkere Beschränkung für die Konkurrenz aus Fernost. Wirtschaftsministerin Katharina Reiche, CDU, bleibt zurückhaltend. Sie setzte bei ihrer China-Reise im Mai ganz auf Dialog.
12: Wir werben in Brüssel also für einen balancierten Ansatz, wirksame Schutzinstrumente und gleichzeitig Offenheit für den Export.
5: Denn China bleibt wichtig. Rund 2000 deutsche Unternehmen sind dort vertreten. Gleichzeitig ist Deutschland auf seltene Erden, Halbleiter und Komponenten aus China angewiesen. Die Bundesregierung will Peking daher nicht verärgern. Kanzler Merz wies in seiner Regierungserklärung zwar auf die schwierige Lage der Industrie hin, blieb bei konkreten EU-Maßnahmen aber vage.
13: Wir schützen unsere Interessen und unsere Wirtschaft gegen wettbewerbsverzerrende Handelspraktiken anderer Staaten.
5: Andere europäische Staats- und Regierungschefs sind deutlich offensiver. Frankreichs Präsident Macron warnt vor einem chinesischen Tsunami und fordert gemeinsam mit Italien, Spanien und den Niederlanden schärfere Maßnahmen. Deutschland hat sich der Initiative nicht angeschlossen. Sandra Detzer, wirtschaftspolitische Sprecherin der Grünen, sagt, die Koalition darf nicht länger bremsen.
14: Unsere Erwartung ist ganz klar an die Bundesregierung, dass sie jetzt beim anstehenden Rat ein Treiber ist für effektiven Handelsschutz und für den Schutz gerade unseres Mittelstandes. Denn das ist wirklich eine Überlebensfrage für viele Unternehmen, auch in Deutschland und Europa.
5: Auch aus der CSU kommt der Appell, sich klarer zu positionieren. CSU-Europapolitiker Manfred Weber sagt, entweder wir wehren uns oder China macht Teile unserer Industrie platt.
17: Wie soll die EU künftig mit China umgehen, deren Unternehmen sich in Europa immer weiter breit machen? Darüber diskutieren die Staats- und Regierungschefs heute auf ihrem Gipfel in Brüssel. Ruth Kirchner hat berichtet.
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17: Wir schauen nach Albanien. Dort sind seit über 2 Wochen viele Menschen auf der Straße. Was als Protest im Naturschutzgebiet begonnen hat, findet mittlerweile täglich mit tausenden Personen in der Hauptstadt Tirana statt. Der Auslöser der Demonstrationen ist ein umstrittenes Bauprojekt für ein luxuriöses Urlaubsresort. Der Unternehmer hinter diesem Projekt ist die Firma von Jared Kushner, Ehemann von US-Präsident Donald Trumps Tochter Ivanka. Und damit dort Wohlbetuchte bald einen luxuriösen Urlaub machen können, soll unter anderem eine Lagune in der Nähe bebaut werden. Die ist aber ein wichtiges Rastgebiet für Flamingos, die den Protesten ihren Spitznamen verpasst haben. Die Flamingo-Proteste.
18: Es beginnt Ende Mai an einem Strand in Südalbanien mit Zusammenstößen zwischen Polizei, Sicherheitskräften und Demonstranten. Der Auslöser ist ein sehr umstrittenes Bauprojekt für ein luxuriöses Urlaubsresort und einen Yachthafen. Der amerikanische Investor Jared Kushner ist daran beteiligt. Er ist der Ehemann von Donald Trumps ältester Tochter Ivanka Trump. Für dieses Bauprojekt soll nicht nur die unbewohnte Insel Sazan ausgebaut werden, sondern auch ein Stück Festland gegenüber, der Strand bei Svernets, ganz in der Nähe der Nata-Lagune. Diese Lagune ist ein wichtiges Rastgebiet für Flamingos, die zum Wappentier der Proteste geworden sind. Wer sich unter den Menschen dort umhört, erfährt, es geht nicht mehr nur um Umweltschutz.
0: To free Albania.
15: Wir sind hier, um Albanien zu befreien. Wir haben tausende Probleme. Bildung, Gesundheit, mit diesem System ist alles falsch. Die Korruption, die Bildung, zu viele Probleme. Wir haben diesen Premier seit 12 Jahren. Wir wollen ihn nicht mehr.
18: Auf der Straße fordern viele Menschen, dass Edi Rama zurücktreten soll. Er ist seit 2013 Premierminister und seine sozialistische Partei regiert mit absoluter Mehrheit. Auf die Proteste hat er zuletzt harsch reagiert. Auf einer internationalen Pressekonferenz insinuierte er, die Journalisten würden lügen, und er sorgte für Verwirrung mit Andeutungen, dass es überhaupt kein Bauprojekt gäbe, obwohl Trump-Tochter Ivanka offen darüber spricht.
16: Ich arbeite gemeinsam mit meinem Mann an einem außergewöhnlichen Projekt. Eine wunderschöne Privatinsel im Mittelmeer, 1400 Hektar. Und es geht nicht nur um die Insel. Direkt gegenüber besitzen wir außerdem einen 8 Kilometer langen Küstenabschnitt, eine wunderschöne Halbinsel mit einer Lagune auf der einen Seite und dem Meer auf der anderen, mit herrlichen weißen Sandstränden.
18: Edi Rama verteidigt sich damit, dass die Insel in Staatsbesitz sei und dass Luxustourismus das Land vor Massentourismus bewahren würde. Die Äußerungen von Edi Rama sorgen bislang nicht dafür, dass die Proteste nachlassen. Auffällig ist, dass die Menschen dort sowohl die Regierung als auch die Opposition kritisieren, unterschiedlich alt sind oder politisch ticken. Ben Andoni analysiert im Fernsehen in Albanien die politische Lage im Land. Er sagt, weder Ramas Partei noch die Demokraten von Oppositionsführer Salih Berisha würden von der aktuellen Situation profitieren, sondern nur die Zivilgesellschaft. Ein großer Teil der Bevölkerung hat die Angst überwunden und bewiesen, dass er Herrn Rama die Stirn bieten kann. Für Ben Andoni steht fest, die Proteste gehen bis mindestens Ende des Monats weiter. Ein Problem könnte aber sein, dass die Leute dort so heterogen sind. Das Problem ist bisher, dass die verschiedenen Gruppen, die sich als Organisatoren bezeichnen, weit auseinanderliegen. Es fehlt eine Führungspersönlichkeit, die den Protest tragen und ihm eine klare Richtung geben kann. Dieser Protest hat weder eine logische noch eine ideologische Linie. Das erschwert den Verlauf.
17: David Freches berichtet aus Albanien. Dort sind seit 2 Wochen tausende Menschen bei Protesten gegen ein Bauprojekt auf der Straße. Und wir wissen jetzt auch, warum diese Demos Flamingo-Proteste heißen.
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17: Viele Augen sind aktuell, na klar, auf die Fußball-Weltmeisterschaft gerichtet. Wir ändern jetzt aber mal diese Blickrichtung und schauen ins Saarland. Denn dort findet auch gerade ein großes, ein ganz besonderes Sportevent statt, nämlich die Special Olympics. Das sind die deutschen Meisterschaften für Sportlerinnen und Sportler mit geistiger Beeinträchtigung. Ich war gestern auch dort und es ist toll, was dort los ist. Eine ganze Region, zum Teil auch über die Grenze in Frankreich, ist da auf den Beinen. Über 4000 Athletinnen und Athleten treten an und feiern in ihren lilafarbenen Special Olympics Trikots in Saarbrücken und in anderen Städten. Und auch Hessen ist da stark vertreten. 231 Athletinnen und Athleten aus Hessen sind mit dabei, wie zum Beispiel der 13-jährige Max Ott vom Wassersportverein Delfin Großauheim. Bei ihm habe ich eben angerufen, da ist er gerade von der Siegerehrung gekommen, denn er hat richtig gut abgeschnitten im ersten Wettbewerb heute.
19: Ja, ich war ganz gut, 200 Lagen unter 3 Minuten das erste Mal und habe Silber.
17: Du hast Silber, herzlichen Glückwunsch. Bist du damit zufrieden? Danke. Wahrscheinlich, oder?
19: Ja, bin zufrieden.
17: Und wie geht's jetzt für dich noch weiter? Stehen dann noch andere?
19: Ja, nachher habe ich dann 200 Freistil.
17: Und was ist da dein Ziel?
19: Oh, ich weiß gar nicht, meine Gegner. Also mal gucken, lass mich überraschen.
17: Du bist ja jetzt bei den Special Games im Saarland schon ein bisschen unterwegs. Nimm uns mal ein bisschen mit. Was ist da so los? Was passiert da den ganzen Tag?
19: Ja, also heute hat das Schwimmbad um 8 Uhr geöffnet. Dann bin ich reingegangen mit meinem Vater und habe mich dann aufgewärmt. Und dann ging es los mit dem Wettkampf heute. Und so ging es auch die letzten Tage. Dann Montag war ja Eröffnungsfeier, die war auch sehr schön.
17: Und bist du da den ganzen Tag im Schwimmbad, dann im Becken unterwegs oder könnt ihr auch noch zwischendrin ein bisschen was anderes machen?
19: Also wir sind die ganze Zeit eigentlich im Schwimmbad, Und dann abends dann in der Ferienunterkunft, dann bin ich auch froh, dass ich dann mal Pause habe.
0: Du bist ja jetzt seit einigen Tagen dann im Saarland. Gab es da irgendwas, wo du sagst, das hat mir bisher mit Abstand am besten gefallen?
19: Also auf jeden Fall die Eröffnungsfeier. Und ich freue mich auch jetzt, da ich wieder alte und neue Gesichter getroffen habe.
0: Und wie geht's in den nächsten Tagen dann für dich weiter?
19: Morgen sind die 400 Freistil und noch eine Staffel. Ja, auch Finale beide. Und Donnerstag ist dann nur die 400 frei. Und Samstag ist dann Staffel und Freitag weiß ich jetzt gerade gar nicht.
0: Jetzt hast du eine Medaille ja schon mal sicher, nämlich die Silbermedaille. Es könnten dann ja noch ein paar mehr Medaillen dazukommen. Wo kommen die dann zu Hause hin?
19: Wir haben zu Hause in Anführungszeichen Wand und da hänge ich dann auf nach ganz oben.
0: Ist denn vielleicht sogar noch eine Goldmedaille drin? Die würde dich doch sogar nach Chile bringen, dann zu den internationalen Special Games, ne?
19: Ja, mal gucken, ob eine rausspringt und ja, mal gucken, ob ich dann nominiert werde.
0: Wir drücken auf jeden Fall die Daumen. Max Ott vom Wassersportverein Delfin Großauheim ist wie 4000 weitere Athletinnen und Athleten bei den Special Olympics dabei, den deutschen Meisterschaften für Sportlerinnen und Sportler mit geistiger Beeinträchtigung. Die laufen noch bis Samstag im Saarland.
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0: In unserer Deutschland-Reportage nehmen wir Sie heute mit auf einen Ausflug in die Natur. Und zwar auf eine Streuobstwiese. Das sind kleine Biotope, die oft unterschätzt werden, denn sie sind Heimat für tausende Pflanzen, Tiere und Insekten. Und obendrauf gibt's durch sie natürlich auch leckeres heimisches Obst. Deutschlandweit soll die Streuobstwiese wieder populärer werden. Aber wie kann das gelingen? Unsere Reporterin Juliane Neubauer hat sich auf den Weg gemacht zu einer Streuobstwiese im sächsischen Landkreis Meißen, wo es gleichzeitig auch noch ein besonderes Kunstprojekt zu bewundern gibt.
3: So, wir stehen jetzt hier auf einem Teil der weitläufigen Streuobstwiesen im Klosterpark Alzella.
20: Es ist ein frühlingshafter, warmer Tag Mitte Mai. Silke Hausmann läuft zwischen Ruinen von Klostermauern aus Backstein über eine Wiese, auf der rund 40 Obstbäume stehen. Jetzt, Mitte Mai, stehen die Bäume noch in voller Blüte. Im Sommer und Herbst lassen sich hier dann über 30 unterschiedliche Apfelsorten pflücken. Unter den jüngeren Bäumen sind auch Mispeln, Quitten, Birnen oder Pflaumen zu finden.
3: Also diese Obstbäume, die wir hier haben, die sind so eine Brücke zwischen Vergangenheit und Zukunft. Und so behandeln wir sie auch und deshalb finden wir sie auch wichtig, indem wir einfach Menschen auch zeigen wollen, was Streuobstwiesen heute für uns noch sind. Für eine tolle Ernährung als Biotop, als Lebensraum, als Kulturraum und auch als Bildungsraum.
20: Hausmann begrüßt hier regelmäßig Kindergruppen, Schulklassen oder Ausflügler, denen sie ihre Begeisterung für die Pflanzen und Tiere im weitläufigen Klostergarten näherbringt. Rund 5000 Tierarten finden auf Deutschlands Streuobstwiesen eine Heimat, betont Carsten Siemank vom Naturschutzbund in Sachsen. Siemank koordiniert seit gut 2 Jahren das Bundesprojekt Gemeinsam für Streuobstparadiese. Es scheint für ihn ein Herzensprojekt zu sein.
21: Man kann sagen, dass in den letzten 50 Jahren sind ungefähr 80% der Streuobstwiesen in Deutschland verschwunden. Das ist zum einen einfach unser Flächenverbrauch, unser gesellschaftlicher, dann aber auch größtenteils mangelnde Pflege, mangelnde Nachpflanzung.
20: Siemank wünscht sich, dass möglichst viele Menschen Streuobstwiesen als Kultur- und Naturraum wieder zu schätzen lernen. Über eine Fördersumme der Deutschen Postcode-Lotterie konnten gut 20 Projekte ihre Ideen zur Förderung und Erhaltung von Streuobstwiesen umsetzen. Eines der Projekte ist eine Kooperation mit der Kunsthochschule in Dresden. Wie Kunst und Obst zusammenpassen, haben knapp 10 Studierende des Fachbereichs Theaterplastik gemeinsam erarbeitet. Ulrich Eisner hat als Professor dabei den Hut auf. Eisner ist um die 60 und freut sich über Besucher in seinem relativ kleinen Kelleratelier, in dem sonst eine Handvoll Studentinnen an ihren Projekten arbeiten. Was seine Studierenden zum Thema erarbeitet haben, will er hier zeigen.
22: Hier in der Abteilung Theaterplastik der Hochschule für Bildende Künste Dresden. Das ist die einzige derartige Studienrichtung an europäischen Kunsthochschulen. Das macht uns sehr stolz und die wurde tatsächlich in der DDR erfunden.
20: Statt Requisiten für Opernhäuser zu modellieren, haben Studierende sich hier zur Aufgabe gemacht, auf ganz besondere Art die Artenvielfalt auf Streuobstwiesen zu unterstützen. Es sei knapp ein Jahr her, dass er von Carsten Siemank vom NABU gefragt wurde, ob er Lust hätte, mit seinen Studierenden ein gemeinsames Projekt zu machen. Siemank wollte Käfer, Vögel, Amphibien auf den Streuobstwiesen unübersehbar machen.
21: Wenn ich mit Kindern, Jugendlichen, aber auch mit Erwachsenen in der Streuobstwiese unterwegs bin, dann zeige ich meistens Bilder von Tieren, die dort leben. Aber die eigentlichen Bewohner kriegen wir seltenst zu sehen. Das liegt zum einen dran, dass wir mit einer größeren Gruppe von Menschen durch ein Biotop marschieren. Und zum anderen, dass wir ganz viele Bewohner haben, die entweder nachtaktiv sind oder sehr selten zu sehen sind.
20: Siemank dachte, wenn er sie deutlich vergrößert, in der Wiese als Modell erscheinen lässt, werden sie für alle Besucher sichtbar. Vielleicht sogar zur Attraktion. Die künstlerische Umsetzung sah er bei den Theaterplastikern in Dresden sehr gut aufgehoben. Als Kunststudentin Jasmina Schneider von ihrem Professor das Angebot bekam, am Projekt mitzuwirken, war sie gleich motiviert, erinnert sie sich heute.
2: An sich hat mich das Projekt sehr interessiert, weil es mit der Natur zu tun hat und man doch nicht oft die Chance hat, wirklich für eine Naturschutzorganisation, für die ländliche Gegend ein Projekt zu gestalten.
20: Und so kreiert Jasmina für die Ausstellung im Grünen einen Neuntöter. Einen eigentlich sehr kleinen Vogel, nun doppelt so groß wie seine lebenden Artgenossen. Er wird auf einem künstlichen Ast mitten in der Wiese erscheinen. Neben ihrem Vogelprojekt liegt auf einem Werktisch ein sehr großer Käfer auf dem Rücken. Es ist ein Eremit, auch Juchtenkäfer genannt. In etwa 25-facher Vergrößerung.
2: Dieser ist eben überdimensional groß aus einer Roteiche geschnitzt worden und die Beine sind

0: Schwarzkäfer bald entdecken können.
1: Wir haben hier eine Kirsche, die, glaube ich, ihre besten Tage schon hinter sich hat. Aber wir haben jetzt geguckt, dass wir einen Ort haben, wo auch Menschen tatsächlich den schönen Käfer bewundern können, wo wir ihn auch in unsere Führungen einbauen können. Zumindest ist hier ein Teil Totholz, den ja auch die Eremiten sehr mögen und den sie brauchen, um sich zu entwickeln. Also er sieht ja so aus, als könnte er auch gut hier hochkrabbeln, oder man könnte sich da oben auch vorstellen, dass er da so in der Astgabel hockt. Da müsste man einfach zusammen nochmal gucken, wo er hier einziehen kann.
0: Einem echten Eremiten hier auf der Wiese zu begegnen, ist eher unwahrscheinlich. Denn nach einer dreijährigen Verpuppungszeit im Totholz fliegt er im Schnitt nur ein paar Wochen in der Wiese herum, bevor er stirbt. Neben dem Eremiten werden die Studentinnen aus der Theaterplastik noch zahlreiche andere Tiere in der Wiese erscheinen lassen. Zum Beispiel Zauneidechsen, farbenfrohe Kirschprachtkäfer oder Feuerwanzen. Viele werden vorsichtig an die Bäume gehängt und sollen die Besucher und Besucherinnen motivieren, sich die Natur ganz genau anzusehen. Simank plant die Ausstellungsstücke als Wanderausstellung auch an andere Streuobstwiesenbetreiber weiterzugeben.
2: Ich würde mir wünschen, dass die Leute bewusster in ihrer Umgebung nachschauen, wo sind noch Streuobstwiesen, in welchem Zustand sind die, um selber zu merken, das ist erhaltenswert, hier will ich unterstützen, hier beteilige ich mich. Und wenn es heißt, dass ich die Äpfel vom heimischen Erzeuger hole oder meinen Nachbarn frage, bevor ich sie im Supermarkt kaufe.
0: Bei Silke Hausmann auf dem Klostergut in Alzella gibt es vielfältige Möglichkeiten, sich bei der Bewirtschaftung der Streuobstwiesen zu beteiligen. Im Frühsommer und Herbst werden beispielsweise Sensen-Workshops angeboten. Hausmann legt besonderen Wert darauf, Kinder in die Wiesen und Baumpflege einzubeziehen. Dazu gehört auch die Obstverwertung.
1: Dann bieten wir seit letztem Jahr diese Abenteuer-Streuobstwiesenführung an mit Apfelsaftpressen für Kitas und Grundschulen. Und es kommt super an und dafür brauchen wir natürlich die Äpfel von der Streuobstwiese.
0: Der Erlös aus dem Apfelsaftverkauf kann dann wieder in die Wiesen- und Baumpflege fließen. Zusammen mit Carsten Simank sitzt Silke Hausmann noch eine Weile am Picknicktisch im Paradiesgarten. Gemeinsam planen sie voller Vorfreude die erste Präsentation der Kunststücke der Studentinnen aus Dresden, die spätestens ab Juli hier zu bestaunen sein sollen.
3: Zwischen Apfelblüte, Artenschutz und Kunst. Streuobstwiesen als Heimat für tausende Tierarten. Unsere Deutschlandreportage heute von Juliane Neubauer.
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1: 13 Uhr. Innenminister raten zu Notfallrucksack. IFO-Institut senkt Vorhersage für das kommende Jahr. Ukrainischer Drohnenangriff auf Moskau. Das Wetter viel Sonne, 28 bis 34 Grad. Mein Name ist Daniel Skondo. Bei der Innenministerkonferenz in Hamburg hat der Katastrophenschutz heute im Mittelpunkt gestanden. Bund und Länder werben dafür, dass jeder in Deutschland sich besser auf Notlagen vorbereiten sollte. Oliver Wuttke.
2: Ein Rucksack für den Notfall griffbereit neben der Haustür. Diese Eigenvorsorge der Bürgerinnen und Bürger soll in Deutschland Standard werden. Lebensmittel, Medikamente, Dokumente und Nützliches wie Radio und Taschenlampe. Es gäbe Situationen, in denen staatliche Stellen nicht garantieren könnten, dass immer alles im Supermarkt erhältlich sei, sagte Hamburgs Innensenator Andi Grote.
1: Zwei Schiffe der deutschen Marine sind unterwegs zu einem möglichen Einsatz in der Straße von Hormus. Nach Angaben des Verteidigungsministeriums soll

0: können sie schnell zur Verfügung stehen, wenn die Voraussetzungen für deutsche Unterstützung vorliegen. Aus Berlin, Benjamin Großkopf.
1: Die Bundesregierung wiederholte eigentlich immer den, so möchte ich das nennen, deutschen Dreiklang. Erstens darf definitiv nicht mehr gekämpft werden am Persischen Golf. Zweitens braucht es einen völkerrechtlichen Rahmen für diesen Einsatz, also zum Beispiel über die Vereinten Nationen. Und drittens ein Mandat des Bundestags. Und Außenminister Wadephul, der hat jetzt quasi nochmal 3b hinzugefügt. Der Iran und der Oman als Anrainer, die müssen beide mit diesem Einsatz einverstanden sein.
0: Der Iran-Krieg und seine Folgen werden noch lange Auswirkungen auf die deutsche Wirtschaft haben. Davon gehen die Experten des Münchner IFO-Instituts aus. Durch das Rahmenabkommen zwischen den USA und dem Iran erwarte man zwar, dass sich die Lage in Nahost entspanne. Für dieses und nächstes Jahr rechnet das IFO-Institut aber nur jeweils mit einem Wachstum von 0,8%. Im Frühjahr hatten die Experten für 2027 noch ein Plus von 1,2% vorausgesagt. Russlands Hauptstadt Moskau ist in der Nacht das Ziel einer der heftigsten ukrainischen Drohnenangriffe seit Beginn des Kriegs geworden. Getroffen wurde unter anderem eine Raffinerie am südöstlichen Stadtrand. ARD-Korrespondentin Lilia Becker.
2: Laut offiziellen Angaben wurden über 190 Drohnen abgefangen. 17 Menschen seien verletzt, darunter 2 Kinder. Die Raffinerie in Kapotna wurde bereits vor wenigen Tagen von ukrainischen Drohnen getroffen. Alle 4 Moskauer Flughäfen stellten den Betrieb zeitweise ein. Es gibt Meldungen darüber, dass über 500 Flüge gestrichen wurden oder sich verspäteten.
0: Angedeutet hatte es sich schon, jetzt sind auch die letzten Zweifel beseitigt. Handball-Bundesligist MT Melsungen spielt kommende Saison in der Champions League. HR-Sportreporter Mathis Hohm.
3: Die Bestätigung durch den Europäischen Handballverband war das letzte fehlende Puzzlestück, nachdem die MT die nötigen Unterlagen beim EHF fristgerecht eingereicht hatte. Von dort kam jetzt das Go und somit feiern die Nordhessen also in der kommenden Saison ihre Premiere in der Königsklasse des Handballs. Sportlich hatte die MT die Qualifikation zur Champions League bereits mit dem Triumph in der European League klargemacht. Auf wen die Nordhessen bei ihrem Debüt treffen werden, das entscheidet sich kommende Woche Freitag, denn dann wird die Gruppenphase ausgelost.
0: Das waren die Nachrichten. Das Wetter. Sehr sonnig heute Nachmittag bei 28 bis 34 Grad. In der Nacht oft klar, es kühlt nur ab auf 21 bis 14 Grad und auch morgen wieder viel Sonne und heiß, 32 bis 38 Grad. Und dann kann es ab dem Nachmittag auch einzelne Hitzegewitter geben. Die weiteren Aussichten, auch das Wochenende wird sonnig und heiß mit einzelnen Hitzegewittern bis 38 Grad. Die Zeit 13.04 Uhr.
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0: Vorsicht auf der A3 Frankfurt Richtung Köln. In der Abfahrt Raunheim liegen Spanngurte auf der Fahrbahn. Und die A5 Kassel-Frankfurt zwischen dem Bad Homburger Kreuz und dem Nordwestkreuz Frankfurt 3 Kilometer stockend wegen Bergungsarbeiten nach einem Auffahrunfall. Der rechte Fahrstreifen ist gesperrt.
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5: An diesem Donnerstag einen schönen guten Tag. Jetzt ist ja alles plötzlich doch viel schneller gegangen als erwartet. Im Schloss von Versailles hat US-Präsident Trump gestern Abend das Rahmenabkommen mit dem Iran unterschrieben. Ursprünglich hieß es, dass das erst am Freitag, also morgen, passieren soll. Aber offenbar wollte Trump den festlichen Rahmen in Versailles nutzen, um dieses bedeutende Stück Papier abzusegnen. Trotzdem steht weiterhin die Frage im Raum: Wie genau geht es jetzt weiter? Was heißt das für die USA, den Iran und wie wird Israel damit umgehen, die in dem Abkommen eine Schlüsselrolle haben? Darüber habe ich mit Simon Wolfgang Fuchs gesprochen. Er ist Professor für Nahoststudien an der Hebräischen Universität in Jerusalem. 14 Punkte sind ja in diesem Abkommen aufgeschlüsselt, viele allerdings sehr vage oder unklar. Beide Seiten sehen sich als Sieger des Konflikts, aber der Iran, der hat schon so ein paar mehr Punkte machen können. Der freut sich, dass alle Sanktionen aufgehoben werden sollen. Außerdem soll das Mullah-Regime rund 300 Milliarden Dollar für den Wiederaufbau bekommen. Also profitiert der Iran am meisten von diesem Abkommen?
6: Ja, ich glaube, man kann das ohne Umschweife so sagen. Es wirkt in vielerlei Hinsicht schon wie ein sehr überalter Versuch der USA, jetzt irgendwie aus diesem Konflikt rauszukommen. Und ich würde sagen, obwohl diese 300 Milliarden Aufbauhilfe noch alles Zukunftsmusik ist, auch das Lockern der Sanktionen, aber was sofort passieren wird, ist, dass Iran wieder Öl verkaufen kann. Also eigentlich ab quasi dann heute. Und das ist natürlich extrem wichtig für das Land, das wirklich vor einer sehr maroden Wirtschaft steht und auf dieses Geld unbedingt angewiesen ist. Und man verpflichtet sich weiter zu nichts. Man kann kann weiter seine Raketen behalten, man kann die Beziehungen zu den Houthis im Jemen oder zu Hisbollah im Libanon weiter aufrechterhalten, und das sind natürlich große Gewinne für den Iran.
5: Wenn wir uns so die letzten Wochen anschauen, da hieß es mal Regime Change, Auslöschung des iranischen Atomprogramms, also die Kriegsziele der USA, die waren recht flexibel. Wenn das Abkommen jetzt durchgeht, was hat US-Präsident Trump denn eigentlich erreicht?
6: Er hat eigentlich jetzt wieder nur erreicht, dass der Status quo, den wir am 27. Februar hatten, mehr oder weniger hergestellt ist, also vor dem Beginn des Krieges, was jetzt die Straße von Hormuz anbelangt, dass die jetzt erstmal wieder geöffnet wird. Allerdings wird sich das auch noch ändern. Iran hat sich jetzt nur verpflichtet, für 60 Tage keine Gebühren zu erheben. Und nachhaltig beschädigt ist wahrscheinlich das Verhältnis jetzt zwischen den USA und Israel. Hier sehen wir wirklich ein großes Auseinanderklaffen. Und gleichzeitig hat Iran auch die Gleichung für den Nahostkonflikt etwas umgestellt. Also das finde ich jetzt eigentlich eine der interessantesten Entwicklungen. Es war immer so, man hat zum Beispiel sich auf Hisbollah verlassen, weil man wollte nicht selber angegriffen werden. Das war quasi die Garantie für Iran. Jetzt verknüpft man das eigene Bestehen mit Hisbollah. Also man sagt, wenn Beirut angegriffen wird, werden wir eingreifen. Und hier können wir etwas sehen, was vielleicht uns in Zukunft beschäftigen wird, dass wir jedes Jahr einen Waffengang haben zwischen Israel und Iran ganz im Speziellen, solange das nicht gelöst wird. Und danach schaut es im Moment wirklich nicht aus, was den Libanon anbelangt.
5: Also ist aus Ihrer Sicht US-Präsident Trump der klare Verlierer?
6: Zynische Beobachter haben natürlich auf Versailles jetzt auch verwiesen, dass man dort diesen Vertrag unterschreibt, dass quasi nochmal die amerikanische Kapitulation unterstreicht. Ich würde jetzt nicht so weit gehen, aber es sieht man auch hier. Man ist hier auch dem Iran entgegengekommen, weil die Iraner haben sich eigentlich dagegen gewehrt, eine öffentlichkeitswirksame Unterzeichnungszeremonie in der Schweiz durchzuführen. Man wollte nicht Trump diese Bilder geben. Und selbst hier ist dann quasi der US-Präsident auf die iranischen Bedürfnisse eingegangen.
5: Wir haben über Israel gerade schon gesprochen. Israel hat eine besondere Rolle in diesem Konflikt, denn in dem Rahmenabkommen steht eindeutig drin, dass das israelische Militär die Angriffe auf die Hisbollah im Libanon beenden soll. Der israelische Ministerpräsident Netanyahu scheint dazu aber eher nicht bereit zu sein. Wie groß ist die Gefahr, dass Israel dieses Abkommen noch platzen lässt?
6: Ja, das ist, glaube ich, hier der wichtigste Knackpunkt im Moment. Wir sehen weiter heftige Kämpfe. Heute Morgen auch ein getöteter israelischer Soldat, mehrere Verletzte durch Hisbollah-Drohnen im Libanon. Und Iran besteht gleichzeitig darauf, wenn dieser Rückzug jetzt nicht sofort passiert und ein Waffenstillstand dort, dann betrachten wir auch dieses ganze Memorandum of Understanding, das ganze Rahmenabkommen als invalide. Und hier, glaube ich, könnte schon noch einiges uns beschäftigen, weil Israel eigentlich klar gemacht hat, wir sehen gar keinen Grund, uns zurückzuziehen. Und kann jetzt hier Trump Druck ausüben? Ich bin da wirklich skeptisch, weil er eigentlich da auch nicht viel Handhabe hat und sich Israel hier ziemlich eingegraben hat, dass man diese Position jetzt erstmal nicht wieder aufgeben wird.
5: Einschätzungen zum Rahmenabkommen zwischen der USA und dem Iran und wie es weitergehen könnte von Simon Wolfgang Fuchs, Professor für Nahoststudien an der Hebräischen Universität in Jerusalem.
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5: Dieses Rahmenabkommen, über das wir gerade schon gesprochen haben, hat für ein Aufatmen an den Finanzmärkten gesorgt, vor allem in Asien. Der japanische Nikkei klettert auf einen Rekordhoch. Der Ölpreis rutscht unter 80 Dollar je Fass. Doch ist diese Euphorie berechtigt oder feiern die Märkte zu früh?
7: Das Rahmenabkommen über ein Ende des Iran-Kriegs ist unterzeichnet und die Märkte atmen auf. Die Ölpreise gaben in der Folge deutlich nach. Ein Fass der Nordseesorte Brent ist auf rund 78 Dollar gefallen. Rohstoffanalyst Thomas Benedicts von der Fondsgesellschaft Union Investment geht davon aus, dass sich die Öffnung der Straße von Hormuz schnell auf die weltweite Ölversorgung auswirken werde.
8: Wir gehen davon aus, dass jetzt das ganze Öl, was im Moment im Persischen Golf auch auf Tankern feststeckt, dort rausfließen kann. Das ist der erste Schritt. Und dass dann im Nachgang auch die Produktion aus dem Persischen Golf, die ja sehr stark gedrosselt wurde, wieder hochgefahren wird, damit dann auch die Versorgungslage am Öl- und Gasmarkt besser wird.
7: Denn als Folge des Iran-Kriegs sind die Ölvorräte der Industriestaaten auf den tiefsten Stand seit fast 40 Jahren gefallen. Das vermeldete die Internationale Energieagentur, kurz IEA, gestern. Viele Regierungen zapften ihre Reserven an, um Ausfälle aus dem Persischen Golf auszugleichen. Es könnte also noch einige Zeit dauern, bis sich der Ölmarkt wieder normalisiere, glaubt Anlagestrategin Helene Windischbauer vom Vermögensverwalter Amundi.
9: Denn die Reserven müssen jetzt erst wieder aufgebaut werden weltweit, also die Ölreserven, die jetzt verbraucht wurden. Dann ist es auch so, es ist ja ein bisschen wie ein Flaschenhals, die Straße von Hormuz. Das heißt, da muss erstmal Stück für Stück die ganzen Frachter abgearbeitet werden, dass sie passieren können. Dann ist auch noch nicht so ganz geklärt, wie schnell man die Straße freigeben kann. Ist sie schon sicher zu befahren oder nicht?
7: Zudem sind Raffinerien und wichtige Infrastruktur für die Ölförderung im Iran und in der Region zerstört worden. Hier sei noch nicht klar, wie lange ein Wiederaufbau dauern werde, so Anlagestrategin Windischbauer.
9: Es wird auch zu erwarten sein, dass eine Risikoprämie für das Öl aus der Region eingepreist wird, denn es ist ja nicht auszuschließen, dass so eine, wenn auch stabile Waffenruhe nicht auch wieder brechen könnte.
7: Was bedeutet das aus Verbrauchersicht? Nach Einschätzung der Experten dürfte der Ölpreis sich infolge der Einigung zumindest stabilisieren und weniger hin und her schwanken als in den vergangenen Wochen und Monaten. Dass der Ölpreis aber weiter fallen wird, davon geht Rohstoffexperte Benedix vorerst nicht aus.
8: Wir wissen noch nicht genau, wie schnell können die Länder am Persischen Golf ihre Produktion wieder hochfahren. Wurden Ölfelder so stark beschädigt, dass sie dauerhaft ausfallen? Das ist wirklich noch unklar. Und insofern, ja, dass der Ölpreis noch sehr viel weiter fällt von hier aus, glauben wir auch nicht.
7: Während des Krieges kostete Brentöl in der Spitze zeitweise 120 Dollar je Fass. Seither ist der Ölpreis um mehr als 30% gefallen.
5: Bianca von der Au mit Reaktionen von der Börse zum unterschriebenen Rahmenabkommen zwischen den USA und dem Iran. Die Anspannung vor dem G7-Gipfel in Evian war groß. Vor allem dem Gastgeber, dem französischen Präsidenten Macron, war es besonders wichtig, dass dieses Mal alles glatt abläuft. Denn letztes Jahr in Kanada, da war US-Präsident Trump schon nach einem Tag wieder abgereist. Auch deshalb war dieses Mal vieles auf ihn zugeschnitten. Und es hat offenbar funktioniert. Alle Teilnehmer haben von einem harmonischen Treffen gesprochen. Und ausgerechnet Trump hatte dann noch einen besonderen Bonus im Gepäck.
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5: Ein Kommentar zum G7-Gipfel von unserer Korrespondentin Julia Borutta.
10: Dieser Gipfel war ein Erfolg. Und das liegt ausgerechnet an Trump. Nicht, dass der Mann sich durch seine Liebe zum Multilateralismus oder seine besonders konstruktive Art auszeichnen würde. Nein, aber er hatte etwas im Gepäck. Das Iran-Abkommen. Der Durchbruch im Mittleren Osten wurde zum Durchbruch für die G7-Gemeinschaft. Denn Trump kam positiv gestimmt nach Evian und gestärkt durch den sogenannten Deal auch offen dafür, sich auf verschiedenen Feldern zu bewegen. Die G7-Partner waren so klug, die Gunst der Stunde zu nutzen, Trump zu unterstützen, auch wenn noch viele Fragen im Zusammenhang mit dem Iran-Abkommen offen sind. Trump zu umgarnen, mit Fußball-Trikot-Geschenk und nachsichtiger Heiterkeit, wenn er mal wieder als Letzter den Tagungsraum betrat und lächelnd klarstellte, I am the boss. Mit Macrons Einladung zum Gala-Dinner nach Versailles im Anschluss an den Gipfel. Der französische Präsident kam Trump sogar so weit entgegen, das Thema Klimawandel gar nicht erst auf die Agenda zu setzen. Das Klima ist eindeutig der Verlierer dieses G7-Treffens. Nun braucht Trump die Unterstützung der G7-Partner, um das Iran-Abkommen zu einem Erfolg zu machen. Das scheint er begriffen zu haben. Multilateralismus doch nicht so blöd? Jetzt, wo es Hoffnung gibt, dass durch die Meerenge von Hormus bald wieder Öltanker fahren, stellt der US-Präsident in Aussicht, die Ölsanktionen gegen Russland wieder in Kraft zu setzen. Das ist eine sehr gute Nachricht für die Ukraine und das europäische Ziel, gemeinsam mit den USA Russland unter Druck zu setzen. Hier liegt der größte Erfolg dieses Treffens in Evian. Erstmals seit Trumps zweiter Amtszeit teilen Europäer und die USA ihre Einschätzung der Lage in der Ukraine. Das Land hat sich eine neue Position der Stärke erkämpft. Russland kann den Krieg nicht militärisch gewinnen und ächzt unter der Belastung durch Kriegsverluste und Sanktionen. Es tut sich also ein Fenster für Friedensverhandlungen auf. Dieses Fenster wollen die G7-Staaten nutzen und Trump scheint mitzuziehen. Frankreichs Präsident Emmanuel Macron hat die neue Einigkeit der führenden demokratischen Industriestaaten als strategisches Erwachen bezeichnet. Der G7-Gipfel könnte also die Wende gewesen sein für die Ukraine und für das Verhältnis der Europäer zu den USA. Wohlgemerkt könnte, denn alles bleibt trotz der positiven Signale vom Genfer See fragil. Die Lage in der Ukraine, die Lage im Iran und Europas Verhältnis zu Donald Trump.
5: Die Meinung unserer Korrespondentin Julia Borutta zum G7-Gipfel in Evian in Frankreich und der besonderen Rolle von US-Präsident Trump dort. Ausgerechnet er hat für einen Erfolg gesorgt.

0: Schon lange steckt die deutsche Automobilindustrie in der Krise, egal ob VW, BMW oder Mercedes, sie alle leiden unter sinkenden Absatzzahlen und schrumpfenden Gewinnen. Der Volkswagen-Konzern plant in Deutschland deshalb bis 2030 den Abbau von bis zu 50.000 Stellen. Bis zu 4 Werke könnten geschlossen werden. Und auch wenn der Standort im nordhessischen Baunatal davon nicht betroffen sein dürfte, diese Aussichten machen etwas mit den Beschäftigten. Unser Reporter Marcel Ruge hat sich vor Ort umgehört.
1: 6 Uhr Schichtwechsel bei VW in Baunatal. Wie die Stimmung im Werk ist, die wenigsten wollen dazu was sagen. Viele winken ab. Wer doch etwas sagt, der hat meist gemischte Gefühle.
2: Angespannt so ein bisschen, ne? Auf Sicht auf 2030 wird es nochmal interessant hier. Die Beschäftigungssicherung fällt dann, läuft dann wohl aus. Wer weiß, was dann passiert hier?
3: Man kriegt es halt mit, wie die Stimmung so allgemein im Werk ist. Es könnte besser sein.
4: Bei uns in der Abteilung können wir uns jetzt nicht wirklich beschweren.
5: Das hat sich so meiner Meinung nach alles so ein bisschen beruhigt. Wir wollen mal gucken, wo die Reise hingeht. So richtig sagen kann ich dazu nichts.
1: Wie geht es den rund 15.000 VW-Beschäftigten in Baunatal wirklich? Knapp 2 Jahre nach dem Autobeben. Seitdem Werken die Schließung droht, die Beschäftigungssicherung nicht mehr auf Ewigkeit sicher ist, die Konkurrenz aus China immer stärker wird. Werksbetriebsratschef Carsten Büchling wollte sich kurz vor der Betriebsversammlung kommende Woche nicht äußern. Aber jemand anderes tut es.
6: VW gilt nicht länger als eine sichere Bank.
1: Das sagt Klaus Dörre. Er ist derzeit Gastprofessor an der Uni Kassel. Der Arbeitssoziologe beschäftigt sich seit Jahren mit VW, hat für eine Studie mit dem Titel Transformationskonflikte und die Krise der Autoindustrie auch rund 100 Mitarbeiter im Werk intensiv befragt. Zuletzt hat er mit seinem Team im Februar mehrere Mitarbeiter an wichtigen Positionen um ihre Einschätzung gebeten. Was Dörre zu hören bekommen hat:
6: Wut, dass Versprechungen nicht eingehalten werden, Zorn, dass man nur noch gesehen wird als Kostenfaktor, die eigentliche Arbeitsleistung gar nicht mehr gesehen wird.
1: VW-Chef Oliver Blume hat dem Konzern einen harten Sparkurs verordnet und betont bei der letzten Jahrespressekonferenz im März die Erfolge.
7: Allein durch Tarifeinigungen und Personalmaßnahmen haben wir 2025 rund 1 Milliarde Euro Kosteneffekte über Volkswagen, Audi, Porsche und Carriot erzielt.
1: In Zukunft sollen weiter Milliarden auch beim Personal gespart werden. Zahlen, die auch in Baunatal niemand gerne hört. Zwar gilt das Komponentenwerk hier als Cash-Cow des Konzerns, produziert wichtige Elektromotoren, aber auch etwa noch Getriebe für Verbrenner. Aber schon jetzt ist klar, tausende Jobs dürften wegfallen. Was VW für die Region bedeutet, fasst Professor Klaus Dörre so zusammen.
6: Wenn das VW-Werk wegbrechen würde mit seinen jetzt noch roundabout 15.000 Arbeitsplätzen, muss man einen Effekt einkalkulieren von 1:5 bis 1:7.
1: Heißt, ein VW-Arbeitsplatz sichert 5 bis 7 andere Arbeitsplätze in der Region. Bäcker, Hotels, Restaurants, alle sind irgendwie abhängig vom Werk mit Kleinstadtdimensionen. Noch ist er voll, der Mitarbeiterparkplatz am Werkstor in Baunatal. Die meisten Autos hier sind natürlich von Volkswagen. Aber vor den Werkshallen steht auch ein weißer BYD aus China. Die Konkurrenz ist unübersehbar. Schwarzmalen wollen aber nicht alle Mitarbeiter, wie etwa VWler Thomas.
8: Ich denke, wir können stolz darauf sein, was wir hier fertigen. Ja, die Autos sind auch klasse.
1: Am Ende entscheidet der Markt. In Europa hat der Absatz bei VW im ersten Quartal angezogen. In den wichtigen Märkten USA und China ist der aber zuletzt deutlich eingebrochen.
0: Zweckoptimismus bei den Beschäftigten von VW in Baunatal. Volkswagen will bis zu 50.000 Stellen streichen in Deutschland. Und auch wenn das Werk in Nordhessen nicht in Gefahr ist, schlägt das natürlich auf die Stimmung bei den Beschäftigten. Marcel Ruge hat berichtet.
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0: Seit Tagen angekündigt, jetzt ist sie tatsächlich da. Die Hitzewelle bei uns in Hessen. Temperaturen weit über 30 Grad. Morgen könnten es sogar 38 Grad werden. Absolute Sommerfans freut das. Andere stöhnen auf. Und für unseren Körper ist das oft auch gar nicht so leicht. Vor kurzem war es ja noch recht frisch. Und jetzt plötzlich, quasi über Nacht, ist Schwitzen angesagt. Und das wird jetzt wohl auch noch erstmal längere Zeit so bleiben. Deswegen haben wir jetzt einige Wechselwetter-Tipps für Sie von unserem Reporter Andreas Heigen.
9: Ein Aussichtsturm, Lernstationen und Schaubilder. Es geht um Sonne, Wolken, Wind, Regen und Klima. Wo könnte man mit den Leuten besser über ihre Wetterbefindlichkeiten sprechen als im Offenbacher Wetterpark?
10: Es ist einfach für ältere Menschen gerade diese Umstellung von diesem kalt auf warm oder auf heiß dann. Das macht der Kreislauf nicht so gut mit. Man fühlt sich schlapp, man ist müde.
11: Ja, auf jeden Fall. Also bei mir jetzt ist es jetzt nicht so krass, aber meiner Freundin schon, die hat auf jeden Fall sehr Kopfschmerzen immer, ja.
12: Also Hitze macht mir ein bisschen zu schaffen, aber ansonsten komme ich gut klar. 30 Grad ist noch okay, darüber hinaus wäre ich lieber am Meer.
9: Temperaturen wie im Süden am Meer, die erleben wir gerade auch bei uns in Hessen wieder. HR-Wetterexperte Tim Steger beschreibt uns diese Hitzewelle.
13: Ja, so bemerkenswert, dass sie jetzt doch mehrere Tage andauern wird. Jetzt heute schon verbreitet über 30 Grad, vor allem im Südhessen, Rhein-Main-Gebiet. Aber das wird noch mehr am Freitag, 35 Grad im Süden, auch im Norden über 30. Und übers Wochenende wird sich das noch weiter fortsetzen. Neben der Hitze auch die Feuchte ein Problem. Es wird sehr schwül und das ist vor allem nachmittags eine große Belastung für den Kreislauf.
9: Insbesondere in den Innenstädten, wo sich Häuser, versiegelte Plätze und Betonlandschaften stark aufheizen, sollte man sich unbedingt vorsehen. Hitze könne nämlich allen Menschen gefährlich werden, sagt Kirsten Daggen vom Gesundheitsamt in Frankfurt. Besonders betroffen seien aber ältere und vorerkrankte Menschen, kleine Kinder und Schwangere.
14: Was wir viel sehen, ist natürlich erstmal so eine Art Austrocknung. Der Körper verliert Nährstoffe und es kann zum Beispiel zu Kreislaufproblemen kommen, zu Krämpfen, Kopfschmerzen, Schwindel. Aber es kann auch noch viel weitergehen bis zum Hitzschlag, der leider tödlich enden kann.
9: Sehr wichtig ist, ausreichend zu trinken und dem Körper so Mineralstoffe zuzuführen. Bei großer Hitze schwitzen wir viel und der Körper braucht dann deutlich mehr Flüssigkeit. Was sind erste Anzeichen für eine Dehydration, also Flüssigkeitsmangel? Dr. Jörg Focke vom Marburger Bund und Notfallmediziner sagt:
15: Schwindel, Herzrasen, Verwirrtheit oder auch manchmal Muskelkrämpfe. Insbesondere bei älteren Menschen kann man auch sehr gut stehende Hautfalten erkennen, die auf eine Dehydration hindeuten. Was sollten Sie zu sich nehmen? Nach Möglichkeit Leitungswasser oder Mineralwasser oder auch leicht gesüßte Tees.
9: Weitere Tipps bei Hitze sind leichte Mahlzeiten und wasserreiches Obst und Gemüse essen, sich im Schatten und an kühlen Orten aufhalten, Sport lieber morgens und abends machen, leichte Kleidung tragen und den Kopf bedecken. Wie der Körper, so die eigene Wohnung, Hitze erst gar nicht reinlassen, rät auch Kirsten Daggen vom Frankfurter Gesundheitsamt.
14: Also wirklich früh morgens lüften, wenn es wärmer wird, Fenster zu, Türen zu, nach Möglichkeit von außen verschatten, dass es halt in der Wohnung gar nicht erst so warm wird. Vielleicht eine Sprühflasche mit Wasser in der Wohnung haben, dass man sich mal abkühlen kann. Ansonsten kalte Fuß- und Armbäder.
9: Wichtige Tipps, denn anstrengende Hitzewellen wird es immer wieder geben. HR-Wetterexperte Tim Steger gibt uns einen Ausblick.
13: Was jetzt neu dazukommt, ist, dass diese Hitzewellen früher einsetzen, intensiver werden, auch länger andauern. Das hat auf jeden Fall mit dem Klimawandel zu tun, weil der schleichende Trend, der drunter liegt, über den Wetterkapriolen das Ganze auf ein höheres Niveau treibt und dadurch die Problematik sich auch in den nächsten Jahren, Jahrzehnten weiter verschärfen wird.
0: Von kühl zu Hochsommer, das ist auch für den Körper eine Herausforderung. Die Hitzewelle ist da bei uns in Hessen und Andreas Heigen hatte einige Tipps, wie wir uns diese heiße Zeit alle etwas leichter machen können.
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0: Der erste Spieltag bei der Fußball-WM ist rum und mittlerweile haben wir alle feststellen können, es ist einiges anders bei diesem Turnier. Die Mannschaften laufen vor den Spielen für die Nationalhymnen komplett auf den Rasen, also auch die Auswechselspieler. Tuscheln hinter vorgehaltener Hand auf dem Platz wird jetzt direkt mit einer roten Karte bestraft und in jeder Halbzeit gibt es jetzt eine Trinkpause, den Hydration Break. Auf diese Idee ist die FIFA gekommen, weil in einigen Stadien extreme Hitze herrscht und die Spieler so zwischendurch eben Flüssigkeit nachschießen können. 3 Minuten dauern diese Pausen jeweils und die werden auch dann durchgezogen, wenn die Stadien klimatisiert sind oder wie wenn es jetzt gerade in Toronto bei 19 Grad regnet. Kritiker sagen daher auch, das ist eigentlich eher ein Commercial Break, weil in dieser Zeit bei den Privatsendern eben Werbung läuft. Die Fans reagieren deshalb in den Stadien immer häufiger auch mit Buhrufen, während viele Trainer offenbar dankbar für die Zusatzunterbrechung sind. Ann-Kathrin Rose aus unserem WM-Team. Es fällt auf, dass die Trainer die zusätzliche Pause offenbar gezielt nutzen, um ihren Spielern taktische Anweisungen zu geben. Haben diese Trinkpausen also mittlerweile schon Einfluss aufs Spiel?
17: Ja, die haben sie auf jeden Fall, denn diese Trinkpausen verändern die Struktur, fast schon die Architektur des Fußballs, weil bisher waren die Regeln ja relativ simpel. 90 Minuten, 2x45 und das galt immer und jetzt ist mein Eindruck, sind das eher 4/4. Denn häufig entsteht eine Zäsur, du hast es gesagt, die Trainer nehmen Einfluss, bringen das Team nochmal zusammen. Das haben wir auch gesehen beim Spiel des deutschen Teams gegen Curaçao und wir haben den Kapitän des DFB-Teams, Joshua Kimmich, mal gefragt, wie diese Trinkpause beim Stand von 1:1 übrigens sich ausgewirkt hat auf die deutsche Mannschaft.
18: Bei der ersten Pause hat dann der Trainer ein paar Dinge angepasst. Dementsprechend konnte man da schon nochmal drauf eingehen. Ich hatte auch das Gefühl, dass uns das eher geholfen hat. Es war ein bisschen ungewohnt. Wir wollten dann nach 1-2 Minuten wieder auf den Platz und der Schiri hat uns dann nicht auf den Platz gelassen, sondern meinte, ja, wir müssen da bleiben, weil 3 Minuten halt Pause ist.
17: Ja, und das war total ungewohnt. Joshua Kimmich hat gesagt, wir waren dann irgendwann eigentlich fertig, auch mit unserer Besprechung. Aber es muss abgewartet werden, denn bei den großen Sendern, da läuft eben noch Werbung. Und so lange wird auch nicht wieder gespielt. Und das ist eben genau die Kritik, auch vor allen Dingen gestern die englischen Fans. Die haben es gar nicht verstanden und haben so ein bisschen gesagt, das ist die Amerikanisierung des Fußballs. Am Ende ist es aber vor allen Dingen die FIFA-isierung des Fußballs.
0: Ja, und auch ein taktisches Mittel für die Trainer, die diese Pausen nutzen. Die sind ja eigentlich eingeführt worden zum Schutz der Spieler bei den hohen Temperaturen. Aber wenn da jetzt wirklich Regen ist, 19 Grad, warum werden die dann trotzdem gemacht? Das hat doch dann nichts mehr mit dem Schutz der Spieler zu tun.
17: Weil es eben überhaupt keine Flexibilität gibt. Und du hast es gesagt, 19 Grad oder eben in diesem Spiel gegen Curaçao, da in Houston, das Dach war geschlossen. Da waren 21 Grad, da gab es auch mal das eine oder andere Lüftchen. Also das war völlig unnötig. Und gleichzeitig, wenn wir das zu Ende deklinieren würden mit der FIFA, würden wir sagen, na ja, wenn ihr die Spieler schützen wollt, dann macht doch keine Mega-WM, dann blast doch den Kalender nicht immer weiter auf. Also hier ist schon deutlich sichtbar, dass es eben auch um Vermarktung geht, dass es um Geld geht und vielleicht gar nicht so sehr um die Hitze hier an den Spielständen.
0: Ja, die Fußball-WM ist ein unfassbar dickes Geschäft. Über die hohen Ticketpreise haben wir schon oft gesprochen. Durch die Werbung während der Trinkpausen kommt natürlich auch nochmal Geld rein. Jetzt merken die Trainer, wir könnten diese Pausen super nutzen. Ist das vielleicht alles auch so ein kleiner Testballon? Also drohen uns solche zusätzliche Unterbrechungen vielleicht irgendwann dann auch mal in der Champions League oder vielleicht sogar in der Bundesliga?
17: Nein, also Stand jetzt nicht. Das hat auch der DFB und vor allen Dingen die DFL und die UEFA, die ja für den europäischen Teil sozusagen zuständig ist, gesagt, dass das nicht geplant ist. Und ich glaube, das war für viele auch der Moment, mal kurz aufzuatmen und zu sagen, so ein 34. Spieltag, der wird nicht entschieden dadurch, dass irgendwo vielleicht der Aufstieg oder Abstieg entschieden wird, weil irgendwo eine Trinkpause länger dauert oder kürzer dauert. Also das wird nicht kommen. Das gab es auch gestern als offizielle Meldung. Und das ist, glaube ich, für viele Fans, die sich nach dieser Mega-WM dann auf den Start der Ligen freuen, eine gute Nachricht.
0: Absolut. Einordnungen zu den neuen Trinkpausen bei der Fußball-WM von unserer Sportreporterin Ann-Kathrin Rose. Vielen Dank.
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22: 13.30 Uhr. Bund und Länder raten zu Notfallrucksack. Ukrainischer Drohnenangriff auf Moskau. Frankfurter Zoll stellt hunderttausende illegale Vapes sicher. Das Wetter, viel Sonne, maximal 28 bis 34 Grad. Mein Name ist Christoph Haas. Bei der Innenministerkonferenz in Hamburg hat heute der Katastrophenschutz im Mittelpunkt gestanden. Bund und Länder werben dafür, dass sich jeder in Deutschland besser auf Notlagen vorbereiten sollte. ARD-Reporter Oliver Wuttke.
2: Ein Rucksack für den Notfall griffbereit neben der Haustür. Diese Eigenvorsorge der Bürgerinnen und Bürger soll in Deutschland Standard werden. Lebensmittel, Medikamente, Dokumente und Nützliches wie Radio und Taschenlampe. Es gäbe Situationen, in denen staatliche Stellen nicht garantieren könnten, dass immer alles im Supermarkt erhältlich sei, sagte Hamburgs Innensenator Andi Grote. Die Eigenvorsorge entlaste die professionellen Hilfs- und Rettungsdienste, ergänzte Bundesinnenminister Alexander Dobrindt und erinnerte an den Berliner Blackout Anfang des Jahres.
3: Deutschland hat zwei Schiffe der Bundeswehr ins Rote Meer entsandt. An Bord sind 140 Soldatinnen und Soldaten. Sie sollen einen möglichen Militäreinsatz in der Straße von Hormus vorbereiten und haben auf dem Weg dorthin inzwischen den Suezkanal passiert. Verteidigungsminister Pistorius sagte am Vormittag:
20: Die Einheiten werden vorstationiert für eine mögliche Mission in der Straße von Hormus. Wir wollen, wenn es gefordert ist und Realität wird, schnell handlungsfähig sein. Wenn die Bedingungen geklärt sind, dann werden wir auf den Bundestag zugehen und um ein Bundestagsmandat werben. Wann und ob es soweit kommt, ist allerdings noch offen.
3: Wieder massive ukrainische Drohnenangriffe auf Russland. Betroffen von den Attacken war laut Behörden vor allem die Hauptstadt Moskau. Eine Raffinerie am Stadtrand sei getroffen worden, außerdem ein Wohnhaus. Es gibt demnach 17 Verletzte, unter ihnen auch zwei Kinder. An allen vier Moskauer Flughäfen musste der Betrieb vorübergehend eingestellt werden. In Brüssel treffen sich heute Abend die Staats- und Regierungschefs der EU. Anders als bislang soll das Treffen diesmal zwei Tage dauern, denn es gibt viele Themen zu besprechen. ARD-Brüssel-Korrespondent Jean-Marie Magro.
23: Auch der ukrainische Präsident Zelensky soll anreisen, denn ganz oben auf der Tagesordnung steht weiterhin die Unterstützung des von Russland angegriffenen Landes. Es soll über ein 21. Sanktionspaket gegen Russland und auch über künftige EU-Beitritte der Westbalkanstaaten, Moldau und eben der Ukraine beraten werden. Auch der Umgang mit China sowie der zukünftige EU-Haushalt stehen auf der vollen Tagesordnung.
3: Durchsuchungen der Zollfahnder. In einer Lagerhalle in Heusenstamm im Kreis Offenbach haben sie mehrere hunderttausend illegale Vapes sichergestellt. Außerdem wurden laut dem Zollfahndungsamt Frankfurt gefälschte Arzneimittel und Markenprodukte gefunden. HR-Reporterin Jutta Nieswand.
24: Bei weiteren Durchsuchungen in Dreieich entdeckten die Ermittler außerdem rund 170.000 Euro Bargeld, Gold und Schmuck im Wert von rund 150.000 Euro sowie weitere Beweise. Am Frankfurter Flughafen nahmen sie den mutmaßlichen Kopf der Schmugglergruppe fest. Er wollte gerade in die Vereinigten Arabischen Emirate ausreisen. Dem Hauptbeschuldigten und vier weiteren Tatverdächtigen wird bandenmäßiger Schmuggel und Handel mit unversteuerten Zigaretten und Einweg-E-Zigaretten vorgeworfen und somit Steuerhehlerei.
3: Das waren die Nachrichten. Das Wetter. Bis zum Abend gibt's viel Sonne bei maximal 28 bis 34 Grad. In der Nacht bleibt es oft klar und es kühlt nur ab auf 21 bis 14 Grad. Auch morgen wieder viel Sonne und heiß, 32 bis 38 Grad. Dann kann es ab dem Nachmittag auch einzelne Hitzegewitter geben. Die weiteren Aussichten, auch das Wochenende wird sonnig und heiß mit einzelnen Hitzegewittern, weiterhin bis 38 Grad. Die Zeit 13.34 Uhr.
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3: Vorsicht auf der A7 Fulda-Kassel. Zwischen Homberg-Efze und Mahlsfeld liegt ein Gegenstand auf der linken Spur. Und A3 Frankfurt-Köln zwischen Kelsterbach und Mönchhof-Dreieck, 3 Kilometer stockender Verkehr. Allen unterwegs eine gute Fahrt.
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0: Guten Tag. Nach dem Gipfel ist vor dem Gipfel. Heute geht's direkt weiter. Gestern ist in Evian der G7-Gipfel zu Ende gegangen und einige Staats- und Regierungschefs haben den Koffer wohl gar nicht erst richtig ausgepackt, denn schon heute steht das nächste Treffen an, der EU-Gipfel in Brüssel, heute und morgen. Sarah Lopez ist unsere Korrespondentin in Brüssel. Ich habe gerade eben mit ihr über den Terminkalender gesprochen, denn der ist ziemlich voll. Wir sind chronologisch vorgegangen und haben erstmal den ersten Termin, der heute ansteht, besprochen. Denn Ukraines Präsident Zelensky, der ist auch heute dabei, wie schon vor zwei Tagen beim G7-Gipfel in Evian. Und ich wollte von ihr wissen, was wird denn da heute anders, anderes besprochen als noch vor zwei Tagen?
4: Also heute wird es auf jeden Fall nochmal konkreter, was die Ukraine angeht. Man ist ja quasi unter sich und hat jetzt zum Beispiel nicht mehr US-Präsident Trump dabei, der ja immer viel lieber über den Iran sprechen will, auch wenn er beim G7-Gipfel sich ja jetzt wieder etwas offener gezeigt hat, was die Unterstützung der Ukraine angeht. Jetzt beim Gipfel in Brüssel steht das 21. Sanktionspaket der EU gegen Russland auf der Tagesordnung. Und die Europäer wollen ja auch eine größere Rolle bei den Friedensverhandlungen zwischen Russland und der Ukraine. Das wird natürlich auch besprochen. Und für Selenskyj ist es ja der erste EU-Gipfel, bei dem er zu Gast ist, seitdem die offiziellen Beitrittsverhandlungen zwischen der Ukraine und der EU gestartet sind. Bundeskanzler Merz, der hatte ja zuletzt so eine Art Mitgliedschaft-Light sich dafür ausgesprochen, so als Überbrückung quasi. Das würde heißen, dass die Ukraine zum Beispiel bei Sitzungen dabei ist, aber kein Stimmrecht hat. Da sagt der ukrainische Präsident Selenskyj, er will schnellstmöglich vollwertiges Mitglied werden. Schnellstmöglich heißt da aber, kann mehrere Jahre dauern.
0: Später Richtung Abend geht es bei dem Gipfel dann auch um den Umgang mit China. Mhm. Was sind da die großen Themen?
4: Ja, da geht's um die große Frage, wie will die EU gegenüber China auftreten? Also billig produzierte und stark subventionierte Produkte machen den europäischen Unternehmen ja schon länger Probleme. Und in einem 5-Jahres-Plan hat China jetzt geschrieben, dass auch strategisch wichtige Branchen wie Halbleiter oder KI stärker gefördert werden sollen. Da will man der EU ran, aber es ist ein bisschen unklar, wie genau. Also da gibt's mehrere Optionen, die heute diskutiert werden. Da geht's zum Beispiel um Zölle, wenn zu viel von einem Grundstoff oder Produkt importiert wird. Das schließt so ein bisschen daran an, was schon beim G7-Treffen besprochen wurde. Da ging es ja auch schon um Obergrenzen für die Einfuhr von bestimmten Rohstoffen. Dann ist eine Idee, dass man Anreize schaffen will, damit Firmen proaktiv auch mehr von woanders exportieren und so die Abhängigkeit von China halt kleiner wird. Genau, dann geht es nochmal um Anti-Dumping-Verfahren. Die Frage, sind die gut genug, dauern die zu lange, welche neuen Instrumente kann es geben? Fakt ist aber am Ende, China ist einer der wichtigsten Handelspartner für die EU. Also letztes Jahr hat die EU Waren im Wert von fast 200 Milliarden Euro nach China exportiert und Waren im Wert von rund 560 Milliarden Euro importiert.
0: Also da haben Sie heute eine Menge zu besprechen. Morgen geht's dann weiter, da wird's dann ums Geld gehen und da könnte es dann auch schon ein bisschen ungemütlicher werden. Die EU-Kommission sagt nämlich, wir brauchen mehr Geld, während die Kassen in den meisten EU-Ländern ja fast überall leer sind. Um welche Zahlen geht's da und wie könnte ein möglicher Kompromiss aussehen?
4: Also zuletzt hat die EU-Kommission ja einen konkreten Vorschlag auf den Tisch gelegt. Da geht es um 1,76 Billionen Euro Budget für die Jahre 2028 bis 2034. Da hat das Parlament gesagt, das ist uns zu wenig. Viele Mitgliedstaaten, darunter Deutschland, sagen aber, nee, das ist zu viel. Also das ist keine einfache Situation, in der man da gerade steckt. Und die zyprische Ratspräsidentschaft, die hat jetzt einen Kompromissvorschlag gemacht mit 2% weniger Budget, als die Kommission vorgeschlagen hat. Da sagt Deutschland aber, das ist immer noch zu viel. Deutschland gehört ja zu den Ländern, die unterm Strich mehr in die EU einzahlen als rausbekommen. Und andere Länder, die auch zu der Gruppe gehören, Schweden zum Beispiel und die Niederlande, die pochen da auch auf eine Reduzierung der Summe. Also es ist schon realistisch, dass ja nochmal ein Vorschlag kommen wird mit einer kleineren Zahl. Gerade weil die Mitgliedstaaten zu Hause natürlich sehr mit dem eigenen Haushalt kämpfen. Ziel ist, bis Ende des Jahres da eine Einigung zu haben. Also zwischen Mitgliedstaaten, Parlament und Kommission. Das dürfte aber schwierig werden.
0: Die EU-Staats- und Regierungschefs treffen sich heute in Brüssel zu einem zweitägigen Gipfel. Die Agenda ist voll. Infos dazu waren das von unserer Korrespondentin Sarah Lopez.
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0: Das Rahmenabkommen zwischen den USA und dem Iran hat viele aufatmen lassen. Nicht nur, weil damit eine Feuerpause in Kraft tritt, sondern auch, weil die wichtige Wasserstraße von Hormus wieder geöffnet werden soll. Und genau da kommt jetzt auch die Bundeswehr ins Spiel. Sie soll nämlich dort eingesetzt werden zur Räumung von Seeminen. Bisher ist aber noch total unklar, wie viele dieser Seeminen in der Meerenge tatsächlich liegen. Unser Hauptstadtkorrespondent Benjamin Großkopf hat uns gesagt, wie schnell so ein Einsatz jetzt losgehen könnte.
5: Bis jetzt steht immer noch nicht fest, ob es einen solchen Einsatz wirklich geben wird. Die Schiffe laufen jetzt Djibouti an und bräuchten von dort vielleicht noch so 5-6 Tage bis an die Straße von Hormus. Und Bundesverteidigungsminister Pistorius, der hat heute noch einmal betont, wenn es soweit ist, sind wir bereit. Aber, das muss man eben auch sagen, soweit ist es noch nicht.
0: Für so eine Mission gibt es Bedingungen. Welche Voraussetzungen müssten da erfüllt werden?
5: Die Bundesregierung wiederholt da eigentlich immer den, so möchte ich das nennen, deutschen Dreiklang. Also quasi die AGB, damit sich die Bundeswehr an diesem Einsatz beteiligt. Erstens darf definitiv nicht mehr gekämpft werden am Persischen Golf. Zweitens braucht es einen völkerrechtlichen Rahmen für diesen Einsatz, also zum Beispiel über die Vereinten Nationen. Und drittens ein Mandat des Bundestags. Und Außenminister Wadefuhl, der hat jetzt quasi nochmal 3b hinzugefügt. Der Iran und der Oman als Anrainer, die müssen beide mit diesem Einsatz einverstanden sein.
0: Wie wahrscheinlich ist es, dass 1, 2, 3 und 3b tatsächlich erfüllt werden?
5: Das inzwischen unterzeichnete Abkommen zwischen dem Iran und den USA, das ist schon mal ein großer Schritt. Und ein Mandat des Bundestags, das sollte relativ schnell einzuholen sein, das sagt die Bundesregierung. Und da laufen die Vorbereitungen auch schon. Aber es gibt zwar diverse Gedankenspiele, wie ein völkerrechtlicher Rahmen aussehen könnte, aber es gibt ihn eben noch nicht. Und genauso unklar ist, wie der Einsatz militärisch aussehen soll. Deutschland braucht hier das Geleit seiner Partner und vor allem Frankreich und Großbritannien haben auch zugesagt, dabei zu sein. Nur eine fertig geplante Mission dazu, die gibt es zumindest öffentlich noch nicht.
0: Warum ist es denn eigentlich so, dass Deutschland da jetzt dabei ist und sich aktiv an der Minenräumung am Golf beteiligen soll?
5: Ich würde sagen, das ist ein dreigeteiltes Interesse. Erstens die überragende wirtschaftliche Bedeutung der Straße von Hormuz, also für die Handelsschifffahrt und am Ende etwa auch für die Spritpreise hier in Deutschland. Zweitens Minenräumung, ein Spezialgebiet der deutschen Marine, um es mal landläufig zu sagen. Das können wir besser als viele andere und das wissen die anderen auch. Und drittens ist es auch ein Zeichen an US-Präsident Donald Trump. Die Bundesregierung sagt zwar, uns fehlte die Strategie bei diesem Krieg gegen den Iran. Wir waren und sind, wie das immer so schön heißt, skeptisch. Wir lassen dich, Trump, aber auch nicht komplett alleine. Also ein deutscher Mittelweg, so würde ich das beschreiben.
0: Wie ist der aktuelle Status? Also sind die deutschen Schiffe jederzeit einsatzbereit?
5: Prinzipiell ja. Ich habe mir das kurz vor dem Auslaufen in Kiel auch angeguckt bzw. demonstrieren lassen und das war wirklich eine Demonstration der Marine. Wir, das heißt die Besatzung der Schiffe, beispielsweise auch die Minentaucher, die dann zum Einsatz kommen, wenn man mit Unterwasserdrohnen und sonstigen technischen Geräten nicht weiterkommt. Wir sind bereit, einsatzbereit und werden sofort einsteigen, wenn wir sollen. Die beiden Schiffe mit den etwa so 140 deutschen Soldatinnen und Soldaten an Bord, die lagen jetzt ja schon im östlichen Mittelmeer und haben geübt, unter anderen Bedingungen als in der Ostsee, also mit anderen Wassertemperaturen beispielsweise. Und das ist nun mal einer der Hauptjobs von Soldaten. Sie haben gewartet darauf, dass der Einsatzbefehl dann kommt. Und der kommt eben erst, wenn alle noch offenen Fragen geklärt sind.
0: Die Bundeswehr soll in der Straße von Hormuz eingesetzt werden, um dort Minen zu räumen. Das muss aber vorher noch der Bundestag absegnen. Infos zum aktuellen Stand waren das von unserem Hauptstadtkorrespondenten Benjamin Großkopf.
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0: Es hat sich ja gestern schon angedeutet, heute spüren wir es dann tatsächlich alle. Die zweite Hitzewelle in diesem Jahr ist bei uns in Hessen angekommen. Bis zu 34 Grad kann es heute heiß werden, vor allem in Südhessen und im Rhein-Main-Gebiet. Und auch in Nordhessen wird an der 30-Grad-Marke gekratzt. Und das ist erst der Anfang. Morgen sind bis zu 38 Grad drin und auch das Wochenende wird extrem heiß. Da brauchen wir dringend ein Wetterupdate. Das hat uns Tim Steger aus dem ARD-Wetterkompetenzzentrum gegeben. Ich habe ihn gefragt, ob solche Temperaturen für Mitte Juni eigentlich noch normal sind.
1: Ja, bemerkenswert, dass wir jetzt Mitte, Ende Juni schon so eine ausgewachsene Hitzewelle haben. Die ist eigentlich typisch für die Hundstage Mitte Juli bis Mitte August. Ich habe mal geschaut, Rekordtemperatur Mitte Juni in Hessen, 37,5 Grad. Das gab es am 18. Juni 2002. Aber das war so eine kurze, sehr intensive Hitzewelle, zwei heiße Tage. Jetzt aber stehen wahrscheinlich so 5, 6, vielleicht sogar noch mehr heiße Tage an. Und diese Dauer ist tatsächlich ungewöhnlich. Also das Niveau mit Temperaturen über 35 Grad über viele Tage ist für die Jahreszeit tatsächlich eher ungewöhnlich.
0: So extrem hohe Werte, die haben ja häufig auch mal schwerere Gewitter mit im Gepäck. Ist da auch irgendwas zu erwarten?
1: Ja, ganz richtig. Neben der Temperatur ist auch die Luftfeuchtigkeit hoch. Schwüle, Wärmebelastung steigt stark an und mit der Feuchtigkeit ist das quasi der Treibstoff für die Gewitter. Wird es wahrscheinlich Freitagnachmittag und auch am Samstagnachmittag einzelne, zum Teil unwetterartige Entwicklungen geben. Wen es da trifft, das ist jetzt noch nicht klar. Aber aufgrund der hohen Energie in der Luft kann es tatsächlich zu schweren Gewittern kommen mit stark Starkregen, Hagel und Sturmböen. Vor allem, wie gesagt, Freitag und Samstagnachmittag.
0: Also grillen vielleicht besser nicht für den Freitagabend einplanen. Sorgen diese Gewitter denn auch für ein bisschen Abkühlung oder bleibt es weiter schwül und heiß?
1: Das dürfte auch nur ein ganz kurzer Abkühlungseffekt sein. Die Luftfeuchtigkeit bleibt hoch und auch die Luftmasse bleibt unverändert heiß. Das heißt, auch nach den Gewittern wird es eher schwül weitergehen. Eine richtige Linderung kommt dadurch nicht in Gange.
0: Seit einigen Tagen gibt es Schlagzeilen, da liest man was von einem Super El Niño oder Mega El Niño. Hat dieses Klimaphänomen jetzt auch schon Einfluss auf unser Wetter?
1: Ja, in der Tat, das Ganze beginnt schon im tropischen Pazifik. Sieht man, dass die Meeresoberflächentemperaturen von der südamerikanischen Küste bis weit in den Pazifik jetzt schon stark erhöht sind. Das El Niño hat begonnen, aber es hat Auswirkungen vor allem in den Tropen und es wird sich auch in den nächsten Monaten noch weiter verstärken. Wie extrem es wird, wird sich dann noch zeigen. Für Deutschland, Europa und Hessen sind die Auswirkungen nicht so klar. Also vor allem jetzt aktuell, die Hitzewelle hat eher ihre Ursache auch in den hohen Temperaturen der Meere direkt vor unserer Haustür. Mittelmeer und Atlantik sind 2 bis 5 Grad zu warm, auch insgesamt weltweit die Ozeane sehr warm. Also das ist eher eine Ursache. Ob das jetzt in den nächsten Monaten auch bei uns zu mehr zu Hitzewellen kommt durch El Niño, ist eher unklar. Es sind, wie gesagt, die Auswirkungen eher in den Tropen, Südamerika, Australien, Indonesien oder auch Afrika, Indien zu erwarten. In Europa ist der Einfluss eher gering bzw. unklar. Also wie gesagt, El Niño kommt, wird für uns aber nicht so relevant sein. Eventuell durch Ernteausfälle, Preissteigerung, das sind die Faktoren, die bei uns eher quasi zu Buche schlagen werden.
0: Also vielleicht später höhere Preise, jetzt erstmal extrem hohe Temperaturen. Aktuelle Infos und Hintergründe von Tim Steger aus dem ARD Wetterkompetenzzentrum. Und das hätte man eigentlich kaum besser timen können. Pünktlich zur ersten bzw. zweiten großen Hitzewelle in diesem Jahr eröffnet das Deutsche Architekturmuseum in Frankfurt morgen die passende Ausstellung dazu. Too Hot. Heiße Städte, neue Wege, so heißt sie. Und sie geht der Frage nach, wie städtisches Leben in Zeiten der Klimakrise künftig noch möglich sein soll. Unser Kulturreporter Christoph Schäffer war schon mal für uns dort.
6: Ein gutes Dutzend rot-weiß gestreifter Windhosen flattert über dem Eingang zum Deutschen Architekturmuseum.
7: Sie machen deutlich sozusagen die nicht sichtbaren Windströme in einer Stadt, die man vielleicht gar nicht so mitbekommt, und weisen dadurch auf das Klima hin. Also es wird heißer, kühler, ist ja nichts, was wir wirklich sehen oder greifen können, sondern wir können es maximal fühlen auf unserer Haut. Wir schwitzen und diese Windhosen verdeutlichen nochmal diese Schwankungen, Bewegungen, Dynamiken des Wetters, des Klimas.
6: Sagt Kurator Jonas Malzahn. Diese Kunstinstallation namens Schwarm von Christoph Brech war schon bei der Architekturbiennale im vergangenen Jahr in Venedig zu sehen. Jetzt markiert sie den Eingang zur Ausstellung Too Hot – heiße Städte, neue Wege. 13 Städte in 5 Klimazonen Europas werden hier vorgeführt. Mit aktuellen Wetter- und Klimadaten, mit den Klimakatastrophen der vergangenen Jahre und mit Ideen, wie städtisches Leben trotz Hitze möglich ist. Zum Beispiel Paris, wo ein Architekturkollektiv die ikonischen Zinkdächer der Stadt begrünen will.
8: Unter den Zinkdächern wird es besonders heiß, um die 47 Grad in den Innenräumen. Und mit ihrem Pilotprojekt, das sie auf der Académie du Climat errichtet haben, haben sie durch diese Begrünung gemessen, dass es im Innenraum 17 Grad dadurch kühler wird. Und sie zeigen hier, wie sie die Temperatur kühlen, aber natürlich auch zusätzlichen Lebensraum schaffen.
6: Sagt Kuratorin Katharina Böttger. Die grünen Dachlandschaften zeigt das Architekturmuseum in Form eines riesigen Modells mit Terrassen und kleinen Wäldern. Paris ist ein Beispiel, wie viel Klimaschutz in einer Millionenstadt möglich ist, wenn es der Politik gelingt, die Bevölkerung dafür zu begeistern. Auch Kopenhagen darf nicht fehlen in einer solchen Ausstellung voller guter Beispiele. Hier hat man mit einem Milliardenprogramm auf die Erfahrung eines verheerenden Wolkenbruchs im Jahr 2011 reagiert. Das Ziel, der Umbau Kopenhagens zur sogenannten Schwammstadt. Neue Parks gehören dazu, aber auch Entwässerungsanlagen und der Umbau bestehender Wohnviertel. Kurator Matthias Schnell zeigt dies an Luftaufnahmen.
10: Wo früher Autos standen, sind dort jetzt auch verschiedene Senken eingebaut, die eben auch das Wasser zurückhalten. Und hinzu kommt, dass das Wasser wirklich als Kreislauf in die Gebäude wieder zurückgespielt oder hineingespült wird, die dann einfach als Toilettenabwasser oder Waschwasser genutzt wird.
6: Welche Konflikte der Klimaschutz im Städtebau auslösen kann, beleuchtet die Ausstellung am Beispiel Frankfurts. Hier sollte im Bereich der sogenannten grünen Lunge ein neuer Stadtteil entstehen, mit dringend benötigtem Wohnraum und einer Schule. Auf der anderen Seite standen wertvolle Grünflächen und Frischluftschneisen auf dem Spiel. Der politische Kompromiss, nur die bereits jetzt versiegelten Flächen dürfen neu bebaut werden. Die Folgen der Klimakrise werden in Städten besonders sichtbar. Darauf müssen die Kommunen reagieren, mit Trinkbrunnen und Schattenplätzen, mit neuer Infrastruktur und viel Grün.
0: Too Hot, heiße Städte, neue Wege, die neue Ausstellung im Deutschen Architekturmuseum in Frankfurt zu sehen ab Samstag und dann bis zum 7. Februar. Unser Kulturreporter Christoph Schäffer war schon mal für uns dort.
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0: Nur ein paar Klicks und schon sagen Stars oder Politiker in viralen Videos Dinge, die sie in der Realität nie gesagt haben. KI-generierte Fakes und vor allem Deepfakes im Netz zu erkennen, das ist heute extrem wichtig, aber nicht immer einfach. Das deutsche Startup Gretchen AI spürt genau solche Fakes auf. Gretchen AI ist einer der deutschen Aussteller auf der Technologiemesse VivaTech in Paris, wo Deutschland in diesem Jahr Ehrengast ist und wo Deutschland und Frankreich ihre Zusammenarbeit in Sachen Technik und KI auf ein neues Level heben wollen.
9: Auf einer Kugel rollt Miruki über die Gummimatte am Boden. Familien stehen staunend im Halbkreis um den kleinen Roboter, dessen Design an eine Mischung aus Fuchs und japanischer Anime-Figur erinnert. Wir wollten menschenähnliche Roboter sehen. Wir lieben Serien, in denen es um die Zukunft geht. Und das passiert gerade wirklich. Das wollten wir einfach sehen, sagt Besucherin Rachel, die mit ihrer Familie zum Publikumsevent auf die Champs-Élysées gekommen ist, die dafür für Autos gesperrt waren. Roboter Miruki kommt in der Forschung zum Einsatz, aber auch in Altenheimen und in Kinderkrankenhäusern.
11: Nos grands cas, on est à l'Institut du Cancer à Montpellier en pédiatrie.
9: Unter anderem am Krebsinstitut in Montpellier. Neben den Mitarbeitenden empfängt dort auch der Roboter die kranken Kinder. Er wird zu einem Gefährten während der Wochen und Monate, die sie im Krankenhaus sein müssen. Das beruhigt sie und sie können über andere Dinge reden. Erklärt Richard Malter von der französischen Robotikfirma Enchanted Tools, die Miruki entwickelt hat und auf der VivaTech präsentiert. Es ist Europas größte Messe für Start-ups und neue Technologien und für die französische Regierung eine Gelegenheit, einmal mehr für europäische Eigenständigkeit in puncto Technik und KI zu trommeln.
12: Nous devons construire une véritable autonomie stratégique.
9: Wir müssen eine echte strategische Autonomie schaffen, sagte Premierminister Sébastien Lecornu in einer Videobotschaft, veröffentlicht auf Elon Musks Plattform X. Lecornu kündigte an, dass Frankreich im Rahmen eines öffentlichen Investitionsprogramms gut 650 Millionen Euro zusätzlich investieren werde, um die KI-Forschung und Infrastruktur auszubauen.
12: L'Europe doit donc trouver sa place, une place singulière, car ce qui se joue ici n'est rien de moins que la protection de nos valeurs démocratiques.
9: Europa müsse seinen Platz finden, denn es gehe um den Schutz demokratischer Werte, betonte Lecornu und distanzierte sich vom amerikanischen Tech-Unternehmen Palantir.
12: Je veux annoncer que la société française ChapsVision.
9: Ich möchte ankündigen, dass der Inlandsgeheimdienst DGSI sich heute für die französische Firma ChapsVision entschieden hat, um das amerikanische Unternehmen Palantir zu ersetzen.
12: Pour se substituer au géant américain Palantir.
9: Palantir wurde vom amerikanischen Milliardär Peter Thiel mitgegründet, der der MAGA-Bewegung um Präsident Trump nahesteht. Die US-Firma bietet Datenanalyse auf KI-Basis, eine Technik, die von Strafverfolgungsbehörden und Militär genutzt wird. Kritisiert wird Palantir unter anderem wegen seiner zentralen Rolle bei der US-Abschiebebehörde ICE. ChapsVision, über das auch in Deutschland diskutiert wird, gilt inzwischen als europäische Alternative zu Palantir. Die Robotikfirma, die Miruki über die Champs-Élysées kugeln lässt, will für eine positive Vision von Technik stehen. Miruki sei bewusst so gebaut, dass er wie ein Roboter aussehe und sich so verhalte, erklärt Richard Malter. Weil es ein kleiner Roboter ist, der keine Beine hat und auf einer Kugel herumrollt, verstehen die die Menschen direkt, dass er sie nicht ersetzen wird. Klar gebe es Technologie, die Angst mache, sagt er. Deshalb wolle seine Firma es anders machen.
13: On fait de la tech positive, enthousiaste, colorée, joyeuse. Et surtout, nous on veut être proche des gens, on veut expliquer ce qu'on fait, on est ouvert sur le monde.
9: Richard Malter will für positive Technologie stehen, die bunt ist und begeistert. Vor allem aber nah bei den Menschen und transparent.
0: Unsere Korrespondentin Caroline Diller berichtet aus Paris von der Technologiemesse VivaTech, die gestern offiziell losgegangen ist. Die deutsche Automobilindustrie steht unter Wettbewerbsdruck. Da geht's auch Volkswagen nicht anders. Die Kosten sind zu hoch, mehrere Werke sind schwach ausgelastet und dazu kommen dann noch US-Zölle und die schwierige Lage in China. Wie es um den Wolfsburger Autokonzern im Einzelnen bestellt ist, das hat es heute auf der virtuellen Hauptversammlung von VW zu hören gegeben. Aus Hannover informiert Bertel Starke.
14: Oliver Blume bekommen die VW-Aktionäre nur auf dem Bildschirm zu sehen. Die Hauptversammlung des größten Autobauers in Europa findet als Videokonferenz statt. Viele Anteilseigner sind mit dem digitalen Format unzufrieden. Konzernchef Blume will ihre Laune mit positiven Nachrichten anheben. Seine Botschaft, trotz vieler Krisen, Volkswagen befindet sich in der Spur.
15: Wir haben unseren Plan entschlossen vorangetrieben. Wir haben überzeugende Produkte zu unseren Kundinnen und Kunden gebracht. Wir haben technologische Innovationen in echten Mehrwert übersetzt und große Fortschritte erzielt in den wesentlichen Bereichen unseres Unternehmens. Vor allem haben wir gehalten, was wir versprochen haben.
14: Klarer Marktführer bei E-Autos in Europa, Auszeichnungen für Innovationen, 30 neue Modelle allein für den chinesischen Markt. Blume wirbt mit solchen Erfolgsmeldungen für seinen Kurs. Doch der VW-Chef kommt vor den Aktionären nicht um die Probleme herum, die Volkswagen zu setzen.
15: Der größte unternehmerische Handlungsbedarf liegt weiterhin bei unseren Kosten. Unsere Performance-Programme haben wir um Zukunftspakete an den deutschen Standorten erweitert. Für Volkswagen, Audi, Porsche und unsere Software.

0: verschrauben. Aber auch das Produkt muss stimmen, meint Janne Werning von der Fondsgesellschaft Union Investment.
1: Wie schafft man es, einen wirklichen Volkswagen auch in der E-Mobilität anzubieten, der kostengünstig ist, der nicht 50.000, 60.000 Euro kostet, sondern auch für 25.000, für 20.000 Euro zu Preisen auch verfügbar ist, der wettbewerbsfähig ist, und dafür müssen auch die Kosten gesenkt werden.
0: Die ersten entsprechenden Modelle wie den ID Polo hat VW vor wenigen Wochen auf den Markt gebracht. Für Ingo Speich, Manager bei der Fondsgesellschaft Deka, muss aber noch mehr kommen. Er sieht ein Problem in der Konzernstruktur.
2: Volkswagen wird zerrieben durch die unterschiedlichen Interessen bei den Ankeraktionären. Wir haben die Familie Porsche, wir haben die Familie Pirch, wir haben das Land Niedersachsen, wir haben Katar und die freien Aktionäre, also der breite Kapitalmarkt, wird einfach häufig vergessen vom Aufsichtsrat.
0: Welche Spannungen bei VW und im Aufsichtsrat herrschen, zeigt sich auch auf der Hauptversammlung. Völlig überraschend zieht Aufsichtsratmitglied Susanne Wiegand ihre erneute Kandidatur kurzfristig zurück. Sie galt als unabhängige Stimme in dem Kontrollgremium.
3: Auch wenn die Lage schwierig ist, Volkswagen sieht sich selbst auf Kurs. Das hat Konzernchef Blume heute auf der virtuellen Hauptversammlung klargemacht. Aus Hannover hat Bertel Starke berichtet.
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1: 14 Uhr. Bund und Länder raten zu Notfallrucksack. Bundeswehr schickt Schiffe ins Rote Meer. Ukraine greift Moskau mit Drohnen an. Das Wetter, viel Sonne bei 28 bis 34 Grad. Mein Name ist Christoph Haase. Einen Rucksack mit Lebensmitteln, Medikamenten und wichtigen Dokumenten. Nach der Vorstellung der Innenminister von Bund und Ländern sollte das jede und jeder in Deutschland immer griffbereit im Haus haben. Auf ihrer Konferenz in Hamburg haben sie für mehr Eigenvorsorge für den Katastrophenfall geworben. Denn nicht immer könne der Staat in Krisensituationen sofort helfen. Bundesinnenminister Dobrindt verwies auf den großen Stromausfall in Berlin Anfang des Jahres. Wenn alle mehr selbst vorbereiten würden, entlaste das professionelle Rettungsdienste. Deutschland hat zwei Schiffe der Bundeswehr ins Rote Meer entsandt. An Bord sind 140 Soldatinnen und Soldaten. Sie sollen einen möglichen Militäreinsatz in der Straße von Hormus vorbereiten und haben auf dem Weg dorthin inzwischen den Suezkanal passiert. Verteidigungsminister Pistorius sagte am Vormittag:
2: Die Einheiten werden vorstationiert für eine mögliche Mission in der Straße von Hormus. Wir wollen, wenn es gefordert ist und Realität wird, schnell handlungsfähig sein. Wenn die Bedingungen geklärt sind, dann werden wir auf den Bundestag zugehen und um ein Bundestagsmandat werben. Wann und ob es soweit kommt, ist allerdings noch offen.
1: Russlands Hauptstadt Moskau ist in der Nacht das Ziel einer der heftigsten ukrainischen Drohnenangriffe seit Beginn des Kriegs geworden. Getroffen wurde unter anderem eine Raffinerie am südöstlichen Stadtrand. ARD-Korrespondent

0: Präsidentin Lilja Becker.
1: Laut offiziellen Angaben wurden über 190 Drohnen abgefangen. 17 Menschen seien verletzt, darunter 2 Kinder. Die Refinerie in Kapotna wurde bereits vor wenigen Tagen von ukrainischen Drohnen getroffen. Alle 4 Moskauer Flughäfen stellten den Betrieb zeitweise ein. Es gibt Meldungen darüber, dass über 500 Flüge gestrichen wurden oder sich verspäteten.
0: Wissenschaftler der Uni Kassel und die Deutsche Bahn wollen herausfinden, ob CO2-armer Beton auch bei Projekten im Schienenverkehr verbaut werden kann. Dazu wurde heute ein neues Pilotprojekt in Nordhessen vorgestellt. HR-Reporterin Sabrina Filisch.
2: Die Idee? Beim geplanten Projekt der Deutschen Bahn, der sogenannten Kurve Kassel, könnte zementfreier und damit nachhaltigerer Beton verwendet werden. Die Neubaustrecke soll nördlich von Kassel entstehen und für eine bessere Ost-West-Verbindung im Güterzugverkehr sorgen. In diesem Jahr wird der Spezialbeton bei einer Stützwand in der Nähe vom Bahnhof Kassel-Wilhelmshöhe verbaut. Ein Dauertest soll zeigen, wie haltbar das Material ist und ob es auch großflächig bei der Kurve Kassel und anderen Bahnprojekten in ganz Deutschland verwendet werden könnte.
0: Bei der Fußball-Weltmeisterschaft beginnt am Abend der 2. Gruppenspieltag. Es stehen 4 Partien an. ARD-Sportreporter Michael Küster.
3: Den Anfang machen am frühen Abend Tschechien und Südafrika. Beide stehen nach ihren Niederlagen zu Beginn schon unter Druck. Anstoß ist um 18 Uhr. 3 Stunden danach hoffen die Schweiz und Bosnien-Herzegowina auf den ersten Sieg im WM-Turnier. Gleiches gilt dann ab Mitternacht für Katar und Co-Gastgeber Kanada. In der Nacht kann der Sieger der Partie Mexiko gegen Südkorea bereits vorzeitig die K.O.-Runde buchen. Anstoß in Guadalajara ist um 3 Uhr früh.
0: Das waren die Nachrichten. Das Wetter: bis zum Abend gibt's viel Sonne und die Temperaturen steigen auf 28 bis 34 Grad. Heute Nacht gehen die Werte nur zurück auf 21 bis 14 Grad. Morgen bekommen wir neben ein paar Wolken wieder viel Sonnenschein. Ab dem Nachmittag kann es örtlich auch Hitzegewitter geben, auch Unwetter sind möglich. Und es wird noch heißer, maximal 32 bis 38 Grad. Die weiteren Aussichten, ganz ähnlich wird es auch am Samstag und auch am Sonntag. Sonne, einzelne Hitzegewitter, höchstens 36 Grad. Die Zeit 14.04 Uhr.
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0: Vorsicht auf der A3 Frankfurt-Köln. Zwischen Limburg Süd und Limburg Nord liegt ein Unterlegkeil auf der rechten und der mittleren Spur. Vorsicht auch auf der A45 Gießen-Aschaffenburg. Zwischen Langenselbold West und Langenselbolder Dreieck liegen Spanngurte auf der Fahrbahn. Und A3 Frankfurt-Köln zwischen Kelsterbach und Mönchhof Dreieck. 3 Kilometer stockender Verkehr.
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5: Einen schönen guten Tag. G7-Gipfel Anfang der Woche, EU-Gipfel heute und morgen in Brüssel und noch ein Treffen findet gerade statt, nämlich das Treffen der NATO-Verteidigungsminister. Auch sie treffen sich in Brüssel, um den NATO-Gipfel in 3 Wochen in der Türkei vorzubereiten und auch als erster kleiner Stimmungstest. Denn gerade die USA haben ja in den letzten Monaten nicht gerade positiv über die NATO gesprochen und das scheint auch erstmal so zu bleiben.
6: Die Wassertemperatur bei diesem Treffen ist auf kalt eingestellt.
7: And for too long, NATO has been a paper tiger and a one-way street. No more.
6: Die NATO war zu lange ein Papiertiger und eine Einbahnstraße, aber damit ist jetzt Schluss, so der amerikanische Verteidigungsminister Pete Hegseth. Er hat damit den Ton für dieses NATO-Treffen gesetzt. Er stellte zwar Fortschritte bei der Verteidigung der NATO und der Ukraine fest, sprach aber auch von Rückschritten.
7: He gave our allies a test. To support America when we asked for their help. And too many failed it.
6: Präsident Trump hat die Verbündeten getestet, als er sie um Unterstützung gebeten hat, und zu viele haben versagt. Der Verteidigungs- oder Kriegsminister, wie er sich selbst nennt, der USA, spielte zu Beginn des Irankrieges an, als Spanien und Italien ihre Stützpunkte nicht für US-Kampfjets freigegeben haben. Er kündigte an, dass die USA innerhalb der nächsten 6 Monate überprüfen werden, ob die Europäer mehr für ihre Verteidigung ausgeben werden und den Amerikanern das zugestehen, was sie brauchen. Wenn die anderen Länder nicht mehr geben, werden die Amerikaner auch weniger geben. Wir werden die Länder, die das tun, genau beobachten, drohte Hegseth.
7: It's a review that some countries will fail. And others will pass with flying colors.
6: Es sind harte Töne, mit denen der amerikanische Verteidigungsminister nach Brüssel gereist ist. Es ist nicht ganz neu, dass die Amerikaner mehr Verantwortung von den Europäern fordern. Doch auch hier macht der Ton die Musik und die ist alles andere als entspannend. Das Problem für die Europäer, bislang konnten sie sich bei der Abschreckung auf die Amerikaner verlassen. Doch diese Zeiten sind vorbei. Fast jede Woche werden Sparpläne aus dem Pentagon, dem amerikanischen Verteidigungsministerium, nach Europa geschickt. Kampfflugzeuge, Soldaten, Langstreckenraketen, in fast allen militärischen Bereichen ziehen die USA Kapazitäten ab. Für die Europäer bleibt nun die Herausforderung, diese Lücke zu schließen. Für NATO-Chef Mark Rutte kommt das nicht überraschend.
8: Die ist, dass die Europäer are now backfilling it. Some of this is already done. Some of this is in the progress. We are working on that. And of course, we still have work to do on other issues. But we are really in a good place there.
6: Die Europäer füllen das jetzt schon auf. Manches ist schon erledigt, manches muss noch getan werden. Aber wir sind auf gutem Wege, sagt er. Deutschland ist eine der stärksten Säulen dieser neuen europäischen NATO-Strategie 3.0. Gerade hat der deutsche Verteidigungsminister Pistorius mit Polen eine engere Zusammenarbeit angekündigt. Doch in einigen Bereichen sind die Amerikaner noch unersetzlich, bei der atomaren Abschreckung zum Beispiel. Damit beschäftigt sich heute die nukleare Planungsgruppe der NATO. Es wird eine Erklärung erwartet, die erste seit 20 Jahren.
5: Sabrina Fritz über das Treffen der NATO-Verteidigungsminister heute in Brüssel. Die Stimmung ist weiter frostig, vor allem dank der USA.
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5: Wir schauen nach Großbritannien. Schon Anfang des Jahres haben die Zeitungen dort getextet, wie lange kann sich Premier Keir Starmer noch halten? Der Labour-Politiker steht seit Monaten unter Druck, aber er ist immer noch da und hat sich bisher allen Rücktrittsaufforderungen widersetzt. Allerdings könnte es jetzt mal wieder eng für ihn werden und die Entscheidung, die fällt im Nordwesten von England, in Makerfield, in der Nähe von Manchester. Dort findet heute nämlich eine Nachwahl zum Parlament statt und der bisherige Bürgermeister von Manchester, Andy Burnham, der will diese Wahl gewinnen. Dann könnte der Labour-Mann nämlich seinen Parteikollegen Starmer offiziell herausfordern. Noch ist aber völlig unklar, wie diese Nachwahl ausgehen wird.
9: Barry Gardiner war gestern noch in Makerfield unterwegs, Haustürwahlkampf. Mit anderen Labour-Mitgliedern hat er versucht, noch alles für Andy Burnham rauszuholen, Menschen an der Haustür zu überzeugen. Dabei ist Barry Gardiner eigentlich Abgeordneter der Labour-Partei für Brent West, ein Wahlbezirk in London. Für den Wahlkampf ist er extra hier hochgekommen, in den Norden von England. Es ist ein bisschen absurd, da macht ein Abgeordneter aus der Fraktion von Keir Starmer Wahlkampf für einen Politiker, der Starmer an der Spitze der Partei ablösen will und damit auch als Premier beerben möchte.
10: It's very unusual.
9: Ja, das sei schon ungewöhnlich, gibt Barry Gardiner zu und muss lachen. Doch für sein Engagement hat er gute Gründe.
10: What has become clear is the pace of change since the general election. We've done some very good things, but the pace of change since the general election really has not met with people's expectations.
9: Es sei klar geworden, dass die Geschwindigkeit der Veränderungen seit den Wahlen 2024 nicht Schritt halten konnte mit den Erwartungen der Menschen. Ein paar gute Sachen hätte die Labour-Regierung auf den Weg bringen können, fügt er noch an. Aber es reicht nicht. Viele Wählerinnen und Wähler in Makerfield sind wütend, so wie Darren, der seinen Nachnamen nicht nennen will. Er hat zwei Kinder, die Lebenshaltungskosten machen ihm zu schaffen, alles wird teurer. Das wichtigste Thema für ihn, Migration.
11: Too many illegals coming over, because all our tax money is just paying them. Hotels, food, they get everything for free.
9: Da kommen zu viele Illegale rüber zu uns, sagt Darren. Die lebten auf Kosten der Steuerzahler, untergebracht in Hotels, Lebensmittel. Die bekämen alles umsonst. Bislang hat er immer Labour gewählt. Diesmal will er das Kreuz bei Reform UK machen. Das ist die rechtspopulistische Partei von Nigel Farage, die eine viel strengere Migrationspolitik verspricht. In den Umfragen liegt Labour vorne, auch deswegen, weil neben Reform UK noch eine andere Partei antritt, Restore Britain. Diese Partei ist weitaus radikaler als Reform UK, aber wenn sich die Stimmen für die Rechten auf diese beiden Parteien aufteilen, dürfte Labour das Rennen machen. Sollten die Sozialdemokraten also gewinnen, bekommt Andy Burnham, der jetzt noch Bürgermeister von Manchester ist, endlich seinen Sitz im Unterhaus. Nur so kann er Keir Starmer herausfordern, ihn als Parteivorsitzenden und Premier ablösen. Zum Abschluss des Wahlkampfes warnte Andy Burnham gestern vor einer Spaltung des Landes.
12: There is a path that carries on and makes Britain look more and more like the United States.
9: Da gibt es einen Weg, der Großbritannien immer mehr wie die USA aussehen lässt. Da wollen wir nicht hin, wo die Menschen nicht mehr miteinander sprechen können. Das ist nicht das Großbritannien, das ich kenne und liebe. Es gibt noch einen anderen Weg, dieses Land wieder ans Laufen zu kriegen. Burnham versprach, dass die Lebenshaltungskosten sinken, die Menschen mehr Geld im Portemonnaie haben. Er will die Migrationspolitik verschärfen. Er verspricht Wandel, Change, was übrigens auch das Schlagwort von Keir Starmer war. Der noch Premier denkt gar nicht daran, zur Seite zu treten.
13: We had an election 2 years ago, which we won with a landslide victory. To change this country, and that's what we're getting on and doing.
9: Vor 2 Jahren habe Labour in einem Erdrutschsieg die Wahlen gewonnen, um das Land zu verändern. Da wolle er jetzt weitermachen, sagte Starmer. Doch viele im Land nehmen ihm das nicht ab und in der Partei werden sie angesichts der schlechten Umfragewerte panisch. Wenn Burnham seinen Sitz gewinnen sollte, ist aber noch längst nicht klar, ob er die Mehrheit der Labour-Fraktion hinter sich bringen kann.
5: Die britische Politik schaut heute in die Gemeinde Makerfield im Nordwesten von England. Dort könnte sich entscheiden, wer künftig der Premier von Großbritannien ist, ob Starmer bleibt oder ob es ein neuer wird, nämlich Labour-Man Andy Burnham. Christoph Brüssel hat berichtet.
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5: Wir bleiben noch kurz im Ausland und schauen jetzt nach Albanien. Dort sind seit über 2 Wochen viele Menschen auf der Straße unterwegs. Was als Protest im Naturschutzgebiet begonnen hat, findet mittlerweile täglich mit tausenden Personen in der Hauptstadt Tirana statt. Der Auslöser der Demonstrationen ist ein umstrittenes Bauprojekt für ein luxuriöses Urlaubsressort. Der Unternehmer hinter dem Projekt, der ist bekannt, es ist die Firma von Jared Kushner, Ehemann von US-Präsident Donald Trumps Tochter Ivanka. Und damit dort Wohlbetuchte bald mal einen luxuriösen Urlaub machen können, soll unter anderem eine Lagune in der Nähe bebaut werden. Die ist aber ein wichtiges Rastgebiet für Flamingos, die den Protesten ihren Spitznamen verpasst haben. Die Flamingo-Proteste in Albanien.
14: Es beginnt Ende Mai an einem Strand in Südalbanien mit Zusammenstößen zwischen Polizei, Sicherheitskräften und Demonstranten. Der Auslöser ist ein sehr umstrittenes Bauprojekt für ein luxuriöses Urlaubsressort und einen Yachthafen. Der amerikanische Investor Jared Kushner ist daran beteiligt. Er ist der Ehemann von Donald Trumps ältester Tochter Ivanka Trump. Für dieses Bauprojekt soll nicht nur die unbewohnte Insel Sazan ausgebaut werden, sondern auch ein Stück Festland gegenüber, der Strand bei Svernetz, ganz in der Nähe der Nata-Lagune. Diese Lagune ist ein wichtiges Rastgebiet für Flamingos, die zum Wappentier der Proteste geworden sind. Wer sich unter den Menschen dort umhört, erfährt, es geht nicht mehr nur um Umweltschutz.
15: To free Albania!
16: Wir sind hier, um Albanien zu befreien. Wir haben tausende Probleme. Bildung, Gesundheit. Mit diesem System ist alles falsch. Die Korruption, die Bildung, zu viele Probleme. Wir haben diesen Premier seit 12 Jahren. Wir wollen ihn nicht mehr.
14: Auf der Straße fordern viele Menschen, dass Edi Rama zurücktreten soll. Er ist seit 2013 Premierminister und seine sozialistische Partei regiert mit absoluter Mehrheit. Auf die Proteste hat er zuletzt harsch reagiert. Auf einer internationalen Pressekonferenz insinuierte er, die Journalisten würden lügen, und er sorgte für Verwirrung mit Andeutungen, dass es überhaupt kein Bauprojekt gäbe. Obwohl Trump-Tochter Ivanka offen darüber spricht.
17: Ich arbeite gemeinsam mit meinem Mann an einem außergewöhnlichen Projekt. Eine wunderschöne Privatinsel im Mittelmeer. 1400 Hektar. Und es geht nicht nur um die Insel. Direkt gegenüber besitzen wir außerdem einen 8 Kilometer langen Küstenabschnitt. Eine wunderschöne Halbinsel mit einer Lagune auf der einen Seite und dem Meer auf der anderen. Mit herrlichen weißen Sandstränden.
14: Edi Rama verteidigt sich damit, dass die Insel in Staatsbesitz sei und dass Luxustourismus das Land vor Massentourismus bewahren würde. Die Äußerungen von Edi Rama sorgen bislang nicht dafür, dass die Proteste nachlassen. Auffällig ist, dass die Menschen dort sowohl die Regierung als auch die Opposition kritisieren, unterschiedlich alt sind oder politisch ticken. Ben Andoni analysiert im Fernsehen in Albanien die politische Lage im Land. Er sagt, weder Ramas Partei noch die Demokraten von Oppositionsführer Sali Berisha würden von der aktuellen Situation profitieren.
15: sondern nur die Zivilgesellschaft. Ein großer Teil der Bevölkerung hat die Angst überwunden und bewiesen, dass er Herrn Rama die Stirn bieten kann. Für Ben Andoni steht fest, die Proteste gehen bis mindestens Ende des Monats weiter. Ein Problem könnte aber sein, dass die Leute dort so heterogen sind. Das Problem ist bisher, dass die verschiedenen Gruppen, die sich als Organisatoren bezeichnen, weit auseinander liegen. Es fehlt eine Führungspersönlichkeit, die den Protest tragen und ihm eine klare Richtung geben kann. Dieser Protest hat weder eine logische noch eine ideologische Linie. Das erschwert den Verlauf.
5: David Freches berichtet aus Albanien. Dort sind seit 2 Wochen tausende Menschen bei Protesten gegen ein Bauprojekt auf der Straße. Und wir wissen jetzt auch, warum diese Demos Flamingo-Proteste heißen.
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5: Viele Augen sind aktuell, na klar, auf die Fußball-Weltmeisterschaft gerichtet. Wir ändern jetzt aber mal diese Blickrichtung und schauen ins Saarland. Denn dort findet gerade auch ein großes, ganz besonderes Sportevent statt, nämlich die Special Olympics. Das sind die deutschen Meisterschaften für Sportlerinnen und Sportler mit geistiger Beeinträchtigung. Ich war gestern auch dort und es ist toll, was da los ist. Eine ganze Region, zum Teil auch über die Grenze in Frankreich, ist da auf den Beinen. Über 4000 Athletinnen und Athleten treten an und feiern in ihren lilafarbenen Special Olympics Trikots in Saarbrücken und in anderen Städten. Und auch Hessen ist da ordentlich vertreten. 231 Athletinnen und Athleten sind mit dabei, wie zum Beispiel der 13-jährige Max Ott vom Wassersportverein Delfin Großauheim. Bei ihm habe ich eben angerufen, da ist er gerade von der Siegerehrung zurückgekommen, denn er hat bei seinem ersten Wettbewerb heute richtig gut abgeschnitten.
18: Ja, ich war ganz gut, 200 Lagen unter 3 Minuten das erste Mal und habe Silber.
5: Du hast Silber, herzlichen Glückwunsch. Bist du damit zufrieden? Wahrscheinlich, oder?
18: Ja, bin zufrieden.
5: Und wie geht's jetzt für dich noch weiter? Stehen dann noch andere?
18: Ja, nachher habe ich dann 200 Freistil.
5: Und was ist da dein Ziel?
18: Oh, ich weiß gar nicht meine Gegner. Also mal gucken, lass mich überraschen.
5: Du bist ja jetzt bei den Special Games im Saarland schon ein bisschen unterwegs. Nimm uns mal ein bisschen mit. Was ist da so los? Was passiert da den ganzen Tag?
18: Ja, also heute hat das Schwimmbad um 8 Uhr geöffnet. Dann bin ich reingegangen mit meinem Vater und habe mich dann aufgewärmt. Und dann ging's los mit dem Wettkampf heute. Und so ging es auch die letzten Tage. Dann Montag war ja Eröffnungsfeier, die war auch sehr schön.
5: Und bist du da den ganzen Tag im Schwimmbad, dann im Becken unterwegs? Oder könnt ihr auch noch zwischendrin ein bisschen was anderes machen?
18: Also wir sind die ganze Zeit eigentlich im Schwimmbad. Und dann abends dann in der Ferienunterkunft, dann bin ich auch froh, dass ich dann mal Pause habe.
5: Du bist ja jetzt seit einigen Tagen dann im Saarland. Gab es da irgendwas, wo du sagst, das hat mir bisher mit Abstand am besten gefallen?
18: Also auf jeden Fall die Eröffnungsfeier. Und ich freue mich auch jetzt, da ich wieder alte und neue Gesichter getroffen habe.
5: Und wie geht's in den nächsten Tagen dann für dich weiter?
18: Morgen sind die 400 Freistil und noch eine Staffel. Ja, auch Finale beide. Und Donnerstag ist dann nur die 400 frei. Und Samstag ist dann Staffel und Freitag. Weiß ich jetzt gerade gar nicht.
5: Jetzt hast du eine Medaille ja schon mal sicher, nämlich die Silbermedaille. Es könnten dann ja noch ein paar mehr Medaillen dazukommen. Wo kommen die dann zu Hause hin?
18: Wir haben zu Hause in Anführungszeichen Wand und da hänge ich dann auf nach ganz oben.
5: Ist denn vielleicht sogar noch eine Goldmedaille drin? Die würde dich doch sogar nach Chile bringen, dann zu den internationalen Special Games, ne?
18: Ja, mal gucken, ob eine rausspringt und ja, mal gucken, ob ich da nominiert werde.
5: Wir drücken auf jeden Fall die Daumen. Max Ott vom Wassersportverein Delfin Großauheim ist wie 4000 weitere Athletinnen und Athleten bei den Special Olympics dabei, den deutschen Meisterschaften für Sportlerinnen und Sportler mit geistiger Beeinträchtigung. Die laufen noch bis Samstag im Saarland.
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5: In dieser Deutschland-Reportage nehmen wir Sie heute mit auf einen Ausflug in die Natur. Und zwar auf eine Streuobstwiese. Das sind kleine Biotope, die oft unterschätzt werden, denn sie sind Heimat für tausende Pflanzen, Tiere und Insekten. Und obendrauf gibt's durch sie natürlich auch noch leckeres heimisches Obst. Deutschlandweit soll die Streuobstwiese wieder populärer werden. Aber wie kann das gelingen? Unsere Reporterin Juliane Neubauer hat sich auf den Weg zu einer Streuobstwiese im sächsischen Landkreis Meißen gemacht, wo es gleichzeitig auch noch ein besonderes Kunstprojekt gibt.
19: So, wir stehen jetzt hier auf einem Teil der weitläufigen Streuobstwiesen im Klosterpark Alzella.
20: Es ist ein frühlingshafter, warmer Tag Mitte Mai. Silke Hausmann läuft zwischen Ruinen von Klostermauern aus Backstein über eine Wiese, auf der rund 40 Obstbäume stehen. Jetzt, Mitte Mai, stehen die Bäume noch in voller Blüte. Im Sommer und Herbst lassen sich hier dann über 30 unterschiedliche Apfelsorten pflücken. Unter den jüngeren Bäumen sind auch Mispeln, Quitten, Birnen oder Pflaumen zu finden.
21: Also diese Obstbäume, die wir hier haben, die sind so eine Brücke zwischen Vergangenheit und Zukunft. Und so behandeln wir sie auch und deshalb finden wir sie auch wichtig, indem wir einfach Menschen auch zeigen wollen, was Sträubswiesen heute für uns noch sind. Für eine tolle Ernährung als Biotop, als Lebensraum, als Kulturraum und auch als Bildungsraum.
20: Hausmann begrüßt hier regelmäßig Kindergruppen, Schulklassen oder Ausflügler, denen sie ihre Begeisterung für die Pflanzen und Tiere im weitläufigen Klostergarten näher bringt. Rund 5000 Tierarten finden auf Deutschlands Streuobstwiesen eine Heimat, betont Carsten Siemank vom Naturschutzbund in Sachsen. Siemank koordiniert seit gut 2 Jahren das Bundesprojekt Gemeinsam für Streuobstparadiese. Es scheint für ihn ein Herzensprojekt zu sein.
22: Man kann sagen, dass in den letzten 50 Jahren sind ungefähr 80% der Streuobstwiesen in Deutschland verschwunden. Das ist zum einen einfach unser Flächenverbrauch, unser gesellschaftlicher, dann aber auch größtenteils mangelnde Pflege, mangelnde Nachpflanzung.
20: Siemank wünscht sich, dass möglichst viele Menschen Streuobstwiesen als Kultur- und Naturraum wieder zu schätzen lernen. Über eine Fördersumme der Deutschen Postcode-Lotterie konnten gut 20 Projekte ihre Ideen zur Förderung und Erhaltung von Streuobstwiesen umsetzen. Eines der Projekte ist eine Kooperation mit der Kunsthochschule in Dresden. Wie Kunst und Obst zusammenpassen, haben knapp 10 Studierende des Fachbereichs Theaterplastik gemeinsam erarbeitet. Ulrich Eisner hat als Professor dabei den Hut auf. Eisner ist um die 60 und freut sich über Besucher in seinem relativ kleinen Kelleratelier, in dem sonst eine Handvoll Studentinnen an ihren Projekten arbeiten. Was seine Studierenden zum Thema erarbeitet haben, will er hier zeigen.
23: Hier in der Abteilung Theaterplastik der Hochschule für Bildende Künste Dresden. Das ist die einzige derartige Studienrichtung an europäischen Kunsthochschulen. Das macht uns sehr stolz und die wurde tatsächlich in der DDR erfunden.
20: Statt Requisiten für Opernhäuser zu modellieren, haben Studierende sich hier zur Aufgabe gemacht, auf ganz besondere Art die Artenvielfalt auf Streuobstwiesen zu unterstützen. Es sei knapp ein Jahr her, dass er von Carsten Siemank vom NABU gefragt wurde, ob er Lust hätte, mit seinen Studierenden ein gemeinsames Projekt zu machen. Siemank wollte Käfer, Vögel, Amphibien auf den Streuobstwiesen unübersehbar machen.
22: Wenn ich mit Kindern, Jugendlichen, aber auch mit Erwachsenen in der Streuobstwiese unterwegs bin, dann zeige ich meistens Bilder von Tieren, die dort leben. Aber die eigentlichen Bewohner kriegen wir seltenst zu sehen. Das liegt zum einen dran, dass wir mit einer größeren Gruppe von Menschen durch ein Biotop marschieren. Und zum anderen, dass wir ganz viele Bewohner haben, die entweder nachtaktiv sind oder sehr selten zu sehen sind.
20: Siemank dachte, wenn er sie deutlich vergrößert, in der Wiese als Modell erscheinen lässt, werden sie für alle Besucher sichtbar. Vielleicht sogar zur Attraktion. Die künstlerische Umsetzung sah er bei den Theaterplastikern in Dresden sehr gut aufgehoben. Als Kunststudentin Jasmina Schneider von ihrem Professor das Angebot bekam, am Projekt mitzuwirken, war sie gleich motiviert, erinnert sie sich heute.
24: An sich hat mich das Projekt sehr interessiert, weil es mit der Natur zu tun hat und man doch nicht oft die Chance hat, wirklich für eine Naturschutzorganisation, für die ländliche Gegend ein Projekt zu gestalten.
20: Und so kreiert Jasmina für die Ausstellung im Grünen einen Neuntöter. Einen eigentlich sehr kleinen Vogel, nun doppelt so groß wie seine lebenden Artgenossen. Er wird auf einem künstlichen Ast mitten in der Wiese erscheinen. Neben ihrem Vogelprojekt liegt auf einem Werktisch ein sehr großer Käfer auf dem Rücken. Es ist ein Eremit, auch Juchtenkäfer genannt. In etwa 25-facher Vergrößerung.
24: Dieser ist eben überdimensional groß aus einer Roteiche geschnitzt worden. Und die Beine sind dann mit Draht verstärkt an den Körper geschraubt worden, mit eben auch noch Stücken an Roteiche als Gliederung der Beine.
16: Das Objekt stammt von Jasminas Kommilitonin Rosa Nadler. Den Käferkörper hat die Künstlerin gebeizt. So sieht er dem schwarzbraunen Original noch ähnlicher. In wenigen Wochen wird er die Werkstatt verlassen und seinen neuen Aufenthaltsort beziehen, im Klostergarten in Altzella.
21: Da drüben in dem sogenannten Paradiesgarten, da gehen wir da mal hin.
16: Zurück zur Silke Hausmann. Sie hat gemeinsam mit der Gärtnerin des Klosterguts schon einen Baum ausgesucht, an dem Besucher und Besucherinnen den imposanten Holzkäfer bald entdecken können.
21: Wir haben hier eine Kirsche, die, glaube ich, ihre besten Tage schon hinter sich hat. Aber wir haben jetzt geguckt, dass wir einen Ort haben, wo auch Menschen tatsächlich den schönen Käfer bewundern können, wo wir ihn auch in unsere Führungen einbauen können. Zumindest ist hier ein Teil Totholz, den ja auch die Eremiten sehr mögen und den sie brauchen, um sich zu entwickeln. Also er sieht ja so aus, als könnte er auch gut hier hochkrabbeln oder man könnte sich da oben auch vorstellen, dass er da so in der Astgabel hockt. Da müsste man einfach zusammen nochmal gucken, wo er hier einziehen kann.
16: Einem echten Eremiten hier auf der Wiese zu begegnen, ist eher unwahrscheinlich. Denn nach einer dreijährigen Verpuppungszeit im Totholz fliegt er im Schnitt nur ein paar Wochen in der Wiese herum, bevor er stirbt. Neben dem Eremiten werden die Studentinnen aus der Theaterplastik noch zahlreiche andere Tiere in der Wiese erscheinen lassen. Zum Beispiel Zauneidechsen, farbenfrohe Kirschprachtkäfer oder Feuerwanzen. Viele werden vorsichtig an die Bäume gehängt und sollen die Besucher und Besucherinnen motivieren, sich die Natur ganz genau anzusehen. Simank plant die Ausstellungsstücke als Wanderausstellung auch an andere Streuobstwiesenbetreiber weiterzugeben.
22: Ich würde mir wünschen, dass die Leute bewusster in ihrer Umgebung nachschauen, wo sind noch Streuobstwiesen, in welchem Zustand sind die, um selber zu merken, das ist erhaltenswert, hier will ich unterstützen, hier beteilige ich mich. Und wenn es heißt, dass ich die Äpfel vom heimischen Erzeuger hole oder meinen Nachbarn frage, bevor ich sie im Supermarkt kaufe.
16: Bei Silke Hausmann auf dem Klostergut in Altzella gibt es vielfältige Möglichkeiten, sich bei der Bewirtschaftung der Streuobstwiesen zu beteiligen. Im Frühsommer und Herbst werden beispielsweise Sensen-Workshops angeboten. Hausmann legt besonderen Wert darauf, Kinder in die Wiesen und Baumpflege einzubeziehen. Dazu gehört auch die Obstverwertung.
21: Dann bieten wir seit letztem Jahr diese Abenteuer-Streuobstwiesenführung an mit Apfelsaftpressen für Kitas und Grundschulen. Und es kommt super an und dafür brauchen wir natürlich die Äpfel von der Streuobstwiese.
16: Der Erlös aus dem Apfelsaftverkauf kann dann wieder in die Wiesen- und Baumpflege fließen. Zusammen mit Carsten Simank sitzt Silke Hausmann noch eine Weile am Picknicktisch im Paradiesgarten. Gemeinsam planen sie voller Vorfreude die erste Präsentation der Kunststücke der Studentinnen aus Dresden, die spätestens ab Juli hier zu bestaunen sein sollen.
5: Zwischen Apfelblüte, Artenschutz und Kunst, Streuobstwiesen als Heimat für tausende Tierarten. Unsere Deutschlandreportage heute von Juliane Neubauer.
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3: 14.30 Uhr. IFO-Institut hebt Konjunkturprognose für dieses Jahr leicht an. Bund und Länder raten zu Notfallrucksack. Hitzebus versorgt Obdachlose in Frankfurt. Das Wetter viel Sonnenschein, 28 bis 34 Grad. Mein Name ist Christoph Haas. Beim Wirtschaftswachstum für das laufende Jahr zeigt sich das IFO-Institut etwas optimistischer als zuletzt. Die Experten hoben ihre Prognose leicht an auf jetzt 0,8%. ARD-Wirtschaftsreporter Felix Linke.
6: Dass es nicht mehr ist, liege vor allem an den höheren Energiepreisen seit dem Iran-Krieg, die Wachstum kosten und die Inflation anheizen. Auch für 2027 ist laut IFO-Institut nicht mehr zu erwarten. Wegen der Inflation gäbe es auch bei den Konsumenten eine Kaufzurückhaltung, die man etwa in der Gastronomie oder im Einzelhandel spüre. Wachstumstreiber sind vor allem die steigenden staatlichen Ausgaben durch das Infrastrukturpaket des Bundes.
3: Einen Rucksack mit Lebensmitteln, Medikamenten und wichtigen Dokumenten. Nach der Vorstellung der Innenminister von Bund und Ländern sollte das jeder in Deutschland immer griffbereit im Haus haben. Auf ihrer Konferenz in Hamburg haben sie für mehr Eigenvorsorge für den Katastrophenfall geworben. Denn nicht immer könne der Staat in Krisensituationen sofort helfen. Bundesinnenminister Dobrindt verwies auf den großen Stromausfall in Berlin Anfang des Jahres. Wenn alle mehr selbst vorbereiten würden, entlaste das professionelle Rettungsdienste. Zwei Schiffe der deutschen Marine sind unterwegs zu einem möglichen Einsatz in der Straße von Hormus. Nach Angaben des Verteidigungsministeriums sollen sie schnell zur Verfügung stehen, wenn die Voraussetzungen für deutsche Unterstützung vorliegen. ARD-Hauptstadtkorrespondent Benjamin Großkopf.
7: Die Bundesregierung wiederholte eigentlich immer den, so möchte ich das nennen, deutschen Dreiklang. Erstens darf definitiv nicht mehr gekämpft werden am Persischen Golf. Zweitens braucht es einen völkerrechtlichen Rahmen für diesen Einsatz, also zum Beispiel über die Vereinten Nationen. Und drittens ein Mandat des Bundestags. Und Außenminister Wadefuhl, der hat jetzt quasi nochmal 3b hinzugefügt. Der Iran und der Oman als Anrainer, die müssen beide mit diesem Einsatz einverstanden sein.
3: In einer Lagerhalle in Heusenstamm im Kreis Offenbach haben Zollfahnder mehrere hunderttausend unversteuerte und nicht zugelassene Vapes sichergestellt. Das Zollverhandlungsamt Frankfurt schätzt den Steuerschaden auf mindestens 1,8 Millionen Euro. Bei der Aktion fanden die Ermittler auch gefälschte Medikamente und Markenprodukte. Bei einer Durchsuchung in Dreieich entdeckten sie außerdem Geld, Schmuck und Gold. Ein Hauptverdächtiger wurde am Frankfurter Flughafen gefasst. Mit Blick auf die aktuelle Hitzewelle ruft Hessens Gesundheitsministerin Stolz die Menschen auf, besonders vorsichtig zu sein. Ihre Empfehlung: genug trinken und vor Sonne schützen. Gefährdet sind vor allem ältere und kranke Menschen, aber auch Obdachlose. Für sie ist in Frankfurt ab heute wieder der Hitzebus unterwegs. HR-Reporterin Jutta Nieswand.
8: Mitarbeitende des Frankfurter Vereins für soziale Heimstätten sind damit unterwegs, um obdachlose Menschen mit Wasser, T-Shirts, Kappen, Schirmen und Sonnencreme zu versorgen, sie an kühle Orte in Frankfurt zu bringen oder auch Notmaßnahmen einzuleiten. Gleichzeitig ruft die Stadt Frankfurt die Bevölkerung auf, selbst auch aufmerksam zu sein. Wer obdachlose Menschen schutzlos in der Sonne liegen sieht, sollte auf jeden Fall Hilfe rufen.
3: Das waren die Nachrichten. Und das Wetter: bis zum Abend gibt es viel Sonne, die Temperaturen steigen auf 28 bis 34 Grad. In der Nacht gehen die Werte nur zurück auf 21 bis 14 Grad. Morgen bekommen wir neben ein paar Wolken wieder viel Sonnenschein. Ab dem Nachmittag kann es dann örtlich Hitzegewitter geben, auch Unwetter sind möglich. Und es wird noch heißer, maximal 32 bis 38 Grad. Die weiteren Aussichten: ganz ähnlich wird es auch am Samstag und auch am Sonntag. Sonne und einzelne Hitzegewitter bis 36 Grad. Die Zeit 14.35 Uhr.
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3: Vorsicht auf der A3 Würzburg-Frankfurt zwischen Seligenstadt und Hanau. Eine ungesicherte Unfallstelle auf der linken Spur. Vorsicht auch auf der A66 Wiesbaden-Frankfurt. Zwischen Raststätte Wiesbaden-Erbenheim und Wiesbaden-Nordenstadt liegen Holzbretter auf der Autobahn. Vorsicht ebenfalls auf der A67 Darmstadt-Mannheim. Zwischen Darmstädter Kreuz und Funkstadt, da liegen Reifenteile auf der Fahrbahn. Vorsicht auch auf der A661 Egelsbach-Oberursel. Zwischen Frankfurt-Ost und Frankfurt-Friedberger Landstraße, da liegen Gegenstände auf der Fahrbahn. Und ebenfalls Gegenstände auf der Fahrbahn auf der B43 Offenbach Richtung Schwanheimer Knoten. Und zwar zwischen Frankfurt Flughafen Nord und Flughafen West. Bitte auch besondere Vorsicht. A3 Frankfurt-Köln zwischen Kelsterbach und Mönchhof, Dreieck, 3 Kilometer stockend. A7 Fulda-Würzburg zwischen Fulda, Dreieck und Bad Brückenau-Volkers, 4 Kilometer stockender Verkehr ab der Raststätte Utrichshausen. Und A60 Rüsselsheim-Mainz zwischen Rüsselsheimer Dreieck und Rüsselsheim-Mitte, 3 Kilometer stockender Verkehr, da laufen Instandsetzungsarbeiten auf der rechten Spur.
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5: Guten Tag. Dass am Ende dann doch alles so schnell geht, damit haben die wenigsten gerechnet. Aber gestern Abend im Schloss von Versailles hat US-Präsident Trump das Rahmenabkommen mit dem Iran unterschrieben. Eigentlich sollte das Ganze ja erst morgen am Freitag passieren, aber offenbar wollte Trump den festlichen Rahmen in Versailles nutzen, um dieses bedeutende Stück Papier abzusegnen. Trotzdem stehen ja weiterhin Fragen im Raum. Wie genau geht es jetzt weiter? Und was heißt das für die USA, den Iran? Und wie wird Israel damit umgehen, die in dem Abkommen eine Schlüsselrolle haben? Wir haben darüber mit Simon Wolfgang Fuchs gesprochen. Er ist Professor für Nahoststudien an der Hebräischen Universität in Jerusalem. 14 Punkte sind in diesem Abkommen ja aufgeschlüsselt, viele sehr vage oder unklar. Beide Seiten sehen sich als Sieger des Konflikts, doch es wirkt, als hätte der Iran sich da ein bisschen besser durchgesetzt. Der freut sich, dass alle Sanktionen aufgehoben werden sollen. Außerdem soll das Mullah-Regime rund 300 Milliarden Dollar für den Wiederaufbau im Land bekommen. Also profitiert der Iran am meisten von dem Abkommen?
9: Ja, ich glaube, man kann das ohne Umschweife so sagen. Es wirkt in vielerlei Hinsicht schon wie ein sehr übereilter Versuch der USA, jetzt irgendwie aus diesem Konflikt rauszukommen. Und ich würde sagen, obwohl diese 300 Milliarden Aufbauhilfe noch alles Zukunftsmusik ist, auch das Lockern der Sanktionen, aber was sofort passieren wird, ist, dass Iran wieder Öl verkaufen kann. Also eigentlich ab quasi dann heute. Und das ist natürlich extrem wichtig für das Land, das wirklich vor einer sehr maroden Wirtschaft steht und auf dieses Geld unbedingt angewiesen ist. Und man verpflichtet sich weiter zu nichts. Man kann weiter seine Raketen behalten, man kann die Beziehungen zu den Houthis im Jemen oder zu Hezbollah im Libanon weiter aufrechterhalten, und das sind natürlich große Gewinne für den Iran.
5: Wenn wir uns so die letzten Wochen anschauen, da hieß es mal Regime Change, Auslöschung des iranischen Atomprogramms, also die Kriegsziele der USA, die waren recht flexibel. Wenn das Abkommen jetzt durchgeht, was hat US-Präsident Trump denn eigentlich erreicht?
9: Er hat eigentlich jetzt wieder nur erreicht, dass der Status quo, den wir am 27. Februar hatten, mehr oder weniger hergestellt ist, also vor dem Beginn des Krieges, was jetzt die Straße von Hormuz anbelangt, dass die jetzt erstmal wieder geöffnet wird. Allerdings wird sich das auch noch ändern. Iran hat sich jetzt nur verpflichtet, für 60 Tage keine Gebühren zu erheben. Und nachhaltig beschädigt ist wahrscheinlich das Verhältnis jetzt zwischen den USA und Israel. Hier sehen wir wirklich ein großes Auseinanderklaffen. Und gleichzeitig hat Iran auch die Gleichung für den Nahostkonflikt etwas umgestellt. Also das finde ich jetzt eigentlich eine der interessantesten Entwicklungen. Es war immer so, man hat zum Beispiel sich auf Hezbollah verlassen, weil man wollte nicht selber angegriffen werden. Das war quasi die Garantie für Iran. Jetzt verknüpft man das eigene Bestehen mit Hezbollah. Also man sagt, wenn Beirut angegriffen wird, werden wir eingreifen. Und hier können wir etwas sehen, was vielleicht uns in Zukunft beschäftigen wird, dass wir jedes Jahr einen Waffengang haben zwischen Israel und Iran ganz im Speziellen, solange das nicht gelöst wird. Und danach schaut es im Moment wirklich nicht aus, was den Libanon anbelangt.
5: Also ist aus Ihrer Sicht US-Präsident Trump der klare Verlierer?
9: Zynische Beobachter haben natürlich auf Versailles jetzt auch verwiesen, dass man dort diesen Vertrag unterschreibt, dass quasi nochmal die amerikanische Kapitulation unterstreicht. Ich würde jetzt nicht so weit gehen, aber es sieht man auch hier. Man ist hier auch dem Iran entgegengekommen, weil die Iraner haben sich eigentlich dagegen gewehrt, eine öffentlichkeitswirksame Unterzeichnungszeremonie in der Schweiz durchzuführen. Man wollte nicht Trump diese Bilder geben. Und selbst hier ist dann quasi der US-Präsident auf die iranischen Bedürfnisse eingegangen.
5: Wir haben über Israel gerade schon gesprochen. Israel hat eine besondere Rolle in diesem Konflikt, denn in dem Rahmenabkommen steht eindeutig drin, dass das israelische Militär die Angriffe auf die Hezbollah im Libanon beenden soll. Der israelische Ministerpräsident Netanyahu scheint dazu aber eher nicht bereit zu sein. Wie groß ist die Gefahr, dass Israel dieses Abkommen noch platzen lässt?
9: Ja, das ist, glaube ich, hier der wichtigste Knackpunkt im Moment. Wir sehen weiter heftige Kämpfe. Heute Morgen auch ein getöteter israelischer Soldat, mehrere Verletzte durch Hezbollah-Drohnen im Libanon. Und Iran besteht gleichzeitig darauf, wenn dieser Rückzug jetzt nicht sofort passiert und ein Waffenstillstand dort, dann betrachten wir auch dieses ganze Memorandum of Understanding, das ganze Rahmenabkommen als invalide. Und hier, glaube ich, könnte schon noch einiges uns beschäftigen, weil Israel eigentlich klar gemacht hat, wir sehen gar keinen Grund, uns zurückzuziehen. Und kann jetzt hier Trump Druck ausüben? Ich bin da wirklich skeptisch, weil er eigentlich da auch nicht viel Handhabe hat und sich Israel hier ziemlich eingegraben hat, dass man diese Position jetzt erstmal nicht wieder aufgeben wird.
5: Einschätzungen zum Rahmenabkommen zwischen den USA und dem Iran, wie es weitergehen könnte und wie es weitergehen könnte, von Simon Wolfgang Fuchs. Er ist Professor für Nahoststudien an der Hebräischen Universität in Jerusalem. Und eine Folge dieses Abkommens ist ja, dass die Wasserstraße von Hormus wieder geöffnet werden soll. Und genau da kommt jetzt auch die Bundeswehr ins Spiel. Die soll nämlich dort eingesetzt werden zur Räumung von Seeminen. Bisher ist aber noch vieles unklar, unter anderem, wie viele Seeminen denn überhaupt in der Meerenge liegen. Unser Hauptstadtkorrespondent Benjamin Großkopf hat uns gesagt, wie schnell so ein Einsatz der Bundeswehr jetzt losgehen könnte.
7: Bis jetzt steht immer noch nicht fest, ob es einen solchen Einsatz wirklich geben wird. Die Schiffe laufen jetzt Djibouti an und bräuchten von dort vielleicht noch so 5-6 Tage bis an die Straße von Hormus. Und Bundesverteidigungsminister Pistorius, der hat heute noch einmal betont, wenn es soweit ist, sind wir bereit. Aber, das muss man eben auch sagen, soweit ist es noch nicht.
5: Für so eine Mission gibt es Bedingungen. Welche Voraussetzungen müssten da erfüllt werden?
7: Die Bundesregierung wiederholt da eigentlich immer den, so möchte ich das nennen, deutschen Dreiklang. Also quasi die AGB, damit sich die Bundeswehr an diesem Einsatz beteiligt. Erstens darf definitiv nicht mehr gekämpft werden am Persischen Golf. Zweitens braucht es einen völkerrechtlichen Rahmen für diesen Einsatz, also zum Beispiel über die Vereinten Nationen. Und drittens ein Mandat des Bundestags. Und Außenminister Wadefuhl, der hat jetzt quasi nochmal 3b hinzugefügt, der Iran und der Oman als Anrainer, die müssen beide mit diesem Einsatz einverstanden sein.
5: Wie wahrscheinlich ist es, dass 1, 2, 3 und 3b tatsächlich erfüllt werden?
7: Das inzwischen unterzeichnete Abkommen zwischen dem Iran und den USA, das ist schon mal ein großer Schritt. Und ein Mandat des Bundestags, das sollte relativ schnell einzuholen sein. Das sagt die Bundesregierung und da laufen die Vorbereitungen auch schon. Aber es gibt zwar diverse Gedankenspiele, wie ein völkerrechtlicher Rahmen aussehen könnte, aber es gibt ihn eben noch nicht. Und genauso unklar ist, wie der Einsatz militärisch aussehen soll. Deutschland braucht hier das Geleit seiner Partner und vor allem Frankreich und Großbritannien haben auch zugesagt, dabei zu sein. Nur eine fertig geplante Mission dazu, die gibt es zumindest öffentlich noch nicht.
5: Warum ist es denn eigentlich so, dass Deutschland da jetzt dabei ist und sich aktiv an der Minenräumung am Golf beteiligen soll?
7: Ich würde sagen, das ist ein dreigeteiltes Interesse. Erstens die überragende wirtschaftliche Bedeutung der Straße von Hormus, also für die Handelsschifffahrt und am Ende etwa auch für die Spritpreise hier in Deutschland. Zweitens Minenräumung, ein Spezialgebiet der deutschen Marine, um es mal landläufig zu sagen. Das können wir besser als viele andere und das wissen die anderen auch. Und drittens ist es auch ein Zeichen an US-Präsident Donald Trump. Die Bundesregierung sagt zwar, uns fehlte die Strategie bei diesem Krieg gegen den Iran. Wir waren und sind, wie das immer so schön heißt, skeptisch. Wir lassen dich, Trump, aber auch nicht komplett alleine. Also ein deutscher Mittelweg, so würde ich das beschreiben.
5: Wie ist der aktuelle Status? Also sind die deutschen Schiffe jederzeit einsatzbereit?
7: Prinzipiell ja. Ich habe mir das kurz vor dem Auslaufen in Kiel auch angeguckt bzw. demonstrieren lassen und das war wirklich eine Demonstration der Marine. Wir, das heißt die Besatzung der Schiffe, beispielsweise auch die Minentaucher, die dann zum Einsatz kommen, wenn man mit Unterwasserdrohnen und sonstigen technischen Geräten nicht weiterkommt. Wir sind bereit, einsatzbereit und werden sofort einsteigen, wenn wir sollen. Die beiden Schiffe mit den etwa so 140 deutschen Soldatinnen und Soldaten an Bord, die lagen jetzt ja schon im östlichen Mittelmeer und haben geübt, unter anderen Bedingungen als in der Ostsee, also mit anderen Wassertemperaturen beispielsweise. Und das ist nun mal einer der Hauptjobs von Soldaten. Sie haben gewartet darauf, dass der Einsatzbefehl dann kommt. Und der kommt eben erst, wenn alle noch offenen Fragen geklärt sind.
5: Die Bundeswehr soll in der Straße von Hormus eingesetzt werden. Das muss vorher aber noch der Bundestag absegnen. Infos zum aktuellen Stand waren das von unserem Hauptstadtkorrespondenten Benjamin Großkopf. Und das alles ist ja eine Folge des Rahmenabkommens zwischen USA und Iran. An den Finanzmärkten hat dieses Papier für ein Aufatmen gesorgt, vor allem in Asien. Der japanische Nikkei klitterte auf ein Rekordhoch. Der Ölpreis ist unter 80 Dollar je Fass gerutscht. Doch ist diese Euphorie berechtigt oder feiern die Märkte zu früh?
10: Das Rahmenabkommen über ein Ende des Iran-Kriegs ist unterzeichnet und die Märkte atmen auf. Die Ölpreise gaben in der Folge deutlich nach. Ein Fass der Nordseesorte Brent ist auf rund 78 Dollar gefallen. Rohstoffanalyst Thomas Benedicks von der Fondsgesellschaft Union Investment geht davon aus, dass sich die Öffnung der Straße von Hormus schnell auf die weltweite Ölversorgung auswirken werde.
11: Wir gehen davon aus, dass jetzt das ganze Öl, was im Moment im Persischen Golf auch auf Tankern feststeckt, dort rausfließen kann. Das ist der erste Schritt. Und dass dann im Nachgang auch die Produktion aus dem Persischen Golf, die ja sehr stark gedrosselt wurde, wieder hochgefahren wird. damit dann auch die Versorgungslage am Öl- und Gasmarkt besser wird.
10: Denn als Folge des Iran-Kriegs sind die Ölvorräte der Industriestaaten auf den tiefsten Stand seit fast 40 Jahren gefallen. Das vermeldete die Internationale Energieagentur, kurz IEA, gestern. Viele Regierungen zapften ihre Reserven an, um Ausfälle aus dem Persischen Golf auszugleichen. Es könnte also noch einige Zeit dauern, bis sich der Ölmarkt wieder normalisiere, glaubt Anlagestrategin Helene Windischbauer vom Vermögensverwalter Amundi.
12: Denn die Reserven müssen jetzt erst wieder aufgebaut werden weltweit, also die Ölreserven, die jetzt verbraucht wurden. Dann ist es auch so, es ist ja ein bisschen wie ein Flaschenhals, die Straße von Hormuz. Das heißt, da muss erstmal Stück für Stück die ganzen Frachter abgearbeitet werden, dass sie passieren können. Dann ist auch noch nicht so ganz geklärt, wie schnell man die Straße freigeben kann. Ist sie schon sicher zu befahren oder nicht?
10: Zudem sind Raffinerien und wichtige Infrastruktur für die Ölförderung im Iran und in der Region zerstört worden. Hier sei noch nicht klar, wie lange ein Wiederaufbau dauern werde, so Anlagestrategin Windischbauer.
12: Es wird auch zu erwarten sein, dass eine Risikoprämie für das Öl aus der Region eingepreist wird, denn es ist ja nicht auszuschließen, dass so eine, wenn auch stabile Waffenruhe nicht auch wieder brechen könnte.
10: Was bedeutet das aus Verbrauchersicht? Nach Einschätzung der Experten dürfte der Ölpreis sich infolge der Einigung zumindest stabilisieren und weniger hin und her schwanken als in den vergangenen Wochen und Monaten. Dass der Ölpreis aber weiter fallen wird, davon geht Rohstoffexperte Benedix vorerst nicht aus.
11: Wir wissen noch nicht genau, wie schnell können die Länder am Persischen Golf ihre Produktion wieder hochfahren. Wurden Ölfelder so stark beschädigt, dass sie dauerhaft ausfallen? Das ist wirklich noch unklar. Und insofern, ja, dass der Ölpreis noch sehr viel weiter fällt von hier aus, glauben wir auch nicht.
10: Während des Krieges kostete Brentöl in der Spitze zeitweise 120 Dollar je Fass. Seither ist der Ölpreis um mehr als 30% gefallen.
5: Bianca von der Au mit Reaktionen von der Börse zum Rahmenabkommen zwischen der USA und dem Iran.
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5: HR Info um gleich 10 Minuten vor 3. Barack Obama ist der erste Ex-US-Präsident, der darauf verzichtet, eine Bibliothek zu errichten. Stattdessen hat seine Stiftung in Chicago das Obama Presidential Center gebaut. Der Betonkoloss mit dem sehr speziellen Design steht in der wirtschaftlich schwachen South Side. Und so richtig kommt es offenbar nicht an, denn einige verspotten das Gebäude als Obama-Lisk, andere als Todesstern. Die Hoffnung ist, dass das Center zu einem Revival des Stadtviertels beiträgt und zu einem lebendigen Teil der Nachbarschaft wird. Gleichzeitig gibt es aber auch die Sorge vor einer Gentrifizierung.
13: In der South Side von Chicago. Hier begann Barack Obama seine Karriere als Politiker. Hier lernte er die Liebe seines Lebens kennen, Michelle. Und hier protestieren vorgestern etwa 30 Anwohner gegen den Wandel, den das Obama Presidential Center in ihr Stadtviertel bringen wird. Wandel durch steigende Mieten. Stevie Early, eine Frau Anfang 30.
14: I remember growing up and being really excited about Obama running.
13: Ich erinnere mich, wie begeistert ich war, als Obama antrat. Da war es eine große Sache, ein schwarzes Kind in Chicago zu sein. Ich dachte, er bedeutet Sicherheit für uns, dass Chicago für immer mein Zuhause sein würde. Aber jetzt ist das bedroht.
14: Now that is being threatened.
13: Die South Side ist mehrheitlich schwarz und wirtschaftlich schwach. Die meisten wohnen zur Miete. Dixon Romeo, Mitorganisator der Kundgebung, verweist auf eine Uni-Studie. Demnach begann die Gentrifizierung, die Verdrängung der Alteingesessenen, sofort, als der Bau des Obama-Centers bekannt gegeben wurde, vor 10 Jahren. Die steigenden Mieten verhindern wirtschaftlichen Fortschritt, sagt Dixon Romeo. Wenn mein ganzes Geld in die Miete geht, dann gebe ich es nicht im Restaurant um die Ecke aus, nicht um ein Unternehmen zu gründen, sondern ich gebe es nur dafür aus, ein Dach über dem Kopf zu haben.
15: Fast 70 Meter hoch ragt das Obama Center in den Himmel. Ein Obelisk, grau, abweisend, fast ohne Fenster, errichtet an einem spektakulären Ort, einem Park direkt am Michigansee. Die Baukosten 850 Millionen Dollar, bezahlt von privaten Spendern. Das Museum, das Obamas Karriere zeigt, kostet Eintritt. Alles andere ist umsonst. Black girls dance big dreams. Erin Barnett, sie leitet ein Tanzstudio in der Southside, Black Girls Dance. Ihre Kurse richten sich an Mädchen. Die jüngsten Teilnehmerinnen sind 3. Vom Obama Center ist Barnett begeistert. Dieser Ort ist für uns bestimmt und steht uns offen und zur Verfügung. Das ist viel wert, denn es könnte auch nur wie ein Museum sein. Geh rein, aber fasse nichts an. Wir haben uns mit den Architekten getroffen. Sie hörten sich unsere Anregungen an. Honoring the work that we do. Noch stand das Obama Center nicht, da erhielt Barnett bereits einen Scheck von der Obama Stiftung als Unterstützung. So gesehen ist der Granitklotz wie eine Zeitmaschine. Die Reise geht zurück in ein Amerika, das so anders zu sein schien als das Amerika von heute.
5: Carsten Kühntopf berichtet aus Chicago, wo das neue Obama Presidential Center zwar mit Hoffnungen verbunden ist, aber nicht überall gut ankommt.
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5: Das Timing hätte wirklich kaum besser sein können. Passend zur großen Hitzewelle eröffnet das Deutsche Architekturmuseum in Frankfurt morgen die passende Ausstellung dazu. Too Hot, heiße Städte, neue Wege, so heißt sie. Und sie geht der Frage nach, wie städtisches Leben in Zeiten der Klimakrise künftig noch möglich sein soll. Unser Kulturreporter Christoph Schäffer war schon mal für uns dort.
17: Ein gutes Dutzend rot-weiß gestreifter Windhosen flattert über dem Eingang zum Deutschen Architekturmuseum.
18: Sie machen deutlich sozusagen die nicht sichtbaren Windströme in einer Stadt, die man vielleicht gar nicht so mitbekommt, und weisen dadurch auf das Klima hin. Also es wird heißer, kühler, ist ja nichts, was wir wirklich sehen oder greifen können, sondern wir können es maximal fühlen auf unserer Haut. Wir schwitzen, und diese Windhosen verdeutlichen nochmal diese Schwankungen, Bewegungen, Dynamiken des Wetters, des Klimas.
17: Sagt Kurator Jonas Malzahn. Diese Kunstinstallation namens Schwarm von Christoph Brech war schon bei der Architekturbiennale im vergangenen Jahr in Venedig zu sehen. Jetzt markiert sie den Eingang zur Ausstellung Too Hot – heiße Städte, neue Wege. 13 Städte in 5 Klimazonen Europas werden hier vorgeführt. Mit aktuellen Wetter- und Klimadaten, mit den Klimakatastrophen der vergangenen Jahre und mit Ideen, wie städtisches Leben trotz Hitze möglich ist. Zum Beispiel Paris, wo ein Architekturkollektiv die ikonischen Zinkdächer der Stadt begrünen will.
19: Unter den Zinkdächern wird es besonders heiß. Um die 47 Grad in den Innenräumen. Und mit ihrem Pilotprojekt, das sie auf der Académie du Climat errichtet haben, haben sie durch diese Begrünung gemessen, dass es im Innenraum 17 Grad dadurch kühler wird. Und sie zeigen hier, wie sie die Temperatur kühlen, aber natürlich auch zusätzlichen Lebensraum schaffen.
17: Sagt Kuratorin Katharina Böttger. Die grünen Dachlandschaften zeigt das Architekturmuseum in Form eines riesigen Modells mit Terrassen und kleinen Wäldern. Paris ist ein Beispiel, wie viel Klimaschutz in einer Millionenstadt möglich ist, wenn es der Politik gelingt, die Bevölkerung dafür zu begeistern. Auch Kopenhagen darf nicht fehlen in einer solchen Ausstellung voller guter Beispiele. Hier hat man mit einem Milliardenprogramm auf die Erfahrung eines verheerenden Wolkenbruchs im Jahr 2011 reagiert. Das Ziel: der Umbau Kopenhagens zur sogenannten Schwammstadt. Neue Parks gehören dazu, aber auch Entwässerungsanlagen und der Umbau bestehender Wohnviertel. Kurator Matthias Schnell zeigt dies an Luftaufnahmen.
23: Wo früher Autos standen, sind dort jetzt auch verschiedene Senken eingebaut, die eben auch das Wasser zurückhalten. Und hinzu kommt, dass das Wasser wirklich als Kreislauf in die Gebäude wieder zurückgespielt oder hineingespült wird, die dann einfach als Toilettenabwasser oder Waschwasser genutzt wird.
17: Welche Konflikte der Klimaschutz im Städtebau auslösen kann, beleuchtet die Ausstellung am Beispiel Frankfurts. Hier sollte im Bereich der sogenannten grünen Lunge ein neuer Stadtteil entstehen mit dringend benötigtem Wohnraum und einer Schule. Auf der anderen Seite standen wertvolle Grünflächen und Frischluftschneisen auf dem Spiel. Der politische Kompromiss: nur die bereits jetzt versiegelten Flächen dürfen neu bebaut werden. Die Folgen der Klimakrise werden in Städten besonders sichtbar. Darauf müssen die Kommunen reagieren, mit Trinkbrunnen und Schattenplätzen, mit neuer Infrastruktur und viel Grün.
5: Too Hot, heiße Städte, neue Wege, die neue Ausstellung im Deutschen Architekturmuseum Frankfurt, zu sehen ab Samstag bis zum 7. Februar.
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5: Der erste Spieltag bei der Fußball-WM ist rum. Mittlerweile haben wir alle feststellen können, es ist einiges anders bei diesem Turnier. Die Mannschaften laufen vor den Spielen für die Nationalhymnen komplett auf den Rasen, also auch die Auswechselspieler. Tuscheln hinter vorgehaltener Hand auf dem Platz wird direkt mit einer roten Karte bestraft. Und in jeder Halbzeit gibt es oder in jeder Hälfte gibt es jetzt zusätzlich eine Trinkpause, den Hydration Break. Auf diese Idee ist die FIFA gekommen, weil in einigen Stadien extreme Hitze herrscht und die Spieler so zwischendurch mal Flüssigkeit nachschießen können. 3 Minuten dauern die Pausen jeweils und die werden auch dann durchgezogen, wenn die Stadien klimatisiert sind oder es gar nicht so heiß ist. Kritiker sagen daher auch, das ist eigentlich eher ein Commercial Break, weil in dieser Zeit bei den Privatsendern Werbung läuft. Die Fans reagieren darauf schon. In einigen Stadien wird häufiger immer mal gebuht während dieser Trinkpausen. Die Trainer, die sind aber offenbar dankbar dafür, denn die nutzen das. Ann-Kathrin Rose aus unserem WM-Team, da gab es ja jetzt schon mal so ein paar taktische Anweisungen während dieser Pausen. Verändern die das Spiel?

0: Wir waren dann irgendwann eigentlich fertig, auch mit unserer Besprechung. Aber es muss abgewartet werden, denn bei den großen Sendern, da läuft eben noch Werbung. Und so lange wird auch nicht wieder gespielt. Und das ist eben genau die Kritik, auch vor allen Dingen gestern die englischen Fans. Die haben es gar nicht verstanden und haben so ein bisschen gesagt, das ist die Amerikanisierung des Fußballs. Am Ende ist es aber vor allen Dingen die FIFA-isierung des Fußballs.
1: Ja, und auch ein taktisches Mittel für die Trainer, die diese Pausen nutzen. Die sind ja eigentlich eingeführt worden zum Schutz der Spieler bei den hohen Temperaturen. Aber wenn da jetzt wirklich Regen ist, 19 Grad, warum werden die dann trotzdem gemacht? Das hat doch dann nichts mehr mit dem Schutz der Spieler zu tun.
0: Weil es eben überhaupt keine Flexibilität gibt. Und du hast es gesagt, 19 Grad oder eben in diesem Spiel gegen Curaçao, da in Houston, das Dach war geschlossen. Da waren 21 Grad, da gab es auch mal das eine oder andere Lüftchen. Also das war völlig unnötig. Und gleichzeitig, wenn wir das zu Ende deklinieren würden mit der FIFA, würden wir sagen, na ja, wenn ihr die Spieler schützen wollt, dann macht doch keine Mega-WM, dann blast doch den Kalender nicht immer weiter auf. Also hier ist schon deutlich sichtbar, dass es eben auch um Vermarktung geht, dass es um Geld geht und vielleicht gar nicht so sehr um die Hitze hier an den Spielstätten.
1: Ja, die Fußball-WM ist ein unfassbar dickes Geschäft. Über die hohen Ticketpreise haben wir schon oft gesprochen. Durch die Werbung während der Trinkpausen kommt natürlich auch nochmal Geld rein. Jetzt merken die Trainer, wir könnten diese Pausen super nutzen. Ist das vielleicht alles auch so ein kleiner Testballon? Also drohen uns solche zusätzliche Unterbrechungen vielleicht irgendwann dann auch mal in der Champions League oder vielleicht sogar in der Bundesliga?
0: Nein, also Stand jetzt nicht. Das hat auch der DFB und vor allen Dingen die DFL und die UEFA, die ja für den europäischen Teil sozusagen zuständig ist, gesagt, dass das nicht geplant ist. Und ich glaube, das war für viele auch der Moment, mal kurz aufzuatmen und zu sagen, so ein 34. Spieltag, der wird nicht entschieden dadurch, dass irgendwo vielleicht der Aufstieg oder Abstieg entschieden wird, weil irgendwo eine Trinkpause länger dauert oder kürzer dauert. Also das wird nicht kommen. Das gab es auch gestern als offizielle Meldung und das ist, glaube ich, für viele Fans, die sich nach dieser Mega-WM dann auf den Start der Ligen freuen, eine gute Nachricht.
1: Einordnungen zu den neuen Trinkpausen bei der Fußball-Weltmeisterschaft von unserer Sportreporterin Ann-Kathrin Rose.
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3: 15 Uhr. Gericht gibt Kunden des Stromanbieters Stromio Recht. IFO-Institut hebt Konjunkturprognose für dieses Jahr leicht an. Kanada verweigert Eintracht Frankfurt-Profi Wai die Einreise. Das Wetter, viel Sonne, 28 bis 34 Grad. Mein Name ist Christoph Haas. Die Massenkündigungen des Stromanbieters Stromio von Verträgen sind unwirksam. Das hat das Oberlandesgericht Hamm entschieden und damit der Verbraucherzentrale Hessen Recht gegeben. Durch die Kündigung waren viele Kunden in teure Grundversorgungstarife gerutscht. ARD-Reporter Philipp Rayon.
4: Stromio hatte Ende 2021 laut Verbraucherzentrale Hunderttausenden Kunden gekündigt. Der Grund: die Preise auf dem Strommarkt seien gestiegen. Diese Argumentation überzeugte das Oberlandesgericht aber nicht. Stromio habe zum Beispiel in seinen allgemeinen Geschäftsbedingungen eine Preisgarantie gegeben, begründen die Richter. An der Klage haben sich rund 4.600 Verbraucher beteiligt. Wenn das Urteil rechtskräftig wird, müssen sie ihren konkreten Schaden noch selbst einklagen.
3: Beim Wirtschaftswachstum für das laufende Jahr zeigt sich das IFO-Institut etwas optimistischer als zuletzt. Die Experten hoben ihre Prognose leicht an auf jetzt 0,8%. ARD-Wirtschaftsreporter Felix Linke.
5: Dass es nicht mehr ist, liege vor allem an den höheren Energiepreisen seit dem Iran-Krieg, die Wachstum kosten und die Inflation anheizen. Auch für 2027 ist laut IFO-Institut nicht mehr zu erwarten. Wegen der Inflation gäbe es auch bei den Konsumenten eine Kaufzurückhaltung, die man etwa in der Gastronomie oder im Einzelhandel spüre. Wachstumstreiber sind vor allem die steigenden staatlichen Ausgaben durch das Infrastrukturpaket des Bundes.
3: Wieder massive ukrainische Drohnenangriffe auf Russland. Betroffen von den Attacken waren laut Behörden vor allem die Hauptstadt Moskau. Eine Raffinerie am Stadtrand sei getroffen worden, außerdem ein Wohnhaus. Es gibt demnach 17 Verletzte, unter ihnen auch 2 Kinder. An allen 4 Moskauer Flughäfen musste der Betrieb vorübergehend eingestellt werden. Der ukrainische Präsident Selenskyj hat den Angriff bestätigt. Er sprach von einer gerechten Antwort auf andauernde russische Schläge. Der Chemiekonzern Evonik plant, bis Ende 2029 weltweit weitere 3.200 Stellen abzubauen, mehr als 2.000 davon in Deutschland. Laut dem Unternehmen einigten sich Vorstand und Arbeitnehmervertreter darauf, den Stellenabbau sozialverträglich zu gestalten. Evonik begründet den Schritt

0: mit der schwachen Wirtschaftslage und den zunehmenden internationalen Wettbewerb. Schon bis Ende dieses Jahres baut der Konzern rund 2.800 Stellen ab. Im Fußball-WM-Spiel gegen Deutschland am Samstag muss die Elfenbeinküste auf Eintracht Frankfurt-Profi Eli Wahi verzichten. Ihm wurde nach Angaben seines Verbands die Einreise nach Kanada verweigert. ARD-Reporterin Pia Nielsen.
1: Gegen den Frankfurter Bundesliga-Profi, der an OGC Nizza ausgeliehen ist, läuft in Frankreich laut Medienberichten ein Ermittlungsverfahren. Grund dafür ist Verdacht auf organisierten Betrug, organisierte Korruption im Sport, Hehlerei und Geldwäsche. Es geht um Auffälligkeiten rund um das Ligue 1-Spiel zwischen Nizza und dem FC Metz am 17. Mai. Wahi soll sich dabei absichtlich eine gelbe Karte abgeholt haben. Für diese Verwarnung ist dann vom Ligaverband LFP auffälliges Wettverhalten festgestellt worden. Rund 2 Wochen vor WM-Beginn soll der Stürmer sogar vorübergehend festgenommen worden sein.
0: Das waren die Nachrichten. Das Wetter. Bis zum Abend gibt es viel Sonne und die Temperaturen steigen auf 28 bis 34 Grad. Heute Nacht gehen die Werte nur zurück auf 21 bis 14 Grad. Morgen bekommen wir neben ein paar Wolken wieder viel Sonnenschein und ab dem Nachmittag kann es örtlich auch Hitzegewitter geben. Auch Unwetter sind möglich. Es wird noch heißer, maximal 32 bis 38 Grad. Die weiteren Aussichten, ganz ähnlich wie morgen, wird es auch am Samstag und auch am Sonntag Sonne und einzelne Hitzegewitter, dann bis 36 Grad. Die Zeit 15.04 Uhr.
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0: Vorsicht auf der A3 Würzburg-Frankfurt. Zwischen Markt Heidenfeld und Rohrbrunn steht ein defekter Lastwagen auf der rechten Spur. Vorsicht auch auf der A66 Frankfurt-Fulda zwischen Langenselbolder Dreieck und Langenselbold. Da steht ein defektes Auto auf der Verzögerungsspur. Vorsicht auch bitte auf der A67 Darmstadt-Mönchhof-Dreieck zwischen Rüsselsheim-Ost und Mönchhof-Dreieck eine ungesicherte Unfallstelle. A3 Frankfurt-Köln zwischen Kelsterbach und Mönchhof-Dreieck 3 Kilometer stockender Verkehr. A5 Frankfurt-Kassel zwischen Nordwestkreuz Frankfurt und Bad Homburger Kreuz 6 Kilometer stockender Verkehr. Da steht ein defekter Lastwagen auf der rechten Spur. Außerdem im stockenden Verkehr ein defektes Auto auf der linken Spur. A7 Fulda-Würzburg zwischen Fulda-Dreieck und Bad Brückenau-Volkers 4 Kilometer stockender Verkehr ab der Raststätte Utrichshausen. Die A44 Kassel-Dortmund ist zwischen Marsberg und Lichtenau-Westfalen wegen Bergungsarbeiten nach einem Unfall gesperrt, dadurch 4 Kilometer Stau. Umleitung ab Marsberg über die U24A über Westheim und Meerhof. Und schließlich noch die A60 Rüsselsheim-Mainz zwischen Rüsselsheimer Dreieck und Rüsselsheim-Mitte, 3 Kilometer stockender Verkehr. Da laufen Reparaturarbeiten auf der rechten Spur.
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3: Guten Tag. Nach dem Gipfel ist vor dem Gipfel. Heute geht's direkt weiter. Gestern nämlich ist in Evian der G7-Gipfel zu Ende gegangen und einige Staats- und Regierungschefs haben den Koffer wohl gar nicht erst richtig ausgepackt, denn schon heute und morgen steht das nächste Treffen an, der EU-Gipfel in Brüssel. Darüber habe ich eben mit unserer Korrespondentin gesprochen in Brüssel, mit Sarah Lopez. Wir sind den Terminkalender durchgegangen und haben mal chronologisch gestartet, denn Ukraines Präsident Selenskyj, der ist heute auch dabei, einer der ersten Termine und er war auch schon beim G7-Gipfel in Evian. Ich wollte wissen, was wird denn da heute anderes besprochen als noch vor 2 Tagen?
4: Also heute wird es auf jeden Fall noch mal konkreter, was die Ukraine angeht. Man ist ja quasi unter sich und hat jetzt zum Beispiel nicht mehr US-Präsident Trump dabei, der ja immer viel lieber über den Iran sprechen will, auch wenn er beim G7-Gipfel sich ja jetzt wieder etwas offener gezeigt hat, was die Unterstützung der Ukraine angeht. Jetzt beim Gipfel in Brüssel steht das 21. Sanktionspaket der EU gegen Russland auf der Tagesordnung. Und die Europäer wollen ja auch eine größere Rolle bei den Friedensverhandlungen zwischen Russland und der Ukraine. Das wird natürlich auch besprochen. Und für Selenskyj ist es ja der erste EU-Gipfel, bei dem er zu Gast ist, seitdem die offiziellen Beitrittsverhandlungen zwischen der Ukraine und der EU gestartet sind. Bundeskanzler Merz, der hatte ja zuletzt so eine Art Mitgliedschaft light sich dafür ausgesprochen, so als Überbrückung quasi. Das würde heißen, dass die Ukraine zum Beispiel bei Sitzungen dabei ist, aber kein Stimmrecht hat. Da sagt der ukrainische Präsident Selenskyj, er will schnellstmöglich vollwertiges Mitglied werden. Schnellstmöglich heißt da aber kann mehrere Jahre dauern.
3: Später, Richtung Abend, geht es bei dem Gipfel dann auch um den Umgang mit China. Mhm. Was sind da die großen Themen?
4: Ja, da geht's um die große Frage, wie will die EU gegenüber China auftreten? Also billig produzierte und stark subventionierte Produkte machen den europäischen Unternehmen ja schon länger Probleme. Und in einem 5-Jahres-Plan hat China jetzt geschrieben, dass auch strategisch wichtige Branchen wie Halbleiter oder KI stärker gefördert werden sollen. Da will man der EU ran, aber es ist so ein bisschen unklar, wie genau. Also da gibt's mehrere Optionen, die heute diskutiert werden. Da geht's zum Beispiel um Zölle, wenn zu viel von einem Grundstoff oder Produkt importiert wird. Das schließt so ein bisschen daran an, was schon beim G7-Treffen besprochen wurde. Da ging es ja auch schon um Obergrenzen für die Einfuhr von bestimmten Rohstoffen. Dann ist eine Idee, dass man Anreize schaffen will, damit Firmen proaktiv auch mehr von woanders exportieren und so die Abhängigkeit von China halt kleiner wird. Genau, dann geht es nochmal um Anti-Dumping-Verfahren. Die Frage, sind die gut genug, dauern die zu lange, welche neuen Instrumente kann es geben? Fakt ist aber am Ende, China ist einer der wichtigsten Handelspartner für die EU. Also letztes Jahr hat die EU Waren im Wert von fast 200 Milliarden Euro nach China exportiert und Waren im Wert von rund 560 Milliarden Euro importiert.
3: Also da haben Sie heute eine Menge zu besprechen. Morgen geht's dann weiter, da wird's dann ums Geld gehen und da könnte es dann auch schon ein bisschen ungemütlicher werden. Die EU-Kommission sagt nämlich, wir brauchen mehr Geld, während die Kassen in den meisten EU-Ländern ja fast überall leer sind. Um welche Zahlen geht's da und wie könnte ein möglicher Kompromiss aussehen?
4: Also zuletzt hat die EU-Kommission ja einen konkreten Vorschlag auf den Tisch gelegt. Da geht es um 1,76 Billionen Euro Budget für die Jahre 2028 bis 2034. Da hat das Parlament gesagt, das ist uns zu wenig. Viele Mitgliedstaaten, darunter Deutschland, sagen aber, nee, das ist zu viel. Also das ist keine einfache Situation, in der man da gerade steckt. Und die zyprische Ratspräsidentschaft, die hat jetzt einen Kompromissvorschlag gemacht mit 2% weniger Budget, als die Kommission vorgeschlagen hat. Da sagt Deutschland aber, das ist immer noch zu viel. Deutschland gehört ja zu den Ländern, die unterm Strich mehr in die EU einzahlen als rausbekommen. Und andere Länder, die auch zu der Gruppe gehören, Schweden zum Beispiel und die Niederlande, die pochen da auch auf eine Reduzierung der Summe. Also es ist schon realistisch, dass ja nochmal ein Vorschlag kommen wird mit einer kleineren Zahl. Gerade weil die Mitgliedstaaten zu Hause natürlich sehr mit dem eigenen Haushalt kämpfen. Ziel ist, bis Ende des Jahres da eine Einigung zu haben. Also zwischen Mitgliedstaaten, Parlament und Kommission. Das dürfte aber schwierig werden.
3: Heute und morgen treffen sich die EU-Staats- und Regierungschefs in Brüssel zu einem 2-tägigen Gipfel. Infos waren das von unserer Korrespondentin Sarah Lopez.
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3: Die deutsche Automobilindustrie steht unter Wettbewerbsdruck. Da geht's auch Volkswagen nicht anders. Die Kosten sind zu hoch, mehrere Werke sind schwach ausgelastet und dann kommen auch noch die US-Zölle und die schwierige Lage in China dazu. Wie es um den Wolfsburger Autokonzern im Einzelnen bestellt ist, das gab es heute auf der virtuellen Hauptversammlung von VW zu hören. Aus Hannover informiert Bertil Starke.
5: Oliver Blume bekommen die VW-Aktionäre nur auf dem Bildschirm zu sehen. Die Hauptversammlung des größten Autobauers in Europa findet als Videokonferenz statt. Viele Anteilseigner sind mit dem digitalen Format unzufrieden. Konzernchef Blume will ihre Laune mit positiven Nachrichten anheben. Seine Botschaft, trotz vieler Krisen, Volkswagen befindet sich in der Spur.
6: Wir haben unseren Plan entschlossen vorangetrieben. Wir haben überzeugende Produkte zu unseren Kundinnen und Kunden gebracht. Wir haben technologische Innovationen in echten Mehrwert übersetzt und große Fortschritte erzielt in den wesentlichen Bereichen unseres Unternehmens. Vor allem haben wir gehalten, was wir versprochen haben.
5: Klarer Marktführer bei E-Autos in Europa, Auszeichnungen für Innovationen, 30 neue Modelle allein für den chinesischen Markt. Blume wirbt mit solchen Erfolgsmeldungen für seinen Kurs. Doch der VW-Chef kommt vor den Aktionären nicht um die Probleme herum, die Volkswagen zu setzen.
6: Der größte unternehmerische Handlungsbedarf liegt weiterhin bei unseren Kosten. Unsere Performance-Programme haben wir um Zukunftspakete an den deutschen Standorten erweitert. Für Volkswagen, Audi, Porsche und unsere Software-Tochter CARIAD haben wir vereinbart, in Deutschland bis 2030 rund 50.000 Stellen abzubauen.
5: Schon bis Jahresende werden 19.000 Menschen den Konzern verlassen haben. Doch reicht all das? Die Werke in Deutschland sind schwach ausgelastet. Der Sparkurs ist auch beim Schichtwechsel am Stammsitz in Wolfsburg Thema.
7: Ja, also die Stimmung ist sehr bedrückt. Man weiß nicht richtig, wie es weitergeht. Also deswegen ist die Stimmung schon so, dass man nicht genau weiß, wo die Perspektive ist und ob noch was kommt oder ob es das jetzt gewesen ist.
8: VW ist jetzt kein schlechter Arbeitgeber. Die Umstände sind natürlich nicht scheiße, so, aber Sie können besser sein.
5: Für Analysten steht fest, Volkswagen muss die Kosten weiter runterschrauben. Aber auch das Produkt muss stimmen, meint Janne Werning von der Fondsgesellschaft Union Investment.
9: Wie schafft man es, einen wirklichen Volkswagen auch in der E-Mobilität anzubieten, der kostengünstig ist, der nicht 50.000, 60.000 Euro kostet, sondern auch für 25.000, für 20.000 Euro zu Preisen auch verfügbar ist, der wettbewerbsfähig ist, und dafür müssen auch die Kosten gesenkt werden.
5: Die ersten entsprechenden Modelle wie den ID. Polo hat VW vor wenigen Wochen auf den Markt gebracht. Für Ingo Speich, Manager bei der Fondsgesellschaft Deka, muss aber noch mehr kommen. Er sieht ein Problem in der Konzernstruktur.
10: Volkswagen wird zerrieben durch die unterschiedlichen Interessen bei den Ankeraktionären. Wir haben die Familie Porsche, wir haben die Familie Pirch, wir haben das Land Niedersachsen, wir haben Katar und die freien Aktionäre, also der breite Kapitalmarkt, wird einfach häufig vergessen vom Aufsichtsrat.
5: Welche Spannungen bei VW und im Aufsichtsrat herrschen, zeigt sich auch auf der Hauptversammlung. Völlig überraschend zieht Aufsichtsratmitglied Susanne Wiegand ihre erneute Kandidatur kurzfristig zurück. Sie galt als unabhängige Stimme in dem Kontrollgremium.
11: Auch wenn die Lage schwierig ist, Volkswagen sieht sich auf Kurs. Das hat Konzernchef Blume heute auf der virtuellen Hauptversammlung klargemacht. Aus Hannover hat Bertil Starke berichtet. Nur ein paar Klicks und schon sagen Stars oder Politiker in viralen Videos Dinge, die sie in der Realität nie gesagt haben. KI-generierte Fakes und vor allem Deepfakes im Netz zu erkennen, ist heute extrem wichtig, aber nicht immer einfach. Das deutsche Startup Gretchen AI spürt genau solche Fakes auf. Gretchen AI ist einer der deutschen Aussteller auf der Technologiemesse VivaTech in Paris, wo Deutschland in diesem Jahr Ehrengast ist und wo Deutschland und Frankreich ihre Zusammenarbeit in Sachen Technik und KI auf ein neues Level heben wollen.
12: Bei Goethe fragt Gretchen Faust nach seiner Haltung zur Religion. Ein deutsches KI-Startup hat diese berühmte Gretchenfrage für das Jahr 2026 geupdatet, könnte man sagen. Denn Gretchen AI fragt nach der Wahrheit hinter Audios, Bildern und Videos im Netz.
13: Man kann sich das so vorstellen, wenn ich jetzt ein Bild nehme und das Gesicht austausche, dann hinterlasse ich da eventuell Spuren. Unsere Software kann diese forensischen Spuren entdecken. Oder wenn ich jetzt ein neues KI-Modell, generative KI, anwende, dann habe ich eben keine einzelnen Spuren, sondern habe ich generelle Muster für KI. Und immer wenn ich wissen will, ist ein Bild fotorealistisch, ist es echt oder ist es mit KI generiert, kann ich Gretchen AI benutzen, um genau diese Frage zu beantworten.
12: Sagt Tim Pulzel, Chef und Mitgründer von Gretchen AI. Die Firma ist eine Ausgründung des Deutschen Forschungszentrums für künstliche Intelligenz. Gretchen AI prüft nicht nur auf technische Unstimmigkeiten, sondern verknüpft Quellen und sucht nach dem ursprünglichen Kontext von Bildern oder Videos. Mögliche Nutzer sind Medienhäuser, Behörden und nicht zuletzt alle, die auf Social Media unterwegs sind.
13: Wir haben beispielsweise die Landtagswahl in Rheinland-Pfalz mit begleitet und haben dort unsere Deepfake Detection direkt auf Instagram freigeschaltet, haben den Leuten gesagt, wenn ihr beim Surfen was seht, was euch dubios vorkommt, dann schickt's doch zu unserer Gretchen AI und wir schauen, ob die KI euch weiterhelfen kann. Das ist super gut angekommen.
12: Deutschland ist in diesem Jahr Partnerland bei der VivaTech in Paris und will gemeinsam mit Frankreich Impulse setzen, wenn es um KI und allgemein um die digitale Unabhängigkeit Europas geht. Auf der Messe haben Bundesdigitalminister Carsten Wildberger, CDU, und seine französische Amtskollegin Anne Enoff ein gemeinsames Strategiepapier vorgelegt, um zu definieren, was genau digitale Souveränität eigentlich heißen soll. Digitalminister Carsten Wildberger.
14: Why does this matter? It matters because with this clear definition.
12: Warum ist das wichtig? Weil wir mit dieser klaren Definition deutlich machen, wie wir unsere Unternehmen unterstützen. Das Papier soll Input geben für die Diskussion über das EU-Gesetzespaket zur Tech-Souveränität, das die Kommission Anfang des Monats vorgestellt hat. Für die französische Ministerin Anne Le Hénoff ist die Botschaft klar. Das deutsch-französische Tandem arbeitet.
15: Ce que nous faisons aujourd'hui est très fort dans le sens où ça passe un message aussi à la Commission européenne que le couple franco-allemand travaille.
12: Der demonstrative Tech-Schulterschluss ist ein starkes Symbol. Aber auch praktisch gesehen wird immer deutlicher, dass Europa eigene Lösungen braucht, nachdem etwa die US-Regierung die neuesten KI-Systeme der Firma Anthropic für ausländische Nutzer gesperrt hat. Im Vergleich mit den Tech-Mächten USA und China habe Europa durchaus was zu bieten, sagt Tim Pulzel von Gretchen AI.
13: Europas Stärke könnte eben genau das werden, was am Ende wirklich am wichtigsten ist, nämlich die Vertrauenswürdigkeit der KI.
11: Caroline Diller berichtet aus Paris von der Technologiemesse VivaTech und über die Pläne von Deutschland und Frankreich, vor allem beim Thema KI, intensiver zusammenzuarbeiten.
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11: Ab heute wird geschwitzt bei uns in Hessen, bis zu 34 Grad heute, vor allem in Südhessen und im Rhein-Main-Gebiet. Auch in Nordhessen wird an der 30-Grad-Marke gekratzt. Und das ist erst der Anfang. Morgen sind bis zu 38 Grad drin und auch das Wochenende wird extrem heiß. Da brauchen wir dringend ein Wetterupdate. Das hat uns Tim Steger aus dem ARD-Wetterkompetenzzentrum gegeben. Ich habe ihn gefragt, ob solche Temperaturen für Mitte Juni eigentlich noch normal sind.
8: Ja, bemerkenswert, dass wir jetzt Mitte, Ende Juni schon so eine ausgewachsene Hitzewelle haben. Die ist eigentlich typisch für die Hundstage mit Juli bis Mitte August. Ich habe mal geschaut, Rekordtemperatur Mitte Juni in Hessen, 37,5 Grad. Das gab es am 18. Juni 2002. Aber das war so eine kurze, sehr intensive Hitzewelle, zwei heiße Tage. Jetzt aber stehen wahrscheinlich so 5, 6, vielleicht sogar noch mehr heiße Tage an. Und diese Dauer ist tatsächlich ungewöhnlich. Also das Niveau mit Temperaturen über 35 Grad über viele Tage ist für die Jahreszeit tatsächlich eher ungewöhnlich.
11: So extrem hohe Werte, die haben ja häufig auch mal schwerere Gewitter mit im Gepäck. Ist da auch irgendwas zu erwarten?
8: Ja, ganz richtig. Neben der Temperatur ist auch die Luftfeuchtigkeit hoch. Schwüle, Wärmebelastung steigt stark an und mit der Feuchtigkeit ist das quasi der Treibstoff für die Gewitter. Wird es wahrscheinlich Freitagnachmittag und auch am Samstagnachmittag einzelne, zum Teil unwetterartige Entwicklungen geben. Wen es da trifft, das ist jetzt noch nicht klar. Aber aufgrund der hohen Energie in der Luft kann es tatsächlich zu schweren Gewittern kommen mit Starkregen, Hagel und Sturmböen. Vor allem, wie gesagt, Freitag und Samstagnachmittag.
11: Also grillen vielleicht besser nicht für den Freitagabend einplanen. Sorgen diese Gewitter denn auch für ein bisschen Abkühlung oder bleibt es weiter schwül und heiß?
8: Das dürfte auch nur ein ganz kurzer Abkühlungseffekt sein. Die Luftfeuchtigkeit bleibt hoch und auch die Luftmasse bleibt unverändert heiß. Das heißt, auch nach den Gewittern wird es eher schwül weitergehen. Eine richtige Linderung kommt dadurch nicht in Gange.
11: Seit einigen Tagen gibt es Schlagzeilen, da liest man was von einem Super El Niño oder Mega El Niño. Hat dieses Klimaphänomen jetzt auch schon Einfluss auf unser Wetter?
8: Ja, in der Tat, das Ganze beginnt schon im tropischen Pazifik. Sieht man, dass die Meeresoberflächentemperaturen von der südamerikanischen Küste bis weit in den Pazifik jetzt schon stark erhöht sind. Das El Niño hat begonnen, aber es hat Auswirkungen vor allem in den Tropen und es wird sich auch in den nächsten Monaten noch weiter verstärken. Wie extrem es wird, wird sich dann noch zeigen. Für Deutschland, Europa und Hessen sind die Auswirkungen nicht so klar. Also vor allem jetzt aktuell, die Hitzewelle hat eher ihre Ursache auch in den hohen Temperaturen der Meere direkt vor unserer Haustür. Mittelmeer und Atlantik sind 2 bis 5 Grad zu warm, auch insgesamt weltweit die Ozeane sehr warm. Also das ist eher eine Ursache. Ob das jetzt in den nächsten Monaten auch bei uns zu mehr zu Hitzewellen kommt durch El Niño, ist eher unklar. Es sind, wie gesagt, die Auswirkungen eher in den Tropen, Südamerika, Australien, Indonesien oder auch Afrika, Indien zu erwarten. In Europa ist der Einfluss eher gering bzw. unklar. Also wie gesagt, El Niño kommt, wird für uns aber nicht so relevant sein. Eventuell durch Ernteausfälle, Preissteigerung, das sind die Faktoren, die bei uns eher quasi zu Buche schlagen werden.
11: Später also vielleicht höhere Preise, jetzt erstmal extrem hohe Temperaturen. Aktuelle Infos und Hintergründe von Tim Steger aus dem ARD-Wetterkompetenzzentrum.
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11: Sie wissen ja, unsere Korrespondentinnen und Korrespondenten berichten von überall auf der Welt über das, was aktuell passiert. Und dabei stolpern sie immer wieder über ganz besondere Geschichten. Und eine dieser Geschichten stellen wir Ihnen jetzt vor. Im Südosten von Frankreich gibt es ein Dorf, in dem sich 30 Leute ein Auto teilen. Einen alten Citroën ZX. Und das alles ganz unbürokratisch, ohne Verein, ohne Vertrag, einfach Nachbarn, die beschlossen haben, sie brauchen nicht jeder ein eigenes Auto. Unser Reporter Sebastian Binz hat das Dorf besucht.
16: In dem alten Citroën sitzen zwei Männer. Einer ist Landwirt, Ende 30, er heißt Adrien Sasque. Und neben ihm sitzt Xavier Charles. Der ist um die 50 und arbeitet als Musiker. Die beiden schauen gerade Kassetten durch.
17: Elvis Presley, UB40, UB40.
18: Michael Jackson.
16: Ja, 30 Nachbarn teilen sich diesen Citroën ZX, Baujahr 95. Im Handschuhfach liegt neben den Kassetten ein improvisiertes Fahrtenbuch.
18: Wer das Auto benutzt, schreibt den Kilometerstand ins Heft. Diane zum Beispiel. Sie hat das Auto geliehen, da hatte es 134.486 Kilometer. Und sie hat für 50 Euro getankt. Jetzt machen wir die Berechnung.
16: Theo hat für 20 Euro getankt. Ich trage bezahlt ein, okay? Offiziell ist das Auto auf Xavier versichert, aber so richtig besitzt es niemand. Früher hat es Adriens Eltern gehört. Wer heute damit fahren will, schreibt einfach in eine Chatgruppe. Grob übersetzt heißt die Gruppe Brumm Brumm Tut Tut. Rund 30 Nachbarn machen mit, unter anderem die 75-jährige Geneviève.
19: Ich finde das geteilte Auto eine absolut geniale Erfahrung. Und ich bin extrem glücklich, dabei zu sein. Ich nutze es, um zur Apotheke zu fahren, zum Einkaufen oder um Freunde in Bordeaux zu besuchen. Solche Sachen.
16: Sie lebt seit Jahrzehnten im abgeschiedenen Pont de Barret. Busse fahren nur selten ins Dorf mit seinen 600 Einwohnern. Geneviève meint aber, es hat sich etwas getan.
19: Das Dorf hat sich sehr verändert. Es sind neue Leute hergezogen und die haben solidarische Sachen eingeführt. Das sind eher Ökos.
16: Im Dorf gibt es auch eine Kneipe. Die hat jeden Tag geöffnet, von morgens bis abends. Meistens steht Pombrace hinter dem Tresen. Ihr gehört die Bar. Auch Pom findet, das Dorf werde immer solidarischer.
19: Ich bin hier geboren und habe dieses Dorf schon immer so gekannt. Aber ich finde, dass es immer mehr so wird. Es gibt den gemeinschaftlichen Lebensmittelladen, die solidarische Buchhandlung und eine Chatgruppe. Wenn man ein Werkzeug, ein Stück Stoff oder irgendetwas anderes sucht, schickt man eine Nachricht in die Gruppe und normalerweise findet man jemanden, der es ausleiht.
16: Und in der Bar von Pom wird auch der Autoschlüssel gebunkert. Theo Fortunato bringt ihn gerade zurück.
18: Ich finde es super praktisch, dass der Schlüssel an der Bar liegt. Man muss nur eine kurze Nachricht schicken oder direkt in die Bar kommen, um den Schlüssel zu holen.
16: Heute gab es nur ein Problem mit den Kassetten.
18: Ich habe den Zurückknopf nicht gefunden, also habe ich sie mit dem Stift zurückgedreht.
16: Xavier, hör auf, die Kassetten kaputt zu machen.
11: Unser Reporter Sebastian Binz über eine ganz besondere Dorfgemeinschaft im Südosten von Frankreich. Dort teilen sich 30 Leute, 30 Nachbarn, ein Auto.
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11: Im Fußball gibt's ja jede Menge Regeln. Die meisten stehen im Regelbuch. Einige sind auch unausgesprochen. Und eine davon ist, mit spätestens Mitte 30 denken die meisten Fußballer ans Karriereende. Die meisten. Aber nicht die Torhüter. Bei dieser WM stehen gleich mehrere Keeper jenseits der 40 zwischen den Pfosten und die zeigen, im Tor zählt eben nicht nur die Sprungkraft, sondern auch Erfahrung, Übersicht und Nervenstärke. Also, je oller, desto doller. Unser Sportreporter Tim Brockmeier hat sich die Ü40-Routiniers im Kasten mal genauer angeschaut.
20: Fußball-Weltmeisterschaften sind ja immer auch Gradmesser, Trendsetter. Yeah, Trendsetter. Wenn das bei dieser WM auch so ist, dann ist das eine sehr gute Nachricht für Torhüter. Denn diese WM ist die WM der betagten Torsteher. The follow-up is safe! Sensational! Spectacular! Majestic! World-class save! Der Fußball wird jünger, schneller, athletischer. Nicht zwischen den Pfosten. Manuel Neuer, Guillermo Ochoa, Vosinha, Craig Gordon, Fernando Muslera. Ein Keeper-Quintett, das zusammen auf 18 WM-Teilnahmen kommt. Bueno, este... Das ist meine sechste WM und das ist einfach wunderbar, sagt der Mexikaner Ochoa, 40 Jahre. Kein Keeper hat mehr Weltmeisterschaften gespielt als er. Bei Manuel Neuer ebenfalls 40 Jahre sind es deren 5.
21: Mich freut es sehr, Teil des Ganzen zu sein, der Mannschaft helfen zu können.
20: Und dann sind da eben noch Craig Gordon, 43, ältester Spieler im gesamten WM-Feld, Fernando Muslera 40 und ebenfalls 40 die Krake von Kap Verde. Vosinha hielt beim Sensations 0:0 gegen Spanien, als gäbe es keinen Morgen mehr. Für Kap Verde, für sein Land, sagte er. Die Frage ist nun aber, wie kommt es zu dieser Anhäufung von Schlussmann-Senioren am Rande des fußballerischen Renteneintritts zu Blütezeit statt Altersteilzeit? Bundestrainer Julian Nagelsmann, selbst erst zarte 38, weiß es.
22: Was den Manu einfach umgibt, lernt eine Aura.
0: Es ist etwas, das sich nicht in Muskelmasse oder Laktattests messen lässt. Etwas, das sich nur durch tausende Stunden auf dem Rasen anhäuft.
1: Könnt ihr sie spüren, meine Aura?
0: Aura. Erfahrung, Routine, Fußballkenntnis, Fußballweisheit.
22: Und deswegen hat man da so eine gewisse Angst, würde ich jetzt nicht sagen, aber echt großen Respekt.
0: Sagt Jonathan Tah. Die Erfahrung eines Schlussmann-Silberrückens. Wo stehe ich, wenn der Ball so kommt oder so? Welche Gestik verrät den Schützen? Wann gehe ich raus, wann bleibe ich drin? Fragen, die ein Jungspund auch mal mit Explosivkraft kompensiert, die der Pfostenrentner aber schon beantwortet hat, bevor der Ball überhaupt auf dem Weg ist.
23: Yeah, Trendsetter.
0: Fußball-Weltmeisterschaften sind ja immer auch Trendsetter. Diese WM ist schon jetzt sowas wie der Club der alten Keeper.
11: Also, Schluss mit dem Jugendwahn. Bei der WM stehen gleich mehrere Torhüter im Kasten, die bei ihrem Alter schon eine 4 vorne stehen haben. Tim Brockmeier hat berichtet.
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30: 15.29 Uhr. Gericht gibt Kunden des Stromanbieters Stromio Recht. IFO-Institut hebt Konjunkturprognose für dieses Jahr leicht an. Kanada verweigert Eintracht Frankfurt Profi Yuai die Einreise. Das Wetter, viel Sonne, 28 bis 34 Grad. Mein Name ist Christoph Haas. Hunderttausenden Kunden hatte der Stromanbieter Stromio Ende 2021 gekündigt. Zu Unrecht hat jetzt das Oberlandesgericht Hamm entschieden und damit der Verbraucherzentrale Hessen Recht gegeben. Die Verbraucherschützer waren mit einer Sammelklage gegen das Unternehmen vorgegangen, weil die Kunden durch die Kündigung in teure Grundversorgungstarife gerutscht waren. Stromio hatte als Grund angegeben, dass die Strompreise gestiegen seien. Das ließen die Richter in Hamm aber nicht gelten. Schließlich habe Stromio in den Geschäftsbedingungen eine Preisgarantie gegeben. Beim Wirtschaftswachstum für das laufende Jahr zeigt sich das IFO-Institut etwas optimistischer als zuletzt. Die Experten hoben ihre Prognose leicht an auf jetzt 0,8%. ARD-Wirtschaftsreporter Felix Linke.
31: Dass es nicht mehr ist, liege vor allem an den höheren Energiepreisen seit dem Iran-Krieg, die Wachstum kosten und die Inflation anheizen. Auch für 2027 ist laut IFO-Institut nicht mehr zu erwarten. Wegen der Inflation gäbe es auch bei den Konsumenten eine Kaufzurückhaltung, die man etwa in der Gastronomie oder im Einzelhandel spüre. Wachstumstreiber sind vor allem die steigenden staatlichen Ausgaben durch das Infrastrukturpaket des Bundes.
30: Wie schnell ist das Internet zu Hause und unterwegs? Dazu hat die Bundesnetzagentur neue Zahlen vorgelegt. Sie basieren auf Messungen, die Verbraucher selbst gemacht haben per App. Aus Bonn, Rachel Patt.
32: Im Festnetz hat fast jeder zweite Nutzer die volle Leistung oder sogar mehr, als er gekauft hat. Knapp 86% der Kunden bekommt aber nur die Hälfte der versprochenen Geschwindigkeit. Große Verbesserungen zum Vorjahr gibt es nicht. Beim Mobilfunk zeigt sich ein Trend. 5G wird immer häufiger genutzt, inzwischen bei mehr als jeder zweiten Messung. Und 5G ist in der Regel deutlich schneller als 4G, oft sogar schneller als vertraglich angegeben.
30: Verletzte bei Unfall in Eschwege im Werra-Meißner-Kreis. Jemand hatte gestern am späten Abend ein Stahlseil über eine Straße gespannt. Nach Angaben der Polizei übersah ein Quadfahrer das Hindernis. HR-Reporter Daniel Bresser.
3: Das Stahlseil spannen Unbekannte laut Polizei in der Breitestraße zwischen zwei Betonblöcken einer Sicherheitsbarriere, die wegen des Johannisfestes dort stehen. Ein 58-jähriger Quadfahrer übersieht in der Dunkelheit das Seil und prallt dagegen. Der Fahrer wird leicht, seine Mitfahrerin schwer verletzt. Die Polizei sucht jetzt nach den unbekannten Tätern, die das Seil zwischen 21 und 23.40 Uhr gespannt haben, und auch nach Zeugen.
30: Die Elfenbeinküste muss im WM-Spiel gegen Deutschland übermorgen auf Eintracht Frankfurt-Profi Eli Wahi verzichten. Laut dem Ivorischen Fußballverband wurde dem an OGC Nizza ausgeliehenen Stürmer die Einreise nach Kanada verweigert. Gegen den 23-Jährigen laufen in Frankreich laut Medienberichten Ermittlungen wegen des Verdachts auf Betrug und Korruption im Sport. Hintergrund seien auffällige Sportwetten rund um eine gelbe Karte in einem Ligaspiel. Das waren die Nachrichten. Und das Wetter: bis zum Abend gibt's viel Sonne und die Temperaturen steigen auf 28 bis 34 Grad. Heute Nacht gehen die Werte nur auf 21 bis 14 Grad zurück. Morgen bekommen wir neben ein paar Wolken wieder viel Sonne. Ab dem Nachmittag kann es örtlich Hitzegewitter geben. Auch Unwetter sind möglich. Und es wird noch heißer, maximal 32 bis 38 Grad. Die weiteren Aussichten: ganz ähnlich wie morgen wird es auch am Samstag und auch am Sonntag Sonne und einzelne Hitzegewitter, dann bis 36 Grad. Die Zeit 15.33 Uhr.
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30: Vorsicht auf der A3 Köln-Frankfurt. Zwischen Bad Camberg und Idstein liegen Reifenteile auf der Autobahn. Vorsicht auch auf der A3 Frankfurt-Würzburg in Höhe des Seligenstädter Dreiecks. Da steht ein defektes Fahrzeug auf der Verzögerungsspur und es sind Menschen auf der Fahrbahn. Vorsicht auf der A5 Darmstadt-Heidelberg. Zwischen Bensheim und Heppenheim sind Plastikteile auf der Fahrbahn. Vorsicht auch auf der A67 Darmstadt-Mönchhof-Dreieck. Zwischen Rüsselsheim-Ost und Mönchhof-Dreieck eine ungesicherte Unfallstelle. Vorsicht auf der A480 Reiskirchen Richtung Gießen, zwischen Reiskirchener Dreieck und Gießener Nordkreuz. Da steht ein defekter Lastwagen auf der rechten Spur und es sind auch Menschen auf der Fahrbahn. A3 Frankfurt-Köln zwischen Bad Camberg und Limburg Süd, 2 Kilometer Stau nach einem Unfall auf der linken Spur. A7 Fulda-Würzburg zwischen Fulda Dreieck und Bad Brückenau-Volkers, in beiden Richtungen jeweils 3 Kilometer Stau. Und noch die A44 Kassel-Dortmund, die ist zwischen Marsberg und Lichtenau-Westfalen. Zwischen Marsberg und Lichtenau-Westfalen gibt's 4 Kilometer Stau nach einem Unfall. Der Verkehr wird über die Standspur geleitet und wir haben eine Umleitung ab Marsberg, die U24A über Westheim und Meerhof nehmen. Und eben kommt noch die A5 Frankfurt-Kassel zwischen Frankfurt-Niederrad und Bad Homburger Kreuz. Streckenweise stockender Verkehr wegen eines defekten Lastwagens auf der rechten Spur.
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32: Eigentlich hat sich die Partei Die Linke von ihrer DDR-Vergangenheit verabschiedet. Doch in ihrer Jugendorganisation wächst offenbar die Begeisterung für autoritäre Herrschaftsformen. Exklusive Recherchen des Bayerischen Rundfunks zeigen, wie Mitglieder der Linksjugend unter anderem das ehemalige DDR-Regime verherrlichen und sich antisemitisch äußern. Alexander Nabert von BR Recherche konnte hinter die Kulissen der Jugendorganisation schauen. Er erzählt, wie radikal es bei den jungen Linken zugeht und warum das kurz vor entscheidenden Wahlen auch ein Problem für die Mutterpartei werden könnte. 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Mein Name ist Nadja Mitzkat. Hallo Alexander.
4: Hi Nadja. Wir haben einen Hinweis bekommen. Also Anfang des Jahres hat sich jemand aus der Linksjugend bei uns gemeldet und der sagt, es gibt hier eine ziemliche Schieflage gerade im Verband, ein ziemliches Problem und da müssen unbedingt mal Journalistinnen und Journalisten drauf schauen. Und der hat uns dann Einsicht gegeben in das interne Forum der Linksjugend, also in eine digitale Diskussionsplattform, die sie geschaffen haben, um miteinander zu sprechen. Das ist nicht öffentlich einsehbar, da kommt auch nicht jeder einfach so rein. Also das ist ein interner Raum. Dieses Linksjugendforum kann man sich vorstellen wie einfach eine Webseite, da loggt man sich ein und dann gibt es da verschiedene Kanäle, die heißen dann Allgemein oder Jugendverband oder dann gibt es einen Channel für Memes oder dann werden da Posts veröffentlicht von internen Erklärungen, von irgendwelchen Strömungen, die sagen, so und so stellen wir uns jetzt auf zu diesem oder jenem Thema. Das ist also dieses Forum und da können dann nicht nur diese Erklärungen und so weiter gepostet werden, sondern da kann man auch dann kommentieren, miteinander diskutieren, ins Gespräch kommen. Und in den Posts, die uns vorliegen, kann man sehen, wie die Leute im Forum miteinander sprechen. Das ist für uns Journalisten dann natürlich ein ganz toller Blick durchs Schlüsselloch. Also wir müssen nicht irgendwie nur öffentliche Sachen auswerten von Social Media, Pressemitteilungen und so weiter, sondern wir können einfach schauen, wie reden die miteinander, wenn sie glauben, dass niemand zuguckt.
32: Und sag mal, Linksjugend ist vielleicht jetzt nicht jedem sofort ein Begriff. Ist das vergleichbar mit der Jungen Union für die CDU oder den Jusos bei der SPD, also diesen anderen Jugendorganisationen, die Parteien haben?
4: Die Linksjugend ist die offiziell anerkannte Jugendorganisation der Linkspartei. Also insofern ist das schon ähnlich wie die Jusos oder die Junge Union für die entsprechenden Parteien. Bei der Linksjugend ist es so, die senden 30 Delegierte zum Bundesparteitag der Linkspartei, der jetzt auch am Wochenende sein wird. Und insofern sind sie auch institutionell mit der Partei verbunden. Sie bekommen Geld von der Partei. Formal ist die Linksjugend aber unabhängig. In die Linksjugend kann man auch eintreten, ohne in der Linkspartei zu sein.
32: Auf was für Inhalte seid ihr denn dann in diesem Forum gestoßen?
4: Da gibt es zwei Bereiche, die herausstechen. Das eine ist eine Verherrlichung der DDR von Stalin, von Mao. Und das andere sind Posts, die von Experten eingeordnet werden als antisemitisch. Zum Beispiel ein Landessprecher des Hamburger Landesverbandes, der schreibt in diesem Forum »Lang lebe Stalin und lang lebe Honecker«. Und das war eben kein Einzelfall, sondern sowas haben wir öfter gesehen. Da gibt es zum Beispiel eine Landessprecherin aus Baden-Württemberg, die sich bzw. den Arbeitskreis, den sie leitet, ganz offen als stalinistisch bezeichnet. Und es gibt auch Leute, die dann in Diskussionen miteinander über die Errungenschaften Stalins sprechen. Oder einen, der war bis vor ein paar Wochen Bundessprecher und der postet ein Foto von der sogenannten Mao-Bibel. Das ist dieses kleine rote Büchlein, was die Zitate dieses totalitären Herrschers aus China, Mao Zedong, sammelt.
5: Wer Mao und Stalin hochhält als Heroen einer Linken, tritt für autoritäre Diktatur und Massenverbrechen ein.
4: Wir haben über all diese Sachen, über Mao, über Stalin, über die DDR mit dem Politikwissenschaftler Lars Rehnsmann gesprochen. Der ist Professor in Passau und der sagt, der Stalinismus war einfach eine brachiale, totalitäre Herrschaftspraxis. Wir sehen eine Toleranz für diese Dinge in ganz großen Teilen des Verbandes. Wir haben mit mehr als einem Dutzend Mitglieder der Linksjugend gesprochen und die alle berichten uns von einer wachsenden Begeisterung für diesen sogenannten Realsozialismus. Und so haben wir auch Fotos geschickt bekommen von Versammlungen der Linksjugend, zum Beispiel vom letzten Bundeskongress im April. Dort hing eine Flagge im Tagungsraum, auf der das Staatswappen der DDR zu sehen war. Und nach unseren Informationen ist dagegen weder der Bundesvorstand noch die Tagungsleitung eingeschritten. Und man muss sich das so vorstellen, da sitzen dann halt alle Delegierten im Saal, die Flagge ist für alle sichtbar und über Stunden stört sich da offensichtlich niemand dran oder macht zumindest nichts dagegen. Und ganz ähnliche Bilder von DDR-Flaggen haben wir dann von anderen Versammlungen geschickt bekommen.
32: Eine Frage noch zu diesem DDR-Wappen. Ich komme aus der ehemaligen DDR oder aus dem Osten Deutschlands. Und ich kenne das, dass da auch bei Sportveranstaltungen die DDR-Flagge im Fanblock hängt oder sowas oder teilweise auch in Gärten und man darüber so einen Rückbezug schafft. Und das ist nicht immer ideologisch gefärbt im Sinne von ich möchte die DDR zurück, sondern das ist auch eine Bezugnahme auf die eigene Geschichte. Würdest du sagen, jetzt in diesem Forum und bei diesen Veranstaltungen, von denen du gerade gesprochen hast, wo diese DDR-Flagge hängt, hat es eine stärker ideologische Funktion?
4: Wir reden bei der Linksjugend über die Jugendorganisation der Linkspartei, die ja die Nachfolgepartei der SED ist und die, wie ich finde, zu Recht seit Jahrzehnten ganz klar sagt, wir haben mit der DDR, wir haben mit dem Stalinismus gebrochen. Die Linksjugend offensichtlich will da nicht mehr mitgehen.
6: Und du hast vorhin schon mal angerissen, das eine ist ja die Verherrlichung von Diktaturen, von der DDR über Stalin bis Mao. Es geht aber auch um Antisemitismus. In welcher Form ist der euch begegnet?
4: Genau, wir haben Posts aus dem Forum gesehen, die von Experten als antisemitisch eingeordnet werden. Diese haben dann oft einen Bezug zum jüdischen Staat Israel vor dem Hintergrund des Massakers der Hamas am 7. Oktober 2023 und dem damit begonnenen Gaza-Krieg. Zum Hintergrund muss man hier wissen, dass die Linksjugend als Ganzes eine stark anti-israelische Linie vertritt. Ein Beschluss aus dem letzten Herbst zum Beispiel spricht von einem kolonialen und rassistischen Charakter des israelischen Staatsprojekts. Und dieser Beschluss hat so viel Empörung damals ausgelöst, dass die Vorsitzende der Linkspartei ihn in einer Stellungnahme als einseitig kritisiert haben. Die haben damals erklärt, der Schutz jüdischen Lebens dürfe nicht in Frage gestellt werden und die Existenz Israels nicht delegitimiert werden. Und Forumsbeiträge, aber auch Chatnachrichten, die uns vorliegen aus der Linksjugend, zeigen, dass Funktionäre, Vertreter der Linksjugend noch über diesen Beschluss hinausgehen. So schreibt zum Beispiel ein Bundessprecher, es sei enorm peinlich, die Hamas als islamistisch abzustempeln. Und wir haben da mit Lars Rehnsmann gesprochen, diesem Politikprofessor aus Passau.
5: Also es ist eine inhaltlich abstruse Argumentation, die eigentlich nur den Willen zum Ausdruck bringt, die Hamas und die Hisbollah als Organisation und auch als antisemitische Organisation, als islamistische Organisation zu verharmlosen.
4: Also selbst die schärfsten Gegner Israels würden diesen Charakter der Terrororganisation nicht in Frage stellen. Und dann gibt es noch einen Landessprecher aus Rheinland-Pfalz und der schreibt, es gebe über 10.000 PalästinenserInnen in, Zitat, israelischen Konzentrationslagern. Das ist natürlich total absurd. Es gibt ja keine Konzentrationslager in Israel, wie wir sie kennen aus der Zeit des Nationalsozialismus. Und Experten sprechen entsprechend hier von einer Holocaust-Verharmlosung. In einem weiteren Forumsbeitrag postet der gleiche Funktionär eine Darstellung einer israelischen Flagge in Flammen und daneben steht Israel verrecke. Dazu hat uns dann Lars Rentzmann gesagt, dass ihn dieser Spruch Israel verrecke erinnert an dieses Juda-Verrecke, was die Nationalsozialisten benutzt haben.
5: Das Verb verrecke im Kontext mit Juden und überzeugen hier auf den jüdischen Staat ist eine Variation des NS-Antisemitismus. Nur die Camouflage ist hier sozusagen, dass für Jude einfach Israel eingesetzt wird. Aber diese Camouflage ist so dünn, ist so oberflächlich, weil ja sogar die Wortwahl des Verbs originär NS-Propaganda ist.
4: Und er sagt, das sei damit aggressiv antisemitisch. Das geht hier ja nicht um Kritik an der israelischen Regierungspolitik. Es geht nicht um Kritik an dem israelischen Militäreinsatz. Und die Leute schreiben hier nicht das, was man sonst so üblich kennt, über rechtsextreme Minister in der israelischen Regierung, über das unfassbare Leid in Gaza oder so, sondern wir haben es hier einfach mit laut Experten antisemitischen Aussagen zu tun.
6: Und diese krassen Aussagen, die ihr da gefunden habt, sind das Ausreißer oder werden die von größeren Teilen des Verbands vertreten?
4: Alle Posts, die ich bis hierhin zitiert habe, kommen von Funktionären, also von LandessprecherInnen der Landesverbände und von BundessprecherInnen vom Bundesverband. Also das sind die höchsten Ämter, die man in der Linksjugend haben kann. Oder die Aussagen kommen dann eben von Leuten, die arbeiten für Bundestagsabgeordnete und haben deshalb einen entsprechenden Zugang zur ganz realen Politik der Linkspartei. Es sind also wichtige Leute, die diese Aussagen getätigt haben. Und wenn es denn dann vereinzelt Widerspruch gab gegen diese Beiträge, war dieser Widerspruch meist in der Minderheit. Also das kann man dann zum Beispiel an Likes ablesen oder daran, dass wenn jemand widersprochen hat, dass dann 5 weitere Leute gesagt haben, hä, warum, was sagst denn du da? Der Widerspruch ist also klar in der Minderheit. Und zu der Frage, wer jetzt dahinter steckt, das sind neben diesen Funktionären auch 2 Arbeitskreise, die eng miteinander zusammenhängen. Es gibt 2 Bundesarbeitskreise in der Linksjugend, die heißen einmal Bundesarbeitskreis Agitationspropaganda, der heißt Bag-Agit-Prop, und es gibt den Bundesarbeitskreis Klassenkampf. Das ist nach allem, was wir wissen, der größte Arbeitskreis in der Linksjugend. Also zum Beispiel sind Mitglieder des Bundesvorstands der Linksjugend Teil dieses Bundesarbeitskreises Klassenkampf. Und beides sind eben offizielle Arbeitskreise der Linksjugend auf Bundesebene. Sie bekommen Geld vom Bundesverband und sie senden auch Delegierte zum Bundeskongress. Und gemeinsam stellen sie und ihre Anhänger die Mehrheit auf den vergangenen Bundeskongressen. Es handelt sich hier also um die dominante Strömung in der Linksjugend.
6: Ich habe gerade aufgehorcht bei diesem Bug Agitprop, weil das ist ein Begriff, der mich tatsächlich an die DDR erinnert. Da gab es auch im Zentralkomitee der SED eine Unterabteilung, die Agitation und Propaganda hieß. Auch in der Sowjetunion gab es auf den verschiedenen Parteiebenen solche Unterabteilungen mit diesem Begriff Agitprop, Agitation und Propaganda. Siehst du darin auch das, was du vorhin angerissen hast, diese Verherrlichung von Diktaturen in dieser Namenswahl?
4: Also der BAK Agitprop, der organisiert sich tatsächlich mit einem Zentralkomitee. Die nennen das gar nicht mehr Vorstand bei sich, sondern die nennen das einfach ganz offen Zentralkomitee. Also man bedient sich hier ganz klar dieser Sprache aus der DDR. Jedenfalls dieser Bundesarbeitskreis Agitationspropaganda, der verbreitete auch auf Instagram, also ganz offen, nicht irgendwie in einem geheimen Forum, sondern auf Instagram, mehrfach Bilder von Stalin, von Mao, vom DDR-Staatsratschef Erich Honecker. Und in einem Post verortet er sich auch in der Tradition realsozialistischer Staaten wie der DDR. Also man sieht immer diesen Dreiklang Mao, Stalin, DDR und eben diesen ganz offenen und auch unironischen Bezug auf die.
6: Alexander, eure Recherche hat ja damit begonnen, dass sich Leute an euch gewandt haben, die mit dem, was in dem Forum passiert, unzufrieden sind. Und konntet ihr mit denen im Detail sprechen, wie das eigentlich aussieht, wenn man da widerspricht in dem Forum?
4: Also diejenigen, die uns da die Interna durchgestochen haben, also die Posts aus dem Forum und so weiter, die wollten uns jetzt kein Interview geben. Wir konnten aber mit anderen kritischen Stimmen reden, mit anderen Leuten, die diesem Kurs widersprechen.
7: Natürlich widerspricht sich das Grundwerten wie Pressefreiheit, Meinungsfreiheit und grundsätzlich emanzipatorischen Werten, die man eigentlich in einem linken Jugendverband suchen sollte.
4: Das ist Hannah Akgül, die ist uns aufgefallen, weil in diesem Forum war sie oft eine derjenigen, die dann noch dagegen gehalten hat. Die ist gerade Sprecherin der Linksjugend im Saarland, das ist ein sehr kleiner Verband innerhalb der Linksjugend. Und die ist ziemlich verzweifelt, was diese antisemitischen Einstellungen in der Linksjugend angeht.
7: Die Linksjugend hat auf jeden Fall ein Antisemitismusproblem. Ich würde auch sagen, dass es eine Menge Leute gibt, die ein geschlossenes antisemitisches Weltbild haben und auch in der Hinsicht nicht mehr aufklärbar sind.
4: Und Leute, die diesen antisemitischen Tendenzen widersprechen, die dieser Verherrlichung von DDR, Stalin, Mao, autoritären Regime widersprechen, sind offenbar in der Minderheit und diese Minderheit wird nach allem, was wir gesehen haben, ziemlich ruppig angegangen.
6: Woher kommt denn diese Entwicklung in der Linksjugend, über die wir jetzt schon gesprochen haben? Habt ihr dafür eine Erklärung gefunden?
4: Das eine, muss man ganz klar sagen, ist dieses Hamas-Massaker vom 7. Oktober 2023 und dem dann folgenden Vorgehen des israelischen Militärs in Gaza, also dem Gaza-Krieg. Und dem unfassbaren Leid, was viele junge Leute über TikTok-Videos und über Livestreams erreicht hat und damit auch politisiert hat. Das ist der eine Faktor. Und der andere Faktor ist ganz sicher dieser Heidi Reichenegg-Moment bei der letzten Bundestagswahl.
8: Auferstanden aus dem Umfragetief. Die Linke ist wieder im Rennen, denn die Partei setzt stark auf die Jugend und auf Social Media.
9: Eine erfolgreiche Bundestagswahl und steigende Mitgliederzahlen. Die Linke hat ein neues Selbstbewusstsein. Auch dank Fraktionschefin Reichenegg punktet die Partei. Und das vor allem bei jungen Menschen.
8: Videos von Spitzenkandidatin Heidi Reichenegg werden millionenfach geklickt.
4: Die Linke als Partei galt ja lange als fast schon tot. Und dann zerbricht eben die Ampel. Es gibt Neuwahlen. Friedrich Merz bringt einen Entschließungsantrag in den Deutschen Bundestag ein. Es geht um Migration und er nimmt die Stimmen der AfD in Kauf. Und Heidi Reichenegg hält diese viel beachtete Rede damals, die millionenfach geklickt wurde, wo sie Friedrich Merz für diese Abstimmung angreift.
10: Aller politischen Differenzen zum Trotz hätte ich mir niemals vorstellen können, dass eine christlich-demokratische Partei diesen Dammbruch vollzieht und mit Rechtsextremen paktiert. Das ist es, was sie tun.
4: Und das hat auch sehr viele Leute erreicht und politisiert. Und so hat sich eben die Mitgliederzahl der Linksjugend seit 2024 mehr als verdoppelt. Und so sind ja jetzt also viele, viele neue Leute in dieser Jugendorganisation. Und da weiß man oft gar nicht so richtig, woher kommen die, wer sind die. Und das ist vielleicht auch normal für eine Jugendorganisation, dass es da viel Fluktuation gibt. Und Aktuell gibt es ganz offensichtlich eine Zusammensetzung der Mitglieder, die das von uns Recherchierte in Bezug auf die DDR, in Bezug auf Antisemitismus ermöglicht.
6: Eure Recherche bezieht sich ja vor allem auf das interne Forum der Linksjugend, in das ihr Einblick hattet. Du hast aber auch schon öffentliche Postings in sozialen Netzwerken erwähnt. Habt ihr auch mit Mitgliedern der Linksjugend sprechen können, denen ihr solche Äußerungen zuordnen konntet?
4: Also wir haben selbstverständlich alle Leute, von denen ich dir jetzt erzählt habe, angeschrieben. Und wir haben den Fragen gestellt dazu, was habt ihr da gepostet im Forum, auf Instagram, in internen Chatgruppen und so weiter. Und ganz viele der einzelnen Funktionäre, die haben uns da nicht geantwortet. Der Bundesvorstand der Linksjugend hat uns eine Antwort geschickt und in der schreiben sie, sie distanzieren sich von Antisemitismus, sie distanzieren sich von autoritären Regimen, die Linksjugend lehnt die DDR ab, wegen fehlender Demokratie, wegen Repression und so weiter. Das ist so die offizielle Linie der Linksjugend. Wir haben noch eine E-Mail bekommen von diesem Bundeskreis Agitationspropaganda. Wir hatten denen ganz viele Instagram-Posts von denen vorgelegt, hatten gesagt, hier postet ihr Stalin, hier postet ihr Mao, das sagt ihr über DDR, was ist da los? Und darauf habe ich eine E-Mail bekommen, da ist mir wirklich die Kinnlade runtergeklappt. So eine E-Mail habe ich noch nie gesehen. Da ist keine Spur von Leugnung, keine Spur von Verharmlosung, keine Spur von, das ist alles nur witzig gemeint oder so, sondern die schreiben uns da ganz offen, sehr länglich, Stalin habe die Modernisierung vorangebracht, er habe Kapitalisten bestraft. Über Mao schreiben die uns dann weiter, dass der viele Seiten gehabt habe. Er sei bei der Organisierung der Klasse erfolgreich gewesen, da könne man von ihm lernen. Und zu den inhaftierten Oppositionellen und zu Mauertoten in der DDR schreibt uns dann der Arbeitskreis, die Revolution fordert Opfer, es geht um ein größeres Ziel, für das sich Einzelne auch opfern müssen. Und all das schreibt uns eben das sogenannte Zentralkomitee dieses Bundesarbeitskreises. Und zwar einen Tag, nachdem sich der Arbeitskreis offiziell aufgelöst hat. Also die Timeline ist so, wir schicken denen eine Anfrage, daraufhin lösen die sich auf und einen Tag später antworten sie uns dann doch. Und das ist schon wirklich ein ganz besonderer Moment in dieser Recherche gewesen.
6: Das ist, ja, ich weiß gar nicht so richtig, wie ich es gerade in Worte fassen soll. Also menschenverachtend ist vielleicht das richtige Wort. Was ich aber noch nicht ganz verstehe, gibt es jetzt diesen Arbeitskreis noch oder nicht?
4: Das würden wir auch gerne wissen. Offiziell ist der Bundesarbeitskreis Agitationspropaganda aufgelöst seit dem 1. Juni. Das sagt uns auch der Bundesvorstand der Linksjugend. Trotzdem haben wir eben diese E-Mail vom Zentralkomitee des Bundesarbeitskreises vom 2. Juni bekommen.
6: Es gibt also eine Arbeitsgruppe der Linksjugend, die euch unter anderem antwortet, ja, die Mauertoten in der DDR, das ist so ein bisschen Kollateralschaden. Was sagt denn die Mutterpartei, die Linke, dazu?
4: Wir hätten sehr gerne ein Interview mit der Linkspartei dazu gemacht, am liebsten mit den Vorsitzenden oder auch mit den Vorsitzenden der Bundestagsfraktion. Am Ende haben wir ein schriftliches Statement bekommen, und zwar von Jannis Ehling, der ist der aktuelle Bundesgeschäftsführer der Partei. Und der sagt, die Partei nimmt das Problem ernst. Die Partei habe das Gespräch gesucht mit dem Jugendverband und im Jugendverband werde jetzt auch über Konsequenzen diskutiert. Und die parlamentarische Geschäftsführerin der Linksfraktion, die heißt Ina Lattendorf, die hat uns auch eine E-Mail geschickt, weil wir gefragt hatten nach Mitarbeitern im Bundestag, die solche Aussagen getätigt haben. Und die sagt uns, diese Mitarbeiter, die sind Angelegenheit der jeweiligen Abgeordneten und nicht der Fraktion und sie persönlich lehne die geschilderten Inhalte aber ab.
6: Und könnte diese Radikalisierung in der Linksjugend auch der Partei Die Linke gefährlich werden in irgendeiner Form? Könnte ihr das schaden?
4: Also was klar ist, ist, dass die Linksjugend 30 Delegierte für den Bundesparteitag hat. Entsprechend hat sie alleine dadurch ja schon Einfluss auf die Partei und viele Linksjugendmitglieder sind selbstverständlich auch Mitglieder der Linkspartei. Das heißt, an allen Stellen wirkt die Linksjugend in der Partei sowieso mit. Viele Linksjugendmitglieder, mit denen wir gesprochen haben, die sagen, die Linksjugend ist eigentlich nur der erste Schritt. Im nächsten Schritt wird die Partei genau die gleichen Probleme bekommen. Und die Linke ist ja gerade in einer sehr besonderen Situation. Also sie hat jetzt gerade die Chance, die stärkste Kraft in Berlin zu werden, da vielleicht die regierende Bürgermeisterin zu stellen. Sie ist in bundesweiten Umfragen bei 10-12%, also jahrelang ungekannte Werte für diese Partei. Und jetzt wird sie vielleicht auch dieses Jahr ganz direkt sehr politisch relevant bei den Landtagswahlen in Sachsen-Anhalt, wo es darum geht, möglicherweise eine Regierung der AfD zu verhindern, wo dann gegebenenfalls die CDU und die Linkspartei irgendwie miteinander ins Gespräch kommen müssen, irgendwie vielleicht gemeinsam Mehrheiten organisieren zu müssen, wenn man denn verhindern will, dass die AfD politische Relevanz bekommt. Also muss die Linkspartei eigentlich gerade gesprächsfähig und gesprächsbereit sein, um mit der CDU zusammenzuarbeiten. Und das ist natürlich eine Phase, in der kann die Linke das eigentlich überhaupt nicht gebrauchen, dass es hier wieder DDR-Verherrlichungen in ihren eigenen Reihen oder

0: ist nicht nur auf das Forum zu beschränken.
1: Danke fürs Gespräch.
0: Danke dir.
1: Alexander Nabert von BR Recherche hat gemeinsam mit Katharina Brunner und Simon Wörz hinter die Kulissen der Linksjugend geblickt. 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Mein Name ist Nadja Mitzkat. Tschüss.

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1: 16 Uhr. Gericht gibt Kunden des Stromanbieters Stromio Recht. Netzagentur stellt Messung von Internetgeschwindigkeiten vor. Tourist im Krüger Nationalpark in Südafrika erschossen. Das Wetter, viel Sonne, 28 bis 34 Grad. Mein Name ist Christoph Haas. Hunderttausenden Kunden hatte der Stromanbieter Stromio Ende 2021 gekündigt. Zu Unrecht hat jetzt das Oberlandesgericht Hamm entschieden und damit der Verbraucherzentrale Hessen Recht gegeben. Die Verbraucherschützer waren mit einer Sammelklage gegen das Unternehmen vorgegangen, weil die Kunden durch die Kündigung in teure Grundversorgungstarife gerutscht waren. Stromio hatte als Grund angegeben, dass die Strompreise gestiegen seien. Das ließen die Richter in Hamm aber nicht gelten. Schließlich habe Stromio in den Geschäftsbedingungen eine Preisgarantie gegeben. Wie schnell ist das Internet zu Hause und unterwegs? Dazu hat die Bundesnetzagentur neue Zahlen vorgelegt. Sie basieren auf Messungen, die Verbraucher selbst gemacht haben per App. Aus Bonn ARD-Reporterin Rachel Patt.
2: Im Festnetz hat fast jeder zweite Nutzer die volle Leistung oder sogar mehr, als er gekauft hat. Knapp 86% der Kunden bekommt aber nur die Hälfte der versprochenen Geschwindigkeit. Große Verbesserungen zum Vorjahr gibt es nicht. Beim Mobilfunk zeigt sich ein Trend. 5G wird immer häufiger genutzt, inzwischen bei mehr als jeder zweiten Messung. Und 5G ist in der Regel deutlich schneller als 4G, oft sogar schneller als vertraglich angegeben.
1: Russland und die Ukraine haben sich gegenseitig Leichen übergeben. Beide Länder teilten mit, dass Russland die Überreste von 522 Getöteten an die Ukraine übergeben habe, vor allem Soldaten. Russland hat nach eigenen Angaben die Leichen von 33 Soldaten bekommen. Beide Seiten haben sich wieder heftige Drohnenangriffe geliefert. Die Ukraine flog den größten Angriff auf Moskau seit Jahren. Auch die Ukraine war in der Nacht wieder attackiert worden. Tragischer Unfall im südafrikanischen Krüger Nationalpark. Ein Reiseführer soll aus Versehen einen Touristen aus Kanada erschossen haben, bei einem Grillabend in dem weltberühmten Park. Aus Johannesburg, Stefan Überbach.
3: Nach Angaben der südafrikanischen Nationalparkverwaltung hatte der Touristenführer dabei aus Versehen eine Schusswaffe abgefeuert. Der Urlauber aus Kanada wurde im Oberkörper getroffen, jede Hilfe kam für ihn zu spät. Der Polizeisprecher der Provinz Mpumalanga sagte, vermutlich habe der 69-Jährige den Tourguide gefragt, ob dessen Gewehr echt sei. Als dieser die Waffe vorführen wollte, habe sich der tödliche Schuss gelöst.
1: Verletzte bei Unfall in Eschwege im Werra-Meißner-Kreis. Jemand hatte gestern am späten Abend ein Stahlseil über eine Straße gespannt. Nach Angaben der Polizei übersah ein Quadfahrer das Hindernis. HR-Reporter Daniel Presser.
4: Das Stahlseil spannen Unbekannte laut Polizei in der Breitestraße zwischen zwei Betonblöcken einer Sicherheitsbarriere, die wegen des Johannisfestes dort stehen. Ein 58-jähriger Quadfahrer übersieht in der Dunkelheit das Seil und

0: dagegen. Der Fahrer wird leicht, seine Mitfahrerin schwer verletzt. Die Polizei sucht jetzt nach den unbekannten Tätern, die das Seil zwischen 21 und 23.40 Uhr gespannt haben, und auch nach Zeugen.
1: Das waren die Nachrichten. Das Wetter. Bis zum Abend gibt es viel Sonne. Die Temperaturen steigen auf 28 bis 34 Grad. Heute Nacht gehen die Werte nur auf 21 bis 14 Grad zurück. Morgen bekommen wir neben ein paar Wolken wieder viel Sonnenschein. Und ab dem Nachmittag kann es örtlich Hitzegewitter geben. Auch Unwetter sind möglich. Es wird noch heißer, maximal 32 bis 38 Grad. Und die weiteren Aussichten, ganz ähnlich wird es auch am Samstag und auch am Sonntag, Sonne und einzelne Hitzegewitter, dann bis 36 Grad. Die Zeit 16.04 Uhr.
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1: Vorsicht auf der A4, Kirchhammer Dreieck Richtung Erfurt. Zwischen Kirchhammer Dreieck und Bad Hersfeld hat sich die Baustellenabsperrung auf die linke Spur verschoben. A3 Frankfurt-Köln zwischen Kelsterbach und Mönchhof-Dreieck, 3 Kilometer stockender Verkehr. Und im weiteren Verlauf zwischen Bad Camberg und Limburg-Süd ebenfalls 3 Kilometer stockend. A3 Köln-Würzburg zwischen Frankfurter Kreuz und Offenbacher Kreuz, streckenweise stockend. A4 Kirchhammer Dreieck Richtung Erfurt zwischen Friedewald und Wildeck-Hönebach, 3 Kilometer Stau. A7 Fulda-Würzburg zwischen Fulda-Dreieck und Bad Brückenau-Volkers in beiden Richtungen 3 Kilometer Stau. A44 Kassel-Dortmund zwischen Marsberg und Lichtenau-Westfalen. 6 Kilometer Stau wegen Bergungsarbeiten nach einem Unfall. Die rechte Spur ist gesperrt. Und A60 Rüsselsheim-Mainz zwischen Rüsselsheimer Dreieck und Rüsselsheim-Mitte. 3 Kilometer stockender Verkehr.
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3: Einen schönen Nachmittag uns allen. Der Krieg im Nahen Osten, der ist mit der Absichtserklärung von USA und Iran jetzt erstmal offiziell vorbei. Aber pünktlich zum Ende schickt Deutschland jetzt Truppen. Das Minenjagdboot Fulda und das Versorgungsschiff Mosel, die sind beide also heute Mittag durch den Suezkanal gefahren. Und die nehmen jetzt Kurs auf Djibouti, das ist ein Land am Horn von Afrika, ungefähr 3000 Kilometer noch entfernt von der Straße von Hormuz. Gabor Hallas in unserem Hauptstadtstudio. Was ist denn der Einsatzbefehl?
4: Der Einsatzbefehl ist zumindest erstmal, sich weiter zu nähern, also ein Signal zu senden, dass die Deutschen bereit sind. Streng genommen ist es noch kein Einsatzbefehl, weil dafür braucht es ein Mandat des Bundestages. Das muss noch vorbereitet werden. Da soll dann irgendwie bis zur Sommerpause, da reden wir von den nächsten 3 Wochen, drüber abgestimmt werden. Aber bis dahin gibt es eben auch noch viele offene Fragen zu klären. Zum Beispiel auch, was denn da jetzt dann verhandelt wird in den kommenden 60 Tagen zwischen USA und Iran und ob die Kämpfe auch wirklich beendet sind.
3: Und ob dann jemand die Deutschen tatsächlich braucht. Es sind 3000 Kilometer noch bis in die Straße von Hormuz. Wie schnell könnten die denn da sein?
4: Das wird noch mal mehrere Tage dauern. Ja, und ob die Deutschen da gebraucht werden. Also natürlich könnten das auch andere. Das war aber von vornherein schon ja vor Wochen, vor Monaten ein Angebot der Deutschen in Richtung USA. Präsident Trump hatte sich ja am Anfang dieser Auseinandersetzung auch beschwert, dass er das Gefühl hatte, er wird da alleingelassen von anderen NATO-Partnern. Und deswegen hat Deutschland immer angeboten, also wenn es dann darum geht, die Seewege zu schützen, vielleicht Minen zu räumen, dann sind wir dabei und dann können wir uns das vorstellen. Und das ist auch etwas, was die deutsche Marine ganz gut kann. Das sagt nicht nur die Bundeswehr, sondern das sagen auch Experten.
3: Jetzt ist das ein Minenjagdboot, so heißt es offiziell, die Fulda, und ein Versorgungsboot fährt auch noch mit. Für alle von uns, die nicht bei der Marine waren, was können die denn?
4: Also dieses Minenjagdboot, das, wenn man es ganz vereinfacht sagt, das sucht nach Minen. Das geschieht zum Beispiel durch so eine Art Sonartechnik. Also das sind Schallwellen. Es gibt auch Drohnen, die unter Wasser funktionieren, Drohnen, die über Wasser funktionieren. Also man versucht das natürlich so gut wie möglich zu machen, ohne dass man jetzt Soldaten einsetzen muss, die dann wirklich auch noch in die Tiefe gehen. Aber wenn das halt nicht gelingt, dann müssen auch Minentaucher eingesetzt werden. Und das Versorgungsschiff ist sozusagen dafür da, um das andere Schiff zu versorgen. Zum Beispiel mit Trinkwasser, mit Verpflegung und so weiter.
3: Das heißt, sie suchen die Minen erstmal theoretisch, aber weg sind sie dann noch nicht?
4: Die suchen die, sie können sie auch unschädlich machen, zumindest ist das die Hoffnung, das gelingt, aber nicht immer. Also nicht immer gibt so eine Unterwasserdrohne dann ein klares Bild, also nicht immer gelingt es, diese Mine dann unschädlich zu machen. Und dann im Zweifel müssen eben auch die Minentaucher eingesetzt werden.
3: Wie gefährlich ist das?
4: Wenn diese Taucher eingesetzt werden, dann kann man schon sagen, das ist natürlich, wie immer, wenn es um Minen geht, ein Job, der nicht ungefährlich ist. Das gehört somit zu den gefährlichsten Sachen, die die Bundeswehr zu bieten hat.
3: Und es ist eine gefährliche Sache, die eigentlich die Iraner zu erledigen hätten. So steht es jedenfalls jetzt erstmal in diesem vorläufigen Abkommen, dass die Minen wegzuräumen sind. Das ist ein Job für die Iraner. Warum sind die Deutschen da jetzt auf einmal mit im Spiel?
4: Ja, weil die Deutschen es eben wirklich ganz gut können und weil man eben in dieser internationalen Gemengelage auch etwas anbieten wollte. Also weil man sagen möchte, wir sind dabei, wir helfen, die Seewege freizuhalten und weil man natürlich auch ein wirtschaftliches Interesse hat. Ich meine, wir sehen es alle an den Tankstellen, bei den Energiepreisen, wie stark das sich auswirkt, die gesperrte Straße von Hormuz auf unsere wirtschaftliche Lage, auf unser tägliches Leben. Und ich meine, wenn der Bundeskanzler oder die Bundesregierung immer wieder gesagt hat, das ist nicht unser Krieg, das stimmt, aber sie sagen eben auch, die Auswirkungen sind bei uns zu spüren und deswegen hat Deutschland, hat die Bundesregierung natürlich Interesse daran, dass man da möglichst bald wieder, und das wird nicht schnell gehen, wieder eine freie Schifffahrt hat.
3: Wir haben es gerade schon gehört, noch ist es kein offizieller Einsatz, noch müsste der Bundestag zustimmen. Formsache oder gibt es da nochmal Diskussionen?
4: Da gibt es Diskussionen, weil ja so viele Fragen noch offen sind. Also wie sieht dieses Mandat genau aus? Was ist die völkerrechtliche Grundlage? Gibt es ein UN-Mandat? Gibt es ein Mandat der EU? Was wird jetzt dann eben verhandelt zwischen USA und Iran? Also bislang will sich da hier in Berlin noch niemand so richtig festlegen, weil die Politiker natürlich sagen, wir stimmen erst ab, wenn wir dieses Mandat auch kennen. Das wird jetzt vorbereitet, aber solange da halt nichts Schriftliches vorliegt und man die Grundlagen nicht kennt, bleibt das eben noch vage, ob es dann am Ende auch eine Mehrheit dafür gibt.
3: Das Minenjagdboot Fulda und das Versorgungsschiff Mosel der Bundeswehr sind heute Mittag durch den Suezkanal gefahren, machen sich jetzt bereit für einen Einsatz in der Straße von Hormuz. Ob es diesen Einsatz aber überhaupt geben wird, das ist noch gar nicht klar. Hauptstadtkorrespondent Gabor Hallas, wir haben vor der Sendung gesprochen.
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3: Welchen Nachrichten können wir eigentlich heute noch trauen? Vor allem im Netz sind unfassbar viele Fake News in der Welt. Viele davon gar nicht so einfach zu durchschauen, wenn zum Beispiel zur Geschichte die KI passende Bilder dann noch produziert oder Videos. Oder wenn ganz viele unterschiedliche Absender sich gegenseitig die Story bestätigen. Welche Chancen haben normale User dann noch, nicht darauf reinzufallen? Damit beschäftigt sich jetzt wissenschaftlich ein Fake News Festival an der Uni Frankfurt-Oder. Sven Kästner.
5: Der Papst in Daunenjacke oder Donald Trump als Heiland. So offensichtlich kommen Fake-Fotos selten daher. Schwerer zu durchschauen sind oft Propaganda oder betrügerische Lockangebote.
6: Es gibt mittlerweile Studien, die sagen, dass auf Social Media ungefähr 70% der Inhalte KI verändert oder komplett manipuliert sind.
5: Charlotte Köhler von der Europa-Universität Viadrina in Frankfurt-Oder hat ein Fake-News-Festival organisiert, um fundiertes Wissen darüber unter die Leute zu bringen. Seit jeder und jede in wenigen Minuten Fotos und Videos generieren lassen kann, wächst die Desinformationsflut besonders schnell. Aus russischen Trollfabriken genauso wie von den Rechtsradikalen von nebenan.
6: Wie Bilder und Videos vor einem Jahr generiert wurden, wo wir noch Witze gemacht haben, dass da eine Person 6 Finger hatte. Das war ja der Anfang. Mittlerweile, wenn mit den neuen Modellen Bilder generiert werden und ich es nicht am Kontext erkennen kann, habe ich definitiv keine Chance mehr zu erkennen, wenn ich nicht ganz, ganz, ganz, ganz, ganz genau hingucke und selbst dann nicht wirklich mit hoher Sicherheit zu erkennen, ob das Bild echt ist oder nicht.
5: Das erschüttert das Vertrauen in alle Bilder. Jeder und jede kann auch über ein richtiges Bild behaupten, es handele sich um einen KI-Fake. Und auch gefälschte Bilder wirken, haben Studien aus der Hirnforschung gezeigt.
6: Wenn wir diese schiere Masse haben und permanent diese Bilder sehen, bleibt diese Information, diese bildliche Information einfach in unserem Kopf drin.
5: Dazu kommt, dass Social-Media-Algorithmen die Relevanz eines Themas verzerren können. Sie bevorzugen polarisierende, emotionale Inhalte, um Leute länger auf der Plattform zu halten. So verschaffen sie populistischen Inhalten mehr Sichtbarkeit als anderen. Psychologe Anton Gollwitzer vom Max-Planck-Institut für Bildungsforschung erklärt das am Beispiel eines Erstwählers, der einfach nur den offiziellen Accounts aller großen Parteien auf X und TikTok folgt, ohne dabei irgendwas zu liken.
7: Aber schon nur diese Parteien folgen, ist schon mal was passiert. Und das ist, dass rund 7-mal häufiger AfD, positive AfD-Content, wird dann von dieser Person gesehen. Und in diesen Inhalten von der AfD stecken auch mehr Falschinformationen oder Desinformationen.
5: Gollwitzer und sein Team haben zu den Bundestagswahlen 2017 und 25 per KI Tweets von Bundestagsabgeordneten analysiert und dabei festgestellt, dass die AfD deutlich häufiger Falschinformationen postete als andere. Wissenschaftler versuchen mittlerweile, KI-Fakes per Software zu enttarnen, ebenfalls mit KI. Computerlinguistin Veronika Solopova von der TU Berlin hat Tools mitentwickelt, die einzelne Bildfolgen in Videos genau analysieren.
8: Anschließend wird ein Modell darauf trainiert, typische Bewegungsmuster, echte Videos von den synthetisch erzeugten oder manipulierten Videos zu unterscheiden.
5: Mit Datenbanken, in denen Faktenchecks und andere Belegquellen gespeichert sind, prüfen die Expertenteams Texte auf Authentizität.
8: Und falls passende Faktenchecks gefunden werden, analysiert ein Sprachmodell die vorhandenen Belege und erklärt ausführlich, wie frühere Faktenprüfer zu ihrem Urteil gekommen sind.
5: Aber auch jeder Nutzer ist gefragt. Beim einfachen Scrollen durch den Social-Media-Feed gilt mittlerweile, ein Bild oder Video allein kann nicht mehr erklären, was echt ist.
3: Sven Kästner über das Fake News Festival der Uni in Frankfurt-Oder. 16 Uhr und 14 Minuten, Sie hören HR Info. Europas Regierungschefs sind nachher in Brüssel verabredet, 18 Uhr zum Abendessen, aber auch zu einem Gipfel. Es geht wie fast immer in letzter Zeit um die Ukraine, es geht um den Krieg im Nahen Osten, der jetzt ja eigentlich erstmal vorbei ist. Es geht um den EU-Haushalt natürlich auch mal wieder, aber es geht auch um ein Thema, das mittelbar ganz schön viele Arbeitsplätze bei uns betrifft. Auf der Tagesordnung versteckt sich der Punkt neutral als globale wirtschaftliche Ungleichgewichte. Aber Brüssel-Korrespondent Andreas Meyer-Feist, was steckt denn dahinter?
9: Ja, es stecken schwer verdauliche Dinge dahinter, die beim Arbeitsessen besprochen werden sollen. China, insbesondere Europas Industrie, kann preismäßig ja oft nicht mithalten mit China. Ein großes Problem und ein heikles Unterfangen, weil China eben gleichzeitig weiter ein wichtiger Exportmarkt für Europa ist. Und jetzt geht es darum, der EU-Kommission ein klares Mandat für Verhandlungen mit China zu erteilen. Die Ergebnisse des Treffens heute sollen also direkt als Leitlinie für die Gespräche dienen, die dann EU-Handelskommissar Maro Šefčovič Ende Juni mit seinem chinesischen Amtskollegen führt. Und das ist natürlich nicht so einfach, während sich alle Mitgliedstaaten, alle 27 einig sind, dass Chinas Wirtschaftspolitik eine potenzielle Bedrohung darstellt. Für Europa gibt es noch Streit über die Härte der konkreten Maßnahmen.
3: Warum eigentlich? Ich meine, wir haben alle gesehen, wie die Chinesen subventioniert mit ihren Firmen die europäische Solarindustrie platt gemacht haben vor etlichen Jahren. Da müsste man ja draus gelernt haben.
9: Ja, aber während eben Frankreich sagt, genau das ist es, was uns jetzt zwingt, eben radikal vorzugehen, gibt es keinen Konsens, wie die Reaktion ausgehen soll. Deutschland als stark exportorientiertes Land steht einer harten Linie noch kritisch gegenüber. Die Bundesregierung will eine Eskalation vermeiden. Inzwischen hat sie diesen Kurs etwas abgeschwächt, weil man doch gemerkt hat, wie gewaltig das Handelsdefizit ist, das tatsächlich auch auf viele andere Bereiche überschlägt. Die Frage ist also, was man daraus macht. Da steht Deutschland mit einer vorsichtigen Haltung und eben Frankreichs Präsident Emmanuel Macron, der ein Werkzeug ins Spiel gebracht hat, das nach dem Vorbild der US-Zölle funktionieren soll. Und da könnten eben pauschal Strafzölle auf chinesische Waren erhoben werden, wenn sie den europäischen Markt überschwemmen.
3: Was spricht denn für die deutsche Haltung, da einfach zuzuschauen, wie die Chinesen eine Branche nach der anderen ja, mit ihren eigenen subventionierten Industrien kaputt machen bei uns?
9: Ja, Sparmaßnahmen oder Strafmaßnahmen, ja, Handelskrieg, nein. Das ist eben etwas, was die Bundesregierung immer im Hinterkopf hat, mit Blick auf die gewaltigen Investitionen vieler Unternehmen, BASF, BMW, Mercedes, die haben alle in China investiert. Und auch in den Wirtschaftsverbänden ist eben die Besorgnis groß, wenn es zu einem richtigen Handelskrieg kommt, also zu aggressiven, ungesteuerten Maßnahmen, dann sind auch diese Investitionen gefährdet. Und darum gibt es sozusagen einen Mittelweg der EU-Kommission. Brüssel plant, gefährdete Branchen, den Maschinenbau, die Automobilbranche zwar schneller durch bestimmte Einfuhrgrenzen abzuriegeln und die Abhängigkeit von China zu verringern, wenn es um ja bestimmte Bauteile geht oder Rohstoffe, aber dass man eben vor allem erstmal damit anfängt, Schlupflöcher zu schließen, mit denen chinesische Firmen europäische Strafzölle, die es jetzt schon gibt, umgehen. Und damit wird man wohl anfangen.
3: Aber die Meinungen liegen, haben wir schon gehört, bei dir sehr, sehr weit auseinander. Auf der einen Seite die Franzosen, die einen harten Kurs haben wollen, auf der anderen die Deutschen, die einen sehr vorsichtigen Kurs bevorzugen. Wie sind denn die Mehrheiten in Europa verteilt?
9: Ja, das zögerliche Lager Deutschland, Spanien, Griechenland, die großen Exportnationen, außer Frankreich muss man sagen, die haben Angst vor harten Gegenmaßnahmen und die sind doch im Übergewicht, weil sie eben sagen, ein Handelskrieg könnte die heimische Industrie schwer treffen. Aber man muss auch sagen, die deutsche Position unter Friedrich Merz hat sich zuletzt etwas verschoben. Merz hat Offenheit signalisiert für ein härteres Vorgehen gegen unfaire Handelspraktiken und die werden wohl auch hier beschlossen, um tatsächlich mit einem klaren europäischen Mandat in Verhandlungen mit China gehen zu können.
3: Wie wird Europa in Zukunft vorgehen gegen das aggressive Auftreten der subventionierten chinesischen Industrie gegen unseren einheimischen Branchen? Das ist ein Thema beim EU-Gipfel heute in Brüssel. Andreas Meyer-Feist.
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3: 16.19 Uhr. Der Krüger Nationalpark in Südafrika, der ist für viele von uns ein absolutes Traumziel. 1 Million Besucher kommt jedes Jahr Elefanten schauen und Löwen und Nashörner, Giraffen und Zebras. Doch der Mord an mehreren Safari-Touristen, der verunsichert viele Reisende. Vor 4 Jahren war hier ein Mann aus Fulda erschossen worden, vor einem Monat ein Ehepaar aus Südafrika und gestern schon wieder ein Toter, Stefan Überbach.
10: Erneut ist im südafrikanischen Krüger Nationalpark ein Tourist ums Leben gekommen. Ein privater Tourguide soll den 69-jährigen Kanadier versehentlich erschossen haben. Der Vorfall ereignete sich gestern Abend an einem Picknickplatz in der Nähe des Pabeni-Tors im südlichen Teil des weltberühmten Parks. Dort war eine Reisegruppe unterwegs, die nur für ein sogenanntes Bushbri, einen Grillabend in den Krüger, gekommen war. Nach Angaben von SANParks, der südafrikanischen Nationalparkverwaltung, hatte der Touristenführer dabei aus Versehen eine Schusswaffe abgefeuert. Der Urlauber aus Kanada wurde im Oberkörper getroffen, jede Hilfe kam für ihn zu spät. Der Polizeisprecher der Provinz Mpumalanga sagte, vermutlich habe der 69-Jährige den Tourguide gefragt, ob dessen Gewehr echt sei. Als dieser die Waffe vorführen wollte, habe sich der tödliche Schuss gelöst. Die Behörden sprechen bislang von einem mutmaßlichen Unfall. Die Untersuchungen sind aber noch nicht abgeschlossen. Ermittelt wird unter anderem wegen fahrlässiger Tötung. Schon vor einem Monat sind im bekanntesten Nationalpark des Landes 2 Menschen ums Leben gekommen. Das ältere südafrikanische Ehepaar war im Grenzgebiet zu Mosambik mit zahlreichen Stichwunden tot aufgefunden worden. Die Polizei geht hier von einem Raubmord aus, bei dem das Auto der Opfer gestohlen wurde. 3 Mosambikaner wurden inzwischen festgenommen. Die Ermittlungen laufen. Es war der erste Mordfall innerhalb des Krügerparks in dessen 100-jähriger Geschichte.
3: Schon wieder soll ein Tourist im Krüger Nationalpark in Südafrika ums Leben gekommen sein. Diesmal soll es ein Unfall gewesen sein. Stefan Überbach. 16.21 Uhr. Wir alle erinnern uns noch an das große Chaos am Strom- und am Gasmarkt vor 4 Jahren. Russland sorgt erstmal für leere Gasspeicher in Deutschland und marschiert dann in die Ukraine ein. Und plötzlich, da gehen die Energiepreise hier absolut durch die Decke. Es gab viel Ärger damals mit Stromanbietern. Unter anderem die Firma Stromio, die hatte rückwirkend Verträge mit Kunden gekündigt, weil ihr die Verträge wohl zu teuer geworden waren. Die Verbraucherzentrale Hessen hat dagegen geklagt. Heute das Urteil. Philipp Rayon.
11: Ende 2021 bekommt Familie Bertling aus Ratingen eine E-Mail. Darin steht, ihr Stromanbieter, der zum Unternehmen Stromio gehört, kündige den Stromtarif. Auf die E-Mail hat Mario Bertling mehrere Rückfragen gestellt, aber
12: es hat niemand reagiert. Also es war totale Hilflosigkeit und die Rechnung kam.
11: Kunde und Jurist Bertling hielt das Vorgehen von Stromio für rechtswidrig. Trotzdem habe er sich faktisch nicht wehren können, sich machtlos gefühlt. So sei es damals vielen Verbraucherinnen und Verbrauchern gegangen, sagt die Verbraucherzentrale Hessen. Sie spricht von Hunderttausenden betroffenen Kunden. Sie hat eine Musterfeststellungsklage eingereicht, über die das Oberlandesgericht Hamm geurteilt hat. Das Ergebnis? Die Massenkündigungen von Stromio seien unwirksam. Und Stromio hätte nicht einfach die Stromlieferungen einstellen dürfen, so das Gericht. Die Stromio GmbH hatte unter anderem mit den gestiegenen Preisen auf dem Strommarkt argumentiert. OLG-Pressesprecher Daniel Große-Kreul.
13: Die Preissteigerungen hatten bereits seit dem Ende des Lockdowns im Frühjahr 2020 begonnen. Und obwohl das so war, schloss sie noch bis Ende September 2021 weiterhin neue Verträge ab.
11: Das Gericht ist daher den Argumenten von Stromio nicht gefolgt. Das Unternehmen hatte unter anderem in seinen Verträgen eine Preisgarantie übernommen. Damit trage das Unternehmen auch das Risiko, wenn die Preise steigen, so das Gericht. Mit dem Urteil ist Kerstin Wolf, Juristin bei der Verbraucherzentrale Hessen, zufrieden.
14: Das Urteil zeigt, dass die Discounter bei vertraglich vereinbarten Preisgarantien Risiken für Kostensteigerungen nicht auf die Kunden abwälzen können, auch nicht, wenn die wirtschaftliche Lage für sie existenzbedrohliche Ausmaße angenommen hätte.
11: Offen ist allerdings noch, ob betroffene Verbraucher nach der Kündigung Stromio hätten auffordern müssen, dass sie weiter Strom haben wollen. Das könnte eine Voraussetzung für Schadensersatz sein. Diese Frage müssen Verbraucher jetzt noch in jedem Einzelfall klären. In denen geht es dann auch um die konkrete Höhe ihres jeweiligen Schadens. Wie der Schaden entstanden sein kann, erklärt Mario Bertling aus Ratingen in Nordrhein-Westfalen.
12: Wir haben dann schnellstmöglich versucht, einen neuen Anbieter zu finden, weil wir in der Grundversorgung gelandet sind. Aber der Wechsel war nicht möglich. Das heißt, wir haben lange Zeit in der Grundversorgung gegangen, die damals, glaube ich, das Dreifach von dem war, was wir vertraglich vereinbart haben.
11: Die meisten Stromio-Kunden dürften einen Schaden von rund 350 Euro erlitten haben, schätzt die Verbraucherzentrale. Stromio verweist darauf, dass das Unternehmen bis zur Kündigung alle Verträge erfüllt habe. Man habe sich damals entschieden, die Verträge zu kündigen und kundenorientiert abzuwickeln, um so eine Unternehmensinsolvenz zu vermeiden. Diese hätte für Kunden negative Folgen gehabt. Das Urteil ist noch nicht rechtskräftig. Beide Seiten können noch Revision einlegen. Wenn es rechtskräftig wird, können Verbraucher, wie bei solchen Verfahren üblich, ihren konkreten Schaden einfordern, gegebenenfalls einklagen. Dabei können sie sich auf das Musterurteil stützen. Das gilt aber nur für die rund 4.600 Verbraucher, die sich ins Klageregister eingetragen haben. Wer das nicht getan hat und auch nicht selbst geklagt hat, dürfte am Ende leer ausgehen. Die meisten Ansprüche dürften mittlerweile verjährt sein.
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3: Alle 48 Teams hatten bei dieser Fußball-Weltmeisterschaft jetzt ihren ersten Auftritt in den vergangenen Tagen. Und nachher geht's schon mit den Spielen der Gruppe A in die zweite Runde. Zeit für ein Zwischenfazit. Martin Roschütz in Winston-Salem. Der Moment dieser ersten Spiele für dich.
15: Der emotionalste Moment, das war sicherlich die Torparty von Messi mit dem Hattrick gegen Algerien. Keiner hat ihm das mehr zugetraut. Man hatte ja gedacht, das ist so die Liga Ronaldo. Alle müssen ihm den Ball nochmal irgendwie nach vorne servieren, aber zurück macht er nichts mehr. Aber diese drei Tore haben doch viele eines Besseren belehrt. Und auch Ronaldo würde ich noch nicht abschreiben und Altersdiskriminierung betreiben mit seinen 41 Jahren, denn der hat sich fest vorgenommen, noch Weltmeister zu werden und damit seine großartige Karriere zu krönen. Also ihn abzuschreiben, das wäre jetzt völlig verfrüht.
3: Wo es ein High gibt, gibt es natürlich auch ein Low in den ersten Tagen.
15: Ja, auf jeden Fall die beiden WM-Favoriten Spanien und Portugal mit Ronaldo, aber auch mit allen anderen, die da versagt haben gegen die Kongolesen. Und Spanien darf man da auch nicht ausnehmen. Die haben ja tatsächlich auch gegen Kap Verde, gegen die blauen Haie nicht reüssiert und auch nur unentschieden gespielt, 0-0. Krasse Außenseiter also. Aber das war ja auch so eine kleine Lehre aus dieser ersten Runde. Man hätte eigentlich durch die Aufstockung auf 48 Teams mit mehr deutlichen Ergebnissen gerechnet. Aber das 7-1 von Deutschland gegen Curaçao war die Ausnahme.
3: Da haben wir uns alle ein bisschen beim Tippspiel gewundert, glaube ich. Welche Favoriten sind in ihrer Rolle aber gerecht geworden jetzt in den ersten Spielen?
15: Ja, das muss man schon sagen, dass die deutsche Mannschaft auf jeden Fall dazugehört mit diesem Kantersieg gegen Curaçao. Auch der Gastgeber USA hat mir sehr gut gefallen, war beeindruckend. Weltmeister Argentinien, wie angesprochen, ganz stark mit dem 3-Tore-Messi. Und England natürlich auch phasenweise richtig gut, wenn auch hinten noch anfällig. Aber England ist für mich eigentlich der Titelfavorit nach dem Auftritt und diesem schweren Spiel gegen Kroatien.
3: Wir haben gerade schon über die Deutschen geredet. Am Samstag geht's weiter für die DFB 11 gegen die Elfenbeinküste. Der Frankfurter Eli Wahi wird nicht dabei mitmischen können bei den Afrikanern. Was hat's damit auf sich?
15: Das ist ganz schön bitter für die Elfenbeinküste. El Yewahi von Eintracht Frankfurt hat gegen Ecuador ja in der ersten Elf gestanden. Ihm wurde die Einreise nach Kanada verweigert. Warum? Weil gegen ihn in Frankreich ermittelt wird, wegen des Verdachts auf Spielmanipulation. Hui. Der Stürmer war ja von Frankfurt in die französische Liga ausgeliehen worden und soll sich dort absichtlich eine gelbe Karte abgeholt haben. Er war in Frankreich sogar kurzzeitig festgenommen worden, dann aber wieder freigekommen. Der Verband der Elfenbeinküste betont, dass es derzeit kein Verfahren gegen Wahi gäbe und er weiterhin Teil der Mannschaft sei, aber eben nicht am Samstag gegen Deutschland.
3: Das hilft natürlich der Elfenbeinküste jetzt auch nicht so wahnsinnig dolle, so eine Meldung. Tipp mal beim Tippspiel wieder 7-1.
15: Nee, auf gar keinen Fall. Das wird eine deutlich größere Herausforderung für die deutsche Mannschaft, denn die Elfenbeinküste ist körperlich robust, die ist technisch stark, die sind vor allen Dingen schnell und deswegen wird das keine so eindeutige Sache wegen Curaçao, bei weitem nicht. Ich tippe eher auf ein Unentschieden.
3: Letzte Frage noch zu unserer kleinen Zwischenbilanz hier nach den ersten Spielen der 48. Mexiko, Kanada, USA, drei Gastgeberländer für eine WM. Alle im Fußballfieber mittlerweile nach dieser einen Woche oder gibt's da noch Unstimmigkeiten?
15: Nein, ganz unterschiedlich. Ich war selbst in Houston beim deutschen Spiel. Da war die Stimmung super, Stadion toll, Fans happy. Wir haben unter uns Reporterinnen und Reportern in Nordamerika so eine Chatgruppe, wo wir uns täglich austauschen. Mhm. Im fußballverrückten Mexiko ist erwartungsgemäß die Hölle los. In Vancouver und Toronto auch. Die Deutschen spielen ja jetzt am Samstag in Toronto. Die Kanadier sind super stolz und die WM im Stadtbild auch sehr präsent. Und anders sieht's aus in, ich sag mal, Los Angeles oder New York. Da spielt die WM fast keine Rolle. Nicht mal am Venice Beach oder am Times Square in Manhattan. Man sieht aber schon viele Menschen in Fußballtrikots. Die USA sind einfach ein Riesenland, muss man auch sagen. Und wenn man mal so 3 Stunden im Flieger gesessen hat und es gerade mal von der Ostküste bis nach Texas geschafft hat, dann bekommt man so ein Gefühl dafür.
3: Unser WM-Reporter Martin Roschitz in Winston-Salem.
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1: 16.30 Uhr. Geplantes Heizungsgesetz könnte verfassungswidrig sein. Gericht gibt Kunden des Stromanbieters Stromio Recht. Chemiekonzern Evonik plant weiteren Stellenabbau. Das Wetter, viel Sonne, 28 bis 34 Grad. Mein Name ist Christoph Haas. Mehr Freiheit bei der Wahl der Heizung, das ist das Ziel der schwarz-roten Koalition. Aber jetzt gibt es Zweifel, ob das geplante neue Gebäudemodernisierungsgesetz mit den Vorgaben des Grundgesetzes zum Klimaschutz vereinbar ist. Das geht aus einem Gutachten des Wissenschaftlichen Dienstes des Bundestags hervor. Die Experten verweisen auf Studien, wonach das neue Gesetz Klimaschutzmaßnahmen stärker in die Zukunft verlagern und damit künftige Generationen belasten könnte. Die Massenkündigungen des Stromanbieters Stromio von Verträgen sind unwirksam. Das hat das Oberlandesgericht Hamm entschieden und damit der Verbraucherzentrale Hessen Recht gegeben. Durch die Kündigung waren viele Kunden in teure Grundversorgungstarife gerutscht. ARD-Reporter Philipp Rayon.
11: Stromio hatte Ende 2021 laut Verbraucherzentrale Hunderttausenden Kunden gekündigt. Der Grund: Die Preise auf dem Strommarkt seien gestiegen. Diese Argumentation überzeugte das Oberlandesgericht aber nicht. Stromio habe zum Beispiel in seinen allgemeinen Geschäftsbedingungen eine Preisgarantie gegeben, begründen die Richter. An der Klage haben sich rund 4.600 Verbraucher beteiligt. Wenn das Urteil rechtskräftig wird, müssen sie ihren konkreten Schaden noch selbst einklagen.
1: Ein Gesetzentwurf aus dem Arbeitsministerium für flexiblere Arbeitszeiten hat heftige Kritik ausgelöst. Das Papier ist zwar noch nicht fertig, Arbeitgeberpräsident Dulger verlangt aber dennoch, den Entwurf komplett zurückzuziehen und zu überarbeiten. ARD-Hauptstadtkorrespondent Tim Aßmann.
0: Das Bundesarbeitsministerium versucht, die Debatte zu beruhigen. An der Fassung des Referentenentwurfs, die aktuell kursiert und für Aufregung sorgt, werde noch intern gearbeitet, heißt es aus dem Haus von Ministerin Bärbel Baas. Darin ist vorgesehen, dass eine Flexibilisierung der täglichen Arbeitszeit, also ein Abweichen von der Regel des 8-Stunden-Tages, dort möglich ist, wo es Tarifverträge gibt. Im Koalitionsvertrag von SPD und Union ist diese Einschränkung nicht vorgesehen. CDU, CSU und Arbeitgeber fordern flexiblere Arbeitszeiten für alle Branchen, unabhängig von der Tarifbindung.
1: Beim Treffen der Innenminister von Bund und Ländern stockt es. Umstritten ist etwa das Bleiberecht für Menschen, die aus Syrien geflüchtet sind. ARD-Reporter Oliver Wuttke.
4: Während die unionsgeführten Länder die Voraussetzungen für die Rückkehr vieler Menschen gegeben sehen, wollen die SPD-Länder Rückführungen zunächst auf Straftäter und Gefährder beschränken. Viele Firmen seien schließlich auf gut integrierte Menschen angewiesen. Auch eine Bargeldobergrenze als Mittel im Kampf gegen Geldwäsche und organisiertes Verbrechen bleibt umstritten. Hier bremst insbesondere Bayern, weil sich der Landtag dort gegen solch ein Limit ausgesprochen hat.
1: Der Chemiekonzern Evonik plant, bis Ende 2029 weltweit weitere 3200 Stellen abzubauen. Mehr als 2000 davon in Deutschland. Laut dem Unternehmen einigten sich Vorstand und Arbeitnehmervertreter darauf, den Stellenabbau sozialverträglich zu gestalten. Evonik begründet den Schritt mit der schwachen Wirtschaftslage und dem zunehmenden internationalen Wettbewerb. Schon bis Ende dieses Jahres baut der Konzern etwa 2800 Stellen ab. Evonik-Standorte gibt es auch in Hessen, unter anderem in Hanau und Darmstadt. Das waren die Nachrichten. Das Wetter: bis zum Abend gibt's viel Sonne. Die Temperaturen steigen auf 28 bis 34 Grad. In der Nacht gehen die Werte nur zurück auf 21 bis 14 Grad. Morgen bekommen wir neben ein paar Wolken wieder viel Sonne. Ab dem Nachmittag kann es örtlich Hitzegewitter geben. Auch Unwetter sind möglich. Und es wird noch heißer, maximal 32 bis 38 Grad. Die weiteren Aussichten, ganz ähnlich wird es auch am Samstag und auch am Sonntag, Sonne und einzelne Hitzegewitter, dann bis 36 Grad. Die Zeit 16.35 Uhr.
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1: Vorsicht auf der A66 Wiesbaden-Frankfurt. Am Nordwestkreuz Frankfurt in der Verbindung zur A5 Richtung Frankfurt eine ungesicherte Unfallstelle mit zwei Autos. Vorsicht auch auf der A643 Wiesbaden-Mainz. Zwischen Wiesbaden-Eppelallee und Mainz-Mombach steht ein defektes Fahrzeug auf der linken Spur. Vorsicht auch auf der B83 Kassel-Bad Karlshafen. In Höhe Grebenstein-Burg-Uffeln eine ungesicherte Unfallstelle im Kreuzungsbereich. A3 Frankfurt-Würzburg. Zwischen Oberzhausen und Hanau 3 Kilometer stockender Verkehr. Da steht ein defektes Auto auf der rechten Spur. A5 Darmstadt-Kassel. Zwischen Frankfurter Kreuz und Bad Homburger Kreuz 12 Kilometer stockender Verkehr wegen eines defekten Lastwagens auf der rechten Spur. Außerdem im stockenden Verkehr ein defektes Auto auf den beiden rechten Spuren. A7 Fulda-Kassel. Zwischen Bad Hersfeld-West und Homberg-Efze steht ein defekter Lastwagen auf der rechten Spur. A7 Fulda-Würzburg. Zwischen Fulda-Dreieck und Bad Brückenau-Volkers in beiden Richtungen 3 Kilometer Stau. Und noch die A45, A66 Aschaffenburg-Gießen zwischen Hanauer Kreuz und Langenselbolder Dreieck. 2 Kilometer Stau nach einem Unfall mit mehreren Fahrzeugen auf den beiden linken Spuren.
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3: Hallo, einen schönen Nachmittag Ihnen. Viele auf der Welt hoffen mit Donald Trumps Iran-Deal jetzt auf Frieden im Nahen Osten. Bei uns viele wahrscheinlich auch auf endlich niedrigere Preise an der Tankstelle. Doch was hat dieser Krieg eigentlich denjenigen gebracht, die ihn offiziell angefangen haben, den Israelis? Im Iran, da regieren weiter die Mullahs, die Israel auslöschen wollen. Deren Atomprogramm ist im Vertrag nahezu kein Thema. Ihr Regime, das können sie mit 300 Milliarden US-Dollar an Reparationen stabilisieren und vielleicht bald auch in der Straße von Hormuz noch mit Gebühren Kasse machen. Das alles Das alles als Ergebnis eines Krieges, den Israel offiziell angefangen hat. Wir sprechen darüber mit dem Historiker und Publizisten Professor Michael Wolfsohn. Am Ende sieht es so aus, als wenn Netanjahu doch komplett verloren hat, oder?
6: Also diese Fragestellung, die ja oft diskutiert wird weltweit, Sieger oder Verlierer, ist eine kindische Sichtweise oder eine Sichtweise, die aus dem Bereich des Sport kommt und hier nichts zu suchen hat. Das ist hier keine Speisekarte, wo man à la carte etwas herausnehmen kann. Was ist für Israel herausgekommen und was nicht? Ganz eindeutig ist die unmittelbare atomare Bedrohung für Israel einstweilen weg. Denn das angereicherte Uran ist tief in der iranischen Erde schwer zu bergen. Und wenn Versuche unternommen werden, dieses angereicherte Uran zu bergen, könnte es jederzeit von Israel bombardiert werden. Also kurzum, das ist mit Sicherheit der große Gewinn, trotz vieler Unvollständigkeiten, die der Ungeduld der internationalen Gemeinschaft, auch des amerikanischen Präsidenten und der amerikanischen Öffentlichkeit geschuldet sind.
3: Was meinen Sie mit Ungeduld? Hätte der Krieg durchaus länger gehen können, gehen sollen, gehen müssen?
6: Im rein militärischen Sinne auf jeden Fall, nicht zuletzt in Bezug auf die Kriegsziele. Kriegsziel Nummer eins, wie gesagt, die Beseitigung der atomaren Gefahr. Die ist jetzt zeitweise gebannt, aber nicht dauerhaft. Zweitens die Beseitigung der Gefahr durch ballistische Raketen. Ungefähr 85% der ballistischen Raketen sind zerstört worden vom Iran, aber es sind eben noch 15% übrig. Und der dritte Punkt, die dauerhafte Schwächung der Proxys des Iran, allen voran der Hisbollah. Die Hisbollah ist geschwächt, aber nicht ausgeschaltet.
3: Aber ist das nicht eine sehr optimistische Sichtweise, gerade wenn Sie zum Beispiel die Hisbollah ansprechen? Teil dieses Deals ist auch, Israel muss sich aus dem Südlibanon komplett zurückziehen. Da sind die Israelis einmarschiert, um eben diese Hisbollah, diese Terrorgruppe im Südlibanon, die vom Iran finanziert wird, um die in Schach zu halten. Jetzt dürfen sie das in Zukunft nicht mehr. Wie soll das ein Vorteil sein?
6: Die Frage ist, ob sie das, was sie aufgrund einer bilateralen, also zweiseitigen Vereinbarung zwischen den USA und dem Iran nicht machen dürfen oder sollen und tatsächlich machen werden. Und wenn Sie die Nachrichten aufmerksam verfolgen, werden Sie feststellen, dass in Israel sowohl Koalition als auch Opposition sich vehement widersetzen dieser Forderung eines Rückzuges aus dem Südlibanon und der Beendigung der Kämpfe gegen die Hisbollah, die, und das ist sehr wohl realistisch und nicht optimistisch, die Hisbollah, die sehr wohl dramatisch geschwächt ist, aber trotzdem so stark ist, um den Alltag in Nordisrael entsetzlich zu militarisieren und zu tyrannisieren und zu terrorisieren.
3: Aber das, was Sie gerade angesprochen haben, diese Einigkeit zwischen Opposition und Regierung in Israel, wir müssen da im Südlibanon bleiben, das sind ja alles Aussagen, die vor diesem Deal getätigt worden sind. Da hat Netanjahu zum Beispiel gesagt, Libanon, das ist meine rote Linie. Jetzt nach diesem Deal, nachdem wir so langsam wissen, was da alles drinsteht, haben wir von ihm nichts mehr gehört.
6: Sie irren, das wird oft behauptet, aber ich bin über die israelischen Geschehnisse sehr wohl informiert, aktuell informiert und bleibe bei meiner Aussage, dass sowohl Koalition als auch Opposition und auch das Militär in Israel für die Fortsetzung der Besetzung des Südlibanon und der Kämpfe gegen die Hisbollah sind. Punkt.
3: Wie realistisch ist dann überhaupt, dass dieser Deal, in dem das ja vorgesehen ist, dass die da abziehen, in dem der, dass der überhaupt bestehen bleibt?
6: Das ist eine gute und offene Frage und meine Antwort lautet, dass es höchstwahrscheinlich ist, Israel wird sich diesem Teil der iranisch-amerikanischen Vereinbarung widersetzen.
3: Michael Wolfsohn, vielen Dank für das Gespräch.
6: Bitte.
3: Wir sind mal gespannt, was da rauskommt. Wir bleiben kurz beim Thema Iran und bei dem Deal, der jetzt abgeschlossen ist und der den Krieg zumindest vorerst beendet hat. Auch die Bundesregierung schickt jetzt in Richtung Straße von Hormuz jetzt Hilfe. Zwei deutsche Schiffe sind jetzt unterwegs. Jakob Mayer.
5: Die Absichtserklärung zwischen Washington und Teheran macht Hoffnung, dass demnächst wieder Frachtschiffe eine ihrer wichtigsten Routen befahren können. Seit dem Kriegsausbruch vor fast 4 Monaten hat der Iran die Straße von Hormuz faktisch gesperrt, durch die normalerweise fast ein Fünftel des weltweiten Ölbedarfs transportiert wird. Von den Förderländern am Persischen Golf in die ganze Welt. Der Hauptgeschäftsführer des Verbandes Deutscher Reeder, Martin Kröger, ist nach eigenen Worten vorsichtig optimistisch. Er rechnet aber nicht mit einer schnellen Rückkehr zum regulären Betrieb.
7: Jetzt müssen erstmal Sicherheitsrisiken beseitigt werden, also insbesondere die Minengefahr. Denn erst wenn die Sicherheit von Seeleuten und Schiffen dauerhaft gewährleistet ist, dann kann der Verkehr schrittweise auch wieder aufgenommen werden.
5: Bis es soweit ist, muss die Abfahrt hunderter Schiffe international abgestimmt werden, die wegen der iranischen Blockade im Persischen Golf festsitzen. Nach Angaben des Reederverbandes befinden sich rund 2000 Handelsschiffe in der Region, darunter etwa 45 Schiffe deutscher Reedereien mit allein ungefähr 1000 Seeleuten an Bord. Die schrittweise Wiederaufnahme des Schiffsverkehrs müsse deshalb sorgfältig organisiert werden, erklärt der Verband. An der Beseitigung möglicher Minen könnte sich auch die Bundeswehr beteiligen, wenn die Voraussetzungen stimmen. Das Minenjagdboot Fulda und das Versorgungsschiff Mosel haben den Suezkanal durchfahren und halten sich bereit, um schnell eingreifen zu können. Verteidigungsminister Boris Pistorius betont aber beim Treffen mit seinen NATO-Kollegen in Brüssel:
8: Wir brauchen für die Straße von Hormuz, das haben wir immer wieder betont, einen klaren internationalen völkerrechtlichen Rahmen, der unterschiedliche Ausformungen haben kann. Und wir brauchen insbesondere die Zustimmung des Irans und des Omans für entsprechende Minenräumaktivitäten. Vieles hängt jetzt davon ab, wie die Verhandlungen zwischen dem Iran und den USA in den nächsten 60 Tagen verlaufen.
5: Ob es wirklich zu einem deutschen Minenräumeinsatz kommt, ist nach Pistorius' Worten noch offen. Sollten die entsprechenden Bedingungen aber geklärt sein, will die Bundesregierung auf den Bundestag zugehen und um ein Mandat für die Mission ersuchen. Das Parlament muss bewaffneten Auslandseinsätzen der Bundeswehr zustimmen. Das könnte im Eilverfahren auch innerhalb weniger Tage geschehen. Abgeordnete von Union und SPD haben allerdings Bedenken und wollen die Umstände erst genauer prüfen, bevor sie deutsche Soldaten ins Krisengebiet schicken. Auch Bundestagsvizepräsident Omid Nuripur von den Grünen erklärt:
23: Ich weiß nicht, was für ein Mandat jetzt kommen soll. Die Bundesregierung arbeitet jetzt an einem. Ich habe gelernt, Mandate erst zu lesen, bevor ich sie bewerte. Ich habe zurzeit sehr viele Fragen. Die iranische Seite, die jetzt gestärkt rauskommt, sagt, sie wären nicht bereit, irgendwelche Streitkräfte der NATO-Staaten vor Ort zu akzeptieren. Sie würden auf sie schießen. Wir werden sehen, was jetzt die Bundesregierung vorlegt. Ich bin sehr gespannt.
5: Bundeskanzler Friedrich Merz hat beim G7-Gipfel in Evian erklärt, dass sich der Bundestag in seiner letzten Sitzungswoche vor der Sommerpause Anfang Juli damit befassen könnte.
3: Zwei Schiffe der Marine sind also auf dem Weg in Richtung Straße von Hormuz. Jakob Mayer hat berichtet. Wir haben es 16:44 Uhr.
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3: Wo lauern heute überall Fake News? Bei welchen Themen? Kriege? Politik? Klar, da sind wir immer wieder besonders vorsichtig, wenn wir was im Netz aufschnappen. Aber Fake News lauern auch da, wo wir sie vielleicht gar nicht erwarten. Dr. Kai Unziger forscht für die Bertelsmann Stiftung zum Thema Desinformation. Wann sind Sie denn selber zuletzt mal auf Fake News reingefallen?
24: Oh, das ist, glaube ich, schon ein bisschen her. Aber das passiert mir hin und wieder, wenn ich bei Instagram bin und dann stellen mir Leute ganz tolle Dinge vor, was man jetzt alles essen müsste, um noch gesünder zu werden. Da bin ich sensibel, da bin ich jetzt in dem Alter, wo man drauf achtet und dann kommt man plötzlich auf Ideen, die vielleicht gar nicht so gesund sind.
3: Das klingt auch schon ganz schön wild.
24: In der Tat. Und ich glaube, das ist auch so ein typisches Feld, wo Desinformationen sich verbreiten. Gesundheitsthemen, da wo Menschen unsicher sind, wo sie nach Orientierung und nach Antworten suchen. Und dann gibt es immer wieder Studien, dass auch gerade medizinisches Personal merkt, ja, da kommen Patienten und die haben ganz komische Vorstellungen, was sie essen sollen, was bei einer Krankheit hilft. Da geht dann halt auch das Vertrauen in die Medizin und in die Wissenschaft verloren an solchen Stellen.
3: So die klassische Vorstellung, die wir alle von Fake News haben, ist eigentlich, dass da irgendwo in St. Petersburg eine russische Trollfabrik ist, arbeitet und da fleißig irgendwelche Nachrichten in die Welt setzt, die Russland helfen und dem Rest der Welt nicht so sehr. Wenn Sie jetzt sagen, Gesundheit ist ein großes Feld, ist unser Bild von Fake News vielleicht ein komplett falsches?
24: Nein, das Bild ist nicht falsch. Also die Trollfabriken so in der Art, wie Sie das geschildert haben, die gibt es vielleicht gar nicht mehr in der Form, dass da in großen Gebäuden viele Leute sitzen und die Desinformationen produzieren. Da hat inzwischen KI, glaube ich, die Prozesse verschlankt. Das sind weniger Leute, die schneller noch mehr Informationen produzieren, Posts und so weiter. Aber auf der anderen Seite, es sind halt eben nicht nur die politischen Themen. Es sind Gesundheitsthemen, es sind Klimathemen, Wissenschaftsthemen. Es sind so Felder, wo Unsicherheit herrscht, wo Leute nach Informationen suchen. Angefangen auch, ne, Verschwörungstheorien von der flachen Erde bis zur Außerirdischen. Da passiert schon ganz, ganz viel. Aber natürlich die politisch relevanten, die gesellschaftlich gefährlichen Themen. Da geht es um Krieg und Frieden, da geht es vielleicht um Migration, da geht es auch darum, wie Wahlen ausgehen.
3: Da lässt sich die Intention ja auch relativ leicht herauslesen aus politischer Desinformation. Aber was zum Beispiel treibt Leute an, Ihnen, dem Dr. Unziger, zu empfehlen, Schnitzel zu essen für die Gesundheit?
24: Na, das eine ist, das darf man nicht vergessen, die Aufmerksamkeitsökonomie dieser sozialen Medien, der Plattform, da geht es darum, die Leute zu binden. Und dann suchen sich Menschen, die Geld verdienen wollen, die vielleicht ihre eigenen Nahrungsergänzungsmittel verkaufen wollen. Da suchen sie sich die Themen, die funktionieren und dann eben mit Aufregerthemen noch spektakulärer, noch zugespitzter, noch extremer und da das abzuholen. Da geht es dann in vielen Fällen um wirtschaftliche Interessen. Oder aber auch, ja, manchmal auch dann trotzdem um die politischen Interessen, weil da dockt man dann an. Ne? Mit Wissenschaftskritik führt man die Leute zur Medienkritik und dann eben auch zur Opposition gegenüber politischen Institutionen oder zur Demokratie, weil irgendwie sind ja dann alle schuld, dass man hier betrogen und belogen wird.
3: Wie erfolgreich sind denn Fake News?
24: Das ist eine schwierige Frage. Man darf sich das nicht so vorstellen, dass Sie oder ich, wenn wir plötzlich mal ein Video oder ein Posting im Internet sehen, das hat eine absurde Meinung oder eine ganz andere Position als wir selber, dass wir dann plötzlich denken, jetzt überdenken wir alle nochmal unsere Grundhaltung und Werteinstellung. Das passiert eigentlich nicht. Aber auf Dauer kann es schon passieren. Also wenn wir immer wieder mit denselben Narrativen, mit denselben Geschichten konfrontiert werden, dass dann doch was hängen bleibt, dass sich die öffentliche Meinung ändert. Und vor allen Dingen, wenn man selber schon vielleicht ein Zweifler war, jemand, der gesagt hat, vielleicht ist das alles gar nicht so richtig, was die Regierung macht, vielleicht ist das alles gar nicht so richtig, was im öffentlichen rechtlichen Rundfunk so gesendet wird im Radio. Und dann kommen auch noch Desinformationen dazu, dass man dann in dieser Meinung bestärkt wird, dass die Zweifel stärker werden und dass dann wirklich auch das Vertrauen sinkt. Und letztlich, wenn Sie beispielsweise schon von einer Sache überzeugt sind und die Desinformationen sind dann ganz besonders extrem, dann kann das vielleicht auch der Auslöser sein, dass Sie dann sagen, jetzt handle ich.
3: Dr. Kai Unziger forscht für die Bertelsmann Stiftung zum Thema Desinformation. Wir haben kurz vor der Sendung gesprochen.
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3: Ganz schön warm, oder? Heute? So warm wie wir hier in Hessen seit heute haben es die Fußballer bei der Weltmeisterschaft zum Teil schon die ganze Woche. Das ist zumindest der offizielle Grund, warum die FIFA die Spiele immer wieder unterbrechen lässt. Trinkpausen. Aber geht's da wirklich um die Gesundheit der Spieler? Burkhard Hupe.
9: Am Anfang dachte man kurz, ach ja, das ist bestimmt eine gute Sache, die WM-Partien zu festen Zeiten bei sengender Hitze zu unterbrechen, damit die Spieler in Ruhe etwas trinken können. Doch die fürsorgliche FIFA war nur eine Chimäre, etwas, was es in der Wirklichkeit gar nicht gibt. Denn die Trinkpausen bedeuten vor allem zwei zusätzliche Werbefenster für die internationalen TV-Rechtehalter. Virgil van Dijk, niederländischer Abwehrchef und Mann der klaren Worte.
10: Die Trinkpausen sind, sagen wir mal, interessant. Ständig diese Werbepausen. Ich kann nicht sagen, dass es mir gefällt. Und für den neutralen Zuschauer ist es sicher auch nicht toll. Aber ich habe dazu eigentlich auch schon genug gesagt.
9: Nun gibt es aber die Erfahrung vor dem Fernseher und die Erfahrung auf dem Platz. Joshua Kimmich beispielsweise war ganz froh, dass das Spiel gegen Curaçao nach 23 25 Minuten mal unterbrochen wurde, denn der Außenseiter war auf einmal mächtig am Drücker.
12: Ja, und da hat uns die Pause dann schon geholfen, nochmal zu sagen, ey, es ist jetzt nicht viel passiert, wir haben eigentlich ein ganz gutes Spiel gemacht bis zu dem 1-1.
9: Die Besprechung mit dem Chef dauerte nur knapp 2 Minuten. Danach hätte Kimmich sehr gerne gleich weitergemacht, durfte er aber nicht.
12: Es war ein bisschen ungewohnt, wir wollten dann nach 1-2 Minuten wieder auf den Platz und der Schiri hat uns dann nicht auf den Platz gelassen, sondern meinte, wir müssen da bleiben, weil 3 Minuten halt Pause ist und wir dann 3 Minuten uns dort aufhalten müssen.
9: Und spätestens hier wird klar, es geht tatsächlich vor allem um verlässliche Werbefenster in jedem Spiel. Deshalb muss auch in den vollklimatisierten Stadien 2-mal unterbrochen werden. Selbst der US-amerikanische Nationaltrainer Mauricio Pochettino, der ständige Werbeunterbrechungen aus dem US-Sport eigentlich gewohnt sein müsste, findet die Zerstückelung des Spiels fragwürdig.
13: Ich mag sie nicht. Eine gute Idee bei wirklich extremen Bedingungen, aber ansonsten finde ich sie nicht notwendig.
9: Zweifellos hat die FIFA mit den Hydration Breaks durch die Hintertür etwas geschafft, das durch den Haupteingang nicht möglich gewesen wäre. Portugals Trainer Roberto Martinez findet's gut.
13: Sie verändern das Spiel wirklich sehr. Wir haben jetzt mehr Möglichkeiten einzugreifen. Das ist revolutionär.
9: Besteht ein Fußballspiel also künftig nicht mehr nur aus 2 Hälften und einer Pause? Denkbar ist das, auch wenn DFL und UEFA das bislang kategorisch ausschließen. Aber wenn es ums Geldverdienen ging, dann war man im Profifußball noch selten wählerisch.
3: Burkhard Hupe über die Trinkpausen bei der Fußball-Weltmeisterschaft. Die nächsten Werbeblöcke mit dazugehörigem Fußball drumherum, die bekommen wir heute Abend ab 18 Uhr. Alle 48 Mannschaften haben jetzt schon einmal gespielt. Jetzt geht's für die Mannschaften zum zweiten Spiel. Auftakt heute Tschechien gegen Südafrika um 18 Uhr. 21 Uhr spielt die Schweiz gegen Bosnien-Herzegowina. In der Nacht dann noch Kanada gegen Katar ab 0 Uhr und ab 3 Uhr Mexiko gegen Südkorea. 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
3: Vom großen Ball zum kleinen Ball. Ab dem Wochenende Spitzentennis bei uns in Hessen. Die Bad Homburg Open, die starten im Kurpark von Bad Homburg. Aber bevor das Turnier richtig losgeht mit den Spielen, gibt's erstmal ein Abschiedsspiel. Johann Gallwitz.
15: Die gelben Filzbälle flitschen über den perfekt frisierten Rasen. Jedes Staubkorn wurde vorher mit Laubbläsern entfernt. Top-Bedingungen für die Top-Stars, wie Mira Andreeva, die an diesem Vormittag eine lockere Trainingseinheit macht. Aber dann rollt plötzlich ein Volleyball auf einen der 3 Rasenplätze. Nebenan spielt nämlich die Humboldt-Schule Bad Homburg gerade ihr jährliches Beachvolleyballturnier. Muss man da ein bisschen aufpassen, wenn ihr hier Beachvolleyball zockt, dass man die nicht stört?
17: Ja, schon, ne?
15: Wie gut klappt das bisher?
17: So mittelmäßig. Aber ab jetzt nur noch gut.
15: Und tatsächlich, danach fliegen keine Bälle mehr. Die Spielerinnen können in Ruhe trainieren. Für die Homburger Turngemeinde HTG ganz wichtig. Als Gastgeber, Vereinsmanagerin Marschena Skubis bekommt immer wieder große Augen, wenn sie die Stars auf ihren Plätzen spielen sieht.
25: Immer wieder aufs Neue sind wir begeistert und wir sind immer unglaublich glücklich und auf jeden Fall stolz, dass diese Top-Sportlerinnen bei uns trainieren.
15: Aber stressig ist es natürlich auch, wenn Tennisstars wie Iga Swiatek, Venus Williams oder Naomi Osaka plötzlich übers Vereinsgelände spazieren.
25: Boah, das sind, die Standards sind natürlich mal sehr, sehr hoch. Also diese Anlage wird tatsächlich ganzes Jahr total schön gepflegt und ordentlich. Das heißt, auch unsere Gärtner arbeiten Tag und Nacht, damit unsere Spielerinnen hier auch alles wirklich schön haben.
15: Tag und Nacht ackern auch die Bauarbeiter an den Plätzen im Kurpark. An der Haupttribüne des Center Courts wird noch geschraubt. Hier steigt der erste Höhepunkt. Das Abschiedsspiel von Angelique Kerber gegen Anna Ivanovic.
26: Wir sind zusammen aufgewachsen auf den Turnieren in der Welt und wir sind tatsächlich auch sehr gut befreundet. Also es ist eine meiner besten Freundinnen und ich freue mich ganz besonders, dass ich mit ihr den Platz jetzt nochmal teilen kann.
15: Angelique Kerber ist seit 2 Jahren nicht mehr aktiv, feiert aber jetzt nochmal mit den Fans eine Abschiedsparty. Ansonsten ist sie auch Sportdirektorin des Turniers mit der wichtigen Aufgabe, jedes Jahr die Stars in den Taunus zu locken.
26: Ich glaube, da mache ich auch mittlerweile einen guten Job, weil ich halt die Spielerin auch sehr gut kenne, auch privat kenne und jeder will nach Bad Homburg kommen, weil es halt das schöne Vorbereitungsturnier vor Wimbledon ist.
15: Sehr zur Freude der Schülerinnen und Schüler der Humboldt-Schule, die zwischen ihren Spielen beim Beachvolleyballturnier den Stars beim Training zuschauen können.
17: Richtig cool. Wir gucken auch die ganze Zeit schon zu. Ist echt spannend und ist auch mal was anderes.
11: Also es ist auf jeden Fall ein ziemlich großes Privileg, weil normalerweise schaut man sowas ja eigentlich über den Fernseher. Deswegen ist das auch total cool, das mal so in echt dann zu sehen, wie schnell die Bälle wirklich fliegen.
16: Wir haben vorhin schon Iga Swiatek gesehen und die fände ich eigentlich ganz cool hier zu sehen.
15: Ab Sonntag sind Iga Swiatek, Naomi Osaka, Venus Williams und Co. auch auf den Turnierplätzen im Kurpark zu sehen. Dann gehen die Bad Homburg Open so richtig los.
3: Aber erstmal gibt's am Samstag das Abschiedsspiel. 34 Wochen lang war sie während ihrer aktiven Karriere Nummer 1 der Welt. 3 Grand Slam Turniere hat sie gewonnen. Am Samstag Abschied für Angelique Kerber bei den Bad Homburg Open.
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1: 17 Uhr. Geplantes Heizungsgesetz könnte verfassungswidrig sein. Gericht gibt Kunden des Stromanbieters Stromio Recht. Frankfurt will Parkverbotszonen für E-Scooter ausdehnen. Das Wetter in der Nacht meist sternenklar, 21 bis 14 Grad. Mein Name ist Christoph Haas. Eigentlich sollte ein neues Gesetz der schwarz-roten Koalition mehr Freiheit bei der Wahl der Heizung bringen. Aber jetzt gibt es Zweifel, ob die geplanten Änderungen mit den Vorgaben des Grundgesetzes zum Klimaschutz vereinbar sind. Das zeigt ein neues Gutachten des Wissenschaftlichen Dienstes des Bundestags. Aus Berlin, Lissy Kaufmann.
2: Die Gutachter verweisen auf Studien, wonach es mit dem neuen Gesetz zu einem Anstieg der Treibhausgasemissionen kommen könnte. Das wiederum, so heißt es, würde die Reduktionslasten unverhältnismäßig in die Zukunft schieben. Das bedeutet, künftige Generationen müssten sich dann darum kümmern, Klimaziele einzuhalten. In einem Beschluss von 2021 hatte das Bundesverfassungsgericht schon einmal klargestellt, dass künftige Generationen nicht belastet werden dürfen, indem Klimaschutzmaßnahmen in die Zukunft geschoben werden.
1: Aus dem Bundesarbeitsministerium sind erste Informationen zum geplanten Gesetz für flexiblere Arbeitszeiten durchgesickert. Danach plant Ministerin Baas, ein Aufweichen der Regel des 8-Stunden-Tages daran zu knüpfen, dass es in den Unternehmen Tarifverträge gibt. Im Koalitionsvertrag ist eine solche Einschränkung aber nicht vorgesehen. Von Union und Arbeitgebern kommt Kritik. Arbeitgeberpräsident Dulger spricht von einer Zumutung. Das Arbeitsministerium beschwichtigt, der Entwurf sei noch nicht fertig und müsse erst abgestimmt werden. Hunderttausenden Kunden hatte der Stromanbieter Stromio Ende 2021 gekündigt. Zu Unrecht hat jetzt das Oberlandesgericht Hamm entschieden und damit der Verbraucherzentrale Hessen Recht gegeben. Die Verbraucherschützer waren mit einer Sammelklage gegen das Unternehmen vorgegangen, weil die Kunden durch die Kündigung in teure Grundversorgungstarife gerutscht waren. Stromio hatte als Grund angegeben, dass die Strompreise gestiegen seien. Das ließen die Richter in Hamm aber nicht gelten. Schließlich habe Stromio in den Geschäftsbedingungen eine Preisgarantie gegeben. Verletzte bei Unfall in Eschwege im Werra-Meißner-Kreis. Jemand hatte gestern am späten Abend ein Stahlseil über eine Straße gespannt. Nach Angaben der Polizei übersah ein Quadfahrer das Hindernis. HR-Reporter Daniel Presser.
3: Das Stahlseil spannen Unbekannte laut Polizei in der Breitestraße zwischen zwei Betonblöcken einer Sicherheitsbarriere, die wegen des Johannisfestes dort stehen. Ein 58-jähriger Quadfahrer übersieht in der Dunkelheit das Seil und prallt dagegen. Der Fahrer wird leicht, seine Mitfahrerin schwer verletzt. Die Polizei sucht jetzt nach den unbekannten Tätern, die das Seil zwischen 21 und 23.40 Uhr gespannt haben, und auch nach Zeugen.
1: Auf Plätzen, Straßen oder Gehwegen abgestellte E-Scooter sorgen in Frankfurt seit längerem für Ärger. In der Innenstadt und im Bahnhofsviertel gibt es schon Parkverbotszonen. Die sollen jetzt ausgeweitet werden. HR-Reporter Frank Angermund.
4: 31 solcher Stellflächen entstehen in der Innenstadt von Höchst und auf der Berger Straße zwischen dem Nordend und Bornheim. Im Umkreis von 100 Metern kann dort niemand einen Scooter abstellen, und dieses Parkverbot müssen die Anbieter der Leihscooter über GPS-Ortung sicherstellen. Frankfurt plant weitere E-Scooter-Parkplätze, unter anderem in Sachsenhausen im Westend und im Gutleutviertel.
1: Das waren die Nachrichten. Das Wetter: bis zum Abend gibt es viel Sonne bei Höchstwerten zwischen 28 und 34 Grad. Heute Nacht gehen die Temperaturen zurück auf 21 bis 14 Grad. Morgen bekommen

0: Denn neben ein paar Wolken wieder viel Sonnenschein. Ab dem Nachmittag kann es örtlich Hitzegewitter geben. Auch Unwetter sind möglich. Es wird noch heißer, maximal 32 bis 38 Grad. Die weiteren Aussichten, ganz ähnlich wird es auch am Samstag. Und auch am Sonntag gibt's Sonne und einzelne Hitzegewitter, dann bis 36 Grad. Die Zeit 17.04 Uhr.
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0: A3 Frankfurt-Köln zwischen Kelsterbach und Mönchhof-Dreieck, 3 Kilometer stockender Verkehr. A3 Köln-Würzburg zwischen Frankfurter Kreuz und Hanau, streckenweise stockender Verkehr. A5 Darmstadt-Kassel zwischen Frankfurter Kreuz und Bad Homburger Kreuz, 12 Kilometer stockender Verkehr. Wegen eines defekten Lastwagens und eines defekten Autos auf der rechten Spur. Im weiteren Verlauf dann ein Unfall auf dem Abbiegestreifen zur A661. A7 Fulda-Kassel zwischen Bad Hersfeld-West und Homberg-Efze steht ein defekter Lastwagen auf der rechten Spur. A7 Fulda-Würzburg zwischen Fulda-Dreieck und Bad Brückenau-Volkers in beiden Richtungen 3 Kilometer Stau. A44 Kassel-Dortmund zwischen Marsberg und Lichtenau-Westfalen 5 Kilometer stockender Verkehr. Da laufen Bergungsarbeiten nach einem Unfall und die rechte Spur ist gesperrt. A45, A66, Aschaffenburg-Gießen zwischen Hanauer Kreuz und Langenselbolder Dreieck. 3 Kilometer Stau nach einem Unfall mit mehreren Fahrzeugen auf den beiden linken Spuren. Und A60 Rüsselsheim-Mainz zwischen Rüsselsheimer Dreieck und Rüsselsheim-Mitte. 3 Kilometer stockender Verkehr.
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2: Einen schönen Nachmittag wünsche ich Ihnen. Die Welt hofft heute auf mehr Frieden. Doch ist der Deal von USA und Iran kein echtes Abkommen, sondern nur eine Absichtserklärung. Aber es ist eine offiziell unterzeichnete und die soll den Krieg jetzt offiziell beenden. Nur zu welchem Preis? Wir haben vorhin schon gehört, ob sich die Israelis an alles halten, was die USA und der Iran ihnen da diktieren. Das ist für manche noch fraglich, vor allem weil sie im Südlibanon die Iran-finanzierten Terroristen der Hisbollah in Ruhe lassen sollen. Heftige Kritik am Deal gibt's aber auch in den USA, und zwar nicht nur von den üblichen Verdächtigen. Nina Barth.
3: Der demokratische Senator Chris Murphy nennt das Rahmenabkommen wahnsinnig. Auf CNN sagt er entrüstet, Iran bekommt zig Milliarden im Gegenzug für nichts.
4: This is an insane deal and it's a multi-billion dollar payoff to Iran in exchange for nothing.
3: Kritik von demokratischer Seite ist wenig überraschend. Aber wenn selbst Trumps Haus- und Hofsender Fox News den Präsidenten harsch kritisiert, heißt das was. Nämlich, dass Donald Trump nicht überzeugt hat. Fox News-Moderator Trey Gowdy sagt mit Blick auf Iran:
5: They're better off than they were before the hostilities began. And that should not be the consequence of war.
3: Sie stehen besser da als vor Beginn der Feindseligkeiten. Das sollte nicht die Folge eines Krieges sein. Der republikanische Senator Bill Cassidy kommentiert schrecklich. Das Rahmenabkommen werde als gewaltiger außenpolitischer Fehlschlag in die Geschichte eingehen.
6: This will go down as a tremendous foreign policy blunder. Iran ends up stronger. I think it's a deep mistake.
3: Der Iran werde am Ende gestärkt daraus hervorgehen. In dem Rahmenabkommen steht offenbar, dass es einen 300 Milliarden Dollar Wiederaufbaufonds für Iran geben soll. Und die US-Seite sagt zu, Sanktionen auf den iranischen Öl- und Energiehandel auszusetzen. Bei einer endgültigen Einigung stellen die USA sogar in Aussicht, dass alle Sanktionen gegen Iran aufgehoben werden. Der ehemalige Sicherheitsberater mehrerer US-Regierungen, Brad McGurk, erklärt auf CNN,
7: Experten sprechen davon, dass Iran 60 bis 80 Milliarden Dollar pro Jahr einnehmen könnte. Ein Geldregen, den sie kassieren, bevor sie überhaupt echte Verpflichtungen im Nuklearbereich eingegangen sind. Beim iranischen Atomprogramm bleibt das Rahmenabkommen in der Tat vage. Der Iran verpflichtet sich, keine nuklearen Waffen zu entwickeln. Aber das sagt Iran seit Jahren. Weitere Details sollen noch ausgehandelt werden. Was die Straße von Hormus angeht, die soll geöffnet werden und 60 Tage lang kostenfrei befahrbar sein. Was danach kommt, zumindest bleibt die Tür offen dafür, dass Iran danach Durchfahrtszölle kassieren könnte. Und dass die Straße von Hormus offen ist, das ist der Stand von vor dem Krieg. Trump selbst hat immer wieder den unter dem damaligen Präsidenten Barack Obama ausgehandelten Deal mit Iran kritisiert, weil er Iran Geld in die Kassen gespült habe.
3: Das scheint nun vergessen und Trump sagt, er müsse den Krieg beenden, um eine wirtschaftliche Katastrophe zu verhindern.
8: I didn't want to see economic catastrophe. If you kept this going, that could have happened.
3: Seine Kritiker hat er auf Truth Social übrigens als Dummköpfe bezeichnet, die entweder neidisch, unehrlich oder dumm seien. Aber die Fragen der Kritiker bleiben bisher unbeantwortet. Zum Beispiel, was genau haben die USA denn nun erreicht durch diesen Krieg? Vielleicht gibt es noch Antworten darauf, denn es wird ja nun verhandelt über ein endgültiges Abkommen. Morgen sollen die Verhandlungen in der Schweiz beginnen. Von US-Seite wird unter anderem US-Vizepräsident J.D. Vance daran teilnehmen.
2: Der amerikanische Präsident bekommt Kritik an seinem Iran-Deal auch aus dem eigenen Lager, berichtet Nina Barth. 17.10 Uhr, Sie hören HR Info. Pünktlich zum offiziellen Ende des Krieges oder zum vorerst offiziellen Ende des Krieges machen sich jetzt die Deutschen auf den Weg dahin. Das Minenjagdboot Fulda und das Versorgungsschiff Mosel, die sind heute Mittag durch den Suezkanal gefahren. Und die nehmen jetzt beide erstmal kurz auf Djibouti. Das ist ein Land am Horn von Afrika, das dann noch ungefähr 3000 Kilometer entfernt von der Straße von Hormuz. Gabo Hallas in unserem Hauptstadtstudio haben wir gefragt, was ist denn der Einsatzbefehl?
9: Der Einsatzbefehl ist zumindest erstmal, sich weiter zu nähern, also ein Signal zu senden, dass die Deutschen bereit sind. Streng genommen ist es noch kein Einsatzbefehl, weil dafür braucht es ein Mandat des Bundestages. Das muss noch vorbereitet werden. Da soll dann irgendwie bis zur Sommerpause, da reden wir von den nächsten 3 Wochen, drüber abgestimmt werden. Aber bis dahin gibt es eben auch noch viele offene Fragen zu klären. Zum Beispiel auch, was denn da jetzt dann verhandelt wird in den kommenden 60 Tagen zwischen USA und Iran und ob die Kämpfe auch wirklich beendet sind.
2: Und ob dann jemand die Deutschen tatsächlich braucht. Es sind 3000 Kilometer noch bis in die Straße von Hormuz. Wie schnell könnten die denn da sein?
9: Das wird noch mal mehrere Tage dauern. Ja, und ob die Deutschen da gebraucht werden. Also natürlich könnten das auch andere. Das war aber von vornherein schon ja vor Wochen, vor Monaten ein Angebot der Deutschen in Richtung USA. Präsident Trump hatte sich ja am Anfang dieser Auseinandersetzung auch beschwert, dass er das Gefühl hatte, er wird da alleingelassen von anderen NATO-Partnern. Und deswegen hat Deutschland immer angeboten, also wenn es dann darum geht, die Seewege zu schützen, vielleicht Minen zu räumen, dann sind wir dabei und dann können wir uns das vorstellen. Und das ist auch etwas, was die deutsche Marine ganz gut kann. Das sagt nicht nur die Bundeswehr, sondern das sagen auch Experten.
2: Jetzt ist das ein Minenjagdboot, so heißt es offiziell, die Fulda, und ein Versorgungsboot fährt auch noch mit. Für alle von uns, die nicht bei der Marine waren, was können die denn?
9: Also dieses Minenjagdboot, das, wenn man es ganz vereinfacht sagt, das sucht nach Minen. Das geschieht zum Beispiel durch so eine Art Sonartechnik. Also das sind Schallwellen. Es gibt auch Drohnen, die unter Wasser funktionieren, Drohnen, die über Wasser funktionieren. Also man versucht es natürlich so gut wie möglich zu machen, ohne dass man jetzt Soldaten einsetzen muss, die dann wirklich auch noch in die Tiefe gehen. Aber wenn das halt nicht gelingt, dann müssen auch Minentaucher eingesetzt werden. Und das Versorgungsschiff ist sozusagen dafür da, um das andere Schiff zu versorgen. Zum Beispiel mit Trinkwasser, mit Verpflegung und so weiter.
2: Das heißt, sie suchen die Minen erstmal theoretisch, aber weg sind sie dann noch nicht?
9: Die suchen die, sie können sie auch unschädlich machen. Zumindest ist das die Hoffnung, das gelingt, aber nicht immer. Also nicht immer gibt so eine Unterwasserdrohne dann ein klares Bild. Also nicht immer gelingt es, diese Mine dann unschädlich zu machen. Und dann im Zweifel müssen eben auch die Minentaucher eingesetzt werden.
2: Wie gefährlich ist das?
9: Wenn diese Taucher eingesetzt werden, dann kann man schon sagen, das ist natürlich, wie immer, wenn es um Minen geht, ein Job, der nicht ungefährlich ist. Das gehört somit zu den gefährlichsten Sachen, die die Bundeswehr zu bieten hat.
2: Und es ist eine gefährliche Sache, die eigentlich die Iraner zu erledigen hätten. So steht es jedenfalls jetzt erstmal in diesem vorläufigen Abkommen, dass die Minen wegzuräumen sind. Das ist ein Job für die Iraner. Warum sind die Deutschen da jetzt auf einmal mit im Spiel?
9: Ja, weil die Deutschen es eben wirklich ganz gut können und weil man eben in dieser internationalen Gemengelage auch etwas anbieten wollte. Also weil man sagen möchte, wir sind dabei, wir helfen, die Seewege freizuhalten, und weil man natürlich auch ein wirtschaftliches Interesse hat. Ich meine, wir sehen es alle an den Tankstellen, bei den Energiepreisen, wie stark das sich auswirkt, die gesperrte Straße von Hormuz, auf unsere wirtschaftliche Lage, auf unser tägliches Leben. Und ich meine, wenn der Bundeskanzler oder die Bundesregierung immer wieder gesagt hat, das ist nicht unser Krieg, das stimmt, aber sie sagen eben auch, die Auswirkungen sind bei uns zu spüren, und deswegen hat Deutschland, hat die Bundesregierung natürlich Interesse daran, dass man da möglichst bald wieder, und das wird nicht schnell gehen, wieder eine freie Schifffahrt hat.
2: Wir haben es gerade schon gehört, noch ist es kein offizieller Einsatz, noch müsste der Bundestag zustimmen. Formsache oder gibt es da nochmal Diskussionen?
9: Da gibt es Diskussionen, weil ja so viele Fragen noch offen sind. Also wie sieht dieses Mandat genau aus? Was ist die völkerrechtliche Grundlage? Gibt es ein UN-Mandat? Gibt es ein Mandat der EU? Was wird jetzt dann eben verhandelt zwischen USA und Iran? Also bislang will sich da hier in Berlin noch niemand so richtig festlegen, weil die Politiker natürlich sagen, wir stimmen erst ab, wenn wir dieses Mandat auch kennen. Das wird jetzt vorbereitet, aber solange da halt nichts Schriftliches vorliegt und man die Grundlagen nicht kennt, bleibt das eben noch vage, ob es dann am Ende auch eine Mehrheit dafür gibt.
2: Die deutschen Schiffe Fulda und Mosel sind auf dem Weg, zumindest erstmal in Richtung Straße von Hormuz. Ob es dort wirklich zu einem Einsatz kommt, darüber muss aber noch der Bundestag entscheiden. Gabor Hallas.
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2: Das hier ist ein Urteil, das ganz vielleicht viele von uns betrifft. In Frankfurt hat sich eine Frau mit ihrem Vermieter gestritten über die Höhe ihrer Miete und über die Mietpreisbremse. Und ein bisschen Geld für ihre Vergangenheit hat sie tatsächlich auch zurückbekommen. Aber für die Zukunft ist ihre Mietpreisbremse erstmal weg. Und eventuell nicht nur ihre, sondern auch die für ganz Frankfurt und vielleicht sogar die in vielen hessischen Städten auch. Was heißt denn das jetzt für Mieter und Vermieter, dieses Urteil aus Frankfurt? Tobias Häusler.
10: Für das Amtsgericht Frankfurt ist die Sache klar. Weil die Verlängerung der Mietpreisbremse nicht ausreichend begründet worden sei vom Wirtschaftsministerium, ist die Mietschutzverordnung unwirksam und damit beendet. Jetzt ist aber noch unklar, ob das nur für diesen einen Fall für Frankfurt oder für ganz Hessen gilt. Für den Geschäftsführer des Eigentümerverbands Haus und Grund, Frank Erhard, ist die Sache auch klar. Die Mietpreisbremse sei für ganz Hessen nicht mehr haltbar.
11: Seit Dezember 2025 wirkt die Mieterschutzverordnung in Frankfurt nicht mehr. Das bedeutet, Mechanismen wie etwa die Mietpreisbremse oder die reduzierte Kappungsgrenze entfalten keinerlei Wirkung. Zweitens, das Amtsgericht Frankfurt hat auch historisch gewachsen eine enorme Bedeutung für ganz Hessen. Das bedeutet für uns, dass die Mieterschutzverordnung auch für ganz Hessen nicht mehr haltbar ist.
10: Der Hausbesitzerverband übt scharfe Kritik am Wirtschaftsministerium. Das sei ein Scheitern mit Ansage gewesen. Man habe rechtzeitig davor gewarnt, die Umsetzung sei dilettantisch. Ganz anders sieht das zuständige Ministerium. Das aktuelle Urteil habe keine unmittelbare Auswirkung. Es gelte nur in dem einen Fall, die Mietschutzverordnung in Hessen sei unverändert gültig. Gleichzeitig verspricht SPD-Wirtschaftsminister Mansouri, sein Ministerium arbeite an einer neuen Verordnung, die Rechtssicherheit herstellen soll.
12: Wir wollen planmäßig im November unsere neue Mieterschutzverordnung scharf schalten, um damit auch eine rechtssichere Grundlage zu schaffen für Vermieterinnen und Vermieter, aber auch für Mieterinnen und Mieter. Insofern die Mietpreisbremse und die Kappungsgrenze, die wird es auch künftig in Hessen geben.
10: Die SPD wollte die Mietpreisbremse in Hessen unbedingt erhalten und hat sie gegen den Widerstand der CDU durchgesetzt. Sie sieht vor, dass die Miete bei Wiedervermietungen in angespannten Wohnungsmärkten nur begrenzt erhöht werden darf. Die Grünen, die vor der schwarz-roten Landesregierung 10 Jahre lang den Wirtschaftsminister gestellt haben, ärgern sich über die lähmende Unsicherheit, die Mansouri verursacht habe, so die parlamentarische Geschäftsführerin Miriam Dahlke.
13: Das Urteil des Amtsgerichts Frankfurt ist eine Katastrophe für ganz Hessen. Die Mietpreisbremse könnte ihre Wirkung jetzt für zahlreiche Kommunen verlieren. Und der Chaosminister Mansouri, der beherrscht offensichtlich noch nicht mal einfaches Verwaltungshandeln.
10: Die Grünen befürchten, dass die Mieten jetzt ungebremst steigen könnten in Gebieten mit angespanntem Wohnungsmarkt. Auch Eva-Maria Winkelmann vom Mieterschutzbund ist besorgt. Das Urteil könnte Auswirkungen auf viele Mieter in Hessen haben, wenn Vermieter jetzt glauben, sie könnten entgegen der Mietpreisbremse Mieten wieder deutlich erhöhen.
14: Wir sind erschrocken darüber und auch bekümmert. Wir hätten gehofft, dass das Urteil nicht kommt. Die Mietpreisbremse ist für die hessischen Mieterinnen und Mieter sehr wichtig, denn wir haben in Hessen sehr viele Gebiete mit sehr hohen Mietpreisen und leider gibt es schwarze Schafe unter Vermietern, die eben beispielsweise über Mietspiegelpreise drüber gehen.
10: Eins steht fest, juristisch herrscht jetzt große Unsicherheit, ob die Mietpreisbremse in Hessen gilt oder nicht. Das Ministerium will diese Rechtsunsicherheit durch eine neue Verordnung bis November korrigieren. Mit einer großen Klagewelle ist allerdings nicht zu rechnen, weil die Mietpreisbremse ohnehin eine geringe Wirkung zeigt, weil nur wenige Mieter gegen zu hohe Mieten klagen.
2: Gilt die Mietpreisbremse jetzt für Hessen im Moment oder nicht? Genau wissen wir es noch nicht. Tobias Häusler mit neuesten Informationen dazu aus Wiesbaden. 17:18 Uhr, Sie hören HR Info.

0: Das Arbeitszeitgesetz soll reformiert werden. Das hat sich schon ein bisschen rumgesprochen. Was da im neuen Entwurf jetzt drinsteht, genau wissen wir es noch nicht. Noch nichts spruchreif, aber die Diskussion darum, die hat schon begonnen im politischen Berlin. Aus dem SPD-geführten Bundesarbeitsministerium unter Bärbel Baas gibt es jetzt einen Referentenentwurf, der liegt unserem Hauptstadtstudio vor. Und wir lesen darin die geplante Möglichkeit einer wöchentlichen Höchstarbeitszeit anstatt einer täglichen. HR-Info-Korrespondent in Berlin ist Frank Eichmann.
1: Wir reden über einen sogenannten Referentenentwurf, also kein Gesetz, nicht einmal ein Gesetzentwurf, sondern ganz frühes Stadium, eine Diskussionsgrundlage aus dem Ministerium von Arbeitsministerin Bärbel Baas. Und die ist ja keine Anhängerin der Flexibilisierung der Arbeitszeit. Dieser Referentenentwurf, also die Ideensammlung zur Änderung des Arbeitszeitgesetzes, hat noch nicht einmal das Bundesarbeitsministerium verlassen, muss also noch etliche Runden drehen, durch die Regierung, dann durch das Parlament, bis es tatsächliche gesetzliche Änderungen gibt. Andererseits wäre hier kein politischer Sprengstoff drin, dann würden wir nicht jetzt schon darüber reden.
0: Und so klingt dieser politische Sprengstoff ganz konkret im Referentenentwurf der SPD.
1: Im Koalitionsvertrag haben sich Union und SPD ja geeinigt, die Arbeitszeit zu flexibilisieren. Nicht mehr die täglichen maximal 8 Stunden, sondern eine wöchentliche Höchstarbeitszeit von 48 Stunden. Also beispielsweise statt montags bis freitags je 8 Stunden zu arbeiten, von Montag bis Donnerstag 10 Stunden, Freitag wäre dann frei. Im Referentenentwurf heißt es nun aber, es bleibt alles beim Alten, täglich maximal 8 Stunden. Es sei denn, Unternehmen und Beschäftigte können sich in Tarifverträgen oder Betriebsvereinbarungen auf eine Wochenarbeitszeit einigen. Und diese Bindung der Flexibilisierung der Arbeitszeit an Tarifverträge, das ist es, was insbesondere Arbeitgeber ärgert. Die wollen die Flexibilisierung ohne solche Tarifbindung.
0: Und entsprechend stark sind die Reaktionen auf diesen neuen Entwurf.
1: Es kommt heftige Kritik von der Arbeitgeberseite. Zurückziehen und völlig überarbeiten den Entwurf, sagt Arbeitgeberpräsident Dulger. Das habe nichts mit den Anforderungen an eine flexible digitale Arbeitswelt zu tun. Keine Reform, sondern eine Sammlung gewerkschaftlicher Maximalpositionen. So sieht es der Hauptgeschäftsführer des Arbeitgeberverbandes Gesamtmetall Zander. Und auch die Union will nicht mitmachen. CDU-Generalsekretär Lindemann hat umgehend erklärt, das steht alles anders im Koalitionsvertrag und deshalb ist der Referentenentwurf keine Grundlage für die weitere Arbeit in der Koalition. Erstaunlich massive Reaktionen, denn wie gesagt, der Weg ist noch sehr lang von diesem ersten Referentenentwurf bis zu einem Gesetz. Und aus dem Bundesarbeitsministerium hieß es auch gleich, selbst an diesem ersten Entwurf wird derzeit noch intensiv gearbeitet.
0: Scheint auch ein bisschen möglich und nötig, wenn wir die Reaktionen so hören. Das Arbeitszeitgesetz soll reformiert werden. Wie genau ist noch nicht spruchreif, aber ein Referentenentwurf aus dem SPD-geführten Bundesarbeitsministerium erhitzt jetzt schon die Gemüter. Warum und weshalb? Das hat unser Korrespondent in Berlin, Frank Eichmann, berichtet.
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0: 17:22, ganz schön heiß geworden hier, oder?
3: Alle Rollos runter, Fenster zu. Und nicht in der Sonne.
4: Ja, ich finde es ein bisschen drückend. Ich finde es anstrengend rumzulaufen, aber es geht. Also die nächsten Tage wird es ja noch schlimmer, von daher geht es heute noch.
5: Sehr schön, dass es so heiß wird. Schadet nichts. Man kann sich ja mal in den Schatten setzen, geht was trinken oder bleibt zu Hause und macht sich schattig.
6: Viel Luft, viel trinken, Schatten. Sonst halt Pausen machen.
0: So machen wir das und wie machen es die Tiere im Zoo, die sich nicht so einfach mal eine Klimaanlage anwerfen können oder Rollos runterladen. Wir reden darüber mit Dr. Tanja Spengler, Biologin im Opel Zoo in Kronberg. Sie sind gerade bei den Ziegen, höre ich. Wie geht's denen in der Hitze?
7: Ach ja, ganz gut eigentlich. Ne? Afrikanische Zwergziegen, also die kommen super mit der Hitze klar. Das ist gar kein Problem.
0: Ihr habt im Zoo ja aber auch ein paar Tiere, die hätten es gerne, glaube ich, wirklich kühler. Polarfüchse zum Beispiel, weiß ich, gibt's in Kronberg. Ja. Wie geht's denen denn heute?
7: Ja, also Polarfüchse, die sind in ihrem Gehege so wirklich ganz gut im Schatten. Das heißt, die sind im Bereich vom Zoo untergebracht, wo wir viele Bäume haben. Aber die bekommen manchmal sogar von den Tierpflegern Eisbomben. Das heißt, da wird das Futter gefroren. Ne? Das heißt, die Tiere, die können sich dann so ein bisschen da ihr Futter rausschlecken. Und das ist eine ganz gute Abkühlung natürlich.
0: Rausschlecken? Was schlecken die denn dann?
7: Ja, also das in dem Fall bei den Polarfüchsen wäre das natürlich Fleischstückchen. Also das heißt, das wäre dann eher sowas wie irgendwelche Küken
0: Schlecken
7: oder sonst was immer. Genau, okay. Eher ein Steak zum Schlecken, ja, richtig.
0: Und bleiben die trotzdem dann trotz der Hitze die ganze Zeit im Gehege?
7: Also die Polarfüchse, die haben sich auch eigene Höhlen und Kuhlen und so weiter gegraben. Das heißt, die können sich da bei Hitze ganz gut aufhalten. Und das Gehege ist eben wirklich so, dass es im Schatten liegt, im Waldbereich. Und das heißt, da kommt man ganz gut klar. Und dazu muss man auch sagen, die Tiere, die haben sich selber vorbereitet auf die Hitze. Die haben jetzt ihr Winterfell abgeworfen und haben jetzt ihr Sommerfell, kann man ganz schön erkennen. Die sind dann so dunkel gefärbt, also bräunlich gefärbt, nicht so ganz weiß, wie man sonst einen Polarfuchs so im Kopf hat. Und das Fell, das hilft dann eben auch, dass es nicht ganz so schlimm ist.
0: Aber ist so ein Sommerfell tatsächlich so viel frischer?
7: Ja, Sommerfell ist tatsächlich sehr viel dünner. Die ganze dichte Unterwolle, die ist draußen. Und das ist ein Riesenunterschied auf jeden Fall, ja.
0: Sie haben aber ein paar Tiere auch im Zoo, die können das nicht so einfach machen. Denen müssen Sie wahrscheinlich helfen. Alpakas, Schafe, was ist mit denen?
7: Ja, genau, also bei den Haustierformen sozusagen, da ist es so, die werden geschoren, bevor jetzt die ganz schlimme Hitze kommt. Also die sind bereits geschoren. Und Elefanten und so weiter, die würden jetzt zum Beispiel in die Schlammsuhle gehen. Die sind das ganz gut gewöhnt, dann sich einzuschlammen und auch teilweise zu baden und kommen damit auch ganz gut klar dann.
0: Wem können Sie denn als Zoopfleger alles helfen? Wenn Sie den Alpakas eine Sommerfrisur verpassen, den Schafen eine Sommerfrisur, das geht ja jetzt auch nicht bei jedem Tier.
7: Nee, das ist richtig, das stimmt. Aber ich sag jetzt mal, die Tiere bereiten sich eigentlich selber immer ganz gut vor. Die würden jetzt bei starker Hitze eher Schatten aufsuchen, nicht so aktiv. Das heißt, sie würden ihre Aktivitätsphasen eher in die Abendstunden verlegen. Ne? Zum Beispiel suchen natürlich ihre Höhlen auf. Klar, Sommerfell hat man schon gesagt, ne? Das heißt, das Fell wird gewechselt vorher. Und was wir jetzt noch im Zoo machen, zum Beispiel unten bei den Lemuren, wir haben noch so Rasensprenger, die dann zusätzlich für Wasser sorgen. So kommen die eigentlich ganz gut klar, alle miteinander, doch. Ich denke immer, wir Menschen sind die, die verrückt sind, die bei der Hitze rumlaufen. Tiere machen es eigentlich immer ganz gut vor.
0: Aber vielleicht können wir Menschen ja ein bisschen was lernen auch von den Tieren, vor allem von denen bei Ihnen im Zoo, die tatsächlich Hitze gewöhnt sind. Ihr habt afrikanische Elefanten, weiß ich, gell? Da haben wir gerade schon gehört, was machen die denn alles, um damit klarzukommen mit der Hitze?
7: Afrikanische Elefanten haben riesengroße Ohren, die können also sich sehr gut über diese großen Ohren abkühlen. Das heißt, die Adern, die da direkt laufen, Ohren werden gewedelt und man kann dann schön Blut in den Adern abkühlen. Das ist sehr praktisch. Die nutzen ihren Badeteich teilweise. Die haben eine Schlammsuhle. Das heißt, die schlammen sich ganz gut ordentlich ein, panieren sich richtig. Und das ist im Prinzip ein ganz schöner Schutz einmal vor der Sonne und eben auch vor irgendwelchen Stechviechern, ne? So Moskitos und so weiter. Also, und natürlich auch da gehen natürlich eher in den Schatten und stellen sich jetzt nicht mitten in die Sonne rein in der Regel, ja.
0: Alles schöne Taktiken, aber wenig, was wir jetzt irgendwie als Menschen nachmachen können. Sieht seltsam aus, wenn wir
7: Sonnencreme.
0: In die Schlammsuhle gehen und das mit dem Ohrenwackeln müssen wir auch noch üben, glaube ich.
7: Nee, aber ich denke mal, sowas Schlammsuhle ist so vergleichbar mit unserer Sonnencreme, denke ich mal, ja. Aha. Eisbomben, Eis, ne? Ja.
0: Das können wir auf jeden Fall, glaube ich, unterschreiben. Ist denn ganz grundsätzlich eher die Hitze tatsächlich ein Problem für die Zootiere oder dann doch im Winter, wenn es dann wirklich klirrend kalt ist?
7: Ja, ich sag jetzt mal so, mit so der Hitze, die wir jetzt hier haben, da kommen die Tiere eigentlich sehr gut mit klar. Wenn jetzt im Winter längere Zeit jetzt Minusgrade wären, da müssen wir jetzt ein bisschen genauer gucken. Wir haben hier zum Beispiel Brillenpinguine, die in Afrika eigentlich beheimatet sind. Und bei denen ist es tatsächlich so, dass die mit der richtig starken Kälte dann gar nicht so gut klarkämen. Die müsste man dann wirklich gucken, dass die da auch im Innenbereich sind. Und bei den afrikanischen Elefanten ist es so, dass die dann natürlich auch sowas wie Gefrierbrände an den Öhrchen kriegen und so weiter. Also das heißt, da müsste man eben auch gucken, dass sie nicht draußen sind. Die machen das aber auch nicht. Die Tiere sind klug, die merken dann, okay, ist mir zu kalt und gehen natürlich auch rein, haben auch Rückzugsmöglichkeiten und da klappt das auch im Winter ganz gut.
0: Hitzewelle in Hessen, aber die Zootiere, zumindest im Opel-Zoo in Kronberg, sind ganz gut vorbereitet, hören wir von Dr. Tanja Spengler, Biologin im Opel-Zoo. Vielen Dank.
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8: Es wird 17.29 Uhr. Geplantes Heizungsgesetz könnte verfassungswidrig sein. EU-Gipfel in Brüssel beginnt gleich. Kanada verweigert Eintracht-Profi Wahi die Einreise. Das Wetter? In der Nacht meist sternenklar, 21 bis 14 Grad. Mein Name ist Heiko Schneider. Mehr Freiheit bei der Wahl der Heizung. Das ist das Ziel der schwarz-roten Koalition. Aber jetzt gibt es Zweifel, ob das geplante neue Gebäudemodernisierungsgesetz mit den Vorgaben des Grundgesetzes zum Klimaschutz vereinbar ist. Das geht aus einem Gutachten des Wissenschaftlichen Dienstes des Bundestags hervor. Die Experten verweisen auf Studien, wonach das neue Gesetz Klimaschutzmaßnahmen stärker in die Zukunft verlagern und damit künftige Generationen belasten könnte. Die Lage im Iran, die Beziehung zu China und der gemeinsame Haushalt für 8 Jahre. Das sind nur einige der Themen, um die es ab heute Abend auf dem EU-Gipfel gehen soll. Aus Brüssel Sarah Lopez.
9: Obendrauf kommt noch Besuch. Der ukrainische Präsident Selenskyj ist zu Gast und erwartet das 21. Sanktionspaket der EU gegen Russland. Und es wird um einen Beitritt der Ukraine zur EU gehen, denn seit Anfang der Woche laufen die offiziellen Beitrittsverhandlungen. Nach Selenskyjs Abreise wird es in Brüssel um ein anderes Land gehen, nämlich China und die Frage, wie die EU unabhängiger von China werden kann.
8: Ein Gesetzentwurf aus dem Arbeitsministerium für flexiblere Arbeitszeiten hat heftige Kritik ausgelöst. Das Papier ist zwar noch nicht fertig, Arbeitgeberpräsident Dulger verlangt aber dennoch, den Entwurf komplett zurückzuziehen und zu überarbeiten. ARD-Hauptstadtkorrespondent Tim Aßmann.
10: Das Bundesarbeitsministerium versucht, die Debatte zu beruhigen. An der Fassung des Referentenentwurfs, die aktuell kursiert und für Aufregung sorgt, werde noch intern gearbeitet, heißt es aus dem Haus von Ministerin Bärbel Baas. Darin ist vorgesehen, dass eine Flexibilisierung der täglichen Arbeitszeit, also ein Abweichen von der Regel des 8-Stunden-Tages, dort möglich ist, wo es Tarifverträge gibt. Im Koalitionsvertrag von SPD und Union ist diese Einschränkung nicht vorgesehen. CDU, CSU und Arbeitgeber fordern flexiblere Arbeitszeiten für alle Branchen, unabhängig von der Tarifbindung.
8: Der Chemiekonzern Evonik plant, bis Ende 2029 weltweit weitere 3.200 Stellen abzubauen, mehr als 2.000 davon in Deutschland. Laut dem Unternehmen einigten sich Vorstand und Arbeitnehmervertreter darauf, den Stellenabbau sozialverträglich zu gestalten. Evonik begründet den Schritt mit der schwachen Wirtschaftslage und dem zunehmenden internationalen Wettbewerb. Schon bis Ende dieses Jahres baut der Konzern rund 2.800 Stellen ab. Evonik-Standorte gibt es auch in Hessen, unter anderem in Hanau und in Darmstadt. Im Fußball-WM-Spiel gegen Deutschland am Samstag muss die Elfenbeinküste auf Eintracht Frankfurt-Profi Elly Wahi verzichten. Ihm wurde nach Angaben seines Verbands die Einreise nach Kanada verweigert. ARD-Reporterin Pia Nielsen.
12: Gegen den Frankfurter Bundesliga-Profi, der an OGC Nizza ausgeliehen ist, läuft in Frankreich laut Medienberichten ein Ermittlungsverfahren. Grund dafür ist Verdacht auf organisierten Betrug, organisierte Korruption im Sport, Hehlerei und Geldwäsche. Es geht um Auffälligkeiten rund um das Ligue 1-Spiel zwischen Nizza und dem FC Metz am 17. Mai. Wahi soll sich dabei absichtlich eine gelbe Karte abgeholt haben. Für diese Verwarnung ist dann vom Ligaverband LFP auffälliges Wettverhalten festgestellt worden. Rund 2 Wochen vor WM-Beginn soll der Stürmer sogar vorübergehend festgenommen worden sein.
8: Das waren die Nachrichten. Das Wetter. Bis zum Abend gibt es viel Sonne, bei Höchstwerten zwischen 28 und 34 Grad. In der Nacht gehen die Temperaturen nur auf 21 bis 14 Grad zurück. Morgen bekommen wir neben ein paar Wolken wieder viel Sonnenschein. Ab dem Nachmittag kann es örtlich Hitzegewitter geben, auch Unwetter sind möglich. Es wird noch heißer, maximal 32 bis 38 Grad. Die weiteren Aussichten, ganz ähnlich wird es auch am Samstag und auch am Sonntag. Sonne und einzelne Hitzegewitter bis 36 Grad. Die Zeit, es wird 17.33 Uhr.
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8: Vorsicht bitte auf der A44 Dortmund Richtung Kassel. Zwischen Kreuz Kassel West und Dreieck Kassel Süd liegen an einer ungesicherten Unfallstelle Fahrzeugteile auf der Fahrbahn. A3 Frankfurt Richtung Köln. Zwischen Kelsterbach und Mönchhof-Dreieck 3 Kilometer stockender Verkehr. A3 Köln Richtung Würzburg. Zwischen Frankfurter Kreuz und Hanau streckenweise stockender Verkehr. A5 Darmstadt Richtung Kassel. Zwischen Frankfurter Kreuz und Bad Homburger Kreuz 12 Kilometer stockender Verkehr wegen eines defekten LKW und eines defekten PKW auf dem rechten Fahrstreifen. Im weiteren Verlauf noch ein Unfall auf dem Abbiegestreifen zur A661. A7 Fulda Richtung Würzburg. Zwischen Fulda Dreieck und Bad Brückenau-Volkers in beiden Richtungen 3 Kilometer Stau. A45, A66 zwischen Hanauer Kreuz und Langenselbolder Dreieck. 3 Kilometer Stau nach einem Unfall mit mehreren Fahrzeugen auf den beiden linken Fahrstreifen. A60, Rüsselsheim Richtung Mainz. Zwischen Rüsselsheimer Dreieck und Rüsselsheim Mitte 3 Kilometer Stau. A66, Wiesbaden Richtung Frankfurt. Zwischen Frankfurt-Höchst und Nordwestkreuz Frankfurt 4 Kilometer stockender Verkehr. Und die A661, Egelsbach Richtung Oberursel. Zwischen Offenbacher Kreuz und Frankfurt-Heddernheim streckenweise Stau und stockender Verkehr.
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0: Einen schönen guten Tag. Der Deal ist unterschrieben, aber wird der Deal oder diese Absichtserklärung zumindest, die es ja offiziell ist, wird die tatsächlich auch Frieden bringen können im Nahen Osten? Frieden. Darauf hoffen auch viele Menschen in Israel schon seit sehr langer Zeit. Auch ihnen verspricht dieser neue Deal von USA und Iran jetzt Frieden. Und doch löst der Deal bei einigen im Land statt Freude eine regelrechte Schockstarre aus. Und zwar aus gleich mehreren Gründen. Bettina Meyer.
13: Bibi Netanyahu happens to be a good man, gets a little excited sometimes.
14: Bibi Netanyahu ist ein guter Mann. Er regt sich manchmal etwas auf. Allerdings haben wir eine kleine Meinungsverschiedenheit über den Libanon. Bibi, du könntest etwas sanfter sein. Du musst nicht jedes Mal ein Gebäude einstürzen lassen, wenn einer von der Hisbollah hineingeht. Die Worte von US-Präsident Trump, gerichtet an Israels Premier Netanyahu, dürften sich wie eine Ohrfeige angefühlt haben. Seit Trumps Rede auf dem G7-Gipfel herrscht Schweigen im Regierungsbüro in Jerusalem. Eifriger wurde das unterzeichnete Rahmenabkommen der USA mit dem Iran im israelischen Fernsehen diskutiert. Oren Hazan, Mitglied von Netanyahus Likud-Partei, sagte auf i24 News: Es geht hier um einen Idioten. Entschuldigt die Wortwahl, aber er ist ein Idiot. Das Einzige, was Trump interessiert, ist, wie viel Geld auf seinem Konto sein wird, wenn er diese Welt verlässt. Es interessiert ihn nicht, wenn die Welt nach ihm zugrunde geht. Das ist ein zertifizierter Psychopath. So jemand sollte in Israel zur Persona non grata erklärt werden. Eingefrorene iranische Gelder in Höhe von 300 Milliarden US-Dollar will Trump im Zuge weiterer Verhandlungen mit dem Iran freigeben. Auch dürfe das Regime einen Teil seiner Raketen behalten, weil das sonst unfair sei. Eine sofortige Waffenruhe, das Ende des Militäreinsatzes im Libanon, verordnete Trump dem Bündnispartner Israel, ohne dessen Beteiligung. Viele Fragen rund um das iranische Atomprogramm blieben offen. Nach der Unterzeichnung des Rahmenabkommens ist klar, das Verhältnis zwischen Trump und Netanyahu hat einen neuen Tiefpunkt erreicht, sagt auch Sicherheitsexperte Moran Livanoni vom Institut für nationale Sicherheitsstudien INSS.
15: The outcome of this memory of understanding is very dangerous to Israel.
14: Meiner Meinung nach ist das Ergebnis dieses Rahmenabkommens sehr gefährlich für Israel. Vor allem ist es schlecht für Israels Premier Benjamin Netanyahu. Es geht auf die Wahlen zu. Ich denke, das wird ihm sehr schaden. Ich glaube, das macht ihm im Moment sehr zu schaffen.
15: What's really bother him at the moment?
14: Noch Anfang der Woche hatte Netanyahu angekündigt, Israel werde in den besetzten Gebieten im Libanon, Syrien und in Gaza bleiben. Dass Trump im Alleingang über den Kopf Israels hinweg eine Waffenruhe im Libanon nun an den Deal mit dem Iran knüpft, bezeichnete Livanoni als Fehler. Israel führt derzeit selbst Verhandlungen mit der libanesischen Regierung über einen Frieden. Die Einmischung Teherans im Libanon als Schutzpatron der Hisbollah-Miliz schwäche die Regierung im Libanon, warnt Sicherheitsexperte Livanoni.
15: Lebanon is the biggest loser.
14: Der Libanon ist der größte Verlierer. Israel hat versucht, mit den Verhandlungen Beziehungen zum Libanon aufzunehmen, die libanesische Regierung zu stärken. Aber das Rahmenabkommen von Trump hat das zunichte gemacht. Der jetzt sagt, was im Libanon geschieht, ist der Iran. Solange unsere Truppen im Libanon sind, wird die Hisbollah angreifen. Und es kann leicht dazu kommen, dass der Iran dann wieder Israel angreift, weil es einen Bruch der Waffenruhe gibt. Deshalb sei es umso wichtiger, dass die laufenden Verhandlungen zwischen Israel und der libanesischen Regierung weitergeführt werden. Die nächste Gesprächsrunde soll in der kommenden Woche in Washington beginnen. Gleichzeitig wollen die USA mit dem Iran verhandeln, 60 Tage laut Rahmenabkommen. Ob es dabei bleibt, ist ungewiss. Und auch, ob eine Waffenruhe im Libanon hält.
0: Erstmal aber bekommt der amerikanische Präsident für seinen Deal mit dem Iran nicht so wahnsinnig viel Applaus aus Israel, haben wir gehört. Bettina Meyer, unsere Korrespondentin, hat berichtet. 17.39 Uhr gleich. Europas Regierungschefs, die sind in gut 20 Minuten in Brüssel verabredet zu einem Gipfel. Zum Abendessen erstmal und dann geht's wie immer in letzter Zeit um die Ukraine natürlich und um den Krieg im Nahen Osten, der jetzt vielleicht vorbei ist, und um den EU-Haushalt. Aber es geht auch um ein Thema, das mittelbar ganz schön viele Arbeitsplätze bei uns betrifft. Auf der Tagesordnung versteckt sich der Punkt neutral als globale wirtschaftliche Ungleichgewichte. Brüssel-Korrespondent Andreas Meyer-Feist, was steckt denn dahinter?
16: Es stecken schwerverdauliche Dinge dahinter, die beim Arbeitsessen besprochen werden sollen. China, insbesondere Europas Industrie, kann preismäßig ja oft nicht mithalten mit China. Ein großes Problem und ein heikles Unterfangen, weil China eben gleichzeitig weiter ein wichtiger Exportmarkt für Europa ist. Und jetzt geht es darum, der EU-Kommission ein klares Mandat für Verhandlungen mit China zu erteilen. Die Ergebnisse des Treffens heute sollen also direkt als Leitlinie für die Gespräche dienen, die dann EU-Handelskommissar Maroš Šefčovič Ende Juni mit seinem chinesischen Amtskollegen führt. Und das ist natürlich nicht so einfach, während sich alle Mitgliedstaaten, alle 27 einig sind, dass Chinas Wirtschaftspolitik eine potenzielle Bedrohung darstellt. Für Europa gibt es noch Streit über die Härte der konkreten Maßnahmen.
0: Warum eigentlich? Ich meine, wir haben alle gesehen, wie die Chinesen subventioniert mit ihren Firmen die europäische Solarindustrie platt gemacht haben vor etlichen Jahren. Da müsste man ja draus gelernt haben.
16: Ja, aber während eben Frankreich sagt, genau das ist es, was uns jetzt zwingt, eben radikal vorzugehen, gibt es keinen Konsens, wie die Reaktion ausgehen soll. Deutschland als stark exportorientiertes Land steht einer harten Linie noch kritisch gegenüber. Die Bundesregierung will eine Eskalation vermeiden. Inzwischen hat sie diesen Kurs etwas abgeschwächt, weil man doch gemerkt hat, wie gewaltig das Handelsdefizit ist, das tatsächlich auch auf viele andere Bereiche überschreitet. Die Frage ist also, was man daraus macht. Da steht Deutschland mit einer vorsichtigen Haltung und eben Frankreichs Präsident Emmanuel Macron, der ein Werkzeug ins Spiel gebracht hat, das nach dem Vorbild der US-Zölle funktionieren soll. Und da könnten eben pauschal Strafzölle auf chinesische Waren erhoben werden, wenn sie den europäischen Markt überschwemmen.
0: Was spricht denn für die deutsche Haltung, da einfach zuzuschauen, wie die Chinesen eine Branche nach der anderen, ja, mit ihren eigenen subventionierten Industrien kaputt machen bei uns?
16: Ja, Sparmaßnahmen oder Strafmaßnahmen, ja, Handelskrieg, nein. Das ist eben etwas, was die Bundesregierung immer im Hinterkopf hat, mit Blick auf die gewaltigen Investitionen vieler Unternehmen, BASF, BMW, Mercedes, die haben alle in China investiert. Und auch in den Wirtschaftsverbänden ist eben die Besorgnis groß, wenn es zu einem richtigen Handelskrieg kommt, also zu aggressiven, ungesteuerten Maßnahmen, dann sind auch diese Investitionen gefährdet. Und darum gibt es sozusagen einen Mittelweg der EU-Kommission. Brüssel plant, gefährdete Branchen, den Maschinenbau, die Automobilbranche zwar schneller durch bestimmte Einfuhrgrenzen abzuriegeln und die Abhängigkeit von China zu verringern, wenn es um ja bestimmte Bauteile geht oder Rohstoffe, aber dass man eben vor allem erstmal damit anfängt, Schlupflöcher zu schließen, mit denen chinesische Firmen europäische Strafzölle, die es jetzt schon gibt, umgehen. Und damit wird man wohl anfangen.
0: Aber die Meinungen liegen, haben wir schon gehört bei dir, sehr, sehr weit auseinander. Auf der einen Seite die Franzosen, die einen harten Kurs haben wollen, auf der anderen die Deutschen, die einen sehr vorsichtigen Kurs bevorzugen. Wie sind denn die Mehrheiten in Europa verteilt?
16: Ja, das zögerliche Lager Deutschland, Spanien, Griechenland, die großen Exportnationen, außer Frankreich muss man sagen, die haben Angst vor harten Gegenmaßnahmen und die sind doch im Übergewicht, weil sie eben sagen, ein Handelskrieg könnte die heimische Industrie schwer treffen. Aber man muss auch sagen, die deutsche Position unter Friedrich Merz hat sich zuletzt etwas verschoben. Merz hat Offenheit signalisiert für ein härteres Vorgehen gegen unfaire Handelspraktiken und die werden wohl auch hier beschlossen, um tatsächlich mit einem klaren europäischen Mandat in Verhandlungen mit China gehen zu können.
0: Wie geht Europa in Zukunft um mit chinesischen Firmen, die subventioniert europäische Industrie bedrohen? Das ist eins der großen Themen auf dem EU-Gipfel, der nachher ab 18 Uhr in Brüssel startet. Andreas Meyer-Feist, wir haben vor der Sendung gesprochen.
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0: Der Krüger Nationalpark in Südafrika, der ist für viele von uns ein absolutes Traumziel. 1 Million Besucher kommt jedes Jahr zum Elefantenschauen und zum Löwengucken. Nashörner, Giraffen, Zebras, gibt's alles hier. Doch der Mord an mehreren Safari-Touristen, der verunsichert viele Reisende. Vor 4 Jahren ist da schon ein Mann aus Fulda erschossen worden. Vor einem Monat ein Ehepaar aus Südafrika und gestern schon wieder ein Toter. Stefan Überbach.
17: Erneut ist im südafrikanischen Krüger Nationalpark ein Tourist ums Leben gekommen. Ein privater Tourguide soll den 69-jährigen Kanadier versehentlich erschossen haben. Der Vorfall ereignete sich gestern Abend an einem Picknickplatz in der Nähe des Pabeni-Tors im südlichen Teil des weltberühmten Parks. Dort war eine Reisegruppe unterwegs, die nur für ein sogenanntes Bushbri, einen Grillabend in den Krüger, gekommen war. Nach Angaben von Sandparks, der südafrikanischen Nationalparkverwaltung, hatte der Touristenführer dabei aus Versehen eine Schusswaffe abgefeuert. Der Urlauber aus Kanada wurde im Oberkörper getroffen, jede Hilfe kam für ihn zu spät. Der Polizeisprecher der Provinz Mpumalanga sagte, vermutlich habe der 69-Jährige den Tourguide gefragt, ob dessen Gewehr echt sei. Als dieser die Waffe vorführen wollte, habe sich der tödliche Schuss gelöst. Die Behörden sprechen bislang von einem mutmaßlichen Unfall. Die Untersuchungen sind aber noch nicht abgeschlossen. Ermittelt wird unter anderem wegen fahrlässiger Tötung. Schon vor einem Monat sind im bekanntesten Nationalpark des Landes 2 Menschen ums Leben gekommen. Das ältere südafrikanische Ehepaar war im Grenzgebiet zu Mosambik mit zahlreichen Stichwunden tot aufgefunden worden. Die Polizei geht hier von einem Raubmord aus, bei dem das Auto der Opfer gestohlen wurde. 3 Mosambikaner wurden inzwischen festgenommen. Die Ermittlungen laufen. Es war der erste Mordfall innerhalb des Krügerparks in dessen 100-jähriger Geschichte.
0: Schon wieder ein Toter im Krüger Nationalpark. Diesmal soll es aber ein Unfall gewesen sein. Stefan Überbach hat aus Südafrika berichtet. 17.45 Uhr. Viele von uns, die beim Strom einen Schnapp machen wollten, die haben sich mal irgendwann vielleicht auch einen Vertrag geholt bei der Firma Stromio. Und viele haben dann ordentlich draufgezahlt, als die Firma auf einmal rückwirkend Verträge gekündigt hat und gesagt hat, wir liefern da gar keinen Strom mehr. Dann gab es eine Sammelklage der Verbraucherzentrale Hessen und heute ein Urteil, das vielleicht etlichen Kunden jetzt Geld bringt.
18: Ende 2021 bekommt Familie Bertling aus Ratingen eine E-Mail. Darin steht, ihr Stromanbieter, der zum Unternehmen Stromio gehört, kündige den Stromtarif. Auf die E-Mail hat Mario Bertling mehrere Rückfragen gestellt, aber...
19: Es hat niemand reagiert. Also es war totale Hilflosigkeit und die Rechnung kam.
18: Kunde und Jurist Bertling hielt das Vorgehen von Stromio für rechtswidrig. Trotzdem habe er sich faktisch nicht wehren können, sich machtlos gefühlt. So sei es damals vielen Verbraucherinnen und Verbrauchern gegangen, sagt die Verbraucherzentrale Hessen. Sie spricht von Hunderttausenden betroffenen Kunden. Sie hat eine Musterfeststellungsklage eingereicht, über die das Oberlandesgericht Hamm geurteilt hat. Das Ergebnis? Die Massenkündigungen von Stromio seien unwirksam. Und Stromio hätte nicht einfach die Stromlieferungen einstellen dürfen, so das Gericht. Die Stromio GmbH hatte unter anderem mit den gestiegenen Preisen auf dem Strommarkt argumentiert. OLG-Pressesprecher Daniel Große-Kreul.
20: Die Preissteigerungen hatten bereits seit dem Ende des Lockdowns im Frühjahr 2020 begonnen. Und obwohl das so war, schloss sie noch bis Ende September 2021 weiterhin neue Verträge ab.
18: Das Gericht ist daher den Argumenten von Stromio nicht gefolgt. Das Unternehmen hatte unter anderem in seinen Verträgen eine Preisgarantie übernommen. Damit trage das Unternehmen auch das Risiko, wenn die Preise steigen, so das Gericht. Mit dem Urteil ist Kerstin Wolf, Juristin bei der Verbraucherzentrale Hessen, zufrieden.
21: Das Urteil zeigt, dass die Discounter bei vertraglich vereinbarten Preisgarantien Risiken für Kostensteigerungen nicht auf die Kunden abwälzen können, auch nicht, wenn die wirtschaftliche Lage für sie existenzbedrohliche Ausmaße angenommen hätte.
18: Offen ist allerdings noch, ob betroffene Verbraucher nach der Kündigung Stromio hätten auffordern müssen, dass sie weiter Strom haben wollen. Das könnte eine Voraussetzung für Schadensersatz sein. Diese Frage müssen Verbraucher jetzt noch in jedem Einzelfall klären. In denen geht es dann auch um die konkrete Höhe ihres jeweiligen Schadens. Wie der Schaden entstanden sein kann, erklärt Mario Bertling aus Ratingen in Nordrhein-Westfalen.
19: Wir haben dann schnellstmöglich versucht, einen neuen Anbieter zu finden, weil wir in der Grundversorgung gelandet sind. Aber der Wechsel war nicht möglich. Das heißt, wir haben lange Zeit in der Grundversorgung gegangen, die damals, glaube ich, das Dreifach von dem war, was wir vertraglich vereinbart haben.
18: Die meisten Stromio-Kunden dürften einen Schaden von rund 350 Euro erlitten haben, schätzt die Verbraucherzentrale. Stromio verweist darauf, dass das Unternehmen bis zur Kündigung alle Verträge erfüllt habe. Man habe sich damals entschieden, die Verträge zu kündigen und kundenorientiert abzuwickeln, um so eine Unternehmensinsolvenz zu vermeiden. Diese hätte für Kunden negative Folgen gehabt. Das Urteil ist noch nicht rechtskräftig. Beide Seiten können noch Revision einlegen. Wenn es rechtskräftig wird, können Verbraucher, wie bei solchen Verfahren üblich, ihren konkreten Schaden einfordern, gegebenenfalls einklagen. Dabei können sie sich auf das Musterurteil stützen. Das gilt aber nur für die rund 4.600 Verbraucher, die sich ins Klageregister eingetragen haben. Wer das nicht getan hat und auch nicht selbst geklagt hat, dürfte am Ende leer ausgehen. Die meisten Ansprüche dürften mittlerweile verjährt sein.
0: Aber zumindest einige ehemalige Kunden haben jetzt eine kleine Aussicht auf Schadenersatz vom Stromanbieter Stromio. Ein Urteil ist heute gefallen bei der Klage der Verbraucherzentrale Hessen.
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0: 17.49 Uhr. USA und Iran haben eine Absichtserklärung unterschrieben. Eine Absichtserklärung, einen Vertrag auszuhandeln, der am Ende irgendwann mal den Krieg beenden soll. In 2 Monaten. Das ist der Zeitrahmen, den sie sich gegeben haben. Etliche Punkte sind aber schon jetzt fix. Unter anderem soll der Iran 300 Milliarden Dollar Reparationen aus den USA bekommen. Reparation oder Wiederaufbauhilfe, so nennen das die Vereinigten Staaten offiziell. Im Gegenzug soll Iran die Straße von Hormuz, diese für den weltweiten Schiffsverkehr so wichtige Straße von Hormuz, endlich wieder freigeben. Für zumindest 60 Tage sogar kostenlos. Und um diese Straße überhaupt wieder frei zu bekommen, gibt's jetzt eventuell auch Hilfe aus Deutschland. Jakob Mayer.
1: Die Absichtserklärung zwischen Washington und Teheran macht Hoffnung, dass demnächst wieder Frachtschiffe eine ihrer wichtigsten Routen befahren können. Seit dem Kriegsausbruch vor fast 4 Monaten hat der Iran die Straße von Hormuz faktisch gesperrt, durch die normalerweise fast ein Fünftel des weltweiten Ölbedarfs transportiert wird. Von den Förderländern am Persischen Golf in die ganze Welt. Der Hauptgeschäftsführer des Verbandes Deutscher Reeder, Martin Kröger, ist nach eigenen Worten vorsichtig optimistisch. Er rechnet aber nicht mit einer schnellen Rückkehr zum regulären Betrieb.
3: Jetzt müssen erstmal Sicherheitsrisiken beseitigt werden, also insbesondere die Minengefahr. Denn erst wenn die Sicherheit von Seeleuten und Schiffen dauerhaft gewährleistet ist, dann kann der Verkehr schrittweise auch wieder aufgenommen werden.
1: Bis es soweit ist, muss die Abfahrt hunderter Schiffe international abgestimmt werden, die wegen der iranischen Blockade im Persischen Golf festsitzen. Nach Angaben des Reederverbandes befinden sich rund 2000 Handelsschiffe in der Region, darunter etwa 45 Schiffe deutscher Reedereien mit allein ungefähr 1000 Seeleuten an Bord. Die schrittweise Wiederaufnahme des Schiffsverkehrs müsse deshalb sorgfältig organisiert werden, erklärt der Verband. An der Beseitigung möglicher Minen könnte sich auch die Bundeswehr beteiligen, wenn die Voraussetzungen stimmen. Das Minenjagdboot Fulda und das Versorgungsschiff Mosel haben den Suezkanal durchfahren und halten sich bereit, um schnell eingreifen zu können. Verteidigungsminister Boris Pistorius betont aber beim Treffen mit seinen NATO-Kollegen in Brüssel:
22: Wir brauchen für die Straße von Hormuz, das haben wir immer wieder betont, einen klaren internationalen völkerrechtlichen Rahmen, der unterschiedliche Ausformungen haben kann. Und wir brauchen insbesondere die Zustimmung des Irans und des Omans für entsprechende Minenräumaktivitäten. Vieles hängt jetzt davon ab, wie die Verhandlungen zwischen dem Iran und den USA in den nächsten 60 Tagen verlaufen.
1: Ob es wirklich zu einem deutschen Minenräumeinsatz kommt, ist nach Pistorius' Worten noch offen. Sollten die entsprechenden Bedingungen aber geklärt sein, will die Bundesregierung auf den Bundestag zugehen und um ein Mandat für die Mission ersuchen. Das Parlament muss bewaffneten Auslandseinsätzen der Bundeswehr zustimmen. Das könnte im Eilverfahren auch innerhalb weniger Tage geschehen. Abgeordnete von Union und SPD haben allerdings Bedenken und wollen die Umstände erst genauer prüfen, bevor sie deutsche Soldaten ins Krisengebiet schicken. Auch Bundestagsvizepräsident Omid Nuripur von den Grünen erklärt:
23: Ich weiß nicht, was für ein Mandat jetzt kommen soll. Die Bundesregierung arbeitet jetzt an einem. Ich habe gelernt, Mandate erst zu lesen, bevor ich sie bewerte. Ich habe zurzeit sehr viele Fragen. Die iranische Seite, die jetzt gestärkt rauskommt, sagt, sie wären nicht bereit, irgendwelche Streitkräfte der NATO-Staaten vor Ort zu akzeptieren. Sie würden auf sie schießen. Wir werden sehen, was jetzt die Bundesregierung vorlegt. Ich bin sehr gespannt.
1: Bundeskanzler Friedrich Merz hat beim G7-Gipfel in Evian erklärt, dass sich der Bundestag in seiner letzten Sitzungswoche vor der Sommerpause Anfang Juli damit befassen könnte.
0: Die Bundeswehr hat jetzt erstmal 2 Schiffe zumindest in Richtung der Straße von Hormuz entsandt. Sie werden jetzt erstmal in Djibouti am Horn von Afrika ankern und ein bisschen abwarten, was der Bundestag da letztendlich so beschließt. Ob sie wirklich tatsächlich zur Sicherung der Straße von Hormuz in den Einsatz gehen, das ist im Moment nämlich noch komplett unklar.
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0: So, jetzt haben wir sie alle gesehen. Alle 48 Teams bei der Fußball-Weltmeisterschaft hatten inzwischen ihren ersten Auftritt. Nachher geht's mit den zweiten Spielen der Gruppe A weiter. Zeit für ein erstes Zwischenfazit, das wir heute gezogen haben mit Martin Roschitz, unserem Reporter in Winston-Salem. Was war denn für dich bisher der Moment, der Highlight-Moment dieser ersten Vorrunde?
4: Der emotionalste Moment, das war sicherlich die Torparty von Messi mit dem Hattrick gegen Algerien. Keiner hat ihm das mehr zugetraut. Man hatte ja gedacht, das ist so die Liga Ronaldo. Alle müssen ihm den Ball nochmal irgendwie nach vorne servieren, aber zurück macht er nichts mehr. Aber diese drei Tore haben doch viele eines Besseren belehrt. Und auch Ronaldo würde ich noch nicht abschreiben und Altersdiskriminierung betreiben mit seinen 41 Jahren, denn der hat sich fest vorgenommen, noch Weltmeister zu werden und damit seine großartige Karriere zu krönen. Also ihn abzuschreiben, das wäre jetzt völlig verfrüht.
0: Wo es ein High gibt, gibt es natürlich auch ein Low in den ersten Tagen.
4: Ja, auf jeden Fall die beiden WM-Favoriten Spanien und Portugal mit Ronaldo, aber auch mit allen anderen, die da versagt haben gegen die Kongolesen. Und Spanien darf man da auch nicht ausnehmen. Die haben ja tatsächlich auch gegen Kap Verde, gegen die blauen Haie nicht reüssiert und auch nur unentschieden gespielt, 0-0. Krasse Außenseiter also. Aber das war ja auch so eine kleine Lehre aus dieser ersten Runde. Man hätte eigentlich durch die Aufstockung auf 48 Teams mit mehr deutlichen Ergebnissen gerechnet. Aber das 7-1 von Deutschland gegen Curaçao war die Ausnahme.
0: Da haben uns alle ein bisschen beim Tippspiel gewundert, glaube ich. Welche Favoriten sind in ihrer Rolle aber gerecht geworden jetzt in den ersten Spielen?
4: Ja, das muss man schon sagen, dass die deutsche Mannschaft auf jeden Fall dazugehört mit diesem Kantersieg gegen Curaçao. Auch der Gastgeber USA hat mir sehr gut gefallen, war beeindruckend. Weltmeister Argentinien, wie angesprochen, ganz stark mit dem 3 Tore Messi. Und England natürlich auch phasenweise richtig gut, wenn auch hinten noch anfällig. Aber England ist für mich eigentlich der Titelfavorit nach dem Auftritt und diesem schweren Spiel gegen Kroatien.
0: Wir haben gerade schon über die Deutschen geredet. Am Samstag geht's weiter für die DFB-11 gegen die Elfenbeinküste. Der Frankfurter Eli Wahi wird nicht dabei mitmischen können bei den Afrikanern. Was hat's damit auf sich?
4: Das ist ganz schön bitter für die Elfenbeinküste. El Yewahi von Eintracht Frankfurt hat gegen Ecuador ja in der ersten Elf gestanden. Ihm wurde die Einreise nach Kanada verweigert. Warum? Weil gegen ihn in Frankreich ermittelt wird, wegen des Verdachts auf Spielmanipulation. Ui. Der Stürmer war ja von Frankfurt in die französische Liga ausgeliehen worden und soll sich dort absichtlich eine gelbe Karte abgeholt haben. Er war in Frankreich sogar kurzzeitig festgenommen worden, dann aber wieder freigekommen. Der Verband der Elfenbeinküste betont, dass es derzeit kein Verfahren gegen Wahi gäbe und er weiterhin Teil der Mannschaft sei, aber eben nicht am Samstag gegen Deutschland.
0: Das hilft natürlich der Elfenbeinküste jetzt auch nicht so wahnsinnig dolle, so eine Meldung. Tipp mal beim Tippspiel wieder 7-1.
4: Nee, auf gar keinen Fall. Das wird eine deutlich größere Herausforderung für die deutsche Mannschaft, denn die Elfenbeinküste ist körperlich robust, die ist technisch stark, die sind vor allen Dingen schnell und deswegen wird das keine so eindeutige Sache wegen Curaçao, bei weitem nicht. Ich tippe eher auf ein Unentschieden.
0: Letzte Frage noch zu unserer kleinen Zwischenbilanz hier nach den ersten Spielen der 48. Mexiko, Kanada, USA, 3 Gastgeberländer für eine WM. Alle im Fußballfieber mittlerweile nach dieser einen Woche oder gibt's da noch Unstimmigkeiten?
4: Nein, ganz unterschiedlich. Ich war selbst in Houston beim deutschen Spiel. Da war die Stimmung super, Stadion toll, Fans happy. Wir haben unter uns Reporterinnen und Reportern in Nordamerika so eine Chatgruppe, wo wir uns täglich austauschen. Mhm. Im fußballverrückten Mexiko ist erwartungsgemäß die Hölle los. In Vancouver und Toronto auch. Die Deutschen spielen ja jetzt am Samstag in Toronto. Die Kanadier sind super stolz und die WM im Stadtbild auch sehr präsent. Und anders sieht's aus in, ich sag mal, Los Angeles oder New York. Da spielt die WM fast keine Rolle. Nicht mal am Venice Beach oder am Times Square in Manhattan. Man sieht aber schon viele Menschen in Fußballtrikots. Die USA sind einfach ein Riesenland, muss man auch sagen. Und wenn man mal so 3 Stunden im Flieger gesessen hat und es gerade mal von der Ostküste bis nach Texas geschafft hat, dann bekommt man so ein Gefühl dafür.
0: Eine erste Bilanz dieser Fußball-Weltmeisterschaft in Amerika mit Martin Roschitz. Alle 48 Teams haben jetzt ihren ersten Auftritt gehabt. Nachher, ab 18 Uhr, jetzt in 3 Minuten, geht's weiter mit dem zweiten Auftritt für die Tschechen und für die Südafrikaner. Das Spiel ab 18 Uhr, 21 Uhr dann heute Schweiz gegen Bosnien-Herzegowina, in der Nacht dann noch Kanada gegen Katar und Mexiko gegen Südkorea. 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
0: Kurzes Update noch für die A3 Würzburg-Frankfurt. Zwischen dem Offenbacher Kreuz und Frankfurt Süd, seien Sie hier bitte vorsichtig. Hier haben wir Reifenteile auf der Fahrbahn. Noch zwei Warnmeldungen. A67 Darmstadt Richtung Mönchhof-Dreieck zwischen Rüsselsheim Ost und dem Mönchhof-Dreieck. Eine ungesicherte Unfallstelle. Und die A660 Egelsbach-Oberursel zwischen Preungesheimer Dreieck und Eckenheim in Frankfurt. Eine ungesicherte Unfallstelle hier auf der linken Spur.
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1: 18 Uhr. NATO-Verteidigungsminister loben Abkommen mit dem Iran. EU-Gipfel in Brüssel beginnt jetzt. Geplantes Heizungsgesetz könnte verfassungswidrig sein. Das Wetter: in der Nacht Abkühlung bis 14 Grad, morgen sonnig und Hitzegewitter bis 38 Grad. Mein Name ist Heiko Schneider. Die NATO hat das Rahmenabkommen der USA mit dem Iran begrüßt. Beim Treffen der Verteidigungsminister des Bündnisses in Brüssel gab es Lob für die Vereinbarung. ARD-Korrespondentin Sabrina Fritz.
2: Alle Verbündeten sind happy mit dem Iran-Deal, so NATO-Chef Mark Rutte zum Abschluss des Treffens in Brüssel. Der Iran müsse auf Atombomben verzichten, andernfalls werde man wieder angreifen, so der amerikanische Verteidigungsminister Hegseth. Einen direkten Einsatz der NATO in der Straße von Hormuz werde es nicht geben. Eine Koalition von 40 Staaten unter der Führung Frankreichs und Großbritanniens werde die USA dabei unterstützen, die Seewege offen zu halten. Das Treffen begann mit einer Standpauke für die Europäer. Der amerikanische Verteidigungsminister warf ihnen vor, die USA beim Angriff gegen den Iran im Stich gelassen zu haben.
1: Die Lage im Iran, die Beziehung zu China und der gemeinsame Haushalt für 8 Jahre. Das sind nur einige der Themen, um die es ab jetzt auf dem EU-Gipfel gehen soll. Aus Brüssel, ARD-Korrespondentin Sarah Lopez.
3: Obendrauf kommt noch Besuch. Der ukrainische Präsident Selenskyj ist zu Gast und erwartet das 21. Sanktionspaket der EU gegen Russland. Und es wird um einen Beitritt der Ukraine zur EU gehen, denn seit Anfang der Woche laufen die offiziellen Beitrittsverhandlungen. Nach Selenskyjs Abreise wird es in Brüssel um ein anderes Land gehen, nämlich China und die Frage, wie die EU unabhängiger von China werden kann.
1: Eigentlich sollte ein neues Gesetz der schwarz-roten Koalition mehr Freiheit bei der Wahl der Heizung bringen. Aber jetzt gibt es Zweifel, ob die geplanten Änderungen mit den Vorgaben des Grundgesetzes zum Klimaschutz vereinbar sind. Das zeigt ein neues Gutachten des Wissenschaftlichen Dienstes des Bundestags. ARD-Hauptstadtkorrespondentin Lissi Kaufmann.
4: Die Gutachter verweisen auf Studien, wonach es mit dem neuen Gesetz zu einem Anstieg der Treibhausgasemissionen kommen könnte. Das wiederum, so heißt es, würde die Reduktionslasten unverhältnismäßig in die Zukunft schieben. Das bedeutet, künftige Generationen müssten sich dann darum kümmern, Klimaziele einzuhalten. In einem Beschluss von 2021 hatte das Bundesverfassungsgericht schon einmal klargestellt, dass künftige Generationen nicht belastet werden dürfen, indem Klimaschutzmaßnahmen in die Zukunft geschoben werden.
1: Russland und die Ukraine haben sich gegenseitig Leichen übergeben. Beide Länder teilten mit, dass Russland die Überreste von 522 Getöteten an die Ukraine übergeben habe, vor allem Soldaten. Russland hat nach eigenen Angaben die Leichen von 33 Soldaten bekommen. Beide Seiten haben sich wieder heftige Drohnenangriffe geliefert. Die Ukraine flog den größten Angriff auf Moskau seit Jahren. Auch die Ukraine war in der Nacht wieder attackiert worden. Die Landesregierung will, dass sich Hessen zum führenden Standort für Startups in Deutschland und Europa entwickelt. Dabei soll eine neue Strategie helfen, die heute vorgestellt wurde. Das Ziel: bis 2030 soll die Zahl der Neugründungen von aktuell 244 auf 450 pro Jahr steigen. Dafür sind zentrale Anlaufstellen in Darmstadt, Frankfurt, Marburg und Kassel geplant. Und das waren die Nachrichten. Das Wetter. Bis zum Abend gibt es viel Sonne, bei Höchstwerten zwischen 28 und 34 Grad. In der Nacht gehen die Temperaturen auf 21 bis 14 Grad zurück. Morgen bekommen wir neben ein paar Wolken wieder viel Sonnenschein. Ab dem Nachmittag kann es örtlich Hitzegewitter geben. Auch Unwetter sind möglich. Und es wird noch heißer, maximal 32 bis 38 Grad. Die weiteren Aussichten: ganz ähnlich wird es auch am Samstag und auch am Sonntag. Sonne und einzelne Hitzegewitter bis 36 Grad. Die Zeit 18.04 Uhr.
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1: Vorsicht bitte auf der A3 Würzburg Richtung Frankfurt. Zwischen Offenbacher Kreuz und Frankfurt Süd liegen Reifenteile auf der Fahrbahn. Vorsicht bitte auch auf der A5 Heidelberg Richtung Darmstadt. Zwischen Darmstadt-Eberstadt und Darmstädter Kreuz liegen Reifenteile auf der Fahrbahn. Vorsicht außerdem auf der A67 Darmstadt Richtung Mönchhof-Dreieck. Zwischen Drüsselsheim-Ost und Mönchhof-Dreieck eine ungesicherte Unfallstelle. Dann die A3 Köln Richtung Würzburg. Zwischen Frankfurter Kreuz und Hanau streckenweise stockender Verkehr. A5 Darmstadt Richtung Kassel. Zwischen Frankfurter Kreuz und Bad Homburger Kreuz.

0: Kreuz 12 Kilometer stockender Verkehr wegen eines defekten LKW und eines defekten PKW auf dem rechten Fahrstreifen. Im weiteren Verlauf ein Unfall auf dem Abbiegestreifen zur A661. Die A7 Fulda Richtung Würzburg. Zwischen Fulda Dreieck und Bad Brückenau-Volkers in beiden Richtungen 3 Kilometer Stau. A60 Rüsselsheim Richtung Mainz. Zwischen Rüsselsheimer Dreieck und Rüsselsheim Mitte 3 Kilometer Stau. Und zum Schluss noch die A661 Egelsbach Richtung Oberursel. Zwischen Offenbacher Kreuz und Frankfurt-Eckenheim 10 Kilometer Stau und stockender Verkehr nach einem Unfall auf dem linken Fahrstreifen.
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2: Hallo zusammen, einen schönen Abend wünsche ich. Heute ist ein Tag, da hofft die Welt auf mehr Frieden. Noch ist der Deal von USA und Iran zwar kein echtes Abkommen, wir haben es gehört. Es ist eine Absichtserklärung, aber eine offiziell unterzeichnete. Und die soll den Krieg zwischen beiden Ländern jetzt offiziell beenden. Die Frage ist nur, zu welchem Preis? Es gibt da zumindest eine ganz konkrete Summe als Preis. 300 Milliarden US-Dollar. So viel stehen in diesem Vorabdeal drin als Reparationen oder als Wiederaufbauhilfe, je nachdem, wen man da fragt. 300 Milliarden US-Dollar für den Iran nach diesem Krieg. Nicht nur deshalb gibt es relativ heftige Kritik an dem Deal in den USA und zwar nicht nur von den üblichen Verdächtigen. Nina Barth.
3: Der demokratische Senator Chris Murphy nennt das Rahmenabkommen wahnsinnig. Auf CNN sagt er entrüstet, Iran bekommt zig Milliarden im Gegenzug für nichts.
4: This is an insane deal and it's a multi-billion dollar payoff to Iran in exchange for nothing.
3: Kritik von demokratischer Seite ist wenig überraschend. Aber wenn selbst Trumps Haus- und Hofsender Fox News den Präsidenten harsch kritisiert, heißt das was. Nämlich, dass Donald Trump nicht überzeugt hat. Fox News-Moderator Trey Gowdy sagt mit Blick auf Iran,
5: They're better off than they were before the hostilities began. And that should not be the consequence of war.
3: Sie stehen besser da als vor Beginn der Feindseligkeiten. Das sollte nicht die Folge eines Krieges sein. Der republikanische Senator Bill Cassidy kommentiert schrecklich. Das Rahmenabkommen werde als gewaltiger außenpolitischer Fehlschlag in die Geschichte eingehen.
6: This will go down as a tremendous foreign policy blunder. Iran ends up stronger. I think it's a deep mistake.
3: Der Iran werde am Ende gestärkt daraus hervorgehen. In dem Rahmenabkommen steht offenbar, dass es einen 300 Milliarden Dollar Wiederaufbaufonds für Iran geben soll. Und die US-Seite sagt zu, Sanktionen auf den iranischen Öl- und Energiehandel auszusetzen. Bei einer endgültigen Einigung stellen die USA sogar in Aussicht, dass alle Sanktionen gegen Iran aufgehoben werden. Der ehemalige Sicherheitsberater mehrerer US-Regierungen, Brad McGurk, erklärt auf CNN,
7: Experten sprechen davon, dass Iran 60 bis 80 Milliarden Dollar pro Jahr einnehmen könnte. Ein Geldregen, den sie kassieren, bevor sie überhaupt echte Verpflichtungen im Nuklearbereich eingegangen sind. Beim iranischen Atomprogramm bleibt das Rahmenabkommen in der Tat vage. Der Iran verpflichtet sich, keine nuklearen Waffen zu entwickeln. Aber das sagt Iran seit Jahren. Weitere Details sollen noch ausgehandelt werden. Was die Straße von Hormuz angeht, die soll geöffnet werden und 60 Tage lang kostenfrei befahrbar sein. Was danach kommt, zumindest bleibt die Tür offen dafür, dass Iran danach Durchfahrtszölle kassieren könnte. Und dass die Straße von Hormuz offen ist, das ist der Stand von vor dem Krieg. Trump selbst hat immer wieder den unter dem damaligen Präsidenten Barack Obama ausgehandelten Deal mit Iran kritisiert, weil er Iran Geld in die Kassen gespült habe. Das scheint nun vergessen und Trump sagt, er müsse den Krieg beenden, um eine wirtschaftliche Katastrophe zu verhindern.
8: I didn't want to see economic catastrophe. If you kept this going, that could have happened.
3: Seine Kritiker hat er auf Truth Social übrigens als Dummköpfe bezeichnet, die entweder neidisch, unehrlich oder dumm seien. Aber die Fragen der Kritiker bleiben bisher unbeantwortet. Zum Beispiel, was genau haben die USA denn nun erreicht durch diesen Krieg? Vielleicht gibt es noch Antworten darauf, denn es wird ja nun verhandelt über ein endgültiges Abkommen. Morgen sollen die Verhandlungen in der Schweiz beginnen. Von US-Seite wird unter anderem US-Vizepräsident J.D. Vance daran teilnehmen.
2: Unsere Korrespondentin Nina Barth über die Kritik in den Vereinigten Staaten von Amerika am Deal zwischen USA und Iran. Begonnen haben diesen Krieg offiziell die Israelis. Beendet haben ihn vorerst die Amerikaner und die Iraner über die Köpfe der Israelis hinweg. Und dann macht dieser Deal den Israelis jetzt auch noch Vorgaben, die ihnen so gar nicht gefallen dürften. Wir sprechen darüber mit dem Historiker und Publizisten Professor Michael Wolfsohn. Am Ende hat Netanjahu doch komplett verloren, oder?
9: Also diese Fragestellung, die ja oft diskutiert wird weltweit, Sieger oder Verlierer, ist eine kindische Sichtweise oder eine Sichtweise, die aus dem Bereich des Sport kommt und hier nichts zu suchen hat. Das ist hier keine Speisekarte, wo man à la carte etwas herausnehmen kann. Was ist für Israel herausgekommen und was nicht? Ganz eindeutig ist die unmittelbare atomare Bedrohung für Israel einstweilen weg. Denn das angereicherte Uran ist tief in der iranischen Erde schwer zu bergen. Und wenn Versuche unternommen werden, dieses angereicherte Uran zu bergen, könnte es jederzeit von Israel bombardiert werden. Also kurzum, das ist mit Sicherheit der große Gewinn. Trotz vieler Unvollständigkeiten, die der Ungeduld der internationalen Gemeinschaft, auch des amerikanischen Präsidenten und der amerikanischen Öffentlichkeit geschuldet sind.
2: Was meinen Sie mit Ungeduld? Hätte der Krieg durchaus länger gehen können, gehen sollen, gehen müssen?
9: Im rein militärischen Sinne auf jeden Fall. Nicht zuletzt in Bezug auf die Kriegsziele. Kriegsziel Nummer eins, wie gesagt, die Beseitigung der atomaren Gefahr. Die ist jetzt zeitweise gebannt, aber nicht dauerhaft. Zweitens die Beseitigung der Gefahr durch ballistische Raketen. Ungefähr 85% der ballistischen Raketen sind zerstört worden vom Iran, aber es sind eben noch 15% übrig. Und der dritte Punkt, die dauerhafte Schwächung der Proxys des Iran, allen voran der Hisbollah. Die Hisbollah ist geschwächt, aber nicht ausgeschaltet.
2: Aber ist das nicht eine sehr optimistische Sichtweise, gerade wenn Sie zum Beispiel die Hisbollah ansprechen? Teil dieses Deals ist auch, Israel muss sich aus dem Südlibanon komplett zurückziehen. Da sind die Israelis einmarschiert, um eben diese Hisbollah, diese Terrorgruppe im Südlibanon, die vom Iran finanziert wird, um die in Schach zu halten. Jetzt dürfen sie das in Zukunft nicht mehr. Wie soll das ein Vorteil sein?
9: Die Frage ist, ob sie das, was sie aufgrund einer bilateralen, also zweiseitigen Vereinbarung zwischen den USA und dem Iran nicht machen dürfen oder sollen und tatsächlich machen werden. Und wenn Sie die Nachrichten aufmerksam verfolgen, werden Sie feststellen, dass in Israel sowohl Koalition als auch Opposition sich vehement widersetzen dieser Forderung eines Rückzuges aus dem Südlibanon und der Beendigung der Kämpfe gegen die Hisbollah, die, und das ist sehr wohl realistisch und nicht optimistisch, die Hisbollah, die sehr wohl dramatisch geschwächt ist, aber trotzdem so stark ist, um den Alltag in Nordisrael entsetzlich zu militarisieren und zu tyrannisieren und zu terrorisieren.
2: Aber das, was Sie gerade angesprochen haben, diese Einigkeit zwischen Opposition und Regierung in Israel, wir müssen da im Südlibanon bleiben, das sind ja alles Aussagen, die vor diesem Deal getätigt worden sind. Da hat Netanjahu zum Beispiel gesagt, Libanon, das ist meine rote Linie. Jetzt nach diesem Deal, nachdem wir so langsam wissen, was da alles drinsteht, haben wir von ihm nichts mehr gehört.
9: Sie irren, das wird oft behauptet, aber ich bin über die israelischen Geschehnisse sehr wohl informiert, aktuell informiert und bleibe bei meiner Aussage, dass sowohl Koalition als auch Opposition und auch das Militär in Israel für die Fortsetzung der Besetzung des Südlibanon und der Kämpfe gegen die Hisbollah sind. Punkt.
2: Wie realistisch ist dann überhaupt, dass dieser Deal, in dem das ja vorgesehen ist, dass die da abziehen, dass der überhaupt bestehen bleibt?
9: Das ist eine gute und offene Frage und meine Antwort lautet, dass es höchstwahrscheinlich ist, Israel wird sich diesem Teil der iranisch-amerikanischen Vereinbarung widersetzen.
2: Der Historiker und Publizist Professor Michael Wolfsohn über die israelische Sicht auf den Iran-USA-Deal. Seine Prognose ist, nicht alles davon werden die Israelis in Zukunft mittragen.
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2: 18:14 Uhr. 5 Schüsse auf offener Straße. Am Montag ist in einer Kleinstadt in Ostpolen der russische Exilkünstler Semjon Skrzypinski getötet worden. Ein Karikaturist ist das gewesen, der den Kreml-Chef Putin immer wieder scharf aufs Korn genommen hatte. Jetzt haben die polnischen Behörden einen Tatverdächtigen gefasst. Regierungschef Tusk spricht von deutlichen Hinweisen auf einen politisch motivierten Mord. Paulina Milling.
10: Was bisher zum Mordfall am russischen Künstler Semjon Skrzypinski bekannt ist, klingt wie die Beschreibung einer Hinrichtung. Der Karikaturenzeichner soll unweit seines Hauses am Montag bei einem Spaziergang erschossen worden sein, aus nächster Nähe. So schilderten es einige Augenzeugen gegenüber polnischen Medien. Nach Angaben der Polizei hat der Schütze 5 Schüsse abgefeuert. Heute früh hatten die polnischen Beamten, darunter auch die Antiterroreinheit der Polizei, einen Mann festgenommen. In einem Hostel in der Nähe von Warschau. Polens Innenminister Marcin Kierwiński. Es ist eine Person, die einen georgischen Pass nutzt und demnach 36 Jahre alt ist. Die Polizei nimmt an, dass diese Person auch mit anderen Verbrechen in Verbindung gebracht werden kann. Mit früheren Verbrechen auf polnischem Territorium, unter anderem aus dem Jahr 2022. Ich betone, dass wir es mit einer Person zu tun haben, die Verbindungen ins organisierte Verbrechen hat. Man arbeitet daran, mögliche Auftraggeber des Mordes festzustellen. Der polnische Premierminister Donald Tusk hatte bereits den politischen Hintergrund der Tat ins Gespräch gebracht. Alles deutet darauf hin, dass es sich um einen politischen Mord handelt. Aber wir müssen auf Beweise und konkrete Anhaltspunkte warten. Sollte dies im Auftrag Russlands geschehen sein, wäre dies ein sehr schwerwiegender Vorfall von internationaler Tragweite. Das ist Staatsterrorismus, eine sehr ernste Angelegenheit. Ob sich dieser Verdacht bestätigt, werden die Ermittlungen zeigen. Semjon Skrzypinski war russischer Staatsbürger. Er lebte nach Angaben der polnischen Behörden zusammen mit seiner Familie seit 2021 in Polen. Polnische Sicherheitsdienste hatten ihm Schutz angeboten, er habe diesen Vorschlag abgelehnt. Skrzypinski war als Künstler durch seine Karikaturen und Bilder aufgefallen. Darin hat er scharfe Kritik geübt an ziemlich allen. An der russischen Opposition, an der Ukraine, am belarussischen Machthaber Lukaschenko, aber vor allem am Kreml-Chef Wladimir Putin und dem tschetschenischen Anführer Ramzan Kadyrov. Skrzypinski stellte Putin und Kadyrov spöttisch dar. Noch 3 Tage vor seiner Ermordung protestierte Skrzypinski vor der russischen Botschaft in Berlin und hielt ein Bild hoch. Das Motiv erinnert an eine Ikone. Allerdings zeigt es Josef Stalin, der Wladimir Putin im Arm hält. Der Koordinator polnischer Geheimdienste Tomasz Simoniak. Die Hypothese darüber, wer hinter dem Mord stecken kann, ist ziemlich offensichtlich. Sie ergibt sich aus den Aktivitäten des ermordeten russischen Staatsbürgers. Er war ein Kritiker von Putin. Skrzypinski lebte in Biała Podlaska im Osten Polens. Die Stadt hat etwas mehr als 50.000 Einwohner. Aufnahmen vom Tatort zeigen mehrstöckige Häuser, viel Grün, eine ganz normale Wohngegend in einer Kleinstadt. Weil der Tatort in einem Wohngebiet lag, gab es offenbar Zeugen. Die polnischen Behörden erklärten auch Hinweise aus der Bevölkerung erhalten zu haben. Geheimdienstkoordinator Simoniak erklärte, die Behörden hätten den Hauptverdächtigen festgenommen. Ähnlich äußerte sich auch die regional zuständige Polizeibehörde in Lublin, Polizeisprecher Andrzej Fiołek. Laut unserer Ermittlungsarbeit ist es eindeutig die Person, die mehrmals abgedrückt hat und danach vom Ort geflüchtet ist.
2: Paulina Milling über den Mord an einem russischen Künstler in einer ostpolnischen Kleinstadt. 18 Uhr und 18, hier ist HR Info. Wo lauern heute überall Fake News? Bei welchen Themen? Kriege? Politik? Klar. Da sind wir dann auch immer wieder besonders vorsichtig, wenn wir da irgendwas im Netz aufschnappen. Aber Fake News lauern auch da, wo wir vielleicht gar nicht damit rechnen. Dr. Kai Unziker, der forscht für die Bertelsmann Stiftung zum Thema Desinformation. Wann sind Sie zuletzt mal selbst auf Fake News reingefallen?
11: Oh, das ist, glaube ich, schon ein bisschen her. Aber das passiert mir hin und wieder, wenn ich bei Instagram bin und dann stellen mir Leute ganz tolle Dinge vor, was man jetzt alles essen müsste, um noch gesünder zu werden. Da bin ich sensibel, da bin ich jetzt in dem Alter, wo man drauf achtet und dann kommt man plötzlich auf Ideen, die vielleicht gar nicht so gesund sind.
2: Das klingt auch schon ganz schön wild.
11: In der Tat. Und ich glaube, das ist auch so ein typisches Feld, wo Desinformationen sich verbreiten, Gesundheitsthemen, da wo Menschen unsicher sind, wo sie nach Orientierung und nach Antworten suchen. Und dann gibt es immer wieder Studien, dass auch gerade medizinisches Personal merkt, ja, da kommen Patienten und die haben ganz komische Vorstellungen, was sie essen sollen, was bei einer Krankheit hilft. Da geht dann halt auch das Vertrauen in die Medizin und in die Wissenschaft verloren an solchen Stellen.
2: So die klassische Vorstellung, die wir alle von Fake News haben, ist eigentlich, dass da irgendwo in St. Petersburg eine russische Trollfabrik ist, arbeitet und da fleißig irgendwelche Nachrichten in die Welt setzt, die Russland helfen und dem Rest der Welt nicht so sehr. Wenn Sie jetzt sagen, Gesundheit ist ein großes Feld, ist unser Bild von Fake News vielleicht ein komplett falsches?
11: Nein, das Bild ist nicht falsch. Also die Trollfabriken so in der Art, wie Sie das geschildert haben, die gibt es vielleicht gar nicht mehr in der Form, dass da in großen Gebäuden viele Leute sitzen und die Desinformationen produzieren. Da hat inzwischen KI, glaube ich, die Prozesse verschlankt. Das sind weniger Leute, die schneller noch mehr Informationen produzieren, Posts und so weiter. Aber auf der anderen Seite, es sind halt eben nicht nur die politischen Themen. Es sind Gesundheitsthemen, es sind Klimathemen, Wissenschaftsthemen. Es sind so Felder, wo Unsicherheit herrscht, wo Leute nach Informationen suchen. Angefangen auch, ne, Verschwörungstheorien von der flachen Erde bis zur Außerirdischen. Da passiert schon ganz, ganz viel, aber natürlich die politisch relevanten, die gesellschaftlich gefährlichen Themen. Da geht es um Krieg und Frieden, da geht es vielleicht um Migration, da geht es auch darum, wie Wahlen ausgehen.
2: Da lässt sich die Intention ja auch relativ leicht herauslesen aus politischer Desinformation. Aber was zum Beispiel treibt Leute an, Ihnen, dem Dr. Unziger, zu empfehlen, Schnitzel zu essen für die Gesundheit?
11: Na, das eine ist, und das darf man nicht vergessen, die Aufmerksamkeitsökonomie dieser sozialen Medien, der Plattform, da geht es darum, die Leute zu binden. Und dann suchen sich Menschen, die Geld verdienen wollen, die vielleicht ihre eigenen Nahrungsergänzungsmittel verkaufen wollen. Da suchen sie sich die Themen, die funktionieren und dann eben mit Aufregerthemen noch spektakulärer, noch zugespitzter, noch extremer und da das abzuholen. Da geht es dann in vielen Fällen um wirtschaftliche Interessen, oder aber auch, ja, manchmal auch dann trotzdem um die politischen Interessen, weil da dockt man dann an. Ne? Mit Wissenschaftskritik führt man die Leute zur Medienkritik und dann eben auch zur Opposition gegenüber politischen Institutionen oder zur Demokratie, weil irgendwie sind ja dann alle schuld, dass man hier betrogen und belogen wird.
2: Wie erfolgreich sind denn Fake News?
11: Das ist eine schwierige Frage. Man darf sich das nicht so vorstellen, dass Sie oder ich, wenn wir plötzlich mal ein Video oder ein Posting im Internet sehen, das hat eine absurde Meinung oder eine ganz andere Position als wir selber, dass wir dann plötzlich denken, jetzt überdenken wir alle nochmal unsere Grundhaltung und Werteinstellung. Das passiert eigentlich nicht. Aber auf Dauer kann es schon passieren. Also wenn wir immer wieder mit denselben Narrativen, mit denselben Geschichten konfrontiert werden, dass dann doch was hängen bleibt, dass sich die öffentliche Meinung ändert. Und vor allen Dingen, wenn man selber schon vielleicht ein Zweifler war, jemand, der gesagt hat, ha, vielleicht ist das alles gar nicht so richtig, was die Regierung macht, vielleicht ist das alles gar nicht so richtig, was im öffentlichen rechtlichen Rundfunk so gesendet wird im Radio. Und dann kommen auch noch Desinformationen dazu, dass man dann in dieser Meinung bestärkt wird, dass die Zweifel stärker werden und dass dann wirklich auch das Vertrauen sinkt. Und letztlich, wenn Sie beispielsweise schon von einer Sache überzeugt sind und die Desinformationen sind dann ganz besonders extrem, dann kann das vielleicht auch der Auslöser sein, dass Sie dann sagen, jetzt handle ich.
2: Dr. Kai Unziger, er forscht für die Bertelsmann Stiftung zum Thema Desinformation. 18:22 Uhr.
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2: Das hier ist ein Urteil, das vielleicht ganz viele von uns betrifft. In Frankfurt, da hat sich eine Frau mit ihrem Vermieter gestritten über die Höhe der Miete. Soweit so normal. Und es ging auch um die Mietpreisbremse. Und sie hat tatsächlich ein bisschen Geld zurückbekommen für die Vergangenheit. Aber für die Zukunft ist ihre Mietpreisbremse erstmal weg. Und eventuell nicht nur ihre. Vielleicht auch nicht nur die in Frankfurt, sondern die in vielen hessischen Städten auch. Was heißt dieses Urteil jetzt für Mieter und Vermieter in ganz Hessen? Tobias Häusler.
12: Für das Amtsgericht Frankfurt ist die Sache klar. Weil die Verlängerung der Mietpreisbremse nicht ausreichend begründet worden sei vom Wirtschaftsministerium, ist die Mietschutzverordnung unwirksam und damit beendet. Jetzt ist aber noch unklar, ob das nur für diesen einen Fall für Frankfurt oder für ganz Hessen gilt. Für den Geschäftsführer des Eigentümerverbands Haus und Grund, Frank Erhard, ist die Sache auch klar. Die Mietpreisbremse sei für ganz Hessen nicht mehr haltbar.
13: Seit Dezember 2025 wirkt die Mieterschutzverordnung in Frankfurt nicht mehr. Das bedeutet, Mechanismen wie etwa die Mietpreisbremse oder die reduzierte Kappungsgrenze entfalten keinerlei Wirkung. Zweitens, das Amtsgericht Frankfurt hat auch historisch gewachsen eine enorme Bedeutung für ganz Hessen. Das bedeutet für uns, dass die Mieterschutzverordnung auch für ganz Hessen nicht mehr haltbar ist.
12: Der Hausbesitzerverband übt scharfe Kritik am Wirtschaftsministerium. Das sei ein Scheitern mit Ansage gewesen. Man habe rechtzeitig davor gewarnt, die Umsetzung sei dilettantisch. Ganz anders sieht das zuständige Ministerium. Das aktuelle Urteil habe keine unmittelbare Auswirkung. Es gelte nur in dem einen Fall, die Mietschutzverordnung in Hessen sei unverändert gültig. Gleichzeitig verspricht SPD-Wirtschaftsminister Mansouri, sein Ministerium arbeite an einer neuen Verordnung, die Rechtssicherheit herstellen soll.
14: Wir wollen planmäßig im November unsere neue Mieterschutzverordnung scharf schalten, um damit auch eine rechtssichere Grundlage zu schaffen für Vermieterinnen und Vermieter, aber auch für Mieterinnen und Mieter. Insofern die Mietpreisbremse und die Kappungsgrenze, die wird es auch künftig in Hessen geben.
12: Die SPD wollte die Mietpreisbremse in Hessen unbedingt erhalten und hat sie gegen den Widerstand der CDU durchgesetzt. Sie sieht vor, dass die Miete bei Wiedervermietungen in angespannten Wohnungsmärkten nur begrenzt erhöht werden darf. Die Grünen, die vor der schwarz-roten Landesregierung 10 Jahre lang den Wirtschaftsminister gestellt haben, ärgern sich über die lähmende Unsicherheit, die Mansouri verursacht habe, so die parlamentarische Geschäftsführerin Miriam Dahlke.
15: Das Urteil des Amtsgerichts Frankfurt ist eine Katastrophe für ganz Hessen. Die Mietpreisbremse könnte ihre Wirkung jetzt für zahlreiche Kommunen verlieren. Und der Chaosminister Mansouri, der beherrscht offensichtlich noch nicht mal einfaches Verwaltungshandeln.
12: Die Grünen befürchten, dass die Mieten jetzt ungebremst steigen könnten in Gebieten mit angespanntem Wohnungsmarkt. Auch Eva-Maria Winkelmann vom Mieterschutzbund ist besorgt, das Urteil könnte Auswirkungen auf viele Mieter in Hessen haben, wenn Vermieter jetzt glauben, sie könnten entgegen der Mietpreisbremse Mieten wieder deutlich erhöhen.
16: Wir sind erschrocken darüber und auch bekümmert. Wir hätten gehofft, dass das Urteil nicht kommt. Die Mietpreisbremse ist für die hessischen Mieterinnen und Mieter sehr wichtig, denn wir haben in Hessen sehr viele Gebiete mit sehr hohen Mietpreisen und leider gibt es schwarze Schafe unter Vermietern, die eben beispielsweise über Mietspiegelpreise drüber gehen.
12: Eins steht fest, juristisch herrscht jetzt große Unsicherheit, ob die Mietpreisbremse in Hessen gilt oder nicht. Das Ministerium will diese Rechtsunsicherheit durch eine neue Verordnung bis November korrigieren. Mit einer großen Klagewelle ist allerdings nicht zu rechnen, weil die Mietpreisbremse ohnehin eine geringe Wirkung zeigt, weil nur wenige Mieter gegen zu hohe Mieten klagen.
2: Kleines Urteil, vielleicht große Wirkung. Tobias Häusler über ein Urteil zum Thema Mietpreisbremse.
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2: Seit heute haben wir wieder Sommerhitze hier bei uns zu Hause in Hessen. Und so warm wie hier bei uns in Hessen haben es die Fußballer bei der Weltmeisterschaft aber zum Teil schon die ganze Woche. Das ist zumindest der offizielle Grund, warum die FIFA die Spiele immer wieder unterbrechen lässt. Trinkpausen steht dann schön im Fernsehen, wenn wir es überhaupt lesen können, wenn da nicht gerade zufällig ein Werbespot läuft. Geht's da wirklich um die Gesundheit der Spieler? Burkhard Hupe.
17: Am Anfang dachte man kurz, ach ja, das ist bestimmt eine gute Sache, die WM-Partien zu festen Zeiten bei sengender Hitze zu unterbrechen, damit die Spieler in Ruhe etwas trinken können. Doch die fürsorgliche FIFA war nur eine Chimäre. Etwas, was es in der Wirklichkeit gar nicht gibt. Denn die Trinkpausen bedeuten vor allem 2 zusätzliche Werbefenster für die internationalen TV-Rechtehalter. Virgil van Dijk, niederländischer Abwehrchef und Mann der klaren Worte.
18: Die Trinkpausen sind, sagen wir mal, interessant. Ständig diese Werbepausen. Ich kann nicht sagen, dass es mir gefällt. Und für den neutralen Zuschauer ist es sicher auch nicht toll. Aber ich habe dazu eigentlich auch schon genug gesagt.
17: Nun gibt es aber die Erfahrung vor dem Fernseher und die Erfahrung auf dem Platz. Joshua Kimmich beispielsweise war ganz froh, dass das Spiel gegen Curaçao nach 23 Minuten mal unterbrochen wurde. Denn der Außenseiter war auf einmal mächtig am Drücker.
19: Und da hat uns die Pause dann schon geholfen, nochmal zu sagen, ey, es ist jetzt nicht viel passiert. Wir haben eigentlich ein ganz gutes Spiel gemacht bis zu dem 1-1.
17: Die Besprechung mit dem Chef dauerte nur knapp 2 Minuten. Danach hätte Kimmich sehr gerne gleich weitergemacht, durfte er aber nicht.
19: Es war ein bisschen ungewohnt. Wir wollten dann nach 1-2 Minuten wieder auf den Platz. Und der Schiri hat uns dann nicht auf den Platz gelassen, sondern meinte, wir müssen da bleiben, weil 3 Minuten halt Pause ist und wir dann 3 Minuten uns dort aufhalten müssen.
17: Und spätestens hier wird klar, es geht tatsächlich vor allem um verlässliche Werbefenster in jedem Spiel. Deshalb muss auch in den vollklimatisierten Stadien zweimal unterbrochen werden. Selbst der US-amerikanische Nationaltrainer Mauricio Pochettino, der ständige Werbeunterbrechungen aus dem US-Sport eigentlich gewohnt sein müsste, findet die Zerstückelung des Spiels fragwürdig.
20: Ich mag sie nicht. Eine gute Idee bei wirklich extremen Bedingungen, aber ansonsten finde ich sie nicht notwendig.
17: Zweifellos hat die FIFA mit den Hydration Breaks durch die Hintertür etwas geschafft, das durch den Haupteingang nicht möglich gewesen wäre. Portugals Trainer Roberto Martinez findet's gut.
20: Sie verändern das Spiel wirklich sehr. Wir haben jetzt mehr Möglichkeiten einzugreifen. Das ist revolutionär.
17: Besteht ein Fußballspiel also künftig nicht mehr nur aus zwei Hälften und einer Pause? Denkbar ist das, auch wenn DFL und UEFA das bislang kategorisch ausschließen. Aber wenn es ums Geldverdienen ging, dann war man im Profifußball noch selten wählerisch.
2: Burkhard Hupe über die Werbepausen zum Trinken oder die Trinkpausen zum Werben bei dieser Fußball-Weltmeisterschaft. Im Moment wird aber gerade gespielt, gerade keine Pause. 1:0 steht's für Tschechien gegen Südafrika.
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0: 18.30 Uhr. NATO-Verteidigungsminister loben Abkommen mit dem Iran. Geplantes Heizungsgesetz könnte verfassungswidrig sein. Hessen will Neugründungen von Firmen ankurbeln. Das Wetter? In der Nacht meist klar, Abkühlung auf 21 bis 14 Grad. Mein Name ist Heiko Schneider. Viel Lob hat es beim Treffen der NATO-Verteidigungsminister für das Rahmenabkommen mit dem Iran gegeben. NATO-Generalsekretär Rutte sagte in Brüssel, alle seien zufrieden mit der Vereinbarung, die die USA getroffen hätten. Kritik kam dagegen von US-Verteidigungsminister Hegseth an seinen europäischen Kollegen. ARD-Korrespondentin Sabrina Fritz.
21: Der amerikanische Verteidigungsminister warf ihnen vor, die USA beim Angriff gegen den Iran im Stich gelassen zu haben. Außerdem gäbe es immer noch Trittbrettfahrer, die zu wenig für ihre Verteidigung ausgeben. In 6 Monaten werden die USA erneut überprüfen, ob die Europäer sich an die Verabredung halten, die beim letzten NATO-Gipfel getroffen wurde. Danach müssen die NATO-Mitgliedsländer in den nächsten 10 Jahren 5% ihrer Wirtschaftskraft für Verteidigung ausgeben.
0: Mehr Freiheit bei der Wahl der Heizung. Das ist das Ziel der schwarz-roten Koalition. Aber jetzt gibt es Zweifel, ob das geplante neue Gebäudemodernisierungsgesetz mit den Vorgaben des Grundgesetzes zum Klimaschutz vereinbar ist. Das geht aus einem Gutachten des Wissenschaftlichen Dienstes des Bundestags hervor. Die Experten verweisen auf Studien, wonach das neue Gesetz Klimaschutzmaßnahmen stärker in die Zukunft verlagern und damit künftige Generationen belasten könnte. Ein Gesetzentwurf aus dem Arbeitsministerium für flexiblere Arbeitszeiten hat heftige Kritik ausgelöst. Das Papier ist zwar noch nicht fertig, Arbeitgeberpräsident Dulger verlangt aber dennoch, den Entwurf komplett zurückzuziehen und zu überarbeiten. ARD-Hauptstadtkorrespondent Tim Aßmann.
22: Das Bundesarbeitsministerium versucht, die Debatte zu beruhigen. An der Fassung des Referentenentwurfs, die aktuell kursiert und für Aufregung sorgt, werde noch intern gearbeitet, heißt es aus dem Haus von Ministerin Bärbel Baas. Darin ist vorgesehen, dass eine Flexibilisierung der täglichen Arbeitszeit, also ein Abweichen von der Regel des 8-Stunden-Tages, dort möglich ist, wo es Tarifverträge gibt. Im Koalitionsvertrag von SPD und Union ist diese Einschränkung nicht vorgesehen. CDU, CSU und Arbeitgeber fordern flexiblere Arbeitszeiten für alle Branchen, unabhängig von der Tarifbindung.
0: In Hessen soll es bald mehr Start-ups geben. Mit einer neuen Strategie will die Landesregierung bis 2030 die Zahl der Neugründungen von aktuell 244 auf 450 pro Jahr steigern. Außerdem soll es mehr private Investitionen geben. HR-Landtagskorrespondent Michael Setz.
23: Mit der Start-up-Strategie will die Landesregierung Wissenschaft, Kapitalgeber und Start-ups besser vernetzen. Dafür soll es zentrale Anlaufstellen in Darmstadt, Frankfurt, Marburg und Kassel geben. Dabei sollen vor allem die Bereiche in den Blick genommen werden, in denen Hessen bereits stark ist, wie die Banken oder die Gesundheitsbranche. Eine zentrale Rolle sollen in Zukunft die Hochschulen spielen. Allerdings hat die Landesregierung ausgerechnet dort gekürzt. Im Rahmen des Hochschulpakts fließen in diesem Jahr rund 30 Millionen Euro weniger.
0: An der Main-Schleuse in Frankfurt-Griesheim ist ein Sportboot über das Wehr in die Tiefe gestürzt und gekentert. Nach Polizeiangaben wurden dabei 2 junge Männer leicht verletzt. Sie hatten nicht auf die Strecke geachtet und mussten von der Feuerwehr aus dem Main gezogen werden. Nach ersten Ermittlungen war das Boot wahrscheinlich gestohlen und die beiden Männer hatten Alkohol getrunken. Das waren die Nachrichten. Das Wetter. Bis zum Abend gibt es noch viel Sonne bei Höchstwerten zwischen 28 und 34 Grad. In der Nacht kühlt es nur leicht ab auf 21 bis 14 Grad. Morgen bekommen wir wieder viel Sonnenschein. Ab dem Nachmittag kann es örtlich Hitzegewitter geben und es wird noch heißer, maximal 32 bis 38 Grad. Die weiteren Aussichten bringen kaum Änderung. Auch am Samstag und Sonntag viel Sonne und einzelne Hitzegewitter bei 36 bis 38 Grad. Die Zeit, es wird 18.34 Uhr.
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0: Immer noch einiges los auf den Straßen. Los geht's mit der A3 Frankfurt Richtung Köln zwischen Kelsterbach und Mönchhof-Dreieck. 3 Kilometer stockender Verkehr. A3 Köln Richtung Frankfurt zwischen Raunheim und Mönchhof-Dreieck. 2 Kilometer Stau nach einem Unfall auf dem Beschleunigungsstreifen. A5 Darmstadt Richtung Kassel zwischen Frankfurter Kreuz und Bad Homburger Kreuz. 12 Kilometer stockender Verkehr wegen eines defekten LKW und eines defekten PKW auf dem rechten Fahrstreifen. Im weiteren Verlauf ein Unfall auf dem Abbiegestreifen zur A661. A60 Richtung Mainz zwischen Rüsselsheimer Dreieck und Rüsselsheim Mitte. 3 Kilometer stockender Verkehr. A66 Wiesbaden Richtung Frankfurt zwischen Wiesbaden-Nordenstadt und Wallau. 2 Kilometer stockender Verkehr nach einem Unfall auf dem rechten Fahrstreifen. Die A643 Wiesbaden Richtung Mainz zwischen Schiersteiner Kreuz und Mainz-Gonsenheim. Streckenweise stockender Verkehr. A661 Egelsbach Richtung Oberursel zwischen Offenbacher Kreuz und Frankfurt-Heddernheim. Streckenweise Stau und stockender Verkehr. Und die B426 Gernsheim Richtung Höchst im Odenwald. In Rheinheim ist die Verbindung zur B38 zur Beseitigung einer Ölspur gesperrt.
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2: Einen schönen guten Abend. Wir haben es gehört, der Krieg zwischen den USA und dem Iran, der ist mit dieser Absichtserklärung zu einem Deal jetzt erstmal vorbei. Aber pünktlich zum Ende schickt Deutschland jetzt Soldaten. Das Minenjagdboot Fulda und das Versorgungsschiff Mosel. Die sind heute Mittag durch den Suezkanal gefahren mit Kurs Süd und nehmen jetzt erstmal in Richtung Djibouti die Reise auf. Dort sollen sie erstmal ankern und am Land am Horn von Afrika abwarten. Das ist dann noch ungefähr 3000 Kilometer entfernt von der Straße von Hormuz. Gabor Hallas, in unserem Hauptstadtstudio haben wir gefragt, was ist denn der Einsatzbefehl?
4: Der Einsatzbefehl ist zumindest erstmal, sich weiter zu nähern, also ein Signal zu senden, dass die Deutschen bereit sind. Streng genommen ist es noch kein Einsatzbefehl, weil dafür braucht es ein Mandat des Bundestages. Das muss noch vorbereitet werden. Da soll dann irgendwie bis zur Sommerpause, da reden wir von den nächsten 3 Wochen, drüber abgestimmt werden. Aber bis dahin gibt es eben auch noch viele offene Fragen zu klären. Zum Beispiel auch, was denn da jetzt dann verhandelt wird in den kommenden 60 Tagen zwischen USA und Iran und ob die Kämpfe auch wirklich beendet sind.
2: Und ob dann jemand die Deutschen tatsächlich braucht. Es sind 3000 Kilometer noch bis in die Straße von Hormuz. Wie schnell könnten die denn da sein?
4: Das wird noch mal mehrere Tage dauern. Ja, und ob die Deutschen da gebraucht werden. Also natürlich könnten das auch andere. Das war aber von vornherein schon ja vor Wochen, vor Monaten ein Angebot der Deutschen in Richtung USA. Präsident Trump hatte sich ja am Anfang dieser Auseinandersetzung auch beschwert, dass er das Gefühl hatte, er wird da alleingelassen von anderen NATO-Partnern. Und deswegen hat Deutschland immer angeboten, also wenn es dann darum geht, die Seewege zu schützen, vielleicht Minen zu räumen, dann sind wir dabei und dann können wir uns das vorstellen. Und das ist auch etwas, was die deutsche Marine ganz gut kann. Das sagt nicht nur die Bundeswehr, sondern das sagen auch Experten.
2: Jetzt ist das ein Minenjagdboot, so heißt es offiziell, die Fulda, und ein Versorgungsboot fährt auch noch mit. Für alle von uns, die nicht bei der Marine waren, was können die denn?
4: Also dieses Minenjagdboot, das, wenn man es ganz vereinfacht sagt, das sucht nach Minen. Das geschieht zum Beispiel durch so eine Art Sonartechnik. Also das sind Schallwellen. Es gibt auch Drohnen, die unter Wasser funktionieren, Drohnen, die über Wasser funktionieren. Also man versucht das natürlich so gut wie möglich zu machen, ohne dass man jetzt Soldaten einsetzen muss, die dann wirklich auch noch in die Tiefe gehen. Aber wenn das halt nicht gelingt, dann müssen auch Minentaucher eingesetzt werden. Und das Versorgungsschiff ist sozusagen dafür da, um das andere Schiff zu versorgen. Zum Beispiel mit Trinkwasser, mit Verpflegung und so weiter.
2: Das heißt, sie suchen die Minen erstmal theoretisch, aber weg sind sie dann noch nicht?
4: Die suchen die, sie können sie auch unschädlich machen, zumindest ist das die Hoffnung, das gelingt, aber nicht immer. Also nicht immer gibt so eine Unterwasserdrohne dann ein klares Bild, nicht immer gelingt es, diese Mine dann unschädlich zu machen und dann im Zweifel müssen eben auch die Minentaucher eingesetzt werden.
2: Wie gefährlich ist das?
4: wenn diese Taucher eingesetzt werden, dann kann man schon sagen, das ist natürlich, wie immer, wenn es um Minen geht, ein Job, der nicht ungefährlich ist. Das gehört somit zu den gefährlichsten Sachen, die die Bundeswehr zu bieten hat.
2: Und es ist eine gefährliche Sache, die eigentlich die Iraner zu erledigen hätten. So steht es jedenfalls jetzt erstmal in diesem vorläufigen Abkommen, dass die Minen wegzuräumen sind. Das ist ein Job für die Iraner. Warum sind die Deutschen da jetzt auf einmal mit im Spiel?
4: Ja, weil die Deutschen es eben wirklich ganz gut können und weil man eben in dieser internationalen Gemengelage auch etwas anbieten wollte. Also weil man sagen möchte, wir sind dabei, wir helfen die Seewege freizuhalten und weil man natürlich auch ein wirtschaftliches Interesse hat. Ich meine, wir sehen es alle an den Tankstellen, bei den Energiepreisen, wie stark das sich auswirkt, die gesperrte Straße von Hormuz auf unsere wirtschaftliche Lage, auf unser tägliches Leben. Und ich meine, wenn der Bundeskanzler oder die Bundesregierung immer wieder gesagt hat, das ist nicht unser Krieg, das stimmt, aber sie sagen eben auch, die Auswirkungen sind bei uns zu spüren und deswegen hat Deutschland, hat die Bundesregierung natürlich Interesse daran, dass man da möglichst bald wieder, und das wird nicht schnell gehen, wieder eine freie Schifffahrt hat.
2: Wir haben es gerade schon gehört, noch ist es kein offizieller Einsatz, noch müsste der Bundestag zustimmen. Formsache oder gibt es da nochmal Diskussionen?
4: Da gibt es Diskussionen, weil ja so viele Fragen noch offen sind. Also wie sieht dieses Mandat genau aus? Was ist die völkerrechtliche Grundlage? Gibt es ein UN-Mandat? Gibt es ein Mandat der EU? Was wird jetzt dann eben verhandelt zwischen USA und Iran? Also bislang will sich da hier in Berlin noch niemand so richtig festlegen, weil die Politiker natürlich sagen, wir stimmen erst ab, wenn wir dieses Mandat auch kennen. Das wird jetzt vorbereitet, aber solange da halt nichts Schriftliches vorliegt und man die Grundlagen nicht kennt, bleibt das eben noch vage, ob es dann am Ende auch eine Mehrheit dafür gibt.
2: Vielleicht wird die Bundeswehr helfen beim Minenräumen in der Straße von Hormuz. Noch gibt es aber keinen offiziellen Auftrag des Bundestags. Und die deutschen Schiffer, die ankern jetzt erstmal am Horn von Afrika. Unser Hauptstadtkorrespondent Gabor Hadas. 18.40 Uhr, hier ist HR Info. Dieser Deal zwischen Iran und USA, der soll auch Israel Frieden bringen, doch statt Freude löst er im Land eine regelrechte Schockstarre aus unter vielen Politikern. Und das aus gleich mehreren Gründen, berichtet Bettina Meyer.
5: Bibi Netanyahu happens to be a good man, gets a little excited sometimes.
6: Bibi Netanyahu ist ein guter Mann. Er regt sich manchmal etwas auf. Allerdings haben wir eine kleine Meinungsverschiedenheit über den Libanon. Bibi, du könntest etwas sanfter sein. Du musst nicht jedes Mal ein Gebäude einstürzen lassen, wenn einer von der Hezbollah hineingeht. Die Worte von US-Präsident Trump, gerichtet an Israels Premier Netanyahu, dürften sich wie eine Ohrfeige angefühlt haben. Seit Trumps Rede auf dem G7-Gipfel herrscht Schweigen im Regierungsbüro in Jerusalem. Eifriger wurde das unterzeichnete Rahmenabkommen der USA mit dem Iran im israelischen Fernsehen diskutiert. Oren Hazan, Mitglied von Netanyahus Likud-Partei, sagte auf i24 News: Es geht hier um einen Idioten. Entschuldigt die Wortwahl, aber er ist ein Idiot. Das Einzige, was Trump interessiert, ist, wie viel Geld auf seinem Konto sein wird, wenn er diese Welt verlässt. Es interessiert ihn nicht, wenn die Welt nach ihm zugrunde geht. Eingefrorene iranische Gelder in Höhe von 300 Milliarden US-Dollar will Trump im Zuge weiterer Verhandlungen mit dem Iran freigeben. Auch dürfe das Regime einen Teil seiner Raketen behalten, weil das sonst unfair sei. Eine sofortige Waffenruhe, das Ende des Militäreinsatzes im Libanon, verordnete Trump dem Bündnispartner Israel, ohne dessen Beteiligung. Viele Fragen rund um das iranische Atomprogramm blieben offen. Nach der Unterzeichnung des Rahmenabkommens ist klar, das Verhältnis zwischen Trump und Netanyahu hat einen neuen Tiefpunkt erreicht, sagt auch Sicherheitsexperte Moran Livanoni vom Institut für nationale Sicherheitsstudien INSS. Meiner Meinung nach ist das Ergebnis dieses Rahmenabkommens sehr gefährlich für Israel. Vor allem ist es schlecht für Israels Premier Benjamin Netanyahu. Es geht auf die Wahlen zu. Ich denke, das wird ihm sehr schaden. Noch Anfang der Woche hatte Netanyahu angekündigt, Israel werde in den besetzten Gebieten im Libanon, Syrien und in Gaza bleiben. Dass Trump im Alleingang über den Kopf Israels hinweg eine Waffenruhe im Libanon nun an den Deal mit dem Iran knüpft, bezeichnete Livanoni als Fehler. Israel führt derzeit selbst Verhandlungen mit der libanesischen Regierung über einen Frieden. Die Einmischung Teherans im Libanon als Schutzpatron der Hisbollah-Miliz schwäche die Regierung im Libanon, warnt Sicherheitsexperte Livanoni. Der Libanon ist der größte Verlierer. Israel hat versucht, mit den Verhandlungen Beziehungen zum Libanon aufzunehmen, die libanesische Regierung zu stärken. Aber das Rahmenabkommen von Trump hat das zunichte gemacht. Der, der jetzt sagt, was im Libanon geschieht, ist der Iran. Deshalb sei es umso wichtiger, dass die laufenden Verhandlungen zwischen Israel und der libanesischen Regierung weitergeführt werden. Die nächste Gesprächsrunde soll in der kommenden Woche in Washington beginnen. Gleichzeitig wollen die USA mit dem Iran verhandeln, 60 Tage laut Rahmenabkommen. Ob es dabei bleibt, ist ungewiss und auch, ob eine Waffenruhe im Libanon hält.
2: Applaus klingt anders als das, was wir im Moment aus Israel hören zum Iran-USA-Deal. Bettina Meyer hat berichtet.
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2: 18.44 Uhr, ganz gut warm heute zum Feierabend, oder?
3: Alle Rollos runter, Fenster zu. Und nicht in der Sonne.
7: Ja, ich finde es ein bisschen drückend. Ich finde es anstrengend rumzulaufen, aber es geht. Also die nächsten Tage wird es ja noch schlimmer, von daher geht es heute noch.
8: Sehr schön, dass es so heiß wird. Schadet nichts. Man kann sich ja mal in den Schatten setzen, geht was trinken oder bleibt zu Hause und macht sich schattig.
9: Viel Luft, viel trinken, Schatten. Sonst halt Pausen machen.
2: So gehen Frankfurter Passanten um mit der Hitzewelle, die heute bei uns in Hessen begonnen hat. Aber was machen die Tiere, die den ganzen Tag mit Pelz umherlaufen und den ja auch so schnell nicht loswerden? Haben wir gefragt, Dr. Tanja Spengler vom Opel Zoo in Kronberg, und haben sie erwischt direkt am Ziegengehege. Wie geht's denen denn eigentlich?
24: Ach ja, ganz gut eigentlich. Ne? Afrikanische Zwergziegen, also die kommen super mit der Hitze klar. Das ist gar kein Problem.
2: Ihr habt im Zoo ja aber auch ein paar Tiere, die hätten es gerne, glaube ich, wirklich kühler. Polarfüchse zum Beispiel, weiß ich, gibt's in Kronberg. Ja. Wie geht's denen denn heute?
24: Ja, also Polarfüchse, die sind in ihrem Gehege so wirklich ganz gut im Schatten. Das heißt, die sind im Bereich vom Zoo untergebracht, wo wir viele Bäume haben. Aber die bekommen manchmal sogar von den Tierpflegern Eisbomben. Das heißt, da wird das Futter gefroren. Ne? Das heißt, die Tiere, die können sich dann so ein bisschen da ihr Futter rausschlecken. Und das ist eine ganz gute Abkühlung natürlich.
2: Rausschlecken? Was schlecken die denn dann?
24: Ja, also das in dem Fall bei den Polarfüchsen wäre das natürlich Fleischstückchen. Also das heißt, das wäre dann eher sowas wie irgendwelche Küken
2: Schlecken
24: oder sonst was immer. Genau, okay. Eher ein Steak zum Schlecken, ja, richtig.
2: Und bleiben die trotzdem dann trotz der Hitze die ganze Zeit im Gehege?
24: Also die Polarfüchse, die haben sich auch eigene Höhlen und Kuhlen und so weiter gegraben. Das heißt, die können sich da bei Hitze ganz gut aufhalten. Und das Gehege ist eben wirklich so, dass es im Schatten liegt, im Waldbereich. Und das heißt, da kommt man ganz gut klar. Und dazu muss man auch sagen, die Tiere, die haben sich selber vorbereitet auf die Hitze. Die haben jetzt ihr Winterfell abgeworfen und haben jetzt ihr Sommerfell, kann man ganz schön erkennen. Die sind dann so dunkel gefärbt, so bräunlich gefärbt, nicht so ganz weiß, wie man sonst einen Polarfuchs so im Kopf hat. Und das Fell, das hilft dann eben auch, dass es nicht ganz so schlimm ist.
2: Aber ist so ein Sommerfell tatsächlich so viel frischer?
24: Ja, Sommerfell ist tatsächlich sehr viel dünner. Die ganze dichte Unterwolle, die ist draußen. Und das ist ein Riesenunterschied auf jeden Fall, ja.
2: Sie haben aber ein paar Tiere auch im Zoo, die können das nicht so einfach machen. Denen müssen Sie wahrscheinlich helfen. Alpakas, Schafe, was ist mit denen?
24: Ja, genau. Also bei den Haustierformen sozusagen, da ist es so, die werden geschoren, bevor jetzt die ganz schlimme Hitze kommt. Also die sind bereits geschoren. Und Elefanten und so weiter, die würden jetzt zum Beispiel in die Schlammsuhle gehen. Die sind das ganz gut gewöhnt, dann sich einzuschlammen und auch teilweise zu baden und kommen damit auch ganz gut klar dann.
2: Wem können Sie denn als Zoopfleger alles helfen? Wenn Sie den Alpakas eine Sommerfrisur verpassen, den Schafen eine Sommerfrisur, das geht ja jetzt auch nicht bei jedem Tier.
24: Nee, das ist richtig, das stimmt. Aber ich sag jetzt mal, die Tiere bereiten sich eigentlich selber immer ganz gut vor. Die würden jetzt bei starker Hitze eher Schatten aufsuchen, nicht so aktiv. Das heißt, sie würden ihre Aktivitätsphasen eher in die Abendstunden verlegen. Ne? Zum Beispiel suchen natürlich ihre Höhlen auf. Klar, Sommerfell hat man schon gesagt, ne? Das heißt, das Fell wird gewechselt vorher. Und was wir jetzt noch im Zoo machen, zum Beispiel unten bei den Lemuren, wir haben noch so Rasensprenger, die dann zusätzlich für Wasser sorgen. So kommen die eigentlich ganz gut klar, alle miteinander, doch. Ich denke immer, wir Menschen sind die, die verrückt sind, die bei der Hitze rumlaufen. Tiere machen es eigentlich immer ganz gut vor.
2: Aber vielleicht können wir Menschen ja ein bisschen was lernen auch von den Tieren, vor allem von denen bei Ihnen im Zoo, die tatsächlich Hitze gewöhnt sind. Ihr habt afrikanische Elefanten, weiß ich, gell? Da haben wir gerade schon gehört, was machen die denn alles, um damit klarzukommen mit der Hitze?
24: afrikanische Elefanten haben riesengroße Ohren, die können also sich sehr gut über diese großen Ohren abkühlen. Das heißt, die Adern, die da direkt laufen, die werden, Ohren werden gewedelt und man kann dann schön Blut in den Adern abkühlen. Das ist sehr praktisch. Die nutzen ihren Badeteich teilweise. Die haben eine Schlammsuhle. Das heißt, die schlammen sich ganz gut ordentlich ein, panieren sich richtig. Und das ist im Prinzip ein ganz schöner Schutz einmal vor der Sonne und eben auch vor irgendwelchen Stechviechern, ne, so Moskitos und so weiter. Also, und natürlich auch da gehen natürlich eher in den Schatten und stellen sich jetzt nicht mitten in die Sonne rein in der Regel, ja.
2: Alles schöne Taktiken, aber wenig, was wir jetzt irgendwie als Menschen nachmachen können. Sieht seltsam aus, wenn wir
24: Sonnencreme.
2: In die Schlammsuhle gehen und das mit dem Ohrenwackeln müssen wir auch noch üben, glaube ich.
24: Nee, aber ich denke mal, sowas Schlammsuhle ist so vergleichbar mit unserer Sonnencreme, denke ich mal, ja. Aha. Eisbomben, Eis, ne? Ja.
2: Das können wir auf jeden Fall, glaube ich, unterschreiben. Ist denn ganz grundsätzlich eher die Hitze tatsächlich ein Problem für die Zootiere oder dann doch im Winter, wenn es dann wirklich klirrend kalt ist?
24: Ja, ich sag jetzt mal so, mit so der Hitze, die wir jetzt hier haben, da kommen die Tiere eigentlich sehr gut mit klar. Wenn jetzt im Winter längere Zeit jetzt Minusgrade wären, da müssen wir jetzt ein bisschen genauer gucken. Wir haben hier zum Beispiel Brillenpinguine, die in Afrika eigentlich beheimatet sind. Und bei denen ist es tatsächlich so, dass die mit der richtig starken Kälte dann gar nicht so gut klarkämen. Die müsste man dann wirklich gucken, dass die da auch im Innenbereich sind. Und bei den afrikanischen Elefanten ist es so, dass die dann natürlich auch sowas wie Gefrierbrände an den Öhrchen kriegen und so weiter. Also das heißt, da müsste man eben auch gucken, dass sie nicht draußen sind. Die machen das aber auch nicht. Die Tiere sind klug, die merken dann, okay, ist mir zu kalt und gehen natürlich auch rein, haben auch Rückzugsmöglichkeiten und da klappt das auch im Winter ganz gut.
2: Wie gehen die Tiere im Opelzoo in Kronberg mit der Hitze um, die jetzt gerade bei uns in Hessen wieder zurück ist in diesem Sommer? Darüber haben wir gesprochen mit Dr. Tanja Spengler vom Opelzoo in Kronberg.
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2: 18.50 Uhr. Im Wiesbadener Ausländerbeirat, da gibt's gerade ziemliche Aufregung um ein Video eines Mitglieds. Das stammt von Daryl Corrigan und wirbt für Abschiebungen und Remigration. Der Amerikaner Corrigan sitzt für die AfD in dem Gremium, das sich für die Belange von Ausländern in Wiesbaden einsetzen soll. Andrea Geisler.
10: Sie haben das Video zusammen gepostet und sind auch beide darauf zu sehen. Lorenzo Cacialupi, Influencer der italienischen Rechten und AfD-Mitglied Daryl Corrigan. Corrigan stammt aus den USA, hat keinen deutschen Pass und ist schwarz, also selbst von Rassismus betroffen. Trotzdem ist er Mitglied der AfD und wurde im März in den Wiesbadener Ausländerbeirat gewählt. Im Video geht es um das zentrale Thema des Gipfels. Remigration. Das vom Bundesverwaltungsgericht als menschenverachtend und verfassungsfeindlich eingestufte Konzept der extremen Rechten propagiert die Massenabschiebung von Menschen mit Migrationshintergrund. Auf sogenannte nicht assimilierte Migranten, die bereits den deutschen Pass haben, solle Druck ausgeübt werden, Deutschland zu verlassen. Daryl Corrigan im Originalton des Videos.
11: Ich befürworte Remigration, weil ich glaube, dass Europäer ein Recht auf den Erhalt ihrer Kultur haben und leider nicht jeder Migrant, der hierher kommt, dies respektiert und sich integrieren möchte. Deshalb unterstütze ich die Abschiebung von illegalen Einwanderern, Kriminellen und Personen, die hier kein Recht mehr auf Asyl haben.
10: Auf Anfrage des HR bestätigte Corrigan, dass das Video auf dem Remigrationsgipfel entstanden sei. Diesen habe er privat besucht. Eine Zusammenarbeit der AfD mit Martin Sellner und der Identitären Bewegung lehne er allerdings ab. Dies sei die Position der Partei, die er respektieren wolle. Dabei bleibt festzuhalten, der Begriff Remigration wird seit Jahren maßgeblich von Martin Sellner und der Identitären Bewegung geprägt. Auf dem Gipfel trat Sellner übereinstimmenden Medienberichten zufolge als zentraler Organisator auf. In einer schriftlichen Stellungnahme, die dem HR vorliegt, macht der Hessische Landesverband der AfD deutlich. Von Corrigans privater Teilnahme am Kongress hätte er erst im Nachhinein erfahren. Mit Corrigan seien ernste Gespräche geführt worden. Auch der Landesvorstand distanziere sich von Sellner und der Identitären Bewegung. Vom Begriff Remigration grenzt er sich allerdings nicht ausdrücklich ab. Für Sascha Schmidt, Sprecher des Wiesbadener Bündnisses für Demokratie, ist das bezeichnend.
13: Der Fall macht deutlich, wie radikal auch Teile der AfD in Hessen sind. Auch wenn die Landessprecher immer wieder versuchen, die AfD in Hessen als moderat darzustellen. Wie unglaubwürdig das Ganze ist, zeigen allerdings wiederkehrende Fälle dieser Art auch in Hessen und die dann mehr als fragwürdigen, weil zurückhaltenden Reaktionen des Landesverbandes diesbezüglich.
10: In einem Social-Media-Post hatte das Bündnis Corrigans Video als schockierend bezeichnet. Gerade als Mitglied des Ausländerbeirats solle Corrigan sich doch eigentlich für die Interessen von Menschen mit Migrationshintergrund einsetzen. Dennoch sei der Fall Daryl Corian keineswegs ungewöhnlich, so Sascha Schmidt.
13: Studien verdeutlichen, dass auch menschenverachtende Ideologien auch bei Menschen zu finden sind, die einen Migrationshintergrund haben. Das ist kein Widerspruch tatsächlich.
10: Auch der Vorsitzende des Ausländerbeirats, Julius Gomez, reagierte umgehend auf Corians provokantes Video. Im Austausch mit dem Vorstand entschied er, das Thema auf die Tagesordnung zu setzen. Die Sitzung am Mittwoch verlief allerdings turbulent, denn viele Mitglieder sowie zahlreiche Besucher äußerten sich aufgebracht über Corians Video. Vorsitzender Julius Gomez mahnt, das Thema dürfe nicht die eigentliche Arbeit des Beirats blockieren.
12: Das Problem ist, wir können die AfD nicht ausschließen. Die sind gewählt von Bürgern der Stadt. Unser Auftrag ist, die Diskriminierung entgegenzuwirken und die Interessen der ausländischen Bevölkerung zu vertreten. Das bleibt unsere Hauptverantwortung.
10: Am Mittwoch wurde eine Resolution vom Ausländerbeirat verabschiedet und eine entsprechende Pressemitteilung veröffentlicht, in der sie eine Zusammenarbeit mit der AfD ausschließt. Wörtlich heißt es darin:
14: Wir verurteilen aufs Schärfste die Teilnahme von Mandatsträgern aus Wiesbaden an rechtsextremen Netzwerktreffen, bei denen die massenhafte Vertreibung und Deportation von Menschen mit Migrationsgeschichte unter dem Deckmantel der sogenannten Remigration geplant wurde.
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2: 18.54 Uhr. Wie schön, dass bei der Hitze der nächsten Tage den Sport andere für uns erledigen. Zum einen haben wir natürlich die Fußball-Weltmeisterschaft weiter und zum anderen haben wir Spitzentennis bei uns zu Hause in Hessen. Die Bad Homburg Open starten im Kurpark. Bevor das Turnier am Wochenende aber losgeht, gibt's erstmal einen Abschied. Johann Gallwitz.
15: Die gelben Filzbälle flitschen über den perfekt frisierten Rasen. Jedes Staubkorn wurde vorher mit Laubbläsern entfernt. Top-Bedingungen für die Top-Stars, wie Mira Andreeva, die an diesem Vormittag eine lockere Trainingseinheit macht. Aber dann rollt plötzlich ein Volleyball auf einen der drei Rasenplätze. Nebenan spielt nämlich die Humboldt-Schule Bad Homburg gerade ihr jährliches Beachvolleyball-Turnier. Muss man da ein bisschen aufpassen, wenn ihr hier Beachvolleyball zockt, dass man die nicht stört?
16: Ja, schon, ne?
15: Wie gut klappt das bisher?
16: So mittelmäßig. Aber ab jetzt nur noch gut.
15: Und tatsächlich, danach fliegen keine Bälle mehr. Die Spielerinnen können in Ruhe trainieren. Für die Homburger Turngemeinde HTG ganz wichtig. Als Gastgeber, Vereinsmanagerin Marschena Skubis bekommt immer wieder große Augen, wenn sie die Stars auf ihren Plätzen spielen sieht.
18: Immer wieder aufs Neue sind wir begeistert und wir sind immer unglaublich glücklich und auf jeden Fall stolz, dass diese Top-Sportlerinnen bei uns trainieren.
15: Aber stressig ist es natürlich auch, wenn Tennisstars wie Iga Swiatek, Venus Williams oder Naomi Osaka plötzlich übers Vereinsgelände spazieren.
18: Boah, das, die Standards sind natürlich mal sehr, sehr hoch. Also diese Anlage wird tatsächlich ganzes Jahr total schön gepflegt und ordentlich. Das heißt, auch unsere Gärtner arbeiten Tag und Nacht, damit unsere Spielerinnen hier auch alles wirklich schön haben.
15: Tag und Nacht ackern auch die Bauarbeiter an den Plätzen im Kurpark. An der Haupttribüne des Center Courts wird noch geschraubt. Hier steigt der erste Höhepunkt. Das Abschiedsspiel von Angelique Kerber gegen Anna Ivanovic.
25: Wir sind zusammen aufgewachsen auf den Turnieren in der Welt und wir sind tatsächlich auch sehr gut befreundet. Das ist eine meiner besten Freundinnen und ich freue mich ganz besonders, dass ich mit ihr den Platz jetzt nochmal teilen kann.
15: Angelique Kerber ist seit 2 Jahren nicht mehr aktiv, feiert aber jetzt nochmal mit den Fans eine Abschiedsparty. Ansonsten ist sie auch Sportdirektorin des Turniers mit der wichtigen Aufgabe, jedes Jahr die Stars in den Taunus zu locken.
25: Ich glaube, da mache ich auch mittlerweile einen guten Job, weil ich halt die Spielerin auch sehr gut kenne, auch privat kenne und jeder will nach Bad Homburg kommen, weil es halt das schöne Vorbereitungsturnier vor Wimbledon ist.
15: Sehr zur Freude der Schülerinnen und Schüler der Humboldt-Schule, die zwischen ihren Spielen beim Beachvolleyballturnier den Stars beim Training zuschauen können.
16: Richtig cool. Wir gucken auch die ganze Zeit schon zu. Ist echt spannend und ist auch mal was anderes.
26: Also es ist auf jeden Fall ein ziemlich großes Privileg, weil normalerweise schaut man sowas ja eigentlich über den Fernseher. Deswegen ist das auch total cool, das mal so in echt dann zu sehen, wie schnell die Bälle wirklich fliegen.
27: Wir haben vorhin schon Iga Swiatek gesehen und die fände ich eigentlich ganz cool hier zu sehen.
15: Ab Sonntag sind Iga Swiatek, Naomi Osaka, Venus Williams und Co. auch auf den Turnierplätzen im Kurpark zu sehen. Dann gehen die Bad Homburg Open so richtig los.
2: Und dann gibt's Spitzentennis bei uns in Hessen, nicht nur im Fernsehen, sondern tatsächlich auch mal live. Johann Gallwitz über die Eröffnung der Bad Homburg Open an diesem Wochenende. 18.57 Uhr.
28: Wir können uns dieses System, was wir heute so haben,
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0: Kuschneider. Viel Lob hat es beim Treffen der NATO-Verteidigungsminister für das Rahmenabkommen mit dem Iran gegeben. NATO-Generalsekretär Rutte sagte in Brüssel, alle seien zufrieden mit der Vereinbarung, die die USA getroffen hätten. Kritik kam dagegen von US-Verteidigungsminister Hegthes an den europäischen Kollegen. ARD-Korrespondentin Sabrina Fritz.
1: Der amerikanische Verteidigungsminister warf ihnen vor, die USA beim Angriff gegen den Iran im Stich gelassen zu haben. Außerdem gäbe es immer noch Trittbrettfahrer, die zu wenig für ihre Verteidigung ausgeben. In 6 Monaten werden die USA erneut überprüfen, ob die Europäer sich an die Verabredung halten, die beim letzten NATO-Gipfel getroffen wurde. Danach müssen die NATO-Mitgliedsländer in den nächsten 10 Jahren 5% ihrer Wirtschaftskraft für Verteidigung ausgeben.
0: Der ukrainische Präsident Selenskyj hat die Drohnenangriffe auf die russische Hauptstadt Moskau verteidigt. Dabei war unter anderem eine große Ölraffinerie in Brand gesetzt worden. Aus Kiew, ARD-Korrespondent Frederik Rother.
2: Selenskyj sprach gegenüber Journalisten von einer gerechtfertigten Antwort auf die russischen Angriffe Anfang der Woche, bei denen unter anderem das bekannte Kiewer Höhlenkloster beschädigt wurde. Der ukrainische Präsident betonte nochmal, dass man den Krieg nie gewollt habe. Aber wenn die Ukraine brenne, werde auch Moskau brennen. Es sei an der Zeit, die Aggression und den Krieg zu beenden. Selenskyj wirbt seit einigen Wochen wieder verstärkt dafür, Gespräche mit Wladimir Putin aufzunehmen.
0: Die umstrittenen Maskendeals zu Beginn der Corona-Pandemie könnten für den Bund noch teurer werden als gedacht. Konkret geht es um die Klage eines Maskenhändlers, dem der Bund die Masken trotz Vertrags nicht abgekauft hat. Vom Bonner Landgericht wurden dem Händler erst rund 33 Millionen Euro zugesprochen. Heute hat das Oberlandesgericht Köln den Betrag auf 220 Millionen Euro korrigiert. Mit Zinsen wären es über 320 Millionen Euro. Die endgültige Entscheidung liegt nun möglicherweise beim Bundesgerichtshof. In Hessen soll es bald mehr Start-ups geben. Mit einer neuen Strategie will die Landesregierung bis 2030 die Zahl der Neugründungen von aktuell 244 auf 450 pro Jahr steigern. Außerdem soll es mehr private Investitionen geben. HR-Landtagskorrespondent Michael Setz.
3: Mit der Start-up-Strategie will die Landesregierung Wissenschaft, Kapitalgeber und Start-ups besser vernetzen. Dafür soll es zentrale Anlaufstellen in Darmstadt, Frankfurt, Marburg und Kassel geben. Dabei sollen vor allem die Bereiche in den Blick genommen werden, in denen Hessen bereits stark ist, wie die Banken oder die Gesundheitsbranche. Eine zentrale Rolle sollen in Zukunft die Hochschulen spielen. Allerdings hat die Landesregierung ausgerechnet dort gekürzt. Im Rahmen des Hochschulpakts fließen in diesem Jahr rund 30 Millionen Euro weniger.
0: An der Main-Schleuse in Frankfurt-Griesheim ist ein Sportboot über das Wehr in die Tiefe gestürzt und gekentert. Nach Polizeiangaben wurden dabei 2 junge Männer leicht verletzt. Sie hatten nicht auf die Strecke geachtet und mussten von der Feuerwehr aus dem Main gezogen werden. Nach ersten Ermittlungen war das Boot wahrscheinlich gestohlen und die beiden Männer hatten Alkohol getrunken. Das waren die Nachrichten. Das Wetter. Heute Abend gibt's noch viel Sonne, bei Höchstwerten zwischen 28 und 34 Grad. In der Nacht ist es meist klar und es kühlt nur leicht ab auf 21 bis 14 Grad. Morgen bekommen wir neben ein paar Wolken wieder viel Sonnenschein. Ab dem Nachmittag kann es örtlich Hitzegewitter geben, auch Unwetter sind möglich. Und es wird noch heißer, maximal 32 Grad in Nordhessen bis 38 Grad im Süden. Die weiteren Aussichten bringen kaum Änderung. Auch am Samstag und Sonntag viel Sonne und einzelne Hitzegewitter bei 36 bis 38 Grad. Die Zeit, es ist 19 Uhr und genau 4 Minuten.
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0: Vorsicht bitte auf der A3 Köln Richtung Frankfurt. Zwischen Limburg Süd und Bad Camberg liegen Reifenteile auf der Fahrbahn. Vorsicht bitte auch auf der B43a Obertshausen Richtung Hanauer Kreuz. Zwischen Hanau Hafen und Hanau Bahnhof eine ungesicherte Unfallstelle. A3 Köln Richtung Frankfurt zwischen Raunheim und Mönchhof-Dreieck 2 Kilometer Stau nach einem Unfall auf dem Beschleunigungsstreifen. A5 Frankfurt Richtung Kassel zwischen Westkreuz Frankfurt und Bad Homburger Kreuz 4 Kilometer stockender Verkehr wegen eines defekten LKW und eines defekten PKW auf dem rechten Fahrstreifen. A5 Heidelberg Richtung Karlsruhe zwischen Kreuz Walldorf und Bruchsal 6 Kilometer Stau und stockender Verkehr an einer geräumten Unfallstelle. A66 Wiesbaden Richtung Frankfurt zwischen Wiesbaden-Erbenheim und Wallau 4 Kilometer stockender Verkehr nach einem Unfall auf dem rechten Fahrstreifen. Die A81 Stuttgart Richtung Heilbronn zwischen Stuttgart-Zuffenhausen und Ludwigsburg Nord 6 Kilometer Stau. Und die A661 Egelsbach Richtung Oberursel zwischen Frankfurt-Friedberger Landstraße und Frankfurt-Heddernheim 4 Kilometer Stau. Allen unterwegs eine gute Fahrt.

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1: Mit Ulrich Sonnenschein einen schönen guten Tag.
2: Welcome to Sabrina Wood.
3: Über 1 Million Besucher feiern eine riesige Party im Matsch.
4: Bunt gemischt von der Studentin, der Köchin bis zur Managerin.
3: Die guten Klamotten kann man auf jeden Fall zu Hause lassen.
5: Ich habe gerade eine Box Nudeln mit Hühnchen und ein Getränk gekauft für $48.
6: Bei vielen großen Festivals würden besonders oft Einwegverpackungen genutzt.
7: Es ist natürlich viel schwieriger geworden, selbst für große Festivals.
8: Wir haben jetzt schon in den letzten 3 Jahren gemerkt, dass der Kartenvorverkauf rückläufig war.
9: Die Zeiten werden schwerer.
1: Gerade erst dröhnten die Bässe beim World Cup Dome in Frankfurt. Schon steht der Festivalsommer 2026 vor der Tür. Und das bedeutet für unsere Autobahnen wieder Blechlawinen Richtung Hurricane, Fusion oder Wacken. Jedes Jahr strömen Millionen auf die Äcker der Republik auf der Suche nach Freiheit, Musik und kollektivem Eskapismus. Doch für wen werden diese Festivals eigentlich gemacht, wenn die Tickets hunderte Euro kosten, Influencer die Kulisse kapern und die Umwelthilfe dem Müllberge rügt? Was sagt der Besuch von Mega-Events wie Coachella oder Tomorrowland im Vergleich zu kleinen regionalen Kultur- und Nischenfestivals über uns aus? Sind große kommerzielle Live-Musik-Events noch immer Orte der Gegenkultur? Das fragen wir jetzt hier im Radio. 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So haben wir heute getitelt und blicken zum Einstieg auf ein Festival zurück, das wie kein anderes für Love, Peace and Music steht. Das legendäre Woodstock Festival von 1999, das, so viel vorweg, ohne den Film sicher nicht diesen Stellenwert hätte. Werner Leibusch über die Mutter aller Festivals.
10: Freedom, freedom. Als Woodstock am Nachmittag des 15. August 1969 beginnt, arbeiten die Helfer noch mit Hochdruck an der Bühne und der Technik. Dafür sind aber schon alle Anfahrtswege zum Gelände verstopft. Der Folk- und Soul-Sänger Richie Havens ist als einziger der Stars schon da, also macht er mit seiner akustischen Gitarre den Anfang. Aus seinen geplanten 40 Minuten werden allerdings fast 2 Stunden. Den Veranstaltern gelingt es auch nicht, das Festivalgelände rechtzeitig einzuzäunen. Daher hört das Publikum noch bevor der erste Ton erklingt, das ist ab jetzt ein freies Konzert.
11: It's a free concert from now on.

0: Die drei Tage voller Frieden und Musik funktionieren dann tatsächlich wie auf dem Plakat beschworen. Trotz der über 400.000 Besucher und der einen oder anderen Provokation aus Richtung Bühne bleibt alles friedlich. Künstler wie Country Joe McDonald sind auch nach dem Festival keine wirklich großen Namen. Für Melanie, Santana oder Joe Cocker bringt der Woodstock-Auftritt jedoch den ganz großen Durchbruch. Cant Heats' Going Up the Country ist an den drei Tagen der Woodstock-Song. Und auch durch diverse Regenstürme, die das Gelände peu à peu in ein Schlammbad verwandeln, lassen sich die Woodstock-Besucher nicht von ihrer Lust an Liebe und Musik abbringen. Selbst als die Nationalgarde, anstatt das Gelände zu räumen, sich mit Helikoptern an der Nahrungs- und Gesundheitsversorgung beteiligt, irritiert das pazifistische Festivalpublikum nur kurz. Als in Woodstock nach 3,5 Tagen der letzte Ton verklingt, ist die Veranstaltung für die Macher zwar das totale finanzielle Desaster. Für die, die dabei waren und für die, die durch den Woodstock-Film im Laufe der Zeit von der Sache erfahren, gehen die Uhren danach anders. Die Three Days of Peace and Music werden zur Stimmungsrichtschnur für alle Festivals, die nach Woodstock kommen, und sind bis heute unerreicht. It's a free concert.
1: Kaum jemand, der sich daran erinnert, kaum jemand, der es nicht kennt. Das Woodstock Festival von 1969 ist heute eine Ikone, oft kopiert und nie erreicht. Werner Leibusch blickte zurück. Wie sich die Festivalszene verändert hat und welchen Ansprüchen sie heute genügen muss, darüber möchte ich jetzt mit Professor Frank Hillebrand sprechen. Er ist Soziologe an der Fernuniversität in Hagen und erforscht Popmusik und Festivals als soziale Praxis. Guten Tag, Herr Hillebrand.
2: Ja, schönen guten Tag, Herr Sonnenschein.
1: Was hat sich in den letzten Jahren verändert, seit Konzerte wesentlich lukrativer sind als Plattenverkäufe?
2: Ja, es hat sich ein bisschen was geändert, aber ich will nochmal auf den Woodstock-Beitrag zurückkommen, weil da ist eben etwas passiert, was diese Festivals bis heute natürlich auch immer noch reproduzieren, nämlich diese Kunst, viele zu sein. Also ganz viele zu sein, zusammenzukommen und dann eben auch zu wissen, dass das sind Leute, die meinen Geschmack teilen und das brauche ich nicht lange nachfragen, das ist auf jeden Fall sicher. Das war in Woodstock noch eine neue Erfahrung, das ist heute keine neue Erfahrung natürlich mehr, aber diese Erfahrung ist immer noch wichtig. Und andererseits ist natürlich die ganze Professionalisierung der Popmusik auch auf Festivals ganz stark durchgeschlagen. Man hat heute absolut super durchorganisierte Veranstaltungen, die aber dieses Gefühl von Woodstock immer noch wieder reproduzieren. Also dieses, wir sind viele und wir können das in einer kunstvollen Weise sein. Und das ist etwas, was man einfach als Erlebnis nicht toppen kann. Das kann man einfach nicht im Jugendzimmer mit der CD, konnte man das nicht, oder auch nicht mit der Langspielplatte und heute auch nicht mit Spotify. Sie müssen das natürlich live erleben und sie müssen einfach auch mit den Menschen zusammenkommen, die riechen, die schmecken, die einfach dann da sind. Und dann fühlt man eben, das ist das Wichtige, glaube ich, auf Festivals, dass da eben andere sind, die auch so sind wie ich. Und das ist, glaube ich, etwas, was sich durchzieht seit Woodstock. Und heute ist es tatsächlich eine sehr professionelle Geschichte geworden, was aber überhaupt nicht von den Besucherinnen und Besuchern, glaube ich, gar nicht so negativ gesehen wird, sondern eher, dass sie dafür so viel Geld zahlen müssen. Das ist wahrscheinlich das Problem. Das war ja auch Woodstock, wie wir ja gerade gehört haben, noch anders. Ne? Free Concerts sind das natürlich heute nicht mehr.
1: Also hat sich in den fast 50 Jahren seit Woodstock in der Praxis der Festivals gar nicht so viel geändert. Die Menschen nehmen einfach stundenlange Staus, warmes Dosenbier und schlammige Zeltplätze in Kauf für ein kollektives Erleben. Sie beschreiben jetzt Festivals als soziale Praxis. Verändern diese Großevents denn nachhaltig unsere Identität oder ist das Erlebte dann nach dem ersten Duschen zu Hause wieder verflogen?
2: Ja, ich sage einfach mal so, kann mir eigentlich eine Gesellschaft ohne diese Festivals nicht vorstellen. Also wenn die nicht gewesen wäre, wären wir heute in einer völlig anderen Gesellschaft. Das ist eine harte These, das weiß ich schon, noch eine steile These, aber die ist, glaube ich, ziemlich gut zu belegen, weil was wir hier erleben, ist natürlich, dass Menschen sich zusammenfinden. Und wenn Sie einfach mal 1969 denken, da gab es solche Großveranstaltungen eigentlich überhaupt noch nicht. Da gibt es ein paar Vorläufe, aber es sind relativ wenige. Und heute ist es ja nicht mehr so selten. Und dieses Gefühl, dass sich viele Menschen zusammenfinden können, dabei friedlich zusammen sein können, ohne dass es dazu zu Schwierigkeiten kommt, da steht ja Woodstock paradigmatisch dafür. Das ist sehr wichtig auch für soziale Bewegungen, für politische Aktivität. Schlicht, weil man diese Erfahrung erstmal machen muss, bevor man sich dann traut, auch für politische Fragen auf die Straße zu gehen. Und es ist ja nicht umsonst so, dass diese Festivals in einer Zeit entstehen, in der auch eine politische Revolte auch stattgefunden hat, sehr viele Demonstrationen, die allerdings immer nur so 10.000 Leute, das war das Höchste, was man so erreicht hat bei den Demonstrationen in den Ende der 60er Jahre. Und heute sind es natürlich viel größere Demonstrationen und das hat sicher viel damit zu tun, dass die Festivals da sozusagen so ein Trainingslager sind für die Kunst, viele zu sein, was ja eben bei politischen Veranstaltungen auch sehr wichtig ist. Ne? Also deswegen würde ich sagen, der Einfluss auf die Gesellschaft ist richtig groß. Und wie gesagt, ich stelle mir lieber nicht eine Gesellschaft vor, wo es keine Festivals gegeben hat, dann würden wir heute, glaube ich, ganz anders leben.
1: Der große Unterschied, glaube ich, ist, dass damals die Menschen tatsächlich wegen einzelner Bands nach Woodstock gefahren sind, beziehungsweise auf Max Jeskers Farm in Ithaca, New York, und nicht so sehr wegen des Festivalgefühls. Wie ist es heute? Ist es egal, welche Bands da spielen? Man fährt einfach nach Wacken wegen Wacken?
2: Nein, das glaube ich nicht. Also es ist schon so, dass sie sich vergewissern wollen, meine Musik hören auch noch andere Menschen. Also es ist schon so, dass es sehr spezielle Musikgeschmäcker sind. Deswegen hat sich das ja auch ausdifferenziert. Also auf Woodstock gab es von Country Joe McDonald bis Jimi Hendrix einfach alles, was es damals gab. Ne, da gab es Soul-Musik, da gab es Folk-Musik und so. Heute sind sie schon sehr speziell, die Festivals. Und das ist auch, glaube ich, wichtig für die Identität, die dort gelebt wird, weil man sagt, okay, ne, ich bin eben ein Heavy-Metal-Fan und deswegen fahre ich nach Wacken. Und das ist ein großer Unterschied als zum Beispiel das Burg-Herzberg-Festival, wo dann eher so hippie-orientierte Leute hingehen. Und das ist auch ein wichtiger Grund dafür, dass es die immer noch gibt, weil wenn sie alle da zusammenbringen wollten, die unterschiedlichen Pop-Stile, dann würden sie, glaube ich, nicht so viele mit affizieren können. Einfach schlicht, weil die dann sagen würden, nee, ich habe keine Lust mehr, diese Folkmusik hier anzuhören oder so. Also das hat schon eine starke Spezialisierung stattgefunden, allerdings immer mit diesem Gefühl, diesem Urgefühl des Festivals, wir wollen zusammenkommen, wir wollen eben wissen, da sind auch noch andere und das können sie wirklich nur materiell, das können sie nicht, indem sie sich irgendwie in der Chatgruppe bewegen, das ist alles was völlig anderes, als wenn sie live dabei sind und das macht sie so attraktiv, die Festivals. Es gibt halt ganz wenig Fragen auf so einem Festival, es gibt nur Antworten, ne? Also sie gehen da hin und dann stellen sie fest, naja, die sind ja alle so wie ich und das sind dann so die Antworten, die sie suchen und das kommt ja in der heutigen Zeit nicht mehr so oft vor.
1: Aber ist es denn tatsächlich so, dass diese temporären Gemeinschaften, die sich für eine kurze Zeit außerhalb gesellschaftlicher Grenzen und Konventionen bewegen, dass das noch Orte einer Gegenkultur sind?
2: Ja, das ist eine Ambivalenz. Das war es von Anfang an. Also Woodstock war auch schon sehr kommerziell angelegt und auch das Fehmarn-Festival, zu dem ich ja sehr stark geforscht habe, das war ja dann das Nachfolgereignis hier in Deutschland auf der Insel Fehmarn, wo Jimi Hendrix sein letztes Konzert gegeben hat. Da gab es immer schon Kontroversen darüber, dass man das nicht so kommerziell machen soll und so weiter. Es ist nichts Neues eigentlich und am Ende ist es dann doch so, dass das Kommerzielle dann natürlich in Kauf genommen wird und die Menschen, die dorthin gehen, spüren das natürlich auch, weil sie hohe Eintrittspreise zahlen müssen. Aber es bleibt trotzdem noch diese kulturelle Identität bleibt eben das, was im Vordergrund steht. Sonst würden sie ja nicht dahin gehen. Also sie haben ja selber gesagt, sie müssen Schlamm kaufen, in riesige Autoschlangen und all sowas. Und das machen sie natürlich nur für einen Benefit, der darin besteht, dass sie sagen, jetzt habe ich meine Identität hier mal ausleben können. Und das ist, glaube ich, tatsächlich immer noch so ein Gefühl von subkultureller Identität. Ne? Man sagt dann eben, okay, meine Identität ist eben eine ganz besondere und das ist dann das, was sie dort erleben. Und ob das dann von anderen so gesehen wird, ist dann für die Leute, die dorthin gehen, glaube ich, nicht ganz so wichtig. Also in Wacken wird eben immer noch subkulturelle Identität gelebt. Ne?
1: Sie haben die Preise erwähnt, Herr Hillebrand. Ich kann das mal konkret machen. Für ein Festival wie Tomorrowland ist als Basispreis 138 Euro zu bezahlen. Es gibt aber Steigerungen bis hin zum Rundum-Sorglos-Paket mit Unterkunft und Flug. Das kostet dann dem Besucher schon 3.500 Euro. Dazu kommen 700 Euro für Essen und Trinken in der festivaleigenen Währung Pearl. Das sind Preise, die kann man eigentlich nicht mehr jedem zumuten. An wen wendet sich denn so ein Festival?
2: Naja, das, was Sie jetzt gerade gesagt haben mit den 3.000 oder so, das wendet sich natürlich an solche Veteranen wie mich, ne, die dann auch viel Kohle haben, also so relativ viel Kohle und sagen können, okay, das nehme ich jetzt einfach mal mit, dann mache ich die Fragen noch weniger, habe ich fast gar keine Fragen mehr, lege ich das Geld auf den Tisch und dann wird mir hier das Rundum-Sorglos-Paket geliefert. Das muss man ja sehen. Es sind ja inzwischen ältere Menschen, die sowas sich auch anschauen, weil sie schlicht und ergreifend die Erfahrung schon gemacht haben. Es gibt ja heute kaum noch Menschen, die das nicht mehr haben, die Erfahrung, also unsere Elterngeneration, also meine Elterngeneration, die jetzt deutlich über 90 ist, das waren die letzte Generation, die das nicht erlebt hat. Und deswegen ist das natürlich klar, man sucht sich dann eben auch die kaufkräftig sind, auch als sozusagen potenzielle Menschen, die man eben dann damit locken kann. Und dann gibt es eben das für 127, das dann eher so für die, die dann eben sagen, okay, wir fahren da mit unserem alten Golf oder was auch immer hin und kriegen das dann schon irgendwie hin. Ist viel Geld auch für viele Menschen, die eben nicht dieses Rundum-Sorglos-Paket buchen. Aber es ist tatsächlich etwas, was sie dann auch wirklich, wo dann fast alle dann nachher sagen, und ich habe ja auch viele Leute gesprochen, die auf Festivals waren, das hat sich gelohnt. Einfach weil sowas ist nicht zu bezahlen, was wir da erleben.
1: Ich habe den Eindruck, es gibt immer mehr Festivals, auch für ein Nischenpublikum, wie beispielsweise das Knyphausen-Festival im Rheingau. Ist da eine Konkurrenz entstanden, eine Konkurrenz um den Besucher? Oder existieren diese Festivals quasi unbeobachtet voneinander, nebeneinander?
2: Ich glaube, das ist das Zweite eher stimmt, weil das ist ja tatsächlich so, dass wir alle unterschiedliche Musikgeschmäcker haben und dass man eben sagt, okay, da gibt's ganz viele, die wir vielleicht mit so einem Festivalformat, was wir bisher zum Beispiel in Schesel, ne, das Hurricane Festival nicht so erreichen können, machen wir doch einfach mal ein Festival, wo wir die auch noch erreichen. Also es ist klar, es ist eine industrielle Vermarktung, die da stattfindet, mit dem positiven Effekt, dass die Menschen sich dann tatsächlich dort wiederfinden. Also sie gehen dann zu einem Festival, wo sie sagen, boah, das habe ich nicht gedacht, dass es das auch gibt. Und das ist, glaube ich, der Effekt, der hier hervorgerufen wird. Dass es auch Konkurrenz gibt, ist klar, aber ich glaube, das ist nicht so ein starkes Thema in dieser Festivalkultur. Das ist dann eher sowas wie, na gut, die ganz Großen, die werden vielleicht auch mit um Gigs auch miteinander konkurrieren. Ne? Sie müssen ja auch gucken, dass sie ein gutes Line-up haben und so. Aber wenn sie so Nischenveranstaltungen sind, die nutzen diese Faszination natürlich dann nochmal neu aus für Menschen, die sich sonst von Hurricane oder von Burg Herzberg nicht so angesprochen fühlen. Und das ist, glaube ich, der Effekt, den wir hier beobachten können. Die Differenzierung der Popmusik, ne, die beginnt ja 1970 schon nach dem Fehmarn-Festival in Deutschland auch. Also da sieht man ja unterschiedlichste Stilrichtungen, die alle noch auf Fehmarn zusammen aufgetreten sind, von Protestsong bis Jimi Hendrix. Und das hat sich danach natürlich völlig verändert, weil dann die Differenzierung viel größer wird und die Popmusik eine riesige Praxisformation wird, die überhaupt nicht mehr zu überschauen ist. Also sie haben ja so viel Stilrichtungen, die sie nicht mehr mit einzelnen Festivalformaten alleine bedienen können. Das ist einfach nicht mehr möglich und deswegen brauchen sie unterschiedliche Festivals und da habe ich erstmal keine Sorge, dass es dann zu einem schlechten Wettbewerb, also einem ruinösen Wettbewerb führen wird. Das glaube ich nicht.
1: Es gibt sie noch, die temporären Gemeinschaften auf Festivals außerhalb gesellschaftlicher Konventionen, sagt Professor Frank Hillebrand, Soziologe an der Fernuniversität in Hagen. Ich danke Ihnen. Und wir blicken jetzt auch musikalisch zurück ins Jahr 1969, spielen aber keinen der großen Hits des Woodstock Festivals, sondern Joni Mitchells Verarbeitung im Jahr drauf. In ihrem Song Woodstock fängt sie den Geist des Festivals perfekt ein, obwohl sie selbst gar nicht dabei war, sondern stattdessen einen Fernsehauftritt hatte. Und dieses Stück wurde von verschiedensten Bands gecovert, von denen nur eine, nämlich Crosby, Stills, Nash & Young, wirklich beim Festival gespielt hat. Beginnen wir mit der Version von der britischen britischen Band Matthew Southern Comfort. Die folkrockige Coverversion wurde im Sommer 1970 ein weltweiter Hit und erreichte unter anderem Platz 1 der britischen Singlecharts.

0: 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Sehnsuchtsort Festival. So haben wir den Tag heute genannt und schauen jetzt mal auf große Festivals in allen Teilen der Welt, die zeigen, dass Tradition und Moderne Hand in Hand gehen können. Und äußerst unterschiedlich sind sie allemal. Das Boryeong Mat Festival in Südkorea, das Holi in Indien und Nepal und das Tomorrowland Festival in Belgien.
1: Die guten Klamotten kann man beim Boryeong Mat Festival im Westen Südkoreas auf jeden Fall zu Hause lassen. Denn diese Sommerparty ist lang und schmutzig. 17 Tage im Matsch. Baden im Schlamm, Volleyball spielen im Schlamm, tanzen im Schlamm, ringen im Schlamm. Einfach ein riesiger Abenteuerspielplatz in einer braunen Suppe. Und die ist sogar noch gesund, reich an Mineralien, pflegend und reinigend für die Haut. Was ursprünglich mal dafür gedacht war, das Image einer relativ trostlosen Ecke des Landes aufzupolieren, ist mittlerweile zum größten Sommerfestival der Welt mutiert. Über 1 Million Besucher feiern eine riesige Party im Matsch. Abends gibt es oft große Konzerte bekannter K-Pop-Gruppen. Weiterer Höhepunkt, die Wahl zum Mr. oder zur Miss Matt. Aus dem ARD-Studio Ostasien, Thorsten Iffland.
2: Holi in Indien, das lieben vor allem Kinder. Sie bereiten Wasserbomben vor, füllen Wasserpistolen auf und halten Farbpulver in der Hand. Alle, die zu Holi auf den Straßen unterwegs sind, werden entweder klatschnass oder knallbunt. Egal ob reich oder arm, alt oder jung, zu Holi darf jeder jeden mit Farbe oder Wasser einseifen. Ein schillerndes Meer aus Rot, Gelb, Grün und Blau ergibt das dann. Das ist Holi in Indien, eines der wichtigsten hinduistischen Feste überhaupt. Die Verbrennung des Bösen geht einher mit Licht, Liebe und dem Sieg des Guten. Ein Chaos voller Lebenslust, um den Frühling zu begrüßen. Es gibt viele Interpretationen, warum Holi gefeiert wird. In einigen Landesteilen ist es eine Art Erntedankfest. Manche feiern mehr als 2 Wochen. Und warum sich die Menschen Farben ins Gesicht werfen? Früher war das Schlamm, den sie in die Gesichter derjenigen geschmiert haben, die angeblich böse Absichten hatten. Daraus wurden dann Farben, die den Sieg des Guten über das Böse symbolisieren sollen. Viele tanzen sich zu Holi in einen Rausch, einige mit Hilfsmitteln. Ganz traditionell ist der sogenannte Bang Lassi, gerne zubereitet mit warmer Milch, Cannabis, Nüssen und Trockenfrüchten für die Gesundheit. Aus Neu-Delhi, Lena Bodewein.
3: Für 2 Wochen im Jahr lebt quasi ganz Belgien die elektronische Musik. Wer am größten Flughafen in Brüssel ankommt, wird rund um die Uhr von DJs beschallt, auch wenn er oder sie nicht, wie in der Zeit allerdings Hunderttausende, den rund 30 Kilometer Weg nach Boom einschlagen. Der kleine Ort zwischen Brüssel und Antwerpen ist dann Epizentrum der Elektrowelt. Denn dieses kommerzielle Großevent zieht nicht nur die größten Stars der Szene an, sondern schafft auch seinen eigenen Star, die Hauptbühne. Allein die Bekanntgabe der jeweils diesjährigen Gestaltung der Hauptbühne ist eine eigene Pressekonferenz wert. Fantasielandschaften, monumentale Architektur oder filmische Kulissen. Mit extrem detailreichen Fassaden, beweglichen Elementen, Lichtinstallationen, Pyrotechnik oder Wasserspielen. Und die Hauptbühne hat im vergangenen Jahr auch der Festivalwelt vor Augen geführt, wie verletzlich solche Großevents sind. Kurz vor Festivalbeginn stand die Hauptbühne in Flammen. Elektrofans weltweit waren schockiert ob der Bilder und dann entzückt von dem Tatendrang quasi aller Bühnenbauer Belgiens, die kurzfristig mithalfen, eine neue, auch stattliche Bühne zu bauen, sodass Tomorrowland wie geplant stattfinden konnte. Aus Brüssel, Katrin Schmidt.
0: Unsere Korrespondenten aus Korea, Indien und Belgien berichteten über 3 ganz unterschiedliche Festivals. Das Boryeong Mat Festival in Südkorea, das Holi in Indien und Tomorrowland in Belgien. Über die größten Widersprüche zwischen Idealismus und Kommerz bei Popfestivals möchte ich jetzt mit meinem Kollegen Simon Vogt sprechen. Er ist Redakteur und Host des Podcasts Deutschrap Ideal und des Arte YouTube Live Talks Arte Salon. Hallo Simon.
4: Hi.
0: Was hast du bisher auf den Festivalwiesen so erlebt?
4: Oh, da trifft man ganz unterschiedliche Menschen tatsächlich. Also das ist wirklich komplett bunt gemischt von der Studentin, der Köchin bis zur Managerin, aber auch der Bürokauffrau oder dem angehenden Influencer. Eigentlich ist alles vertreten vor Ort.
0: Gab es musikalische Highlights, wo du gesagt hättest, das war schon mal das, was sich gelohnt hat an dem jeweiligen Festival?
4: Also ich habe ein paar US-Artists gesehen, tatsächlich größere, und das war schon sehr bemerkenswert, die einfach mal live zu sehen an einer sehr nahen Umgebung, war auf jeden Fall schon was Besonderes. Deswegen, ich bin ein großer Fan von Festivals und von Live-Musik generell.
0: Was unterscheidet das Festival von einem normalen Konzert, wo man sich das Ticket nur für den einzelnen Artist kauft?
4: Man bekommt natürlich viel mehr Artists auf einem Fleck und man kann auch neue Artists entdecken für sich. Das finde ich das Schöne. Und es ist eine ganz andere Gemeinschaft, weil bei einem Konzert hat man natürlich eine eingeschworene Community, die nur für diesen Künstler da ist. Und auf Festivals ist es wirklich komplett breit und divers aufgestellt. Das ist auch sehr schön.
0: Was würdest du sagen? Hat sich die Stimmung in den letzten Jahren verändert? Die Preise steigen, die Eintrittspreise steigen, kleinere Festivals sterben. Merkt man das?
4: Ja, schon, beziehungsweise ist es natürlich für alle schwieriger geworden. Du hast es angesprochen, alle Preise steigen in jeglichen Segmenten und die großen Festivals müssen jetzt tatsächlich nicht nur große Artists ziehen, sondern sich vielmehr auch zu Erlebniswelten irgendwie transformieren, um einfach ein Happening zu erschaffen, um auch die hohen Ticketpreise natürlich zu rechtfertigen. Die kleinen Festivals hingegen haben natürlich Struggle A, ihren familiären Charakter zu behalten bei gleichzeitig steigenden Preisen, und es gibt immer noch eine sehr große Bubble, die das sich natürlich wünscht, so dieses familiäre, cozy auf kleinen Festivals wie auf Sound of the Forest zum Beispiel, und dass es auch nicht so weitläufig ist. Aber es ist natürlich viel schwieriger geworden, selbst für große Festivals.
0: Mit dem Macher von Sound of the Forest werden wir später noch sprechen. Ist denn so ein Festivalbesuch immer nur Wohlfühlen oder ist es nicht auch Stress? 3 Tage lang viel Musik, viele Leute, vielleicht auch schlechtes Wetter.
4: Ja, auf jeden Fall. Es kommt ein bisschen auf die eigene Einstellung an, glaube ich. Wenn man natürlich den Anspruch hat, möglichst alles sehen zu wollen und möglichst von A bis Z und auch von Anfang bis Ende, dann kann das schon mal in Stress ausarten, weil die Festivalplaner in der Regel beim Line-Up einfach auch an Sachen gebunden sind und es nicht immer schaffen, die Favorite Artists so auseinanderzulegen, dass die Community immer genug Zeit hat, von A nach B zu kommen, und dann will man bestenfalls auch einen guten Platz haben. Das kann schon für Stress sorgen.
0: Wie viel ist denn von diesem beschworenen Geist von Freiheit und Gegenkultur auf den Festival-Campingplätzen noch spürbar? Gibt es nicht mittlerweile nur noch eins und das ist die perfekte Instagram-Story oder das schöne VIP-Bändchen?
4: Ja, das stimmt schon. Aber der Geist der Freiheit ist schon noch da, würde ich sagen. Aber die Selbstinszenierung ist natürlich schon sichtbarer und spürbarer. Also das Handy ist natürlich immer überall dabei und
0: also Fotografieren verboten gilt da nicht.
4: Das gilt da nicht. Es gibt spezielle Events, wo das tatsächlich so gemacht wird, aber in der Regel sind da alle schön, wollen den Moment festhalten, bestenfalls sich dabei noch filmen und das dann irgendwie der Welt im Internet zeigen und verlieren sich dann eher im Moment des Filmens als im eigentlichen Wahrnehmen. Das ging mir so tatsächlich, als ich 50 Cent mal gesehen habe, habe ich mich selber erwischt, wie ich diese ganzen Songs auf meinem Handy mitfilmen wollte, auch wenn es nur kurze Sachen waren. Aber ich habe mich dann schon erwischt, wie ich so 5 Songs am Stück auf dem Handy gefilmt habe und nicht eigentlich gedacht habe, ey, der ist gerade vor mir, ein paar Meter, steck mal das Handy weg und erlebe ihn mal live.
0: Wie wichtig ist denn der Rausch überhaupt von so einem Festival, aber eben auch der zugeführte Rausch von Alkohol und Drogen?
4: Ja, der ist da, wie gesagt, der Rausch entweder durchs Hilfsmittel, aber auch vor allem durch das gemeinsame sich verlieren in dem Moment. Zum Beispiel, was mir aufgefallen ist, ist, dass die Moshpit-Kultur, also ne, wenn sich so ein Kreis bildet in so einer großen Menge und dann alle zu Zeitpunkt X dann quasi aufeinander losrennen, dass das schon auch vor allem bei den Urban-Festivals zugenommen hat. Ich kannte das bislang immer nur von so Punk- und Metal-Rock-lastigen Festivals, aber auch bei den anderen Festivals hat das zugenommen und Menschen verlieren sich da tatsächlich richtig drin und wirkt wie eine Art Rauschzustand, auch für nur einen kurzen Moment.
0: Das heißt, es geht schon auch um das Gemeinschaftsgefühl.
4: Es geht auf jeden Fall auch um das Gemeinschaftsgefühl. Gemeinsam diesen Artist, diesen Moment, dieses Abschalten, dieses einfach Fliehen vom Alltag gemeinsam zu erleben und einfach so ein bisschen Hedonismus spüren.
0: Also es ist schon mehr als nur der perfekt durchoptimierte Premium-Urlaub mit Soundtrack.
4: Es ist ein bisschen mehr, auf jeden Fall, ja.
0: Wenn du dir die großen Mainstream-Festivals anschaust, auf denen du unterwegs bist, wie gibt sich das Feierpublikum? Ist es völlig apolitisch oder gibt es da so einen Geist, der irgendwie eine Art Gegenkultur bestimmen will, der sich vielleicht auch politisch versteht?
4: Ja, also das ist schon spürbar. Sie sind halt nicht mehr so parteipolitisch unterwegs, sage ich jetzt mal, die junge Generation, sondern es drückt sich eher über Themen wie Klimawandel, Gleichberechtigung und etc. pp. Aus. Und das findet sowohl in den Communities statt, dann gibt es bei den größeren Festivals auch immer kleine Talks oder Sektionen, wo man sich da quasi austauschen kann. Manche Artists bringen es auch als Inhalt ihrer Kunst auf die Bühne und da spürt man schon, dass da viel Politisierung schon da ist, aber die drückt sich einfach anders aus.
0: Wo geht's für dich noch hin in diesem Jahr?
4: Für mich geht's noch aufs Splash Festival, dann noch in die Schweiz und jetzt an diesem Wochenende nach Würzburg auf ein Festival.
0: Dann wünschen wir viel Spaß dabei. Simon Vogt war das, Musikjournalist und Kollege hier im HR. Dankeschön.
4: Danke.

0: Das war die Urversion des Stückes Woodstock von Joni Mitchell. Ganz ruhig, nur mit elektrischem Piano und einem kleinen Chor am Schluss. Erschienen im April 1970 auf ihrem Album Ladies of the Canyon. Zeit für die Auszeit, Sehnsuchtsort, Festival, so heißt die heutige Folge von Der Tag. Ein Thema, viele Perspektiven. Und da wechseln wir jetzt einmal die Seite und schauen auf die kleineren Festivals, die es nicht so einfach haben, bei steigenden Kosten zu überleben, wenn sie nicht wachsen oder die Preise deutlich erhöhen wollen. Ich werde gleich mit Fritz Krings vom Sound of the Forest darüber reden. Vorher aber hören wir noch eine kurze Übersicht von Mike Markloff.
1: Bis zu 5000 Menschen pilgern seit 2009 jeden Sommer in den Odenwald. Und zwar nicht nur wegen der vielen musikalischen Geheimtipps, die beim Sound of the Forest auftreten und es möglicherweise später zu größerer Bekanntheit bringen wie Clouseau oder Zartmann. Der malerische Marbach-Stausee, umgeben vom Odenwald, üben eine ganz eigene Anziehungskraft aus. Aber, sagt Fritz Krings, der Vorsitzende des Vereins, der das Festival organisiert, die Zeiten werden schwerer.
2: Wir haben jetzt schon in den letzten 3 Jahren gemerkt, dass der Kartenvorverkauf rückläufig war. Dementsprechend sind wir jetzt am Kämpfen, dass wir halt möglichst viele Leute dorthin bringen und glauben aber auch, dass nicht Hopfen und Malz verloren ist.
1: Auch wenn die Corona-Pandemie inzwischen 4 Jahre zurückliegt, bekommen die Macher des Sound of the Forest die Auswirkungen noch heute zu spüren.
2: Wir hatten vor der Pandemie immer so 10% Jugendliche unter 18 gehabt. Wer damals halt irgendwie 15 war und dann auf einmal in die Pandemie eingetreten ist, ist dann halt eben 2 oder 3 Jahre nicht zum Festival gekommen und dadurch hat es sich richtig ein Loch reingerissen und die Leute haben verlernt, Live-Musik, also Songs und Bands zusammenzubringen.
1: Die Hörgewohnheiten und auch das Sozialverhalten habe sich verändert, sagt der Eventveranstalter. Dementsprechend sind die kleineren Festivals bemüht, die jüngeren Menschen stärker anzusprechen. Wie beim Sound of the Forest stecken auch hinter dem Golden Leaves Festival in Darmstadt oder dem Whitefield Festival in Münster in der Regel Vereine und Ehrenamtler, die viel Herzblut und Zeit in die Organisation stecken. Sie haben alle mitbekommen, dass die Kosten für Bühnentechniker in der jüngsten Zeit gestiegen sind. Dazu nehmen Bands auch höhere Gagen als früher. Der Druck wächst, genügend Karten abzusetzen. Damit das Sound of the Forest Festival mit den vielen kleineren Livebands weitermachen kann, haben Krings und seine Mitstreiter das Circle of Leaves Festival ins Leben gerufen, bei dem es auf dem gleichen Festivalgelände elektronische Musik gibt, eine Woche nach dem Sound of the Forest. Das spart enorm Aufbaukosten. Manche Organisatoren haben einfach nicht mehr die finanziellen Mittel oder die Manpower, um ein Festival zu stemmen, so wie beim Steinbachwiesen Open Air Festival in Fürth. Und auch für Pierre Hallstein wird es in diesem Jahr das letzte Mal sein, dass er an Halloween das 2-tägige Universe Beats in Breuberg ehrenamtlich auf die Beine stellt. Zum einen, weil er schon seit Jahren regelmäßig 10 Tage seines Urlaubs opfert, die meiste Arbeit hat und auch das finanzielle Risiko trägt. Er vermisst den Rückhalt bei den Menschen vor Ort.
3: Das Thema betrifft sicherlich nicht nur den Odenwald. Dennoch fällt mir gerade auch nach meinem Umzug nach Erfurt besonders auf, dass häufig geklagt wird, es gäbe vor Ort zu wenige Möglichkeiten zum Ausgehen, zu wenig neue Veranstaltungen und zu wenig kulturelle Angebote. Wenn dann jedoch ein solches Event auf die Beine gestellt wird, kommen viele Besucherinnen und Besucher überwiegend von außerhalb der Region.
1: Auf der einen Seite macht ihn das sehr stolz, dass seine Events überregional so erfolgreich sind. Dennoch würde er sich wünschen, dass die Menschen in der Region die Angebote vor der eigenen Haustür stärker nutzen.
0: Soweit Mike Markloff über kleine hessische Festivals. Auf das Festival Sound of the Forest möchte ich jetzt noch mal genauer schauen, und zwar mit einem der Macher, mit Fritz Krings. Guten Tag, Herr Krings.
4: Hallo, hier ist der Fritz.
0: Genau, wir hatten uns geeinigt, dass wir uns duzen, dann tun wir das auch. Auf eurer Seite versprecht ihr, dich erwartet mehr als nur ein Musikereignis, es ist eine Reise in eine Parallelwelt. Was bedeutet das und was unterscheidet Sound of the Forest am Marbach-Stausee im Odenwald von anderen Festivals?
4: Es gibt, was uns unterscheidet, ist eigentlich, dass man 4 Tage donnerstags abends in eine Welt eintauchen kann, an der man sonntags wieder rauskommt. Also eigentlich wie eine Art Paralleluniversum. Und neben der Musik, die alle anderen Festivals natürlich auch haben, gibt es bei uns eigentlich immer noch mal eine Story auf der Ebene des Visuellen, des Bühnenbaus und des Geländes, wie es angeordnet ist. Wir haben jedes Jahr immer ein Motto. Dieses Jahr sind es die 4 bzw. die 5 Elemente, die wir haben. Und das wird dann in Form von selbstgestalteten Bühnen mit aufwendigen Visuals inszeniert, sodass dann man am Ende in einer quasi eine Fantasiewelt ist, wozu die Bands einen Soundtrack spielen.
0: Umfasst das auch die Unterbringung der Gäste oder ist das nur das Bühnenbild?
4: Also was bei uns, wir sind ja sozusagen 2009 als Gegenentwurf zu Rock am Ring und Wacken und all den großen Festivals gestartet und haben gesagt, wenn die anderen Müll produzieren, dann hinterlassen wir den Ort sauber. Wenn die anderen bekannte Bands bringen, dann bringen wir die, die noch bekannt werden, und haben quasi alles versucht, ein bisschen anders zu machen. Und auch das Zelten ist bei uns anders, weil man zeltet zwischen den Bühnen. Also es gibt nicht einen weit abgelegenen Campingplatz, sondern man kann zwischen der Waldbühne, wenn man zur Seebühne läuft, läuft man sozusagen an seinem eigenen Zelt vorbei. Die Leute campen zwischen oder neben dem Backstage-Bereich, zwischen den Bühnen.
0: Das heißt, man muss sich gar nicht entscheiden. Man hört auf jeden Fall sowieso jeden einzelnen Künstler.
4: Ja, wir sind auch das Festival der quasi kurzen Wege. Also es ist ganz kurz von der einen Bühne zur anderen. Und man kann sich da einfach treiben lassen und fährt meistens mit 3 bis 4 Bands, die man neu entdeckt hat, nach Hause.
0: Du machst das ja ehrenamtlich. Wie schwierig ist es tatsächlich, jedes Jahr ein Sound of the Forest zu stemmen?
4: Das erste war natürlich das Allerschwerste gewesen, aber jedes Jahr gibt's dann irgendwie neue Herausforderungen. Man denkt zwar, man macht das jetzt 10, 15 Jahre und es wird leichter, aber irgendwie kommt immer was. Wir hatten schon eine Absage wegen Waldbrandgefahr, wir hatten schon die Corona-Pandemie, wir haben immer irgendwelche Herausforderungen. Jetzt haben wir irgendwie dann eine Preissteigerung bekommen, jetzt ändert sich das Verhalten der Leute und. Aber wir sind so klein und agil, dass wir darauf immer reagieren können und versuchen das auch dann auch immer zu machen.
0: Welche Kosten entstehen denn tatsächlich? Also Kosten für deine Arbeit ja schon mal nicht, aber es gibt natürlich Künstler, die bezahlt werden müssen, es gibt Bühnenarbeiter, es gibt Rohstoffe, Holz, Metall. Welche Kosten kommen da zusammen?
4: Das sind ein paar hunderttausend Euro, also für so ein Festival kann man fast 400.000 Euro Kosten rechnen. Und wir gehen da auch immer ganz offen mit um. Wir sind ein gemeinnütziger Verein. Wir machen auch immer ganz brav eine Jahreshauptversammlung, da wird dann auch irgendwie alles vorgestellt. Und für die Künstler geben wir so ungefähr 120.000 Euro aus. Und das ist jetzt für viele wahrscheinlich richtig viel. Und trotzdem sind ja über 40 Künstler und dann abends auch nochmal in den Zelten nochmal DJs. Sind das alles Künstler, die auf dem Weg nach oben sind, also noch nicht die bekannten Stars. Also mittlerweile sind Bands, die früher bei uns gespielt haben, für 1.000 Euro Fahrtkosten, die kosten mittlerweile so viel wie unser ganzes Line-Up, weil die bekannt geworden sind. Und deswegen haben wir uns halt auch gleich spezialisiert auf die Bands, die Potenzial haben, später groß zu werden. Da haben wir bis jetzt eigentlich ein ganz glückliches Händchen gehabt, also unser Booking-Team. Und die buchen immer was, und ob es an Maikantereit ist, ob es Zartmann ist und, die sind danach, also ganz viele davon sind richtig bekannt geworden. Und das macht uns natürlich ein bisschen stolz, weil viele von denen auch ihr erstes Festivalkonzert bei uns gespielt haben.
0: 400.000 Euro ist jetzt keine Summe, auf der man als Verein sitzen bleiben will. Gibt es denn neben den Eintrittspreisen, die natürlich darauf einzahlen, auch Unterstützung aus der öffentlichen Hand?
4: Letztes Jahr, muss man sagen, hatten wir 0 Unterstützung aus der öffentlichen Hand, also finanzielle Mittel. Natürlich werden wir von den Kommunen vor Ort auch teilweise unterstützt und auch von ganz vielen Privatleuten. Und der Durchschnitt, glaube ich, es gab jetzt so eine Festivalstudie, da haben wir gesehen, sind irgendwie 16% sind die Gelder sozusagen aus öffentlicher Hand. Und dieses Jahr haben wir es geschafft zu erhöhen, und dieses Jahr sind wir bei ein paar Prozent. Also ich glaube, ungefähr Richtung 5% gehen wir dieses Jahr.
0: Kann man denn so ein Festival, wie ihr es macht, noch weiter kommerzialisieren, ohne es zu zerstören?
4: Das ist eine gute Frage. Das ist genau die Frage, die wir uns jedes Jahr stellen, weil wir versuchen ja, den Eintrittspreis so niedrig wie möglich zu halten. Und wir sind für das, was wir bieten, schon verhältnismäßig günstig. Trotzdem haben wir vor 15 Jahren mit 20 Euro gestartet, und jetzt kostet das Ticket 100 Euro und kurz vor dem Festival wird es 120 Euro kosten. Und das ist natürlich schon eine wahnsinnige Steigerung von Jahr zu Jahr. Wir wollen nicht alles mit Werbebannern zuhängen. Wir haben regionale Sponsoren, die uns unterstützen natürlich. Und die haben auch verstanden, dass man nicht die Hauptbühne zu plakatiert mit deren Werbebannern, sondern dass man halt, sag ich mal, einfach Partner ist und unterstützt. Aber viel Kommerzialisierung ist nicht mehr drin, ohne dass es dann so den, wie wir immer sagen, den Vibe verliert.
0: Aber wie will man dann sicher sein, dass man nicht irgendwann doch in die roten Zahlen abrutscht?
4: Das kann man nicht sicher sein. Und letztes Jahr haben wir es beim Sound of the Forest nicht geschafft, positiv zu bleiben. Das heißt, letztes Jahr sind wir deutlich in die roten Zahlen gerutscht. Aber wir haben vor zig Jahren schon gesagt, wir brauchen eigentlich ein zweites Festival, was sozusagen die gleiche Infrastruktur hat, sodass man einfach Aufbaukosten teilen kann, die Bauzaunkosten, die Toilettenwagenkosten, dass man einfach sagt, das kostet annähernd das Gleiche, ob für ein oder für zwei Wochenenden. Und dann haben wir gesagt, bevor wir jetzt den Leuten mehr Geld aus der Tasche ziehen müssen und dann noch mehr Argumente finden müssen, warum man zu uns geht, haben wir gesagt, dann machen wir lieber ein zweites Angebot für eine andere Zielgruppe und versuchen darüber sozusagen uns gegenseitig zu stützen. Und der Plan ist gerade so am Aufgehen.
0: Gibt es denn Stammgäste, die in den 15 Jahren, die es das Festival inzwischen gibt, schon fast zur Familie gehören? Wie tretet ihr mit eurem Publikum in Kontakt?
4: Ja, Stammgäste, das würden wir nie so benutzen, das Wort, aber die gibt es. Die reden ja immer bei uns von Fans oder von den Forest People. Ganz viele, es gibt Leute, die sind seit dem ersten Jahr auf dem Festival. Wir haben eine riesen Helfer-Community, das heißt, wir sind 380 ehrenamtliche Helfer. Da sind mittlerweile Freundschaften entstanden, Paare entstanden. Es gibt auch Gäste, die sich dort kennengelernt haben, die mittlerweile geheiratet haben. Wir haben die ersten Festival-Babys auch bei uns. Das heißt, es ist schon so eine eingeschworene Community. Wir lassen ja nie mehr als 5000 Leute auf den Platz, weil wir der Meinung sind, man muss ja da hingehen und muss die Chance haben, noch andere Menschen kennenzulernen. Und wir wollen nicht so dieses Großstadtphänomen haben, wo man halt dann in seinem Kiez sitzt und sonst mit niemandem zu tun hat, sondern es soll eher so ein bisschen dörflich sein, wo man halt rumläuft und mit jedem ins Gespräch kommt.
0: Man kann ein Festival anders machen, wenn man nur will, sagt Fritz Krings, einer der Macher des Festivals Sound of the Forest. Vielen Dank.

0: Crosby, Stills, Nash & Young spielten die wohl berühmteste Version von Joni Mitchells Woodstock. Und da sie selbst dabei waren, Woodstock war erst der zweite Auftritt seit Gründung der Band, dachte man lange, es sei ihr eigenes Stück. Erschienen bereits im März 1970, also vor der eigenen Version von Joni Mitchell, auf dem Album Déjà Vu. Zeit für die Auszeit, Sehnsuchtsort, Festival, so haben wir den Tag heute überschrieben und schauen zum Schluss mal dorthin, wo Festivals einmal gewesen sind. Denn nach der Party kommt der Kater und das heißt Müllbeseitigung. Und die läuft nicht immer so, wie man das gerne hätte. Patricia Werne über die Kritik der deutschen Umwelthilfe.
1: Die Deutsche Umwelthilfe setzt sich für bessere Müllkonzepte bei deutschen Musikfestivals ein. Der Abfall müsse konsequenter getrennt und die Mehrwegsysteme müssten ausgeweitet werden, fordert die Organisation. Bei vielen großen Festivals würden besonders oft Einwegverpackungen genutzt, kritisiert DUH-Chefin Metz. Musikveranstaltungen sollten Spaß machen, aber sie dürften kein Ausnahmezustand für die Umwelt werden. Sie verweist auf Volksfeste und andere Großveranstaltungen in Deutschland, bei denen ein kompletter Mehrwegeinsatz und strenge Mülltrennung gut funktionierten. Das Festival Rock am Ring, das gerade in der Eifel läuft, setzt sich nach eigenen Angaben schon für mehr Nachhaltigkeit ein und weitet seine Angebote beim Naturschutz und Mülltrennung aus. Die DUH hat insgesamt 10 große Festivals zu ihrem Abfallmanagement befragt, neben Rock am Ring auch Rock im Park, Fusion und das Wacken Open Air.
0: Soweit Patricia Werner über die Probleme der Müllbeseitigung bei Festivals. Das, so denke ich, ist das geringste Problem von Birgit Lohmeier, die gemeinsam mit ihrem Mann jedes Jahr ihr Festival für Demokratie und Toleranz, Jamelrock, den Förster, veranstaltet. Denn dieses Festival findet an einem Ort statt, der das nicht wirklich zu schätzen weiß, um das mal vorsichtig auszudrücken. Denn in Jamel, einem Dorf mit weniger als 40 Einwohnern in der Nähe von Wismar in Mecklenburg-Vorpommern, sind Rechtsradikale in der deutlichen Mehrheit. Guten Tag, Birgit Lohmeier.
2: Ja, hallo, guten Tag.
0: Ihr Festival ist von Beginn an ein politisches gewesen, ein Zeichen für Toleranz. Wie wurde das aufgenommen?
2: Also wir haben ja in einem kleinen Dorf mit nicht mal 40 Einwohnern und Einwohnerinnen ein Festival angefangen zu feiern, was von Anfang an von den anderen Nachbarn sozusagen nicht nur nicht gutiert wurde, sondern eben auch sehr stark dagegen agitiert wurde mit Plakatierungen, mit Sabotageaktionen, mit einem Angriff auf einen Gast in 2010. Also es hat eine lange Geschichte gehabt des Widerstandes gegen unser Festival.
0: Sie wurden nicht nur bedroht, sondern auch vehement geschädigt. Ihre Scheune wurde angezündet, Reifen von Autos wurden zerstochen. Denkt man da nicht sofort, ach, dann lassen wir es doch lieber? Was hat sie bei der Stange gehalten?
2: Die Reaktion, die wir gezeigt haben, war genau das Gegenteil, zu sagen, jetzt erst recht. Wir haben da anscheinend den Finger in eine Wunde gelegt, denn wir merkten plötzlich, dass nicht nur die völkischen Siedler, die sich hier angesiedelt hatten in Jamel, gegen uns agitierten, sondern das griff auch auf die Gemeindevertretung, auf die dortigen kommunalpolitischen Kräfte. Also da waren wir auch überhaupt nicht wohlgelitten und das heißt, hat uns eigentlich nur in dem bestärkt zu sagen, nee Leute, wir leben in einer Demokratie. Und wir mit dem Festival arbeiten für die Demokratie und fördern sie hoffentlich. Und wenn ihr euch dagegen stellt, dann können wir das nicht klaglos hinnehmen und uns ins Private zurückziehen. Im Gegenteil, wir müssen noch viel, viel mehr machen.
0: Sie haben über 15 Preise für Zivilcourage und den unerschrockenen Einsatz für die Demokratie bekommen. Manuela Schwesig hat nach 10 Jahren die Schirmherrschaft übernommen für das Festival. Sind solche Anerkennungen nötig, um durchzuhalten?
2: Die stärken uns natürlich sehr. Das gibt uns moralischen Aufwind. Die sind aber natürlich für die alltägliche Praxis, sage ich mal so, der Demokratieförderung erstmal nicht unbedingt sehr hilfreich, sagen wir es mal so. Wir werden entweder gehasst mit dem, was wir tun, von rechtsgerichteten politischen Kräften, oder wir werden geliebt und dann eben auch ausgezeichnet. Dazwischen in diesem Mittelfeld gibt es ganz, ganz wenig Leute, denen wir egal sind. Wir freuen uns über jede Auszeichnung und vor allen Dingen spült natürlich auch die Berichterstattung über Auszeichnung immer wieder das Interesse der Menschen zum Thema Rechtsextremismus, zum Thema völkische Besiedelung von kleinen Orten. Das passiert ja nicht nur hier bei uns. Insofern ist das immer sehr hilfreich.
0: In den ersten Jahren waren es noch lokale, uns eher unbekannte Künstler. Heute ist das sehr anders. Nachdem Alpha Will, die Toten Hosen und auch Herbert Grönemeyer dabei waren, ist das Line-up schon deutlich prominenter. Das führt dazu, dass sie die Karten verlosen und den Weiterverkauf untersagen. Ist das auch ein demokratisches Prinzip, um die Preisspirale zu verhindern?
2: Naja, wir wollen natürlich jetzt keinen Schwarzmarkt fördern. Nicht? Das passiert ja durchaus bei anderen Konzerten und Festivals, nicht? Dass da Leute größere Kontingente von Tickets aufkaufen und dann zu deutlich überhöhten Preisen weiterverkaufen. Das wollten wir einfach damit unterbinden, mit dieser Regelung. Und die Verlosung ist einfach eine Geschichte, weil wir immer viel, viel, viel mehr Anfragen haben. Also die Anfragen, die wir bekommen, die übersteigen sehr, sehr deutlich die Karten, die wir verkaufen können, da unser Festival ja relativ klein ist. Wir haben nur unser Gelände und ein paar Wiesen drumherum. Und dabei bleibt es dann.
0: Naja, immerhin können Sie 3.500 Besucher beherbergen. Das ist schon ein sehr großer Erfolg für ein so kleines Festival, wie Sie sagen. Das ist aber dann auch die Grenze. Weiter wachsen können Sie nicht.
2: Nö, das ist auch nicht geplant. Wir sind ja nicht kommerziell, also es geht bei uns nicht darum, um Gewinnmaximierung und immer mehr Tickets zu verkaufen. Und es ist tatsächlich aufgrund der Tatsache, dass es ja hier in Jarmel stattfinden sollte, weil hier ist der Anlass für dieses Festival, ist es deutlich begrenzt einfach von den Gegebenheiten hier im Ort.
0: Das Festival verkörpert ja bis heute die absolute Antithese zum unpolitischen Partykommerz und zeigt, dass der Kampf gegen Ausgrenzung eben auch Spaß machen kann. Ist das so oder ist das für Sie eher harte Arbeit?
2: Also für uns persönlich ist es natürlich mehr Arbeit, auch am Festival selber. Wir nehmen natürlich in gewisser Weise teil, haben aber immer nur wirklich kleine Momente, wo wir uns mal auf uns selbst besinnen können, vielleicht mal das Bühnenprogramm genießen oder an einem Workshop teilnehmen. Das ist sehr selten. Also wir sind natürlich eigentlich das ganze Jahr über dabei, das Festival vorzubereiten mit unseren Helfern und Helferinnen zusammen. Und das ist eher Arbeit natürlich, klar. Ehrenamtliche Arbeit.
0: Eben, weil Konzertmanagerin ja nicht ihr Beruf ist. Wie viel Freizeit fließt denn in die Organisation des Festivals?
2: Das ist natürlich von Monat zu Monat relativ unterschiedlich. Ich sag mal so, in den Monaten vor dem Festival ist es eigentlich ein Ganztagsjob.
0: Was glauben Sie, welche Kraft hat Musik heute noch? Kann sie gesellschaftlich etwas bewegen oder ist das Publikum auf den Festivals primär unpolitisch geworden?
2: Das kann ich so für alle anderen Festivals überhaupt nicht beurteilen, weil ich gehe selber auf wenig bis gar keine oder wenn nur sehr kleine hier bei uns in der Region Festivals. Und da finde ich schon, ist das Interesse auch gerade an den gesellschaftspolitischen Inhalten, die es ja auch auf anderen Festivals gibt, durchaus da. Also ich würde nicht sagen, dass das nur die Hedonisten Partybespielung ist, die Leute wollen, sondern das ist wirklich, zumindest bei den Festivals, die ich persönlich kenne, ist es anders. Also da gibt es wirklich noch den Anspruch, dass nicht nur das gemeinsame Musikerlebnis wichtig ist, sondern eben auch die Inhalte, die einem so en passant mitvermittelt werden.
0: Merken Sie denn, dass Ihr Festival etwas in Bewegung gesetzt hat? Gibt es positive Veränderungen?
2: Hier bei uns in der Region müssen wir sagen, nein, tatsächlich nicht. Im Gegenteil, es gibt negative Veränderungen, sodass also der Einfluss der rechtsextremen Kräfte hier in unserer Region deutlich gewachsen ist. Das sieht man an den Wahlergebnissen. Das sieht man daran, wie wir auch behandelt werden durch die Gemeindevertretung unserer Gesamtgemeinde, mit der wir ja mittlerweile im Rechtsstreit liegen, um eine Wiesenfläche, die uns nicht zur Verfügung gestellt werden soll, immer wieder. Wieder wird es verzögert, das Verfahren und so weiter. Also das ist sehr, sehr verhärtet, kann man einfach sagen. Die Fronten, die sich hier auftun zwischen Menschen, die das Festival als demokratiefördernd und als positiv und wirksam und wichtig ansehen und denen, die sagen, wir sind die Störenfriede hier. Die Lohmeyers, die legen einmal im Jahr den Finger auf die Wunde, dass wir hier ein Nazi-Problem haben, das wollen wir eigentlich nicht. Wenn die ruhig wären, wenn das Festival nicht mehr existieren würde, dann wäre hier alles in Ordnung.
0: Was macht es mit Ihnen? Haben Sie immer noch den Mut und die Kraft zu sagen, jetzt erst recht?
2: Den haben wir noch, tatsächlich, ja. In diesem Jahr haben wir bei uns Landtagswahlen und wir haben vergleichbar mit Sachsen-Anhalt schwierige Konstellationen hier und einen sehr, sehr hohen prognostizierten AfD-Anteil. Da werden wir schon so ein bisschen, ich sag mal so nachdenklich und sagen, wenn wir jetzt hier eine AfD-Regierung haben in unserem Bundesland, haben sollten, was wir nicht möchten, dann gibt es schon Überlegungen auch zu sagen, können wir eigentlich hier noch leben in diesem Bundesland? Aber das ist, wie gesagt, das wird sich im September rausstellen und danach können wir dann nochmal in uns gehen und überlegen.
0: Solange Sie den Forsthof bewohnen, wird es Rock den Förster geben.
2: So ist denn die Behörden, die ja nicht unerheblichen Einfluss haben, auch auf das Geschehen und auf die Frage, kann es das Festival dieses Jahr wieder geben, so die das denn mitmachen, ja.
0: Ich denke, dass es da schon zivilen Protest und Widerstand geben wird. Das Line-up für dieses Jahr ist wie immer streng geheim und wird erst kurz vor dem Festival bekannt gegeben. In jedem Fall findet Jamel Rock den Förster am 1. September-Wochenende vom 4. bis 6. September statt. Können Sie uns trotzdem ein kleines bisschen was verraten?
2: Also was ich verraten kann, ist, dass unser Konzept, das ein wenig umgestrickt worden ist von uns, weil wir, wie gesagt, Landtagswahlen haben in diesem Jahr. Und zwar nur ein paar Wochen nach unserem Festivaltermin haben wir an beiden Tagen jetzt die gesellschaftlichen Initiativen, NGOs und Gewerkschaften und wer auch immer hier sich präsentieren möchte, an zwei Tagen mit großen Workshop angeboten. Das hatten wir sonst immer nur am Samstagnachmittag. Diesmal wird es schon Freitag auch diesen Part geben. Also politische Bildung ist nach wie vor ein sehr, sehr wichtiger Bestandteil unseres Festivals.
0: Man darf sich den Schneid nicht abkaufen lassen, sagt Birgit Lohmeier, Gründerin und Organisatorin des Musikfestivals Jamel Rock den Förster. Herzlichen Dank.
2: Ja, gern geschehen.
0: Und das war's auch schon wieder in unserer Stunde zu Pop- und Rockfestivals. 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Ich bedanke mich fürs Zuhören, mein Name ist Ulrich Sonnenschein und morgen ist wieder ein neuer Tag.
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0: dem Geschmack des US-Präsidenten im Schloss von Versailles. Hier wurde auch der Erste Weltkrieg beendet. Nach dem Abendessen mit dem französischen Präsidenten Macron verkündet Trump gestern stolz: In Versailles habe er unterschrieben, ruft Trump. Die Details sollen in den nächsten 60 Tagen verhandelt werden. Geeinigt hat man sich schon auf ein sofortiges Ende des Krieges, auch im Libanon. Unklar ist aber, ob auch Israel bereit ist, die Kampfhandlungen einzustellen. Eine Einigung gibt es auch über das Ende der gegenseitigen Seeblockaden in der Straße von Hormus. Über was noch konkret verhandelt werden muss, ist ein Zeitplan für die Aufhebung aller Sanktionen gegen Iran. Außerdem eine Vereinbarung über das Atomprogramm. Konkret geht es um das angereicherte Uran in Iran. Und woher die verabredeten 300 Milliarden Dollar für den Wiederaufbau in Iran kommen sollen, Trump hat heute erneut betont, das Geld komme nicht aus den USA. Trotz offener Fragen, Vizepräsident Vance sieht in dem Abkommen schon jetzt einen großen Erfolg. Das Atomwaffenprogramm ist zerstört. Dem widerspricht der Demokrat und ehemalige Außenminister Blinken. Er schreibt, der Versuch, das iranische Atomprogramm wieder auszulöschen, sei gescheitert. Auch aus den eigenen Reihen kommt Kritik. Reagan dreht sich im Grab um, schreibt der republikanische Senator Cassidy. Das Abkommen sei der schlimmste außenpolitische Fehler seit Jahrzehnten. Die Vereinbarung soll ab sofort in Kraft sein. Und tatsächlich, der Radar zeigt erste Schiffsbewegungen in der Straße von Hormus. Trump ist zurück in den USA. Der große Moment in Versailles ist vorbei. Jetzt muss in 60 Tagen aus einer Unterschrift ein dauerhaftes Abkommen werden.
1: Benjamin Weber in Istanbul. Was hören Sie? Wie wird die Vereinbarung im Iran bewertet?
2: Offiziell als Erfolg. Vor wenigen Minuten ist ein schriftliches Statement des obersten Führers veröffentlicht worden, in dem er noch mal ganz deutlich darauf hinweist, dass die USA massive Zugeständnisse gemacht haben, um dieses Abkommen mit dem Iran unterschreiben zu können. Das ist mutmaßlich auch an die Hardliner in den eigenen Reihen gerichtet, die auch Probleme damit haben, mit den USA zu verhandeln. Wir haben heute sehr viele Gespräche mit Menschen im Iran geführt und da ist die Stimmungslage doch sehr gemischt. Es gibt durchaus einige, die sich von dem Abkommen jetzt erhoffen, dass sich die wirtschaftliche Lage, die ja katastrophal ist, jetzt ein bisschen bessert. Aber dann ist da doch auch sehr viel Enttäuschung und sehr viel Wut darüber, dass jetzt nach dem Krieg, der ja eigentlich von Donald Trump begonnen wurde, um das Regime abzulösen, dieses Regime noch an der Macht ist und die Menschen weiterhin unterdrückt, festnimmt, foltert und in den Gefängnissen auch hinrichtet.
1: Dankeschön, Benjamin Weber in Istanbul. Und zur Absichtserklärung zwischen den USA und Iran sendet das Erste einen Brennpunkt gleich nach dieser Tagesschau. Und diese Erklärung ist auch eines der Top-Themen beim EU-Gipfel, der am Abend in Brüssel begonnen hat. Die 27 Staats- und Regierungschefs beraten unter anderem über die geplante Minenräumung in der Straße von Hormus. Dabei soll auch Deutschland eine wichtige Rolle spielen.
3: Als sich am Abend die Regierungschefs zu ihren Beratungen treffen, zeigen sich viele erleichtert über das Abkommen, das Präsident Trump gestern unterzeichnet hat. Nun könnte es schnell gehen mit der Marinemission zur Sicherung der Straße von Hormus. Der Kanzler aber bremst.
4: Das ist ein großer Schritt nach vorn, dass dort die Waffen schweigen, dass auch die freie Durchfahrt durch die Straße von Hormus wieder gewährleistet wird. Wir werden in Ruhe im deutschen Kabinett darüber zu beraten haben, was das dann auch an Möglichkeiten für uns eröffnet, hier behilflich zu sein.
3: Die beiden deutschen Marineschiffe Mosel und Fulda haben heute den Suezkanal durchquert auf dem Weg in die Region. Für ihren Einsatz zur Minenräumung braucht es noch ein Mandat des Bundestags. Was auf die Europäer in der NATO zukommt, das hatte am Morgen US-Verteidigungsminister Hegseth unmissverständlich klargemacht. Sie sollen selbst für die konventionelle Sicherheit ihres Kontinents sorgen. Die NATO war zu lange ein Papiertiger und eine Einbahnstraße. Aber täuschen Sie sich nicht, wir machen jetzt eine echte Prüfung, um sicherzustellen, dass die NATO schnell und unumkehrbar von Europa geleitet wird. Mit sofortiger Wirkung ziehen die USA zentrale militärische Ressourcen aus dem NATO-Pool zurück. Die genaue Liste ist geheim, es soll sich aber unter anderem um mehr als 50 Kampfflugzeuge handeln, auch zahlreiche Flugzeuge zur Luftbetankung. Dazu Flugzeugträger und die Hälfte aller Zerstörerverbände. Und das ist erst der Anfang. Direkt von der NATO kommt auch der ukrainische Präsident zum EU-Gipfel. Anders als oft zuvor spielt Selenskyj diesmal aber keine Nebenrolle. Selenskyj kommt heute in einer Position der Stärke.

0: Beitrittsgespräche haben begonnen und die Finanzierung der Ukraine ist zunächst gesichert. Jetzt drängt der ukrainische Präsident die Partner schnell, neue, deutlich härtere Sanktionen gegen Russland auf den Weg zu bringen.
1: Die Ukraine hat die russische Hauptstadt Moskau massiv angegriffen und dabei eine wichtige Ölraffinerie in Brand gesetzt. Bilder zeigen riesige Rauchschwaden im Süden der Stadt. Bewohner der Umgebung mussten in Sicherheit gebracht werden. Durch die Drohnenattacken war außerdem der Luftverkehr gestört. Der ukrainische Präsident Zelensky erklärte nach den Angriffen wörtlich, wenn die Ukraine brennt, wird auch Moskau brennen.
2: Moskau am frühen Morgen. Die russische Flugabwehr schießt eine ukrainische Drohne ab. Doch andere dringen durch den Abwehrring und setzen eine Großraffinerie in Brand, nur 15 Kilometer vom Kreml entfernt. Das russische Verteidigungsministerium spricht von mehr als 500 abgeschossenen Drohnen landesweit, fast 200 davon in der Region Moskau. Alle Moskauer Flughäfen unterbrachen ihren Betrieb. Viele Flüge wurden gestrichen. Die Stimmung im Stadtzentrum zwischen Besorgnis und Trotz. Es ist etwas beängstigend, aber wir haben nichts zu befürchten hier im Zentrum. Ich glaube, in den Außenbezirken haben die Leute Angst. Natürlich machen wir uns manchmal Sorgen, aber eigentlich ist alles sicher. Russland ist ein starkes Land. Wir werden es schon schaffen. Beim Treffen der NATO-Verteidigungsminister nannte Ukraines Präsident den Angriff einen vollen Erfolg. Unsere weitreichenden Sanktionen treffen russische Raffinerien sehr effektiv. In Russland gibt es schon Engpässe beim Kraftstoff. Kreml-Chef Putin heute beim Empfang von Vertretern des südostasiatischen Staatenbundes ASEAN. Zum Angriff auf seine Hauptstadt gab es kein Wort. Dort in Moskau dürfte sich das Kraftstoffangebot allerdings weiter verknappen. Diese Raffinerie deckte bislang ein Drittel des Bedarfs der Region ab.
1: In Deutschland gibt es zwar anspruchsvolle Vorgaben für den Umweltschutz, doch bei deren Umsetzung gibt es enorme Defizite. Zu dieser Einschätzung kommt der Sachverständigenrat für Umweltfragen in einem Gutachten. Er berät die Bundesregierung. Gesetze seien oft zu bürokratisch, es gebe zu viele Ausnahmen und zu wenig Kontrollen. Die Folge: zentrale Umweltziele werden nicht eingehalten. Luft, Wasser und Böden könnten eigentlich sauberer sein.
3: Gasflaschen gefüllt mit Kühlmitteln, sogenannte künstliche F-Gase, vielfach eingesetzt in Kühlgeräten und Klimaanlagen. Die Gase sind extrem klimaschädlich und sollen schrittweise vom Markt verschwinden. Das treibt die Preise und fördert illegalen Handel. Die Gase kommen über den Seeweg aus Asien nach Europa. Experten sprechen von Gewinnspannen wie im Drogengeschäft.
4: Es ist tatsächlich so, dass Umwelt- und Klimakriminalität noch immer wahrgenommen werden, als wenn es darum ginge, ob ein einzelnes Blümchen im Naturschutzgebiet ausgerupft wird. Das ist aber nicht mehr das Thema. Wir haben es hier mit organisierten Tätergruppen zu tun.
3: Um denen auf die Spur zu kommen, fehlen den Ermittlern oft Befugnisse, etwa zur Telefonüberwachung. Nur ein Beispiel von vielen. Die Experten vom Umweltrat sehen insgesamt Lücken bei der Umsetzung von Umweltrecht, angefangen bei den Gesetzen.
5: Die sind mitunter vage formuliert, sie enthalten unbestimmte Rechtsbegriffe, komplexe Ausnahmeregelungen und ehrlich gesagt manchmal auch Regelungen, die in der Praxis gar nicht funktionieren.
3: Sorgen bereitet den Experten auch das hohe Reformtempo der Bundesregierung, ein Risiko für schlechte Gesetze. Die SPD-Fraktion betont dagegen die Chancen durch weniger Bürokratie.
6: Ich habe den Eindruck, dass bislang vor allen Dingen immer darüber gesprochen wird, über Reformen als etwas Negatives, aber es kann auch etwas Beschleunigendes, etwas Positives sein.
3: Das Umweltministerium will das Gutachten nun auswerten.
7: Schlecht umgesetzter Umweltschutz hat nicht nur Folgen für Klima und Natur, sondern führt auch zu wirtschaftlichen Schäden. Nicht die Umweltziele seien das Problem, sondern ihre Durchsetzung in der Praxis, so der Umweltrat, und fordert Bund und Länder auf, gemeinsam mehr zu tun, sprich bessere Gesetze und klarere Zuständigkeiten.
1: Fast 5 Millionen Menschen werden zu Hause gepflegt, meistens von Angehörigen. Diese können deshalb oft nur in Teilzeit arbeiten, etwa Eltern von Kindern mit Behinderung. Ihnen droht dadurch im Alter eine geringere Rente. Die Pflegekasse gleicht das unter bestimmten Bedingungen aus, bislang. Denn durch die Pflegereform der Bundesregierung soll sich das ändern.
8: Martina Bell greift ihrer Tochter unter die Arme. Seit 21 Jahren jeden Tag. Denn Luisa hat eine Genmutation, ist auf ständige Hilfe angewiesen. Etwa beim Essen. Auch sprechen kann sie nicht. Für die Mutter aus Oberschwaben eine Lebensaufgabe.
9: Wenn man vielleicht die eigenen Eltern pflegt, dann sind es 5 bis 10 Jahre. Aber das eigene Kind pflegt man unter Umständen ein Leben lang.
8: Ein Leben lang und bald möglicherweise mit weniger Rente als erwartet. Denn mit der geplanten Pflegereform bekämen pflegende Angehörige wie Sie weniger Rente. Wer durch die Pflege von Angehörigen weniger oder gar nicht arbeiten kann, für den zahlt bisher die Pflegeversicherung die Rentenbeiträge zu 100%, unter bestimmten Voraussetzungen und auf Basis eines durchschnittlichen Arbeitsentgelts. Die geplante Reform sieht eine Kürzung auf 70% vor. Das betrifft in Deutschland laut der deutschen Rentenversicherung 1,7 Millionen Menschen. Der Gesundheitsökonom Stefan Gress befürchtet, pflegende Angehörige könnten durch die Reform in die Altersarmut rutschen.
10: Das kann dann zu dem Effekt führen, dass die Personen dann in die Grundsicherung rutschen, was wiederum dann zusätzliche Ausgaben für den Steuerzahler bedeutet.
8: Für Mutter Martina Bell fühlt sich die geplante Reform an wie ein Schlag ins Gesicht.
9: Weil wir benachteiligt sind über Jahre, Einschränkungen erleben über Jahre und diejenigen sind, die jetzt sparen sollen.
8: Ob die Pflegereform wie geplant vor der Sommerpause beschlossen wird, unklar.
1: Heiße Tage, tropische Nächte und schwere Gewitter. Deutschland steht kurz vor einer mehrtägigen Hitzewelle. Morgen gilt fast für das ganze Land eine Hitzewarnung. Vielerorts sollen die Temperaturen auf über 30 Grad klettern. Darunter ächzen nicht nur Ältere, Pflegebedürftige und Kranke. Auch Kinder können die hohen Temperaturen nicht gut vertragen. Das zeigt auch ein Beispiel aus einer Kita in Stuttgart.
11: Wasserspiele auf der Dachterrasse im Schatten unter Sonnensegeln. Das ist heute das Programm in der Stuttgarter Kita Polyphant. Zumindest am Vormittag, bevor die große Hitze kommt.
12: Wir gestalten unseren Tagesablauf nach der Temperatur. Das heißt, wir sind vormittags draußen und eher in der Nachmittagszeit eher drinnen. Das Wohl des Kindes geht an erste Stelle. Und wenn wir merken, einfach für uns Mitarbeiter ist es schon zu heiß, dann ist es für die Kinder viel zu heiß.
11: Vor allem in Städten kann die Hitze schnell zum Problem werden. Die Kita Polyphant liegt über einem Parkplatz an einer stark befahrenen Straße inmitten dichter Bebauung. Beton und Autos strahlen Wärme ab, die Häuser blockieren frische Luft, die Hitze staut sich. Laut UNICEF sind in Deutschland mehr als 8 Millionen Kinder von Dürren und extremen Hitzewellen betroffen.
13: Kinder sind eine besonders vulnerable Gruppe, insbesondere wenn es um heiße Temperaturen geht, wie wir sie ja jetzt gerade haben. Das hat biologische Faktoren. Der Körper ist nicht so hitzeresistent wie ein gesunder erwachsener Körper. Die Kinder atmen viel schneller, sie brauchen mehr Flüssigkeit.
11: In Schorndorf bei Stuttgart könnte die Hitze gestern gar zu einem tragischen Todesfall geführt haben. Ein Kleinkind wurde über Stunden im Auto vergessen. Es verstarb noch vor Ort. Eine Obduktion soll nun klären, ob die Hitze ursächlich für den Tod des Kindes war. In der Kita Polyphant hat man Maßnahmen getroffen, um die Hitze nicht zur Gefahr werden zu lassen. Sonnenschutzfolien verdunkeln die Fenster, Ventilatoren stehen bereit. Aber klar ist auch, raus in die Hitze gehen Sie heute nicht mehr.
1: Und wie das Wetter im Einzelnen wird, hier unsere Vorhersage für morgen, Freitag, den 19. Juni.
14: Die Wärmebelastung ist morgen groß. Dazu können sich in der schwülen, heißen Luft später Hitzegewitter entladen. Bereits in der Nacht breiten sich von den Niederlanden Wolken aus. Regional gibt es kräftige Schauer und Gewitter, sowohl in der Nacht als auch am Vormittag im Norden. Sonst ist es oft sonnig am Tag, später einzelne unwetterartige Hitzegewitter. Schwerpunkte aus heutiger Sicht, Teile Baden-Württembergs und am Abend der Westen. In der Nacht tropische 22 Grad am Niederrhein, 12 Grad in den Alpentälern. Am Tag an der Ostsee 25 Grad, 38 Grad im Südwesten. Am Samstag häufig Sonne, vor allem in der Osthälfte und im Norden hier und da Wolken, Schauer und Gewitter, örtlich Unwetter. Auch am Sonntag häufig Sonne, größere Quellwolken, Schauer und Gewitter. Im Norden ist die Luft trockener, ähnliches Wetter am Montag.
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16: Herzlich willkommen zu Mitreden. Deutschland diskutiert live auf den ARD Inforadios und live auf YouTube bei ARD Mitreden. Mein Name ist Florian Prokop. Ich freue mich, dass Sie Lust haben, vielleicht bei diesem Thema mitzureden. Toxisch oder missverstanden? Was ist heute Männlichkeit? Das ist unser Thema. Sie können gerne anrufen unter der 08000 44 17 77. 08000 44 17 77 und mitreden. Was ist heute Männlichkeit? Oder eben im YouTube-Chat. Ja, es scheint kompliziert geworden zu sein mit der Männlichkeit. Also es gibt Leute, die sagen, Männlichkeit ist in der Krise und gleichzeitig leben wir in einer Welt, in der so eine gewisse Art von Männlichkeit vielleicht ja wieder zurückkehrt. Nämlich die Männlichkeit, die mit Stärke verbunden ist und die das Recht des Stärkeren fordert, das Recht des Stärkeren einsetzt. Waren wir da nicht mal woanders? Ich persönlich erinnere mich noch daran, dass wir gerade noch darüber diskutiert haben, was es bedeutet, wenn Männer sich die Fingernägel lackieren. Und heute scheint wieder woanders zu sein. Ist Männlichkeit heute vielleicht toxisch oder ist sie vielfältig und gibt es mehr als eine Art von Männlichkeit? Oder löst sich Männlichkeit vielleicht gerade auf und bedeutet gar nichts mehr? Was soll das also überhaupt sein, Männlichkeit? Wir haben uns dazu mal in Berlin umgehört.
17: Männlichkeit? Ich glaube, so stereotypische Sachen wie so Mut, Kraft, Stärke, Tüchtigkeit, Ego.
18: Für die Familie einstehen und sowas.
19: Ich verbinde mit Männlichkeit Tugendhaftigkeit. Wenn man international fragt, vor Jahren hatte der Deutsche einen Begriff wie Pünktlichkeit, Zuverlässigkeit, handwerklich geschickt, lösungsorientiert. Das würde ich vielleicht im Sinne meiner Herkunft als tugendhaft bezeichnen.
17: Ich habe tatsächlich das Glück, einen Partner zu haben, der sich stark einbringt, auch in die Familie, in die Kindererziehung, der auch zeigt, wenn es ihm mal schlecht geht.
20: Mit Männlichkeit verbinde ich eigentlich erstmal überhaupt gar nicht viel. Denke aber jetzt gerade sofort an kritische Männlichkeit, also sogar steigertes Selbstbewusstsein, Abwertung von anderen Geschlechtern.
16: Also, es wäre doch schön, wenn wir uns in den nächsten knapp 2 Stunden diesen Fragen annähern können. Mit Ihnen, deswegen rufen Sie gerne an 08000 44 1777. Was ist heute Männlichkeit? Und das ist auch eine Frage, die möchte ich mit meinen 3 Gästen besprechen. Im Studio ist Fikri Anul Altintash. Er ist politischer Bildner und Autor. Er setzt sich mit Männlichkeiten, mit Antifeminismus und männlichen Rollenbildern auseinander. Und das erkennt man auch wunderbar an dem Buch, das im November rauskommt von ihm. 30 Real Boys. Mutig, gefühlvoll und ganz sie selbst. So heißt das. Schön, dass Sie da sind. Vielleicht können Sie einmal, ich würde am Anfang allen meinen 3 Gästen eine kurze Frage stellen, einmal ganz kurz auch vielleicht 3-4 Worte sagen. Was bedeutet Männlichkeit?
21: Ja, danke, dass ich erstmal da sein darf und auch genau Grüße an alle Leute, die gerade zuschauen und auch zuhören. Männlichkeit ist für mich erstmal auch ein Konstrukt, mit dem viele Männer hadern, an dem viele Männer scheitern, aber er kann auch ein Vehikel sein, um das Nachdenken über Rollenbilder, über Anforderungen an Männlichkeit auch in Gang zu bringen. Aus der pädagogischen Perspektive würde ich sagen, es ist immer so ein Arbeitsraum, aber es ist einer, der sehr viel von einem erwartet und an dem Männer eigentlich nur scheitern können.
16: Können wir uns gleich genauer darüber unterhalten, auch mit Eva Ladipo. Sie ist Journalistin und Autorin und hat ein Buch geschrieben, Not am Mann, die Erfindung toxischer Männlichkeit, analysiert darin, woher diese männliche Wut kommt, die überall im Westen gerade, so scheint es, die Demokratie zu zerstören droht. Und sie schreibt, was passiert, wenn eine Gesellschaft aufhört, Männern Geschichten zu erzählen, in denen sie sich wiederfinden können? Herzlich willkommen, Frau Ladipo. Was ist denn Männlichkeit für Sie? Erstmal als kurze Antwort.
22: Also Männlichkeit für mich ist ähnlich wie Weiblichkeit. Das sind beides gesellschaftliche Konstrukte. Simone de Beauvoir hat damals gesagt, eine Frau wird nicht geboren, sondern eine Frau wird gemacht. Und genauso werden Männer gemacht. Und ich glaube, wir sind an einem Punkt angekommen, wo wir uns fragen, welche Männer wollen wir haben? Wie soll der Mann sein? Die Erwartungen an den Mann sind anders, als sie früher waren. Und das macht es so interessant.
16: Über diese Veränderung können wir auch gleich reden. Ich will noch den 3. Gast mit reinholen. Hier ist auch Arndt Ziegler. Er ist Podcast-Host des Men's Health Podcast Dein erstes Mal, war auch Chefredakteur der Men's Health Zeitung. Und er sagt, das Bild von Männlichkeit hat sich in den letzten Jahren stark verändert. Und zwar zum Glück. Herzlich willkommen. Ganz für den Anfang, was bedeutet denn Männlichkeit für Sie?
23: Also erstmal noch vielen Dank, dass ich hier sein darf. Männlichkeit ist für mich, das habe ich
0: ja auch schon, oder haben Sie gerade schon gesagt, extrem vielfältig geworden. Zum Glück hat sich's dahingehend verändert, dass es weg ist von dem, der Mann muss stark sein, schützen und vor allen Dingen für sich einstehen, hin zu einem viel, viel vielfältigen Bild. Deswegen glaube ich, dass wir innerhalb der nächsten Minuten und Stunde das Männlichkeitsbild noch viel mehr skizzieren werden.
16: Sehr gerne. Und Sie dürfen mit dabei sein, also rufen Sie gerne an. 08000 441777, das ist die Telefonnummer. Frau Ladipo, Sie haben schon gesagt, es hat sich verändert, dieses Bild von Männlichkeit. Vielleicht können Sie darüber ein bisschen mehr erzählen.
22: Also ich habe dieses Buch eben geschrieben, Not am Mann, weil ich glaube, dass wir immer mehr mit männlicher Wut konfrontiert werden und dass männliche Wut ein wachsendes Problem für die gesamte Gesellschaft ist. Und ich bin auf dieses Thema gestoßen nach der Wiederwahl von Donald Trump und der letzten Bundestagswahl, 3 Monate später, als klar wurde, es ist nicht der alte Sündenbock, auf den wir in gewisser Weise gehofft hatten. Also es ist nicht der wütende alte weiße Mann, der aus Protest Populisten wählt und Rechtsaußen wählt, sondern es sind zunehmend junge Männer. Also junge Männer haben sowohl Donald Trump zur Wiederwahl verholfen, als auch sind die Wählergruppe bei der letzten Bundestagswahl gewesen, die zum größten Prozentsatz AfD gewählt haben. Und da stellt sich die Frage, woher kommt diese männliche Wut, die uns so gefährlich wird?
16: Und da sagen Sie, da hat sich was verändert, dass diese Wut geschaffen wurde.
22: Ja, also da habe ich habe sozusagen angefangen und mit der Prämisse zu sagen, diese wütenden Männer kann man nicht abschreiben als Vollidioten oder wie Hillary Clinton es damals getan hat, zu sagen, als Basket of Deplorables, also als nicht mehr zu rettende Rassisten, Frauenfeinde, Schwulenfeinde, eben nicht achtsame, nicht fast minderwertige Mitglieder der Gesellschaft. Sondern ich bin einfach von der Prämisse ausgegangen, das sind Menschen wie wir, warum sind die so wütend? Und wenn man dann genau hinguckt, dann findet man sehr viele Verluste, mit denen Männern in den letzten Jahrzehnten fertig werden mussten. Und ich habe sozusagen nach diesen Verlusten nicht gesucht. Das ist immer so wichtig, gleich am Anfang zu sagen, ich habe nicht genau hingeguckt und ich habe nicht nach den Gründen gesucht, um zu entlasten oder um zu entschuldigen, sondern um zu verstehen. Weil ich glaube, das ist der Anfang, um an die Wurzeln zu gehen und hoffentlich diesen Trend umzukehren.
16: Vielen Dank. Ich würde mal den ersten Anrufer entgegennehmen. Herr Elfeld hat uns angerufen aus Marlow. Herr Elfeld, was ist denn Männlichkeit für Sie?
2: Ja, also ich habe mir ein paar Notizen gemacht, die ich Ihnen ganz gerne überbringen möchte. Und zwar geht es einfach mal um männlich-toxisches Verhalten. Das, was in der jüngsten Ausgabe von Panorama 3 vom NDR-Fernsehen zu sehen und zu hören war, macht mich als Mann mehr als fassungslos.
16: Müssen Sie natürlich erklären, was Sie da gesehen haben für alle diese.
2: Ja, genau. Also ich habe eine Sendung gesehen über Ärzte, die halt Ärztinnen gegenüber sexuell übergriffig werden und in meinen Augen ein asoziales Verhalten an den Tag legen. Das hätte ich zumindest von diesen Ärzten auf keinen Fall erwartet, weil die meisten Ärzte dürften aus formal hochgebildeten Elternhäusern stammen und auf humanistische Gymnasien gegangen sein. Und weshalb ich, was ich bitte noch weiter ausführen möchte, weil ich weiß, es rufen sehr viele an, weshalb Journalistinnen diese Ärzte nicht als sozial schwach bezeichnen, hat folgende Ursachen. Beide Berufsgruppen kommen aus demselben Stall, denn gleich und gleich gesellt sich gern und keine Krähe hackt der anderen Krähe ein Auge aus. Auch wenn das Schonen formal Hochgebildeter nicht böse gemeint ist, bleibt es das, was es ist. Die betroffenen Ärzte legen nicht nur ein absolut unakzeptables Verhalten an den Tag, sie sind auch sozial schwach. Dieser Fakt wiegt umso schwerer als bei armen Menschen, die viel zu oft als sozial schwach bezeichnet werden, weil sie, also die Ärzte, schon wegen ihrer humanistischen Bildung es eigentlich viel besser wissen müssten. Und das ist in meinen Augen ein absolut toxisches Verhalten von hochgebildeten männlichen Menschen. Und
4: also,
2: ich schäme mich für diese Menschen.
4: Also Herr Elfeld, wir reden über Männlichkeit und Sie bringen sofort sozusagen diesen Begriff von toxischer Männlichkeit mit rein und auch die Fälle von Machtmissbrauch, die entstehen, dass Männer offensichtlich ihre Macht missbrauchen, um, so höre ich es raus, da Patientinnen zu belästigen.
2: Patientinnen meines Wissens auch, aber es sind eben vor allem eben auch angehende Ärztinnen oder auch Ärztinnen, die dort von Männern angegangen werden, mhm. von Ärzten angegangen, also sexuell übergriffig behandelt werden. Mhm. Und wie gesagt, das war zu sehen in der letzten Woche bei NDR Panorama 3, mhm. in der NDR-Sendung Panorama 3 im Fernsehen.
4: Wunderbarer Verweis auf die Sendung. Ich würde die Frage mal an Herrn Altentasch weitergeben. Also wir reden über Männlichkeit kurz und reden dann sofort über toxische Männlichkeit, über Machtmissbrauch. Was bedeutet das?
21: Naja, ich glaube, das hat viele Ebenen. Ich glaube, einerseits, wie die Person gerade angerufen hat, richtig sagt, ich glaube, auch das, was Frau Ladipo eben sagt, es gibt auch im Sprechen darüber manchmal eine sehr große Unwissenheit, über was wir bei toxischer Männlichkeit eigentlich sprechen, weil es oftmals auch auf bestimmte Verhaltensweisen schnell reduziert wird, auch um schnelles Sprechen über toxisches Verhalten geht. Was ich aber, glaube ich, wichtigerweise sage, ist, dass wir nicht nur davon ausgehen können, nur weil Leute zum Beispiel, das zeigen Studien relativ häufig, besonders es gibt so eine falsche Wahrnehmung darüber, dass Leute, die zum Beispiel studiert haben oder einen hohen Bildungsgrad haben, dass sie weniger toxisches Verhalten in Anführungszeichen an den Tag legen können. Ich glaube, es wäre wichtig, da mal zu definieren, weil toxisches Verhalten geht ja zum Beispiel auch um eine Form von Besitzdenken, eine Anspruchshaltung auf weiblich gelesene Körper zum Beispiel. Und die können natürlich, und das zeigen ja auch Zahlen von sexualisierter Gewalt, die ziehen sich durch alle sozialen Milieus. Das heißt, ich glaube, es hat auch viel damit zu tun, wie wir oftmals auch über Täterschaft in der medialen Auseinandersetzung sprechen, mit wem wir damit eigentlich in Verbindung gehen. Das können dann zum Beispiel sozial schwache Personen sein. Damit werden auch migrantische Personen, die auch von sozialer Benachteiligung und Armut betroffen sind, auch verbunden. Ich glaube, das Wichtige ist nur, dass wir auch eine Diskussion auf so einen Stopp-Taste drücken müssen, zu sagen, wenn wir über Männlichkeit sprechen, sind das erstmal Anforderungen darüber, wie ein echter Mann zu sein hat. Mhm. Und damit kann es Überschneidungen dazu geben, was als toxisches, also extremeres, schädliches und auch gewaltförmiges Verhalten ist. Es gibt einen Unterschied zwischen dem Begriff der sogenannten hegemonialen Männlichkeit, also das, was als kulturelle Norm verstanden wird, Stärke, Dominanz zeigen vielleicht auch. Aber das, was der Anrufer gerade sagt, ist das eine, da fängt Machtmissbrauch an. Und da fängt es, glaube ich, auch dann an, Männlichkeit als etwas zu verstehen, das eine Anspruchshaltung auf eben Körper entwickelt. Und da wird es eben problematisch und da müssen wir natürlich auch drüber sprechen. Das muss nicht mit dem Begriff der toxischen Männlichkeit passieren, aber es ist mittlerweile eben ein geläufiger Diskursbegriff geworden. Da geht es tatsächlich auch darum, spezifisch zu benennen, was ist da eigentlich ein Verhalten, das auch auf der Vorstellung beruht, dass Männer eben Anspruchshaltung auf Körper entwickeln können.
4: Herr Ziegler, wie erleben Sie das? Ist, wenn wir über Männlichkeit reden, der Sprung zu einer problematischen, toxischen Männlichkeit nicht weit?
0: Der ist sehr schnell und der ist auf vielen Ebenen auch berechtigt sehr schnell. Ich möchte es auch in keinster Weise irgendwie in Abrede stellen. Ich fände es nur schön, also ich persönlich finde es auch cool, wenn immer mal wieder man auch dahin zurückkommt, dass Mannsein schon auch cool ist. Dass auch männlich sein seine guten Seiten hat, seine positiven Seiten hat. Und bitte nicht missverstehen, das Thema toxische Männlichkeit hochaktuell, die Diskussion gerade vollkommen zurecht und Männer stehen in vielen Ebenen auch absolut zurecht am Pranger. Und trotzdem gleichzeitig ist Mannsein auch schon cool und es macht Spaß, Mann zu sein. Und ich glaube, wenn wir, und das ist ja auch so ein bisschen das, was Herr Altentasch so meint, hoffe ich zumindest, wenn ich das so an den Büchern auch so sehe, ist, dass man durchaus auch mal, also ich finde, männlich sein, genauso wie weiblich sein, hat auf beiden Seiten komplett auch positive Aspekte. Und die darf man gerne auch betonen und auf die darf man als Mann auch durchaus mal blicken und als Frau aufs weiblich sein genauso. Trotzdem, klar, toxisch kommt schnell, ist der Gesellschaft gerade ein bisschen geschuldet. Mhm.
4: Und Sie haben ja auch gesagt, man darf es natürlich nicht ausblenden. Ich glaube, so geht es auch Michael Stricker, der auf YouTube schreibt, leider ist es heute so, dass das Konstrukt der historisch gewachsenen Männlichkeit wieder vermehrt toxisch in die Gesellschaft hineinwirkt. Wir haben einen zweiten Anrufer und da kommen wir vielleicht nochmal wieder erstmal in eine andere Definition, vielleicht auch in eine Männlichkeit, die auch Spaß machen kann. Fragen wir Sie doch mal selber. Vielen Dank erstmal an Herrn Elfeld. Jetzt haben wir hier Frau Notdorf. Hallo, herzlich willkommen.
3: Ja, guten Abend. Herzlich willkommen in der Runde. Ja, also für mich wäre Männlichkeit definiert sich darüber Gleichberechtigung zwischen den Geschlechtern, Empathie. Also ein Mann muss für mich auch Empathie fähig sein. Mhm. Und was mich ja fasziniert, ich habe so Clips gesehen von Sanitätern, ne? Rettungssanitäter, über Helikopter und, dass die Männer haben wenig Worte gemacht. Da gab es klare Ansagen und nicht so viel Wort um alles. Das fand ich toll, das fand ich männlich.
4: Also eine gewisse Entschiedenheit, Entschlossenheit vielleicht.
3: Ja, auch nicht so viele Worte, ne? Genau, direkt sagen, was Sache ist, ne? Mhm. Und nicht so viel drumherum reden und. Ich glaube, da das finde ich am Männern, finde ich das besser als Frauen, die reden vielleicht zu viel, ne? Mit Rumrum oder so. Männer sind direkter, machen über uns nicht so viele Worte. Also das hat mich fasziniert. Natürlich bei Rettungskräften, die müssen ja so miteinander umgehen. Und ein Punkt wäre bei mir auch noch, das müsste in den Schulen schon beginnen. Ein gewaltsamer Umgang miteinander, mhm, auch bei Konflikten. Dass man zum Beispiel durch Rollenspiele schon darauf vorbereitet wird, wie entschärfe ich eine Situation, wo es Aggression gibt? Das finde ich in den Schulen schon anfangen. Mhm. Frau, und noch ein Aspekt wäre für mich, wenn jetzt, es ist natürlich durch die Zuwanderung ein anderes Rollenbild, auch mit hier reingetragen worden nach Deutschland, muss man ehrlich sagen. Also diese Gleichberechtigung müsste, war schon mal besser, meiner Meinung nach. Es war schon mal, das ist ein bisschen, gibt es einen Rückschritt, meiner Meinung nach.
4: Also, Frau Notdorf, ja. Sie machen super viele Aspekte auf, die wir besprechen können. Ich wollte Sie jetzt erstmal fragen, der Herr Ziegler hat ja darüber geredet, dass Männlichkeit, dass man nicht vergessen darf, dass Männlichkeit auch Spaß machen soll, Spaß machen darf. Haben Sie dazu Gedanken?
3: Ja, Spaß machen zum Beispiel, die sind ja technisch wirklich besser, was heißt besser, aber warum soll das kein Spaß machen, ne? Die können ja auch zu Hause Spaß haben mit ihren Kindern, also wenn sich mehr in die Erziehung reinbringen. Mhm. Und es soll auf alle Fälle auch Spaß. Spaß sollen die Männer auch haben, wenn Frauen nichts dagegen. Ja, also warum sollen Männer, die sollen selben Spaß haben wie die Frauen.
4: Ja.
3: Sie müssen immer darauf achten, auf die Grenzen akzeptieren. Ne? Mhm. Das ist wichtig. Ne?
4: Dann würde ich vielleicht noch einmal diesen Aspekt weitergeben. Sie haben gesagt, durch die Zuwanderung hat sich da was verändert. Wir haben ein strengeres, traditionelleres Männerbild erhalten. Das passt vielleicht auf eine Art zu der Frage, die Michael Kieköffel im Chat stellt. Er fragt nämlich, ob rechte Bewegungen, wie zum Beispiel in den USA um Trump und den Kriegsminister und auch Viktor Orban, ein toxisches Männerbild fördern. Herr Altintasch, wie erleben Sie das?
21: Genau, erstmal danke für die Frage und auch die Offenheit vielleicht will ich da einmal kurz sagen, ich finde die Haltung Gleichberechtigung, Empathiefähigkeit auch etwas Männliches zu definieren, also aus einer Haltung von, wie machen wir das auch vielleicht, wie bestärken wir Männer auch darin, überhaupt sich erstmal zu sehen und nicht in so einem Defizit darüber gesprochen zu werden, finde ich total wichtig. Und auch die Frage mit der gewaltfreien Kommunikation in der Schule, also das Thema auch direkt in die Schulen zu bringen, da in Workshops, da schon erst einen Gesprächsraum zu öffnen, finde ich total wichtig. Bei der Zuwanderung, damit beschäftige ich mich natürlich jetzt auch schon seit einigen Jahren und was ich glaube ich vorweg sagen will, ist natürlich haben wir es mit einer Situation zu tun, wo Männer nach Deutschland kommen, oftmals auch junge Männer vielleicht auch, aber nicht nur, und dass sie gewisse Rollenbilder haben, ist erstmal keine Überraschung, und dass sie auch auf eine Gesellschaft treffen, in der es auch relativ klare traditionelle Geschlechterrollen gibt, auch das ist keine Überraschung. Wogegen ich mich oftmals vielleicht auch wehre, und da muss ich vielleicht im kleinen Punkt widersprechen, ist, dass immer so getan wird, als ob Deutschland eine patriarchatsfreie Zone wäre.
4: Patriarchat muss man vielleicht kurz erklären.
21: Genau, ein Ort, in dem im Prinzip Männer nur das Männer nicht das Sagen hätten. Ne? Es gibt Patriarchat als Vorstellung, dass Männer eben das Sagen hätten, jetzt ganz überspitzt formuliert. Und das ist, dass wir Deutschland immer darin imaginieren, dass es ein Ort sei, in dem es eben keine Femizide gibt, keine milieuübergreifende Gewalt, keine wirtschaftliche Gewalt, keine kulturelle Gewalt, keine Gender Gaps etc. Und ich sage aber auch nicht, dass es da problematische Überzeugungen gibt natürlich. Aber das Wichtige ist, und das wissen wir zum Beispiel gerade im Kontext von sexualisierter Gewalt, wissen wir zum Beispiel, wird sich überhaupt die Frage gestellt, welche Gewaltgeschichte dahinter steckt, welche Traumata zum Beispiel auch gerade in Bezug auf asylsuchende Personen drinsteckt. Ich bin nicht der Überzeugung, dass es dadurch schlimmer geworden ist. Ich bin der Überzeugung, dass wir jetzt erst recht einen größeren Gesprächsbedarf dazu haben, weil wir es natürlich auch mit einer Gesellschaft zu tun haben, in dem sehr unterschiedliche religiöse Bezüge, unterschiedliche kulturelle Bezüge, unterschiedliche soziale Bezüge vor allem aufeinanderdriften. Von daher, ich tue mich da immer schwer, aber ich würde es auf jeden Fall auch mit dieser Frage verbinden mit Trump, weil das macht eine Sache relativ deutlich. Bei wem wird eigentlich die Gewalt, die strukturell eigentlich hineinwirkt, also eine Gewalt zum Beispiel gegen Frauen, gegen reproduktive Selbstbestimmung etc., bei wem wird sie eigentlich skandalisiert auf einer großen Ebene und bei wem eben auch weniger? Und darüber müssen wir, glaube ich, sprechen. Deshalb bin ich immer der Fan zu sagen, wir brauchen die Arbeit mit Jungs und Männern, das schließt auch zum Beispiel migrantische Männer mit ein, aber wir brauchen keine Sprache, die Gewalt gegen sie legitimiert, vor allem rassistische.
4: Mhm. Vielen Dank. Wir haben den nächsten Anrufer in der Leitung, Herr Zahn aus Leipzig. Herr Zahn, was bedeutet Männlichkeit für Sie?
5: Tja, was bedeutet Männlichkeit? Ein Mann, ein Wort, Verletzlichkeit. Das sind erstmal die Grundpunkte, die ich dazu anbringen möchte. Mhm. Und ja, von Ihrer Seite her kam jetzt gerade das Kultur und so weiter. Und da möchte ich ja mal ganz kurz einhaken. Wenn in der Bundesrepublik bis vor kurzem noch Frauen kein eigenes Konto führen konnten, dann wurde es natürlich ein Menschenbild gefordert, ein Männerbild auch gefordert, was eigentlich nicht an dem ist. Ich bin im anderen Teil Deutschlands aufgewachsen.
4: Und damit meinen Sie jetzt aus Leipzig kommt, den ostdeutschen Teil der Bundesrepublik?
5: Ja, richtig. Und bin dort auch geprägt worden. Und meine Eltern waren beide berufstätig. Und da gab es auch keine Unterschiede, dass der Vater bestimmt hat, was da passiert. Es wurde gemeinsam die Lösungen gesucht und dann auch gefunden. Und wenn man sich festgelegt hatte, dann wurde das auch durchgezogen, da ist nicht einer abgesprungen. Und das erwarte ich auch von Menschen, dass sie zu ihren Worten stehen. Ich habe selber eine sehr schwer erkrankte Person an meiner Seite und ich würde nie was tun, was sie nicht will. Und ich habe ihr mein Ehrenwort gegeben und das werde ich auch halten.
4: Herr Zahn, ein Mann, ein Wort. Genauso haben Sie diesen Anruf begonnen.
5: Richtig.
4: Vielen Dank. Was ich rausgehört habe, ist, dass Sie auch ein bisschen darüber geredet haben, wie Sie erzogen wurden, zu welcher Art von Mann Sie erzogen wurden. Und das ist vielleicht eine Frage, die ich Herrn Ziegler mal stellen würde. Wie werden Jungs denn heute erzogen? Also zu welcher Art Mann? Ich weiß natürlich, das kann man von bis beantworten, aber so, es gibt ja Muster, die vielleicht wirken. Zu welcher Art von Männlichkeit werden Jungs heute erzogen?
0: Da bin ich jetzt gar nicht so der richtige Ansprechpartner, muss ich gestehen. Ne? Weil mit dem Thema.
4: Entschuldigung, Sie sind ja Vater. Ich dachte, vielleicht gibt es irgendwie was Sie Ihren Jungs mitgeben wollen.
0: Dann gerne, wenn Sie darauf. Auf jeden Fall, Vater von zwei Jungs. Deswegen passt das natürlich super. Ja. Deswegen kann ich aber natürlich nicht pauschal sprechen, wie generell jetzt Jungs gerade großgezogen werden. Und ich kenne da auch jetzt keine Studien oder so. Aber genau, also das, was ich versuche, und das ist ja auch das, was ich gerade angedeutet habe, ist zu sagen, und da kann man vielleicht auch mal kurz darauf blicken, wie ich groß geworden bin. Da war schon dieses Männer weinen nicht. Jetzt wird es sehr klischee-mäßig, aber jetzt nicht so weich sein, nicht so gefühlig sein. Das spielte bei uns schon eine Rolle. Und ich komme aus einem Haushalt, da wurde relativ wenig gesprochen und viel geschwiegen und viel einfach gemacht, weil man es halt so macht. So, und daraus habe ich sehr viel gelernt und versuche das natürlich auch mit meiner Frau zusammen dahingehend anzupassen, dass wir unsere Jungs gerade zu sehr selbstständigen, sehr respektvollen, sehr offenen, offen für alles, was ihnen entgegentritt im Leben, erziehen. Und dass ich, und das ist mir ganz, ganz wichtig, gerade bei dem Thema unterschiedliche Geschlechter, bei dem Thema Männlichkeit, Weiblichkeit, und das ist schön zu sehen, für die ist das zum Glück noch gar kein Thema. Und meine Frau ist Lehrerin, für die, sie sagt auch, die Generation, die da jetzt rankommt, da ist das nicht so ein Thema. Da ist dieses Männlichkeits-, Weiblichkeits-Ding, da wird sehr viel offener, sehr viel ehrlicher, sehr viel, ja, diverser mit umgegangen, und das ist total schön. Das ist das, was wir versuchen, unseren Kindern mitzugeben. Mhm.
4: 08000441777, das ist die Nummer, wenn Sie mitreden wollen. 08000441777. Also 37 hinten. 08000441777. Das ist die Nummer. Und Sie dürfen sehr gerne anrufen. Frau Ladipo, haben Sie sich für Ihre Recherchen vielleicht damit beschäftigt, wie Jungs heute erzogen werden? Wir haben es ja auch gerade schon gehört, viele versuchen heute da vielleicht nicht mehr so einen großen Unterschied zu machen zwischen Jungs und Mädchen. Und klappt das? Und wie wirkt sich das vielleicht aus?
22: Also ich würde gerne noch mal kurz darauf zurückgehen, was Herr Ziegler gesagt hat.
4: Gerne.
22: Dass seine Jungs damit sehr offen umgehen und relativ das Thema für sie noch nicht problemhaft belastet ist und sie auch nicht als Machos heranwachsen. Mhm. Und ich glaube, es ist total wichtig, diese positiven Zustandsbeschreibungen auch aufzunehmen. Und jetzt nicht grundsätzlich in der Debatte davon auszugehen, es wird schlimmer. Also toxische Männlichkeit wächst, Männer benehmen sich schlechter. Das wird so ein bisschen als Fakt hingestellt oder als Ausgangsposition für diese Unterhaltung. Und das kann ich sozusagen als einzige Frau in dieser Runde nicht nachvollziehen. Ich bin 52 und habe in verschiedenen Ländern gelebt. Und ich würde sagen, heute ist es nicht nur hier in London, wo ich wohne, sondern auch in Deutschland, wo ich oft bin, einfacher, eine Frau zu sein, als es noch vor 20 oder 30 Jahren war. Also das erstmal nur hingestellt. Dann zur Bildung ist, glaube ich, der wichtigste Trend in der Erziehung von Jungen und Mädchen in den vergangenen Jahrzehnten der, dass die Mädchen an den Jungs vorbeigezogen sind. Also wenn man sich Statistiken anguckt von Noten, nicht nur in der Schule, also in allen OECD-Staaten gibt es mittlerweile mehr Abiturientinnen als Abiturienten und mehr Studentinnen als Studenten. Die Schere der sogenannte Attainment Gap, also dass eine Geschlechtsgruppe wesentlich erfolgreicher ist als die andere, der war in den 70er Jahren sehr, sehr groß. Da waren die Jungen den Mädchen überlegen. In Amerika ist es mittlerweile so, dass dieser Attainment Gap noch gewachsen ist, aber andersrum. Also dass heute die Mädchen die Jungs wirklich in die Tasche stecken. Und meiner Meinung nach ist natürlich auch, das will ich nicht weder kleinreden, und es ist auch ein Problem, dass gerade aus dem Internet, gerade aus den sozialen Medien toxische Männlichkeit in die Köpfe unserer Jungs gepumpt wird, und dass davon viele Menschen profitieren. Mhm. Also das ist ein Problem, und da gebe ich auch den anderen recht, dass da, also obwohl ich würde sagen, gar nicht unbedingt in den Schulen ansetzen, wichtiger wäre meiner Meinung nach anzusetzen in den sozialen Medien, also im System ansetzen und in die Algorithmen gehen. Aber davon abgesehen, in Bildung ist meiner Meinung nach das wichtigste Thema, was angegangen wäre, dieses Underachievement von Jungs, dass die einfach zurückfallen, und zu fragen, warum und wie können wir das ändern.
4: Lassen Sie uns kurz bei Bildung bleiben, dann würde ich auch einen nächsten Anrufer noch dran nehmen. Vielleicht können wir später, kommen wir sicher auch noch auf Social Media zu sprechen. Herr Altintasch, ist es so, dass die Mädchen aufholen und die Jungs abhängen, oder gibt es da möglicherweise auch andere noch Faktoren?
21: auch, ich glaube, da ist Frau Ladipo nochmal anders in den Zahlen, aber ich habe schon ähnliche Zahlen gelesen, dass wir es mittlerweile auch mit einer Situation zu tun haben, in denen es genau nach diversen Studienlagen, ich würde vielleicht auch in der sprachlichen Bezeichnung vielleicht nicht so davor in die Richtung gehen zu sagen, die Jungs werden so krass abgehängt. Ich glaube, es ist eine Frage auch von einem veränderten Bildungssystem, in dem unterschiedliche Charakteristika auch Verhaltensweisen anders honoriert werden oder auch anders angegangen sind. Das heißt, ne, dann wird immer gesagt, so, okay, ne, Mädels nach dieser dann sehr auch essentialistisch gedachten Vorstellung, Mädels werden deshalb kommen besser in der Schule zurecht, weil sie eben sich besser anpassen können, disziplinierter sind, versus Jungs, die müssen irgendwie am Schulhof irgendwie die ganze Zeit rangeln. Aber natürlich begegnet mir das. Mir begegnet das auch in den Gesprächen in den Schulen. Ich bin ja auch sehr viel auch mit Lehrkräften als auch mit Eltern viel im Gespräch und mache Fortbildung, auch nicht so zum Thema Social Media, sondern auch, wie kommen wir überhaupt auch über diese Fragen nach Geschlechterrollen ins Gespräch. Und da wird immer wieder auch darüber gesprochen, dass die Jungs eben diese Unsicherheiten und auch konkurrierenden Erzählungen, wie Frau Ladipo gerade sagt, und es gibt ja einerseits so eine Erzählung von ihr müsst trotzdem auch noch stark und hart sein, über Social Media werden wir gleich noch sicher sprechen. Mhm. Gleichzeitig gibt es aber auch eben, wie auch eben netterweise gesagt wurde, eine Verletzlichkeit und diese, es gibt ein Verbot von Verletzlichkeit, aber gleichzeitig wird es irgendwie auch eingefordert und dieser Verunsicherung gibt es viele Eltern, die eben sich auch Sorgen um ihre Jungs machen in der Schule, aber gleichzeitig würde ich trotzdem sagen, dass die Schule nur ein Ort ist, weil wir wissen eben auch aus Studien, dass die sozialen Medien der erst primäre Sozial- und Lernraum für Jugendliche ist. Das heißt, Bildung ist im Prinzip, oder die Schule ist immer nur ein Ort, wo die Dinge mitgebracht werden und wo auch eine Schule nur bedingt einwirken kann, weil wie viel wollen wir von LehrerInnen eigentlich erwarten, dass sie dann Medienkompetenz entwickeln, gleichzeitig soziale Probleme im Blick haben, in einem maroden Bildungssystem, in einem sehr ungerechten Bildungssystem wie in Deutschland. Da bin ich auf jeden Fall dabei, aber natürlich, Jungs haben es gerade mit sehr unterschiedlichen Anforderungen zu tun, wo viele Probleme mitbekommen, aber ich würde es trotzdem nicht in eine, das will ich gar nicht Frau Ladipo unterstellen, das ist jetzt eher so meine Interpretation und generelle Bestandsaufnahme des Diskurses, dass damit ableiten zu sagen, die Jungs werden abgehängt und die Mädels werden immer besser, sondern da geht's wirklich eher aus einer pädagogischen Perspektive um die Frage, wie können wir diese Jungs eigentlich annehmen, wie können wir ihnen begegnen, wie können wir Schule auch als On-Ort gestalten, in denen ihre Kompetenzen in Anführungszeichen dann auch gesehen werden.
4: Ja. Genau. Da würde ich einmal den Kommentar von Lars Deiler, wenn er so ausgesprochen wird, hinzufügen. Unser Erziehungssystem benachteiligt Jungs auch. Das war ja möglicherweise so ein bisschen gerade gesagt. Ich würde dem hinzufügen, dass natürlich auch noch, also es gibt auch Zahlen, die sagen, dass zum Beispiel Klasse und Herkunft viel mehr über den Bildungserfolg entscheidet als Geschlecht. Also dass wer im unteren Einkommensviertel aufwächst, wer vielleicht kein Abitur hat, dass da der, dass die Wahrscheinlichkeit, da ein Gymnasium zu besuchen, zum Beispiel viel niedriger ist als bei den Menschen, die im oberen Einkommensviertel sind und Abi haben. Also da gibt es einen größeren Rückstand. Da gibt es Zahlen, die sagen, dass Klasse viel mehr wirkt als Geschlecht. Aber ich möchte Erik Ebert aus Marburg dran nehmen. Hallo, Herr Ebert. Wie sehen Sie das? Was wollen Sie dem Thema hinzufügen?
6: Also mit dem Bildungssystem, da bin ich jetzt auf dem falschen Fuß, aber ich bin auch der Meinung, dass soziale Herkunft schon eine Rolle spielt bei der Bildungsmöglichkeit. Ich habe Ihnen jetzt seit 7:45, glaube ich, zugehört, wo er Fußball gehört. Und ich habe über den Begriff Männlichkeit nachgedacht. Das ist ja eigentlich auch das Thema. Und da habe ich überlegt, was das für mich bedeutet. Ich selbst bin Jahrgang 66, also 1966. Mein Vater ist Jahrgang 1939. Ich nenne das immer kurz Vorkriegskinder. Und da habe ich überlegt, mein Vater war männlich. Er war jetzt nicht der Kraftprotz oder so. Aber das war eine Generation, die haben Mitte der 60er ein Haus gebaut, waren vier Nachbarn, jeden Abend jeder alleine, am Wochenende mal bei dem, bei dem, bei dem, bei dem. Und diese Generation von Männern, die Frauen waren übrigens auch toll, aber die Männer, die waren alles ein bisschen. Mein Vater war Maurer, Elektriker, Wasser, egal. Und die anderen auch. Und die Frau, also meine Mutter, die war so die Löwin in der Verteidigung der Familie. Mein Vater war das Sicherheitsnetz. Mein Vater ist morgens um 6:30 los zur Arbeit. Der war damals im Postaußendienst oder Telekom. Nee, heute heißt es Telekom, früher hieß es Post. Und kam um 4:30, um 5 nach Hause. Und dann manchmal, ich bin schwer sehbehindert, mittlerweile blind. Und ich musste als Kind schon immer nach Bonn in die Augenklinik. Und dann ist er nach dem Dienst um 16:30 nach Hause, hat geduscht, gegessen und ist dann mit mir nach Bonn im Fiat 500, eine Stunde. Da war ich eine Stunde da und eine Stunde zurück. Ja, und am nächsten Morgen ist er wieder los. Um 5:30, 6 aufgestanden, 6:30 los. Mhm. Aber das war normal. Die Mutter hat sich um alles gekümmert. Ich war mal in einem, Elternsprechtag, da war ich 12 oder 13, ein Klassenlehrer. Und da sagte der zu mir, halt doch mal die Klappe, ich habe wieder irgendeine dumme Bemerkung gemacht. Und meine Mutter, ich sagte, wie reden Sie denn mit meinem Sohn? Zum Oberstudiendirektor, stellvertretenden Schulleiter, wegen Ihres kleinen Jungen, wie reden Sie denn mit meinem Sohn? Und das war Familie, also Männlichkeit wie auch Weiblichkeit sind ja abstrakter, würde ich sagen, nach meinem Verständnis, ändert sich alles.
4: Ja.
6: Ich glaube, es war Heraklit, der gesagt hat, nichts ist so beständig wie der Wandel. Und Männlichkeit hat immer einen anderen Begriff. In den 70ern war es halt der große, starke, der alles regelt. Mhm. Und das ist heute, fehlt mir ein bisschen diese Multitasking-Fähigkeit der Männer. Es gibt Fachleute für alles, aber es gibt nicht mehr die, die alles ein bisschen können und entsprechend auch alles regeln können.
4: Herr Bönte, vielen Dank, dass Sie sich an der Diskussion beteiligt haben und dass Sie nach dem Fußball noch bei uns gelandet sind. Dankeschön. Einen schönen Abend noch. Ich würde direkt mal Herrn Kieköffel reinholen. Herr Kieköffel, was möchten Sie uns sagen? Herr Kieköffel, sind Sie da? Vielleicht?
7: Vielleicht bin ich jetzt dran. Ich bin aber nicht Herr Kieköffel, sondern Herr Bönte.
4: Herr Bönte, entschuldigen Sie, ich bin durcheinander gekommen. Herr Bönte, schön, dass Sie da sind. Erzählen Sie mal.
7: Ja, kein Problem. Ich wollte einen Beitrag zur Manosphere und zur Endothet abgeben. Mhm. Und zwar, wenn ich mich an meine eigene Jugend zurückerinnere, dann haben mich Fragen beschäftigt, die in der Debatte darüber kommen, vorkommen. Und zwar zum einen, wie verhindere ich selbst, Opfer zu werden und irgendwie bei den Konkurrenzkämpfen und bei der Gewalt, die da unter Jungs herrscht, irgendwie mithalten zu können. Und da bietet Endothet natürlich interessante Perspektiven. Und zeigt auch Jungen, wie sie sich da durchsetzen können.
4: Muss man einmal ganz kurz erklären, Andrew Tate ist, Entschuldigung, ich muss es einmal ganz kurz erklären für Menschen, die Andrew Tate jetzt vielleicht nicht kennen, die Men's vielleicht nicht kennen, Andrew Tate, Internetphänomen, selbsternannter Frauenhasser, verdient mit einem Bild von Männlichkeit und hat mehrere Strafverfahren am Hals. So würde ich ihn ganz kurz erklären. Und Men's Fair, würde ich sagen, ist ein Netzwerk von Menschen, die dieser sogenannten toxischen Männlichkeit verfallen sind. Wobei wir da das nächste erklären müssen, ist auch bei auch was bei YouTube gefordert sind, ist, könnte man jetzt bitte mal klar definieren, was toxische Männlichkeit ist. Ich würde Sie gerne sofort weiterreden lassen, aber vielleicht, Herr Altentasch, vielleicht haben Sie eine knappe Diskussion.
21: Ich glaube, Frau Ladipo hat auch schon, weil ich würde ungern jetzt...
4: Ja, Frau Ladipo, dann
21: können ja,
4: gerne
21: können
4: Sie
21: uns ja austauschen.
4: Dann genau.
22: Ja, super, weil ich finde, das ist eine ganz tolle Frage. Was ist toxische Männlichkeit? Auch wenn wir gleich zu Herrn Bönte wieder zurückkommen. Mhm. Toxische Männlichkeit ist ein Begriff, der entstanden ist in den späten 70er Jahren. Und das war die mythopoetische Bewegung, nannte sich das damals. Das waren Veteranen, die sich selbst helfen wollen, um von ihren Traumata sich zu befreien. Also es war ein medizinischer Begriff, der Männern helfen sollte. Und sozusagen Männer von diesem Gift, das in ihnen war, die wollten sich davon selbst befreien. Dann ist dieser Begriff komplett vergessen worden, von der Oberfläche verschwunden und ist dann nach MeToo plötzlich wiederentdeckt worden und ist in die Debatte reingekommen, ganz anders. Also jetzt nicht mehr als mitfühlender Begriff, sondern im Gegenteil als als sehr, sehr negativ beladener Begriff. Alles Negative, alles, also Aggressivität, was Herr Altintosch auch noch besser sagen kann, dieses Frauenfeindliche, das Gefühl, über andere herrschen zu können, über Frauen herrschen zu können, das Gefühl, der Stärkere gewinnt und so weiter. Also das ist sehr, sehr, sehr negativ. Mhm. Und ich finde nur diese Entwicklung vom Positiven zum Negativen sehr interessant.
4: Mhm. Also das, was Sie gerade beschrieben haben, ist ja vielleicht das, was Menschen Andrew Tate zuschreiben. Und das ist das, was Herr Bönte gerade angefangen hat zu beschreiben. Herr Bönte, ich würde Ihnen das Wort wieder zurückgeben.
7: Ja, genau. Also Andrew Tate will jungen Männern halt Härte und Durchsetzungsvermögen beibringen, war auch mal selbst Profi-Kickboxer. Und gerade wenn es darum geht, jetzt nicht selbst zum Opfer zu werden, dann ist das natürlich interessant für junge Männer. Mhm. Und ich bin mir trotzdem sicher, dass Andrew Tate so ziemlich gar keinen einzigen Follower hätte, wenn man jungen Männern erzählen könnte, dass Andrew Tate bei Frauen keinen Erfolg hat. Aber das kann man halt nicht. Er gibt damit an, dass er immer neue Frauen haben kann und angesichts seines Status, seines Reichtums, mit dem er auch rumprotzt, halte ich das auch für durchaus glaubhaft. Aber diese beiden wesentlichen Punkte, die kommen in der gesellschaftlichen Debatte um Gleichheit und um das Geschlecht irgendwie kaum vor. Weil irgendwie ist die doch sehr darauf gepolt, Männer haben das Täter- und Frauen das Opfermonopol und männliche Täter passen ja auch bei der Stadtbilddebatte kaum rein. Und dass Frauen natürlich einen erheblichen Anteil an toxischer Männlichkeit haben, indem sie Männer nach Status insbesondere auswählen und auch Durchsetzungsfähigkeit für sie eine besondere Rolle spielt bei der Partnerwahl, das sehe ich in der Debatte auch kaum erörtert.
4: Frau Ladipo, vielleicht können Sie darauf reagieren. Ich weiß auch, Sie haben geschrieben, dass diese Manosphere und so vielleicht damit auch Figuren wie Andrew Tate so ein Ergebnis sind eben von so einer Marktlücke männlicher Vorbilder und dass es da so einen Anteil gibt.
22: Ja. Also erstmal würde ich Herrn Bönte gerne erwidern, dass ich auf keinen Fall als Frau mich entscheiden würde für einen toxischen Mann. Also ich glaube nicht, dass diese Andrew Tate-Masche zieht. Und in der Tat, wenn man mal gucken würde, wie viel Erfolg er unter Frauen hätte, wäre da, glaube ich, bestechend gering. Und das wird ja auch gerade den Jungs in der Manosphere falsch verklickert, dass gesagt wird, dann werdet ihr plötzlich attraktiv. Oder wenn man mit Maximilian Krah in der AfD da sagt, wählt rechts, dann klappt's auch mit der Freundin. Also das wage ich aus weiblicher Sicht doch sehr zu bezweifeln.
4: Mhm. Vielleicht mit einer kurzen Antwort, weil wir gleich in die Nachrichten gehen, Herr Altentasch. Wie sehr ist denn dieser Andrew Tate? Sie arbeiten mit jungen Menschen zusammen. Wie sehr ist er denn ein Thema? Wie sehr spielt das denn eine Rolle? Frau Ladipo schreibt auch in dem Buch, dass diese Manosphere eher eine Randerscheinung ist und größtenteils harmlose Unterhaltung ist.
21: Jetzt haben Sie versucht, auf so große Fragen eine kurze Antwort zu bekommen. Also auf die Frage, ob die Manosphere Randerscheinung ist, würde ich, glaube ich, ganz klar sagen, nein. Da können wir aber, glaube ich, später drüber sprechen. Aber auf den pädagogischen Kontext gesehen, alle wissen, wer Andrew Tate ist. Alle wissen, wer Clavicula ist, also der sogenannte Luxmaxer, der sein Gesicht und seinen Körper optimiert nach einer Incel-Ideologie. Diese Leute sind
4: gleich noch erklären,
21: genau, aber sind allen ein Begriff. Aber ich merke auch das, was Frau Ledipo auch sagte. Das heißt nicht, dass alle schon fertig radikalisiert sind. Aus der pädagogischen Perspektive ist da ein pädagogisches Fenster, wo wir jetzt reingehen können. Aber es sollte trotzdem beunruhigend sein, dass Andrew Tate ihnen die ganze Zeit immer angezeigt wird. Das hat auch viel mit der Architektur der eigenen Plattform zu tun, weil genau diese Inhalte natürlich ausgespielt werden. Insofern ich lasse erstmal dabei und wir können gleich weiterreden.
4: Genau, wir können einmal noch, weil Incel gerade angesprochen wurde, dass wir vor den Nachrichten noch einmal die Definitionsrunde erledigt haben. Incel sind involuntary celibates, also Menschen, die von sich sagen, sie sind unfreiwillig, leben unfreiwillig enthaltsam, sind Männer, die keine Frauen kriegen. Das, was Herr Bönte gerade gesagt hat, wenn man das den Menschen sagen würde, dass sie keine Frauen kriegen würden, würden sie von Andrew Tate gehen und genau leben sozusagen ohne Frauen und versuchen deswegen durch Luxmaxing, das war auch ein Begriff, der aufgetaucht ist, versuchen ihre Attraktivität zu vergrößern, um doch wieder Erfolg bei Frauen zu haben. Und da entwickelt sich aber eben auch genau ein gewisser Hass gegenüber Frauen. Also wir machen ganz kurz Nachrichten, dann sind die Leitungen auch voll. Ich will Sie gerne dran nehmen, freue mich auf Ihre Anrufe. Sie dürfen gerne weiter anrufen unter der 08000 441777 und dann hören wir uns in ein bisschen mehr als drei Minuten wieder.

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1: Um 21 Uhr mit Heiko Schneider. Die Verhandlungen über ein endgültiges Abkommen zwischen den USA und dem Iran könnten am Wochenende in der Schweiz beginnen. Das hat US-Vizepräsident Vance mitgeteilt. Aus Washington ARD-Korrespondentin Nina Barth.
2: Er wisse noch nicht, wann er reisen werde, so Vance. Er gehe aber davon aus, dass die Verhandlungen irgendwann am Wochenende beginnen könnten. 60 Tage sind zunächst als Verhandlungszeitraum vorgesehen. Und Vance stellte klar, die Frist habe heute, am Donnerstag, offiziell begonnen. In den USA ist das Rahmenabkommen die Grundlage für die anstehenden Verhandlungen, parteiübergreifend auf viel Kritik gestoßen. Vance verteidigte es als Win-Win-Situation für beide Seiten.
1: Um die Folgen des Iran-Kriegs geht es bei einem EU-Gipfel, der am Abend in Brüssel begonnen hat. Die 27 Staats- und Regierungen

0: Hochschulen spielen. Allerdings hat die Landesregierung ausgerechnet dort gekürzt. Im Rahmen des Hochschulpakts fließen in diesem Jahr rund 30 Millionen Euro weniger.
1: 2 Tage hat die Flucht eines verurteilten Mörders in Niedersachsen gedauert. Jetzt ist er in Norditalien gefasst worden. Vorgestern hatte sich der 42-Jährige bei einem begleiteten Freigang mit einem Motorrad abgesetzt. Laut dem LKA Niedersachsen war er heute in der Region Venetien in einen Unfall verwickelt. Die italienische Polizei nahm ihn in einem Krankenhaus fest. Bei der Fußball-WM hat der 2. Gruppenspieltag begonnen. Zum Auftakt trennten sich Tschechien und Südafrika 1:1. Aus dem ARD-WM-Team André Siems.
2: Die Tschechen sind früh in der 6. Minute durch Sadilek in Führung gegangen. Dann war der Halbzeitpfiff der Schiedsrichterin das nächste Highlight. Die 2. Hälfte kam erst hinten raus in Fahrt, als der eingewechselte Tscheche Schulz mit der Hand im Strafraum an den Ball kam und einen Elfmeter verursachte. Eine harte Entscheidung der Unparteiischen. Mokoena verwandelte sicher ein 1:1, das für beide zu wenig ist.
1: Das waren die Nachrichten. Das Wetter. In der Nacht kühlt es nur leicht ab auf 21 bis 14 Grad. Morgen bekommen wir wieder viel Sonnenschein. Ab dem Nachmittag kann es dann örtlich Hitzegewitter geben. Auch Unwetter sind möglich. Und es wird noch heißer als heute, 32 bis 38 Grad. Die weiteren Aussichten bringen kaum Änderungen. Auch am Samstag und Sonntag viel Sonne, einzelne Hitzegewitter bei bis zu 38 Grad. Die Zeit 21.03 Uhr.
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4: Da sind wir wieder. Herzlich willkommen zurück zu Mitreden Deutschland diskutiert. Und Sie dürfen sehr gerne anrufen. 08000 441777. Das ist die Nummer. Toxisch oder missverstanden, was bedeutet Männlichkeit heute? Das ist das Thema, mit dem wir uns beschäftigen. Wir haben noch eine knappe Stunde Zeit, also rufen Sie gerne an 08000 441777 oder Sie können auch auf YouTube unter ARD mitreden, im Chat mitdiskutieren, Ihre Frage stellen, Ihre Gedanken äußern. Wir freuen uns, dass Sie da sind. Und hier hätten wir Frau Weigand. Herzlich willkommen.
5: Ja, guten Abend. Bin ich schon auf dem Sender?
4: Sie sind auf dem Sender, Sie dürfen jetzt Ihre Meinung kundtun, Ihre Gedanken.
5: Also ich bedanke mich schon mal, dass Sie das Thema bedienen, das freut mich. Ich bin eine Frau aus der alten Frauenbewegung, ich war sehr aktiv in Frankfurt und ich möchte was Grundsätzliches zu dem Thema sagen. Also dieses Toxische der Männlichkeit, das irritiert eigentlich nur. Also wir leben in einer patriarchalen Gesellschaft. Das hat sich nicht verändert seit den 70er Jahren. Die patriarchale Gesellschaft ist jetzt über 2000 Jahre alt. Und das bedeutet, dass Männer Macht haben über Frauen, Kinder und Ressourcen, Politik und hohe Positionen. Und ich habe die Frage mir gestellt, warum ist diese Wut der jungen Männer oder der Männer eigentlich gegen Frauen so stark geworden? Und ich denke, dass der Kampf um die Ressourcen, den Einfluss und die Definitionsmacht ganz schwierig würde, weil die Ressourcen und der Einfluss immer weniger werden von den Menschen. Und das heißt, dass es darum geht, dass die Menschen eigentlich solidarisch miteinander sehen müssten, dass die Ressourcen weniger werden und dass Männer und Frauen solidarisch miteinander sich austauschen müssen und sehen müssen, wie sie unter diesen engen Bedingungen wieder gemeinsam für die Menschlichkeit kämpfen können. Also ich mach's mal so kurz, weil das ist nur ein ganz ein Aspekt von diesem Thema. Vielen Dank.
4: Das heißt, da verbinden Sie auch so ein bisschen die Frage nach Männlichkeit und der Vorherrschaft der Männer mit endlichen Ressourcen und einem Wirtschaftssystem, das auf Wachstum ausgerichtet ist.
5: Ja, und also wir wissen auch, dass die Frauen in der Politik immer weniger werden im Moment, ja, in hohen Positionen, dass die Männer das Weltbild sozusagen vertreten. Und uns ist es ja wichtig, dass es gibt ja zwei Geschlechter. Wir sind die Hälfte des Himmels, ja. Und wir müssen eigentlich Männer wie Frauen zusammen die Welt retten und müssen auch, die Welt muss auch bestehen bleiben, ja. Und wir können auch nicht diese Kriegstreiber gebrauchen, die

0: die Welt zerstören. Ja? Also deswegen müssen Frauen sehr auch stark sein und auch sehr stark gegen diese Übermacht kämpfen. Ja? Also das ist leider so, dass der Kampf nicht aufhört. Ja?
1: Frau Ladipo, wie erleben Sie das?
2: Ich finde es so einen ganz tollen Kommentar. Also dass es uns grundsätzlich um Menschlichkeit gehen muss und wirklich erst in zweiter, dritter, vierter Reihe darum, entweder Männer oder Frauen zu propagieren. Wir sind ja keine unterschiedlichen Teams. Und es geht nicht darum, den einen auszustechen oder und dann sich irgendwie zu verhaspeln auch in einem vermeintlichen gesellschaftlichen Kampf zwischen Mann und Frau, sondern es geht um eine menschliche Gesellschaft und die droht uns gerade zwischen den Fingern zu verrennen. Wir verlieren Demokraten, wir verlieren ehemals liberal gesinnte Männer, die sich abwenden und wir müssen fragen, warum.
1: Mhm. Ich würde Herrn Henke aus Osnabrück auf die Antenne nehmen, wie man so schön sagt. Herr Henke, herzlich willkommen. Was möchten Sie sagen?
3: Ja, hallo. Ich bin zum ersten Mal beim Podcast. Finde es auf jeden Fall sehr schön, was da immer so besprochen wird. Und ja, ich bin auf jeden Fall, ich sehe mich als modernen feministischen Mann. Mhm. Und ich komme aus der Jugendhilfe. Und was ich halt immer so sage, ist, ich finde, Männlichkeit ist für mich halt auch, dass man auf jeden Fall ganz viel Toleranz hat, Respekt hat und dass man aber auch anders sein, dass man das überhaupt heute noch sagt, dass auch Männer, die sich vielleicht als Frau fühlen etc., dass das halt mehr anerkannt wird und dass das auch eine Art ist, die man respektieren muss. Und ich finde halt, was ich halt sehr schade finde, ist, dass das immer mehr in diese Richtung geht, dass Männer halt dieses alte System, ich habe so das Gefühl, wir entwickeln uns teilweise zurück, weil ja, was soll ich sagen? Also ich finde es halt einfach sehr traurig, weil ich finde es gibt Männer, die durchaus anders denken und das finde ich auch gut und das möchte ich halt immer bestärken, gerade in meinem beruflichen Zweig, dass Männer auch, ja, dass die auch, ich bin zum Beispiel jemand, ich bin handwerklich nicht so begabt, aber dafür bin ich eine unheimlich gute Putzfee und dass einfach diese, ja, dass das halt mehr bestärkt wird und dass man auch zum Ballett gehen kann zum Beispiel, dass man deswegen nicht belächelt wird. Das ist, finde ich zum Beispiel auch was Schönes. Nicht jeder Junge muss Fußball spielen. Ne? Also ich habe zum Beispiel aus meinem beruflichen Zweig Jungs, die teilweise keine Dinge können in der Küche. Ne? Und das finde ich halt, das kommt dann sehr oft aus der sozialen Herkunft, weil sie im Grunde teilweise erzogen worden sind. Das macht die Frau. Und das ist dann auch dann so meine Aufgabe, den Kindern dann beizubringen, nein, das macht nicht nur die Frau, wir sind gleichberechtigt. Ne? Und das gerade in der Politik würde ich mir halt auch dann wünschen, dass da mehr Frauen ja eingesetzt werden und dass man halt ein bisschen, also ich, wie gesagt, ich bin da vielleicht in einer Sonderrolle, weil ich denke halt da eher feministisch und ich finde das voll in Ordnung. Also ich finde das gut, wenn Männer so denken.
1: Ich würde das mal an Herrn Ziegler weiterreichen. Sie sagen, Sie sind da eine Sonderrolle, weil Sie sich vielleicht als feministisch bezeichnen und weil Sie Platz lassen für noch andere Arten von Männlichkeiten. Herr Ziegler, ist das eine Sonderrolle? Würden Sie sagen, der Feminismus gehört zu einer Art modernen Weiblichkeit dazu, Männlichkeit dazu?
4: Absolut. Also für mich persönlich ist das keine Sonderrolle. Also ich habe mich da in vielen wiedererkannt, was der Vorredner gerade gesagt hat, weil ich das total cool finde, wenn man sagt, dass Männlichkeit einfach wahnsinnig viele Facetten hat, haben darf und haben sollte. Und das mag ich auch so und das zeigt sich beispielsweise jetzt auch der Podcast, den wir machen. Wir reden mit Männern in der Dreier-Männer-Runde und haben Männer unterschiedlichster Herkunft, aus unterschiedlichen Facetten, aus unterschiedlichen Berufszweigen. Und ich merke aber jedes Mal, dass jeder auf seine Art, den wir da zu Gast haben, sei es jetzt der Fußballer oder morgen haben wir einen Yogalehrer, dann hatten wir einen Schatzsucher von einem Tänzer, ganz viele unterschiedliche Männertypen. Jeder für sich ist aber auf seine Art männlich. Und das mag ich eigentlich, wenn man das sagt, dass Männlichkeit heutzutage ganz viele Facetten hat. Und ich sehe schon auch, dass viele so ein bisschen fast einfordern, von diesem Facettenreichtum wegzugehen zu einer klareren Kante und wieder sagen, naja, kommt Leute, Männer dürfen schon auch wieder kerlich sein und Männer dürfen schon auch gerne wieder pumpen und im Studio einfach Gewichtsrekorde und darauf stolz sein. Dürfen sie auch, auf jeden Fall. aber gerne doch einfach facettenreich. Spricht doch nichts dagegen.
1: Also da können wir vielleicht einmal ganz kurz bleiben bei diesem, bei dem Körperbild. Da waren wir nämlich noch gar nicht. Ist stark sein, ist durchtrainiert sein, ist das was Männliches und ist das gerade wichtiger wieder geworden? Herr Ziegler, ich würde das nochmal wieder an Sie zurückspielen.
4: Also da kann ich direkt zurückfragen. Ich finde, stark sein ist auch total weiblich. Also nicht umsonst ist dieses, also lange, es gab eine Zeit lang diesen Claim, strong is the new sexy. Mhm. Auch bei Frauenmagazinen und auch bei Frauen nach außen. Ich finde, stark sein und einen durchtrainierten, fitten Körper zu haben, ist absolut männlich, kann aber auch absolut auch weiblich sein. Insofern würde ich das nicht aufs Männlichsein projizieren oder reduzieren, aber gehört absolut dazu, klar.
1: Mhm. Vielen Dank. Frau Koch hat uns angerufen. Sie ist von der Ostsee. Frau Koch,
0: ja.
1: Sie haben ganz viele Männer, junge Männer im Umfeld und die sind alle komplett anders.
0: Ja, der jüngste Mann ist mein Enkelsohn, der wird 7. Der sich jetzt auch in eine bestimmte Richtung entwickelt, der neulich gesagt hat, ich möchte mal so groß und so stark werden wie mein Papa. Mhm. Und der nächste ist mein Sohn, der sehr gut reflektieren kann und mit dem ich viele Sachen gut besprechen kann und von dem ich merke, dass er nur dann vielleicht verletzend oder toxisch, weiß ich nicht, verletzend wird, wenn er nicht mehr weiter weiß. Dann legen wir das Gespräch auf Eis, telefonieren, machen einen neuen Termin. Und der Mann, über den ich am meisten nachdenke, ist mein Schwiegersohn, der sehr klassisch aufgewachsen ist. Und deswegen tut mir das ganz gut, dieses Gespräch, weil ich denke, dass er sich dann toxisch verhält, wenn er nicht mehr weiter weiß. Mhm. Also wenn er nicht mehr weiterkommt, also im Gespräch, im Dialog und im Kompromiss.
1: Mhm.
0: Und also,
1: das heißt, was würden Sie sich vielleicht für ihn wünschen? Müsste man ihn an irgendeiner Stelle besonders unterstützen? Oder?
0: Ja, und wenn wir an einem Punkt sind, also er ist ja der Mann meiner Tochter, mhm. und wenn ich merke, dass er ihr nicht gut tut, als, dann versuche ich, das irgendwie hinzuschustern. Aber wenn er der Meinung ist, dass es alles genauso sein soll, wie er das möchte, und er nicht weiterkommt, schmeißt er mich raus.
1: Mhm.
0: Ich komme durch den Hintergang wieder rein. Und das ist jetzt schon ein paar Mal passiert. Er studiert, meine Tochter ist Lehrerin. Meine Tochter sehr gewaltfreie Kommunikation. Ich Lehrerin, mein Mann war Kinderarzt. Wir haben eine ganz gute Partnerschaft gehabt. Ich war nun auch immer emanzipiert, habe unterrichtet. Aber wir haben das nie so richtig rausgekehrt. Und bei meinem Schwiegersohn überlege ich schon die ganze Zeit, wie kann ich ihm helfen.
1: Mhm. Und haben Sie eine Idee?
0: Ja, wir hatten verschiedene Ansätze. Meine Tochter hat versucht, ihn dann so ein klein bisschen eine Therapie schmackhaft zu machen und.
1: Mhm.
0: Ich auch hier, wir wohnen sowohl an der Ostsee als auch in der nächsten Großstadt und wegen zweier Wohnsitze. Und wenn ich mit ihm hier alleine bin und auch mit dem jüngsten Enkelsohn, meine Tochter bereitet Zeugnisse vor, dann versuche ich das immer wieder im Guten.
1: Frau Koch, vielen Dank, dass Sie anrufen.
0: Also nicht, dass wir uns streiten oder so, da ist das nicht. Aber was ich mit Ihrer Vorrednerin auch besprochen habe, ist, meine große Frage ist, warum wird jemand toxisch ab 30 oder jenseits 30 ist jeder für sich selbst verantwortlich. Mhm. Wenn man mit jemandem nicht mehr auskommt, dann muss man sich trennen.
1: Ja. Frau Koch, ich würde mal die Frage, die da vielleicht hintersteckt, was brauchen junge Männer heute, wo kann man sie unterstützen, würde ich einmal parken, die würde ich gerne einmal gleich in die Runde hier geben. Vielen Dank, dass Sie angerufen haben. Ich würde vorher noch Herrn Muel, Herr Muel dran nehmen. Ich hoffe, ich spreche Ihren Namen richtig aus, sonst korrigieren Sie mich gerne. Und willkommen in der Sendung. Was möchten Sie sagen? Herr Müll vielleicht auch, M-U-E-L, ist nicht mehr da. Dann würde ich vielleicht einmal ganz kurz, Herr Altintasch, weil Sie mit jungen Menschen arbeiten, auch pädagogisch arbeiten, vielleicht haben Sie zu dem Gesagten gerade Impulse.
5: Also grundsätzlich finde ich das erstmal total wichtig, dass da so offen auch darüber gesprochen wird, wie man auch zu einer Problemlösung auf kommen kann. Aus meiner pädagogischen Arbeit kann ich eigentlich nur berichten, das ist das, was eigentlich geschlechterreflektierte Jungarbeit und auch viele unzählige Leute auch vor mir machen und auch tun, ist nämlich das, was auch Frau Ladipo auch sagte, Männern auf Augenhöhe zu begegnen. Und das bedeutet tatsächlich in erster Linie einen defizitären Blick auch aus dem Klassenraum fernzuhalten. Also man merkt das relativ schnell, wenn man auch Diskurse und Debatten, die man ja selber auch in seinem eigenen Körper, in seinem eigenen Kopf auch trägt, mit reinbringt und sagt, ihr seid scheiße, wir müssen das irgendwie ändern. Und das klappt nicht. Und ich mache mir immer Popkultur auch irgendwie immer zum Instrument und gehe da nicht rein und sage, wir reden jetzt über Bell Hooks und wir reden über das theoretisch hegemoniale Männlichkeit, sondern wir reden über Cristiano Ronaldo, wir reden über misogyne Narrative, wir reden über Rammstein, warum das problematisch ist und ne, wie kann man, wir reden über Icky Mel auf einmal, wo es dann auch darum geht, gibt es Sexismus gegen Männer oder nicht? Also das ist wirklich eine Frage, wie man da rangeht und ich merke, diese Augenhöhe, dieses Ernstnehmen ihrer Bedarfe und Bedürfnisse ist schon wichtig, weil man hat im Prinzip, wenn die Eltern zum Beispiel viel arbeiten, haben sie auch nicht welche Eltern haben Zeit, sich jeden Abend eine Stunde hinzusetzen und dann über Social Media zu gehen und diese Videos anzugucken. Da fehlt es an Zeit für Medienkompetenz und Schule ist auch ein überfordernder Ort. Das heißt, wenn sie merken, da ist jemand, der nimmt sie ernst und der will erstmal nur diskutieren, der will sie ernst nehmen und auch mal stehen lassen und dann einzuordnen, das hat total den klärenden Effekt und das ist erstmal, da geht es auch nur eine Frage von Erwartungshaltung. Ich gehe auch nicht rein und sage, wir müssen alle Therapie machen. Ich wünschte, aber das ist ein großer Schritt. Wir müssen, glaube ich, immer wieder denken, wir haben utopische Vorstellungen. Irgendwann müssen wir nicht mehr über Männlichkeit sprechen. Aber der Zwischenschritt ist, wir müssen mit den Jungs arbeiten, weil Jungs empfinden Krisen, sie haben Zukunftsängste, das wissen wir aus Studien. Sie haben sehr unterschiedliche Anforderungen, die an ihre Männlichkeit gestellt wird. Und das überhaupt auszuhalten und auszusprechen, kann schon wichtig sein.
1: Ich glaube, Herr Fetze hat dazu auch Gedanken aus Lorach. Herzlich willkommen.
6: Ja, das E ist ein I. Also Fetze.
1: Fetze.
6: Fetze, aber da bin ich leider gewöhnt, dass die Namen so auf der Unstalt
1: sind. Aber schön, dass Sie da sind.
6: Guten Abend in die Runde. Genau. Ja, ich habe da auch eine Meinung und die geht ein. Also erstmal toll, dass da Menschen sind, die sich darüber Gedanken machen und sich das genauer anschauen. Tue ich auch schon etwas länger. Und meine Erkenntnis dazu ging stark auch aus der Richtung, ich weiß nicht, wer von Ihnen noch, unseren guten Postminister aus den 80er Jahren, den Schwarz-Schilling mal kennengelernt hat oder von dem weiß. Und der hatte zwei Töchter und eine unter anderem, die Alexandra Schwarz-Schilling, hat da drin eine Menge geforscht, was so Gender-Fragen anging, aber auch eben halt Fragen der Zugehörigkeit von Männlichkeit, Weiblichkeit oder dem dazwischen und so weiter. Und sie hat einen unglaublich tollen Beitrag gebracht zur Männlichkeit, die eben halt ungemein oft unverbundene Entscheidungen produziert. Das heißt, da sind ganz viele Männer, die sind eben halt eher sehr kopflastig auch geprägt, müssen dann meistens ihre Entscheidung doch relativ einsam fällen. Sie sehen wir auch in der Politik überall und Co. Und dann wird auf so einer Ebene von ich mache die anderen fertig, ich bekämpfe die anderen, ich bin der Bessere und der Stärkere und so weiter, werden Entscheidungen getroffen, die sind eher so auf Effektivität und den anderen fertig machen und so weiter getrimmt. Im anderen Spektrum erleben wir, dass da eben halt viel mehr aus der Ecke kommt von wir arbeiten integrativ oder wir wirken integrativ, wir versuchen irgendwie Verbindungen zu schaffen, wir versuchen irgendwo dem Leben zu dienen. Und das nenne ich eher in das weiblich gelesene Spektrum rein. Ob man das nun weiblich ist oder männlich ist, das mag mal dahingestellt sein, aber man kann da schon hierarchische Prinzipien aus dem Patriarchalen erkennen und Prinzipien, die eher den Weiblichen verbunden sind. Und für meine Begriffe fehlt es, dass wir viel mehr Verbindungen haben, die in diese Richtung stehen, wo es nicht um Effektivität geht. Gucken Sie sich die ganze IT-Landschaft an, das ganze Digitale. Ich bin IT-Manager, also ich weiß, wovon ich rede. Mhm. Und das ist alles sehr auf Kopf gesteuert und auf, es muss funktionieren, es muss eben halt richtig sein, es muss stimmen. Und das Leben ist nicht so. Das Leben dient einfach nur dem, dass es funktioniert, dass es seine Wege findet und dass es eigentlich integrativ ist und zusammenfließt. Mhm. Darum geht's mir.
1: Vielen Dank, dass Sie angerufen haben. Wir haben jetzt eine Menge Anrufer in der Leitung, das ist total schön. Deswegen danke an Sie, Herr Fize. Und ich weiß, dass Herr Müll wieder da ist. Herzlich willkommen, Herr Müll. Da wir viele Anrufer haben, sagen Sie sehr gerne, was Sie sagen möchten. Aber wenn Sie es schaffen, sich kurz zu fassen, freue ich mich.
7: In der Kürze. Vielen Dank, dass ich dabei bin. Mein Credo wäre, wir sollten uns weniger um Frauenquoten in den Vorständen als mehr um Männerquoten in der Kindererziehung bemühen. Ein kluger Mann hat mal gesagt, mit der Industrialisierung hat man den Jungs ihre Vorbilder, ihre Väter genommen. Und das ist ein bisschen ein Problem. Die Jungs wissen zum Teil nicht, was wirkliche Männlichkeit ist. Das sollte auch von uns aus besser definiert werden. Das Erziehungs- und Bildungssystem ist stark durch Frauenhand geprägt und somit auch in diese Richtung ausgerichtet. Wir haben zwar mehr Abiturientinnen, die abgehen, aber ich sage es mal ganz provokant, wir haben noch keine Schachweltmeisterin. Und somit möchte ich das nicht weiter vertiefen. Wir sind grundverschieden. An der Geschlechtergleichstellung brauchen wir gar nicht rütteln, aber wir sind grundverschieden. Und wenn den Bedürfnissen der Jungs nicht von klein auf Rechnung getragen wird, dann kommt die toxische Männlichkeit. Das ist meine Überzeugung.
1: Vielen
7: Und
1: Dank.
7: Viele der Probleme, die wir jetzt haben, liegen in der Vergangenheit.
1: Ich danke Ihnen sehr für den Anruf. Ich würde mal noch ein paar Anrufer abholen und dann hier meine Runde fragen, die vielleicht zu dem einen oder dem anderen dann auch Impulse liefern kann. Danke, dass Sie angerufen haben. Dann würde ich Frau Gebhardt einmal auf die Leitung holen. Frau Gebhardt, schön, dass Sie da sind. Was möchten Sie sagen?
8: Ja, schönen guten Abend. Ich habe zwar die erste Stunde nicht mitgekriegt, aber...
1: Können Sie nachschauen auf YouTube übrigens im Anschluss, auf ARD.
8: Okay, gut. Ja gut, da kann ich nicht direkt anknüpfen, aber jetzt allgemein fällt ja schon auf, dass die jungen Männer eher weicher geworden sind. Also diese Mutproben, die man früher kannte, vielleicht auch aus dem Militärdienst oder in Initiationsgruppen in anderen Völkern, die fehlen diesen Menschen. Und also man spricht so ein bisschen von Verweichlichung einerseits. Das ist das eine. Positiv ist dabei, wenn Männer auch ihre weibliche Seite herausbringen. Das haben wir schon seit Jahrhunderten. Die Kreativen, die Künstler sind eher Menschen, die beiderlei Geschlechtsanteile stark vertreten haben. Dieses Animus und Anima, da hat ja C.G. Jung, glaube ich, drüber geschrieben. Und das ist die eine Seite. Mhm. Dann fehlt aber auch heute wiederum, ja, oder es fehlt dabei auch dieser sogenannte Gentleman. Gut, das wird auch nicht mehr erwartet, dass der Mann der Frau den Mantel anzieht und so weiter. Also das hat auch mit der Gleichberechtigung zu tun. Die Frau kann auch mal dem Mann die Tür öffnen. Aber es gibt da noch jetzt ein neues Element, das sind die Einwanderer aus den muslimischen Räumen, die eher bei denen Männlichkeit ja noch sehr stark im Vordergrund steht und Frauen und Männer getrennt, sogar zu Geburtstagsfeiern. Eine Freundin erzählte mir gestern, die ist mit Pakistanis befreundet, da müssen die Frauen in getrennten Räumen von den Männern sitzen und umgekehrt. Und die Frauen bedienen die Männer in der Küche. Und ein Mann ist ein starker Mann, wenn er, ich sag jetzt mal symbolisch, ein Messer in der Tasche hat.
1: Frau Gebhardt, also genau darüber haben wir tatsächlich in der ersten Stunde schon so ein kleines bisschen gesprochen.
8: Okay.
1: Aber ich danke Ihnen sehr auch für Ihren Anruf, für Ihre Impulse. Ich würde noch einen Anrufer mehr auf die Leitung holen und dann mal schauen, was meine Runde dazu sagt. Vielen Dank, dass Sie angerufen haben, Frau Gebhardt. Und hier ist Herr Schmidt aus Hamburg. Herzlich willkommen.
9: Grüße Sie in die Runde. Da habe ich es ja doch noch geschafft bei den Anrufern. Einmal hatten Sie die Frage gestellt, was ist für die jeweiligen Anrufer Männlichkeit? Mhm. Meine eigene Rolle ist sehr geprägt worden dadurch, dass Elternschaft nach Trennung, wir haben uns getrennt und hatten ein junges Kind. Die haben es gemeinsam großgezogen und ich musste, was das Berufliche angeht, musste ich einfach das tun, was Geld brachte. Ich habe viel Talent in meinem, dem, was ich tue und mache das gut. Aber diese Definition über einen Beruf, die ist für mich, also auf dem Wege verloren gegangen. Das war für mich ein wichtiger Schritt nach vorne zu einer facettenreichen Persönlichkeit. Ich muss mal eben schnell gucken. Für mich ist Männlichkeit heute Variantenreichtum. Ich kann sowohl auf eine sehr moderne Rolle zurückgreifen, definiere mich viel auch selbst im individuellen Raum, kann aber, wenn ich es gerade brauche und falls es angemessen ist, genauso auf eine wertkonservative männliche Rolle zurückgreifen. Und das finde ich ist ein großes Plus, nicht mehr auf irgendein Rollenverständnis festgelegt zu sein, sondern Variantenreichtum im Rollenverständnis zu haben. Darüber hinaus finde ich auch, dass für mich zu einem modernen, selbstbewussten Mann gehört, dass er seine Rolle selbst definiert und an der Definition der männlichen Rolle beiträgt, mitarbeitet und selbstbewusst sagt, das ist für mich Männlichkeit und dafür stehe ich ein. Egal, ob das klassisch wertkonservativ ist oder progressiv oder was sehr Individuelles ist. Halte ich für einen wichtigen Aspekt. Das dritte und letzte, was ich sagen will, ist, ich glaube, dass Männer und wir Männer das heute auch schwierig haben, weil das, was Männlichkeit ausmacht, wenn es leicht kritisch auch nur zu betrachten ist, dann wird es in den Rahmen der toxischen Männlichkeit eingeordnet. Ein sehr guter Freund von mir hat eine Freundin, die das Doppelte von ihm verdient und sie hat aber ständig ihre Geldkarte verloren, hat ihre PIN vergessen, sodass er ständig genötigt ist, für sie die gemeinsame Kasse zu füllen. Das finde ich, könnte man sofort auch unter toxischer Weiblichkeit festhalten. Das würde aber niemand auf die Idee kommen.
1: Ist auf jeden Fall ein Wort, das man auch brauchen kann. Wenn man es toxische Männlichkeit gibt, kann man bestimmt auch über toxische Weiblichkeit reden. Herr Schmidt, ich danke Ihnen. Sie haben ja vor allem gesagt, dass Männlichkeit facettenreich ist und dass Sie eigentlich über mehr Männlichkeiten reden wollen. Ich guck mal in meine Runde. Wir hatten jetzt ein paar Menschen on air. Gibt es Impulse, die Sie aufnehmen möchten, über die Sie reden möchten, bevor wir weiter Menschen in der Leitung haben? Ich würde zuerst mal Frau Ladipo fragen.
2: Ja, vielen Dank. Ich hatte auch auf dem Monitor noch gesehen, Leute, die über YouTube dabei sind.
1: So ist es.
2: Und da kam zweimal, glaube ich, eine Frage über Jungs und rechts. Also warum sich Jungs so angezogen fühlen von rechts, und die würde ich gerne aufnehmen.
1: Ja, bitte, unbedingt.
2: Weil ich das sehr wichtig finde. Ich glaube nämlich, dass sich in der oder immer bezeichnen will, dass sich da ein toter Winkel entwickelt hat, wo Jungs und Männer drin sind, weil wir uns in den letzten Jahrzehnten zum Glück viel mit Frauen beschäftigt haben, zum Glück viel mit Minderheiten beschäftigt haben. Aber das ist eben leider, also das ist zu Recht, dass die sehr interessant sind und dass sich um die gekümmert werden muss. Zu Unrecht ist passiert, dass man Männer uninteressanter gefunden hat. Und Sendungen wie heute beweisen ja, dass das zum Glück aufgeholt wird und dass wir uns wieder um Jungs und Männer kümmern. Und ich glaube, diese Lücke in der Aufmerksamkeit, im Interesse, in der Öffentlichkeit, die haben die Populisten von rechts sehr, sehr geschickt gefüllt. Mhm. Und eben auch dank der Manosphere, wo Dynamiken entstanden sind, dass Jungs die Anleitung suchen und jeder Junge sucht Anleitung, jeder Teenager weiß nicht, was ein Mann ist. Und wenn er die nicht findet im Mainstream, wenn er die nicht mehr findet, Mainstream-Musik oder im Film oder in der Literatur, dann, oder heutzutage sind die sowieso meistens auf ihren Telefonen und da finden die sehr ausführlich. Und leider werden sie dort leicht von rechts abgeholt, weil links und Mitte und liberal im Zweifel Jungs eher zweifelnd gegenübertreten. Also zum Beispiel Arndt Ziegler ist auch ein Gegenbeispiel. Also Mans Herz hat noch nie gesagt, Männer sind grundsätzlich toxisch oder Männer sind im Zweifel eher Täter. Aber wir müssen sehen, dass diese Rolle, die zum Beispiel Herr Ziegler erfüllt hat, zu wenige sich dazu berufen fühlen, positiv über Jungs und Männer zu sprechen und ja, und dass wir das nicht den Rechten überlassen dürfen.
1: Herr Altintasch, und dann möchte ich Herrn Ziegler natürlich auch noch hören.
5: Frau Ladipo, ich stimme Ihnen da grundsätzlich zu, dass es total wichtig finde, dass jetzt viel auch über Bedarfe und reale Problemlagen von Jungs gesprochen wird. Da bin ich total bei Ihnen. Ich sehe das ja jeden Tag auch in den Austauschen. Ich würde trotzdem an der einen Stelle vielleicht sagen wollen, vielleicht auch widersprechen wollen. Ich sehe das natürlich, was in der Menosphäre passiert. Ich weiß auch um die Strategien von rechten Akteuren, die mit der Menosphäre verbunden sind. Aber dass jetzt Linke das dem sich nicht annähern, da würde ich widersprechen, weil wir wissen ja ganz genau, dass zum Beispiel geschlechterreflektierte Jungarbeit aus feministischer Bildungsarbeit heraus entstanden sind. Und ich glaube, diejenigen, die ganz dezidiert feministisch sind, die intersektionalen Betrachtungen haben, die wissen auch um die Wichtigkeit der politischen Praxis mit Männern. Ich weiß schon, worauf Sie abzielen, beziehungsweise ich nehme mancher Diskurs auch so wahr. Ich kriege das in den Schulen zum Beispiel mit, dass diese Abwehrhaltungen bei Begriffen wie toxische Männlichkeit, Männerhass, Männerloll und sowas, das nehme ich alles mit. Heißt aber nicht, dass Linke sich nicht um die Bedarfe von Jungs und Männern beschäftigen, beziehungsweise sie ja grundsätzlich mit der Haltung reingehen, Feminismus ist für alle da. Und ich glaube, da würden wir alle nicht wieder widersprechen. Aber wenn Sie mir noch erlauben, vielleicht an einen Punkt nochmal ranzugehen, auch gerade was dieses Beispiel von Jungs und warum es für rechts auch so attraktiv ist, beziehungsweise warum auch, wie ich das wahrnehme, auch aus meiner Beschäftigung damit, es gibt immer so eine große Tendenz, gerade bei so rechten Jungs drauf zu gucken, warum sind die radikalisiert, warum ist da Ideologie wichtig. Es geht natürlich immer um soziale Teilhabe und Zugehörigkeit, aber das macht ein gutes Beispiel auf, weil die Bedarfe auf einmal bei rechten Jungen, vor allem weißen Kids, da wird auf einmal über eine Komplexität gesprochen. Da wird gefragt, warum sind die so geworden, was sind da so auch Verlustängste, die da eine Rolle spielen. Und das passiert eben bei nicht weißen, migrantisch markierten Kids eben nicht. Da wird schnell nach Kultur und Religion gerufen, also in einer kulturalisierten Perspektive. Und das macht dieses Beispiel sehr gut auf. Wem wird in unserer Gesellschaft eigentlich das Recht auf Komplexität gegeben? Und nicht alle Jungs und Männer sind gleich. Auch da dieses Sprechen über Männlichkeit, wie wir es heute tun, hat auch oftmals auch damit zu tun, auch gerade dieser Diskursbegriff der Krise der Männlichkeit, ist es immer aus der Norm einer weißen Männlichkeit gesprochen. Wir müssen da schon drüber sprechen, dass es Männlichkeit immer Ergebnis von sozialen Machtverhältnissen ist und eben nicht alle Männer gleich verhandelt werden. Nicht weiße Männer erfahren explizite, diskursive und auch körperliche Gewalt. Und das ist nochmal eine andere Spreche. Wenn wir schon über die Vielfalt von Männlichkeiten sprechen, müssen wir auch darüber sprechen, dass nicht alle Männer die gleiche Gewalt erfahren.
1: Ich würde gleich gerne nochmal in die Telefonleitung geben, aber ich würde Herrn Ziegler auch die Gelegenheit geben, vielleicht auch zu dem, was wir vorher schon besprochen haben, was ein Anrufer besprochen hat, vielleicht gab es da einen Impuls, den Herr Ziegler aufnehmen wollte.
4: Ja, wir sind jetzt so viel hin und her gesprungen, dass die Diskussion total spannend macht, aber es gar nicht so leicht macht, jetzt auf einen Punkt anzuspringen. Ich habe mir eine Sache gemerkt, da würde ich gerne noch eine Frage gleich an den Herrn Altintasch nachschieben. Also einmal auf eine Anruferin eben, das Wort verweichlichen, da zucke ich immer so ein bisschen, weil ich finde, das Wort verweichlichen und auch wenn, oh, du bist aber empfindlich, das impliziert immer gleich sowas, dass Weichsein, also ins Gefühl kommen, negativ ist. Und ich, das finde ich nicht gut und davon muss man eigentlich, also ich finde, Männer, die ins Gefühl kommen wollen, Jungs, die ins Gefühl kommen wollen, die sollte man zwingend da drin unterstützen. Also zu finden, zu entdecken, was ist denn gefühlig sein, was ist denn das eigene Gefühl, und deswegen finde ich dieses Verweichlichen ein schwieriges Wort und das muss man, finde ich, vorsichtig benutzen. Und dann wollte ich einmal noch den Herrn Altintasch fragen, weil mich das persönlich als Vater von zwei Jungs interessiert. Sie haben gesagt, dass man früh damit anfangen muss oder sollte, den Jungs beizubringen oder mit ihnen zu reden und dieses Thema näher zu bringen. Das war kurz bevor quasi die Hörerinnen und Hörer reinkamen. Mhm. Was heißt denn eigentlich früh? Also ich habe jetzt zwei Jungs, die sind 7 und 11. Sollte ich das da aktiv schon angehen? Kommt das irgendwann von alleine? Merke ich das als Vater? Also wie ist da Ihre Meinung? Interessiert mich mal.
1: Finde ich eine super Frage, gerne mit möglichst kurzer Antwort, damit wir noch ein paar Menschen auf die Leitung kommen. Nee, das ist super.
5: Ich glaube, es gibt da kein Früh genug. Ich glaube, die Frage, es gibt eine gewisse Räume, in denen sie aktiv werden können. Es gibt dann auch einen Kindergarten, in dem dann traditionelle Geschlechterrollen wieder reproduziert werden. Ne? Stichwort Paw Patrol. Ich glaube, früh das, was Sie eigentlich genau richtigerweise sagen, eben dieses Gesprächen auch eine Vorbild sein als Vater. Wir wissen zum Beispiel, dass wenn die Väter die wichtigsten Vorbilder für Jungs sind und dass zum Beispiel Care-Arbeit, die zu Hause geleistet wird, die wichtigste Gewaltprävention ist. Also Sie können eigentlich genau der Vater sein, der Sie weiter sind und in die Gefühle gehen und ein Vorbild sein. Das ist die beste positive Erziehung letztendlich für Jungs. Das will ich so viel sagen.
1: Wunderbar, dann möchte ich mal zwei, drei YouTube-Kommentare vorlesen. Zum Beispiel schreibt Uwe auf YouTube: Ich denke, dass Männlichkeit ein Spiegelbild der weiblichen Begehrlichkeit ist. Deutlich wurde das bei der Wahl von Donald Trump, ein Mann, der Frauen sexuell belästigt. Trotzdem wurde er von fast 50% der amerikanischen Wählerinnen gewählt. Scheinbar ist diese Art der Männlichkeit erfolgreich und begehrt. Und Barry Lowe 6860 schreibt: Rechts bzw. Leute wie Andrew Tate sagen den Männern, es ist okay, ein Mann zu sein. Diese Bestätigung fehlt vielen und gibt ihnen einen vermeintlichen Platz oder Stellung, die sie suchen. So, wir haben in dieser Leitung Herrn Simmendinger aus Hamburg. Herzlich willkommen. Sie haben eine Weile gewartet. Was möchten Sie sagen?
10: Ja, ich habe kein Problem damit zu warten. Vielen lieben Dank, dass ich noch in die Schleife reingerutscht bin. Erstmal möchte ich loswerden, dass dies wieder ein wertvolles Programm ist mit wirklich unglaublich informierten und sehr interessanten Profis zugeschaltet oder im Studio. Und dann haben mir viele, viele Anrufer und Anruferinnen eigentlich schon einen ganzen Haufen Worte aus dem Mund rausgenommen. Ich möchte mich also darauf reduzieren, anzusprechen, dass mir als Hetero in Hamburg völlig fehlt, dass das Thema Flinter, Homos oder auch maskuline Aspekte an
1: Flinter muss man einmal ganz kurz übersetzen. Ich hoffe, ich mach's richtig. Female, Lesbian, intersexuell, nicht-binäre, Transperson und Agenda, also alles, was nicht männlich ist und sich männlich mit seinem Geschlecht identifiziert.
10: Das ist richtig. Und ich komme aus der Kultur und ich komme aus der Logistik. Ich bin 60 Jahre alt und mir ist es ganz wichtig, kurz aufzuzeigen, ich will mich auch versuchen, kurz zu halten, dass es aus Kultur- und Kunstbereich unglaublich viele schwule Männer gibt, die für mich Männer sind. Unglaublich interessant. Und vielleicht können Sie den Ball nochmal aufnehmen und das thematisieren. Ich bedanke mich herzlich, dass Sie mich zugeschaltet haben.
1: Vielen lieben Dank, dass Sie angerufen haben und vielen Dank für die Komplimente. Das geht hier im Studio und überall runter wie Öl. Danke, dass Sie angerufen haben. Und dann würde ich einmal auf die Leitung nehmen Dr. Almut Slogsnath aus Neckargmünd. Bitte, was möchten Sie hinzufügen?
11: Ja, ich selber bin ein typischer Vertreter der Spätform von Transidentität, weil recht alt. Mein Bedürfnis nach anders sein wollen prägte sich gegen Ende meiner aktiven Berufskarriere aus. Das gängige Klischee, im falschen Körper geboren zu sein, mit entsprechend begleitendem Leidensdruck, traf auf mich nicht zu. Eine andere, neue Geschlechtsidentität meldete sich. Ich hatte ein normales, jahrzehntelang heterosexuelles Leben schon hinter mir, mit Kindern und Enkeln. Meine Perspektive entsprach dem schönen Bild, als die Raupe dachte, das sei das Ende der Welt, verwandelte sie sich in einen Schmetterling. Und ich habe dann, also um meine Pensionierung herum, angefangen, über Transition nachzudenken. Habe natürlich meine Frau, meine zweite Frau übrigens, die erste starb schon vor über 30 Jahren, damit einbezogen. Und auf diesem Fundament von Liebe und Zuneigung war sie zwar natürlich nicht begeistert, was ich vorhatte, aber sie hat das getragen. Nicht ertragen, sie hat es getragen. Nun ist es dummerweise so, dass meine Frau, die jetzige, schon seit anderthalb Jahren unrettbar an Alzheimer erkrankt ist und im Grunde wirklich im Sterben begriffen ist. Und da kommen bei mir natürlich all wieder die Phasen meines Lebens empor in mir. Was möchte ich? Ich möchte Liebe, ich möchte Zuneigung. Und da bin ich jetzt leider in einer Situation, in der ich sagen muss, ich bin ein Hermaphrodit, vulgo Zwitter. Denn ich habe diese Transition mit allen medizinischen Implikationen angefangen. Ich habe eine erste Operation gehabt und wollte eine zweite, die mich dann anatomisch zu einer echten Frau gemacht hätte. Und die habe ich sein lassen müssen, wegen des Zustandes meiner Frau. Und das ist mein jetziger Zustand. Und den habe ich natürlich reflektiert. Ich fange wirklich, nicht lachen, bei A. Adam und Eva an, bei den zwei Schöpfungsgeschichten.
1: Dr. Sluxnert, vielen Dank erstmal für Ihre Offenheit, ja. Aber umso dringender interessiert mich natürlich, wie okay. Sie Männlichkeit sehen.
11: Ja, ich sehe Männlichkeit natürlich eben auch vor dem Hintergrund von LGBTQIA plus minus. Es gibt eben Mannweiber, es gibt feminine Männer und dieses ganze Spektrum der Gefühlslagen und auch der anatomischen Besonderheiten. Manche Frauen sehen männlich aus, haben kantige Gesichter, manche Männer tun das gerade nicht. Dieses ganze Spektrum erleben wir alle im Alltag und da bin ich auch der Meinung, es gehört eben Toleranz dazu, die verschiedenen Variationen von Mann und Frau so zu nehmen, wie sie von Alters her wirklich sind.
1: Hervorragend. Vielen Dank, dass Sie angerufen haben. Ja. Danke für Ihren Anruf, Herr Dr. Ja. Dr. Sluxnert. Und ja. Hier ist Petra aus Norddeutschland. Gesundheit. Jetzt sind Sie genau in dem Moment auf der Leitung. Trinken Sie einen Schluck Wasser und dann bin ich ganz neugierig, was Sie zu sagen haben. Peter, vielleicht rufen Sie dann einfach ein kleines Stückchen später an. Ich habe Sie mal einfach frecherweise von der Leitung genommen. Und wir nähern uns auch so ganz, ganz langsam dem Ende der Sendung. Deswegen würde mich mal interessieren, dass wir mal so gucken, wie könnte denn so eine Männlichkeit in Zukunft aussehen? Was wäre denn so eine Vision von Männlichkeit, Herr Altentasch?
5: Oh, ja, ich wusste, dass die Frage kommt. Ach, ich will mich, glaube ich, an dem, was Herr Zeigler schon gesagt hat, orientieren und auch immer wieder auf meine Arbeit vielleicht zurückweisen. Männlichkeit ist immer das, was wir erlauben, Männern auch sein zu dürfen. Und das ist, glaube ich, aus einer Arbeit mit Jungs und Männern immer wichtig zu sagen, es ist total in Ordnung, dass du stark sein willst, Fußball spielen sein willst, 50.000 Liegestütz machen willst, aber wir müssen und werden die Grenze ziehen, da wo es gewaltförmig wird. Deshalb ist es auch wichtig, dass wir über, wie am Anfang auch drüber gesprochen wurde, über die Gewaltverstrickung sprechen, auch über die Sensibilität davon, wie Männer durch ihr Verhalten an Gewalt partizipieren und nicht nur dann, wenn sie körperliche Gewalt erfahren, durchführen und vollziehen, sondern auch schon davor. Insofern, ich würde mich stark daran orientieren, an eine zu appellieren, die eben auch Stricken cool macht, die auch ein Fürsorglichsein cool macht, die ein Zuhören cool macht. Jetzt muss ich diesen Blog machen. Ich habe ein Buch geschrieben, das genau dieses Thema versucht anzugehen. Das kommt übrigens im August, noch nicht im November. 30 Real Boys, wo wir uns mit 30 Männern auseinandergesetzt haben, die alle nicht fehlerfrei sind, aber die zum Beispiel gerne Fußball spielen, die sich für feministische Perspektiven einsetzen, die aber auch für frierende Pinguine stricken zum Beispiel. Also nein, und eine Vielzahl. Und deshalb ist mir, glaube ich, auch ein Punkt in der Diskussion nochmal wichtig, nur weil wir Männer in Care-Berufen oder auch jetzt in der Erziehung haben, heißt es nicht, dass es automatisch dadurch besser wird. Frauen, queere Menschen sind und müssen Vorbilder auch für Jungs sein. Wir versuchen, die Palette zu erweitern und das Buch heißt 30 Real Boys und unser Slogan ist Keep It Real und der Untertitel, glaube ich, das passt zu dem, was Herr Zeigler sagte, Männer sind mutig, Männer sind gefühlvoll und dabei sind sie eben ganz sie selbst und das sollte, glaube ich, so ein bisschen der Slogan für mich sein.
1: Wunderbar, ich werde auch meine anderen zwei Gäste, die zugeschaltet sind im Studio, gleich noch danach fragen, wie sie Männlichkeit in der Zukunft sehen oder wie sie sich die nächste Generation von Männern wünschen, aber wir haben noch jemanden in der Leitung und deswegen nehme ich vorher Kaya von der Ostsee dran. Hallo Kaya. Kaya, das ist dein Moment. Kaya, ich höre, dass Kaya da ist, aber Herr Kaya. Herr Kaya, vielleicht später wieder. Dann würde ich...
12: Hallo?
1: Hallo, Herr Kaya. Herzlich willkommen. Sie sind in der Sendung. Was möchten Sie sagen?
12: Ja, ich würde meine Perspektive über Männlichkeit wollte ich zum Besten geben.
1: Ja, bitte.
12: Und ich finde Männlichkeit, ich habe diese klassische, wissen Sie, ich habe meinen richtigen Namen nicht im Radio genannt, weil wenn mein Bekanntenkreis das mitbekommt, dass ich über meine Gefühle, über meine Geschichte im Radio öffentlich rede, das wäre schon etwas Unmännliches. Mhm. Und deswegen habe ich meinen richtigen Namen nicht genannt. Und ich bin durch diese klassische Männlichkeitsschule gegangen, so aus dem sozialen Brennpunkt. Man darf nicht weinen, also ich darf nicht weinen, ich darf nicht über meine Gefühle reden, ich darf nicht abhängig sein, ich darf nicht verletzlich zeigen. Ich komme aus einer kurdisch-alevitischen Familie, da galt so ein bestimmter Ehrbegriff auch für Männer und mein Vater war einfach ein, also wie so eine stumme Naturgewalt, ein stiller Berg. Ich hatte keine Vaterrolle, keine positive Vaterrolle. Der war einfach stumm. Und diese Suche nach diesem Vater die ganze Zeit, und das war einfach, wissen Sie, mir stockt der Atem, weil ich in so einem kurzen Redebeitrag einfach nicht beschreiben kann, was das alles für Schmerzen hervorgerufen hat bei mir und in meinem Umfeld, dass ich so erzogen worden bin. Diese Verleugnung meiner Gefühle und meiner Empfindungen.
1: Vielen Dank
12: für die Scham.
1: Vielen Dank für diese Offenheit. Was würden Sie sich denn anders wünschen oder was würden Sie möglicherweise Ihrem Sohn, wenn Sie einen haben oder haben sollten, was würden Sie anders machen? Kurz gesagt.
12: Na, ich würde mir vor allen Dingen wünschen, dass Sie als Moderator zum Beispiel dieser Dame widersprechen, wenn sie von Pakistanern und Messern spricht. Ich habe auch ein Messer und gehe damit, ich schneide damit meine Salami, die ich im Bioladen kaufe. Ich würde mir wünschen, dass Männer ein ganzer Mann zu sein bedeutet einfach menschlich zu sein. Es bedeutet weibliche Gefühle zu haben. Es bedeutet einfach menschlich zu sein. In seiner ganzen Vollkommenheit der Empfindung und der Gefühle.
1: Vielen Dank, Herr
12: Und das
1: Kaya.
12: Sollten wir unseren Kindern beibringen.
1: Wunderbar. Danke. Vielen Dank für den Anruf. Ja. Und einen wunderschönen Abend noch. Wir haben übrigens auf YouTube im Chat gefragt, ist Männlichkeit in der Krise? Und da ist es, naja, nahezu 50-50. 52% sagen ja, Männlichkeit ist in der Krise, 48% sagen nein. Ich habe ja schon angefangen, nach so ein bisschen so einer Vision der Männlichkeit zu fragen, was die nächste Generation von Männern vielleicht braucht. Und damit würde ich Herr Ziegler fragen. Wie sehen Sie das? Haben Sie da Ideen?
4: Also, da wurde jetzt auch ganz viel schon gesagt und ich würde auch sagen, dass Herr Altintasch da ganz viel gesagt hat, was ich unterschreiben würde. Ich würde mir wünschen, gerade bei dem Wort fürsorglich sein, was gerade auch schon viel, das kann ich so unterschreiben und zwar auf vielen Ebenen. Also wenn Männlichkeit dahin geht, dass wir es als Fürsorglichkeit für die Menschen um uns herum, egal welchen Geschlechts, aber auch, und dazu appelliere ich auch immer, und dazu appellieren wir von Mainz Holz ja auch für einen selbst, also Männer, die fürsorglich sind für sich, die auf sich aufpassen, die vielleicht, und dann kommt jetzt dieses große Schlagwort Longevity, so ein bisschen darauf aufpassen, dass sie doch gesund leben, dass sie auf sich aufpassen und dass sie fürsorglich sind, zur Vorsorge gehen, auch da ein Appell an dieser Stelle. Ganz viele von dieser Fürsorge für sich selbst halte ich für wahnsinnig männlich, neben ganz vielen anderen Aspekten. Aber wir halten uns kurz und deswegen ist das mein Keyword, was ich hier in die Runde schmeiße.
1: Wunderbar. Und ich unterbreche durch Frau Weber, die angerufen hat.
13: Genau, also ich wollte mich kurz vorstellen. Mein Name ist Sarah Weber, ich komme aus Berlin. Ich war lange Jahre Balletttänzerin am Theater und ich bin jetzt Tanzpädagogin und mache auch viele Tanzworkshops für Grundschulkinder. Und mir sind mehrere Dinge aufgefallen. Erst bei den Grundschulen findet die Erziehung ja hauptsächlich immer noch durch Frauen statt. Ich denke, wir brauchen viel mehr Männer und das haben sich auch eigentlich durchweg, also ich war in mehreren Bundesländern, die Lehrer an den Grundschulen alle gewünscht, dass es auch mehr männliche Erzieher gibt, damit die Jungs auch einfach mal andere Vorbilder haben, nicht immer nur weibliche Vorbilder haben. Das ist ein Punkt. Dann wollte ich einen Punkt sagen, dass natürlich an den Theatern mir sehr viel toxische Männlichkeit begegnet ist, leider, und dass es dort einen großen Unterschied gibt. Es gibt fast immer nur männliche Ballettdirektoren, Choreografen und Assistenten, obwohl ja so viel mehr Frauen Ballett machen als Männer, was ich auch unglaublich ungerecht finde in einem Land wie Deutschland. Und es auch überhaupt nicht verstehe, dass es da nie vorwärts geht. Es gibt jetzt so eine Bewegung dazu vom ABT und vom New York City Ballet, aber nur in den USA, wo ja vorhin gesagt wurde, bei Trump ist es genau umgekehrt, aber da sind die wirklich Vorreiter und die Einzigen, die sich drum kümmern. Und der letzte Punkt, den ich hätte, wäre halt, dass Frauen ja auch mitmachen bei dieser toxischen Männlichkeit. Also ich würde hier eine Lanze für die Männer brechen, weil wer lässt die denn das alles machen? Das sind die Frauen. Und mich schockiert es manchmal, also ich war Ende der 90er jung und da sind wir irgendwie mit Kapuzenpulli durch Berlin gerannt und die meisten haben ihre Klamotten Secondhand gekauft und keiner war mit viel Make-up. Und heutzutage diese ganzen Influencerinnen, die spielen ja auch mit diesem teilweise, Entschuldigung, Porno-Ideal, was die Männer halt sehen wollen, mit irgendwelchen falschen Fingernägeln, sehr sexy angezogen, extrem viel Make-up und das wird ja total unterstützt und die machen damit aber auch Geld. Oder auch die ganzen erfolgreichen Hollywood-Schauspielerinnen oder jetzt irgendwelche Leute aus dem Königshaus, die Kontakte zu Epstein haben, nachher sind die dann verheiratet und erst dann sagen sie was. Das heißt, sie haben die ganze Zeit das System unterstützt. Ich zum Beispiel wurde des Öfteren am Theater gekündigt, weil ich dann irgendwas gegen die toxische Männlichkeit gesagt habe. Zum Beispiel, wenn es auf das Körperideal von den Tänzerinnen kam und man war nicht dünn genug oder irgendwas. Das heißt, ich finde mehr Frauenpower auch. Die Frauen haben es auch in der Hand. Und wie sich die Männer verhalten und die Männlichkeit ist, liegt auch immer an den Frauen. Das war mein Punkt.
1: Genau. Das müssen Sie mir noch ein bisschen genauer erklären. Ich glaube, ich habe es noch nicht ganz verstanden. Frauen lassen diese toxische Männlichkeit zu? Oder?
13: Genau, ja, richtig. Natürlich. Weil die Frauen sind ja auch nicht schwach. Also ich meine, die sind ja jetzt nicht unmündig. Die können ja auch was machen dagegen.
1: Okay, gebe ich mal einmal vielleicht in die Runde, Frau Ladipo. Und vielleicht haben Sie da Impulse zu. Und ich bin auch bei Ihnen interessiert an der nächsten Generation Männern und was es braucht.
2: Ja, also zur Zukunft der Männlichkeit. Ich finde, da schließt sich so ein bisschen der Kreis zum Anfang unseres Gesprächs, als wir gesagt haben, was ist Männlichkeit? Männlichkeit wird gemacht. Und das ist eigentlich was, worüber wir jetzt in den letzten anderthalb Stunden absurderweise sehr wenig gesprochen haben. Das sind die materiellen Umstände. Also Männer wie Frauen reagieren darauf, wie sie leben und wie sie leben können. Und ich glaube, ich wünsche mir das, was der Beitrag eins vorher gesagt hat, Männer müssen menschlich sein, genauso wie Frauen menschlich sein sollen. Und ich glaube, das geschieht am besten in einer gerechten Gesellschaft. Und da müssen wir gucken, wie wir zu dem alten Grundsatz wieder zurückkommen, dass Sein bestimmt das Bewusstsein, also woher kommt so viel Toxizität, so viel Wut im Moment? Und ich glaube, das hat viel mit dem Sein, mit den äußeren Umständen zu tun und dass wir vielleicht da erstmal ansetzen als beim individuellen Mann und der Frage, warum er toxisch ist oder vermeintlich verweiblicht oder verweichlicht.
1: Mhm. Herr Altintasch, wie sehen Sie das? Und vielleicht gibt es auch noch was von der Hörerin, worauf Sie reagieren möchten.
5: Ich will Frau Dalipo erstmal zustimmen. Ich finde diese soziale Frage eine ganz entscheidende. Also nicht nur dann, wenn wir darüber sprechen, unter welchen Kontexten auch Männer Verlustängste überhaupt verspüren oder auch fragen, wie werde ich arbeiten, welche Absicherungen habe ich. Aber ich finde die soziale Frage insofern wichtig, weil wir dann auch nicht mehr die Frage nach, wo suche ich Zugehörigkeit, wo suche ich Selbstkontrolle, wo suche ich Selbstwirksamkeit. Bestes Beispiel, dass zum Beispiel immer weniger Leute auch in Vereine gehen. Also wir müssen auch Jungs diesen Raum eröffnen, unabhängig von Social Media oder der Schule, Selbstwirksamkeit zu entwickeln, ne, soziale Beziehungen aufbauen zu lassen. Deshalb ist diese Frage nach dem Verlust von Zivilgesellschaft und auch verschiedenen sozialen Verbänden unglaublich wichtig. Da müssen wir total ran. Und ich weiß nicht, ob das Militär der Ort ist, wo sie dann eine nachhaltige Selbstwirksamkeit finden für sich. Aber um auf den Punkt einzugehen, steht außer Frage, dass auch, das wissen wir aus der Leipziger Autoritarismusstudie, dass auch rund 20% der Frauen in Deutschland ein manifest antifeministisches und sexistisches Weltbild haben. Diese Phänomene mit Tradwives zum Beispiel, wo Frauen sich inszenieren als so traditionelle Frauen, auch das ist keine Sache. Aber ich würde trotzdem nicht sagen, dass das die auch eine große Schuld der Frauen ist, sondern auch das entsteht ja auch diese vermeintlichen Schönheitsideale im Netz, die durch Frauen reproduziert werden, entstehen ja auch aus einem patriarchalen Druck heraus und auch einer Architektur der verschiedenen Plattformen, die genau diese Art von traditioneller Ordnung irgendwie reproduzieren. Es gibt da viele Studien, die sagen zum Beispiel, dass die KI strukturell nostalgisch sei. Das heißt, alles, was wir über KI reproduziert werden, ist sexistisch und tendenziell eher rassistisch. Und das auch deshalb hat Trump ja auch durch die Memes gewonnen. Nicht umsonst spielen die Memes so eine große Rolle. Das war mein Punkt.
1: Jetzt ja, wir haben auch noch, also vielleicht habe ich ein kleines bisschen zu früh gesagt, dass wir uns in Sendungsende.
5: Nein, ich wollte das einfach nur sagen, aber ich finde
1: also gerne.
5: Den Austausch total wichtig und ich glaube, wir kommen immer wieder gut zusammen. Das wollte ich einmal kurz sagen.
1: Ja, gerne. Frau Ladipo, möchten Sie darauf reagieren?
2: Ich finde das super, dass wir eigentlich von verschiedenen Perspektiven uns nicht die Köpfe einschlagen, sondern eher eigentlich alle alle das gleiche Ziel verfolgen und die Fragen und dann interessant auseinanderliegen in der Frage, was ist die richtige Taktik oder was ist die richtige Strategie.
1: Mhm. Ich würde dann vielleicht noch mal ein paar Mails vorlesen, die wir bekommen haben. Sie können nämlich auch Mails schreiben. Herr Fleddermann aus Hamburg schreibt, Schule kann nicht alles lösen. Es muss bei den Eltern anfangen, Kinder zu erziehen, auch in Sachen Männlichkeit. Und zum Beispiel schreibt Kai Dornkart aus Krummhörn, es gibt Menschen, die je nach Erfahrungshintergrund Männlichkeit mit Macho-Gehabe verwechseln. Und weil wir vorhin auch schon bei Andrew Tate waren, schreibt Murmeltier aus Offenbach, zu den schlechten Vorbildern, insbesondere online, also Tate, Alpha Bros und so weiter, gibt es bestimmt schon genug Material. Allerdings wird ein signifikanter Teil des negativen Verhaltens auch von Frauen verstärkt. Zum einen durch Erziehung, zum Beispiel kleiner Pascha-Syndrom, bei der ich in meinem Umfeld auch bei eigentlich fortschrittlich eingestellten Frauen, die sich zum Teil auch selbst als überzeugte Feministinnen bezeichnen, einen Hang zu althergebrachten Rollenbildern finde. Mann soll Emotionen zeigen, aber bitte nur die richtigen und auf die gewünschte Art und Weise. Da sind wir auch so ein bisschen wieder bei der Sozialisierung, bei der wir am Anfang waren. Und Karl-Heinz Müller aus Hannover schreibt, junge Männer, genauso wie junge Frauen, brauchen erstmal eine Gesellschaft, die nicht nur aus prekären kapitalistischen Wirtschaftslagen besteht, sondern die ihren Menschen ein Gefühl von Sinnhaftigkeit und Spaß an der Arbeit bietet. Eine Gesellschaft, die ihren Menschen bei Problemen hilft und die nicht versucht, den Menschen mittels verlogener Gendersprache und weiterer Sprachzerstörung überhaupt die gemeinsame Sprache wegzunehmen. Ich finde, da war eine Kurve drin, das eine ist ja die Gesellschaft und die Wirtschaftslage und das andere ist vielleicht nochmal ein anderes Thema für eine andere Sendung, wenn wir uns über Gendersprache unterhalten. Wir haben jetzt noch Zeit für eine ganz kurze Schlussrunde von meinen drei Gästen. Was haben Sie denn mitgenommen jetzt so aus den letzten zwei Stunden? Was ist vielleicht noch hängen geblieben? Vielleicht Herr Altinterstelz.
5: Ich merke das, was ich in den Schulen immer bemerke, auch in dem Austausch jetzt. Es gibt unglaublich viel Gesprächsbedarf. Es gibt unglaublich viel, aber auch eine Sensibilisierung auch für die Themen, auch eine Bearbeitung für die Themen. Ich nehme auf jeden Fall mit, dass wir mehr reden müssen, wir müssen die soziale Frage in den Mittelpunkt rücken und wir müssen nicht aufhören und können es auch nicht leisten, nicht mit Jungs zu arbeiten, weil dann wissen wir, haben wir auch ein Demokratieproblem. Insofern, Männer können cool sein und sie dürfen aber auch weiter an sich arbeiten. So.
1: Wunderbar, Herr Ziegler.
4: Ach, schönes Schlusswort, hätte ich nicht viel besser formuliert. Eigentlich, nein. Also ich finde wirklich dieses Thema. Ja, männlich sein ist auch cool. Und männlich sein kann auch bedeuten, dass man Spaß hat. Dass man auch an Dingen Spaß hat, die vielleicht im ersten Moment, ja, vielleicht auch eine Zeit lang mal negativ behaftet waren. Dieses sich challengen, dieses sich messen, dieses vielleicht mal ein bisschen zu lauten Spruch haben. Das ist, finde ich, total okay, wenn Männer das mal tun, solange das bei sich bleibt und nicht auch nur in irgendeiner Form jemand anderen angreift. Deswegen ich fand den Austausch sehr spannend. Ich finde, das ist ein unfassbar komplexes Thema. Und wir haben das relativ gut gemacht, dass es nicht zu ausgeartet ist. Deswegen Kompliment auch mal an Sie und an die anderen.
1: Vielen Dank. Frau Ladipo, Sie haben auch noch kurz Zeit. Was haben Sie mitgenommen?
2: Ja, ich fand es super, dass wir im Grunde während des Gesprächs die Grenzen aufgelöst haben, eigentlich zwischen Männern und Frauen und nie argumentiert haben, als seien das gegnerische Lager, sondern wir haben gesprochen als Männer, die Frauen haben, die Töchter haben, die Schwestern haben, die Mütter haben. Und ich habe gesprochen als Frau, die einen Sohn hat, einen Mann, Vater hat. Und wir wollen alle gegenseitig.
1: Vielen Dank. Dann sage ich danke, dass Sie dabei waren im Studio. Danke, dass Sie angerufen haben. Mitreden gibt es am Montag, den 22.06. live und vor Ort aus Rostock. 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
15: um 22 Uhr mit Astrid Fietz. In Brüssel beraten die Staats- und Regierungschefs der EU über den Krieg in der Ukraine. Auch der ukrainische Präsident Zelensky ist beim Treffen dabei. Aus der NDR Nachrichtenredaktion Mareike Markosch.
16: Zelensky hofft, dass die EU das 21. Sanktionspaket gegen Russland beschließt. Außerdem ist es für ihn der erste Besuch, seit die offiziellen EU-Beitrittsverhandlungen gestartet sind. Kanzler Merz hatte vor kurzem eine Art Mitgliedschaft Light vorgeschlagen, bei der die Ukraine zwar kein vollwertiges Mitglied, aber zum Beispiel bei Sitzungen dabei wäre. Weiteres großes Thema des EU-Gipfels soll ab morgen dann China sein. Die oftmals billigeren chinesischen Produkte setzen der europäischen Wirtschaft zu. Deshalb soll über Maßnahmen beraten werden.
15: Die Verhandlungen über ein endgültiges Abkommen mit dem Iran werden voraussichtlich noch an diesem Wochenende auf technischer Ebene beginnen. Das hat US-Vizepräsident Vance angekündigt. Aus Washington Nina Barth.
17: In den USA ist das Rahmenabkommen die Grundlage für die anstehenden Verhandlungen, parteiübergreifend auf viel Kritik gestoßen. Vance verteidigte es als Win-Win-Situation für beide Seiten und richtete deutliche Worte an Kritiker aus Israel. Die USA hatten den Krieg gemeinsam mit Israel begonnen. Vance sagte, sie sollten sich daran erinnern, dass die USA der einzig mächtige Verbündete sei, den Israel noch habe. Und Vance betonte, es seien die USA, die den Großteil der israelischen

0: hat den Straftäter in einem Krankenhaus gefunden, teilte das LKA mit. Er war demnach in der Nähe von Verona in einen Verkehrsunfall verwickelt und wurde in einer Klinik behandelt. Der Mann war am Dienstag in Peine bei einem begleiteten Ausgang auf einem Motorrad geflohen. Nach Angaben des Justizministeriums hatte er den Besuch bei seiner Mutter genutzt, um mit seinem dort abgestellten Motorrad zu fliehen. Der Deutsche verbüßt wegen Mordes und versuchter schwerer Vergewaltigung eine lebenslange Freiheitsstrafe in der Justizvollzugsanstalt Celle.
1: Bei der Fußball-Weltmeisterschaft haben sich Tschechien und Südafrika 1:1 getrennt. Im zweiten Gruppenspiel Schweiz gegen Bosnien-Herzegowina steht es 0:0. Das waren die Nachrichten. Und das Wetter? Morgen gebietsweise freundlich, später mehr Wolken mit Schauern und teils starken Gewittern. Höchstwerte 24 bis 38 Grad. 22:03 Uhr.
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3: Die A1 Hamburg Richtung Lübeck ist zwischen Kreuz Wagterheide und Bad Oldesloe wegen einer Nachtbaustelle bis ca. 5 Uhr gesperrt. A2 Hannover Richtung Dortmund zwischen Kreuz Bad Oeynhausen und Flotow West 3 Kilometer Stau. A3 Köln Richtung Oberhausen zwischen Raststätte Ohligserheide Ost und Kreuz Hilden 2 Kilometer Stau. A4 Dresden Richtung Görlitz zwischen Uist und Salzenforst Stau durch einen defekten LKW im Baustellenbereich. A5 Karlsruhe Richtung Frankfurt zwischen Dreieck Karlsruhe und Karlsruhe Mitte 2 Kilometer Stauverzögerung bis zu 20 Minuten. Dann die A8 Stuttgart Richtung München ist zwischen Odelshausen und Sulzemoos nach einem Unfall gesperrt. Jetzt die A9 Berlin Richtung Halle-Leipzig ist zwischen Brück und Niemeck wegen Bergungsarbeiten gesperrt. Die A25 Geesthacht Richtung Hamburg ist zwischen Bergedorf und Dreieck Hamburg Südost wegen einer Nachtbaustelle bis ca. 5 Uhr gesperrt. Die A30 Rheine Richtung Osnabrück ist zwischen Ibbenbüren West und Ibbenbüren nach einem LKW-Unfall bis ca. 23 Uhr gesperrt. Noch eine knappe Stunde also. Die A31 Gronau Richtung Oberhausen ist zwischen Gescher-Coesfeld und Borken wegen eines brennenden LKW bis ca. 4 Uhr dicht. Die Umleitung führt über die U72. Dann die A40 Duisburg-Essen ist zwischen Mülheim-Winkhausen und Heißen in beiden Richtungen bis Montag gesperrt. Die A71 Erfurt Richtung Suhl ist zwischen Oberhof und Suhl-Zellamelis wegen Wartungsarbeiten im Hochwaldtunnel bis ca. 6 Uhr gesperrt. A81 Stuttgart Richtung Heilbronn zwischen Ludwigsburg Süd und Ludwigsburg Nord 2 Kilometer Stau. Die A96 Lindau Richtung München ist zwischen Gilching und Germering Süd wegen Bauarbeiten bis ca. 23 Uhr in beiden Richtungen gesperrt. Das war's vom Verkehr. Ihnen gute Fahrt.
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3: Und damit übernehmen wir jetzt aus Hamburg, aus den Studios von NDR Info. Ich bin Philipp Kaber. Willkommen. Wie geht es weiter mit dem britischen Premier Keir Starmer? Gerade läuft eine besondere Nachwahl. Ist das heute eine Nacht der Entscheidung? Das frage ich in einer Viertelstunde unseren London-Korrespondenten Christoph Prössel. Zunächst aber beschäftigt uns das Abkommen zwischen den USA und Iran. Fast beiläufig haben Donald Trump und der iranische Präsident Pezeshkian ein Abkommen unterzeichnet. So viel ist bereits klar, das Rahmenabkommen gibt dem Iran gute Karten in die Hand. Phyllis Kükrikol fasst Reaktionen zusammen.
4: Ein Interview im iranischen Fernsehen am späten Abend. Parlamentspräsident Mohammad Ghalibaf skizziert die Erfolge des Memorandum of Understanding, die Absichtserklärung, mit dem man künftigen Friedensgesprächen einen Rahmen gegeben hat.
5: Hätten wir nicht verhandelt, so hätten wir unsere Ziele nicht erreicht. Wir haben durch die Verhandlungen ein Vielfaches mehr erreicht als durch militärische Aktionen.
4: Und erreicht haben die Iraner so einiges. Die Straße von Hormus ist zwar frei, aber der Vertrag ermöglicht dem Regime künftig eine Gebühr für die Schiffspassage zu verlangen. Teheran hatte darauf bestanden, dass das Regime gemeinsam mit dem Nachbarn und Anrainer Oman alleine die Hoheit über die Meerenge haben. Sie werden über eine Gebühr für Dienstleistungen, etwa für Lotsendienste, beraten. Iranisches Öl und petrochemische Produkte sollen wieder den Weg auf den Welthandel finden und US-Sanktionen sollen aufgehoben werden. Auch Israels Angriffe auf den Libanon sind im Vertrag festgehalten, so Ghalibaf.
5: US-Präsident Trump hat die Waffenruhe nicht nur für die Region Dachir im Libanon ausgerufen,

0: sondern für den ganzen Libanon.
1: In den nächsten 60 Tagen soll es ins Detail gehen, auch beim Atomprogramm. Das Regime in Teheran hat sich mit der Unterzeichnung des Rahmenabkommens dazu verpflichtet, keine Atomwaffen zu entwickeln oder zu beschaffen. Die Anreicherung von Uran für zivile Zwecke soll weiter möglich sein. Wie mit dem bislang angereicherten Uran umgegangen wird, soll Gegenstand der Verhandlungen der nächsten 60 Tage sein. Das Material soll vor Ort unter Aufsicht der Internationalen Atomenergiebehörde verdünnt werden. Anders als die politische Spitze des Landes zeigen sich die Menschen in Teheran eher zurückhaltend optimistisch. Der 65-jährige Arbeitnehmer Nasser hofft vor allem, dass das Rahmenabkommen die Inflation ausbremst.
0: Wenn ich zum Beispiel letztes Jahr ein Kapital von 1 Milliarde Toman hatte, dann ist das heute nur noch ein Drittel wert, wegen dieses Krieges, der uns auf ungleiche Weise aufgezwungen wurde. Alles Kapital wurde praktisch auf ein Drittel reduziert. Die Arbeiter sind ärmer geworden. Das Leben vieler Menschen wurde durch diesen Krieg durcheinandergebracht. Krieg ist nichts Gutes. Krieg ist nirgendwo auf der Welt akzeptabel.
1: Und dieser junge Mann fragt sich, was die Menschen von dem Deal haben sollen.
0: Was ist mit den Öleinnahmen und all den Jahren, in denen niemand an die Menschen gedacht hat? Wenn Ihnen die Menschen wirklich wichtig sind, dann müssen Sie ihnen jetzt den Anteil aus 47 Jahren Öleinnahmen und den Schaden, den Sie ihnen zugefügt haben, auszahlen. Andernfalls sollten Sie einfach gehen.
1: Von einem Regimewechsel und mehr Rechten ist nirgends mehr die Rede. Die Kriegsparteien verhandeln. Dabei geht es aber vor allem um die wirtschaftlichen Vorteile beider Regierungen. Es geht nicht um die Menschen im Iran.
2: Nicht alle Reaktionen fallen so euphorisch aus wie das, was die Europäer Trump beim G7-Gipfel lobend entgegengehalten haben. In den USA und auch vor allem in Israel sind kritische Stimmen zu hören. Die Zugeständnisse an das iranische Regime schrecken Trumps Kritiker in Washington auf. Nina Barth.
3: Der demokratische Senator Chris Murphy nennt das Rahmenabkommen wahnsinnig. Auf CNN sagt er entrüstet, Iran bekommt zig Milliarden im Gegenzug für nichts.
4: This is an insane deal and it's a multi-billion dollar payoff to Iran in exchange for nothing.
3: Kritik von demokratischer Seite ist wenig überraschend. Aber wenn selbst Trumps Haus- und Hofsender Fox News den Präsidenten harsch kritisiert, heißt das was. Nämlich, dass Donald Trump nicht überzeugt hat. Fox News Moderator Trey Gowdy sagt mit Blick auf Iran:
5: They're better off than they were before the hostilities began, and that should not be the consequence of war.
3: Sie stehen besser da als vor Beginn der Feindseligkeiten. Das sollte nicht die Folge eines Krieges sein. Der republikanische Senator Bill Cassidy kommentiert schrecklich. Das Rahmenabkommen werde als gewaltiger außenpolitischer Fehlschlag in die Geschichte eingehen.
6: This will go down as a tremendous foreign policy blunder. Iran ends up stronger. I think it's a deep mistake.
3: Der Iran werde am Ende gestärkt daraus hervorgehen. In dem Rahmenabkommen steht offenbar, dass es einen 300 Milliarden Dollar Wiederaufbaufonds für Iran geben soll. Und die US-Seite sagt zu, Sanktionen auf den iranischen Öl- und Energiehandel auszusetzen. Bei einer endgültigen Einigung stellen die USA sogar in Aussicht, dass alle Sanktionen gegen Iran aufgehoben werden. Der ehemalige Sicherheitsberater mehrerer US-Regierungen, Brad McGurk, erklärt auf CNN,
7: Experten sprechen davon, dass Iran 60 bis 80 Milliarden Dollar pro Jahr einnehmen könnte. Ein Geldregen, den sie kassieren, bevor sie überhaupt echte Verpflichtungen im Nuklearbereich eingegangen sind. Beim iranischen Atomprogramm bleibt das Rahmenabkommen in der Tat vage. Der Iran verpflichtet sich, keine nuklearen Waffen zu entwickeln. Aber das sagt Iran seit Jahren. Weitere Details sollen noch ausgehandelt werden. Was die Straße von Hormus angeht, die soll geöffnet werden und 60 Tage lang kostenfrei befahrbar sein. Was danach kommt, zumindest bleibt die Tür offen dafür, dass Iran danach Durchfahrtszölle kassieren könnte. Und dass die Straße von Hormus offen ist, das ist der Stand von vor dem Krieg. Trump selbst hat immer wieder den unter dem damaligen Präsidenten Barack Obama ausgehandelten Deal mit Iran kritisiert, weil er Iran Geld in die Kassen gespült habe. Das scheint nun vergessen und Trump sagt, er müsse den Krieg beenden, um eine wirtschaftliche Katastrophe zu verhindern.
8: I didn't want to see economic catastrophe. If you kept this going, that could have happened.
3: Seine Kritiker hat er auf Truth Social übrigens als Dummköpfe bezeichnet, die entweder neidisch, unehrlich oder dumm seien.
2: Ein Vertrag von Versailles, aber eben keiner wie 1919, denn um Anerkennung einer Kriegsschuld geht es diesmal nicht.
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2: Ungeachtet des Rahmenabkommens zur Beendigung des Irankriegs hat Israel weitere militärische Aktivitäten im Libanon angekündigt. Dazu ein Kommentar von Nina Barth.
10: Auf dem Papier steht der Libanon ganz oben. Gleich im ersten Paragraphen der Absichtserklärung zwischen den USA und Iran steht: Eine dauerhafte Beendigung der militärischen Aktivitäten schließe auch den Libanon ein und man verpflichte sich von jetzt an, die territoriale Integrität und Souveränität des Libanon zu gewährleisten. So steht es Medienberichten zufolge auf dem Papier. Fakt ist aber, Israels Armee will nach eigenen Angaben erstmal im Südlibanon bleiben. Auf alle Fälle so lange, bis die pro-iranische Hisbollah entwaffnet ist und den Norden Israels nicht mehr angreifen kann. Die libanesische Regierung hat schon länger den Plan, die Miliz zu entwaffnen, kann das aber mit ihrer schwachen und unterfinanzierten Armee nicht durchziehen. Und der Gewinner des Abkommens ist ausgerechnet die Hisbollah. Deren Chef Naim Qassem bezeichnet das Rahmenabkommen als einen großen Sieg für Teheran und betont, seine Miliz habe das Recht, sich zu verteidigen. Seit Israel den Süden Libanons massiv bombardiert, Dörfer dem Erdboden gleichmacht, immer weiter vorrückt und mehr als 3.700 Menschen getötet wurden, hat die Miliz wieder Aufwind im Land. Auch wenn sie als Verbündeter des Iran den Libanon erst in diesen Krieg hineingezogen hat. Für viele ist sie die einzige, die sich aktiv gegen die sogenannten Besatzer wehrt. Denn so wird das, was Israel Sicherheitszone nennt, im Libanon gesehen. Als Besatzung des Landes, und zwar von allen, egal ob Schiiten, Sunniten oder Christen. Steht also die Selbstbestimmung des Libanon bei dem Rahmenabkommen an oberster Stelle? Nein. Das von vielen Krisen und Kriegen gekennzeichnete Land verliert auf ganzer Linie. Es ist ein Teufelskreis. Der Iran ist Gewinner des Abkommens, die pro-iranische Hisbollah dadurch gestärkt, Israel rechtfertigt somit, dass es im Südlibanon bleiben will und dadurch könnte das Abkommen zwischen den USA und Iran letztendlich noch scheitern. Libanons Präsident Aoun zeigt sich zwar mit Blick auf die frisch unterschriebene Absichtserklärung vorsichtig optimistisch, aber hat er eine andere Wahl? Nein, seine Regierung ist Verlierer und Spielball zwischen den Mächten, zwischen Iran, der hinter der Hisbollah steht, und Israels Regierung, über die, bislang, die USA die Hand hält. Der Libanon muss hoffen, dass der amerikanische Präsident Trump Druck auf Israels Regierungschef Netanyahu ausübt und dass der Süden des Landes nicht geopfert wird. Bei diesem Rahmenabkommen steht das Land weit hinten.
2: Das war die Meinung von Nina Amin und jetzt ist es 22.15 Uhr.
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2: Wasserkanister im Keller, Batterien und Medikamente auf Vorrat. Lange wirkte private Notfallvorsorge wie ein Relikt aus Zeiten des Kalten Krieges. Aber die Zeiten haben sich geändert und Behörden raten inzwischen wieder genau dazu. Die Innenminister von Bund und Ländern beraten seit Mittwoch auf ihrer Frühjahrstagung in Hamburg. 3 Tage lang geht es auch um Katastrophen und Zivilschutz. Und dabei haben die Minister publikumswirksam einen Notfallrucksack gepackt. Jörn Strehler-Pohl.
11: 17 Innenministerinnen und Minister aus Bund und Ländern. 17 Gegenstände für den Notfallrucksack, der heute Vormittag im Kongresscenter Hamburg gepackt wurde.
12: Ich komme ursprünglich aus Polen und meine Familie wohnt noch in Polen. Und meine Familie hat so einen Notfallrucksack zu Hause. Und ich packe die Müsli-Riegel ein und später packe ich ganz heimlich die Lapskausdose rein.
11: Sagt Schleswig-Holsteins Innenministerin Magdalena Finke von der CDU. Ihr Amtskollege Georg Mayer aus Thüringen steuert das Besteck zu. Und Herbert Reul aus Nordrhein-Westfalen ein Feuerzeug. Er ist seit 9 Jahren Innenminister und kennt die lange Diskussion um den Zivil- und Bevölkerungsschutz.
13: Als ich 2018 gerade im Amt war, habe ich mal vorgeschlagen, man müsse sich mal um Sirenen kümmern. Und da haben die versammelten Menschen, die Öffentlichkeitsarbeit machen, geschrieben, ich hätte einen Schuss nicht gehört. Ich finde heute einen schönen Tag. Endlich haben alle den Schuss gehört.
11: Und genau das ist das gemeinsame Signal der Innenministerinnen und Minister hier in Hamburg. Zu zeigen, dass sich die Zeiten geändert haben.
14: Zivile Verteidigung, das heißt, wie bereiten wir uns insgesamt als Staat, als Gesellschaft auf schwere Krisenfälle vor.
11: Das muss kein Kriegsfall sein, sagt Hamburgs Innensenator Andi Grote als Vorsitzender der Innenministerkonferenz. Dazu zählen beispielsweise auch Krisen wie die Flutkatastrophe im Ahrtal und der Blackout im Januar in Berlin nach einem Brandanschlag.
14: Es können Situationen eintreten, in denen das, woran wir gewöhnt sind, dass alles Lebensnotwendige immer eigentlich leicht verfügbar ist, wo das nicht funktioniert.
11: Doch der Zivilschutz, er ist nicht das einzige Signal, das die Innenministerkonferenz in Hamburg senden will. Es geht ihr auch um einen Schulterschluss zwischen der inneren und der äußeren Sicherheit. Erstmals wird auch Verteidigungsminister Boris Pistorius auf einer Innenministerkonferenz erwartet.
15: Über lange Jahre haben wir eine Trennung erlebt zwischen Verteidigung auf der einen Seite, Bevölkerungsschutz auf der anderen Seite. Heute wissen wir, die Dinge gehören zusammen,
11: sagt Bundesinnenminister Alexander Dobrindt von der CSU. Ganz neu ist diese Idee der Gesamtverteidigung nicht. Sie geriet nur nach dem Ende des Kalten Krieges in Vergessenheit. Neu dazugekommen sind allerdings hybride Bedrohungslagen, beispielsweise durch Cyberangriffe. So einig sich also die Innenministerinnen und Minister in diesen Fragen sind, Klärungsbedarf besteht weiter, ob das Geld reicht, das der Bund für den Bevölkerungsschutz in den kommenden Jahren bereitstellen will und wie die Zusammenarbeit zwischen Bund und Ländern vertieft werden kann in diesem Bereich. Alles Fragen, die heute hinter verschlossenen Türen diskutiert werden dürften.
2: Bei der Frühjahrstagung der Innenminister von Bund und Ländern in Hamburg. Diese Nacht könnte eine Nacht der Entscheidung werden für Großbritannien. Eigentlich ist es nur eine Nachwahl in einem Wahlkreis, doch es hängt eine Menge davon ab, denn die Menschen in Makerfield, sie entscheiden nicht nur über ihr nächstes Unterhausmitglied, sondern womöglich über den nächsten britischen Premierminister. Christoph Prössel live jetzt in unserem ARD-Studio in London. Warum ist diese vergleichsweise kleine Wahl für Premier Starmer so bedeutsam?
16: Premier Starmer hat sehr schlechte Umfragewerte und innerhalb seiner Partei, der Labour-Partei, gibt es mittlerweile große Unruhe und eigentlich auch den Wunsch, ihn abzusetzen. Und wir erleben, dass Andy Burnham, der Kandidat, der jetzt also einen Sitz ergattern will in Makerfield, dann möglicherweise auch einen Wettbewerb antreten wird gegen Keir Starmer um den Parteivorsitz, eine Abstimmung und dann eben auch, so ist das in Großbritannien, als parteivorsitzender Premierminister von Großbritannien wird. Dafür muss er dann 81 Personen aus der Fraktion der Labour-Partei im Unterhaus hinter sich bringen, aber vor allem muss er erst einmal diese Wahl gewinnen. Er muss einen Sitz im Parlament gewinnen. Und so kommt diese absurde Situation zustande, dass etwa 75.000 Wählerinnen und Wähler in Makerfield ja eine Wahl bestreiten, die sehr weitreichende Konsequenzen haben könnte.
2: Burnham gilt als beliebtester Politiker Großbritanniens. Wer ist dieser Mann und kann er Labour retten?
16: Andy Burnham ist ein sehr beliebter Politiker, vor allem im Norden von England, dort wo Labour über Jahre hinweg sehr stark war, dort wo Labour jetzt aber auch sehr unter Druck ist von Reform UK. Das ist eine rechtspopulistische Partei um den Parteivorsitzenden Nigel Farage. Da geht es im Programm vor allem um sehr liberale Wirtschaftspositionen, aber auch Eingrenzung der Migration. Und Labour, viele Mitglieder in der Partei, aber auch in der Fraktion, haben die Hoffnung, dass genau Andy Burnham, der Richtige ist, der von dort oben kommt, der sehr sympathisch ist, der sehr locker rüberkommt, also sehr anders auch als Keir Starmer, der in den vergangenen 2 Jahren gerade auch in der Kommunikation viel vermissen ließ, vielleicht auch nicht so der kumpelige Typ ist, den sich viele Britinnen und Briten als Premier wünschen.
2: Viele nordwestlich von Manchester wählen stramm rechts. Neben Reform UK tritt noch eine radikalere Partei an, Restore Britain. Labour sieht aber offenbar genau darin eine Chance. Weshalb?
16: Das ist eine kuriose Situation, weil in den Umfragen sind Labour und Reform UK sehr stark. Aber jetzt gibt es seit ein paar Wochen ein Indiz, dass Restore Britain auch einen ganz erheblichen Anteil der Wählerinnen und Wähler hinter sich vereinigen könnte. Und diese Teilung am rechten Rand, die könnte dazu führen, dass dann schlussendlich Labour als stärkste Kraft hervorgeht aus diesen Wahlen, also Andy Burnham profitieren könnte.
2: Informationen und Einschätzungen waren das live aus London von Christoph Prössel. Etwas mehr als 0,1% der Briten entscheiden also über die Zukunft des Landes. Mit ersten Ergebnissen ist ab 6 Uhr früh zu rechnen. Nach einem bisher eher kühlen Juni steigen die Temperaturen gerade drastisch an. Seit diesem Donnerstag herrscht unter anderem in Bayern laut dem Deutschen Wetterdienst eine Hitzewelle. Davon spricht man, wenn Temperaturen an mindestens drei aufeinanderfolgenden Tagen bei über 30 Grad liegen. Wie die Menschen im Freistaat damit umgehen, Katharina Narr hat Stimmen eingefangen.
17: Natürlich machen wir uns Sorgen. Wir sind permanent unterwegs und man muss achten, dass man Wasser immer dabei hat.
18: Ich fahre in die Berge. Ich fahre weg. Auf 1600 Meter hoffe ich, dass es da nicht so heiß ist.
19: Ich finde es super, wenn es heiß ist. Also für andere ist es sicherlich blöd und dann ich fühle auch mit irgendwie mit Älteren und Kranken, denen es dann irgendwie nicht gut geht und so. Aber für mich, ich nehme das Wetter einfach, wie es ist.
20: Ja, dann werden wir wohl irgendwie Schattenplätze aufsuchen, vielleicht hier in München nochmal. Hier im Englischen Garten ist es ja auch total schön.
21: Berge, Schatten, Sonnenschein. In München freut man sich größtenteils auf die kommenden Tage. Bernhard Ziegler aus der BR Wetterredaktion erklärt, wieso es überhaupt so warm wird.
22: Diese ungewöhnliche Hitze in Bayern in den kommenden Tagen, die hat vor allem mit der Großwetterlage in Europa zu tun. Ein Hochdruckgebiet über Mitteleuropa und ein Tiefdruckgebiet über dem Atlantik, die wirken wie eine Pumpe und lenken sehr warme Luft aus dem subtropischen Raum nach Bayern.
21: Die Folge: Die Luft heizt sich tagsüber auf und kann in der Nacht kaum abkühlen. Genau das macht eine Hitzewelle auch so gefährlich. Besonders betroffen sind ältere Menschen und Personen mit Herz-, Kreislauf- oder Lungenerkrankungen. Aber auch Menschen ohne so eine Vorerkrankung können unter der Hitze leiden. Wer sich zu lange in der Sonne aufhält, riskiert einen Sonnenstich oder einen Hitzeschlag. Kopfschmerzen oder Schwindel sind oft die ersten Warnsignale, dass es dem Körper zu heiß wird. Schützen kann man sich mit einfachen Mitteln.
22: Mittags- und Nachmittagsstunden in der prallen Sonne meiden. Wir haben derzeit den höchsten Sonnenstand des ganzen Jahres. An ausreichend Sonnenschutz denken, also Sonnencreme, Sonnenbrille, Kopfbedeckung. Dann an solchen Hitzetagen leichte Kost zu sich nehmen und natürlich viel, viel trinken. Und man kann es nicht oft genug sagen, keine Kinder oder Tiere im geparkten Auto vor dem Supermarkt oder Bäcker lassen. Das kann nach wenigen Minuten sogar lebensbedrohlich sein. Ja, und die sportlichen Aktivitäten, die sollte man am besten in die frühen Morgenstunden verlegen, wenn es noch am kühlsten ist.
21: Damit auch die kommenden Nächte erträglich bleiben, hilft es vor dem Schlafengehen noch einmal gut durchzulüften.
22: Ich persönlich, ich dusche auch ganz gern kalt ab, bevor ich ins Bett gehe. Dann schläft man ganz einfach besser.
2: Der Sommer rollt mit Macht heran. Katharina Narr war das mit Eindrücken aus Bayern. 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
2: Und natürlich behalten wir auch für Sie heute in dieser Nacht die Spiele im Blick. Bei der Fußball-WM ist der erste Gruppenspieltag Geschichte. Runde 2 ist eingeläutet. Stefanie Lavoie verrät uns, wer aktuell spielt.
24: Die Schweiz und Bosnien-Herzegowina stehen sich im SoFi Stadium in L.A. bei angenehmen 22 Grad gegenüber. Es ist eine Partie der Gruppe B und in dieser Gruppe ist noch alles offen. Am ersten Spieltag waren beide Begegnungen unentschieden ausgegangen. Anpfiff für dieses Spiel war um 21 Uhr. Es sind 65 Minuten gespielt und es steht nach wie vor 0:0.
25: Hier also 0:0 zwischen der Schweiz und Bosnien-Herzegowina. 66 Minuten sind durch. Die Schweizer, die hier eigentlich den Ton angeben, aber die Bosnien ja immer wieder auch mit diesen gefährlichen Nadelstichen nach inzwischen gespielten 65 Minuten angetrieben über Alaj Begovic, der 18-Jährige, jetzt schon wieder fast auf Höhe der Grundlinie, versucht den Ball dann reinzubekommen in den Strafraum, aber hilft Ebischer da noch aus und Freuler, die beiden im Verbund können erstmal klären, viel klein, wenig Räume eigentlich auch für beide Mannschaften, also da müssen sie auch mal versuchen, das Spiel mehr in die Breite zu ziehen. Das gelingt aber noch nicht so richtig. Die Bosnier schieben noch einmal nach mit Muharemovic. Eigentlich sehr wenig zu sehen von ihm. Meistens hinten mit der Defensive bemüht. Schiedsrichter hat das Spiel jetzt unterbrochen, weil Kolasinac dann auf dem Platz liegt. Haut auch und trommelt mit der Hand auf den Rasen. Das Spiel ist jetzt tatsächlich momentan gerade sehr zerfahren beim Spielstand von 0:0.
24: André Siems war das von der Begegnung Schweiz gegen Bosnien-Herzegowina. Das erste Spiel heute zwischen Tschechien und Südafrika präsentierte sich als müder Kick zur Mittagszeit in Atlanta. Das 1:1 half keinem der beiden so richtig weiter. Die favorisierten Tschechen waren in der 6. Minute durch Sadilek in Führung gegangen. Mokeina verwandelte einen Handelfmeter in der 83. Minute zum Ausgleich. Martina Knief hat das Spiel für uns beobachtet. Martina, wer kann mit dem Punkt besser leben?
0: Also etwas zufriedener sind die Südafrikaner, weil sie das 0:1 aufgeholt haben, weil sie in der ersten Halbzeit nicht gut waren und dann in der zweiten Halbzeit doch mehr Mut hatten, diesen Elfmeter bekommen haben. Und die können mit dem Unentschieden erst einmal moralisch etwas mehr zufrieden sein als Tschechien. Das war wieder eine schlechte Leistung. Also eine Mannschaft, die hier bei der WM dabei ist, die aus Europa kommt, die sich hier so präsentiert, die ja auch was vorhat. Das fand ich schon sehr, sehr bitter heute.
24: Um Mitternacht deutscher Zeit wird die Partie zwischen Co-Gastgeber Kanada und Katar angepfiffen. Da soll dann Bayerns Alfonso Davis wieder dabei sein. Der andere Co-Gastgeber Mexiko spielt ab 3 Uhr gegen Südkorea. Das DFB-Team wird erst am Samstag sein zweites Gruppenspiel austragen. Heute wurde im Camp in Winston-Salem geschuftet. Außerdem stellte sich der Oldie Manuel Neuer den Fragen der Presse. Philipp Weiskirch hat den Antworten des Keepers gelauscht.
1: Er glaube an den Titel mit der deutschen Mannschaft, sonst wäre er nicht hier. Es sei für ihn ein absolutes Geschenk, nochmal dabei zu sein, so Neuer vor dem zweiten Vorrundenspiel gegen die Elfenbeinküste. In diesem wird der 40-Jährige einen neuen Rekord aufstellen. 21 Spiele bei einer WM, so viele hat kein anderer Keeper. Für Neuer soll die WM in Nordamerika definitiv das letzte große Turnier im DFB-Trikot sein. Bei der nächsten EM wolle er nicht mehr zwischen den Pfosten stehen. Neuer hatte eigentlich schon vor 2 Jahren seinen Rücktritt erklärt. Zu Oliver Baumann, der durch Neuers Rückkehr jetzt nur noch Ersatztorwart ist, habe er ein sehr gutes Verhältnis.
24: Wende im Fall Eli Wai. Der Stürmer der Elfenbeinküste darf nach Angaben des ivorischen Verbandes nun doch nach Kanada einreisen und wird seinem Team damit im Spiel gegen die DFB-Elf zur Verfügung stehen. Wai hat einen Vertrag bei Bundesligist Eintracht Frankfurt, spielte zuletzt aber auf Leihbasis für Nizza. In einem französischen Ligaspiel soll Wai im Mai absichtlich eine gelbe Karte kassiert haben. Darauf gab es ungewöhnlich hohe Wetteinsätze. Kanada hatte ihm die Einreise deshalb zunächst verweigert. Beim Tennisturnier im Westfälischen Halle hat Alexander Zverev das Viertelfinale erreicht. Uli Schäfer berichtet.
4: Es war heiß auf dem Center Court, deutlich über 30 Grad und schwül. Genau das richtige Wetter für den Hamburger Alexander Zverev. Der fühlt sich bei Hitze richtig wohl und auch auf dem Rasen in Halle kam er diesmal deutlich besser zurecht als in seinem Auftaktmatch. Der French Open-Sieger gewann das deutsche Duell gegen Jannik Hanfmann 6:3 und 7:6 und überzeugte dabei vor allem mit seinem starken Aufschlagspiel. Im Viertelfinale trifft Zverev auf den belgischen Qualifikanten Raphael Collignon und geht da als großer Favorit ins Spiel. Völlig offen ist das Viertelfinalduell der beiden US-Amerikaner Ben Shelton und Taylor Fritz. Die beiden standen sich zuletzt im Finale von Stuttgart gegenüber. Shelton gewann das Rasenturnier. Um den Einzug ins Halbfinale in Halle kämpfen außerdem Daniel Altmaier aus Kempten gegen Daniil Medvedev aus Russland sowie Francis Tiafoe aus den USA gegen den Kanadier Felix Auger-Aliassime.
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5: Um 22.30 Uhr mit Astrid Fietz. In Brüssel beraten die EU-Staats- und Regierungschefs über den Krieg in der Ukraine. Auch der ukrainische Präsident Zelensky ist zu Gast. Aus Brüssel Sarah Lopez.
6: Zelensky dürfte mit viel Optimismus im Gepäck angereist sein. Auf dem gerade erst beendeten G7-Gipfel hat der US-amerikanische Präsident Trump sich wieder offener dafür gezeigt, die Ukraine stärker zu unterstützen. Auch wenn man bei Trump nie weiß, wie lange das hält, werden die europäischen Staats- und Regierungschefs sicher darüber sprechen, wie sie darauf aufbauen können. Und es wird um einen Beitritt der Ukraine zur EU gehen, denn seit Anfang der Woche laufen die offiziellen Beitrittsverhandlungen.
3: Nach Unterzeichnung einer Absichtserklärung sollen in Kürze Verhandlungen über ein Friedensabkommen zwischen den USA und Iran beginnen. Laut US-Vizepräsident Vance starten Gespräche auf technischer Ebene an diesem Wochenende in der Schweiz. Aus der Nachrichtenredaktion Tabea Schöpe.
7: 60 Tage sind für die Verhandlungen angesetzt. Gleich mehrere Knackpunkte sind zu lösen. Die USA fordern ein Ende des iranischen Atomprogramms. Der Iran möchte in der Straße von Hormus eine Maut einführen und dass die israelischen Truppen aus dem Libanon abziehen. Vance wird die Verhandlungen für die USA führen. Er verteidigte die Absichtserklärung gegen Kritik. Vor allem Israel soll sich nach seinen Worten zurückhalten. Er warnte, nicht den einzig mächtigen Verbündeten anzugehen, den es noch auf der Welt gebe.
3: Ein inhaftierter Mörder aus Niedersachsen, der beim Freigang geflüchtet war, ist gefasst worden. Die Polizei griff ihn in Italien in einem Krankenhaus auf. Den Angaben zufolge war der 42-Jährige an einem Verkehrsunfall beteiligt und deshalb ärztlich behandelt worden. Der Mann war vor 2 Tagen während eines begleiteten Freigangs in Peine mit dem Motorrad geflüchtet. 2011 wurde er wegen Mordes zu einer lebenslangen Haftstrafe verurteilt. Heizöl ist in Deutschland gerade so günstig wie lange nicht. Der flüssige Brennstoff kostet heute in Deutschland im Schnitt 1,10 Euro je Liter, so wenig wie seit Anfang März nicht mehr. Grund ist, dass der Heizölpreis direkt mit dem Rohölpreis zusammenhängt und dieser in den vergangenen Tagen gefallen ist. Seit Beginn des Irankriegs war der Heizölpreis deutlich nach oben gegangen, auf bis zu 1,50 Euro. Im Sommer sinkt der Ölpreis außerdem, weil die Nachfrage dann geringer ist. Das Wetter in Deutschland. In der Nacht oft trocken, im Nordwesten Schauer und teils kräftige Gewitter. Tiefstwerte von 22 bis 14 Grad. Morgen gebietsweise freundlich, im Nordwesten teils starke Gewitter mit Unwettergefahr. Höchstwerte 29 bis 38 Grad. Am Sonnabend zeitweise heiter, vor allem im Osten Schauer und Gefahr von starkem Gewitter, 23 bis 38 Grad. Und am Sonntag heiter, später Gewitter möglich, 20 bis 38 Grad. 22 Uhr. Das waren die Nachrichten.
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2: Nochmal brauchen wir die Nachrichten nicht, aber die Zeit sage ich trotzdem. Es ist 22.33 Uhr und erst einmal gibt's das hier für Sie.
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2: Die A5 Karlsruhe Richtung Frankfurt zwischen Ettlingen und Karlsruhe-Durlach. 3 Kilometer Stau wegen Markierungsarbeiten. Die A7 Füssen-Reute Richtung Ulm ist zwischen Memmingen Süd und Kreuz Memmingen wegen Bauarbeiten bis ca. 2 Uhr gesperrt. Die A30 Rheine Richtung Osnabrück ist zwischen Ebenbüren West und Ebenbüren nach einem LKW-Unfall bis ca. Mitternacht gesperrt. Die A31 Gronau Richtung Oberhausen ist zwischen Gescher-Coesfeld und Borken wegen eines brennenden LKW bis ca. 4 Uhr gesperrt. Die Umleitung gibt's für Sie. Die U72 ist das. Die A40 Duisburg-Essen ist zwischen Mülheim-Winkhausen und Heißen in beiden Richtungen bis Montag gesperrt. Die A61 Hockenheim Richtung Ludwigshafen ist zwischen dem Dreieck Hockenheim und dem Kreuz Speyer wegen einer Fahrbahnerneuerung gesperrt, das noch bis Montag 5 Uhr. Die A71 Erfurt Richtung Suhl ist zwischen Oberhof und Suhl-Zellamelis wegen Wartungsarbeiten im Hochwaldtunnel bis ca. 6 Uhr gesperrt. A81 Stuttgart Richtung Heilbronn zwischen Ludwigsburg Süd und Ludwigsburg Nord staut es sich auf einer Länge von 2 Kilometern. Die A96 Lindau Richtung München ist zwischen Gilching und Germering Süd wegen Bauarbeiten bis ca. 23 Uhr in beiden Richtungen gesperrt. Die A111 Charlottenburg Richtung Dreieck Oranienburg ist zwischen Tunnel Flughafen Tegel bis zur Schulzendorfer Straße wegen Wartungsarbeiten bis 5 Uhr etwa gesperrt. Dabei ist der Tunnel Flughafen Tegel in beiden Richtungen bis ca. 5 Uhr dicht. Und eine Meldung noch von der A210 Rendsburg-Kiel zwischen Schacht Audorf und Kreuz Rendsburg in beiden Richtungen wegen einer Nachtbaustelle bis ca. 3 Uhr gesperrt. Die Umleitung führt über die U81.
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2: Mit Philipp Kaber. Auch nach dem Rahmenabkommen zwischen den USA und Iran bleibt die Straße von Hormus weiter im Fokus. Die Blockaden sollen verschwinden, Schiffe wieder frei verkehren dürfen. Aber ob der Iran künftig eine Maut oder, wie er es nennt, Servicegebühren verlangen darf, das ist noch Verhandlungssache. Wird es nun trotzdem einen internationalen Militäreinsatz geben? Wird sich die deutsche Marine daran beteiligen, die zwei Schiffe vorsorglich in die Region entsandt hat? Und ist dann nicht zuerst der Bundestag am Ruder? Fragen über Fragen, Jakob Meyer dazu.
8: Die Absichtserklärung zwischen Washington und Teheran macht Hoffnung, dass demnächst wieder Frachtschiffe eine ihrer wichtigsten Routen befahren können. Seit dem Kriegsausbruch vor fast 4 Monaten hat der Iran die Straße von Hormuz faktisch gesperrt, durch die normalerweise fast ein Fünftel des weltweiten Ölbedarfs transportiert wird. Der Hauptgeschäftsführer des Verbandes Deutscher Reeder, Martin Kröger, ist nach eigenen Worten vorsichtig optimistisch. Er rechnet aber nicht mit einer schnellen Rückkehr zum regulären Betrieb. An der Beseitigung möglicher Minen könnte sich auch die Bundeswehr beteiligen, wenn die Voraussetzungen stimmen. Das Minenjagdboot Fulda und das Versorgungsschiff Mosel haben den Suezkanal durchfahren und halten sich bereit, um schnell eingreifen zu können. Verteidigungsminister Boris Pistorius betont aber beim Treffen mit seinen NATO-Kollegen in Brüssel:
9: Wir brauchen für die Straße von Hormuz, das haben wir immer wieder betont, einen klaren internationalen völkerrechtlichen Rahmen, der unterschiedliche Ausformungen haben kann. Und wir brauchen insbesondere die Zustimmung des Irans und des Omans für entsprechende Minenräumaktivitäten. Vieles hängt jetzt davon ab, wie die Verhandlungen zwischen dem Iran und den USA in den nächsten 60 Tagen verlaufen.
8: Ob es wirklich zu einem deutschen Minenräumeinsatz kommt, ist nach Pistorius' Worten noch offen. Sollten die entsprechenden Bedingungen aber geklärt sein, will die Bundesregierung auf den Bundestag zugehen und um ein Mandat für die Mission ersuchen. Das Parlament muss bewaffneten Auslandseinsätzen der Bundeswehr zustimmen. Das könnte im Eilverfahren auch innerhalb weniger Tage geschehen. Abgeordnete von Union und SPD haben allerdings Bedenken und wollen die Umstände erst genauer prüfen, bevor sie deutsche Soldaten ins Krisengebiet schicken. Auch Bundestagsvizepräsident Omid Nuripur von den Grünen erklärt:
10: Ich weiß nicht, was für ein Mandat jetzt kommen soll. Die Bundesregierung arbeitet jetzt an einem. Ich habe gelernt, Mandate erst zu lesen, bevor ich sie bewerte. Ich habe zurzeit sehr viele Fragen. Die iranische Seite, die jetzt gestärkt rauskommt, sagt, sie wären nicht bereit, irgendwelche Streitkräfte der NATO-Staaten vor Ort zu akzeptieren. Sie würden auf sie schießen. Wir werden sehen, was jetzt die Bundesregierung vorlegt. Ich bin sehr gespannt.
8: Bundeskanzler Friedrich Merz hat beim G7-Gipfel in Evian erklärt, dass sich der Bundestag in seiner letzten Sitzungswoche vor der Sommerpause Anfang Juli damit befassen könnte.
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2: Und da geht's um die virtuelle Hauptversammlung bei Volkswagen. Trotz Krise sollen die Aktionäre des Unternehmens gut 5 Euro Dividende je Aktie bekommen. VW-Chef Blume sieht seinen Konzern auf Kurs und trotzdem, VW kämpft weiter gegen zu hohe Kosten. Dazu kommen die US-Zölle und die schwierige Lage in China. Bertil Starke berichtet.
12: Oliver Blume bekommen die VW-Aktionäre nur auf dem Bildschirm zu sehen. Die Hauptversammlung des größten Autobauers in Europa findet als Videokonferenz statt. Viele Anteilseigner sind mit dem digitalen Format unzufrieden. Konzernchef Blume will ihre Laune mit positiven Nachrichten anheben. Seine Botschaft: Trotz vieler Krisen, Volkswagen befindet sich in der Spur.
13: Wir haben unseren Plan entschlossen vorangetrieben. Wir haben überzeugende Produkte zu unseren Kundinnen und Kunden gebracht. Wir haben technologische Innovationen in echten Mehrwert übersetzt und große Fortschritte erzielt in den wesentlichen Bereichen unseres Unternehmens. Vor allem haben wir gehalten, was wir versprochen haben.
12: Klarer Marktführer bei E-Autos in Europa, Auszeichnungen für Innovationen, 30 neue Modelle allein für den chinesischen Markt. Blume wirbt mit solchen Erfolgsmeldungen für seinen Kurs. Doch der VW-Chef kommt vor den Aktionären nicht um die Probleme herum, die Volkswagen zu setzen.
13: Der größte unternehmerische Handlungsbedarf liegt weiterhin bei unseren Kosten. Unsere Performance-Programme haben wir um Zukunftspakete an den deutschen Standorten erweitert. Für Volkswagen, Audi, Porsche und unsere Software-Tochter CARIAD haben wir vereinbart, in Deutschland bis 2030 rund 50.000 Stellen abzubauen.
12: Schon bis Jahresende werden 19.000 Menschen den Konzern verlassen haben. Doch reicht all das? Die Werke in Deutschland sind schwach ausgelastet. Der Sparkurs ist auch beim Schichtwechsel am Stammsitz in Wolfsburg Thema.
14: Ja, also die Stimmung ist sehr bedrückt. Man weiß nicht richtig, wie es weitergeht. Also deswegen ist die Stimmung schon so, dass man
11: nicht genau weiß, wo die Perspektive ist und ob noch was kommt oder ob es das jetzt gewesen ist.
15: VW ist jetzt kein schlechter Arbeitgeber. Die Umstände sind natürlich nicht scheiße, so, aber sie können besser sein.
12: Für Analysten steht fest, Volkswagen muss die Kosten weiter runterschrauben. Aber auch das Produkt muss stimmen, meint Janne Werning von der Fondsgesellschaft Union Investment.
16: Wie schafft man es, einen wirklichen Volkswagen auch in der E-Mobilität anzubieten, der kostengünstig ist, der nicht 50.000, 60.000 Euro kostet, sondern auch für 25.000, für 20.000 Euro zu Preisen auch verfügbar ist, der wettbewerbsfähig ist, und dafür müssen auch die Kosten gesenkt werden.
12: Die ersten entsprechenden Modelle wie den ID. Polo hat VW vor wenigen Wochen auf den Markt gebracht. Für Ingo Speich, Manager bei der Fondsgesellschaft Deka, muss aber noch mehr kommen. Er sieht ein Problem in der Konzernstruktur.
17: Volkswagen wird zerrieben durch die unterschiedlichen Interessen bei den Ankeraktionären. Wir haben die Familie Porsche, wir haben die Familie Pirch, wir haben das Land Niedersachsen, wir haben Katar. Und die freien Aktionäre, also der breite Kapitalmarkt, wird einfach häufig vergessen vom Aufsichtsrat.
12: Welche Spannungen bei VW und im Aufsichtsrat herrschen, zeigt sich auch auf der Hauptversammlung. Völlig überraschend zieht Aufsichtsratmitglied Susanne Wiegand ihre erneute Kandidatur kurzfristig zurück. Sie galt als unabhängige Stimme in dem Kontrollgremium.
2: Informationen von Bertil Starke. In Brandenburgs Böden lagert Weltkriegsmunition. Wie viel, das weiß niemand. Aber diese Woche kommt ungewöhnlich viel davon an die Oberfläche. Große Bombenentschärfung in Potsdam. Eine alte Kanone wird aus der Neiße gezogen. Und dann noch ein großer Munitionsfund auf dem Flugplatz Schacksdorf bei Finsterwalde. Dort ist jetzt das meiste abtransportiert worden. Theresa Wunderlich war dabei.
18: 32 sowjetische Bomben, 3 Raketen und eine deutsche Flugabwehrkanone aus dem Zweiten Weltkrieg. Diese historischen Funde liegen nun alle sicher festgezurrt im roten LKW vom Kampfmittelbeseitigungsdienst Brandenburg. Auch für die Experten ist das kein alltäglicher Fund. Entdeckt wurde die Weltkriegsmunition bei einer geplanten Absuchung. Denn bald soll auf dem Flugplatz ein Solarpark und ein Batteriespeicher gebaut werden. Als ehemaliger Militärflugplatz gilt das Gelände als verdächtig, sagt Martin Fronzek, Direktor des Amtes Kleine Elster.
19: Es wurde natürlich hoch gekämpft und der Flugplatz wurde halt noch während der Kriegszeit in den letzten Tagen durch die Russen benutzt. Und da, denke ich mal, kann solche Munition vergraben, verbuddelt, in Vorbereitung oder ähnliches gewesen sein.
18: Ein Großteil der Bomben konnte geborgen und abtransportiert werden. Aber noch ist der Flugplatz nicht munitionsfrei, sagt Enrico Schnick vom Kampfmittelbeseitigungsdienst.
26: 3 Bomben, die nicht transportfähig sind, die morgen gesprengt werden müssen. Also die haben ein Zündsystem, die haben noch einen intakten Zünder. Und deswegen sind sie nicht transportfähig.
18: Für die Sprengung wird ein Sperrkreis von 500 Metern eingerichtet. Auch die Südstraße am Flugplatz kann kurzfristig gesperrt werden. Für die Bevölkerung gibt es aber keinen Grund zur Sorge.
26: Ich sag mal, hier ist es problemlos, weil wir keine Wohnbebauung in der Nähe haben. Genau, wenn der Sperrkreis eingerichtet ist, dann werden hier morgen die 3 Bomben gesprengt.
18: Danach sind die Arbeiten auf dem Flugplatz aber noch nicht vorbei, vermutet Enrico Schnick.
26: Also die Kampfmittelräumfirma, die sucht ja noch weiter ab. Hier reden wir von einem Flugplatz, der seit 1935 Militärflugplatz ist und genutzt wurde. Also es würde mich wundern, wenn hier nichts mehr gefunden wird.
18: Auf dem Flugplatz in Schacksdorf könnten sich also noch weitere historische Überreste verbergen.
2: Theresa Wunderlich berichtete über Blindgänger in Schacksdorf.

Und im WM-Spiel Schweiz gegen Bosnien-Herzegowina ist das zweite Tor gefallen. Es läuft die 85. Minute. Wir halten Sie weiter auf dem Laufenden hier in der ARD-Infonacht.

0: Und die Zeit, jetzt ist es 22.45 Uhr.
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0: Welche Chancen Kinder auf sozialen Aufstieg haben, das entscheidet sich in Deutschland oft schon bei der Geburt. Die Herkunft spielt eine große Rolle. Was macht das mit den Menschen? Das Fernsehmagazin Monitor hat zum Beispiel den Sternekoch Tim Rauer getroffen, der sich mit viel Glück aus der Armut befreit hat. Und eine Rentnerin, die ihr Leben lang Angehörige gepflegt hat und trotzdem von nicht einmal 300 Euro im Monat leben muss. Welche Leistung belohnt unsere Gesellschaft? Dieser Frage ist das Magazin Monitor im Ersten nachgegangen. Die Doku gibt's in der ARD-Mediathek. Lisa Seemann hat sie sich angesehen und empfiehlt sie.
2: In Berlin-Kreuzberg bereitet Sternekoch Tim Raue in seinem Restaurant das Essen für den Abend vor. Essen, das er in seiner Kindheit nicht hatte, denn er ist mit Hunger groß geworden. Er kommt von der Straße, wie er von sich sagt.
3: Also Hunger zu haben bedeutet, dass du eine Leere in dir hast, die so tief ist, dass es wie ein schwarzes Loch ist, in das man einfach nur noch fällt. Und das geht so tief, dass das in jeder Zelle ist. Das ist in mir drin.
2: Heute trägt das Restaurant von Tim Raue seinen Namen. Ein Menü kostet rund 300 Euro. Dass er hier gelandet ist, ist die Ausnahme. Denn nur in wenigen Ländern bestimmt die soziale Herkunft die Aufstiegschancen so sehr wie in Deutschland. Zahlreiche Studien belegen das immer wieder, zuletzt auch der nationale Bildungsbericht, der am Montag vorgestellt wurde. Obwohl Politiker aller Parteien seit vielen Jahrzehnten das Gegenteil versprechen, sind die Chancen auf einen sozialen Aufstieg in Deutschland sogar schlechter geworden, sagt der Bremer Armutsforscher Olaf Grosamberg.
4: Der Aufstieg aus der Armut raus, der hat über die Zeit kontinuierlich abgenommen. Die Leute strampeln ohne Ende, die strengen sich an. Niemand ist gern in Armut. Aber die strukturellen Bedingungen sind einfach so schlecht geworden, dass sie es einfach nicht mehr schaffen.
2: Insgesamt gelten in Deutschland rund 13 Millionen Menschen als armutsgefährdet. Auch wenn sie sich anstrengen und viel für die Gesellschaft leisten. Wie die Rentnerin Regina Brieler aus Münster.
5: Ich habe 295 Euro im Monat, die mir zum Leben bleiben. Ich hole mir meine Schuhe auf dem Flohmarkt, die halten 3-4 Jahre fertig aus.
2: Sie hatte schon immer wenig Geld. Früher hat sie als Säuglingsschwester gearbeitet, später bei Karstadt. Sie hat sich ihr Leben lang um andere gekümmert. Erst um ihre Kinder, dann hat sie viele Menschen gepflegt, bis in den Tod.
5: Ich habe meine Mutter über 30 Jahre gepflegt, ich habe meinen Mann über 10 Jahre gepflegt, meine Schwester die letzten 4 Jahre vor ihrem Tod auch. Ich würde es auch immer wieder tun, ich bereue auch nichts.
2: Bis heute pflegt sie Menschen, arbeitet ehrenamtlich. Aber ihre Leistung im Leben zeigt sich nicht auf dem Konto. Sie hofft, dass es ihre Enkelkinder einmal besser haben werden. Dafür muss sich in der Politik aber einiges verändern, sagt Bildungsforscher Aladin Elmar-Falani.
6: Alle Kids, so gut es geht, zu fördern, ist überlebenswichtig für eine alternde Gesellschaft. Besonders, weil jetzt ja erkennbar ist, dass man auf niemanden mehr verzichten kann. Wir haben es aber nicht gelernt im System.
2: Sternekoch Tim Raue hat es trotzdem geschafft. Eine Dokumentation der ARD-Redaktion Monitor zeigt, wie er sich aus der Armut befreit hat. Mit einer guten Portion Glück. Ein Multiple-Choice-Test einer Berufsberatung hat ihm vorgeschlagen, Koch zu werden. Dann hat er sich hochgekämpft. Aber die Armut sitzt noch immer tief.
3: Also bei mir ist es tatsächlich so, dass ich auch mit dem Stand, den ich mir heute erarbeitet habe, an materieller Sicherheit immer noch tatsächlich jeden Tag über den Absturz nachdenke.
2: Anders als Tim Raue schaffen es viele gar nicht erst aus der Armut heraus, weil die soziale Herkunft in Deutschland zu oft über den Lebensweg entscheidet.
0: Die Monitor-Doku Arm sollst du bleiben. Zu finden ist sie in der ARD-Mediathek. Seit einiger Zeit gibt es so eine kleine Retrowelle in Herzenssachen. Millionen einsame Menschen suchen einen Partner und sie suchen in der virtuellen Welt. Dating-Apps sind da ganz weit vorne, wenn man fragt, wie hat denn eure Beziehung angefangen? Und gleichzeitig gibt es auch mehr Angebote, die einen Rahmen schaffen für klassische Begegnungen an echten Orten, mit echten Menschen, ohne Gesichtsfilter. Mein WDR-Kollege Uwe Schulz hat Vera Aretz gesprochen. Die Diplom- und Wirtschaftspsychologin hat diesen Trend schon lange kommen sehen.
7: Also es gibt ja viele Indizien. Also das eine ist, dass die Nutzerzahlen tatsächlich einbrechen. Auf der anderen Seite gibt es immer mehr Offline-Angebote, also analoge Angebote, die versuchen, Singles zusammenzuführen. Und gleichzeitig gibt es immer mehr auch Berichte in wissenschaftlichen Studien, die illustrieren, wie frustriert Singles im Moment von Dating-Apps sind.
8: Und das macht das Gespräch mit Ihnen gerade so besonders reizvoll, dass Sie eben nicht nur schon seit Jahren forschen, sondern auch in Ihrer Praxis als Psychologin Menschen erleben, die gerade diesen Wechsel für sich gestalten. Was treibt die an? Was hat die so frustriert?
7: Also ich glaube, es sind insbesondere drei Aspekte. Der erste Aspekt ist, dass viele sehr hoffnungsvoll mit großen Sehnsüchten Dating-Apps nutzen und dann feststellen, dass die Beziehungsanbahnung sehr fragil ist. Dass sie also immer wieder in Kontakt kommen, Matches bekommen, viel Zeit investieren, gleichzeitig aber erleben, dass das, was sie sich eigentlich erhoffen, nämlich Resonanz, gesehen zu werden oder auch tatsächlich Dates zu haben und einen Partner zu finden, immer etwas schwieriger wird. Auf der anderen Seite ist es aber auch so, dass viele Menschen Dating-Apps nutzen, gar nicht, weil sie passioniert sind oder weil sie so wahnsinnig hoffnungsvoll sind, sondern weil sie so den Eindruck haben, die soziale Lücke, die möglicherweise entstanden ist dadurch, dass wir uns immer weiter digital vernetzen, für uns die digitale Kommunikation fast irgendwie schon wichtiger geworden ist als die persönliche Kommunikation, dass junge Menschen es komisch finden, jemanden an der Supermarktkasse beispielsweise anzusprechen. Und insofern auch viele von Dating-Apps frustrierte Single sagen, eigentlich würde ich auf Dating-Apps gerne ganz verzichten, aber im Alltag zeigt sich dann doch häufig, dass Kontakte und reizvolle Begegnungen ausbleiben und sie sich dann wiederum, und das ist so ein bisschen die ungünstige Dynamik, Dating-Apps zuwenden, aber noch frustrierter, noch erschöpfter und noch trauriger. Mhm. Und wenn ich mit so einer Haltung natürlich versuche, in Begegnung zu gehen, dann kann das sowas werden wie so eine negative self-fulfilling prophecy. Und letzten Endes führt es dazu, dass frustrierende Erlebnisse tatsächlich häufiger werden.
8: Dann würde ich gerne nochmal auf Ihre kurze Beschreibung der realen Beziehungsanbahnung zu sprechen kommen. Ich habe zum Glück die Frau meines Lebens gefunden. Aber ich finde es auch schwieriger als noch vor einigen Jahren, das zu versuchen, was sich früher Flirt nannte. Es kann sofort konfliktreich werden. Es kann sofort als Catcalling, als unbotmäßige Grenzverletzung daherkommen. Ganz gleich, wie charmant ich es mir vorstellen könnte. Haben wir uns da vielleicht auch in eine Nische begeben, aus der nur noch das Digitale raushelfen kann?
7: Ja, also ich glaube auf jeden Fall, dass es ein Problem ist, dass wir gar nicht mehr so wirklich gut geschult sind, zu flirten, in Kontakt zu kommen, Blicke als etwas Positives anzusehen, sondern tatsächlich relativ häufig das auch mit Unbehagen konnotiert wird. Insofern schließen natürlich Dating-Apps diese soziale Lücke, wenn man so möchte. Und es gibt auch viele NutzerInnen, die eben bei Dating-Apps es genießen, dass sie sich Gedanken über ihre Selbstinszenierung machen können, dass sie kontrolliert steuern können, wann sie antworten und damit die Kontaktbahnung ja etwas planbarer wird als im normalen analogen Leben, wo ich irgendwie schnell reagieren muss, wo ich schnell umswitchen muss. Tatsächlich bin ich der Überzeugung leider, dass das einige Menschen bereits etwas verlernt haben.
8: So gesehen ist ja das, was Sie eingangs beschrieben haben, als reale Alternative im wahren Leben eine ganz gute Brücke, denn da ist der Rahmen schon vorgegeben. Wer sich zu so einem Event begibt, weiß, hier könnte es zu freundlichem, mit der Idee, daraus könnte mehr werden, Gedankenaustausch, Gespräch kommen. Das heißt, das, was sonst die Dating-Apps so exklusiv anbieten, hier wissen alle, was sie wollen, nämlich Menschen kennenlernen intensiver, das wäre dann bei den realen Veranstaltungen auch schon mitgegeben.
7: Das ist sozusagen die Eintrittskarte, vollkommen richtig. Und das ist ja auch etwas, wovon Singles sagen, dass ihnen das eine gewisse Sicherheit auch wiederum gibt. Weil wenn ich an der Supermarktkasse stehe, weiß ich nicht, ob die Person, die ich da gerade attraktiv und interessant finde, Single ist oder nicht Single oder interessiert, in Kontakt zu kommen oder nicht. Und in der Tat, die Rahmung, wie Sie sagen, ist natürlich bei diesen klassischen Offline-Dating-Veranstaltungen gegeben.
8: Ist es ein Kurzschluss, wenn ich zum Schluss rauszuhören meine, Sie finden die Entwicklung, die wir gerade umkreist haben, gar nicht mal so schlecht?
7: Dass es wieder hin zu Offline-Dating geht?
8: Mhm.
7: Ja, absolut. Absolut. Also ne, ich denke sowieso, wir verbringen so viel mit digitalen Endgeräten. Ich finde es extrem wichtig für das Individuum und für die Gesellschaft, dass wir in Begegnungen kommen, dass wir Resonanz erleben, dass wir lernen, andere Menschen wahrzunehmen und uns in Gesellschaft. Der Mensch ist ein soziales Wesen. Also insofern, ich wünsche mir, dass viel, viel mehr Angebote auch für Singles und insgesamt vielleicht auch sozusagen einsame Menschen gemacht werden. Und denke auch, dass das eine gesellschaftliche Aufgabe ist, dass wir da hingucken.
0: Die Diplom- und Wirtschaftspsychologin Vera Aretz über die Rückkehr des analogen Kennenlernens.
1: Kultur.
0: Hat YouTube gerade Hollywood gerettet? Das könnte man meinen, wenn man sich mal die zwei Überraschungsfilme aus den USA anschaut. Zwei Horrorfilme von zwei sehr jungen Regisseuren, die zu riesigen Hits geworden sind und ein Vielfaches ihrer Produktionskosten eingespielt haben. Ihr Hintergrund, keine Filmschule, sondern YouTube. Anna Wollner hat sich die Filme Backrooms und Obsession mal genauer angeguckt und auch den Hype, den es darum gibt.
9: Ich habe was gefunden. Im Laden.
10: Okay. Was haben Sie gefunden?
9: Einen Ort.
11: Diesen Ort kennt Kane Parsons, der 20-jährige Regisseur von Backrooms, sehr gut. Seit fast 5 Jahren hat er auf YouTube ein Internetphänomen als Webserie verarbeitet. Die Backrooms sind endlos gelbe Räume mit Neonlicht und Teppichboden. Ein Ort, der gleichzeitig ein Albtraum ist.
12: Es ist also eine Art leeres Bürogebäude?
13: Hier drin? Klar. Aber es ist, als hätten es einen Haufen Bauarbeiter auf Acid gebaut. Es gibt sogar einen Pool.
14: Einen Pool?
13: Ja, was Ähnliches zumindest. Folgt mir.
11: Der mit Jurtal Edjofer und Renate Reins für hochkarätig besetzte Film lebt fast komplett von seiner Atmosphäre. Edjofer spielt einen Möbelverkäufer, der durch Zufall durch die Kellerwand seines abgeranzten Arbeitsplatzes in eben jenen Backrooms landet und dort auf Unheimliches trifft.
9: All diese Räume, diese Orte schafft sie. Es ist wie ein Labyrinth, es geht weiter und weiter. Manchmal habe ich Angst, verloren zu gehen.
15: Plagg, können Sie mich hören?
16: Ich verstehe nicht. Was ist das?
11: Backrooms, produziert von der Kultschmiede A24, erzählt weniger eine Geschichte und mehr von einem Zustand. Ein ständiges Gefühl des Verlorenseins wird gepaart mit unterschwelligem Horror und einem diffusen Unbehagen.
9: Es ist wunderschön. Habe ich recht?
15: Hallo?
11: Obsession, du sollst mich lieben, vom 26-jährigen Curry Barker ist wesentlich konkreter. Auch er hat sein Handwerk auf YouTube gelernt und für unter $1 Million Budget jetzt mit einem im Horrorgenre beliebten Motiv gespielt. Pass auf, was du dir wünschst.
17: One wish, Willow. Du hast nur einen Wunsch. Ich wünsche mir, dass Nikki Freeman mich mehr liebt als alles andere.
18: Bear, ich liebe dich so, so, so, so, so sehr. Nur der Zweig einer Weide hervorrufen kann.
11: Barker paart psychologischen Horror mit Jumpscares, Schreckmomenten und einer langsam aufbauenden Spannung, variiert ein beliebtes Motiv des Horrorgenres als Reflexion über toxische Beziehungen und ungesunde, einseitige Verliebtheit.
17: Ich habe angerufen, weil ich wissen wollte, ob ich meinen Wunsch stornieren kann.
19: Tut mir leid, sowas machen wir eigentlich nicht.
17: Sie ist also für immer am Arsch, oder was?
19: Ja, zumindest solange du lebst.
17: Solange ich lebe?
11: Beide Filme eint, die von Hollywood verloren geglaubte Gen Z zieht es zurück ins Kino. Parsons und Barker kennen ihr Publikum genau. Nicht aus der Marktforschung, sondern aus jahrelangem Hochladen, Kommentaren, Feedback, Scheitern und Weitermachen. Die beiden Filme fühlen sich nicht nach Hollywood an, das sich an Jugendkultur dranhängt, sondern wie Jugendkultur, die Hollywood als Plattform benutzt. Und sowohl in Backrooms als auch in Obsession geht es um Kontrollverlust. Das verbindet eine Generation, die mit Algorithmen, Dauerbeobachten und kaputten Realitäten aufgewachsen ist.
0: Anna Wollner über die Filme Backrooms und Obsession. Backrooms ist schon angelaufen, Obsession kommt nächste Woche in die Kinos. Die Rahmenvereinbarung zwischen den USA und Iran ist unterzeichnet von US-Präsident Trump mit Prunk im Schloss Versailles. Nun geht es darum, das dünne Dokument mit Leben zu füllen. Morgen sollen in der Schweiz die Verhandlungen starten. Die Reaktionen auf das Rahmenabkommen beschäftigen uns nach den Nachrichten. Der Iran hat gut verhandelt, da sagt die Politikwissenschaftlerin Gerlinde Greute bei uns im Interview.

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1: Um 23 Uhr mit Astrid Fietz. In Brüssel beraten die Staats- und Regierungschefs der EU über den Krieg in der Ukraine. Auch der ukrainische Präsident Selenskyj ist beim Gipfeltreffen dabei. Aus der Nachrichtenredaktion Mareike Markosch.
2: Selenskyj hofft, dass die EU das 21. Sanktionspaket gegen Russland beschließt. Außerdem ist es für ihn der erste Besuch, seit die offiziellen EU-Beitrittsverhandlungen gestartet sind. Kanzler Merz hatte vor kurzem eine Art Mitgliedschaft Light vorgeschlagen, bei der die Ukraine zwar kein vollwertiges Mitglied, aber zum Beispiel bei Sitzungen dabei wäre. Weiteres großes Thema des EU-Gipfels soll ab morgen dann China sein. Die oftmals billigeren chinesischen Produkte setzen der europäischen Wirtschaft zu. Deshalb soll über Maßnahmen beraten werden.
1: US-Vizepräsident Vance hat Israel davor gewarnt, das Rahmenabkommen mit dem Iran zu kritisieren. Es sei nicht klug, den einzigen mächtigen Verbündeten anzugreifen, den Israel auf der Welt noch habe, sagte Vance in Washington. Wer glaube, das größte Problem sei US-Präsident Trump, müsse aufwachen und die Realität der Lage erkennen. Vance betonte außerdem, dass die USA den Großteil der israelischen Waffen finanzieren. Im Mordfall eines russischen Künstlers in Polen hat die Polizei einen Verdächtigen festgenommen. Der kremlkritische Aktionskünstler Semion Skripjenski war am Montag auf offener Straße erschossen worden. Aus Warschau, Paulina Milling.
3: Der festgenommene Mann habe einen georgischen Pass genutzt. Laut diesem Ausweis soll er 36 Jahre alt sein, erklärte heute Polens Innenminister Marcin Kierwiński. Der Verdächtige habe Verbindungen ins organisierte Verbrechen. Der Mann wurde heute am frühen Morgen in einem Hostel in der Nähe von Warschau festgenommen. Polnische Geheimdienste gehen davon aus, dass es sich um den Hauptverdächtigen im Mordfall des russischen Künstlers Semion Skripjenski handelt. Die Tatwaffe wurde aber bisher nicht gefunden. Die Behörden sind auch nicht näher darauf eingegangen, welche Beweise darauf hindeuten, dass der Festgenommene der Schütze gewesen sein soll.
1: Bei der Fußball-Weltmeisterschaft ist gerade das erste Gruppenspiel des Abends zu Ende gegangen. Schweiz

0: sauber.
1: Das waren die Nachrichten. Das Wetter in Deutschland. Morgen gebietsweise freundlich, später mehr Wolken mit Schauern, teils starken Gewittern. Höchstwerte 24 bis 38 Grad. Es ist 23.03 Uhr.
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3: Mit 18 Meldungen, die Zeit müssen wir uns nehmen. A1 Hamburg Richtung Lübeck, zwischen Hamburg-Stillhorn und Norderelbbrücke Stau und stockender Verkehr wegen eines Schwertransports. Die A1 Hamburg Richtung Lübeck ist zwischen Kreuzberg der Heide und Bad Oldesloe wegen einer Nachtbaustelle bis ca. 5 Uhr gesperrt. A2 Hannover-Berlin zwischen Rastplatz Essehof und Kreuz Wolfsburg-Königslutter nach einem Unfall in beiden Richtungen gesperrt. Autobahn 4 Köln Richtung Aachen zwischen Kreuz Köln-Gremberg und Rodenkirchener Brücke, 2 Kilometer Stau wegen Brückenarbeiten. Dann die A5 Karlsruhe Richtung Frankfurt, zwischen Ettlingen und Karlsruhe-Durlach, 3 Kilometer Stau. Jetzt die A7 Füssen-Reute Richtung Ulm, ist zwischen Memmingen-Süd und Kreuz-Memmingen wegen Bauarbeiten bis ca. 2 Uhr gesperrt. A8 Stuttgart Richtung München zwischen Rastplatz Adelshauserberg Süd und Sulzemoos staute sich auf einer Länge von 4 Kilometern. Die A25 Geesthacht Richtung Hamburg ist zwischen Bergedorf und Dreieck Hamburg Südost wegen einer Nachtbaustelle gesperrt und das noch bis 5. Die A30 Rheine Richtung Osnabrück ist zwischen Ibbenbüren West und Ibbenbüren nach einem LKW-Unfall bis ca. Mitternacht gesperrt. A31 Gronau Richtung Oberhausen, die ist zwischen Gescher, Coesfeld und Borken wegen eines brennenden LKW bis ca. 4 Uhr gesperrt. Sie werden umgeleitet über die U72. Die A31 Gronau Richtung Oberhausen ist zwischen Schermbeck und Dorsten wegen Bauarbeiten bis Sonntag früh gesperrt. A40 Duisburg-Essen zwischen Mülheim-Winkhausen und Heißen in beiden Richtungen Sperrung bis Montag. A60 Rüsselsheim Richtung Mainz zwischen Rüsselsheim-Königsstetten und Bischofsheim 1 Kilometer Stau nach einem Unfall. Autobahn 61 Hockenheim Richtung Ludwigshafen. Dies zwischen dem Dreieck Hockenheim und dem Kreuz Speyer wegen einer Fahrbahnerneuerung bis Montag 5 Uhr gesperrt. A71 Erfurt Richtung Suhl ist zwischen Oberhof und Suhl-Zeller-Mehlis wegen Wartungsarbeiten im Hochwaldtunnel bis ca. 6 Uhr gesperrt. Jetzt die A81 Stuttgart Richtung Heilbronn, zwischen Ludwigsburg Süd und Ludwigsburg Nord, 2 Kilometer Stau. Berlin die A111 Charlottenburg Richtung Dreieck Oranienburg ist zwischen Tunnelflughafen Tegel bis zur Schulzendorfer Straße wegen Wartungsarbeiten bis 5 Uhr gesperrt. Dabei ist der Tunnelflughafen Tegel in beiden Richtungen betroffen. Und noch die A210 Rendsburg Richtung Kiel ist zwischen Schacht Audorf und Kreuz Rendsburg in beiden Richtungen wegen einer Nachtbaustelle bis etwa 3 Uhr gesperrt. Die Umleitung führt über die U81. Jetzt haben wir es geschafft. Ihnen eine gute Fahrt.
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3: Mit Philipp Kawehr von NDR Info in Hamburg. Ich wünsche Ihnen einen guten Abend. Schon nach 3 Tagen hatte der US-Präsident den Sieg im Krieg gegen den Iran ausgerufen und das noch oft wiederholt, aber weiter angegriffen. Wer nun am Verhandlungstisch gesiegt hat, das interpretieren beide Seiten unterschiedlich. Morgen sollen in der Schweiz erste Verhandlungen über eine dauerhafte Friedenslösung beginnen. Das Rahmenabkommen ist jedoch laut dem Vermittlerstaat Pakistan mit sofortiger Wirkung in Kraft getreten. Demnach werde Teheran die Straße von Hormus unverzüglich wieder öffnen und die USA würden die Seeblockade iranischer Häfen umgehend aufheben. Über die Reaktionen in Iran Benjamin Weber.
4: Das Abkommen sei eine direkte Folge des iranischen Siegs gegen die USA auf dem Schlachtfeld, erklärte Parlamentspräsident Khalibaf in einem Fernsehinterview. Durch die anschließenden Verhandlungen habe man ein Vielfaches mehr erreichen können. Auch Präsident Pezeshkian, der das Abkommen mit den USA für Iran unterzeichnet hat, zeigte sich zufrieden. Es sei ein historisches Dokument, durch das ein starker Iran die Botschaft verbreite, dass Frieden nur durch gegenseitigen Respekt möglich sei. Der prominente Kleriker und ehemalige Staatspräsident Rouhani erklärte, jede Iranerin und jeder Iraner weltweit könne nach dem Abkommen stolz sein. Es komme jetzt darauf an, die Ergebnisse zu verteidigen.
3: Was bedeutet das Rahmenabkommen für die Region und für die USA? Darüber hat mein NDR-Kollege Markus Schubert mit Professorin Gerlinde Greutel gesprochen. Sie ist Politikwissenschaftlerin und Expertin für die USA und internationale Politik an der Universität Regensburg. Zu Beginn

0: ging es um die Gesamtnote. Ist das, was sich abzeichnet, schärfer als das Abkommen vor 10 Jahren, das die Europäer mit ausgehandelt hatten? Oder hat der Iran mit dem Aushalten der Angriffe im Grunde sogar mehr erreicht, als er vor dem Krieg mit den USA in Händen hatte?
1: Ich würde sagen, letzteres. Also der Iran hat wirklich sehr gut verhandelt und wir sehen jetzt bei diesem Abkommen einfach wirklich den Druck von Donald Trump und auf Donald Trump, dieses Engagement im Mittleren Osten zu beenden. Also es gab keine amerikanische Bereitschaft, all in zu gehen, wie man so schön auf Englisch sagt. Und das ist jetzt das Ergebnis. Also das ist wirklich kein gutes Ergebnis für die USA, denn wir werden gleich noch über die einzelnen Punkte sprechen. Da steht jetzt im Raum Lockerung von Sanktionen, Wiederaufbauhilfe für den Iran und vieles mehr. Und damit kann man eigentlich nicht zufrieden sein, wenn man anerkennt, dass der Iran eben ein wirklich problematisches Regime ist und ganz viel Destruktion in der ganzen Region verursacht.
2: Aber beide Seiten verpflichten sich zur Nicht-Einmischung in die jeweils anderen Länder, was ja im Grunde auch eine Selbstbeschneidung der USA ist und auch ein Aufgeben des Ziels, einen Regimewechsel zu bekommen.
1: Ich würde sagen, da sind eigentlich nur ganz viele Fragen offen. Denn was wir jetzt haben, ist ja nur so ein Memorandum of Understanding, also eine Rahmenvereinbarung. Und das zeichnet sich gerade dadurch aus, dass die meisten schwierigen Fragen völlig offen sind. Also man vereinbart, dass man über bestimmte Themen sprechen wird. Was am Ende dabei rauskommt und ob man dann wirklich eine Einigung findet, das ist nochmal eine ganz andere Geschichte. Insofern wäre ich da auch noch nicht überzeugt, dass das Ende vom Lied ist, sondern ich könnte mir sehr gut vorstellen, dass das hier genauso passiert wie in anderen Fällen auch. Ich denke jetzt an den Gaza-Friedensdeal und Ähnliches mehr, dass die Fragen dann am Ende überhaupt nicht beantwortet werden und die Sache dann irgendwann entweder im Sande verläuft oder eben die nächste Eskalation ansteht. Weil, wie gesagt, die Positionen ja eigentlich sehr weit auseinander sind. Und was wir jetzt hier auf dem Papier haben, das klingt doch arg nach einer Niederlage der USA.
2: Im Abkommen, also im Rahmenabkommen, haben die USA Dinge stellvertretend für ihre Verbündeten in der Region zugesagt, nämlich Schluss mit Angriffen. Nun ist Israel aber ja kein Bundesstaat der USA. Hat Donald Trump nun seinen Verbündeten im Stich gelassen oder hat er sich umgekehrt auf Gedeihen Verderb an Netanyahu gebunden, der ja mit einem weiteren heftigen Angriff etwa auf Beirut jederzeit während der anstehenden Verhandlungen dieses Abkommen platzen lassen kann?
1: Ja, das ist der nächste wirklich wichtige und strittige Punkt in dieser Rahmenübereinkunft. Also, dass die USA letztlich Israel auferlegen, Beschränkungen in der eigenen Sicherheitspolitik. Das ist schon erstaunlich, weil man aus israelischer Sicht das natürlich auch überhaupt nicht gutheißt. Also da gibt es wohl keine Abstimmung, zumindest hören wir nichts davon, sondern im Gegenteil, die Israelis sind nicht glücklich über das, was sie hier hören. Und man muss sich das auch vorstellen. Also Israel wird ständig von der Hisbollah beschossen. Und dann wird mit dem Iran, der im Hintergrund der Hisbollah steht, vereinbart, dass Israel sich hier quasi nicht mehr verteidigen dürfte, weil der Libanon quasi off-limits sei. Also man dürfe da nicht vorgehen. Auch das wieder ein Punkt mit ganz viel Sprengstoff drin und ganz vielen Unbekannten, ob das wirklich zukunftsfähig ist. Denn es müsste ja eigentlich passieren, der Iran hört auf, Terrormilizen in der ganzen Region zu pampern. Und davon steht leider nichts in diesem Abkommen. Genau. Also wieder so eine Leerstelle, die gelassen wurde. Und wie es in den Verhandlungen dann sich ausspielt, das werden wir sehen. Aber auf jeden Fall ist es für Israel auf jeden Fall keine gute Nachricht, weil man schon den Eindruck haben kann, als ob die USA hier so eine Sondervereinbarung mit dem Iran treffen, ohne Rücksicht auf israelische Interessen.
2: Muss das endgültige Abkommen dann durch den US-Kongress und wird es dort in den jetzigen Skizzen, die dort diskutiert werden, eine Zustimmung finden?
1: Das ist eine spannende Frage. Wie schaut es eigentlich innenpolitisch in den USA aus? Da bekommt Donald Trump schon viel Gegenwind, weil das, was wir eben beschrieben haben und diskutiert haben, dass da ganz viel drinsteckt, was eigentlich auf amerikanische Schwäche hindeutet, natürlich auch innenpolitisch in den USA ein heißes Thema ist. Und es da ganz viele gibt, die wirklich nicht erfreut sind über das, was sie momentan hören und lesen. Eben weil der Iran nicht viele Freunde hat in Washington in der Politik, sondern es da schon so einen sehr toughen, harten Konsens gab in vielen Teilen der Politik, dass man dem Iran mit Stärke begegnen muss. Also da ist auch das letzte Wort noch nicht gesprochen. Was in dieser Übereinkunft drinsteht, ist, dass es vom Sicherheitsrat abgesegnet werden soll. Also auf UN-Ebene. Genau. Und das ist dann eigentlich nochmal interessant, dass man versucht, dem Ganzen eine internationale Legitimität zu verleihen, um quasi Durchsetzungskraft zu erlangen. Aber das würde dann eben auch bedeuten, man braucht einen Beschluss im Sicherheitsrat, der das Ganze absegnet und wo sich dann auch alle potenziellen Partner Irans und die USA dann auch irgendwie einig werden, was denn der Stand der Dinge sein soll.
2: Frau Greutel, ganz zum Schluss, war es eigentlich nötig, dass die Europäer auf dem G7-Gipfel wie eine Schalmeienkapelle den US-Präsidenten für diesen Deal feiern, nur damit der vielleicht in Sachen Russland-Ukraine wieder in die Spur kommt?
1: Ja, dieser G7-Gipfel, das war wirklich ein zweischneidiges Schwert, weil auf der einen Seite ist es eine gute Nachricht, wenn sich die G7 einigen können, wenn Geschlossenheit demonstriert wird, wenn man auch gemeinsame Projekte vorantreiben kann. Auf der anderen Seite ist diese Rahmenvereinbarung, über die wir jetzt sprechen, halt wirklich in so vielen Punkten zweifelhaft. Und das Ergebnis dieses Krieges gegen den Iran, das ist nichts, was uns im Westen hier erfreuen könnte, dass man das dann so lobhudelnd eigentlich unkritisch kommentiert hat, das zeugt natürlich schon auch von europäischer Schwäche, weil man einfach nichts anbrennen lassen möchte mit Donald Trump, mit den USA, auch wenn vielleicht die nüchternen Einschätzungen hinter verschlossenen Türen dann doch anders lauten.
0: Das sagt Gerlinde Greutel, Politikwissenschaftlerin und Expertin für die USA und internationale Politik. Sie lehrt an der Universität Regensburg.

0: Und ein Blick auf die Uhr, jetzt ist es 23.15 Uhr.
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0: Deutschland hat in den vergangenen Jahren viele Gesetze für mehr Umwelt- und Naturschutz beschlossen. Zum Beispiel zum Schutz von Gewässern, zur Luftqualität oder zum Erhalt von Arten und Lebensräumen. Aber zwischen Gesetzestext und Wirklichkeit klafft oft eine Lücke. Zu diesem Ergebnis kommt ein neues Gutachten des Sachverständigenrates für Umweltfragen. Der Sachverständigenrat hat die Bundesregierung beraten. Die Experten kritisieren, dass bestehende Regeln häufig nicht konsequent umgesetzt oder kontrolliert werden. Maximilian Ulrich berichtet aus Berlin.
2: Wenn die Klimaanlage im Auto nicht mehr richtig kühlt, muss oft das Kühlmittel nachgefüllt werden. Manche dieser Kühlmittel in älteren Autos sind aber wahre Klimakiller, sogenannte fluorierte Treibhausgase, kurz F-Gase. Sie sind teilweise um das tausendfache klimaschädlicher als Kohlendioxid. Die EU will sie deshalb vom Markt nehmen und dadurch steigen die Preise. Die Folge, der Schwarzmarkt mit F-Gasen boomt, sagt Jens-Martin König vom hessischen Umweltministerium.
3: Wir sprechen inzwischen von organisierter Klimakriminalität. Die Gase kommen in großen Mengen aus China, ganz überwiegend. Da werden Abnehmer direkt angesprochen, am nächsten Tag wird geliefert. Das ist organisiertes Verbrechen und dem muss man dann auch mit entsprechenden Mitteln entgegentreten.
2: Doch genau daran hapert es. Und F-Gase sind nur ein Beispiel von vielen. Der Sachverständigenrat für Umweltfragen spricht deswegen von einer klaffenden Lücke zwischen Anspruch und Wirklichkeit beim deutschen Umweltschutz. Umweltgesetze würden nicht richtig angewandt und eine der Ursachen sei oft schon der Gesetzestext selbst, sagt Annette Elisabeth Töller vom Umweltrat.
4: Also das erste wichtige Problem ist, dass die Gesetze selber häufig so formuliert sind, dass ihre Anwendbarkeit schwierig ist. Sie enthalten vage Formulierungen, unbestimmte Rechtsbegriffe, vielfältige Ausnahmeregelungen und manchmal Regelungen, die einfach so überhaupt nicht anwendbar sind.
2: Hinzu kommt, viele Gesetze sind von Bundesland zu Bundesland unterschiedlich. Außerdem entstünden sie oft unter enormem Zeitdruck, sagt Töller.
4: Wenn Sie einen Gesetzentwurf am Freitagnachmittag bekommen mit der Bitte, bis Montag dazu Stellung zu nehmen, können Sie sich vorstellen, dass man da nicht viel Substanzielles zu Wege bringt. Und das geht zulasten der Qualität der Gesetze insgesamt, aber eben auch die Anwendbarkeit, die Durchführung. Die leidet darunter sehr.
2: Der Sachverständigenrat für Umweltfragen sorgt sich, dass wegen des Reformdrucks der Bundesregierung das Umweltrecht auf der Strecke bleibt. Schnellere Genehmigungsverfahren und weniger Auflagen für Unternehmen dürften nicht zulasten des Natur- und Umweltschutzes gehen. Und was sagt das Bundesumweltministerium zum Gutachten des Sachverständigenrats? Das Ministerium will das Gutachten nun auswerten und teilt dem ARD-Hauptstadtstudio schriftlich mit.
5: Auch für das Umweltministerium ist es ein zentrales Anliegen, bürokratische Regelungen zu vereinfachen, ohne notwendigen Umwelt- und Klimaschutz in Frage zu stellen.
2: In Frankfurt am Main ermitteln die Behörden deshalb jetzt gemeinsam. Eine zentrale Staatsanwaltschaft bündelt hessenweit die Verfahren mit dem Ziel, Umweltrecht wirksam durchzusetzen.
0: Oft scheitert es an der Umsetzung, das Umweltrecht. Alle, die bewusst und seriös mit künstlicher Intelligenz arbeiten, sollten sich an Regeln halten. Vor allem sollten sie klar machen, dass KI eingesetzt wurde. Das gilt auch und vor allem für Journalisten, für Autoren, Wissenschaftler und für Politiker. Mittlerweile ist bekannt geworden, dass Thüringens Ministerpräsident Vogt Reden und Gastbeiträge von einer KI verfassen ließ. Auch Bundesdigitalminister Wildberger hat das getan und es nicht entsprechend gekennzeichnet. Was muss sich ändern? Frank Eichmann aus dem Hauptstadtstudio ist dem nachgegangen.
6: Hat künstliche Intelligenz in der Politik noch eine Zukunft? Klar, sagt Bundestagspräsidentin Julia Klöckner.
7: Dass KI genutzt wird, das ist gar nicht die Frage des Obs, sondern des Wies.
6: Und dieses Wie wurde bereits vor gut einem Jahr ziemlich genau beschrieben. Auf 30 Seiten in den Leitlinien für den Einsatz künstlicher Intelligenz in der Bundesverwaltung. Das Papier gibt 5 ausführliche Ratschläge für die dienstlichen Nutzer von KI. Etwa setze sie verantwortungsbewusst und datensparsam ein, prüfe das Ergebnis fachlich, nutze KI transparent. Wie konnte es dann passieren, dass ausgerechnet Bundesdigitalminister Wildberger Artikel in seinem Namen veröffentlichte, verfasst zu großen Teilen von KI, oder dass in Thüringen Ministerpräsident Mario Vogt KI-generierte Grußworte vorlas und in einem Zeitungsartikel sogar mehrere frei erfundene Expertenzitate durchrutschten? Matthias Spielkamp von der Organisation Algorithm Watch warnt, in KI-generierten Reden und Artikeln würden innovative, kritische Perspektiven fehlen. Sie seien häufig substanzlos und würden die Wahrheit subtil verzerren. Denn die Hersteller würden entscheiden, mit welchen Daten die KI gefüttert und trainiert wird und wie sie möglichst faktentreu antwortet. Ein bekanntes Problem:
8: dass sie häufig zum Beispiel sehr schmeichelhafte Antworten geben, in dem Sinne, dass sie die Ansicht des Fragenden eigentlich immer unterstützen wollen.
6: Spezielles Training sei wichtig für das richtige Prompting, sprich den konkreten Arbeitsauftrag für die KI. Und Kontrolle, weil KI-Modelle gerne etwas dazu erfinden, so wie die Zitate im Artikel des Thüringer Ministerpräsidenten. Vielleicht doch besser zurück in eine Vergangenheit mit Ministern, die ihre Reden noch selber schreiben? Geht nicht, sagt Peter Sprong, Chef des Verbandes der Redenschreiber deutscher Sprache. Weil praktisch kein Spitzenpolitiker seine Reden oder Artikel selbst verfasst, sondern das Referenten, der Pressestelle oder eben externen Redenschreibern überlässt. Und für Peter Sprong liegt ein Problem in den heutigen Produktionsbedingungen in vielen Pressestellen.
9: Ich kenne Kolleginnen und Kollegen, insbesondere in dieser Ministerialbürokratie, die schreiben bis zu 7 Reden am Tag. Ja, also wie soll das gehen? Da hat man ja vorher, unabhängig von der KI, schon sozusagen den redenschreibenden Menschen zur redenschreibenden Maschine degradiert.
6: Und in der Not könne dann Sorgfalt liegen bleiben. Die Lehre eines Redenschreibers aus dem missglückten KI-Einsatz in der Politik: dass gut geschulte Kollegen die KI-Ergebnisse sehr, sehr kritisch bewerten.
9: Dass sie aber bitte fortfahren sollen, die wirklich zum Teil großartigen Möglichkeiten zu nutzen, die diese Technologie bietet. Ich glaube, dass dadurch viele, viele Texte, die bisher schlecht waren, deutlich besser werden können.
0: 23.21 Uhr ist es. In der ARD-Infonacht blicken wir jetzt nach Hessen. Es geht um die Mietpreisbremse. Die war ein Herzensanliegen der SPD in der hessischen Landesregierung mit der CDU. Die SPD hat sie durchgesetzt, um Druck aus dem Wohnungsmarkt zu nehmen und Wuchermieten zu unterbinden. Das Amtsgericht Frankfurt hat die Verlängerung der hessischen Mieterschutzverordnung im November 2025 nun für unwirksam erklärt. Jetzt fragen sich viele, wie geht's weiter? Gilt die Mietpreisbremse noch in Hessen oder nicht? Aus Wiesbaden, Tobias Häuser.
10: Für das Amtsgericht Frankfurt ist die Sache klar. Weil die Verlängerung der Mietpreisbremse nicht ausreichend begründet worden sei vom Wirtschaftsministerium, ist die Mietschutzverordnung unwirksam und damit beendet. Jetzt ist aber noch unklar, ob das nur für diesen einen Fall, für Frankfurt oder für ganz Hessen gilt. Für den Geschäftsführer des Eigentümerverbands Haus und Grund, Frank Erhard, ist die Sache auch klar. Die Mietpreisbremse sei für ganz Hessen nicht mehr haltbar.
11: Seit Dezember 2025 wirkt die Mieterschutzverordnung in Frankfurt nicht mehr. Das bedeutet, Mechanismen wie etwa die Mietpreisbremse oder die reduzierte Kappungsgrenze entfalten keinerlei Wirkung. Zweitens, das Amtsgericht Frankfurt hat auch historisch gewachsen eine enorme Bedeutung für ganz Hessen. Das bedeutet für uns, dass die Mieterschutzverordnung auch für ganz Hessen nicht mehr haltbar ist.
10: Der Hausbesitzerverband übt scharfe Kritik am Wirtschaftsministerium. Das sei ein Scheitern mit Ansage gewesen. Man habe rechtzeitig davor gewarnt, die Umsetzung sei dilettantisch. Ganz anders sieht das zuständige Ministerium. Das aktuelle Urteil habe keine unmittelbare Auswirkung. Es gelte nur in dem einen Fall, die Mietschutzverordnung in Hessen sei unverändert gültig. Gleichzeitig verspricht SPD-Wirtschaftsminister Mansouri, sein Ministerium arbeite an einer neuen Verordnung, die Rechtssicherheit herstellen soll.
12: Wir wollen planmäßig im November unsere neue Mieterschutzverordnung scharf schalten, um damit auch eine rechtssichere Grundlage zu schaffen für Vermieterinnen und Vermieter, aber auch für Mieterinnen und Mieter. Insofern die Mietpreisbremse und die Kappungsgrenze, die wird es auch künftig in Hessen geben.
10: Die SPD wollte die Mietpreisbremse in Hessen unbedingt erhalten und hat sie gegen den Widerstand der CDU durchgesetzt. Sie sieht vor, dass die Miete bei Wiedervermietungen in angespannten Wohnungsmärkten nur begrenzt erhöht werden darf. Die Grünen, die vor der schwarz-roten Landesregierung 10 Jahre lang den Wirtschaftsminister gestellt haben, ärgern sich über die lähmende Unsicherheit, die Mansouri verursacht habe, so die parlamentarische Geschäftsführerin Miriam Dahlke.
13: Das Urteil des Amtsgerichts Frankfurt ist eine Katastrophe für ganz Hessen. Die Mietpreisbremse könnte ihre Wirkung jetzt für zahlreiche Kommunen verlieren. Und der Chaosminister Mansouri, der beherrscht offensichtlich noch nicht mal einfaches Verwaltungshandeln.
10: Die Grünen befürchten, dass die Mieten jetzt ungebremst steigen könnten in Gebieten mit angespanntem Wohnungsmarkt. Eins steht fest, juristisch herrscht jetzt große Unsicherheit, ob die Mietpreisbremse in Hessen gilt oder nicht. Das Ministerium will diese Rechtsunsicherheit durch eine neue Verordnung bis November korrigieren.
0: Tobias Häuser über den aktuellen Stand bei der Mietpreisbremse in Hessen.
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14: Mit Jan Möller. Tja, das war doch noch deutlich am Ende. Die Schweiz holt bei der Fußball-Weltmeisterschaft im zweiten Spiel den ersten Sieg. 4:1 gegen Bosnien-Herzegowina. Dabei war es für die Schweizer lange eine knifflige Angelegenheit. Es wollte nicht klappen mit dem Toreschießen, aber eine gute Viertelstunde vor Schluss dann die Erlösung.
15: Der Ball kommt nochmal zurück. Flanke nicht geklärt. Richtig. Schuss und Tor! Tor, Mansambi! Gibt's das denn? 74. Minute. Da war Masias dran, aber er boxt ihn sich ins eigene Tor. Ist er gerade mal 2 Minuten auf dem Platz und dann macht er in der 74. Minute das 1:0 für die Schweizer.
14: Und ab da lief es dann so richtig rund. Erst gab es Rot für den Bosnier Muharimovic, dann das 2:0 durch Vargas. Mansambi, der Freiburger, traf nochmal zum 3:0. Und nach dem Ehrentreffer der Bosnier durch Mahmic war dann auch noch Xhaka per Elfmeter erfolgreich. 4:1, die Schweiz damit auf K.O.-Rundenkurs in der Gruppe B. Und da spielt jetzt gleich um Mitternacht auch noch Kanada gegen Katar. In der Gruppe A gab es auch schon ein Spiel heute, Tschechien gegen Südafrika. 1:1 ist es ausgegangen. Fast wie erwartet. André Siems hat die Partie für uns verfolgt.
16: Wenn Tschechien gegen Südafrika spielt, steht eigentlich schon vor der Partie fest, es wird ein Unentschieden. Einmal haben die beiden vor dieser WM gegeneinander gespielt, 1997 beim Confed Cup. Da gab es keinen Sieger. Diesmal war es allerdings spielerisch in Atlanta ein echtes Schlaflied, was beide Mannschaften da auf den Platz gezaubert haben. Die Tschechen sind früh in der 6. Minute durch Sadilek in Führung gegangen. Dann war der Halbzeitpfiff der Schiedsrichterin das nächste Highlight. Die zweite Hälfte kam erst hinten raus in Fahrt, als der eingewechselte Tscheche Schulz mit der Hand im Strafraum an den Ball kam und einen Elfmeter verursachte. Eine harte Entscheidung der Unparteiischen. Mokoena verwandelte sicher ein 1:1, das für beide zu wenig ist.
14: Die anderen beiden Teams in dieser Gruppe A, Mexiko und Südkorea, treffen um 3 Uhr in der Nacht aufeinander. Fürs deutsche Team geht's übermorgen am Samstagabend weiter in Toronto gegen die Elfenbeinküste. Wieder mit Manuel Neuer im Tor, über dessen Aura ja so viel gesprochen wird. Und die war auch auf der DFB-Pressekonferenz ein Thema. Was hat's auf sich mit dieser Aura, ist Neuer da sinngemäß gefragt worden. Und das war seine Antwort.
17: Müssen Sie ja sagen, ich bin ja gerade in den Raum gekommen. Also Aura hat für mich was zu tun mit Erscheinungsbild. Ich glaube, das, was jetzt unsere Defensive betrifft oder auch die Spielerkollegen, wenn man auf dem Platz steht, den eigenen Mitspielern ein gutes Gefühl zu geben, ein vertrauensvolles Gefühl zu geben, ohne dass man jetzt verbal kommuniziert, dass man mit der Körpersprache was mitgibt und denen quasi vermittelt, da ist noch jemand da, auf den kann ich mich verlassen, das versuche ich. Das kann eventuell damit gemeint sein.
14: Tja, und dann hat Neuer auch noch erzählt, dass dies wohl sein letztes Turnier ist und er der Mannschaft den Titel zutraut. Aber erstmal gilt die Konzentration nur der Partie in Toronto gegen die Elfenbeinküste, deren Stürmer Ili Wahi übrigens nun doch dabei sein kann. Zunächst war ihm die Einreise nach Kanada verweigert worden. Inzwischen seien aber alle Genehmigungen erteilt worden, so der ivorische Verband. Gegen Wahi laufen laut Medienberichten Ermittlungen wegen des Verdachts auf Spielmanipulation. Vom Fußball noch zum Tennis. Da hat French Open-Sieger Alexander Zverev aus Hamburg auch sein zweites Match in dieser Saison auf Rasen gewonnen. Beim wichtigsten deutschen Rasenturnier in Halle-Westfalen, da hat er Jannik Hanfmann aus Karlsruhe geschlagen. 6:3 und 7:6. Damit steht Zverev im Viertelfinale und mit der Umstellung von Sand auf Rasen, das hat schon besser geklappt als noch im ersten Match.
18: Ja, besser. Viel besseres Match, viel besser von der Grundlinie auch gespielt, finde ich. Etwas besser aufgeschlagen. Gut, das erste Rasenplatzmatch, da war ich 3 Tage auf Rasen. Jetzt bin ich schon 5 Tage auf Rasen. Das ist schon ein kleiner Unterschied, da kann man nochmal 2 Trainingseinheiten mehr haben. Das ist schon ein Unterschied, aber klar, ich muss mich auf dem Belag noch wohlfühlen und noch weiter mein Spiel verbessern.
14: Denn in etwas mehr als einer Woche geht ja schon das nächste Grand-Slam-Turnier los in Wimbledon. Morgen im Viertelfinale von Halle trifft Zverev aber erstmal auf den Qualifikanten Raphael Collignon aus Belgien. Auch Daniel Altmaier ist noch dabei, der ist Außenseiter gegen den Russen Daniil Medvedev. Und bei den Frauen, da schlagen viele Weltklasse-Spielerinnen in dieser Woche in Berlin auf. Für die einzige Deutsche im Hauptfeld, Eva Lüß, war allerdings im Achtelfinale Schluss. Die Hamburgerin hat gegen die Weltranglisten 8. Jelena Svitolina aus der Ukraine glatt in 2 Sätzen verloren.
0: Der Sport mit Jan Müller.

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1: Um 23.30 Uhr mit Katja Kindermann. Die EU-Staats- und Regierungschefs haben über den Ukraine-Krieg und mögliche Verhandlungen mit Russland beraten. Der Gipfel verlängerte unter anderem Wirtschaftssanktionen gegen Russland. Auch der ukrainische Präsident Zelensky nahm teil. Aus Brüssel berichtet Tina Hassel.
2: Es ist ein erster Gipfel, der eben nicht mehr belastet ist durch die ständige ukrainische Dauerblockade durch Orbán. Das hat man richtig gespürt hier. Die Beitrittsgespräche zur EU haben begonnen und die Finanzierung der Ukraine ist zunächst gesichert. Heute hat Kiew noch einmal neue Zusagen in Milliardenhöhe bekommen für seinen Abwehrkampf. Und auch militärisch behauptet sich die Ukraine ja wieder etwas besser als zuvor. Und deshalb ist hier die Hoffnung, dass dieses Momentum auch genutzt werden kann, damit auch die Europäer wieder an den Verhandlungstisch zurückkommen können.
1: Nach Unterzeichnung einer Absichtserklärung sollen in Kürze Verhandlungen über ein Friedensabkommen zwischen den USA und Iran beginnen. Laut US-Vizepräsident Vance starten Gespräche auf technischer Ebene an diesem Wochenende in der Schweiz. Aus der Nachrichtenredaktion Tabia Tschöpe.
3: 60 Tage sind für die Verhandlungen angesetzt. Gleich mehrere Knackpunkte sind zu lösen. Die USA fordern ein Ende des iranischen Atomprogramms. Der Iran möchte in der Straße von Hormuz eine Maut einführen und dass die israelischen Truppen aus dem Libanon abziehen. Vance wird die Verhandlungen für die USA führen. Er verteidigte die Absichtserklärung gegen Kritik. Vor allem Israel soll sich nach seinen Worten zurückhalten. Er warnte, nicht den einzig mächtigen Verbündeten anzugehen, den es noch auf der Welt gäbe.
1: Die Polizei hat einen geflohenen Mörder aus Niedersachsen gefasst. Der 42-Jährige wurde in Italien wieder festgenommen. Aus Hannover Ute Andres.
4: Die Polizei hat den Straftäter in einem Krankenhaus gefunden, teilte das LKA mit. Er war demnach in der Nähe von Verona in einen Verkehrsunfall verwickelt und wurde in einer Klinik behandelt. Der Mann war am Dienstag in Peine bei einem begleiteten Ausgang auf einem Motorrad geflohen. Nach Angaben des Justizministeriums hatte er den Besuch bei seiner Mutter genutzt, um mit seinem dort abgestellten Motorrad zu fliehen. Der Deutsche verbüßt wegen Mordes und versuchter schwerer Vergewaltigung eine lebenslange Freiheitsstrafe in der Justizvollzugsanstalt Celle.
1: Heizöl ist in Deutschland gerade so günstig wie lange nicht. Der flüssige Brennstoff kostet heute in Deutschland im Schnitt 1,10 Euro je Liter. So wenig wie seit Anfang März nicht mehr. Grund ist, dass der Heizölpreis direkt mit dem Rohölpreis zusammenhängt und dieser in den vergangenen Tagen gefallen ist. Seit Beginn des Irankriegs war der Heizölpreis deutlich nach oben gegangen, auf bis zu 1,50 Euro. Und das Wetter in Deutschland. In der Nacht oft trocken, im Nordwesten Schauer und kräftige Gewitter. Tiefstwerte von 22 Grad bis 14 Grad. Morgen gebietsweise freundlich, im Nordwesten teils Unwettergefahr. Höchstwerte 29 bis 38 Grad. Und am Samstag zeitweise heiter, vor allem im Osten starke Gewitter, 23 bis 38 Grad. Das waren die Nachrichten.
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5: Die A2 Hannover-Berlin zwischen Rastplatz Essehof und Kreuz Wolfsburg-Königslutter nach einem Unfall in beiden Richtungen gesperrt. A4 Köln Richtung Aachen zwischen Kreuz Köln-Gremberg und Rodenkirchener Brücke 2 Kilometer Stau. Der Grund sind Brückenarbeiten. Dann die A5 Karlsruhe Richtung Frankfurt zwischen Ettlingen und Karlsruhe-Durlach 3 Kilometer Stau. Die A7 Fürstenreute Richtung Ulm ist zwischen Memmingen Süd und Kreuz Memmingen wegen Bauarbeiten bis ca. 2 Uhr gesperrt. Die A31 Gronau Richtung Oberhausen ist zwischen Schermbeck und Dorsten wegen Bauarbeiten bis Sonntag früh gesperrt. A60 Rüsselsheim Richtung Mainz zwischen Rüsselsheim-Königstetten und Bischofsheim 1 Kilometer Stau nach einem Unfall. Die A71 Erfurt Richtung Suhl ist zwischen Oberhof und Suhl-Zellamelis wegen Wartungsarbeiten im Hochwaldtunnel bis ca. 6 Uhr gesperrt. Und die A111 Charlottenburg Richtung Dreieck Oranienburg ist zwischen Tunnel Flughafen Tegel bis zur Schulzendorfer Straße wegen Wartungsarbeiten bis ca. 5 Uhr gesperrt. Kommen Sie gut an Ihr Ziel.
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5: Mit Philipp Kaber. Das Rahmenabkommen zwischen den USA und dem Iran ist in Kraft. Die Straße von Hormuz soll für den internationalen Schiffsverkehr wieder offen sein. Wie geht es nun mit dem Angebot der Bundesregierung weiter, in der Meerenge dort Minen zu räumen? Und wäre ein solcher Bundeswehreinsatz rechtlich überhaupt möglich? Max Bauer klärt auf.
6: Für Auslandseinsätze der Bundeswehr hat das Bundesverfassungsgericht grundsätzliche Vorgaben gemacht. Wichtig ist, das Parlament muss solchen Einsätzen immer zustimmen. Es sei denn, es ist Gefahr im Verzug, wie bei Geiselnahmen von deutschen Staatsbürgern im Ausland. Bei dem geplanten Minenräumeinsatz in der Straße von Hormus kann man sicher sagen, dass es einen Bundestagsbeschluss braucht, damit deutsche Schiffe in Aktion treten können. Voraussetzung für einen Auslandseinsatz der Bundeswehr ist auch, dass dieser im Rahmen eines sogenannten Systems gegenseitiger kollektiver Sicherheit stattfindet. Die UNO oder die NATO sind solche Systeme kollektiver Sicherheit. Ob auch andere Staatenkoalitionen gemeint sind, ist verfassungsrechtlich umstritten und gerichtlich noch nicht geklärt. Deutschland hat sich aber in der Vergangenheit bereits an solchen wechselnden Koalitionen beteiligt, zum Beispiel mit Tornado- und Avex-Flugzeugen bei Einsätzen gegen den IS in Syrien. Bei deutschen Auslandseinsätzen muss aber nicht nur das Grundgesetz, sondern natürlich auch das Völkerrecht beachtet werden. Und mit Blick auf eine mögliche Minenräumung in der Straße von Hormus ist rechtlich noch vieles ungeklärt. Klar ist, dass es völkerrechtswidrig war, dass der Iran die Straße von Hormus für die internationale Schifffahrt gesperrt hat und dabei auch Minen einsetzte, die die zivile Schifffahrt bedrohen. Nicht ganz klar ist hingegen, wer unter welchen Voraussetzungen Minen wieder räumen darf. Manche Völkerrechtler vertreten die Ansicht, dass auch neutrale Staaten wie Deutschland Minen räumen dürfen, wenn die Minen völkerrechtswidrig ausgelegt wurden. Der minenräumende Staat werde dann nicht zur Kriegspartei. Andere Völkerrechtler betonen, zulässig wäre ein internationaler Minenräumeinsatz nur, wenn der Iran dem zustimmt oder wenn der UN-Sicherheitsrat ein Mandat für den Einsatz gibt. Dort haben allerdings Russland und China ein Vetorecht und es ist nicht auszuschließen, dass sie einen Einsatz, den der Iran nicht will, in seinem Sinne verhindern würden. Die Bundesregierung scheint darüber nachzudenken, den Bundeswehreinsatz auf eine UN-Resolution zu stützen, die es bereits gibt. Am 11. März hatte der Sicherheitsrat den Iran aufgefordert, die freie internationale Schifffahrt durch die Straße von Hormus zu achten. Alle dagegen gerichteten Handlungen seien eine ernsthafte Bedrohung des Weltfriedens und der internationalen Sicherheit. Ob diese alte Resolution, die nur generell die freie Durchfahrt durch die Straße von Hormus fordert, als Grundlage für einen Einsatz ausreicht, scheint fraglich. Völkerrechtler haben daran jedenfalls Zweifel, weil nicht ausdrücklich Maßnahmen erlaubt werden.
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5: Nur ein paar Klicks und schon sagen Stars oder Politiker in Videos Dinge, die sie in der Realität nie gesagt haben. KI-generierte Fakes und vor allem Deepfakes im Netz zu erkennen, ist extrem wichtig, aber nicht immer einfach. Das deutsche Start-up Gretchen AI spürt genau solche Fakes auf. Gretchen AI ist einer der deutschen Aussteller auf der Start-up-Messe VivaTech in Paris. Dort ist Deutschland in diesem Jahr Ehrengast. Caroline Düller berichtet.
7: Bei Goethe fragt Gretchen Faust nach seiner Haltung zur Religion. Ein deutsches KI-Startup hat diese berühmte Gretchen-Frage für das Jahr 2026 geupdatet, könnte man sagen. Denn Gretchen AI fragt nach der Wahrheit hinter Audios, Bildern und Videos im Netz.
8: Man kann sich das so vorstellen, wenn ich jetzt ein Bild nehme und das Gesicht austausche, dann hinterlasse ich da eventuell Spuren. Unsere Software kann diese forensischen Spuren entdecken. Oder wenn ich jetzt ein neues KI-Modell, generative KI, anwende, dann habe ich eben keine einzelnen Spuren, sondern habe ich generelle Muster für KI. Und immer wenn ich wissen will, ist ein Bild fotorealistisch, ist es echt oder ist es mit KI generiert, kann ich Gretchen AI benutzen, um genau diese Frage zu beantworten.
7: Sagt Tim Pulzel, Chef und Mitgründer von Gretchen AI. Die Firma ist eine Ausgründung des Deutschen Forschungszentrums für Künstliche Intelligenz. Gretchen AI prüft nicht nur auf technische Unstimmigkeiten, sondern verknüpft Quellen und sucht nach dem ursprünglichen Kontext von Bildern oder Videos. Mögliche Nutzer sind Medienhäuser, Behörden und nicht zuletzt alle, die auf Social Media unterwegs sind.
8: Wir haben beispielsweise die Landtagswahl in Rheinland-Pfalz mit begleitet und haben dort unsere Deepfake Detection direkt auf Instagram freigeschaltet. Haben den Leuten gesagt, wenn ihr beim Surfen was seht, was euch dubios vorkommt, dann schickt's doch zu unserer Gretchen AI und wir schauen, ob die KI euch weiterhelfen kann. Das ist super gut angekommen.
7: Deutschland ist in diesem Jahr Partnerland bei der VivaTech in Paris und will gemeinsam mit Frankreich Impulse setzen, wenn es um KI und allgemein um die digitale Unabhängigkeit Europas geht. Auf der Messe haben Bundesdigitalminister Carsten Wildberger, CDU, und seine französische Amtskollegin Anne Le Enoff ein gemeinsames Strategiepapier vorgelegt, um zu definieren, was genau digitale Souveränität eigentlich heißen soll. Digitalminister Carsten Wildberger.
9: Why does this matter? It matters because with this clear definition.
7: Warum ist das wichtig? Weil wir mit dieser klaren Definition deutlich machen, wie wir unsere Unternehmen unterstützen oder wie französische Unternehmen leichter nach Deutschland kommen können. Wir definieren, was Datensicherheit bedeutet und es hilft auch, um die Zusammenarbeit mit anderen Unternehmen aufzubauen. Das Papier soll Input geben für die Diskussion über das EU-Gesetzespaket zur Tech-Souveränität, das die Kommission Anfang des Monats vorgestellt hat. Für die französische Ministerin Anne Le Hénouf ist die Botschaft klar. Das deutsch-französische Tandem arbeitet.
10: Ce que nous faisons aujourd'hui est très fort dans le sens où ça passe un message aussi à la Commission européenne que le couple franco-allemand travaille.
7: Der demonstrative Tech-Schulterschluss ist ein starkes Symbol, nachdem in der Rüstung das gemeinsame Kampfflugzeugprojekt FCAS gescheitert war. Aber auch praktisch gesehen wird immer deutlicher, dass Europa eigene Lösungen braucht, nachdem etwa die US-Regierung die neuesten KI-Systeme der Firma Anthropic für ausländische Nutzer gesperrt hat.
5: Informationen von Caroline Diller von der Start-up-Messe VivaTech in Paris.
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5: Und diesmal geht's um Streuobstwiesen. Das sind kleine Biotope, die oft unterschätzt werden. Sie liefern heimisches Obst und sind Heimat für tausende Pflanzen und Insekten. Deutschlandweit soll die Streuobstwiese wieder mehr Beachtung finden. Aber wie kann das gelingen? Juliane Neubauer hat sich für unsere Deutschlandreportage auf den Weg zu so einer Streuobstwiese im sächsischen Landkreis Meißen gemacht. Und sie hat dabei auch ein ganz besonderes Kunstprojekt kennengelernt.
11: So, wir stehen jetzt hier auf einem Teil der weitläufigen Streuobstwiesen im Klosterpark Alzeller.
12: Es ist ein frühlingshafter, warmer Tag Mitte Mai. Silke Hausmann läuft zwischen Ruinen von Klostermauern aus Backstein über eine Wiese, auf der rund 40 Obstbäume stehen. Jetzt, Mitte Mai, stehen die Bäume noch in voller Blüte. Im Sommer und Herbst lassen sich hier dann über 30 unterschiedliche Apfelsorten pflücken. Unter den jüngeren Bäumen sind auch Mispeln, Quitten, Birnen oder Pflaumen zu finden.
11: Also diese Obstbäume, die wir hier haben, sind so eine Brücke zwischen Vergangenheit und Zukunft. Und so behandeln wir sie auch und deshalb finden wir sie auch wichtig, indem wir einfach Menschen auch zeigen wollen, was Streuobstwiesen heute für uns noch sind. Für eine tolle Ernährung als Biotop, als Lebensraum, als Kulturraum und auch als Bildungsraum.
12: Hausmann begrüßt hier regelmäßig Kindergruppen, Schulklassen oder Ausflügler, denen sie ihre Begeisterung für die Pflanzen und Tiere im weitläufigen Klostergarten näher bringt. Rund 5000 Tierarten finden auf Deutschlands Streuobstwiesen eine Heimat, betont Carsten Siemank vom Naturschutzbund in Sachsen. Siemank koordiniert seit gut 2 Jahren das Bundesprojekt Gemeinsam für Streuobstparadiese. Es scheint für ihn ein Herzensprojekt zu sein.
13: Man kann sagen, dass in den letzten 50 Jahren sind ungefähr 80% der Streuobstwiesen in Deutschland verschwunden. Das ist zum einen einfach unser Flächenverbrauch, unser gesellschaftlicher, dann aber auch größtenteils mangelnde Pflege, mangelnde Nachpflanzung.
12: Siemank wünscht sich, dass möglichst viele Menschen Streuobstwiesen als Kultur- und Naturraum wieder zu schätzen lernen. Über eine Fördersumme der Deutschen Postcode-Lotterie konnten gut 20 Projekte ihre Ideen zur Förderung und Erhaltung von Streuobstwiesen umsetzen. Eines der Projekte ist eine Kooperation mit der Kunsthochschule in Dresden. Wie Kunst und Obst zusammenpassen, haben knapp 10 Studierende des Fachbereichs Theaterplastik gemeinsam erarbeitet. Ulrich Eisner hat als Professor dabei den Hut auf. Eisner ist um die 60 und freut sich über Besucher in seinem relativ kleinen Kelleratelier, in dem sonst eine Handvoll Studentinnen an ihren Projekten arbeiten. Was seine Studierenden zum Thema erarbeitet haben, will er hier zeigen.
14: Hier in der Abteilung Theaterplastik der Hochschule für Bildende Künste Dresden. Das ist die einzige derartige Studienrichtung an europäischen Kunsthochschulen. Das macht uns sehr stolz und die wurde tatsächlich in der DDR erfunden.
12: Statt Requisiten für Opernhäuser zu modellieren, haben Studierende sich hier zur Aufgabe gemacht, auf ganz besondere Art die Artenvielfalt auf Streuobstwiesen zu unterstützen. Es sei knapp ein Jahr her, dass er von Carsten Siemank vom NABU gefragt wurde, ob er Lust hätte, mit seinen Studierenden ein gemeinsames Projekt zu machen. Siemank wollte Käfer, Vögel, Amphibien auf den Streuobstwiesen unübersehbar machen.
13: Wenn ich mit Kindern, Jugendlichen, aber auch mit Erwachsenen in der Streuobstwiese unterwegs bin, dann zeige ich meistens Bilder von Tieren, die dort leben. Aber die eigentlichen Bewohner kriegen wir seltenst zu sehen. Das liegt zum einen dran, dass wir mit einer größeren Gruppe von Menschen durch ein Biotop marschieren. Und zum anderen, dass wir ganz viele Bewohner haben, die entweder nachtaktiv sind oder sehr selten zu sehen sind.
12: Siemank dachte, wenn er sie deutlich vergrößert, in der Wiese als Modell erscheinen lässt, werden sie für alle Besucher sichtbar. Vielleicht sogar zur Attraktion. Die künstlerische Umsetzung sah er bei den Theaterplastikern in Dresden sehr gut aufgehoben. Als Kunststudentin Jasmina Schneider von ihrem Professor das Angebot bekam, am Projekt mitzuwirken, war sie gleich motiviert, erinnert sie sich heute.
15: An sich hat mich das Projekt sehr interessiert, weil es mit der Natur zu tun hat und man doch nicht oft die Chance hat, wirklich für eine Naturschutzorganisation, für die ländliche Gegend ein Projekt zu gestalten.
12: Und so kreiert Jasmina für die Ausstellung im Grünen einen Neuntöter. Einen eigentlich sehr kleinen Vogel, nun doppelt so groß wie seine lebenden Artgenossen. Er wird auf einem künstlichen Ast mitten in der Wiese erscheinen. Neben ihrem Vogelprojekt liegt auf einem Werktisch ein sehr großer Käfer auf dem Rücken. Es ist ein Eremit, auch Juchtenkäfer genannt. In etwa 25-facher Vergrößerung.
15: Dieser ist eben überdimensional groß aus einer Roteiche geschnitzt worden und die Beine sind dann mit Draht verstärkt an den Körper geschraubt worden, mit eben auch noch Stücken an Roteiche als Gliederung der Beine.
12: Das Objekt stammt von Jasminas Kommilitonin Rosa Nadler. Den Käferkörper hat die Künstlerin gebeizt. So sieht er dem schwarzbraunen Original noch ähnlicher. In wenigen Wochen wird er die Werkstatt verlassen und seinen neuen Aufenthaltsort beziehen, im Klostergarten in Altzella.
11: Da drüben in dem sogenannten Paradiesgarten, da gehen wir da mal hin.
12: Zurück zu Silke Hausmann. Sie hat gemeinsam mit der Gärtnerin des Klosterguts schon einen Baum ausgesucht, an dem Besucher und Besucherinnen den imposanten Holzkäfer bald entdecken können.
11: Wir haben hier eine Kirsche, die, glaube ich, ihre besten Tage schon hinter sich hat. Aber wir haben jetzt geguckt, dass wir einen Ort haben, wo auch Menschen tatsächlich den schönen Käfer bewundern können, wo wir ihn auch in unsere Führungen einbauen können. Zumindest ist hier ein Teil Totholz, den ja auch die Eremiten sehr mögen und den sie brauchen, um sich zu entwickeln. Also er sieht ja so aus, als könnte er auch gut hier hochkrabbeln oder man könnte sich da oben auch vorstellen, dass er da so in der Astgabel hockt. Da müsste man einfach zusammen nochmal gucken, wo er hier einziehen kann.
12: Einem echten Eremiten hier auf der Wiese zu begegnen, ist eher unwahrscheinlich. Denn nach einer dreijährigen Verpuppungszeit im Totholz fliegt er im Schnitt nur ein paar Wochen in der Wiese herum, bevor er stirbt. Neben dem Eremiten werden die Studentinnen aus der Theaterplastik noch zahlreiche andere Tiere in der Wiese erscheinen lassen. Zum Beispiel Zauneidechsen, farbenfrohe Kirschprachtkäfer oder Feuerwanzen. Viele werden vorsichtig an die Bäume gehängt und sollen die Besucher und Besucherinnen motivieren, sich die Natur ganz genau anzusehen. Siemank plant die Ausstellungsstücke als Wanderausstellung auch an andere Streuobstwiesenbetreiber weiterzugeben.
13: Ich würde mir wünschen, dass die Leute bewusster in ihrer Umgebung nachschauen, wo sind noch Streuobstwiesen, in welchem Zustand sind die, um selber zu merken, das ist erhaltenswert, hier will ich unterstützen, hier beteilige ich mich. Und wenn es heißt, dass ich die Äpfel vom heimischen Erzeuger hole oder meinen Nachbarn frage, bevor ich sie im Supermarkt kaufe.
12: Bei Silke Hausmann auf dem Klostergut in Altzella gibt es vielfältige Möglichkeiten, sich bei der Bewirtschaftung der Streuobstwiesen zu beteiligen. Im Frühsommer und Herbst werden beispielsweise Sensen-Workshops angeboten. Hausmann legt besonderen Wert darauf, Kinder in die Wiesen und Baumpflege einzubeziehen. Dazu gehört auch die Obstverwertung.
11: Dann bieten wir seit letztem Jahr diese Abenteuer-Streuobstwiesenführungen an mit Apfelsaftpressen für Kitas und Grundschulen. Und das kommt super an und dafür brauchen wir natürlich die Äpfel von der Streuobstwiese.
12: Der Erlös aus dem Apfelsaftverkauf kann dann wieder in die Wiesen- und Baumpflege fließen. Zusammen mit Carsten Siemank sitzt Silke Hausmann noch eine Weile am Picknicktisch im Paradiesgarten. Gemeinsam planen sie voller Vorfreude die erste Präsentation der Kunststücke der Studentinnen aus Dresden, die spätestens ab Juli hier zu bestaunen sein sollen.
5: Stadt, Land, Mensch, die Deutschland-Reportage heute aus Sachsen von Juliane Neubauer. 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Jetzt ist es 10 Minuten vor Mitternacht.
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5: Zwei Töne reichen manchmal schon, oder ein harmloses Wiegenlied oder einfach nur ein fernes Brummen im Hintergrund. Kaum ein Filmgenre ist so sehr auf Musik angewiesen wie der Horrorfilm. Aber wie genau entsteht Angst durch Klang? Und was passiert, wenn Musik nicht im Kino mehr begleitet, sondern richtig bedroht? Der Horrorstreifen Backrooms ist in den deutschen Kinos angelaufen, ein Riesenerfolg schon in den USA. Florian Schmidt mit einem Streifzug von Der weiße Hai über Rosemary's Baby bis hin eben zu Backrooms.
16: Leere Räume, flackerndes Licht, ein permanentes, tiefes Grundrauschen. Hall, Geräusche, Klangräume. Mehr braucht der neue Horrorfilm Backrooms nicht. Musik im klassischen Sinn spielt hier kaum noch eine Rolle. Trotzdem weiß man sofort, hier stimmt was nicht. Der britische Filmkritiker und Horrorfilmexperte Mark Kermode beschreibt, wie entscheidend genau dieser Faktor ist.
17: Creepy hints of looming danger or at times.
18: Die meisten Horrorfilme würden ohne ihre verstörende Musik deutlich an Wirkung verlieren. Ohne Vorahnung von Gefahr oder manchmal auch ohne bedrohliche Stille. Das Bild prägt zwar unseren Eindruck, aber ein großer Teil der Wirkung entsteht durch den Ton.
19: The picture dominates our impression, but the sound is where much of the effect is achieved.
16: Doch Horror muss nicht komplex sein, um zu wirken. Oft reicht radikale Reduktion. Zwei Töne, wieder und wieder, unaufhaltsam. John Williams über seine Musik zu Der weiße Hai.
20: What could be the simplest possible thing? It has to be low because the shock is very deep. It has to be something that when it's approaching you, it is completely unstoppable.
16: Je kürzer die Pausen zwischen den Tönen, desto näher scheint die Bedrohung zu kommen. Ein Prinzip, das John Carpenter in Halloween prägt. Ein minimales Motiv mit maximaler Wirkung. Wie ein mechanischer Herzschlag, der keine Ruhe lässt. Doch Horror entsteht nicht nur durch Wiederholung. Oft kippt er dort, wo Vertrautes plötzlich fremd wird. Ein Wiegenlied. Zärtlich, beruhigend, unschuldig. Genau deshalb wirkt es in Roman Polanskis Rosemary's Baby verstörend. Auch die Musik in Das Omen arbeitet mit Kontrasten. Komponist Jerry Goldsmith beschreibt seine Idee so.
21: I got the idea of using, taking a mass and turning it around into a black mass.
16: Gregorianische Anmutung ins Gegenteil verkehrt. Sakrale Musik wird zur Bedrohung. Trost kippt in Angst. Der moderne Horror geht noch einen Schritt weiter. Der Komponist Bobby Kirlik beschreibt seine Musik für das Mystery-Horror-Drama Midsommar als bewusste Abkehr von klassischen Horror-Klischees. Er wollte etwas Magisches schaffen und Horror weniger über Schrecken als über Atmosphäre erzählen. Seine Musik balanciert stets auf dem schmalen Grat zwischen Dunkelheit und Licht, Dissonanz und Schönheit. Von zwei einfachen Tönen bei der Weiße Hai bis zum atmosphärischen Rauschen der Backrooms hat sich die Musik des Horrors verändert. Aber eines bleibt konstant. Horror wird nicht nur gesehen, er wird auch gehört.
5: Florian Schmidt über Musik im Horrorfilm. Der Film Backrooms ist heute in den deutschen Kinos angelaufen.
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5: Viel zu lange ist die NATO ein Papiertiger und eine Einbahnstraße gewesen. Zitat Pete Hegseth. Der US-Kriegsminister hat in Brüssel noch einmal klargemacht, dass sein Land mehr Engagement der anderen Mitgliedstaaten erwartet. Vor allem finanzielles Engagement. Und er schob nach, dass die USA ihre Truppenpräsenz in Europa im kommenden halben Jahr genau überprüfen, überdenken und dann möglicherweise verringern werden. Klaus Remme meint im Deutschlandfunk, wenn die USA reduzieren, müssen die Europäer die Lücke füllen.
2: Damit keine Missverständnisse aufkommen, es ist völlig richtig und überfällig, dass die Europäer ihre konventionelle Verteidigung endlich selbst in die Hand nehmen. Aber das westliche Bündnis lebt nun einmal vollständig von Solidarität und Vertrauen in den gegenseitigen Beistand. Wer so über Verbündete spricht wie Pete Hegseth, der muss sich nicht wundern, wenn das Misstrauen gegenüber Washington wächst. Zumal das Bekenntnis zu Artikel 5 zur NATO-Beistandspflicht bei Hegseth eher in einem verkniffenen Halbsatz daherkam. Auch wenn es stimmt, dass die Amerikaner über Jahrzehnte die Hauptlast der Verteidigung im Bündnis getragen haben und dieser Zustand von den Europäern nur zu gerne hingenommen wurde, auch die Amerikaner haben dieses Ungleichgewicht akzeptiert. Irgendein Kalkül muss da auch in Washington lange aufgegangen sein. Ein Grund mehr, die jetzt laufende Lastenverschiebung koordiniert vorzunehmen, nicht durch Hauruck-Aktionen der Amerikaner und schon gar nicht als Bestrafung für vermeintlich unsolidarische Bündnispartner.
5: So die Meinung von Klaus Remme. Ähnlich sieht das die Süddeutsche Zeitung aus München.
3: Viele Verbündete, auch Deutschland, haben gelernt, dass sie nicht mehr blind auf den Schutz Amerikas vertrauen und ihre Verteidigungsfähigkeit nicht vernachlässigen dürfen. Großbritannien oder die Bundesrepublik zeigen sich bereit, mehr Verantwortung zu übernehmen. Und das ist auch nötig. Man mag hoffen, dass die Selbstreinigungskräfte der amerikanischen Demokratie den Spuk dieser Administration einmal beenden werden. Doch ein Zurück unter den bequemen Mantel von Onkel Sam darf es nicht mehr geben. Europa muss dauerhaft in der Lage sein, sich, seine Freiheit und seine Werte selbst zu verteidigen.
5: Eine aktuelle Gefahrenmeldung, wir unterbrechen kurz. Achtung, Falschfahrer auf der A60 Bingen Richtung Mainz. Zwischen Dreieck Nahetal und Bingen Ost kommt Ihnen ein Falschfahrer entgegen. Fahren Sie äußerst rechts und überholen Sie nicht auf der A60 Bingen in Richtung Mainz. Zwischen Dreieck Nahetal und Bingen Ost ist ein Falschfahrer unterwegs. Vorsicht hier in beiden Richtungen. Und wir kommen wieder zurück zu unseren Standpunkten, den Pressestimmen. Auch die jetzt unterzeichnete Vereinbarung zwischen den USA und dem Iran ist weiter Thema vieler Kommentare. Im Was-Jetzt-Podcast der Zeit sieht Marc Schieritz auch Positives.
22: Das ist, glaube ich, der Punkt, der ein bisschen untergegangen ist in dieser negativen Kommentierung des Abkommens. Aus geopolitischer Sicht muss man sagen, ist so, Iran wurde gestärkt, das Regime wurde gestärkt, aber es ist eine wahnsinnige Erleichterung für die deutsche Wirtschaft. Wir kommen jetzt wieder in ein Szenario, in dem wir in diesem Jahr, in der zweiten Jahreshälfte, vielleicht eine wirtschaftliche Erholung sehen werden. Trump hat genug davon, er will sinkende Benzinpreise, egal was. Deshalb, glaube ich, er hat kein Interesse, diesen Krieg wieder zu beginnen und wird, auch wenn er noch extreme Zugeständnisse machen muss an die Iraner. Ich glaube, der wird das durchgehen lassen und ich glaube, dass dieses Abkommen stabil sein wird mit all den negativen geopolitischen Folgen, aber eben auch mit all den positiven ökonomischen Folgen.
5: Marc Schieritz von der Zeit. Der Kölner Stadtanzeiger ahnt für die Zukunft nichts Gutes.
3: Das Abkommen mit dem Iran wird als eines der unzulänglichsten aller Zeiten in die Geschichte eingehen. Das schrieb US-Präsident Trump 2015 über den Nukleardeal seines Vorgängers Barack Obama. Gut möglich, dass eines Tages die Geschichte genau dieses vernichtende Urteil über Trumps Iran-Deal fällen wird.
5: Der Reutlinger Generalanzeiger verweist auf den Faktor Israel.
3: Premier Netanyahu wird sich mit Händen und Füßen dagegen sträuben, den Kampf gegen die Hisbollah im Libanon einzustellen. So nah wähnte er sich schon dem Ziel, den Erzfeind Iran mithilfe der USA endgültig in die Knie zu zwingen. Er wird weiter versuchen, Öl ins Feuer zu gießen.
5: Und das waren unsere Standpunkte. Zusammengestellt hat sie Martin Seiler.

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1: Um 0 Uhr mit Katja Kindermann. Die EU verlängert ihre Wirtschaftssanktionen gegen Russland. Das haben die EU-Staats- und Regierungschefs am Abend bei ihrem Gipfel in Brüssel beschlossen. Aus der Nachrichtenredaktion Christiane Rüther.
2: Es war das erste Treffen seit der Abwahl des ungarischen Rechtsnationalisten Orbán. Eine Einigung der 27 Staaten war ohne ihn wieder möglich. So werden die Wirtschaftssanktionen erstmals nicht nur um 6, sondern direkt um 12 Monate verlängert. Weiteres großes Thema des EU-Gipfels ist China. Insbesondere wird es darum gehen, wie sich die EU der Exportmacht gegenüber positioniert. Die oftmals billigeren chinesischen Produkte setzen der europäischen Wirtschaft zu. Deshalb soll über Gegenmaßnahmen beraten werden.
1: Die Verhandlungen zwischen den USA und dem Iran über ein endgültiges Abkommen sollen noch an diesem Wochenende beginnen. Das hat US-Vizepräsident Vance angekündigt. Aus Washington, Nina Barth.
3: In den USA ist das Rahmenabkommen die Grundlage für die anstehenden Verhandlungen, parteiübergreifend auf viel Kritik gestoßen. Vance verteidigte es als Win-Win-Situation für beide Seiten und richtete deutliche Worte an Kritiker aus Israel. Die USA hatten den Krieg gemeinsam mit Israel begonnen. Vance sagte, sie sollten sich daran erinnern, dass die USA der einzig mächtige Verbündete sei, den Israel noch habe. Und Vance betonte, es seien die USA, die den Großteil der israelischen Waffen finanzierten.
1: Einen Monat nach Einführung der neuen E-Auto-Förderung hat Bundesumweltminister Schneider eine positive Bilanz gezogen. Dem Redaktionsnetzwerk Deutschland sagte er, es seien schon mehr als 55.000 Anträge eingegangen, mit einer beantragten Fördersumme von 240 Millionen Euro. Aus der Nachrichtenredaktion Betül Sarikaya.
4: Das Interesse ist laut Umweltminister Schneider groß. 9 von 10 Antragstellern wollen laut Schneider voll elektrische Autos fahren, sei es per Kauf oder per Leasing. Die Anteile sind ungefähr gleich groß. Auch die sogenannte soziale Staffelung funktioniere, betonte Schneider. Mehr als die Hälfte der Antragsteller habe ein Jahreshaushaltseinkommen von unter 45.000 Euro. Und das bedeutet, dass die Fördergelder gezielt bei denjenigen ankommen, die die Unterstützung brauchen.
1: Bei der Fußball-Weltmeisterschaft ist die Schweiz der K.O.-Phase einen großen Schritt näher gekommen. Die Schweizer gewannen mit 4:1 gegen Bosnien-Herzegowina und gehen nun mit 4 Punkten ins letzte Gruppenspiel gegen Co-Gastgeber Kanada. Zuvor hatten sich Tschechien und Südafrika unentschieden getrennt. Die Partie endete 1:1. Das waren die Nachrichten. Das Wetter in Deutschland. Häufig trocken, im Nordwesten Schauer und teils kräftige Gewitter, Tiefstwerte von 22 Grad bis 14 Grad. Tagsüber gebietsweise freundlich.

0: Richtung Lübeck ist zwischen Kreuzberg der Heide und Bad Oldesloe wegen einer Nachtbaustelle bis ca. 5 Uhr gesperrt. A5 Karlsruhe Richtung Frankfurt zwischen Ettlingen und Karlsruhe-Durlach 3 Kilometer Stau. Die A7 Füssen-Reute Richtung Ulm ist zwischen Memmingen Süd und Kreuz Memmingen wegen Bauarbeiten bis ca. 2 Uhr gesperrt. Die A25 Geesthacht Richtung Hamburg ist zwischen Bergedorf und Dreieck Hamburg Südost wegen einer Nachtbaustelle bis etwa 5 Uhr gesperrt. Autobahn 31 Gronau Richtung Oberhausen, die ist zwischen Gescher-Coesfeld und Borken gesperrt wegen eines brennenden LKWs. Etwa bis 4 Uhr noch. Die Umleitung führt bis dahin über die U72. Dann die A31 Gronau Richtung Oberhausen ist zwischen Schermbeck und Dorsten wegen Bauarbeiten bis Sonntag früh gesperrt. Jetzt die A40 Duisburg Richtung Essen ist zwischen Mülheim-Winkhausen und Heißen in beiden Richtungen bis Montag gesperrt. A61 Hockenheim Richtung Ludwigshafen zwischen dem Dreieck Hockenheim und dem Kreuz Speyer gibt es eine Fahrbahnerneuerung. Sperrung hier bis Montag 5 Uhr. Die A71 Erfurt Richtung Suhl ist zwischen Oberhof und Suhl-Zellamelis wegen Wartungsarbeiten im Hochwaldtunnel bis ca. 6 Uhr gesperrt. Und Berlin, die A111 Charlottenburg Richtung Dreieck Oranienburg ist zwischen Tunnel, Flughafen Tegel und der Schulzendorfer Straße wegen Bauarbeiten bis 5 Uhr gesperrt.
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0: Aus den Studios von NDR Info in Hamburg. Mein Name ist Philipp Kaver und inzwischen ist Freitag, der 19. Juni. Nach dem Rahmenabkommen zwischen den USA und Iran soll von heute an in der Schweiz über eine dauerhafte Friedenslösung verhandelt werden. Fast beiläufig hatten Donald Trump und der iranische Präsident Pezeshkian ihr Abkommen unterzeichnet. Etliche Fragen, etwa nach dem Libanon, sind noch offen, aber so viel ist bereits klar. Das Rahmenabkommen gibt dem Iran gute Karten in die Hand. Phyllis Kükrikol fasst Reaktionen zusammen.
2: Ein Interview im iranischen Fernsehen am späten Abend. Parlamentspräsident Mohammad Ghalibaf skizziert die Erfolge des Memorandum of Understanding, die Absichtserklärung, mit dem man künftigen Friedensgesprächen einen Rahmen gegeben hat.
3: Hätten wir nicht verhandelt, so hätten wir unsere Ziele nicht erreicht. Wir haben durch die Verhandlungen ein Vielfaches mehr erreicht als durch militärische Aktionen.
2: Und erreicht haben die Iraner so einiges. Die Straße von Hormus ist zwar frei, aber der Vertrag ermöglicht dem Regime künftig eine Gebühr für die Schiffspassage zu verlangen. Teheran hatte darauf bestanden, dass das Regime gemeinsam mit dem Nachbarn und Anrainer Oman alleine die Hoheit über die Meerenge haben. Sie werden über eine Gebühr für Dienstleistungen, etwa für Lotsendienste, beraten. Iranisches Öl und petrochemische Produkte sollen wieder den Weg auf den Welthandel finden und US-Sanktionen sollen aufgehoben werden. Auch Israels Angriffe auf den Libanon sind im Vertrag festgehalten, so Ghalibaf.
3: US-Präsident Trump hat die Waffenruhe nicht nur für die Region Dahir im Libanon ausgerufen, sondern für den ganzen Libanon.
2: In den nächsten 60 Tagen soll es ins Detail gehen, auch beim Atomprogramm. Das Regime in Teheran hat sich mit der Unterzeichnung des Rahmenabkommens dazu verpflichtet, keine Atomwaffen zu entwickeln oder zu beschaffen. Die Anreicherung von Uran für zivile Zwecke soll weiter möglich sein. Wie mit dem bislang angereicherten Uran umgegangen wird, soll Gegenstand der Verhandlungen der nächsten 60 Tage sein. Das Material soll vor Ort unter Aufsicht der Internationalen Atomenergiebehörde verdünnt werden. Anders als die politische Spitze des Landes zeigen sich die Menschen in Teheran eher zurückhaltend optimistisch. Der 65-jährige Arbeitnehmer Nasser hofft vor allem, dass das Rahmenabkommen die Inflation ausbremst.
3: Wenn ich zum Beispiel letztes Jahr ein Kapital von 1 Milliarde Toman hatte, dann ist das heute nur noch ein Drittel wert. Wegen dieses Krieges, der uns auf ungleiche Weise aufgezwungen wurde. Alles Kapital wurde praktisch auf ein Drittel reduziert. Die Arbeiter sind ärmer geworden. Das Leben vieler Menschen wurde durch diesen Krieg durcheinandergebracht. Krieg ist nichts Gutes. Krieg ist nirgendwo auf der Welt akzeptabel.
2: Und dieser junge Mann fragt sich, was die Menschen von dem Deal haben sollen.
3: Was ist mit den Öleinnahmen und all den Jahren, in denen niemand an die Menschen gedacht hat? Wenn ihnen die Menschen wirklich wichtig sind, dann müssen sie ihnen jetzt den Anteil aus 47 Jahren Öleinnahmen und den Schaden, den sie ihnen zugefügt haben, auszahlen. Andernfalls sollten sie einfach gehen.
2: Von einem Regimewechsel und mehr Rechten

0: ist nirgends mehr die Rede. Die Kriegsparteien verhandeln. Dabei geht es aber vor allem um die wirtschaftlichen Vorteile beider Regierungen. Es geht nicht um die Menschen im Iran.
1: Iranische Reaktionen zum Rahmenabkommen mit den USA. Und ja, nicht alle Reaktionen fallen so euphorisch aus wie das, was die Europäer Trump beim G7-Gipfel lobend entgegenhielten. In den USA und auch und vor allem in Israel sind kritische Stimmen zu hören. Die Zugeständnisse an das iranische Regime schrecken Trumps Kritiker in Washington auf. Nina Barth.
2: Der demokratische Senator Chris Murphy nennt das Rahmenabkommen wahnsinnig. Auf CNN sagt er entrüstet, Iran bekommt zig Milliarden im Gegenzug für nichts.
3: This is an insane deal and it's a multi-billion dollar payoff to Iran in exchange for nothing.
2: Kritik von demokratischer Seite ist wenig überraschend. Aber wenn selbst Trumps Haus- und Hofsender Fox News den Präsidenten harsch kritisiert, heißt das was. Nämlich, dass Donald Trump nicht überzeugt hat. Fox News-Moderator Trey Gowdy sagt mit Blick auf Iran:
4: They're better off than they were before the hostilities began. And that should not be the consequence of war.
2: Sie stehen besser da als vor Beginn der Feindseligkeiten. Das sollte nicht die Folge eines Krieges sein. Der republikanische Senator Bill Cassidy kommentiert schrecklich. Das Rahmenabkommen werde als gewaltiger außenpolitischer Fehlschlag in die Geschichte eingehen.
5: This will go down as a tremendous foreign policy blunder. Iran ends up stronger. I think it's a deep mistake.
2: Der Iran werde am Ende gestärkt daraus hervorgehen. In dem Rahmenabkommen steht offenbar, dass es einen 300 Milliarden Dollar Wiederaufbaufonds für Iran geben soll. Und die US-Seite sagt zu, Sanktionen auf den iranischen Öl- und Energiehandel auszusetzen. Bei einer endgültigen Einigung stellen die USA sogar in Aussicht, dass alle Sanktionen gegen Iran aufgehoben werden. Der ehemalige Sicherheitsberater mehrerer US-Regierungen, Brad McGurk, erklärt auf CNN,
6: Experten sprechen davon, dass Iran 60 bis 80 Milliarden Dollar pro Jahr einnehmen könnte. Ein Geldregen, den sie kassieren, bevor sie überhaupt echte Verpflichtungen im Nuklearbereich eingegangen sind. Beim iranischen Atomprogramm bleibt das Rahmenabkommen in der Tat vage. Der Iran verpflichtet sich, keine nuklearen Waffen zu entwickeln. Aber das sagt Iran seit Jahren. Weitere Details sollen noch ausgehandelt werden. Was die Straße von Hormus angeht, die soll geöffnet werden und 60 Tage lang kostenfrei befahrbar sein. Was danach kommt, zumindest bleibt die Tür offen dafür, dass Iran danach Durchfahrtszölle kassieren könnte. Und dass die Straße von Hormus offen ist, das ist der Stand von vor dem Krieg. Trump selbst hat immer wieder den unter dem damaligen Präsidenten Barack Obama ausgehandelten Deal mit Iran kritisiert, weil er Iran Geld in die Kassen gespült habe. Das scheint nun vergessen und Trump sagt, er müsse den Krieg beenden, um eine wirtschaftliche Katastrophe zu verhindern.
7: I didn't want to see economic catastrophe. If you kept this going, that could have happened.
2: Seine Kritiker hat er auf Truth Social übrigens als Dummköpfe bezeichnet, die entweder neidisch, unehrlich oder dumm seien.
1: Jetzt ist da dieser Vertrag von Versailles, aber eben keiner wie 1919, denn um Anerkennung einer Kriegsschuld geht es diesmal nicht.
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1: Ungeachtet des Rahmenabkommens zur Beendigung des Irankriegs hat Israel weitere militärische Aktivitäten im Libanon angekündigt. Dazu ein Kommentar von Nina Amin.
9: Auf dem Papier steht der Libanon ganz oben. Gleich im ersten Paragraphen der Absichtserklärung zwischen den USA und Iran steht, eine dauerhafte Beendigung der militärischen Aktivitäten schließe auch den Libanon ein und man verpflichte sich von jetzt an, die territoriale Integrität und Souveränität des Libanon zu gewährleisten. So steht es Medienberichten zufolge auf dem Papier. Fakt ist aber, Israels Armee will nach eigenen Angaben erstmal im Südlibanon bleiben. Auf alle Fälle so lange, bis die pro-iranische Hisbollah entwaffnet ist und den Norden Israels nicht mehr angreifen kann. Die libanesische Regierung hat schon länger den Plan, die Miliz zu entwaffnen, kann das aber mit ihrer schwachen und unterfinanzierten Armee nicht durchziehen. Und der Gewinner des Abkommens ist ausgerechnet die Hisbollah. Deren Chef Naim Qassem bezeichnet das Rahmenabkommen als einen großen Sieg für Teheran und betont, seine Miliz habe das Recht, sich zu verteidigen. Seit Israel den Süden Libanons massiv bombardiert, Dörfer dem Erdboden gleichmacht, immer weiter vorrückt und mehr als 3.700 Menschen getötet wurden, hat die Miliz wieder Aufwind im Land. auch wenn sie als Verbündeter des Iran den Libanon erst in diesen Krieg hineingezogen hat. Für viele ist sie die einzige, die sich aktiv gegen die sogenannten Besatzer wehrt. Denn so wird das, was Israel Sicherheitszone nennt, im Libanon gesehen. Als Besatzung des Landes, und zwar von allen, egal ob Schiiten, Sunniten oder Christen. Steht also die Selbstbestimmung des Libanon bei dem Rahmenabkommen an oberster Stelle? Nein. Das von vielen Krisen und Kriegen gekennzeichnete Land verliert auf ganzer Linie. Es ist ein Teufelskreis. Der Iran ist Gewinner des Abkommens, die pro-iranische Hisbollah dadurch gestärkt. Israel rechtfertigt somit, dass es im Südlibanon bleiben will und dadurch könnte das Abkommen zwischen den USA und Iran letztendlich noch scheitern. Libanons Präsident Aoun zeigt sich zwar mit Blick auf die frisch unterschriebene Absichtserklärung vorsichtig optimistisch, aber hat er eine andere Wahl? Nein, seine Regierung ist Verlierer und Spielball zwischen den Mächten, zwischen Iran, der hinter der Hisbollah steht, und Israels Regierung, über die, bislang, die USA die Hand hält. Der Libanon muss hoffen, dass der amerikanische Präsident Trump Druck auf Israels Regierungschef Netanyahu ausübt und dass der Süden des Landes nicht geopfert wird. Bei diesem Rahmenabkommen steht das Land weit hinten.
1: Die Meinung von Nina Amin.

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1: Wasserkanister im Keller, Batterien und Medikamente auf Vorrat. Lange wirkte private Notfallvorsorge wie ein Relikt aus Zeiten des Kalten Krieges. Aber die Zeiten haben sich geändert. Behörden raten inzwischen wieder dazu. Die Innenminister von Bund und Ländern beraten seit Mittwoch auf ihrer Frühjahrstagung in Hamburg. 3 Tage lang geht es auch um Katastrophen und Zivilschutz. Und dabei haben die Minister publikumswirksam einen Notfallrucksack gepackt.
2: 17 Innenministerinnen und Minister aus Bund und Ländern. 17 Gegenstände für den Notfallrucksack, der heute Vormittag im Kongresscenter Hamburg gepackt wurde.
3: Ich komme ursprünglich aus Polen und meine Familie wohnt noch in Polen. Und meine Familie hat so einen Notfallrucksack zu Hause. Und ich packe die Müsli-Riegel ein und später packe ich ganz heimlich die Lapskausdose rein.
2: Sagt Schleswig-Holsteins Innenministerin Magdalena Finke von der CDU. Ihr Amtskollege Georg Mayer aus Thüringen steuert das Besteck zu. Und Herbert Reul aus Nordrhein-Westfalen ein Feuerzeug. Er ist seit 9 Jahren Innenminister und kennt die lange Diskussion um den Zivil- und Bevölkerungsschutz.
4: Als ich 2018 gerade im Amt war, habe ich mal vorgeschlagen, man müsse sich mal um Sirenen kümmern. Und da haben die versammelten Menschen, die Öffentlichkeitsarbeit machen, geschrieben, ich hätte einen Schuss nicht gehört. Ich finde heute einen schönen Tag. Endlich haben alle den Schuss gehört.
2: Und genau das ist das gemeinsame Signal der Innenministerinnen und Minister hier in Hamburg. Zu zeigen, dass sich die Zeiten geändert haben.
5: Zivile Verteidigung, das heißt, wie bereiten wir uns insgesamt als Staat, als Gesellschaft auf schwere Krisenfälle vor.
2: Das muss kein Kriegsfall sein, sagt Hamburgs Innensenator Andi Grote als Vorsitzender der Innenministerkonferenz. Dazu zählen beispielsweise auch Krisen wie die Flutkatastrophe im Ahrtal und der Blackout im Januar in Berlin nach einem Brandanschlag.
5: Es können Situationen eintreten, in denen das, woran wir gewöhnt sind, dass alles Lebensnotwendige immer eigentlich leicht verfügbar ist, wo das nicht funktioniert.
2: Doch der Zivilschutz, er ist nicht das einzige Signal, das die Innenministerkonferenz in Hamburg senden will. Es geht ihr auch um einen Schulterschluss zwischen der inneren und der äußeren Sicherheit. Erstmals wird auch Verteidigungsminister Boris Pistorius auf einer Innenministerkonferenz erwartet.
6: Über lange Jahre haben wir eine Trennung erlebt zwischen Verteidigung auf der einen Seite, Bevölkerungsschutz auf der anderen Seite. Heute wissen wir, die Dinge gehören zusammen,
2: sagt Bundesinnenminister Alexander Dobrindt von der CSU. Ganz neu ist diese Idee der Gesamtverteidigung nicht. Sie geriet nur nach dem Ende des Kalten Krieges in Vergessenheit. Neu dazugekommen sind allerdings hybride Bedrohungslagen, beispielsweise durch Cyberangriffe. So einig sich also die Innenministerinnen und Minister in diesen Fragen sind, Klärungsbedarf besteht weiter, ob das Geld reicht, das der Bund für den Bevölkerungsschutz in den kommenden Jahren bereitstellen will und wie die Zusammenarbeit zwischen Bund und Ländern vertieft werden kann in diesem Bereich. Alles Fragen, die heute hinter verschlossenen Türen diskutiert werden dürften.
1: Jörn Strehler-Pohl über die Frühjahrstagung der Innenminister von Bund und Ländern in Hamburg. Diese Nacht könnte eine Nacht der Entscheidung werden für Großbritannien. Eigentlich ist es nur eine Nachwahl in einem Wahlkreis. Doch es hängt eine Menge davon ab, denn die Menschen in Makerfield, die entscheiden nicht nur über ihr nächstes Unterhausmitglied, sondern womöglich über den nächsten britischen Premierminister. Darüber habe ich in dieser Sendung vorher mit Christoph Prössel aus unserem ARD-Studio in London gesprochen und ich habe ihn gefragt, warum ist diese vergleichsweise kleine Wahl für Premier Starmer so bedeutsam?
7: Premier Starmer hat sehr schlechte Umfragewerte und innerhalb seiner Partei, der Labour-Partei, gibt es mittlerweile große Unruhe und eigentlich auch den Wunsch, ihn abzusetzen. Und wir erleben, dass Andy Burnham, der Kandidat, der jetzt also einen Sitz ergattern will in Makerfield, dann möglicherweise auch einen Wettbewerb antreten wird gegen Keir Starmer um den Parteivorsitz, eine Abstimmung und dann eben auch, so ist das in Großbritannien, als Parteivorsitzender Premierminister von Großbritannien wird. Dafür muss er dann 81 Personen aus der Fraktion der Labour-Partei im Unterhaus hinter sich bringen. Aber vor allem muss er erst einmal diese Wahl gewinnen. Er muss einen Sitz im Parlament gewinnen. Und so kommt diese absurde Situation zustande, dass etwa 75.000 Wählerinnen und Wähler in Makerfield ja eine Wahl bestreiten, die sehr weitreichende Konsequenzen haben könnte.
1: Burnham gilt als beliebtester Politiker Großbritanniens. Wer ist dieser Mann und kann er Labour retten?
7: Andy Burnham ist ein sehr beliebter Politiker, vor allem im Norden von England, dort wo Labour über Jahre hinweg sehr stark war, dort wo Labour jetzt aber auch sehr unter Druck ist von Reform UK. Das ist eine rechtspopulistische Partei um den Parteivorsitzenden Nigel Farage. Da geht es im Programm vor allem um sehr liberale Wirtschaftspositionen, aber auch Eingrenzung der Migration. Und Labour, viele Mitglieder in der Partei, aber auch in der Fraktion, haben die Hoffnung, dass genau Andy Burnham der Richtige ist, der von dort oben kommt, der sehr sympathisch ist, der sehr locker rüberkommt, also sehr anders auch als Keir Starmer, der in den vergangenen 2 Jahren gerade auch in der Kommunikation viel vermissen ließ. Vielleicht auch nicht so der kumpelige Typ ist, den sich viele Britinnen und Briten als Premier wünschen.
1: Viele nordwestlich von Manchester wählen stramm rechts. Neben Reform UK tritt noch eine radikalere Partei an, Restore Britain. Labour sieht aber offenbar genau darin eine Chance. Weshalb?
7: Das ist eine kuriose Situation, weil in den Umfragen sind Labour und Reform UK sehr stark. Aber jetzt gibt es seit ein paar Wochen ein Indiz, dass Restore Britain auch einen ganz erheblichen Anteil der Wählerinnen und Wähler hinter sich vereinigen könnte. Und diese Teilung am rechten Rand, die könnte dazu führen, dass dann schlussendlich Labour als stärkste Kraft hervorgeht aus diesen Wahlen, also Andy Burnham profitieren könnte.
1: Informationen und Einschätzungen von unserem London-Korrespondenten Christoph Prössel. Etwas mehr als 0,1% der Briten entscheiden also über die Zukunft des Landes. Aktuell werden die Wählerstimmen in Makerfield ausgezählt und mit ersten Ergebnissen wird ab 6 Uhr früh gerechnet. Nach einem bisher eher kühlen Juni steigen die Temperaturen gerade drastisch an. Seit gestern herrscht unter anderem in Bayern laut dem Deutschen Wetterdienst eine Hitzewelle. Davon spricht man, wenn Temperaturen an mindestens 3 aufeinanderfolgenden Tagen bei über 30 Grad liegen. Wie die Menschen im Freistaat damit umgehen, Katharina Narr hat Stimmen gesammelt.
8: Natürlich machen wir uns Sorgen. Wir sind permanent unterwegs und man muss achten, dass man Wasser immer dabei hat.
9: Ich fahre in die Berge. Ich fahre weg. Auf 1600 Meter hoffe ich, dass es nicht so heiß ist.
10: Ich finde es super, wenn es heiß ist. Also für andere ist es sicherlich blöd und dann ich fühle auch mit irgendwie mit Älteren und Kranken, denen es dann irgendwie nicht gut geht und so. Aber für mich, ich nehme das Wetter einfach, wie es ist.
11: Ja, dann werden wir wohl irgendwie Schattenplätze aufsuchen, vielleicht hier in München nochmal. Hier im Englischen Garten ist es ja auch total schön.
12: Berge, Schatten, Sonnenschein. In München freut man sich größtenteils auf die kommenden Tage. Bernhard Ziegler aus der BR-Wetterredaktion erklärt, wieso es überhaupt so warm wird.
13: Diese ungewöhnliche Hitze in Bayern in den kommenden Tagen, die hat vor allem mit der Großwetterlage in Europa zu tun. Ein Hochdruckgebiet über Mitteleuropa und ein Tiefdruckgebiet über dem Atlantik, die wirken wie eine Pumpe und lenken sehr warme Luft aus dem subtropischen Raum nach Bayern.
12: Die Folge, die Luft heizt sich tagsüber auf und kann in der Nacht kaum abkühlen. Genau das macht eine Hitzewelle auch so gefährlich. Besonders betroffen sind ältere Menschen und Personen mit Herz-, Kreislauf- oder Lungenerkrankungen. Aber auch Menschen ohne so eine Vorerkrankung können unter der Hitze leiden. Wer sich zu lange in der Sonne aufhält, riskiert einen Sonnenstich oder einen Hitzeschlag. Kopfschmerzen oder Schwindel sind oft die ersten Warnsignale, dass es dem Körper zu heiß wird. Schützen kann man sich mit einfachen Mitteln.
13: Mittags- und Nachmittagsstunden in der prallen Sonne meiden. Wir haben derzeit den höchsten Sonnenstand des ganzen Jahres. An ausreichend Sonnenschutz denken, also Sonnencreme, Sonnenbrille, Kopfbedeckung. Dann an solchen Hitzetagen leichte Kost zu sich nehmen und natürlich viel, viel trinken. Und man kann es nicht oft genug sagen, keine Kinder oder Tiere im geparkten Auto vor dem Supermarkt oder Bäcker lassen. Das kann nach wenigen Minuten sogar lebensbedrohlich sein. Ja, und die sportlichen Aktivitäten, die sollte man am besten in die frühen Morgenstunden verlegen, wenn es noch am kühlsten ist.
12: Damit auch die kommenden Nächte erträglich bleiben, hilft es vor dem Schlafengehen noch einmal gut durchzulüften.
13: Ich persönlich, ich dusche auch ganz gern kalt ab, bevor ich ins Bett gehe. Dann schläft man ganz einfach besser.
1: Die große Sommerhitze ist im Anflug. Katharina Narr berichtete.
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1: Seit einer knappen halben Stunde spielen im kanadischen Vancouver die beiden K. Gastgeber Kanada und Katar. Jan Wochner verfolgt das Spiel für uns und ein Tor ist schon gefallen.
14: Ja, und zwar für den aktuellen Gastgeber dieser WM gegen den Gastgeber der WM von vor 3,5 Jahren. Kanada führt 1:0 gegen Katar. Gleich 25 Minuten rum. Spiel ist gerade unterbrochen worden für die obligatorische, bei dieser WM obligatorische Trinkpause. Heißt, beide Mannschaften vor den Trainerbänken, vor ihren Trainern versammelt. Und das Tor bislang dieses Tages hat Kyle Larin erzielt für die Kanadier. Richtig gehört, der Mann, der auch schon beim Auftaktspiel der Kanadier erfolgreich gewesen ist. Diesmal mit dem 1:0 für seine Mannschaft. 16. Minute verdientermaßen die Führung. Kanada, die bessere Mannschaft hier bislang in diesem Duell, druckvoll nach vorne. Und mit dem Abschluss des Superstars von Juventus Turin, Jonathan David, den konnte der katarische Keeper nur nach vorne abwehren. Und dann war Kyle Larin da und drückte den Ball wuchtig über die Linie aus 3-4 Metern Torentfernung rechts flach unten rein. Heißt, Kanada stand jetzt auf Kurs in Richtung K.O.-Phase. Das kann heute nicht endgültig fix gemacht werden, aber bei einem Sieg sähe es sehr, sehr gut aus für die Kanadier. 1-0 die Führung gegen Katar.
1: Jan Wochner aus dem ARD-WM-Team. Wir sprechen nochmal in der Halbzeitpause und es gab noch mehr Sport. Dazu jetzt Stefanie Lavoie.
15: Im SoFi Stadium in L.A. biss sich die Schweiz gegen Bosnien-Herzegowina lange Zeit die Zähne aus. Dann wechselte Trainer Murat Yakin den Sieg ein. In Person von Freiburgser Joan Manzambi, der kurz nach seiner Einwechslung in der 74. Minute die Führung erzielte und in der 90. auch noch das 3:0 beisteuerte. Am Ende gewann die Nahteam mit 4:1 und Manzambi war selig.
16: Das ist wie ein Traum, dass ich WM spielen kann, 2 Tore zu schießen und dann Player of the Match. Heute bin ich ganz sicher nicht schlafen. Und ja, ich weiß, letztes Spiel, die Fans vielleicht, die waren nicht so glücklich von uns. Aber heute, ich hoffe, dass sie stolz sind und ja, wir zeigen, dass wir immer zusammen sind.
15: Den Auftakt zur zweiten Gruppenspielrunde hatten zuvor Tschechien und Südafrika gemacht. Die Begegnung entpuppte sich als müder Kick zur Mittagszeit in Atlanta. Das 1:1 half keinem der beiden so richtig weiter. Die favorisierten Tschechen waren in der 6. Minute durch Sadilek in Führung gegangen. Mokoena verwandelte einen Handelfmeter in der 83. Minute zum Ausgleich. Martina Knief hat das Spiel für uns beobachtet. Martina, wer kann mit dem Punkt besser leben?
17: Also etwas zufriedener sind die Südafrikaner, weil sie das 0:1 aufgeholt haben, weil sie in der ersten Halbzeit nicht gut waren und dann in der zweiten Halbzeit doch mehr Mut hatten, diesen Elfmeter bekommen haben. Und die können mit dem Unentschieden erst einmal moralisch etwas mehr zufrieden sein als Tschechien. Das war wieder eine schlechte Leistung. Also eine Mannschaft, die hier bei der WM dabei ist, die aus Europa kommt, die sich hier so präsentiert, die ja auch was vorhat, das fand ich schon sehr, sehr bitter.
15: Das DFB-Team wird morgen sein zweites Gruppenspiel austragen. Im Camp in Winston-Salem wurde fleißig geschuftet. Außerdem stellte sich der Oldie Manuel Neuer den Fragen der Presse. Philipp Weiskirch hat den Antworten des Keepers gelauscht.
18: Er glaube an den Titel mit der deutschen Mannschaft, sonst wäre er nicht hier. Es sei für ihn ein absolutes Geschenk, nochmal dabei zu sein, so Neuer vor dem zweiten Vorrundenspiel gegen die Elfenbeinküste. In diesem wird der 40-Jährige einen neuen Rekord aufstellen. 21 Spiele bei einer WM, so viele hat kein anderer Keeper. Für Neuer soll die WM in Nordamerika definitiv das letzte große Turnier im DFB-Trikot sein. Bei der nächsten EM wolle er nicht mehr zwischen den Pfosten stehen.
15: Wende im Fall Eli Wai. Der Stürmer der Elfenbeinküste darf nach Angaben des ivorischen Verbandes nun doch nach Kanada einreisen und wird seinem Team damit im Spiel gegen die DFB-Elf zur Verfügung stehen. Wai hat einen Vertrag bei Bundesligist Eintracht Frankfurt, spielte zuletzt aber auf Leihbasis für Nizza. In einem französischen Ligaspiel soll er im Mai absichtlich eine gelbe Karte kassiert haben. Darauf wurden ungewöhnlich hohe Wetteinsätze verzeichnet. Kanada hatte Wai die Einreise deshalb zunächst verweigert. Beim Tennisturnier im Westfälischen Halle hat Alexander Zverev das Viertelfinale erreicht. Uli Schäfer berichtet.
19: Der French Open-Sieger gewann das deutsche Duell gegen Jannik Hanfmann 6:3 und 7:6 und überzeugte dabei vor allem mit seinem starken Aufschlagspiel. Im Viertelfinale trifft Zverev auf den belgischen Qualifikanten Raphael Collignon. Völlig offen ist das Viertelfinalduell der beiden US-Amerikaner Ben Shelton und Taylor Fritz. Um den Einzug ins Halbfinale in Halle kämpfen außerdem Daniel Altmaier aus Kempten gegen Daniil Medvedev aus Russland sowie Francis Tiafoe aus den USA gegen den Kanadier Felix Auger-Aliassime.
15: Ausgeschieden ist Eva Lys. Beim Rasenturnier in Berlin unterlag sie der Weltranglisten 8. Elina Svitolina in 2 Sätzen.
1: Informationen vom Sport, das war Stephanie Lavoie.
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20: Um 0.30 Uhr mit Katja Kindermann. Die EU verlängert ihre Wirtschaftssanktionen gegen Russland und zwar erstmals nicht um 6, sondern um 12 Monate. Das haben die EU-Staats- und Regierungschefs auf ihrem Gipfel in Brüssel entschieden. An dem Treffen nimmt auch der ukrainische Präsident Zelensky teil. Er bat die europäischen Verbündeten, sein Land beim Ausbau der Luftabwehr weiter zu unterstützen. Weiteres Thema des Gipfels ist der Umgang mit China. So sagte der niederländische Regierungschef Jetten, die EU-Länder müssten sich besser abstimmen, um unsere Wirtschaft zu retten. Die Europäische Union wirft China vor, den eigenen Unternehmen mit Staatshilfen einen unfairen Vorteil auf dem Weltmarkt zu verschaffen. Die US-Armee hat ihre Blockade iranischer Häfen nach mehr als 2 Monaten aufgehoben. Das erklärte das für die Golfregion zuständige US-Regionalkommando CENTCOM. Amerikanische Kriegsschiffe würden aber in dem Gebiet bleiben und sicherstellen, dass alle Teile der Vereinbarung zwischen den USA und dem Iran eingehalten würden. Am Mittwochabend hatten die Präsidenten der USA und des Iran, Trump und Pezeshkian, ein Rahmenabkommen unterzeichnet. In den kommenden 60 Tagen soll über eine dauerhafte Friedenslösung verhandelt werden. In Hamburg endet heute die Innenministerkonferenz von Bund und Ländern. Nach letzten Beratungen sollen Beschlüsse gefasst werden. Auch Verteidigungsminister Pistorius wird erwartet. Aus der Nachrichtenredaktion Martin Seiler.
21: Die Sicherheitslage steht im Fokus beim Treffen der Innenministerinnen und Minister. Russische Sabotage, Blackouts, Cyberabwehr. Bund und Länder wollen die Infrastruktur und die Bevölkerung besser im Katastrophenfall schützen. Hamburgs Innensenator Grote, der den Vorsitz hat, betonte, es brauche einen übergreifenden Fahrplan. Niedersachsens Innenministerin Behrens kritisierte, in den vergangenen Jahren seien immer wieder Beschlüsse zum Zivilschutz gefasst worden. Passiert sei danach wenig. Neben der Sicherheitslage geht es bei der Konferenz auch um Jugendkriminalität und um Gewalt bei Fußballspielen.
20: Ein in Niedersachsen geflohener verurteilter Mörder ist in Italien festgenommen worden. Nach Angaben des Landeskriminalamts fand ihn die Polizei in einem Krankenhaus in der Region Venetien. Demnach war er zuvor in einen Unfall verwickelt. Der 42-Jährige war am Dienstag während eines begleiteten Freigangs bei seiner Mutter in Peine auf einem Motorrad geflohen. Das Wetter in Deutschland. Häufig trocken, im Nordwesten Schauer und teils kräftige Gewitter. Tiefstwerte von 22 Grad bis 14 Grad. Tagsüber gebietsweise freundlich, im Nordwesten Schauer und teils starke Gewitter mit Unwettergefahr. Höchstwerte 29 bis 38 Grad, an den Küsten um 23 Grad. Am Samstag zeitweise heiter, vor allem im Osten Schauer und Gefahr starker Gewitter, 23 bis 38 Grad. Das waren die Nachrichten.
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1: Zunächst Entwarnung für die A60 Bingen Richtung Mainz. Kein Falschfahrer mehr zwischen Dreieck Nahetal und Ingelheim West. Die A7 Füssen-Reute Richtung Ulm ist zwischen Memmingen Süd und Kreuz Memmingen wegen Bauarbeiten bis ca. 2 Uhr gesperrt. Die A31 Gronau Richtung Oberhausen ist zwischen Schermbeck und Dorsten wegen Bauarbeiten bis Sonntag früh gesperrt. Die A71 Erfurt Richtung Suhl ist zwischen Oberhof und Suhl-Zellamelis wegen Wartungsarbeiten im Hochwaldtunnel bis ca. 6 Uhr gesperrt. Und Berlin, die A111 Charlottenburg Richtung Dreieck Oranienburg ist zwischen Tunnel Flughafen Tegel und Schulzendorfer Straße wegen Bauarbeiten gesperrt bis 5 Uhr früh. Der Tunnel Flughafen Tegel ist in der Gegenrichtung ebenfalls gesperrt. Gute Fahrt. Das wünscht Ihnen Philipp Kaber. Es ist jetzt 0.34 Uhr.
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1: Auch nach dem Rahmenabkommen zwischen den USA und Iran bleibt die Straße von Hormus weiter im Fokus. Die Blockaden sollen verschwinden, Schiffe wieder frei verkehren dürfen. Aber ob der Iran künftig eine Maut oder, wie er es nennt, Servicegebühren verlangen darf, ist noch Verhandlungssache. Wird es nun trotzdem einen internationalen Militäreinsatz geben? Wird sich die deutsche Marine daran beteiligen? Zwei Schiffe sind ja schon vorsorglich in die Region entsandt worden. Und dann ist noch die Frage, ob nicht zuerst der Bundestag am Ruder ist. Jakob Meyer.
3: Die Absichtserklärung zwischen Washington und Teheran macht Hoffnung, dass demnächst wieder Frachtschiffe eine ihrer wichtigsten Routen befahren können. Seit dem Kriegsausbruch vor fast 4 Monaten hat der Iran die Straße von Hormuz faktisch gesperrt, durch die normalerweise fast ein Fünftel des weltweiten Ölbedarfs transportiert wird. Der Hauptgeschäftsführer des Verbandes Deutscher Reeder, Martin Kröger, ist nach eigenen Worten vorsichtig optimistisch. Er rechnet aber nicht mit einer schnellen Rückkehr zum regulären Betrieb. An der Beseitigung möglicher Minen könnte sich auch die Bundeswehr beteiligen, wenn die Voraussetzungen stimmen. Das Minenjagdboot Fulda und das Versorgungsschiff Mosel haben den Suezkanal durchfahren und halten sich bereit, um schnell eingreifen zu können. Verteidigungsminister Boris Pistorius betont aber beim Treffen mit seinen NATO-Kollegen in Brüssel:
4: Wir brauchen für die Straße von Hormuz, das haben wir immer wieder betont, einen klaren internationalen völkerrechtlichen Rahmen, der unterschiedliche Ausformungen haben kann. Und wir brauchen insbesondere die Zustimmung des Irans und des Omans für entsprechende Minenräumaktivitäten. Vieles hängt jetzt davon ab, wie die Verhandlungen zwischen dem Iran und den USA in den nächsten 60 Tagen verlaufen.
3: Ob es wirklich zu einem deutschen Minenräumeinsatz kommt, ist nach Pistorius' Worten noch offen. Sollten die entsprechenden Bedingungen aber geklärt sein, will die Bundesregierung auf den Bundestag zugehen und um ein Mandat für die Mission ersuchen. Das Parlament muss bewaffneten Auslandseinsätzen der Bundeswehr zustimmen. Das könnte im Eilverfahren auch innerhalb weniger Tage geschehen. Abgeordnete von Union und SPD haben allerdings Bedenken und wollen die Umstände erst genauer prüfen, bevor sie deutsche Soldaten ins Krisengebiet schicken. Auch Bundestagsvizepräsident Omid Nuripur von den Grünen erklärt:
22: Ich weiß nicht, was für ein Mandat jetzt kommen soll. Die Bundesregierung arbeitet jetzt an einem. Ich habe gelernt, Mandate erst zu lesen, bevor ich sie bewerte. Ich habe zurzeit sehr viele Fragen. Die iranische Seite, die jetzt gestärkt rauskommt, sagt, sie wären nicht bereit, irgendwelche Streitkräfte der NATO-Staaten vor Ort zu akzeptieren. Sie würden auf sie schießen. Wir werden sehen, was jetzt die Bundesregierung vorlegt. Ich bin sehr gespannt.
3: Bundeskanzler Friedrich Merz hat beim G7-Gipfel in Evian erklärt, dass sich der Bundestag in seiner letzten Sitzungswoche vor der Sommerpause Anfang Juli damit befassen könnte.
1: Jakob Meyer informierte.
0: Wirtschaft.
1: Naturschutz ist wichtig. Und wenn man sich den Zustand des Meeres von Flora und Fauna anschaut, dann ist Naturschutz auch dringend notwendig. Deshalb wurden im März an der Ostsee 3 neue Naturschutzgebiete ausgewiesen. 4 weitere plant das Land Schleswig-Holstein. Naturschutz hat aber auch Verlierer. Sophie Rausch und Jörg Pfuhl haben welche getroffen.
23: Heiko Carstensen ist Milchbauer. Seinen Hof in der Nähe von Bad Segeberg führt er in dritter Generation.
24: Ich habe das Treckerfahren gelernt oder mein Opa hier Zaun repariert. Man hängt da ja auch emotional dran. Das ist schon von Bedeutung, muss man schon so sehen.
23: Ob er den Hof noch an seinen Sohn übergeben kann, ist plötzlich fraglich geworden. Die Landesregierung plant, das angrenzende Hasenmoor zu vergrößern und zum Naturschutzgebiet zu erklären. Carstensen müsste gut 17 Hektar seine Weideflächen abgeben.
24: Auf dem Hektar halte ich 2 Kühe. Die würden dann 20.000 Kilo Milch produzieren. Und das sind ja dann ungefähr 350.000 Kilo Milch weniger im Jahr, die ich abliefern kann.
23: Wenn das Hasenmoor kommt, droht Carstensens Hof das aus. Auf Fehmarn haben sie das gerade erlebt. Seit westlich der Insel ein Naturschutzgebiet gewerbliche Fischerei verbietet, muss Peter Dietze seine Schollen und Flundern woanders fangen.
25: Es ist halt sehr flach hier überall. Der Fang ist jetzt nicht so schlecht für die eine Reihe. Aber früher hat man halt nicht nur eine Reihe gehabt, sondern 8 bis 10. Und das wäre hier eben vom Platz her gar nicht machbar, ne?
23: Im neuen Fanggrund gibt es weniger Fisch. Und was er rauszieht, ist kleiner und magerer. 20 Jahre lang hat Dietze vom Fischfang gelebt. Jetzt bietet er auch Kutterfahrten an und Seebestattungen. Wilhelm Schwenn ist auch Fischer, aber noch jung. Er hat gerade erst ausgelernt.
2: Meine eigene Zukunft, obwohl ich das nicht wahrhaben möchte, ist, dass man, wenn das so weitergeht, leider was anderes machen muss. Obwohl man da halt die Leidenschaft reinsteckt. Aber von Leidenschaft wird ja keiner satt.
23: Finn Fieberg kann das verstehen. Als Leiter des WWF-Büros Ostsee kennt er Gegend und Menschen. Aber in der Abwägung hält er Naturschutz für wichtiger.
5: Es geht ja nicht um Gängelung, sondern es geht um Schutz. Es geht um eine nachhaltige Betrachtung der Fläche. Das bedeutet, dass wir hier die Natur eben auch mal Natur sein lassen müssen.
23: Die Landesregierung will den Fischern helfen, langfristige Perspektiven aufzubauen, stellt jährlich 750.000 Euro zur Verfügung über 10 Jahre. Für den einzelnen Fischer aber sind das maximal 10.000 Euro im Jahr. Wie es für die Kühe auf dem Hof Carstensen weitergeht, entscheidet sich demnächst. Aber wenn das Hasenmoor ausgeweitet wird, sieht Piet, der 19-jährige Sohn von Heiko Carstensen, keine Chance, den elterlichen Betrieb zu übernehmen.
6: Ich bin jetzt quasi mit meinem Abitur dieses Jahr fertig. Es steht alles in den Startlöchern, dass ich Landwirtschaft studieren wollte. Und jetzt ist einfach so, durch diese Unsicherheit, die ausgestrahlt wird, durch unsere Landesregierung, dass ich halt einfach nicht mehr wirklich damit planen kann.
23: Demnächst soll es eine Informationsveranstaltung geben. Die Landwirte hoffen, dass es für sie nicht so gravierend wird wie für die Fischer auf Fehmarn.
1: In der ARD-Infonacht geht es jetzt um Bauen in der Großstadt. Für Familien ist das ein teures Unterfangen. Deswegen weichen viele ins günstigere Umland aus. Das gilt auch für Leipzig, wo man die jungen Familien aber gerne halten möchte. Die Stadt bietet deswegen günstige Baugrundstücke an. Interessierte können die Flächen kaufen oder sie entscheiden sich für das sogenannte Erbbaurecht. Dabei kann man auf dem Grundstück bauen, das man sehr langfristig und recht günstig von der Stadt pachtet, aber eben auch sehr lange bezahlt. Ist das eine Chance für Familien oder droht hier eine Kostenfalle? Till Ganswind hat nachgefragt.
7: Der Vorteil des Erbbaurechts für Familien liegt auf der Hand. Sie müssen sich eigentlich nur um die Finanzierung des Hauses kümmern. Für das Grundstück wird nur ein Erbrechtszins fällig, den man an die Stadt überweist. René Hobusch, Präsident des Eigentümerverbandes Haus und Grund in Sachsen, erklärt das so.
8: Der Eigentümer des Einfamilienhauses, das errichtet werden soll, hat den Vorteil, dass mit dem Erbbaurechtszins meist die Kosten günstiger sind als die Kreditzinsen am freien Finanzierungsmarkt und dass das Grundstück nicht zusätzlich zum Hausbau mit einem Kredit finanziert werden muss.
7: Der Haken dabei, der Eigentümer des Hauses ist dann nicht Eigentümer des Grundstücks, auf dem das Haus steht. Hinzu kommt, dass die Verträge für diese Erbbaurechte meistens zwischen 60 und 99 Jahren laufen und so lange zahlt man auch den Zins. Dazu nochmal René Hobusch von Haus und Grund.
8: Das kann unterm Strich natürlich am Ende auch teurer sein, als den Kaufpreis für ein Grundstück zu finanzieren. Das kommt natürlich ganz auf die jeweiligen Verhältnisse am Immobilienmarkt und bei der Finanzierung an.
7: Ein Szenario, das für viele offenbar wenig attraktiv ist. Diese Erfahrung hat man in Leipzig gemacht. Dort hatte man vor 3 Jahren schon mal den Versuch unternommen, Grundstücke nach Erbbaurecht auszuschreiben. Davon konnte man damals aber nur ein Drittel veräußern, sagt Matthias Kaufmann, Leiter des Liegenschaftsamtes.
9: Wir hatten im Nachgang bei allen unseren Bewerbern nachgefragt, warum habt ihr denn nicht geboten? Was waren die Gründe? Und der am häufigsten genannte Grund war halt das Erbbaurecht, was viele offensichtlich abgeschreckt hat.
7: Das Amt kommt in seiner Auswertung zu dem Ergebnis, Familien mit mittleren oder geringen Einkommen sehen keinen Vorteil gegenüber einem Kauf. Auch Banken und Finanzierer stufen das Modell demnach als Risiko ein, weil Erbbaurechte nur zeitlich begrenzt sind. In Leipzig hat man deswegen entschieden, das Verfahren zu öffnen. Am Ende des Monats können sich interessierte Familien auf 11 Grundstücke bewerben und dabei zwischen Erbbaurecht und Kauf wählen. Beide Varianten seien vergleichsweise günstig, sagt Amtsleiter Kaufmann.
9: Wir bieten die Grundstücke zu einem Festpreis an. Das heißt, wir haben die Grundstücke durch einen Bewerter bewerten lassen. Und zu diesem Festpreis wird es am Markt angeboten. Also da kommt jetzt nicht nochmal irgendein Aufschlag von 20%, 30%, 40% drauf, sondern ist der amtlich festgestellte Verkehrswert, der hier angeboten wird.
7: Wer den Zuschlag bekommt, entscheidet sich dann nach sozialen Kriterien, sagt Kaufmann. Zum Beispiel, gibt es mehrere Kinder in der Familie? Haben Familienmitglieder eine Behinderung? Gibt es Pläne, ein Mehrgenerationenhaus auf das Grundstück zu bauen? Aber auch ein Arbeitsplatz in der Stadt oder ein ausgeübtes Ehrenamt erhöhen die Chancen. Wer schon Wohneigentum besitzt, hat dagegen schlechtere Karten.
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1: Seit einiger Zeit gibt's so eine kleine Retrowelle in Herzensangelegenheiten. Millionen einsame Menschen suchen einen Partner und sie suchen in der virtuellen Welt. Dating-Apps sind ganz weit vorne, wenn man fragt, wie habt ihr denn euch kennengelernt? Wie hat eure Beziehung angefangen? Gleichzeitig gibt es auch mehr Angebote, die einen Rahmen schaffen für klassische Begegnungen an echten Orten und mit echten Menschen ohne Gesichtsfilter. Mein WDR-Kollege Uwe Schulz hat mit Vera Aretz gesprochen. Die Diplom- und Wirtschaftspsychologin hat diesen Trend schon lange kommen sehen.
10: Also es gibt ja viele Indizien. Also das eine ist, dass die Nutzerzahlen tatsächlich einbrechen. Auf der anderen Seite gibt es immer mehr Offline-Angebote, also analoge Angebote, die versuchen, Singles zusammenzuführen. Und gleichzeitig gibt es immer mehr auch Berichte in wissenschaftlichen Studien, die illustrieren, wie frustriert Singles im Moment von Dating-Apps sind.
11: Und das macht das Gespräch mit Ihnen gerade so besonders reizvoll, dass Sie eben nicht nur schon seit Jahren forschen, sondern auch in Ihrer Praxis als Psychologin Menschen erleben, die gerade diesen Wechsel für sich gestalten. Was treibt die an? Was hat die so frustriert?
10: Also ich glaube, es sind insbesondere drei Aspekte. Der erste Aspekt ist, dass viele sehr hoffnungsvoll mit großen Sehnsüchten Dating-Apps nutzen und dann feststellen, dass die Beziehungsanbahnung sehr fragil ist. Dass sie also immer wieder in Kontakt kommen, Matches bekommen, viel Zeit investieren, gleichzeitig aber erleben, dass das, was sie sich eigentlich erhoffen, nämlich Resonanz, gesehen zu werden oder auch tatsächlich Dates zu haben und einen Partner zu finden, immer etwas schwieriger wird. Auf der anderen Seite ist es aber auch so, dass viele Menschen Dating-Apps nutzen, gar nicht, weil sie passioniert sind oder weil sie so wahnsinnig hoffnungsvoll sind, sondern weil sie so den Eindruck haben, die soziale Lücke, die möglicherweise entstanden ist dadurch, dass wir uns immer weiter digital vernetzen, für uns die digitale Kommunikation fast irgendwie schon wichtiger geworden ist als die persönliche Kommunikation, dass junge Menschen es komisch finden, jemanden an der Supermarktkasse beispielsweise anzusprechen. Und insofern auch viele von Dating-Apps frustrierte Single sagen, eigentlich würde ich auf Dating-Apps gerne ganz verzichten, aber im Alltag zeigt sich dann doch häufig, dass Kontakte und reizvolle Begegnungen ausbleiben und sie sich dann wiederum, und das ist so ein bisschen die ungünstige Dynamik, Dating-Apps zuwenden, aber noch frustrierter, noch erschöpfter und noch trauriger. Mhm. Und wenn ich mit so einer Haltung natürlich versuche, in Begegnung zu gehen, dann kann das sowas werden wie so eine negative self-fulfilling prophecy. Und letzten Endes führt es dazu, dass frustrierende Erlebnisse tatsächlich häufiger werden.
11: Dann würde ich gerne nochmal auf Ihre kurze Beschreibung der realen Beziehungsanbahnung zu sprechen kommen. Ich habe zum Glück die Frau meines Lebens gefunden. Aber ich finde es auch schwieriger als noch vor einigen Jahren, das zu versuchen, was sich früher Flirt nannte. Es kann sofort konfliktreich werden. Es kann sofort als Catcalling, als unbotmäßige Grenzverletzung daherkommen. Ganz gleich, wie charmant ich es mir vorstellen könnte. Haben wir uns da vielleicht auch in eine Nische begeben, aus der nur noch das Digitale raushelfen kann?
10: Ja, also ich glaube auf jeden Fall, dass es ein Problem ist, dass wir gar nicht mehr so wirklich gut geschult sind, zu flirten, in Kontakt zu kommen, Blicke als etwas Positives anzusehen, sondern tatsächlich relativ häufig das auch mit Unbehagen konnotiert wird. Insofern schließen natürlich Dating-Apps diese soziale Lücke, wenn man so möchte. Und es gibt auch viele NutzerInnen, die eben bei Dating-Apps es genießen, dass sie sich Gedanken über ihre Selbstinszenierung machen können, dass sie kontrolliert steuern können, wann sie antworten und damit die Kontaktbahnung ja etwas planbarer wird als im normalen analogen Leben, wo ich irgendwie schnell reagieren muss, wo ich schnell umswitchen muss. Tatsächlich bin ich der Überzeugung leider, dass das einige Menschen bereits etwas verlernt haben.
11: So gesehen ist ja das, was Sie eingangs beschrieben haben, als reale Alternative im wahren Leben eine ganz gute Brücke. Denn da ist der Rahmen schon vorgegeben. Wer sich zu so einem Event begibt, weiß, hier könnte es zu freundlichem, mit der Idee, daraus könnte mehr werden, Gedankenaustausch, Gespräch kommen. Das heißt, das, was sonst die Dating-Apps so exklusiv anbieten, hier wissen alle, was sie wollen, nämlich Menschen kennenlernen intensiver, das wäre dann bei den realen Veranstaltungen auch schon mitgegeben.
10: Das ist sozusagen die Eintrittskarte, vollkommen richtig. Und das ist ja auch etwas, wovon Singles sagen, dass ihnen das eine gewisse Sicherheit auch wiederum gibt. Weil wenn ich an der Supermarktkasse stehe, weiß ich nicht, ob die Person, die ich da gerade attraktiv und interessant finde, Single ist oder nicht Single oder interessiert, in Kontakt zu kommen oder nicht. Und in der Tat, die Rahmung, wie Sie sagen, ist natürlich bei diesen klassischen Offline-Dating-Veranstaltungen gegeben.
1: Die Diplom- und Wirtschaftspsychologin Vera Aritz über die Rückkehr des analogen Kennenlernens. 10 Minuten vor 1 ist es.
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1: Hat YouTube möglicherweise gerade Hollywood gerettet? Man könnte es meinen, wenn man sich mal die 2 Überraschungsfilme aus den USA anschaut. 2 Horrorfilme von 2 sehr jungen Regisseuren. Beide sind zu riesigen Hits geworden und haben ein Vielfaches ihrer Produktionskosten eingespielt. Der Hintergrund: keine Filmschule, sondern eben YouTube. Anna Wollner hat sich die Filme Backrooms und Obsession mal genauer angeschaut und auch den Hype, den es darum gibt.
12: Ich habe was gefunden. Im Laden.
13: Okay. Was haben Sie gefunden?
12: Einen Ort.
14: Diesen Ort kennt Kane Parsons, der 20-jährige Regisseur von Backrooms, sehr gut. Seit fast 5 Jahren hat er auf YouTube ein Internetphänomen als Webserie verarbeitet. Die Backrooms sind endlos gelbe Räume mit Neonlicht und Teppichboden. Ein Ort, der gleichzeitig ein Albtraum ist.
16: Es ist also eine Art leeres Bürogebäude?
17: Hier drin? Klar. Aber es ist, als hätten es einen Haufen Bauarbeiter auf Acid gebaut. Es gibt sogar einen Pool.
13: Einen Pool?
17: Ja, was Ähnliches zumindest. Folgt mir.
14: Der mit Chiwetel Ejiofor und Renate Reins für hochkarätig besetzte Film lebt fast komplett von seiner Atmosphäre. Ejiofor spielt einen Möbelverkäufer, der durch Zufall durch die Kellerwand seines abgeranzten Arbeitsplatzes in eben jenen Backrooms landet und dort auf Unheimliches trifft.
12: All diese Räume, diese Orte schafft sie. Es ist wie ein Labyrinth, es geht weiter und weiter. Manchmal habe ich Angst, verloren zu gehen.
13: Clark, können Sie mich hören? Ich verstehe nicht. Was ist das?
14: Backrooms, produziert von der Kultschmiede A24, erzählt weniger eine Geschichte und mehr von einem Zustand. Ein ständiges Gefühl des Verlorenseins wird gepaart mit unterschwelligem Horror und einem diffusen Unbehagen.
12: Es ist wunderschön. Habe ich recht?
13: Hallo?
14: Obsession, du sollst mich lieben, vom 26-jährigen Curry Barker ist wesentlich konkreter. Auch er hat sein Handwerk auf YouTube gelernt und für unter $1 Million Budget jetzt mit einem im Horrorgenre beliebten Motiv gespielt. Pass auf, was du dir wünschst.
18: One wish, Willow. Du hast nur einen Wunsch. Ich wünsche mir, dass Nikki Freeman mich mehr liebt als alles andere.
13: Bear, ich liebe dich so, so, so, so, so sehr. Die nur der Zweig einer Weide hervorrufen kann.
14: Barker paart psychologischen Horror mit Jumpscares, Schreckmomenten und einer langsam aufbauenden Spannung, variiert ein beliebtes Motiv des Horrorgenres als Reflexion über toxische Beziehungen und ungesunde, einseitige Verliebtheit.
18: Ich habe angerufen, weil ich wissen wollte, ob ich meinen Wunsch stornieren kann.
26: Tut mir leid, sowas machen wir eigentlich nicht.
18: Sie ist also für immer am Arsch, oder was?
26: Ja, zumindest solange du lebst.
18: Solange ich lebe?
14: Beide Filme eint, die von Hollywood verloren geglaubte Gen Z zieht es zurück ins Kino. Parsons und Barker kennen ihr Publikum genau. Nicht aus der Marktforschung, sondern aus jahrelangem Hochladen, Kommentaren, Feedback, Scheitern und Weitermachen. Die beiden Filme fühlen sich nicht nach Hollywood an, das sich an Jugendkultur dranhängt, sondern wie Jugendkultur, die Hollywood als Plattform benutzt. Und sowohl in Backrooms als auch in Obsession geht es um Kontrollverlust. Das verbindet eine Generation, die mit Algorithmen, Dauerbeobachten und kaputten Realitäten aufgewachsen ist.
1: Einmal zwischendrin kurz ein Gefahrenhinweis. Achtung, Falschfahrer auf der A40 Duisburg-Essen zwischen Mülheim an der Ruhr und Winkhausen kommt Ihnen ein Falschfahrer entgegen. Fahren Sie äußerst rechts und überholen Sie nicht auf der A40 Duisburg Richtung Essen zwischen Mülheim an der Ruhr und Winkhausen ist ein Falschfahrer unterwegs. Vorsicht bitte in beiden Richtungen.
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1: Viel zu lange ist die NATO ein Papiertiger und eine Einbahnstraße gewesen. Zitat Pete Hegseth. Der US-Kriegsminister hat in Brüssel noch einmal klargemacht, dass sein Land mehr Engagement der anderen Mitgliedstaaten erwartet, vor allem finanzielles Engagement. Und er schob nach, dass die USA ihre Truppenpräsenz in Europa im kommenden halben Jahr genau überprüfen, überdenken und dann möglicherweise verringern werden. Klaus Remme meint im Deutschlandfunk, wenn die USA reduzieren, müssen die Europäer die Lücke füllen.
3: Damit keine Missverständnisse aufkommen, es ist völlig richtig und überfällig, dass die Europäer ihre konventionelle Verteidigung endlich selbst in die Hand nehmen. Aber das westliche Bündnis lebt nun einmal vollständig von Solidarität und Vertrauen in den gegenseitigen Beistand. Wer so über Verbündete spricht wie Pete Hegseth, der muss sich nicht wundern, wenn das Misstrauen gegenüber Washington wächst. Zumal das Bekenntnis zu Artikel 5 zur NATO-Beistandspflicht bei Hegseth eher in einem verkniffenen Halbsatz daherkam. Auch wenn es stimmt, dass die Amerikaner über Jahrzehnte die Hauptlast der Verteidigung im Bündnis getragen haben und dieser Zustand von den Europäern nur zu gerne hingenommen wurde, auch die Amerikaner haben dieses Ungleichgewicht akzeptiert. Irgendein Kalkül muss da auch in Washington lange aufgegangen sein. Ein Grund mehr, die jetzt laufende Lastenverschiebung koordiniert vorzunehmen, nicht durch Hauruck-Aktionen der Amerikaner und schon gar nicht als Bestrafung für vermeintlich unsolidarische Bündnispartner.
1: Die Meinung von Klaus Remme, und ähnlich sieht das die Süddeutsche Zeitung aus München.
4: Viele Verbündete, auch Deutschland, haben gelernt, dass sie nicht mehr blind auf den Schutz Amerikas vertrauen und ihre Verteidigungsfähigkeit nicht vernachlässigen dürfen. Großbritannien oder die Bundesrepublik zeigen sich bereit, mehr Verantwortung zu übernehmen. Und das ist auch nötig. Man mag hoffen, dass die Selbstreinigungskräfte der amerikanischen Demokratie den Spuk dieser Administration einmal beenden werden. Doch ein Zurück unter den bequemen Mantel von Onkel Sam darf es nicht mehr geben. Europa muss dauerhaft in der Lage sein, sich, seine Freiheit und seine Werte selbst zu verteidigen.
1: Auch die jetzt unterzeichnete Vereinbarung zwischen den USA und dem Iran ist weiter Thema vieler Kommentare. Im Was-Jetzt-Podcast der Zeit sieht Marc Schieritz auch Positives.
15: Das ist, glaube ich, der Punkt, der ein bisschen untergegangen ist in dieser negativen Kommentierung des Abkommens. Aus geopolitischer Sicht muss man sagen, ist so. Iran wurde gestärkt, das Regime wurde gestärkt. Aber es ist eine wahnsinnige Erleichterung für die deutsche Wirtschaft. Wir kommen jetzt wieder in ein Szenario, in dem wir in diesem Jahr, in der zweiten Jahreshälfte, vielleicht eine wirtschaftliche Erholung sehen werden. Trump hat genug davon. Er will sinkende Benzinpreise, egal was. Deshalb glaube ich, er hat kein Interesse, diesen Krieg wieder zu beginnen und wird, auch wenn er noch extreme Zugeständnisse machen muss an die Iraner, ich glaube, der wird das durchgehen lassen und ich glaube, dass dieses Abkommen stabil sein wird mit all den negativen geopolitischen Folgen, aber eben auch mit all den positiven ökonomischen Folgen.
1: Der Reutlinger Generalanzeiger verweist auf den Faktor Israel.
4: Premier Netanyahu wird sich mit Händen und Füßen dagegen sträuben, den Kampf gegen die Hisbollah im Libanon einzustellen. So nah wähnte er sich schon dem Ziel, den Erzfeind Iran mithilfe der USA endgültig in die Knie zu zwingen. Er wird weiter versuchen, Öl ins Feuer zu gießen.
1: Und das waren die Standpunkte, zusammengestellt von Martin Seiler.
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1: Ja, und wir wollen jetzt nochmal nach Kanada schauen, wo Kanadas Mannschaft auch gerade dran ist, und zwar gegen Katar. Jan Wochner aus dem ARD-WM-Team. Sind die Teams denn jetzt eben gerade in eine verdiente Pause gegangen?
19: Ja, also vor allem die Kanadier haben sich die Pause verdient, denn die Kanadier haben eine richtig tolle erste Hälfte hingelegt. Es war phasenweise, eigentlich fast die komplette erste Hälfte über Einbahnstraßenfußball in Richtung Tor der Katarer. 3:0 der Pausenstand. Das Ganze natürlich vor euphorisierten kanadischen Fans in Vancouver. 3 Tore. Kyle Larin, der schon im Auftaktspiel der Kanadier getroffen hatte, machte den Anfang mit seinem Abstauber nach etwas mehr als einer Viertelstunde. Katar vor allem in der Defensive viel zu wenig zupacken, meist nur zuschauend. Und genau das haben die Kanadier bestraft. Jonathan David, der Mann der ersten Hälfte, nicht nur Vorlagengeber beim ersten Tor, danach auch mit den beiden weiteren Treffern, 29. Minute und in der Nachspielzeit der ersten Hälfte. Und Katar, das kommt noch dazu, seit der 34. Minute in Unterzahl. Ahmed hat rot gesehen nach einer Notbremse. Also nach menschlichem Ermessen geht da wenig heute noch für Katar und eine Menge für Kanada. Torverhältnis kann auch Ausschlag geben am Ende im Kampf um den Gruppensieg.
1: Eindrücke aus Vancouver. Danke, Jan Wochner. Wir bleiben dran und berichten später in der ARD-Infonacht natürlich auch dann über die mit Spannung erwartete Begegnung Mexiko-Südkorea ab 3 Uhr.
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2: Um 1 Uhr mit Katja Kindermann. Die EU verlängert die Sanktionen gegen Russland um 12 Monate. Das haben die Staats- und Regierungschefs auf ihrem Gipfeltreffen in Brüssel beschlossen. Mit dabei war auch der ukrainische Präsident Zelensky. Aus Brüssel Tina Hassel.
5: Es ist ein erster Gipfel, der eben nicht mehr belastet ist durch die ständige ukrainische Dauerblockade durch Orbán. Das hat man richtig gespürt hier. Die Beitrittsgespräche zur EU haben begonnen und die Finanzierung der Ukraine ist zunächst gesichert. Kiew hat noch einmal neue Zusagen in Milliardenhöhe bekommen für seinen Abwehrkampf. Und auch militärisch behauptet sich die Ukraine ja wieder etwas besser als zuvor. Und deshalb ist hier die Hoffnung, dass dieses Momentum auch genutzt werden kann, damit auch die Europäer wieder an den Verhandlungstisch zurückkommen können.
2: Der Iran verzichtet vorübergehend darauf, Gebühren für die Straße von Hormuz zu erheben. Das gab der oberste Nationale Sicherheitsrat über Staatsmedien bekannt. Allerdings verlangt der Iran von allen Handelsschiffen, dass sie einen Antrag stellen, bevor sie die Meerenge passieren wollen. Hintergrund ist das zwischen den USA, dem Iran geschlossene Rahmenabkommen. Es sieht unter anderem eine freie Durchfahrt durch die Straße von Hormuz vor. In den kommenden 60 Tagen wollen beide Seiten ein dauerhaftes Friedensabkommen aushandeln. Auf ihrer Konferenz in Hamburg ringen die Innenministerinnen und Minister von Bund und Ländern um eine einheitliche Linie in der Migrationspolitik. Ein Streitpunkt ist ein Bleiberecht für Geflüchtete aus Syrien. Die unionsgeführten Länder sehen die Voraussetzungen für die Rückkehr vieler Menschen als gegeben an. Die SPD-geführten Länder hingegen wollen zunächst nur Straftäter und Gefährder zurück nach Syrien bringen. Die Schweiz nimmt bei der Fußball-WM Kurs auf die K.O.-Runde. Die Altgenossen besiegten in ihrem zweiten Gruppenspiel Bosnien-Herzegowina mit 4:1. Aus dem ARD-WM-Team Silke Heine.
20: Ein Joker hat die anfangs ideenlosen Schweizer erlöst. Freiburgs Sturmjuwelmann Sabi knackte nach seiner Einwechslung das Bollwerk der Bosnier und legte den Grundstein für den am Ende deutlichen Sieg. Mit 4 Punkten hat die Nati beste Aussichten auf das Weiterkommen. Dagegen droht Tschechien das Aus nach der Vorrunde. Nach einem 1:1 gegen Südafrika haben beide Mannschaften nach dem zweiten Spiel nur einen Zähler auf dem Konto.
2: Das waren die Nachrichten. Das Wetter in Deutschland. In der Nacht in der Nordwesthälfte Schauer und Gewitter. Ansonsten leicht bewölkt und meist trocken. Tiefstwerte 22 bis 14 Grad. Tagsüber gebietsweise freundlich, im Nordwesten teils starke Gewitter. Die Höchstwerte liegen dann bei 23 bis 28 Grad an den Küsten bis 38 Grad am Oberrhein. Am Samstag zeitweise heiter, vor allem im Osten Schauer und Gewitter möglich, 23 bis 38 Grad. Und auch am Sonntag heiter, im Tagesverlauf steigt die Unwettergefahr bei Temperaturen von 20 bis 38 Grad. Es ist 1:03 Uhr.
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1: Achtung, Falschfahrer auf der A40 Duisburg Richtung Essen. Zwischen Mülheim an der Ruhr und Winkhausen kommt Ihnen ein Falschfahrer entgegen. Fahren Sie äußerst rechts, überholen Sie nicht. Auf der A40 Duisburg Richtung Essen zwischen Mülheim an der Ruhr und Winkhausen ist ein Falschfahrer unterwegs. Vorsicht in beiden Richtungen. Die A1

0: Oberhausen, zwischen Schermbeck und Dorsten, Sperrung. Bis Sonntag früh, der Grund sind Bauarbeiten. Die A40 Duisburg Richtung Essen ist zwischen Mülheim, Winkhausen und Heißen in beiden Richtungen bis Montag gesperrt. Autobahn 59 Köln Richtung Düsseldorf zwischen Kreuz Leverkusen West und Leverkusen Rheindorf, Sperrung nach einem Unfall. Die A61 Hockenheim Richtung Ludwigshafen ist zwischen dem Dreieck Hockenheim und dem Kreuz Speyer wegen einer Fahrbahnerneuerung bis Montag 5 Uhr gesperrt. Die A71 Erfurt Richtung Suhl ist zwischen Oberhof und Suhl-Zellameles wegen Wartungsarbeiten im Hochwaldtunnel gesperrt. Und das noch bis 6 Uhr früh. Letzte Meldung aus Berlin von der A111 Charlottenburg Richtung Dreieck Oranienburg zwischen Tunnel Flughafen Tegel und Schulzendorfer Straße wegen Bauarbeiten bis 5 Uhr gesperrt. Der Tunnel Flughafen Tegel ist in der Gegenrichtung ebenfalls gesperrt. Kommen Sie gut und sicher an Ihr Ziel.
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0: Von NDR Info aus Hamburg und mit Philipp Kaver im Studio. Willkommen. Schon nach 3 Tagen hatte der US-Präsident den Sieg im Krieg gegen den Iran ausgerufen und das noch oft wiederholt, aber weiter angegriffen. Wer nun am Verhandlungstisch gesiegt hat, das interpretieren beide Seiten unterschiedlich. Heute sollen in der Schweiz erste Verhandlungen über eine dauerhafte Friedenslösung beginnen. Das getroffene Rahmenabkommen ist jedoch laut dem Vermittlerstaat Pakistan mit sofortiger Wirkung in Kraft getreten. Über die Reaktionen in Iran jetzt Benjamin Weber.
2: Das Abkommen sei eine direkte Folge des iranischen Siegs gegen die USA auf dem Schlachtfeld, erklärte Parlamentspräsident Khalibaf in einem Fernsehinterview. Durch die anschließenden Verhandlungen habe man ein Vielfaches mehr erreichen können. Auch Präsident Pezeshkian, der das Abkommen mit den USA für Iran unterzeichnet hat, zeigte sich zufrieden. Es sei ein historisches Dokument, durch das ein starker Iran die Botschaft verbreite, dass Frieden nur durch gegenseitigen Respekt möglich sei. Der prominente Kleriker und ehemalige Staatspräsident Rouhani erklärte, jede Iranerin und jeder Iraner weltweit könne nach dem Abkommen stolz sein. Es komme jetzt darauf an, die Ergebnisse zu verteidigen.
0: Reaktionen im Iran, zusammengefasst von Benjamin Weber. In Brüssel haben sich die Verteidigungsminister der NATO-Staaten getroffen. Auch da war ein Thema natürlich das Iran-Abkommen. Sabrina Fritz über die Reaktionen und eine US-Standpauke für die Europäer.
3: Alle Verbündeten sind happy mit dem Iran-Deal, so NATO-Chef Mark Rutte zum Abschluss des Treffens in Brüssel. Der Iran müsse auf Atombomben verzichten, andernfalls werde man wieder angreifen, so der amerikanische Verteidigungsminister Hegseth. Einen direkten Einsatz der NATO in der Straße von Hormus werde es nicht geben. Eine Koalition von 40 Staaten unter der Führung Frankreichs und Großbritanniens werde die USA dabei unterstützen, die Seewege offen zu halten. Das Treffen begann mit einer Standpauke für die Europäer. Der amerikanische Verteidigungsminister warf ihnen vor, die USA beim Angriff gegen den Iran im Stich gelassen zu haben. Außerdem gäbe es immer noch Trittbrettfahrer, die zu wenig für ihre Verteidigung ausgeben. In 6 Monaten werden die USA erneut überprüfen, ob die Europäer sich an die Verabredung halten, die beim letzten NATO-Gipfel getroffen wurde.
0: Die NATO-Verteidigungsminister loben also den Iran-Deal. Was aber bedeutet das Rahmenabkommen für die Region und für die USA? Darüber hat mein NDR-Kollege Markus Schubert mit Professorin Gerlinde Kreutel gesprochen. Sie ist Politikwissenschaftlerin und Expertin für die USA und internationale Politik an der Uni Regensburg. Zu Beginn ging es um die Gesamtnote. Ist das, was sich abzeichnet, schärfer als das Abkommen vor 10 Jahren, das die Europäer mit ausgehandelt hatten? Oder hat der Iran mit dem Aushalten der Angriffe im Grunde sogar mehr erreicht, als er vor dem Krieg mit den USA in Händen hatte?
4: Ich würde sagen, letzteres. Also der Iran hat wirklich sehr gut verhandelt. Und wir sehen jetzt bei diesem Abkommen einfach wirklich den Druck von Donald Trump und auf Donald Trump, dieses Engagement im Mittleren Osten zu beenden. Also es gab keine amerikanische Bereitschaft, all in zu gehen, wie man so schön auf Englisch sagt. Und das ist jetzt das Ergebnis. Also das ist wirklich kein gutes Ergebnis für die USA, denn wir werden gleich noch über die einzelnen Punkte sprechen. Es steht jetzt im Raum Lockerung von Sanktionen, Wiederaufbauhilfe für den Iran und vieles mehr. Und damit kann man eigentlich nicht zufrieden sein, wenn man anerkennt, dass der Iran eben ein wirklich problematisches Regime ist und ganz viel Destruktion in der ganzen Region verursacht.
5: Aber beide Seiten verpflichten sich zur Nicht-Einmischung in die jeweils anderen Länder, was ja im Grunde auch eine Selbstbeschneidung der USA ist und auch ein Aufgeben.

0: des Ziels, einen Regimewechsel zu bekommen?
1: Ich würde sagen, da sind eigentlich nur ganz viele Fragen offen. Mhm. Denn was wir jetzt haben, ist ja nur so ein Memorandum of Understanding, also eine Rahmenvereinbarung. Und das zeichnet sich gerade dadurch aus, dass die meisten schwierigen Fragen völlig offen sind. Also man vereinbart, dass man über bestimmte Themen sprechen wird. Was am Ende dabei rauskommt und ob man dann wirklich eine Einigung findet, das ist nochmal eine ganz andere Geschichte. Insofern wäre ich da auch noch nicht überzeugt, dass das das Ende vom Lied ist, sondern ich könnte mir sehr gut vorstellen, dass das hier genauso passiert wie in anderen Fällen auch. Ich denke jetzt an den Gaza-Friedensdeal und Ähnliches mehr, dass die Fragen dann am Ende überhaupt nicht beantwortet werden und die Sache dann irgendwann entweder im Sande verläuft oder eben die nächste Eskalation ansteht. Weil, wie gesagt, die Positionen ja eigentlich sehr weit auseinander sind. Und was wir jetzt hier auf dem Papier haben, das klingt doch arg nach einer Niederlage der USA.
0: Bleibt die Straße von Hormuz ein Faustpfand, weil der Westen in den Abgrund geblickt hat, in dem die Weltwirtschaft landen könnte und weil ja noch nicht einmal eine Maut ausgeschlossen ist nach der nächsten Verhandlungsphase?
1: Also, dass man sich darauf einlassen würde, eine Maut zu kassieren oder das einfach zu akzeptieren, was der Iran will, das sehe ich ehrlich gesagt nicht. Und das steht auch nicht in dieser Rahmenvereinbarung
0: drin. Aber da steht nur drin, dass während der ersten Verhandlungsphase dass die Durchfahrt frei sein muss.
1: Genau. Aber was dann am Ende rauskommt, wie gesagt, das wissen wir noch nicht. Genauso wie bei allen anderen Themen, über die gesprochen werden wird. Aber was man auf jeden Fall eben gesehen hat, ist, dass diese Straße von Hormuz ein wichtiges Faustpfand ist und genutzt werden kann, um politischen Druck auszuüben. Und natürlich wird der Iran versuchen, da so viel wie möglich für sich herauszuholen, nicht nur jetzt, sondern auch in Zukunft. Und man kann nur hoffen, dass man hier wirklich sehr stark dem auch entgegensteht. Denn das wäre ein fürchterlicher Präzedenzfall, wenn man plötzlich anfängt, so politische Restriktionen von Zugangswegen zu erlauben. Also wie gesagt, ich kann mir das nicht vorstellen, dass das passieren wird. Aber dass der Iran das versuchen dürfte, davon, glaube ich, sollten wir ausgehen.
0: Im Abkommen, also im Rahmenabkommen, haben die USA Dinge stellvertretend für ihre Verbündeten in der Region zugesagt. Nämlich Schluss mit Angriffen. Nun ist Israel aber ja kein Bundesstaat der USA. Hat Donald Trump nun seinen Verbündeten im Stich gelassen? Oder hat er sich umgekehrt auf Gedeihen Verderb an Netanyahu gebunden, der ja mit einem weiteren heftigen Angriff etwa auf Beirut jederzeit während der anstehenden Verhandlung dieses Abkommen platzen lassen kann?
1: Ja, das ist der nächste wirklich wichtige und strittige Punkt in dieser Rahmenübereinkunft. Also, dass die USA letztlich Israel auferlegen, Beschränkungen in der eigenen Sicherheitspolitik, das ist schon erstaunlich, weil man aus israelischer Sicht das natürlich auch überhaupt nicht gut heißt. Also da gibt es wohl keine Abstimmung, zumindest hören wir nichts davon, sondern im Gegenteil, die Israelis sind nicht glücklich über das, was sie hier hören. Und man muss sich das auch vorstellen. Also Israel wird ständig von der Hisbollah beschossen und dann wird mit dem Iran, der im Hintergrund der Hisbollah steht, vereinbart, dass Israel sich hier quasi nicht mehr verteidigen dürfte, weil der Libanon quasi off-limits sei. Also man dürfe da nicht vorgehen. Auch das wieder ein Punkt mit ganz viel Sprengstoff drin und ganz vielen Unbekannten, ob das wirklich zukunftsfähig ist. Denn es müsste ja eigentlich passieren, der Iran hört auf, Terrormilizen in der ganzen Region zu pampern. Und davon steht leider nichts in diesem Abkommen. Genau. Also wieder so eine Leerstelle, die gelassen wurde. Und wie es in den Verhandlungen dann sich ausspielt, das werden wir sehen. Aber auf jeden Fall ist es für Israel auf jeden Fall keine gute Nachricht, weil man schon den Eindruck haben kann, als ob die USA hier so eine Sondervereinbarung mit dem Iran treffen, ohne Rücksicht auf israelische Interessen.
0: Muss das endgültige Abkommen dann durch den US-Kongress und wird es dort in den jetzigen Skizzen, die dort diskutiert werden, eine Zustimmung finden?
1: Das ist eine spannende Frage. Wie schaut es eigentlich innenpolitisch in den USA aus? Da bekommt Donald Trump schon viel Gegenwind, weil das, was wir eben beschrieben haben und diskutiert haben, dass da ganz viel drinsteckt, was eigentlich auf amerikanische Schwäche hindeutet, natürlich auch innenpolitisch in den USA ein heißes Thema ist. Und es da ganz viele gibt, die wirklich nicht erfreut sind über das, was sie momentan hören und lesen, eben weil der Iran nicht viele Freunde hat in Washington in der Politik, sondern es da schon so einen sehr toughen, harten Konsens gab in vielen Teilen der Politik, dass man dem Iran mit Stärke begegnen muss. Also da ist auch das letzte Wort noch nicht gesprochen. Was in dieser Übereinkunft drin steht, ist, dass es vom Sicherheitsrat abgesegnet werden soll. Also auf UN-Ebene. Genau. Und das ist dann eigentlich nochmal interessant, dass man versucht, dem Ganzen eine internationale Legitimität zu verleihen, um quasi Durchsetzungskraft zu erlangen. Aber das würde dann eben auch bedeuten, man braucht einen Beschluss im Sicherheitsrat, der das Ganze absegnet und wo sich dann auch alle potenziellen Partner Irans und die USA dann auch irgendwie einig werden, was denn der Stand der Dinge sein soll.
0: Frau Greutel, ganz zum Schluss, war es eigentlich nötig, dass die Europäer auf dem G7-Gipfel wie eine Schalmeienkapelle den US-Präsidenten für diesen Deal feiern, nur damit der vielleicht in Sachen Russland-Ukraine wieder in die Spur kommt?
1: Ja, dieser G7-Gipfel, das war wirklich ein zweischneidiges Schwert, weil auf der einen Seite ist es eine gute Nachricht, wenn sich die G7 einigen können, wenn Geschlossenheit demonstriert wird, wenn man auch gemeinsame Projekte vorantreiben kann. Auf der anderen Seite ist diese Rahmenvereinbarung, über die wir jetzt sprechen, halt wirklich in so vielen Punkten zweifelhaft. Und das Ergebnis dieses Krieges gegen den Iran, das ist nichts, was uns im Westen hier erfreuen könnte, dass man das dann so lobhudelnd eigentlich unkritisch kommentiert hat, das zeugt natürlich schon auch von europäischer Schwäche, weil man einfach nichts anbrennen lassen möchte mit Donald Trump, mit den USA, auch wenn vielleicht die nüchternen Einschätzungen hinter verschlossenen Türen dann doch anders lauten.
2: Sagt Gerlinde Greutel, Politikwissenschaftlerin und Expertin für die USA und internationale Politik an der Universität Regensburg. 1.15 Uhr ist es.
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2: Deutschland hat in den vergangenen Jahren viele Gesetze für mehr Umwelt- und Naturschutz beschlossen. Zum Beispiel zum Schutz von Gewässern, zur Luftqualität oder zum Erhalt von Arten und Lebensräumen. Aber zwischen Gesetzestext und Wirklichkeit klafft oft eine Lücke. Zu diesem Ergebnis kommt ein neues Gutachten des Sachverständigenrates für Umweltfragen, der die Bundesregierung berät. Die Experten kritisieren, dass bestehende Regeln häufig nicht konsequent umgesetzt werden oder kontrolliert werden. Maximilian Ulrich berichtet aus Berlin.
4: Wenn die Klimaanlage im Auto nicht mehr richtig kühlt, muss oft das Kühlmittel nachgefüllt werden. Manche dieser Kühlmittel in älteren Autos sind aber wahre Klimakiller. Sogenannte fluorierte Treibhausgase, kurz F-Gase. Sie sind teilweise um das tausendfache klimaschädlicher als Kohlendioxid. Die EU will sie deshalb vom Markt nehmen und dadurch steigen die Preise. Die Folge, der Schwarzmarkt mit F-Gasen boomt, sagt Jens-Martin König vom hessischen Umweltministerium.
5: Wir sprechen inzwischen von organisierter Klimakriminalität. Die Gase kommen in großen Mengen aus China, ganz überwiegend. Da werden Abnehmer direkt angesprochen, am nächsten Tag wird geliefert. Das ist organisiertes Verbrechen und dem muss man dann auch mit entsprechenden Mitteln entgegentreten.
4: Doch genau daran hapert es. Und F-Gase sind nur ein Beispiel von vielen. Der Sachverständigenrat für Umweltfragen spricht deswegen von einer klaffenden Lücke zwischen Anspruch und Wirklichkeit beim deutschen Umweltschutz. Umweltgesetze würden nicht richtig angewandt und eine der Ursachen sei oft schon der Gesetzestext selbst, sagt Annette Elisabeth Töller vom Umweltrat.
6: Also das erste wichtige Problem ist, dass die Gesetze selber häufig so formuliert sind, dass ihre Anwendbarkeit schwierig ist. Sie enthalten vage Formulierungen, unbestimmte Rechtsbegriffe, vielfältige Ausnahmeregelungen und manchmal Regelungen, die einfach so überhaupt nicht anwendbar sind.
4: Hinzu kommt, viele Gesetze sind von Bundesland zu Bundesland unterschiedlich. Außerdem entstünden sie oft unter enormem Zeitdruck, sagt Töller.
6: Wenn Sie einen Gesetzentwurf am Freitagnachmittag bekommen mit der Bitte, bis Montag dazu Stellung zu nehmen, können Sie sich vorstellen, dass man da nicht viel Substanzielles zu Wege bringt. Und das geht zulasten der Qualität der Gesetze insgesamt, aber eben auch die Anwendbarkeit, die Durchführbarkeit, die leidet darunter sehr.
4: Der Sachverständigenrat für Umweltfragen sorgt sich, dass wegen des Reformdrucks der Bundesregierung das Umweltrecht auf der Strecke bleibt. Schnellere Genehmigungsverfahren und weniger Auflagen für Unternehmen dürften nicht zulasten des Natur- und Umweltschutzes gehen. Und was sagt das Bundesumweltministerium zum Gutachten des Sachverständigenrats? Das Ministerium will das Gutachten nun auswerten und teilt dem ARD-Hauptstadtstudio schriftlich mit.
7: Auch für das Umweltministerium ist es ein zentrales Anliegen, bürokratische Regelungen zu vereinfachen, ohne notwendigen Umwelt- und Klimaschutz in Frage zu stellen.
4: In Frankfurt am Main ermitteln die Behörden deshalb jetzt gemeinsam. Eine zentrale Staatsanwaltschaft bündelt hessenweit die Verfahren mit dem Ziel, Umweltrecht, wirksam durchzusetzen.
2: Und auch mit diesem Thema bleiben wir in Hessen. Jetzt geht es um die Mietpreisbremse. Die war ein Herzensanliegen der SPD in der hessischen Landesregierung mit der CDU. Die SPD hat sie durchgesetzt, um Druck aus dem Wohnungsmarkt zu nehmen und Wuchermieten zu verhindern. Das Amtsgericht Frankfurt hat die Verlängerung der hessischen Mieterschutzverordnung im November 2025 nun für unwirksam erklärt. Und jetzt fragen sich viele, wie geht's weiter? Gilt die Mietpreisbremse noch in Hessen oder nicht? Aus Wiesbaden, Tobias Häuser.
8: Für das Amtsgericht Frankfurt ist die Sache klar. Weil die Verlängerung der Mietpreisbremse nicht ausreichend begründet worden sei vom Wirtschaftsministerium, ist die Mietschutzverordnung unwirksam und damit beendet. Jetzt ist aber noch unklar, ob das nur für diesen einen Fall für Frankfurt oder für ganz Hessen gilt. Für den Geschäftsführer des Eigentümerverbands Haus und Grund, Frank Erhardt, ist die Sache auch klar. Die Mietpreisbremse sei für ganz Hessen nicht mehr haltbar.
9: Seit Dezember 2025 wirkt die Mieterschutzverordnung in Frankfurt nicht mehr. Das bedeutet, Mechanismen wie etwa die Mietpreisbremse oder die reduzierte Kappungsgrenze entfalten keinerlei Wirkung. Zweitens, das Amtsgericht Frankfurt hat auch historisch gewachsen eine enorme Bedeutung für ganz Hessen. Das bedeutet für uns, dass die Mieterschutzverordnung auch für ganz Hessen nicht mehr haltbar ist.
8: Der Hausbesitzerverband übt scharfe Kritik am Wirtschaftsministerium. Das sei ein Scheitern mit Ansage gewesen. Man habe rechtzeitig davor gewarnt, die Umsetzung sei dilettantisch. Ganz anders sieht das zuständige Ministerium. Das aktuelle Urteil habe keine unmittelbare Auswirkung. Es gelte nur in dem einen Fall, die Mietschutzverordnung in Hessen sei unverändert gültig. Gleichzeitig verspricht SPD-Wirtschaftsminister Mansouri, sein Ministerium arbeite an einer neuen Verordnung, die Rechtssicherheit herstellen soll.
10: Wir wollen planmäßig im November unsere neue Mieterschutzverordnung scharf schalten, um damit auch eine rechtssichere Grundlage zu schaffen für Vermieterinnen und Vermieter, aber auch für Mieterinnen und Mieter. Insofern die Mietpreisbremse und die Kappungsgrenze, die wird es auch künftig in Hessen geben.
8: Die SPD wollte die Mietpreisbremse in Hessen unbedingt erhalten und hat sie gegen den Widerstand der CDU durchgesetzt. Sie sieht vor, dass die Miete bei Wiedervermietungen in angespannten Wohnungsmärkten nur begrenzt erhöht werden darf. Die Grünen, die vor der schwarz-roten Landesregierung 10 Jahre lang den Wirtschaftsminister gestellt haben, ärgern sich über die lähmende Unsicherheit, die Mansouri verursacht habe, so die parlamentarische Geschäftsführerin Miriam Dahlke.
11: Das Urteil des Amtsgerichts Frankfurt ist eine Katastrophe für ganz Hessen. Die Mietpreisbremse könnte ihre Wirkung jetzt für zahlreiche Kommunen verlieren. Und der Chaosminister Mansouri, der beherrscht offensichtlich noch nicht mal einfaches Verwaltungshandeln.
8: Die Grünen befürchten, dass die Mieten jetzt ungebremst steigen könnten in Gebieten mit angespanntem Wohnungsmarkt. Eins steht fest, juristisch herrscht jetzt große Unsicherheit, ob die Mietpreisbremse in Hessen gilt oder nicht. Das Ministerium will diese Rechtsunsicherheit durch eine neue Verordnung bis November korrigieren.
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2: Kennengelernt hatten sie sich bei den Olympischen Spielen 1972. Schwedens König Carl Gustav und Silvia Sommerlath aus Heidelberg. Heute, vor 50 Jahren, gaben sie sich das Ja-Wort. Daran erinnert Caroline Helm.
12: Die Spiele der 20. Olympiade werden in wenigen Augenblicken hier beginnen und es ist ein wunderschöner Tag in Bayern.
13: Silvia Renate Sommerlath ist 28, als sie als Chefhostess bei den Olympischen Spielen arbeitet. Wenige Jahre zuvor schließt sie ihre Ausbildung am Sprachen- und Dolmetscherinstitut in München ab. Bei den Spielen schlägt das Schicksal zu, denn ihr wird ein Ehrengast zugeteilt, der schwedische Kronprinz. Es ist Liebe auf den ersten Klick.
14: Haben Sie gefragt, wie ist es denn geschehen? Und er sagte dann, es hat nur Klick gemacht.
13: Mit 27 Jahren wird Karl Gustav der jüngste Monarch Europas.
15: Silvia Sommerlath aus Heidelberg ist Schwedens neue Königin. In der Stockholmer Domkirche waren 1200 Ehrengäste, Ohren und Augenzeuge, als die Hostess aus Deutschland König Karl Gustav ihr Ja-Wort gab.
16: Och älska honom in nöd och lust. Ja.
13: 150.000 glückliche Menschen säumen die Straße, als das Brautpaar nach der Trauung in einer offenen Kutsche seine Runde durch die Hauptstadt macht.
17: Königliche Hoheit, hier bitte!
13: Oben zeichnet die Luftwaffe ein Herz aus Kondensstreifen in den blaugrauen schwedischen Himmel. Im Schloss lassen sich 300 geladene Gäste an einer Tafel nieder. Und Karl der 16. Gustav nimmt vom Schlossbalkon die Huldigung der Menge entgegen.
18: Wir sind so glücklich. Ich danke Ihnen, dass Sie gekommen sind.
13: Und danach? Im Märchen endet hier die Geschichte. Das schwedische Königspaar aber schreibt weitere Kapitel. 2010 erscheint ein Buch, in dem von Affären und Nachtclubbesuchen des Königs die Rede ist. Der versucht sich damals herauszureden.
19: Nein, ich glaube das nicht. Ich war wohl mal in Paris, in Etablissements, vor langer Zeit. Da gab es leicht bekleidete Damen, das muss ich gestehen, aber auf privaten Veranstaltungen war ich nicht.
13: Trotz des Skandals steht Silvia zu ihrem Karl Gustav. Beide regieren bis heute gemeinsam Schweden. Mittlerweile in einer Königsfamilie mit Kindern und Enkelkindern.
20: Ich bin Großmutter von 8 Kleinkindern. Ich versuche ihnen auch eine Leitung zu geben. Ich bin vielleicht eine Mentor-Oma, ich weiß es nicht.
13: Die königliche Mentor-Oma heiratete, damals noch als Silvia Renate Sommerlath, den schwedischen König. Am 19. Juni 1976. Heute vor 50 Jahren.
2: Der Stichtag von Caroline Helm.
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2: Und wir schauen jetzt nochmal nach Kanada, wo Kanadas Mannschaft auch gerade dran ist, und zwar gegen Katar. Und es geht offenbar ziemlich rustikal zu, Jan Wochner.
21: Ja, aber gerade wird gejubelt über das 4:0 für Kanada gegen Katar. Direkt verwandelter Freistoß von Nathan Saliba an der Mauer vorbei, an den Innenpfosten und rein. Und jetzt die schon fast rührende Geste. Denn Saliba ist raus zur Mannschaftsbank und hat sich ein Trikot reichen lassen. Das vom Mitspieler Kone. Und das hat er in Richtung der kanadischen Menge auf den Tribünen gehalten und gezeigt. Denn Kone spielt nicht mehr mit. Saliba ist für ihn eingewechselt. Und der Hintergrund ist ein ernster. Schwere Verletzung von Kone infolge eines Foulspiels. Es gab völlig zu Recht die rote Karte gegen Asim Madibo in dieser zweiten Hälfte, schon die zweite gegen einen katarischen Spieler in dieser Partie nach einem harten Einsteigen. Wir wissen nicht genau, was Kone hat, aber die Reaktion auch des Katarers selber war überdeutlich. Der war entsetzt, genauso wie alle Spieler ringsum Kone. Der musste mit einer Trage vom Feld gebracht werden. Das hat hier alle geschockt. Jetzt aber zumindest wieder ein leichtes Lächeln bei allen Kanadiern. 4:0 die Führung gegen Katar. Aktuell bedeutet das Tabellenführung in der Gruppe B.
2: Eindrücke aus Vancouver. Danke, Jan Wochner aus dem ARD-WM-Team. Später in dieser ARD-Infonacht schauen wir auch noch auf die Begegnung Mexiko-Südkorea. Und das deutsche Team ist dann morgen am Samstag wieder dran. Dann gegen die Elfenbeinküste. Und weiteres vom Sport hat jetzt erstmal Jan Müller für uns.
22: Ja, und da hat die Schweiz in der Gruppe B, der Gruppe mit Kanada und Katar, im zweiten Spiel den ersten Sieg geholt gegen Bosnien-Herzegowina. Da wollte es lange nicht klappen mit dem Toreschießen, aber am Ende war es dann doch deutlich. 4:1. Martina Knief hat die Partie für uns verfolgt.
23: Die Schweiz ist auf dem besten Weg Richtung K.O.-Runde. Nach einer torlosen ersten Halbzeit war die zweite torreich und hochinteressant. Rund 20 Minuten vor dem Ende wechselte der Schweizer Trainer Murat Yakin 3 neue Spieler ein und damit auch den Sieg. Johann Mansambi erzielte kurz nach seiner Einwechslung das 1:0. Die rote Karte gegen Tarik Muharemovic nach einer Notbremse öffnete den Schweizern die Räume. Ruben Vargas und noch einmal Johann Mansambi erhöhten auf 3:0. Ermin Mamet traf in der Nachspielzeit für Bosnien und den Schlusspunkt setzte Granit Xhaka, der einen Foul-Elfmeter zum 4:1 für die Schweiz verwandelte.
22: Also die Schweiz jetzt mit 4 Punkten, das sieht ganz gut aus. Im ersten Spiel gegen Katar hat es ja nur zu einem 1:1 gereicht. Und 1:1, das war auch das Ergebnis am frühen Abend in der Gruppe A im Duell zwischen Tschechien und Südafrika. Die Tschechen waren früh in Führung gegangen durch Sadilek, aber in der Schlussphase dann Handelfmeter für Südafrika, Mokoena 1:1. Das war Spaß in einem ziemlich zähen Kick zweier Teams, die ihr erstes Spiel jeweils verloren hatten. Das Unentschieden hilft also beiden nicht so richtig weiter. Das deutsche Team spielt morgen wieder am Samstagabend in Toronto gegen die Elfenbeinküste. Wieder mit Manuel Neuer im Tor, über dessen Aura ja so viel gesprochen wird. Und die war auch auf der DFB-Pressekonferenz ein Thema. Was hat es auf sich mit dieser Aura, wollte ein Journalist von Neuer wissen. Und das war die Antwort.
0: Müssen Sie ja sagen, ich bin ja gerade in den Raum gekommen. Also Aura hat für mich was zu tun mit Erscheinungsbild, den eigenen Mitspielern ein gutes Gefühl zu geben, ein vertrauensvolles Gefühl zu geben, ohne dass man jetzt verbal kommuniziert, dass man mit der Körpersprache was mitgibt und denen quasi vermittelt, da ist noch jemand da, auf den kann ich mich verlassen, das versuche ich, das kann eventuell damit gemeint sein.
22: Ja, und dann hat Neuer auch noch erzählt, dass dies wohl sein letztes Turnier ist und er der Mannschaft den Titel zutraut, aber erstmal gilt die Konzentration nur der Partie in Toronto gegen die Elfenbeinküste, deren Stürmer Eliwahi nun übrigens doch dabei sein kann. Zunächst war ihm die Einreise nach Kanada verweigert worden, inzwischen seien aber alle Genehmigungen erteilt worden, so der ivorische Verband. Gegen Wahi laufen laut Medienberichten Ermittlungen wegen des Verdachts auf Spielmanipulation. Vom Fußball zum Tennis, da hat French Open-Sieger Alexander Zverev aus Hamburg auch sein zweites Match in dieser Saison auf Rasen gewonnen, beim wichtigsten deutschen Rasenturnier in Halle-Westfalen. Da hat er Jannik Hanfmann aus Karlsruhe geschlagen, 6:3 und 7:6. Damit steht er im Viertelfinale. Und mit der Umstellung von Sand auf Rasen, das hat schon besser geklappt als noch im ersten Match.
1: Ja, besser. Viel besseres Match, viel besser von der Grundlinie auch gespielt, finde ich. Etwas besser aufgeschlagen. Gut, das erste Rasenplatzmatch, da war ich 3 Tage auf Rasen. Jetzt bin ich schon 5 Tage auf Rasen. Das ist schon ein kleiner Unterschied. Da kann man nochmal 2 Trainingseinheiten mehr haben. Das ist schon ein Unterschied. Aber klar, ich muss mich auf dem Belag noch wohlfühlen und noch weiter mein Spiel verbessern.
22: Denn in etwas mehr als einer Woche geht ja schon das nächste Grand-Slam-Turnier los in Wimbledon. Heute im Viertelfinale von Halle trifft Zverev aber erstmal auf den Qualifikanten Raphael Collignon aus Belgien, auch Daniel Altmaier ist noch dabei, der ist Außenseiter gegen den Russen Daniil Medvedev. Und bei den Frauen, da schlagen viele Weltklasse-Spielerinnen in dieser Woche in Berlin auf. Für die einzige Deutsche im Hauptfeld, Eva Lys, war allerdings im Achtelfinale Schluss. Die Hamburgerin hat gegen die Weltranglisten-Achte Jelena Svitolina aus der Ukraine glatt in 2 Sätzen verloren.
2: Jan Möller war das mit dem Sport.
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5: Um 1.31 Uhr mit Katja Kindermann. Die EU verlängert ihre Wirtschaftssanktionen gegen Russland und zwar erstmals nicht um 6, sondern um 12 Monate. Das haben die EU-Staats- und Regierungschefs auf ihrem Gipfel in Brüssel entschieden. Weiteres Thema des Gipfels ist der Umgang mit China. So sagte der niederländische Regierungschef Jetten, die EU-Länder müssten sich besser abstimmen, um unsere Wirtschaft zu retten. Die Europäische Union wirft China vor, den eigenen Unternehmen mit Staatshilfen einen unfairen Vorteil auf dem Weltmarkt zu verschaffen. Die Verhandlungen zwischen den USA und dem Iran über ein endgültiges Abkommen sollen noch an diesem Wochenende beginnen. Das hat US-Vizepräsident Vance angekündigt. Aus Washington, Nina Barth.
6: In den USA ist das Rahmenabkommen die Grundlage für die anstehenden Verhandlungen, parteiübergreifend auf viel Kritik gestoßen. Vance verteidigte es als Win-Win-Situation für beide Seiten und richtete deutliche Worte an Kritiker aus Israel. Vance sagte, sie sollten sich daran erinnern, dass die USA der einzig mächtige Verbündete sei, den Israel noch habe.
5: In Hamburg endet heute die Innenministerkonferenz von Bund und Ländern. Erwartet werden mehrere Beschlüsse, die für Verbesserungen beim Zivil- und Katastrophenschutz sorgen sollen. Das hat vor allem damit zu tun, dass Deutschland schon seit einer Weile im Fokus russischer Sabotage und Spionage steht. Auch auf weitere Angriffe von Linksextremisten auf die kritische Infrastruktur will man besser vorbereitet sein. Einen Monat nach Einführung der neuen E-Auto-Förderung hat Bundesumweltminister Schneider eine positive Bilanz gezogen. Dem Redaktionsnetzwerk Deutschland sagte er, es seien schon mehr als 55.000 Anträge eingegangen, mit einer beantragten Fördersumme von 240 Millionen Euro. Aus der Nachrichtenredaktion Betül Sarikaya.
24: Das Interesse ist laut Umweltminister Schneider groß. 9 von 10 Antragstellern wollen laut Schneider voll elektrische Autos fahren, sei es per Kauf oder per Leasing. Die Anteile sind ungefähr gleich groß. Auch die sogenannte soziale Staffelung funktioniere, betonte Schneider. Mehr als die Hälfte der Antragsteller habe ein Jahreshaushaltseinkommen von unter 45.000 Euro. Und das bedeutet, dass die Fördergelder gezielt bei denjenigen ankommen, die die Unterstützung brauchen.
13: Und das Wetter in Deutschland. In der Nacht in der Nordwesthälfte Schauer und Gewitter möglich, ansonsten leicht bewölkt und meist trocken. Tiefstwerte 22 bis 14 Grad. Tagsüber gebietsweise freundlich, im Nordwesten teils starke Gewitter. Höchstwerte 23 bis 28 Grad an den Küsten, bis 38 Grad am Oberrhein. Am Samstag zeitweise heiter, vor allem im Osten Schauer und Gewitter möglich. 23 Grad bis 38 Grad. Das waren die Nachrichten.
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2: Und den können wir kurz halten. Aktuell liegen uns keine Meldungen zu Staus oder Sperrungen vor. Weiterhin da, wo es geht. Gute Fahrt.
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2: Mit Philipp Kaviar. Das Rahmenabkommen zwischen den USA und dem Iran ist in Kraft. Die Straße von Hormus soll für den internationalen Schiffsverkehr wieder offen sein. Wie geht es nun mit dem Angebot der Bundesregierung weiter, in der Meerenge dort Minen zu räumen? Und wäre ein solcher Bundeswehreinsatz rechtlich überhaupt möglich? Max Bauer klärt auf.
4: Für Auslandseinsätze der Bundeswehr hat das Bundesverfassungsgericht grundsätzliche Vorgaben gemacht. Wichtig ist, das Parlament muss solchen Einsätzen immer zustimmen. Es sei denn, es ist Gefahr im Verzug, wie bei Geiselnahmen von deutschen Staatsbürgern im Ausland. Bei dem geplanten Minenräumeinsatz in der Straße von Hormus kann man sicher sagen, dass es einen Bundestagsbeschluss braucht, damit deutsche Schiffe in Aktion treten können. Voraussetzung für einen Auslandseinsatz der Bundeswehr ist auch, dass dieser im Rahmen eines sogenannten Systems gegenseitiger kollektiver Sicherheit stattfindet. Die UNO oder die NATO sind solche Systeme kollektiver Sicherheit. Ob auch andere Staatenkoalitionen gemeint sind, ist verfassungsrechtlich umstritten und gerichtlich noch nicht geklärt. Deutschland hat sich aber in der Vergangenheit bereits an solchen wechselnden Koalitionen beteiligt, zum Beispiel mit Tornado- und Avex-Flugzeugen bei Einsätzen gegen den IS in Syrien. Bei deutschen Auslandseinsätzen muss aber nicht nur das Grundgesetz, sondern natürlich auch das Völkerrecht beachtet werden. Und mit Blick auf eine mögliche Minenräumung in der Straße von Hormus ist rechtlich noch vieles ungeklärt. Klar ist, dass es völkerrechtswidrig war, dass der Iran die Straße von Hormus für die internationale Schifffahrt gesperrt hat und dabei auch Minen einsetzte, die zivile Schifffahrt bedrohen. Nicht ganz klar ist hingegen, wer unter welchen Voraussetzungen Minen wieder räumen darf. Manche Völkerrechtler vertreten die Ansicht, dass auch neutrale Staaten wie Deutschland Minen räumen dürfen, wenn die Minen völkerrechtswidrig ausgelegt wurden. Der minenräumende Staat werde dann nicht zur Kriegspartei. Andere Völkerrechtler betonen, zulässig wäre ein internationaler Minenräumeinsatz nur, wenn der Iran dem zustimmt oder wenn der UN-Sicherheitsrat ein Mandat für den Einsatz gibt. Dort haben allerdings Russland und China ein Vetorecht und es ist nicht auszuschließen, dass sie einen Einsatz, den der Iran nicht will, in seinem Sinne verhindern würden. Die Bundesregierung scheint darüber nachzudenken, den Bundeswehreinsatz auf eine UN-Resolution zu stützen, die es bereits gibt. Am 11. März hatte der Sicherheitsrat den Iran aufgefordert, die freie internationale Schifffahrt durch die Straße von Hormus zu achten. Alle dagegen gerichteten Handlungen seien eine ernsthafte Bedrohung des Weltfriedens und der internationalen Sicherheit. Ob diese alte Resolution, die nur generell die freie Durchfahrt durch die Straße von Hormus fordert, als Grundlage für einen Einsatz ausreicht, scheint fraglich. Völkerrechtler haben daran jedenfalls Zweifel, weil nicht ausdrücklich Maßnahmen erlaubt werden.
2: Der Bericht von Max Bauer.
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2: Virtuelle Hauptversammlung bei Volkswagen. Trotz Krise sollen die Aktionäre des Unternehmens gut 5 Euro Dividende bekommen, je Aktie. VW-Chef Blume sieht seinen Konzern auf Kurs und trotzdem, VW kämpft weiter gegen zu hohe Kosten. Dazu kommen die US-Zölle und dazu kommt auch die schwierige Lage in China. Bertil Starke berichtet.
7: Oliver Blume bekommen die VW-Aktionäre nur auf dem Bildschirm zu sehen. Die Hauptversammlung des größten Autobauers in Europa findet als Videokonferenz statt. Viele Anteilseigner sind mit dem digitalen Format unzufrieden. Konzernchef Blume will ihre Laune mit positiven Nachrichten anheben. Seine Botschaft, trotz vieler Krisen, Volkswagen befindet sich in der Spur.
9: Wir haben unseren Plan entschlossen vorangetrieben. Wir haben überzeugende Produkte zu unseren Kundinnen und Kunden gebracht. Wir haben technologische Innovationen in echten Mehrwert übersetzt und große Fortschritte erzielt in den wesentlichen Bereichen unseres Unternehmens. Vor allem haben wir gehalten, was wir versprochen haben.
7: Klarer Marktführer bei E-Autos in Europa, Auszeichnungen für Innovationen, 30 neue Modelle allein für den chinesischen Markt. Blume wirbt mit solchen Erfolgsmeldungen für seinen Kurs. Doch der VW-Chef kommt vor den Aktionären nicht um die Probleme herum, die Volkswagen zu setzen.
9: Der größte unternehmerische Handlungsbedarf liegt weiterhin bei unseren Kosten. Unsere Performance-Programme haben wir um Zukunftspakete an den deutschen Standorten erweitert. Für Volkswagen, Audi, Porsche und unsere Software-Tochter CARIAD haben wir vereinbart, in Deutschland bis 2030 rund 50.000 Stellen abzubauen.
7: Schon bis Jahresende werden 19.000 Menschen den Konzern verlassen haben. Doch reicht all das? Die Werke in Deutschland sind schwach ausgelastet. Der Sparkurs ist auch beim Schichtwechsel am Stammsitz in Wolfsburg Thema.
8: Ja, also die Stimmung ist sehr bedrückt. Man weiß nicht richtig, wie es weitergeht. Also deswegen ist die Stimmung schon so, dass man nicht genau weiß, wo die Perspektive ist und ob noch was kommt oder ob es das jetzt gewesen ist.
10: VW ist jetzt kein schlechter Arbeitgeber. Die Umstände sind natürlich nicht scheiße, so, aber sie können besser sein.
7: Für Analysten steht fest, Volkswagen muss die Kosten weiter runterschrauben. Aber auch das Produkt muss stimmen, meint Janne Werning von der Fondsgesellschaft Union Investment.
11: Wie schafft man es, einen wirklichen Volkswagen auch in der E-Mobilität anzubieten, der kostengünstig ist, der nicht 50.000, 60.000 Euro kostet, sondern auch für 25.000, für 20.000 Euro zu Preisen auch verfügbar ist, der wettbewerbsfähig ist, und dafür müssen auch die Kosten gesenkt werden.
7: Die ersten entsprechenden Modelle wie den ID. Polo hat VW vor wenigen Wochen auf den Markt gebracht. Für Ingo Speich, Manager bei der Fondsgesellschaft Deka, muss aber noch mehr kommen. Er sieht ein Problem in der Konzernstruktur.
12: Volkswagen wird zerrieben durch die unterschiedlichen Interessen bei den Ankeraktionären. Wir haben die Familie Porsche, wir haben die Familie Pirch, wir haben das Land Niedersachsen, wir haben Katar. Und die freien Aktionäre, also der breite Kapitalmarkt, wird einfach häufig vergessen vom Aufsichtsrat.
7: Welche Spannungen bei VW und im Aufsichtsrat herrschen, zeigt sich auch auf der Hauptversammlung. Völlig überraschend zieht Aufsichtsratmitglied Susanne Wiegand ihre erneute Kandidatur kurzfristig zurück. Sie galt als unabhängige Stimme in dem Kontrollgremium.
2: Bertil Starke berichtete über die Hauptversammlung bei Volkswagen. Um Streuobstwiesen geht es jetzt. Das sind kleine Biotope, die oft unterschätzt werden. Heimisches Obst liefern sie. Und sie sind Heimat für tausende Pflanzen und Insekten. Deutschlandweit soll die Streuobstwiese wieder mehr Beachtung finden. Aber wie kann das gelingen? Juliane Neubauer hat sich für unsere Deutschlandreportage auf den Weg gemacht zu einer Streuobstwiese im sächsischen Landkreis Meißen. Und dabei hat sie auch ein ganz besonderes Kunstprojekt kennengelernt.
14: So, wir stehen jetzt hier auf einem Teil der weitläufigen Streuobstwiesen im Klosterpark Alzella.
25: Es ist ein frühlingshafter, warmer Tag Mitte Mai. Silke Hausmann läuft zwischen Ruinen von Klostermauern aus Backstein über eine Wiese, auf der rund 40 Obstbäume stehen. Jetzt, Mitte Mai, stehen die Bäume noch in voller Blüte. Im Sommer und Herbst lassen sich hier dann über 30 unterschiedliche Apfelsorten pflücken. Unter den jüngeren Bäumen sind auch Mispeln, Quitten, Birnen oder Pflaumen zu finden.
14: Also diese Obstbäume, die wir hier haben, sind so eine Brücke zwischen Vergangenheit und Zukunft. Und so behandeln wir sie auch, und deshalb finden wir sie auch wichtig, indem wir einfach Menschen auch zeigen wollen, was Streuobstwiesen heute für uns noch sind. Für eine tolle Ernährung, als Biotop, als Lebensraum, als Kulturraum und auch als Bildungsraum.
25: Hausmann begrüßt hier regelmäßig Kindergruppen, Schulklassen oder Ausflügler, denen sie ihre Begeisterung für die Pflanzen und Tiere im weitläufigen Klostergarten näher bringt. Rund 5000 Tierarten finden auf Deutschlands Streuobstwiesen eine Heimat, betont Carsten Siemank vom Naturschutzbund in Sachsen. Siemank koordiniert seit gut 2 Jahren das Bundesprojekt Gemeinsam für Streuobstparadiese. Es scheint für ihn ein Herzensprojekt zu sein.
26: Man kann sagen, dass in den letzten 50 Jahren sind ungefähr 80% der Streuobstwiesen in Deutschland verschwunden. Das ist zum einen einfach unser Flächenverbrauch, unser gesellschaftlicher, dann aber auch größtenteils mangelnde Pflege, mangelnde Nachpflanzung.
25: Simank wünscht sich, dass möglichst viele Menschen Streuobstwiesen als Kultur- und Naturraum wieder zu schätzen lernen. Über eine Fördersumme der Deutschen Postcode-Lotterie konnten gut 20 Projekte ihre Ideen zur Förderung und Erhaltung von Streuobstwiesen umsetzen. Eines der Projekte ist eine Kooperation mit der Kunsthochschule in Dresden. Wie Kunst und Obst zusammenpassen, haben knapp 10 Studierende des Fachbereichs Theaterplastik gemeinsam erarbeitet. Ulrich Eisner hat als Professor dabei den Hut auf. Eisner ist um die 60 und freut sich über Besucher in seinem relativ kleinen Kelleratelier, in dem sonst eine Handvoll Studentinnen an ihren Projekten arbeiten. Was seine Studierenden zum Thema erarbeitet haben, will er hier zeigen.
15: Hier in der Abteilung Theaterplastik der Hochschule für Bildende Künste Dresden. Das ist die einzige derartige Studienrichtung an europäischen Kunsthochschulen. Das macht uns sehr stolz und die wurde tatsächlich in der DDR erfunden.
25: Statt Requisiten für Opernhäuser zu modellieren, haben Studierende sich hier zur Aufgabe gemacht, auf ganz besondere Art die Artenvielfalt auf Streuobstwiesen zu unterstützen. Es sei knapp ein Jahr her, dass er von Carsten Simank vom NABU gefragt wurde, ob er Lust hätte, mit seinen Studierenden ein gemeinsames Projekt zu machen. Simank wollte Käfer, Vögel, Amphibien auf den Streuobstwiesen unübersehbar machen.
26: Wenn ich mit Kindern, Jugendlichen, aber auch mit Erwachsenen in der Streuobstwiese unterwegs bin, dann zeige ich meistens Bilder von Tieren, die dort leben. Aber die eigentlichen Bewohner kriegen wir seltenst zu sehen. Das liegt zum einen dran, dass wir mit einer größeren Gruppe von Menschen durch ein Biotop marschieren. Und zum anderen, dass wir ganz viele Bewohner haben, die entweder nachtaktiv sind oder sehr selten zu sehen sind.
25: Simank dachte, wenn er sie deutlich vergrößert, in der Wiese als Modell erscheinen lässt, werden sie für alle Besucher sichtbar. Vielleicht sogar zur Attraktion. Die künstlerische Umsetzung sah er bei den Theaterplastikern in Dresden sehr gut aufgehoben. Als Kunststudentin Jasmina Schneider von ihrem Professor das Angebot bekam, am Projekt mitzuwirken, war sie gleich motiviert, erinnert sie sich heute.
16: An sich hat mich das Projekt sehr interessiert, weil es mit der Natur zu tun hat und man doch nicht oft die Chance hat, wirklich für eine Naturschutzorganisation, für die ländliche Gegend ein Projekt zu gestalten.
25: Und so kreiert Jasmina für die Ausstellung im Grünen einen Neuntöter. Einen eigentlich sehr kleinen Vogel, nun doppelt so groß wie seine lebenden Artgenossen. Er wird auf einem künstlichen Ast mitten in der Wiese erscheinen. Neben ihrem Vogelprojekt liegt auf einem Werktisch ein sehr großer Käfer auf dem Rücken. Es ist ein Eremit, auch Juchtenkäfer genannt. In etwa 25-facher Vergrößerung.
16: Dieser ist eben überdimensional groß aus einer Roteiche geschnitzt worden und die Beine sind dann mit Draht verstärkt an den Körper geschraubt worden, mit eben auch noch Stücken an Roteiche als Gliederung der Beine.
25: Das Objekt stammt von Jasminas Kommilitonin Rosa Nadler. Den Käferkörper hat die Künstlerin gebeizt. So sieht er dem schwarzbraunen Original noch ähnlicher. In wenigen Wochen wird er die Werkstatt verlassen und seinen neuen Aufenthaltsort beziehen, im Klostergarten in Altzella.
14: Da drüben in dem sogenannten Paradiesgarten, da gehen wir da mal hin.
25: Zurück zu Silke Hausmann. Sie hat gemeinsam mit der Gärtnerin des Klosterguts schon einen Baum ausgesucht, an dem Besucher und Besucherinnen den imposanten Holzkäfer bald entdecken können.
14: Wir haben hier eine Kirsche, die, glaube ich, ihre besten Tage schon hinter sich hat. Aber wir haben jetzt geguckt, dass wir einen Ort haben, wo auch Menschen tatsächlich den schönen Käfer bewundern können, wo wir ihn auch in unsere Führungen einbauen können. Zumindest ist hier ein Teil Totholz, den ja auch die Eremiten sehr mögen und den sie brauchen, um sich zu entwickeln. Also er sieht ja so aus, als könnte er auch gut hier hochkrabbeln oder man könnte sich da oben auch vorstellen, dass er da so in der Astgabel hockt. Da müsste man einfach zusammen nochmal gucken, wo er hier einziehen kann.
25: Einem echten Eremiten hier auf der Wiese zu begegnen, ist eher unwahrscheinlich. Denn nach einer dreijährigen Verpuppungszeit im Totholz fliegt er im Schnitt nur ein paar Wochen in der Wiese herum, bevor er stirbt. Neben dem Eremiten werden die Studentinnen aus der Theaterplastik noch zahlreiche andere Tiere in der Wiese erscheinen lassen. Zum Beispiel Zauneidechsen, farbenfrohe Kirschprachtkäfer oder Feuerwanzen. Viele werden vorsichtig an die Bäume gehängt und sollen die Besucher und Besucherinnen motivieren, sich die Natur ganz genau anzusehen. Simank plant die Ausstellungsstücke als Wanderausstellung auch an andere Streuobstwiesenbetreiber weiterzugeben.
26: Ich würde mir wünschen, dass die Leute bewusster in ihrer Umgebung nachschauen, wo sind noch Streuobstwiesen, in welchem Zustand sind die, um selber zu merken, das ist erhaltenswert, hier will ich unterstützen, hier beteilige ich mich. Und wenn es heißt, dass ich die Äpfel vom heimischen Erzeuger hole oder meinen Nachbarn frage, bevor ich sie im Supermarkt kaufe.
25: Bei Silke Hausmann auf dem Klostergut in Alzella gibt es vielfältige Möglichkeiten, sich bei der Bewirtschaftung der Streuobstwiesen zu beteiligen. Im Frühsommer und Herbst werden beispielsweise Sensen-Workshops angeboten. Hausmann legt besonderen Wert darauf, Kinder in die Wiesen und Baumpflege einzubeziehen. Dazu gehört auch die Obstverwertung.
14: Dann bieten wir seit letztem Jahr diese Abenteuer-Streuobstwiesenführung an mit Apfelsaftpressen für Kitas und Grundschulen. Und es kommt super an und dafür brauchen wir natürlich die Äpfel von der Streuobstwiese.
25: Der Erlös aus dem Apfelsaftverkauf kann dann wieder in die Wiesen- und Baumpflege fließen. Zusammen mit Carsten Simank sitzt Silke Hausmann noch eine Weile am Picknicktisch im Paradiesgarten. Gemeinsam planen sie voller Vorfreude die erste Präsentation der Kunststücke der Studentinnen aus Dresden, die spätestens ab Juli hier zu bestaunen sein sollen.
2: Stadt, Land, Mensch, die Deutschland-Reportage kam heute aus Sachsen und von Juliane Neubauer. 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
2: Zwei Töne reichen manchmal schon oder ein harmloses Wiegenlied. Oder einfach nur ein fernes Brummen im Hintergrund. Kaum ein Filmgenre ist so sehr auf Musik angewiesen wie der Horrorfilm. Aber wie genau entsteht Angst durch Klang? Und was passiert, wenn Musik im Kino nicht mehr nur begleitet, sondern wenn Musik bedroht? Der Horrorstreifen Backrooms ist in den deutschen Kinos gestern angelaufen. Ein Riesenerfolg schon in den USA. Florian Schmidt mit einem Streifzug jetzt von Der weiße Hai über Rosemary's Baby bis hin zu eben Backrooms.
0: Leere Räume, flackerndes Licht, ein permanentes, tiefes Grundrauschen. Hall, Geräusche, Klangräume. Mehr braucht der neue Horrorfilm Backrooms nicht. Musik im klassischen Sinn spielt hier kaum noch eine Rolle. Trotzdem weiß man sofort, hier stimmt was nicht. Der britische Filmkritiker und Horrorfilmexperte Mark Kermode beschreibt, wie entscheidend genau dieser Faktor ist.
17: Creepy hints of looming danger or at times.
18: Die meisten Horrorfilme würden ohne ihre verstörende Musik deutlich an Wirkung verlieren. Ohne Vorahnung von Gefahr oder manchmal auch ohne bedrohliche Stille. Das Bild prägt zwar unseren Eindruck, aber ein großer Teil der Wirkung entsteht durch den Ton.
17: The picture dominates our impression, but the sound is where much of the effect is achieved.
0: Doch Horror muss nicht komplex sein, um zu wirken. Oft reicht radikale Reduktion. Zwei Töne, wieder und wieder, unaufhaltsam. John Williams über seine Musik zu Der weiße Hai.
19: What could be the simplest possible thing? It has to be low because the shock is very deep. It has to be something that when it's approaching you, it is completely unstoppable.
0: Je kürzer die Pausen zwischen den Tönen, desto näher scheint die Bedrohung zu kommen. Ein Prinzip, das John Carpenter in Halloween prägt. Ein minimales Motiv mit maximaler Wirkung. Wie ein mechanischer Herzschlag, der keine Ruhe lässt. Doch Horror entsteht nicht nur durch Wiederholung. Oft kippt er dort, wo Vertrautes plötzlich fremd wird. Ein Wiegenlied, zärtlich, beruhigend, unschuldig. Genau deshalb wirkt es in Roman Polanskis Rosemary's Baby verstörend. Auch die Musik in Das Omen arbeitet mit Kontrasten. Komponist Jerry Goldsmith beschreibt seine Idee so.
1: I got the idea of using taking the mass and turning it around into a black mass.
0: Gregorianische Anmutung ins Gegenteil verkehrt. Sakrale Musik wird zur Bedrohung. Trost kippt in Angst. Der moderne Horror geht noch einen Schritt weiter. Der Komponist Bobby Kirlik beschreibt seine Musik für das Mystery-Horror-Drama Midsommar als bewusste Abkehr von klassischen Horror-Klischees. Er wollte etwas Magisches schaffen und Horror weniger über Schrecken als über Atmosphäre erzählen. Seine Musik balanciert stets auf dem schmalen Grat zwischen Dunkelheit und Licht, Dissonanz und Schönheit. Von zwei einfachen Tönen bei der Weiße Hai bis zum atmosphärischen Rauschen der Backrooms hat sich die Musik des Horrors verändert. Aber eines bleibt konstant. Horror wird nicht nur gesehen, er wird auch gehört.
2: Florian Schmidt über Musik im Horrorfilm und Backrooms ist gestern in den deutschen Kinos angelaufen.
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2: Viel zu lange ist die NATO ein Papiertiger und eine Einbahnstraße gewesen. Zitat Pete Hegseth. Der US-Kriegsminister hat in Brüssel noch einmal klargemacht, dass sein Land mehr Engagement der anderen Mitgliedstaaten erwartet, vor allem finanzielles Engagement. Und er schob nach, dass die USA ihre Truppenpräsenz in Europa im kommenden halben Jahr genau überprüfen, überdenken und dann möglicherweise verringern werden. Klaus Remme meint im Deutschlandfunk, wenn die USA reduzieren, müssen die Europäer die Lücke füllen.
5: Damit keine Missverständnisse aufkommen, es ist völlig richtig und überfällig, dass die Europäer ihre konventionelle Verteidigung endlich selbst in die Hand nehmen. Aber das westliche Bündnis lebt nun einmal vollständig von Solidarität und Vertrauen in den gegenseitigen Beistand. Wer so über Verbündete spricht wie Pete Hegseth, der muss sich nicht wundern, wenn das Misstrauen gegenüber Washington wächst. Zumal das Bekenntnis zu Artikel 5 zur NATO-Beistandspflicht bei Hegseth eher in einem verkniffenen Halbsatz daherkam. Auch wenn es stimmt, dass die Amerikaner über Jahrzehnte die Hauptlast der Verteidigung im Bündnis getragen haben und dieser Zustand von den Europäern nur zu gerne hingenommen wurde, auch die Amerikaner haben dieses Ungleichgewicht akzeptiert. Irgendein Kalkül muss da auch in Washington lange aufgegangen sein. Ein Grund mehr, die jetzt laufende Lastenverschiebung koordiniert vorzunehmen, nicht durch Hauruck-Aktionen der Amerikaner und schon gar nicht als Bestrafung für vermeintlich unsolidarische Bündnispartner.
2: Die Meinung von Klaus Remme. Ähnlich sieht das die Süddeutsche Zeitung aus München.
6: Viele Verbündete, auch Deutschland, haben gelernt, dass sie nicht mehr blind auf den Schutz Amerikas vertrauen und ihre Verteidigungsfähigkeit nicht vernachlässigen dürfen. Großbritannien oder die Bundesrepublik zeigen sich bereit, mehr Verantwortung zu übernehmen. Und das ist auch nötig. Man mag hoffen, dass die Selbstreinigungskräfte der amerikanischen Demokratie den Spuk dieser Administration einmal beenden werden. Doch ein Zurück unter den bequemen Mantel von Onkel Sam darf es nicht mehr geben. Europa muss dauerhaft in der Lage sein, sich, seine Freiheit und seine Werte selbst zu verteidigen.
2: Auch die jetzt unterzeichnete Vereinbarung zwischen den USA und dem Iran ist weiter Thema vieler Kommentare. Im Was-Jetzt-Podcast der Zeit sieht Marc Schieritz auch Positives.
20: Das ist, glaube ich, der Punkt, der ein bisschen untergegangen ist in dieser negativen Kommentierung des Abkommens aus geopolitischer Sicht, muss man sagen, ist so. Iran wurde gestärkt, das Regime wurde gestärkt, aber es ist eine wahnsinnige Erleichterung für die deutsche Wirtschaft. Wir kommen jetzt wieder in ein Szenario, in dem wir in diesem Jahr, in der zweiten Jahreshälfte vielleicht eine wirtschaftliche Erholung sehen werden. Trump hat genug davon. Er will sinkende Benzinpreise, egal was. Deshalb glaube ich, er hat kein Interesse, diesen Krieg wieder zu beginnen und wird, auch wenn er noch extreme Zugeständnisse machen muss an die Iraner, ich glaube, der wird das durchgehen lassen. Und ich glaube, dass dieses Abkommen stabil sein wird mit all den negativen geopolitischen Folgen, aber eben auch mit all den positiven ökonomischen Folgen.
4: Marc Schiritz von der Zeit. Der Kölner Stadtanzeiger ahnt für die Zukunft nichts Gutes.
6: Das Abkommen mit dem Iran wird als eines der unzulänglichsten aller Zeiten in die Geschichte eingehen. Das schrieb US-Präsident Trump 2015 über den Nukleardeal seines Vorgängers Barack Obama. Gut möglich, dass eines Tages die Geschichte genau dieses vernichtende Urteil über Trumps Iran-Deal fällen wird.
4: Der Reutlinger Generalanzeiger verweist auf den Faktor Israel.
6: Premier Netanyahu wird sich mit Händen und Füßen dagegen sträuben, den Kampf gegen die Hisbollah im Libanon einzustellen. So nah wähnte er sich schon dem Ziel, den Erzfeind Iran mithilfe der USA endgültig in die Knie zu zwingen. Er wird weiter versuchen, Öl ins Feuer zu gießen.
4: Und das waren die Standpunkte, zusammengestellt von Martin Seiler. Und wie immer finden Sie unsere Standpunkte auch in der ARD Sounds App. Die ARD-Infonacht bis hierhin mit Philipp Kaver. Nach den 2 Uhr Nachrichten übernimmt meine Kollegin Maja Weber und das bis 6 Uhr früh mit allem, was wichtig ist. Und natürlich behält sie auch das Spiel Mexiko-Südkorea im Blick.

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1: Um 2 Uhr mit Katja Kindermann. Die EU verlängert ihre Wirtschaftssanktionen gegen Russland. Das haben die EU-Staats- und Regierungschefs am Abend bei ihrem Gipfel in Brüssel beschlossen. Aus der Nachrichtenredaktion Christiane Rüther.
2: Es war das erste Treffen seit der Abwahl des ungarischen Rechtsnationalisten Orbán. Eine Einigung der 27 Staaten war ohne ihn wieder möglich. So werden die Wirtschaftssanktionen erstmals nicht nur um 6, sondern direkt um 12 Monate verlängert. Weiteres großes Thema des EU-Gipfels ist China. Insbesondere wird es darum gehen, wie sich die EU der Exportmacht gegenüber positioniert. Die oftmals billigeren chinesischen Produkte setzen der europäischen Wirtschaft zu. Deshalb soll über Gegenmaßnahmen beraten werden.
1: Die US-Armee hat ihre Blockade iranischer Häfen nach mehr als 2 Monaten aufgehoben. Das erklärte das für die Golfregion zuständige US-Regionalkommando CENTCOM. Amerikanische Kriegsschiffe würden aber in dem Gebiet bleiben und sicherstellen, dass alle Teile der Vereinbarung zwischen den USA und dem Iran eingehalten würden. Am Mittwochabend hatten die Präsidenten der USA und des Iran, Trump und Pezeshkian, ein Rahmenabkommen unterzeichnet. In den kommenden 60 Tagen soll über eine dauerhafte Friedenslösung verhandelt werden. In Hamburg endet heute die Innenministerkonferenz von Bund und Ländern. Nach letzten Beratungen sollen Beschlüsse gefasst werden. Auch Verteidigungsminister Pistorius wird erwartet. Aus der Nachrichtenredaktion Martin Seiler.
3: Die Sicherheitslage steht im Fokus beim Treffen der Innenministerinnen und Minister. Russische Sabotage, Blackouts, Cyberabwehr. Bund und Länder wollen die Infrastruktur und die Bevölkerung besser im Katastrophenfall schützen. Hamburgs Innensenator Grote, der den Vorsitz hat, betonte, es brauche einen übergreifenden Fahrplan. Niedersachsens Innenministerin Behrens kritisierte, in den vergangenen Jahren seien immer wieder Beschlüsse zum Zivilschutz gefasst worden. Passiert sei danach wenig. Neben der Sicherheitslage geht es bei der Konferenz auch um Jugendkriminalität und um Gewalt bei Fußballspielen.
1: Bei der Fußballweltmeisterschaft steht Co-Gastgeber Kanada kurz vor dem ersten Sieg. Wenige Minuten vor Schluss führt Kanada mit 6:0 gegen Katar. Zuvor konnte sich bereits die Schweiz mit 4:1 gegen Bosnien-Herzegowina durchsetzen. Außerdem haben noch Tschechien und Südafrika gespielt. Die Begegnung endete 1:1. Das waren die Nachrichten. Das Wetter in Deutschland. In der Nacht in der Nordwesthälfte Schauer und Gewitter möglich, ansonsten leicht bewölkt und meist trocken. Tiefstwerte 22 bis 14 Grad. Tagsüber gebietsweise freundlich, im Nordwesten teils starke Gewitter. Höchstwerte 23 bis 28 Grad an den Küsten, bis 38 am Oberrhein. Am Samstag zeitweise heiter, vor allem im Osten Schauer und Gewitter möglich, 23 bis 38 Grad. Und auch am Sonntag heiter, im Tagesverlauf steigt die Unwettergefahr bei 20 bis 38 Grad. Es ist jetzt 2:03 Uhr.
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4: Und wir beginnen mit der A1 Hamburg Richtung Lübeck. Die ist zwischen Kreuz Bargteheide und Bad Oldesloe wegen einer Nachtbaustelle bis ca. 5 Uhr gesperrt. Bis ca. 5 Uhr gesperrt ist auch die A25 Geesthacht Richtung Hamburg zwischen Bergedorf und Dreieck Hamburg Südost wegen einer Nachtbaustelle. Die A31 Gronau Richtung Oberhausen ist zwischen Gescha, Coesfeld und Borken wegen eines brennenden LKW bis ca. 4 Uhr gesperrt. Die Umleitung führt über die U72. Die A31 Gronau Richtung Oberhausen ist zwischen Schermbeck und Dorsten wegen Bauarbeiten bis Sonntag früh gesperrt. Die A40 Duisburg-Essen ist zwischen Mülheim-Winkhausen und Heißen in beiden Richtungen bis Montag gesperrt. Die A61 Hockenheim Richtung Ludwigshafen ist zwischen dem Dreieck Hockenheim und dem Kreuz Speyer wegen einer Fahrbahnerneuerung bis Montag 5 Uhr gesperrt. Die A71 Erfurt Richtung Suhl ist zwischen Oberhof und Suhl-Zellermelis